Ich bin Ida Silalahi Bornit. Ich komme ursprünglich aus Indonesien. Ich bin seit 2004 in Chemnitz und ich bin eigentlich 45 Jahre alt, habe zwei Kinder. Ich bin verheiratet mit einem deutschen Mann. Dann beschlossen, wohnen wir dann seit 2004 in Chemnitz. Ich habe Jura studiert in meiner Heimat. Nun habe ich auch fertig gemacht. In Deutschland habe ich meinen Beruf nicht weitergeübt. Seit Anfang 2004 bin ich schon aktiv, von Minijob zu Minijob. Bis mein Kind so ein bisschen größer geworden, dann bin ich dann weiter einen richtigen Job finden, meine Fähigkeiten erweitern. Was mich sehr beeindruckt als bei Vorstellungsgespräch, ich muss als Koordinator für die ehrenamtlichen Mitarbeiter. Ja, mein Gedanken damals, was? Die arbeiten ohne Geld und ich muss diese Leute koordinieren. Ne? Und dann beschäftige ich das immer diese Themen. Ne? Verhandelte Produkte. Was ist das hinter diesen Produzenten? Was ist die Projekte? Warum? Die Leute machen das so was eine Unterstützung. Dann meine Augen geöffnet. Ich habe auch erlebt, meine Mutter hat damals auch als kleiner Produzent, ne? Die nähen Klamotten. Das ist ja wirklich das Kämpfen immer, ne? Mit dieser große Produzenten. Lieber kaufe verhandelte Produkte, weil ich weiß, das ist bei Einkauf verhandelte Produkte. Die Produzenten dort bekommen diese Effekte von unseren Entscheidungen. Ich bin auch glücklich dabei, das zu machen. Das ist etwas Gutes sein für Veränderungen in bessere Qualität für andere Leute in Global Süden. Mein Traum, das ist nach Nepal. Ne? Das ist so ein kleines Frauenprojekt. Ne? Das ist ja, die macht mit Hand, also das ist gar nicht modern, das ist traditionell. Aber die Frauen dort, die haben ja Einkommen. Ne? Die haben ja Möglichkeiten, Geld nach Hause mitgebracht. Die sind stolz, die Frauen. Ihre Produkte kommen in Deutschland. Die können etwas machen für ihr Leben. Das ist, ja. Das macht mich so, ach, ich muss mal einmal dorthin. Die Rolle der Frauen in der fairen Handel ist sehr groß. Die Entwicklung von dieser fairen Bewegung ist meistens in Frauen da. Das ist auch in der fairen Welt leiden auch viele Frauen dabei, engagieren in der Welt leiden. Diese Gleichberechtigung ist wichtig im fairen Handel. Manchmal das ist es wie ein Traum von mir. Das ist sowas auch machen für diese Leute in meiner Heimat. Aber ich muss noch viel lernen erstmal. Erfahrungen sammeln, dann vielleicht kann ich das sowas machen. Frauen zu stärken in einem globalen Süden ist wichtig. Wir wissen noch, die Rechte von Frauen in verschiedenen, in anderen Ländern ist nicht so wie in Deutschland. Das ist die Chancen für die Frauen dort arbeiten oder ihre Einkommen und dann ihr Leben verbessern ist nicht so viel hier in Deutschland. Deswegen dieser Fairhandel, das ist ja, die machen Projekte für Frauen. Frauen, die hier, die bei uns einkaufen, ich bin ja ganz dankbar. Diese Solidarität muss man mir zeigen. Ne? Diese Entscheidungen, dass ich wollte das machen, ich wollte hier diese Produkte holen, weil ich weiß, mein Einkauf wird für die Frauen in diesem globalen Süden, die Unterstützung brauchen, kriegen die von mir oder von uns. Das ist die Solidarität, als zusammen Frauen zu stärken. Aber hoffentlich langsam wird dann ändern. Die Gleichberechtigung kommt dann.

0: Der Zusammenbruch der Carola-Brücke im Jahr 2024 war ein einschneidendes Erlebnis, vor allem für die Dresdnerinnen und Dresdner.
1: Ich habe es wirklich nicht geglaubt. Ich habe gedacht, das ist eine Fake News.
2: Musste man sich auch erst mal dran gewöhnen.
0: Seitdem gibt es einen gemeinsamen Wunsch. Eine neue Brücke, die verbindet, Mobilität stärkt und sich behutsam ins Stadtbild einfügt.
3: I think it's a challenge, but it's an opportunity also for the city.
4: Wir haben also die Chance, auch die Stadt schöner zu gestalten.
0: Doch welcher Entwurf schafft eine Brücke, die Dresden gerecht wird? Seiner Geschichte, seinem Alltag und seiner Entwicklung.
2: Es hat auch für die Zukunft so etwas Prägendes.
1: Also das heißt, man kann dort schon auch viele Fehler machen.
3: So this is a big responsibility, big, big, big responsibility.
0: Dieser Verantwortung stellt sich das Team FECOR, TSSB und UKL mit seinem Entwurf für Carola 3.0.
4: Wenn die Brücke dasteht, das ist ein echter Zugewinn für die Stadt in vielerlei Hinsicht.
0: Beim Neuentwurf der Carola-Brücke steht eine Frage im Mittelpunkt: ihre Gestaltung und Form.
3: The form is one of the first point, because you have the elevation. The first you start drawing the elevation of the bridge, and then you see what is the form that fits.
4: Gerade in einer Stadt wie Dresden, die davon lebt, mit so einer Altstadt-Silhouette, kann man nicht irgendwie eine beliebige Form dorthin setzen.
2: Was ist prägend für Dresden und wie schaffen wir es, diese Landschaft von Dresden weiter zu unterstreichen?
1: Man muss ja davon ausgehen, die Brücke, die jetzt entsteht, die steht ja vielleicht 150 Jahre oder länger. Das heißt also, sie wird das Antlitz der Stadt aus allen Richtungen massiv prägen.
5: Die neuen Entwürfe für die Carola-Brücke stehen an. Was wünschen Sie sich denn von der neuen Carola-Brücke?
6: Tatsächlich eine Brücke, die nicht so kompliziert ist und trotzdem ästhetisch gut ins Stadtbild passt. Das wäre tatsächlich mal sehr, sehr sehenswert.
0: Ihre Form muss in das historische Stadtbild Dresdens passen. Gleichzeitig muss sie heutigen Anforderungen gerecht werden. Sie soll sicher, langlebig und widerstandsfähig gegenüber extremen Belastungen sein. Die Antwort auf all diese Ansprüche, eine Brücke mit Bögen.
4: Das ergibt sich so ein bisschen aus der Historie der Carola 1 als auch der angrenzenden Albert- und Augustusbrücke.
0: Die schlanke Form mit Bögen greift Elemente der ersten Carola-Brücke auf und verbindet sie mit der Leichtigkeit der zweiten.
4: Wir haben sozusagen das Beste der beiden Welten jetzt draus gemacht. Wir haben also eine filigrane Brücke mit 120 Meter Spannweite und auch die Bögen integriert.
0: Damit die Brücke schlank wirkt und zugleich hohe Lasten trägt, ist die Wahl des Materials entscheidend. Nur wenige Materialien vereinen hohe Festigkeit, Flexibilität und Schlankheit. Die Lösung des Teams? Sandstein in Kombination mit Stahl.
4: Wir nehmen also den Stahl dort, wo wir weit spannen müssen. Und für die Auflager, die Pfeiler, die Fundamente nehmen wir den Sandstein, der sich also hier auch sehr gut einfügt in die Altstadt-Silhouette.
2: In Stahl kann man langlebig bauen, flexibel bauen und auch schnell bauen.
7: Ich glaube, ich wünsche mir vor allem, dass wir schnell eine Lösung finden. Ich glaube, es wäre wichtig, hier mal ein Beispiel zu zeigen, dass Deutschland große Projekte schnell vorantreiben kann und wir uns nicht im Detail oder im Klein-Klein verlieren, sondern wirklich überlegen, was ist der Mehrwert für die Stadt, was ist der Nutzen für die Stadt und wie können wir den schnellstmöglich umsetzen.
0: Mit im Werk vorgefertigten Elementen aus Stahl lässt sich die Brücke schnell und wirtschaftlich bauen.
3: So this will speed up the construction, which is, I think, one of the key points also in this project.
0: Der zweite Schlüssel für eine effektive Konstruktion liegt im Brückendeck. Die neue Brücke muss zukünftige Anforderungen mitdenken und Raum für Anpassungen lassen. Deshalb entsteht die neue Carola-Brücke als ein durchgehender Brückenzug mit einem flexibel nutzbaren Deck.
4: Die Anforderungen, die ja heute dran gestellt werden, sind ja sehr widersprüchlich. Es gibt die einen, die sagen, wir wollen vier Spuren, die anderen sagen zwei Spuren. Wir haben uns das Ganze angeschaut und gesagt, wir können eine Brücke entwerfen, die beides erfüllt, ohne zu groß zu sein, ohne zu klein zu sein.
2: Wir können sagen, wir machen vier Pkw-Spuren. Wir können aber auch in Zukunft sagen, wir machen zwei Pkw-Spuren und machen dafür dann Rad- und Fußweg breiter.
4: Also die Flexibilität, die wir anbieten mit zwei oder vier Spuren, die ist so einfach veränderbar bei unserer Brücke, dass dies entweder sofort gemacht werden kann in naher Zukunft oder in ferner Zukunft.
0: Für die Menschen dieser Stadt ist die Brücke mehr als eine Straße. Sie ist Teil ihres Lebensraums. Deshalb wird die neue Carola-Brücke bewusst als öffentlicher Raum entworfen. Als einen Ort, der verbindet, statt zu trennen.
8: Also ich als Touristin wünsche mir, dass ich gerne mit dem Fahrrad sehr einfach und sehr bequem das Ufer von rechts nach links, also von der einen zur anderen Seite, wechseln könnte. Das wäre super.
0: Großzügig gestaltete, barrierefreie Wege für Radfahrende und Fußgänger verbinden Alt- und Neustadt miteinander und vernetzen sie zugleich mit den Elbwiesen. Unter der Brücke entstehen geschützte Räume für Kultur, Erinnerung, Spielen und Sport.
2: Unter den Brücken fand ich immer früher sehr gruselig, muss ich sagen. Es ist kein sicherer Ort und wir wollen halt genau das umgehen.
9: Das finde ich sehr cool, wenn das öffentlich genutzt wird und für junge Menschen und ältere Menschen irgendwie nutzbar wäre.
0: Auf der Brücke öffnen Aussichtsbalkone neue Blicke auf Altstadt und Elbe.
1: So eine Brücke soll auch durchaus mal eine Verweilmöglichkeit bieten.
0: Der Neuentwurf der Carola-Brücke muss vielen Ansprüchen gerecht werden. Dafür braucht es nicht nur gute Ideen, sondern auch ein kompetentes Team. Ein Team mit einer klaren Vision und einem offenen Ohr für die Bürgerinnen und Bürger Dresdens.
1: Es wäre, glaube ich, ein sehr großer Frevel, wenn man da die Bürger jetzt außer Acht lassen würde und sozusagen seinen architektonischen Duktus einer großen Bevölkerungsmasse überstülpen würde. Also das ist nicht mein Anspruch.
2: Das hat den Entwurf dann auch erweitert. Wir konnten dann immer weiter das finalisieren. Und wir sind jetzt gerade an dem Stand, wo ich sage, das ist wirklich, wir haben alle Sachen so mitgenommen, die es gab.
0: TSSB und UKL sind erfahrene Architekten aus Dresden. Sie kennen die Stadt und die Verantwortung, die ein Projekt wie dieses mit sich bringt.
4: Für jeden hier im Team ist das ein bisschen Herzblut, das damit reingeht. Das ist keinem egal oder irgendeine Brücke, sondern das ist auch tatsächlich nachher für manchen der Arbeitsweg. Das ist der Stadtraum, den man erleben möchte.
0: FECOR steht für internationalen Erfolg im Brückendesign und bringt sein Wissen gezielt für die Carola-Brücke zum Einsatz.
3: For us, design a bridge is a dream, you know, and a dream in a place like this is a higher level. So we are very pleased to work here and have our partners here that knows the city, you know, the atmosphere, the requirements, and it helps a lot.
1: Was die schon alles realisiert haben in der ganzen Welt, ja, tolle Brücken, das ist schon für mich auch eine tolle Erfahrung, muss ich sagen, schöne Erfahrung.
0: Mit diesem Entwurf bewirbt sich das Team FECOR, TSSB und UKL um den Auftrag Carola 3.0 und die Dresdnerinnen und Dresdner entscheiden mit.
2: Ich würde mich da tierisch drüber freuen, wenn wir diesen Auftrag kriegen könnten, weil es wirklich so was Besonderes ist. Es ist nah, es liegt viel dran und genau das so in Dresden dann zu sehen und da so einen Austausch auch mit Dresden zu haben, ist schon was sehr Besonderes.
3: We are very keen and try to do our best for the city, our best for ourselves, our best for the municipality. So we try.
1: Das ist schon ein Herzensprojekt, will ich sagen, weil es in Dresden ist. Und da ist es natürlich schon nochmal schön, an so einem bedeutenden Projekt mitzuarbeiten.
4: Auch Verantwortung den anderen Bürgern dieser Stadt gegenüber, dass wir auch eine gewisse Zufriedenheit schaffen. Genau diese Gemengelage herauszufinden, mit der wir also den Bürgern was anbieten können, wo man also gut miteinander leben kann.

0: Kein anderes Event bringt Automobile-Leidenschaft so auf den Punkt. Die Essen Motor Show präsentiert 10 Tage lang die Trends in Sachen Performance und Racing, Tuning und Lifestyle, Motorsport und Classic Cars. Zahlreiche Fans aus ganz Europa zieht es in die Messe Essen, um sich die Highlights der rund 500 Aussteller anzusehen.
1: Die Essen Motor Show ist elementar wichtig dafür, dass man auch sieht, was Tuning bedeutet. Das heißt im Prinzip, es ist Kunst, es ist Liebe, Pflege des wertvollsten Schatzes, den man hat zu Hause, dieses Automobils. Und das hat nichts zu tun mit den Poser- und Rasenszenerien, die in manchen Köpfen draußen unterwegs sind.
0: Die Tuning Experience ist das Epizentrum der Messe und zeigt rund 150 Fahrzeuge. Hier gibt es spektakuläre Breitbauten, echte Raritäten und detailverliebte Höchstleistungen auf vier Rädern. Dieses Jahr kommen die Tuner aus 16 Nationen. Es ist die internationalste Tuning Experience aller Zeiten. Auch das Maß an Kreativität kennt keine Grenzen.
2: Das fängt beim klassischen Automobil an, geht hin bis zum brandneuen Automobil, geht von Auto, das auf Performance und Rennsport umgebaut ist, bis hin zum Showcar, was bis in die letzte Ecke verändert wurde. Da sind die Schrauben am Unterboden vergoldet, verchromt, der Unterboden lackiert. Also wir zeigen die ganze Bandbreite.
0: Diesen vollständig umgebauten BMW E34 M5 Touring samt passendem Trailer gibt es wohl so kein zweites Mal. Denn auf ihm thront ein BMW 1602 im identischen Look. Dahinter steckt eine ganz besondere Geschichte.
3: Es ist ein sehr emotionales Projekt, denn es steht für meinen großen Bruder, der im März verstorben ist und mir mein ganzes Leben lang eine Stütze war. Die Geschichte handelt also davon, wie der große Bruder den kleinen Bruder durchs Leben trägt.
0: Der Ideenreichtum der Szene ist ein Erlebnis für jeden Autofan. Dieser 68er VW Käfer ist mit einem 612 PS starken Tesla-Motor zukunftsbereit. Ungebrochen ist der White-Body-Trend,

0: den man hier in zahlreichen Varianten antrifft. Auch sonst ist die Messe ein Trendbarometer.
1: Man sieht alles, was in der Szene angesagt gerade ist, aber man sieht auch das, was vielleicht nächstes Jahr angesagt sein könnte oder in 2, 3 Jahren. Hier werden auch Trends geschaffen. Hier ist ein Teilnehmer aus Polen mit am Start, der hat einen Kaido Racer gebaut. In Japan ist das eine absolute Subkultur im Tuning, ist absolut legendär. Da hat es in den späten 90er, 2000er auch schon Filme dazu gegeben. Und er hat so ein Fahrzeug hier gebaut, das hier das absolute Einhorn ist, ist total farbenfroh, ist total kurios und die Leute drehen drauf durch, wenn sie es sehen.
0: Ein weiterer Publikumsmagnet ist der Supersportwagen Ford Mustang GTD. Mit 800 PS und einem V8-Motor ist er sowohl für die Straße als auch für die Rennstrecke konzipiert. Die Fans können sich außerdem auf das Girls Only Gitti Tires Rennsportteam freuen. Es ist das weltweit einzige komplette weibliche Team in der Boxengasse.
2: Ja, natürlich kriegt man manchmal vielleicht ein bisschen verwunderte Blicke ab. Aber ich denke, es ist immer so, im Motorsport muss man sich immer beweisen, egal ob Mann oder Frau. Und da macht es im Prinzip keinen Unterschied.
0: Wer nach viel Action und PS-Power etwas Ruhe sucht, der genießt die Dakar-Ausstellung mit legendären Wüstenfahrzeugen und extravagante Oldtimer im Klassik- und Prestige-Salon. Die Essen Motorshow hat für jeden was zu bieten.
3: Also es ist ja schon erstaunlich an dem Preview Day und die Hallen sind voll. Das heißt, die Faszination Automobil mit Verbrennertechnologie auch noch behaftet und Elektrotechnologie auf der anderen Seite, ist natürlich schon brutal faszinierend, weil ich habe beides auf einem Fleck und ich habe halt in Europa nichts Vergleichbares in der Dimension. Das heißt, die Leute wissen, sie müssen hierher kommen und sie sind da.
0: Die Essen Motor Show ist die Messe für Individualisten mit viel Herzblut. Das wird sich auch in Zukunft nicht verändern.

0: Radfahren ist in den letzten Jahren ein beliebter Freizeitsport geworden. Und ein gut ausgebautes Radwegenetz ist natürlich notwendig, um diesen Ansprüchen zu genügen und unsere touristischen Erlebnisse zu steigern.
1: Ja, wir sind in Nordsachsen, in Oschatz, Ortsteil Merkwitz. Wir bauen hier einen Radweg, einen multifunktionalen Radweg aus, schaffen die Ortsverbindung zwischen Oschatz und Großbühler.
2: Es geht darum, die umliegenden Orte anzubinden, die Region attraktiv zu machen für Radverkehr. Und wir haben auch als Stadt ein Radverkehrskonzept. Und hier können wir so die Verbindung schaffen zwischen Radverkehrskonzept und Tourismus. Und das ist sehr schön, dass das uns gelungen ist. Ja.
1: Wir schaffen ja hier den Spagat, das auch als Wirtschaftsweg mit zu nutzen, um die anliegenden Bewirtschaftungen der Landwirtschaftsflächen zu realisieren. Weil wir nicht nur den Tourismus, auch den Alltagsradverkehr damit berücksichtigen. Es ist so, dass wir im ländlichen Raum auf das Rad stärker angewiesen sind. Wir haben keine Straßenbahn, wo wir einsteigen können oder der Busverkehr in der Taktung ganz anders ist. Und deswegen ist das auch ein Thema, dem wir uns stellen und wo wir stolz sind, dass wir diese Maßnahme in der Art auch umsetzen konnten.

0: Was wäre das Erzgebirge ohne Ann und Günther? Wir hätten ja nichts zu singen.
1: Wir sind hier auf dem Annaberger Markt und feiern heute 150 Jahre Ann und Günther. 150 Musiker sollen zusammenkommen. Ann und Günther war unser Volksdichter hier im Erzgebirge, Volkssänger, Erfinder der Liedpostkarten, hat ganz viel Lieder geschrieben, 140 Stück, hat von 1876 bis 1937 hier gewohnt und in Gottes gab und hat für die erzgebirgische Hamme zu viel gemacht.

Anton Günther ist für die Region ganz wichtig, weil er natürlich ein prägender Sänger ist, ein prägender Lieddichter, der jetzt auch das Erzgebirge ganz sehr mit seinen Liedern geprägt hat.

0: sei ja mit einigen Kindern aufgewachsen. Das ist ja nur durch die Erzgebirgsgruppe in Ehrenfriedersdorf habe ich ja viele Lieder mithören können und bin dadurch schon als Kind mit anderen Kindern groß geworden.
1: Das ist natürlich für uns sehr schön, weil da merken wir, dass das Erzgebirge lebt und dass das Erzgebirge dabei ist und dass das Erzgebirge auch mit Anton Günther lebt und den Dichter einfach ganz sehr noch am Herzen hat.

0: Der Berg ist für mich wirklich ein Sehnsuchtsort. Hier findet man die Ruhe, die man manchmal braucht, um einfach auch eine gewisse Gelassenheit zu finden.
1: Wir sehen es als große Chance, wenn wir hier einen barrierefreien Zugang haben, dass wirklich auch unsere Veranstaltungsreihe in naher Zukunft und in weiterer Zukunft überhaupt durchgeführt werden kann, weil natürlich auch unsere Besucher älter werden, weil auch unsere Mitglieder älter werden und gefühlt wird ja der Eubin beim Besteigen sowieso jedes Jahr höher.
0: Wer den Berg Eubin besteigen will, muss natürlich einen gewissen Rucksack auf sich nehmen. An der Bergkirche vorbei, viele, viele Stufen hinauf auf das erste Zwischenplateau, den steinigen Weg durch das Eingangstor, am Kassenbereich vorbei, nochmal der letzte Anstieg bis auf das obere Burgplateau. Das ist natürlich eine Herausforderung, die muss man meistern. Wir haben hier auf dem Berg einen noch bewirtschafteten Friedhof. Der ist in Deutschland einzigartig und wir merken, wie schwierig es ist, dass die Leute hier hochfinden, hauptsächlich auch die Älteren. Und hier soll natürlich mit dem Projekt die Möglichkeit geschaffen werden, dass jeder in der Lage ist, diese Schönheit hier auf diesem Berg zu erleben. Die Probleme sind hauptsächlich, dass der Berggasthof polizeilich gesperrt ist und wir einen wichtigen Anziehungspunkt mit der gastronomischen Versorgung auf dem Berg so nicht mehr gewährleisten können.
2: Unser Berggasthof ist von oben bis unten hin eigentlich kaputt und nicht mehr so nutzbar, wie es eigentlich sein sollte. Denn wir erwarten ja hier über 120.000 Gäste auf dem Eubin. Und es wäre sehr schön, wenn das alles mal wieder so wäre, dass wir es nutzen könnten.
0: Der Berg Eubin hält eine ganze Reihe an Veranstaltungen für unsere Gäste bereit. Das geht über die historischen Mönchszüge, über den Kaiserzug, dann die verschiedenen Burg- und Klosterfeste.
2: Ich stelle mir vor, wenn alles wieder in Ordnung ist und alles wieder saniert ist, dann dürfen die Gäste sich hier setzen, entweder auf der Terrasse oder dann hinter den wunderschönen Panoramafenstern.
1: Ich würde mir für den Eubin wünschen, dass wir so weitermachen wie bisher, dass wir alle hier Hand in Hand arbeiten und dass wir einen ordentlichen Zugang zu dieser Burg- und Klosteranlage können, damit wir den Besuchern es wirklich ordentlich zeigen können, was hier vor über 600, 700 Jahren auf dem Eubin schon geschehen ist.

0: Guten Abend, liebe Zuschauerinnen und Zuschauer, und willkommen zu Ihrem Elbland aktuell am Montag, dem 29. Juni 2026. Schön, dass Sie auch heute wieder mit dabei sind und mit mir gemeinsam durchs Elbland spazieren. Heute geht es bei uns zuerst nach Pirna zum Projekt City Outlet. Danach schauen wir nach Nickritz zum Seifenkistenrennen. Nach der Pause geht es weiter mit der Kinderstadt in Dippoldiswalde und zum Schluss mit der Debatte um Windkraftflächen in der Region. Starten wir, wie versprochen, in Pirna. Hier werben die Initiatoren des City Outlets weiter für ihr Projekt. Jetzt haben sie ihre Pläne auch Ministerpräsident Michael Kretschmer vorgestellt und dabei erneut deutlich gemacht, wie groß die Idee für die Innenstadt gedacht ist.
1: Genau zuhören, was hier in Pirna geplant ist. Darum geht es bei diesem Treffen zwischen den Initiatoren vom Projekt City Outlet Pirna und dem sächsischen Ministerpräsidenten. Pirna möchte einen neuen Weg gehen, um die Innenstadt zu beleben und den stationären Handel zu erhalten.
2: Sachsen ist ein Land nicht nur der drei großen Städte, der Dresden, Chemnitz und Leipzig, sondern ein Land der Regionen. Und in diesen Regionen gibt es immer so Kristallisationskerne, Mittelzentren. Pirna ist einer dafür. Und die müssen wir stärken, weil darum der ländliche Raum ausgerichtet ist.
1: 90 Minuten nimmt sich Michael Kretschmer Zeit. Das Projekt City Outlet Pirna kann sich der Ministerpräsident durchaus vorstellen. Er sieht in Pirna bessere Chancen als anderswo. Unternehmer aus Zittau und Großenhain waren beim Gespräch ebenfalls dabei. Das Heft des Handelns, so der Ministerpräsident weiter, müssen die Initiatoren vor Ort übernehmen. Das Projekt müsse sichtbar werden. Und das soll es auch. Die Outlet-Idee wird in Phasen geplant. Erste Geschäfte wie etwa ein Outlet-Store mit Bunzlauer Keramik könnten bald eröffnen.
3: Also man kann nicht mit zwei Läden starten, also da muss eine Mindestmenge, es wurden heute die 7000 Quadratmeter genannt, 6.000 bis 7000 Quadratmeter Leerfläche sozusagen, die dann als Kette gefüllt werden muss, die hätten wir dann und die würden wir angehen in die bestehenden Läden ohne große Aufwendungen, also nur mit Mindestaufwendungen und gewissen Ladenausbau damit zu starten. Und die Wahrscheinlichkeit ist sehr hoch, dass es uns jetzt gelingt.
1: Das Projekt City Outlet Pirna wird groß gedacht. Perspektivisch soll die gesamte Innenstadt zum Outlet-Shopping einladen. Ein innovatives Verkehrskonzept soll die Besucherströme lenken. Selbst von einer Seilbahn ist die Rede. Das alles ist Zukunftsmusik, vielleicht auch eine Nummer zu groß. Doch es gibt Unternehmer, die an Pirnas Outlet-Idee glauben und hier investieren.
3: Am 30.06. kommende Woche endet der Termin, wo im Prinzip die Zusage in ein darin übergeht, dass die Gesellschafteranteile übertragen werden, dass man mit zu der Gesellschaft gehört und dass wir das, was wir angefangen haben, ans Umsetzen beginnen.
1: Die Outlet-Macher möchten Pirna zu einer Musterstadt für den Einzelhandel der Zukunft entwickeln. Das jedoch werden sie nicht alleine schaffen. Genau hier soll der Freistaat helfen.
4: Meine Anregung war, dass wir in der Staatskanzlei möglicherweise oder im Staatsministerium für Infrastruktur und Landesentwicklung einen Ansprechpartner bekommen, weil das ist mehr als ein Handelsprojekt, das ist ein Stadtentwicklungsprojekt und da geht es eben darum, wirklich größer zu denken und dann auch

0: mehr Unterstützung auch einzufordern.
1: Konkrete Zusagen gab es von Michael Kretschmer nicht. Vielmehr verweist der Ministerpräsident auf die sinkende Wirtschaftskraft im Land. In Dresden werde man jedoch die Entwicklung von Pirna aufmerksam verfolgen. Das Outlet-Projekt müsse startklar sein, wenn die wirtschaftliche Talsohle durchschritten ist.
2: Menschen, die sind ja selber Unternehmer, die wissen ganz genau, was sie tun. Und sie haben auch eine gute Vorstellung, Schritt für Schritt das Machbare tun, zeigen, dass es funktioniert, dann den nächsten Schritt gehen. Genauso macht man das.
1: Im Jahr 2027, so sind sich die Macher sicher, werden die ersten Outlet-Geschäfte eröffnen. Spätestens dann soll auch der Ministerpräsident wieder nach Pirna kommen und sich von der Entwicklung überzeugen lassen.
3: Schauen wir jetzt nach Nickritz. Dort gingen auch in diesem Jahr wieder zahlreiche Seifenkisten hier an den Start. Bei der zweiten Auflage des Rennens stand nicht nur das Tempo im Mittelpunkt, sondern auch die Dorfgemeinschaft und der Spaß an der Strecke.
4: Nach der gelungenen Premiere in 2025 gingen 2026 wieder zahlreiche Seifenkistenpiloten mit ihren tollen Gefährten bei der zweiten Auflage auf der Auenwaldstraße im Rieser Ortsteil Nickritz an den Start. Der Sport- und Freizeitverein des Dorfes organisierte erneut ein spannendes Seifenkistenrennen.
5: Ja, wir als Verein sind wieder sehr zufrieden mit der Teilnehmerzahl und sicher auch mit der Besucherzahl. Das Wetter war bis auf den Regenschauer gut. Aber der Regenschauer hat dazu beigetragen, auch, dass die Gastro intensiver genutzt wurde. Die Rennteilnehmer sind trotzdem gefahren. Ja, also auch bei ein bisschen Regen, dann war kurze Pause und dann sind sie gleich wieder weitergefahren. Also auch ein kleines Regenrennen hatten wir auch noch nicht, aber Erfahrung bringt einen weiter.
4: Über zwei Wertungsläufe gingen 16 Starter mit ihren selbstgebauten Fahrzeugen auf den Asphalt. Die Strecke entlang der Auenwaldstraße hat es in sich.
5: Wir haben hier einen sehr schönen Hang, der zum Ortsende Richtung Rieser führt, mit einer kleinen Rampe hier auf dem Berg, lässt sich da sehr hohe Geschwindigkeit, also ja, was sagt man, so 30-35 km/h erzielen. Für so eine kleine Holzkiste ist das schon relativ viel. Und ich glaube, der schnellste Teilnehmer, die Strecke ist so ungefähr 500 Meter lang, hat 27 Sekunden Zeit. Also das ist, denke ich mal, schon ganz schön schnell.
4: Der Aufwand hat sich gelohnt. Für alle Teilnehmer und auch die Fans an der Strecke war die Premiere des Seifenkistenrennens in Nickritz ein voller Erfolg. Unterstützung gab es von zahlreichen Sponsoren und anderen Enthusiasten der Seifenkisten. Eine Veranstaltung für das ganze Dorf.
5: Wir haben hier in Nickritz einen relativ großen, also relativ viele Mitglieder in unserem Verein. Und da haben auch sehr viele mitgemacht. Das ist ja eigentlich so ein bisschen die Basis für so eine große Veranstaltung. Aber was wir auch merken, dass andere Dorfbewohner, die gar nicht Mitglied sind, auch mithelfen. Oder eben dann auch einen Banner raushängen am Zaun, wo die Strecke lang geht. Und das zeigt uns ja, dass die Veranstaltung sehr positiv ausstrahlt auf unseren Ort und, denke ich mal, auch zum Dorfgemeinschaftsleben beiträgt.
4: Ein bisschen schauen die Mitglieder des Sport- und Freizeitvereins in Richtung Zukunft. Die Zeichen für eine dritte Auflage des Seifenkistenrennens in 2027 stehen trotz des großen Organisationsaufwandes gut.
6: In Rieser ist am Samstag ein mutmaßlicher Räuber von Zeugen festgehalten und der Polizei übergeben worden. Mitarbeiter eines Marktes in der Dr. Scheider Straße beobachteten, wie der 35-jährige Waren im Wert von etwa 30 Euro in eine Tasche steckte und ohne zu zahlen den Laden verlassen wollte. Ein Zeuge kam einer Angestellten zu Hilfe, als der Mann sich losriss, und hielt ihn bis zum Eintreffen der Beamten fest. Gegen den Deutschen wird nun wegen räuberischen Diebstahls ermittelt. Gestern Morgen sind Unbekannte in Rieser in einen VW-Touran eingebrochen. Die Täter zerschlugen auf dem Mühlweg eine Seitenscheibe des Fahrzeugs und entwendeten eine Reisetasche samt Handy. Der Schaden am Auto beläuft sich auf rund 1.000 Euro, während der Wert des gestohlenen Gutes noch unbekannt ist. Eine Autofahrerin ist gestern am frühen Morgen zwischen Strehla und Belgern von der B182 abgekommen. Laut Polizei könnte die Frau am Steuer eingeschlafen sein, als sie in einer Kurve nach rechts abkam und über ein Verkehrszeichen sowie mehrere hundert Meter über ein Feld fuhr. Der entstandene Schaden beträgt etwa 6.000 Euro und es wird wegen Gefährdung des Straßenverkehrs ermittelt. In Pirna ermittelt die Polizei gegen einen 40-Jährigen wegen Körperverletzung und Nötigung im Straßenverkehr. Der Mann soll mit einem BMW knapp an einem Radfahrer vorbeigefahren sein und diesen mit Scheibenwischwasser besprüht haben. Als der Radfahrer ihn zur Rede stellen wollte, griff der Fahrer ihn an und verletzte ihn leicht. Ein Fahrradfahrer

0: Fahrer ist gestern am frühen Morgen in Rabenau unter Alkoholeinfluss gestürzt. Zeugen fanden den 65-Jährigen auf der Obernaundorfer Straße leicht verletzt vor und verständigten die Polizei. Mit rund 1,6 Promille Alkohol im Blut wurde eine Blutentnahme veranlasst und sein Führerschein wurde sichergestellt. Gegen den Mann wird nun wegen Trunkenheit im Verkehr ermittelt.
1: Nach einer kurzen Unterbrechung geht's weiter in Ihrem Elbland aktuell. Dranbleiben lohnt sich. Wir haben noch zwei weitere spannende Themen für Sie.

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9: Weiter geht's in Ihrem Elbland aktuell. Schön, dass Sie dran geblieben sind. Jetzt geht's nach Dips. Hier läuft auch in diesem Sommer wieder die Kinderstadt des Kinderschutzbundes. Trotz fehlender Fördermittel soll das Projekt stattfinden und hofft jetzt auf Unterstützung.
10: Hallo, ich heiße Sie ganz herzlich willkommen bei uns im Familienzentrum des Kinderschutzbundes auf der Weißeritzstraße 30 in Dippoldeswalde und freue mich ganz sehr, dass Sie heute zu uns gekommen sind. Mein Name ist Doreen Sempner, ich bin ganz neu seit 1. Mai die Geschäftsführerin des Kinderschutzbundes in Dippoldeswalde und freue mich jetzt hier zu sein und in Zukunft hier wirken zu dürfen. Ich bin gebürtig aus der Oberlausitz und bringe aber bereits ganz viel Erfahrung in der Kinder- und Jugendhilfe, nämlich seit mehr als 20 Jahren mit. Und ich bin auch schon seit 20 Jahren mit dem Kinderschutzbund in Sachsen verbunden. Zuerst als Geschäftsführerin in Zittau und in der Zeit auch Vorstandsmitglied des Landesverbandes. Und ich bin auch einschlägig ausgebildet in der Kinder- und Jugendhilfe und habe ganz viel Erfahrung. Und deshalb freue ich mich, dass ich jetzt hier bin und hoffentlich mit den Erfahrungen ganz viel auch hier im Kinderschutzbund in Dippoldeswalde entwickeln kann. Ich freue mich ganz sehr, dass der Regionalsender FRM heute bei uns vorbeigekommen ist, um über unsere Kinderstadt zu berichten, die in diesem Jahr bereits zum 17. Mal bei uns stattfinden wird, und zwar in der zweiten Ferienwoche vom 13. bis zum 17. Juli. Ganz viele Kinder und Familien in Dippoldeswalde und im Umkreis kennen unsere Kinderstadt bereits und sie erfreut sich

0: sehr, sehr großer Beliebtheit und wir können auch in diesem Jahr wieder ganz viele Anmeldungen verzeichnen und freuen uns auf eine ganz, ganz bunte Zeit mit vielfältigen Angeboten, mit Handwerk, Tanz, Kreativwerkstatt und es wird ein ganz, ganz buntes Programm lebhaft bei uns stattfinden und viele Kinder und Familien werden dabei sein und auch viele Handwerker und Werkstätten aus der Umgebung. In diesem Jahr haben wir die besondere Herausforderung, dass wir leider keine Fördermittel erhalten und damit die Finanzierung der Kinderstadt auf die eigenen Beine stellen müssen. Und deshalb freuen wir uns, dass FRM uns heute dabei unterstützt, Sie darüber zu informieren, dass wir uns über Spenden sehr, sehr freuen würden. Die Kinderstadt findet auf jeden Fall statt. Da sie sich so großer Beliebtheit erfreut, führen wir die auf jeden Fall durch. Aber wir sind für jede Spende sehr, sehr dankbar. Die Bankverbindung ist unten eingeblendet und wir freuen uns sehr, wenn Sie die Kinderstadt in diesem Jahr finanziell unterstützen. Vielen lieben Dank.
1: Kleine Hände, große Meisterwerke. Das gibt es nur in der Kinderstadt des Kinderschutzbundes Sächsische Schweiz Osterzgebirge in Diepoldiswalde. In diesem Jahr müssen wir die Kinderstadt selbst finanzieren und freuen uns über jede Spende von Ihnen. Scannen Sie mit Ihrem Handy einfach den QR-Code ab und schon haben Sie alle wichtigen Daten für Ihre Spende parat. Vielen Dank, Ihr Kinderschutzbund Kreisverband Sächsische Schweiz Osterzgebirge.
2: Und zum Schluss bleiben wir in Diepoldiswalde bzw. im Osterzgebirge, denn dort bleibt die Debatte um Windkraftflächen und das Windenergieflächenbedarfsgesetz weiter ein großes Thema. Nach einem Beschluss im Kreistag geht es nun darum, wie die Region politisch weiter Druck machen will.
3: Hallo liebe Zuschauer und herzlich willkommen zum aktuellen FRM Regionalmagazin. Es soll in dieser Sendung nochmal um die Energiewende gehen und genauer gesagt um das Windenergieflächenbedarfsgesetz. Und eine Galionsfigur, was dieses Thema betrifft, ist mittlerweile die Dipser Oberbürgermeisterin Kerstin Körner. Die steht neben mir, in den letzten Tagen oft gesehen, in Fernsehen und Rundfunk gehört. Es gibt Neues zu vermelden. Am 15. Juni hat der Kreistag getagt und hat dort eine klare Meinung gefasst.
4: Genau, ich bin sehr dankbar dafür, dass wir fraktionsübergreifend zumindest in dem Punkt einig waren, dass das Flächenziel abzuschaffen ist. Da gab es eine ganz klare Position. Fast einstimmig war dieser Beschlusspunkt gefasst worden. Wir haben klare Aufträge an die Staatsregierung gegeben, dass dieses Flächenziel abgeschafft bzw. so überarbeitet wird, dass es technologieoffen gestaltet wird, dass alles mit einbezogen werden kann, dass wir von Ertragszielen der Energie sprechen und dass das auch regional durchaus unterschiedlich sein kann. Und für den Fall, dass wir auf Bundesgesetz eben keine Änderungen kriegen, haben wir die Staatsregierung aufgefordert, bei uns selbst in Sachsen noch einmal zu gucken, weil die Aufgabe ist ja an die regionalen Planungsverbände übertragen worden und deren Aufgabe war, dass sie aufpasst, dass sich die Regionen gleichmäßig entwickeln. Und mit dieser Übertragung dieser Aufgabe ist es aber eben genau das Gegenteil passiert, dass es Gebiete gibt, die überproportional viele Flächen ausgewiesen bekommen haben und dann am Ende, wenn sich gesetzlich nichts ändert, dann auch die Windräder dort in den Gebieten extrem viel gebaut werden könnten. Und genau dagegen haben wir uns ausgesprochen.
3: Reden wir nochmal über den Kreistag selbst. Wie war denn die Meinungsfindung?
4: Sie ging ja schon vor dem Kreistag los. Wir haben also mit vielen Fraktionen gesprochen, um einen konsensfähigen Beschluss hinzubekommen. Und selbst im Kreistag selber, wir haben fast 2 Stunden debattiert zu dem Thema, kamen noch viele Ideen. Also es bewegt natürlich auch ganz, ganz viele. Und auch die unterschiedlichen Fraktionen haben unterschiedliche Sichten auf dieses Thema. Und deswegen war es wichtig, etwas zu finden, womit wir alle leben können, wo wir uns wiederfinden. Und vor allen Dingen, was nie durch höherrangiges Gesetz dann einfach wieder außer Kraft gesetzt werden kann. Das war uns wichtig. Es sind viele Beschlüsse eingebracht worden, wieder zurückgenommen worden, eingeflossen in den bestehenden Beschluss und das Ergebnis ist dann mehrheitlich beschlossen worden.
3: Jetzt werden natürlich viele Leute sagen, Sie reden jetzt schon recht lange. Es gibt viele Versammlungen, die Menschen haben sich gefunden. Es gibt diese Roten Kreuze, es gibt diesen Gegenwind und viele sagen jetzt, hat es denn Sinn? Was meinen Sie?
4: Natürlich hat das Sinn. Letztendlich ist das die Region, wo wir hier leben, wo wir hier wohnen. Und wir merken ja, wie Dorfgemeinschaften sich spalten durch dieses Thema. Und das Gefühl, dass hier was nicht so ganz richtig läuft, Windräder stehen, obwohl eigentlich Wind geht, das sind alles Fragen, die wir auch der Bevölkerung beantworten müssen. Und das wollen wir gerne tun. Wir wollen eben sagen, dass es nie bloß das Windthema sein kann. Wir müssen über Speicher nachdenken, wir müssen über den Ausbau der Trassen nachdenken, weil ich davon überzeugt bin, dass was wir getan haben schon in den Gemeinden. Das ist so viel und das muss einfach mal auf

0: Papier zusammengefasst werden? Was bedeutet das in Energiemenge? Wie viel brauchen wir denn tatsächlich noch? Oder müssen wir vielleicht wirklich andere Technologien dort noch mit einbeziehen, sodass wir am Ende bezahlbaren Strom für uns haben? Und ich finde, dass das wichtig ist, dass wir den demokratischen Prozess angegangen sind, gemeinsam angegangen sind. Und ich habe das Gefühl, es werden immer mehr. Es kommen auch andere Fraktionen dazu, die sich dem Thema anschließen. Und ob ich nun eine Galionsfigur bin oder nicht, ist mir am Ende egal. Mir ist es wichtig, das Thema anzugehen, am Ende auch egal, woher diese Ideen kommen, wenn sie klug sind, den wollen wir uns gerne anschließen. Und die Energiewende ist ein entscheidendes Thema für die Zukunft. Deswegen denke ich, lohnt sich das hier auch zu kämpfen für den besten Weg.
1: Ja, Frau Körner, jetzt gibt es auch die andere Seite, und zwar die Kommunen oder Städte, die diese Gelder, diese Zuschüsse der Windkraftanlagenbauer schon eingeplant haben für irgendwelche Zwecke. Und es gibt auch die Landbesitzer, die sagen, ich habe jetzt schon mein Eigenheim umgestaltet, ich brauche nur noch das Geld. Also es ist ja nicht bloß die Sache, wir sind dagegen oder wir wollen was ändern. Es gibt ja auch Gebiete im Land, die sagen, so soll es weitergehen. Wie können Sie die überzeugen?
0: Das eine schließt das andere ja nicht aus. Also wenn es Gebiete gibt, wo vielleicht auch der Siedlungsbau einfach so weit auseinander ist, dass die Windräder an den Stellen gar nicht stören und sie auch gebraucht werden für das Ertragsziel, dann kann das ja trotzdem passieren. Wir wollen ja lediglich nur andere Technologien nicht ausschließen. Und gerade hier bei uns im Erzgebirge ist es ja so, dass wir Weltkulturerbe-Landschaft sind. Wir haben genau das, womit wir punkten, ist unsere Landschaft, ist die Schönheit der Natur an der Stelle. Wir haben also noch Tiere, die es woanders gar nicht mehr gibt, und das ist schützenswert. Und deswegen sagen wir, bei uns hier passt es in der Form nie hin. Wenn es woanders hinpasst, ist das doch völlig in Ordnung.
1: Dazu sollte auch eine Petition an den Bundestag gerichtet werden. Die ist Anfang Mai dort jedenfalls eingegangen, das wissen wir. Aber bis jetzt ist Schweigen im Walde. Warum?
0: Also seit gestern ist das anders. Ich habe einen Brief bekommen vom Deutschen Bundestag und offensichtlich gibt es mehrere Petitionen mit ähnlichen Inhalten, die eingegangen sind. Mir wurde also mitgeteilt, dass es eine Zusammenfassung dieser verschiedenen Petitionen geben soll. Eine davon wird eine Leitpetition sein. Unsere wird dann dieser Leitpetition untergeordnet werden und wir können uns dann dieser Leitpetition anschließen. Jetzt ist mir auch eine Nummer mitgeteilt worden. Ich hätte das auch gerne geprüft, ob wir uns dort wiederfinden mit all den Punkten, die wir dort aufgebracht haben. Leider ist diese Petition noch nie online. Ich habe versucht, gestern mit dem Petitionsausschuss des Bundestages telefonisch in Kontakt zu treten. Ist mir leider gestern noch nie gelungen. Aber am Ende sage ich mal, es ist angenommen worden. Das Thema wird also definitiv bearbeitet werden. Und jetzt ist es nur wichtig, dass ich die Leitpetition mit meinem Team prüfe, dass wir dann diese Petitionsnummer allen zur Verfügung stellen. Denn mir ist es am Ende, wie gesagt, egal, von wem die Idee gekommen ist. Wenn das genau das trifft, was es ist, dann schließen wir uns natürlich dieser Petition an. Das ist nur wichtig, dass das Thema endlich bearbeitet wird.
1: Ja, wenn es soweit ist, werden Sie natürlich auch über unsere Kanäle das auf jeden Fall erfahren. Frau Körner, ganz kurze Frage noch zum Schluss. Wie geht es jetzt weiter?
0: Wir bleiben dran. Die Beschlüsse, die wir jetzt gefasst haben, wir werden gucken, dass der Landrat genau diese Beschlüsse umsetzt. Wir werden die Staatsregierung auffordern, das zu tun. Und ich habe in der letzten Woche schon gute Signale gehört, dass es wohl sogar diskutiert wird, eine Bundesratsinitiative über die Länder zu initiieren, genau für dieses Thema. Da ist jetzt der Freistaat in der Pflicht, dort andere Bundesländer dazu mitzugewinnen, sodass wir am Ende dann vielleicht irgendwann dieses Gesetz in der Tasche haben und sagen, wir haben hier was geschaffen und die Energiewende wird bezahlbar bleiben oder
1: also
0: sein.
1: Es ist, wie wir in Sachsen sagen, eine Tippeltappeltour, aber vielleicht am Ende kommt der Erfolg. Wir hoffen es, bleiben dran und danke fürs Gespräch.
0: Sehr gerne, danke.
2: Der heutige Montag brachte dem Elbland zunächst sommerliche Temperaturen von bis zu 31 Grad. Im Tagesverlauf zogen allerdings zunehmend Wolken auf und vielerorts entwickelten sich Schauer und Gewitter. In der kommenden Nacht bleibt das Wetter unbeständig. Örtlich können noch Schauer oder Gewitter durchziehen, dazu liegt die Temperatur in der Nacht bei etwa 21 Grad. Morgen zeigt sich der Himmel häufig wolkenverhangen. Neben einzelnen sonnigen Abschnitten muss vor allem im Tagesverlauf erneut mit Schauern und Gewittern gerechnet werden. Die Höchstwerte erreichen rund 27 Grad. Und hier die 3-Tage-Aussicht für das Elbland. Am Mittwoch bleibt das Wetter wechselhaft. Neben Regen und einzelnen Gewittern sind auch kurze, freundliche Abschnitte möglich. Die Temperaturen liegen bei etwa 24 Grad. Der Donnerstag präsentiert sich deutlich freundlicher. Nach Auflösung letzter Wolken setzt sich vielerorts die Sonne durch. Die Temperaturen steigen auf angenehme 28 Grad. Und am Freitag wird es etwas frischer. Sonne und Wolken wechseln sich ab. Dazu werden Höchstwerte um die 24 Grad erreicht. Nach dem heißen Wochenstart geht es im Elbland also zunächst wechselhaft weiter. Zum Donnerstag kehrt der Sommer aber schon wieder zurück.

0: bevor die Temperaturen zum Freitag etwas nachgeben.
1: Und das war Ihr Elbland aktuell am Montag, liebe Zuschauerinnen und Zuschauer. Schön, dass Sie auch heute wieder mit dabei gewesen sind. Wie immer finden Sie weitere unserer Inhalte im Web. Klicken Sie sich rein unter www.sachsen-fernsehen.de. Warten weitere spannende Beiträge und bewegende Geschichten auf Sie. Unter diesem Namen finden Sie uns auch auf allen bekannten Social-Media-Plattformen, seien es Facebook, Twitter oder Instagram. Unter Sachsen 1, unserem Radiosender, können Sie uns auch jederzeit hören. Wir sehen uns dann morgen um die gewohnte Zeit wieder. Bis dahin wünscht das gesamte Team einen wunderschönen Montagabend. Machen Sie es gut und bis morgen. Tschüss!

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1: Zwickau kämpft um Volkswagen. Wie sicher sind die Arbeitsplätze noch? Vermisste Personen in Talsperre Pöhl und Baubeginn am Bahnhofsvorplatz.
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1: Liebe Zuschauer, ich begrüße Sie ganz herzlich zum Wochenauftakt zu einer neuen Sendung von Tag aktuell. Schön, dass Sie wieder dabei sind. Ja, ein heißes Wochenende liegt hinter uns. Von Freitag bis Sonntag gab es 32% mehr rettungsdienstliche Einsätze in der Region Südwestsachsen zum Vergleichszeitraum von Anfang Juni. Insgesamt registrierte die Integrierte Regionalleitstelle Zwickau 597 Einsätze der Notfallrettung. Die 48 Rettungswagen und 13 Notärzte, die täglich im Dienst waren, konnten diese erhöhte Nachfrage gut bedienen. An Talsperren, Stauseen und Freibädern kam der Rettungsdienst 19 Mal zum Einsatz. Lautstark, kämpferisch und mit einer klaren Botschaft. Die Beschäftigten des VW-Werks Zwickau wollen um ihre Zukunft kämpfen. Während Spekulationen über mögliche Werksschließungen die Runde machen, wurde heute demonstriert. Auch Sachsens Wirtschaftsminister Dirk Panther war am Nachmittag in Zwickau. Von ihm erwarten viele nicht nur Worte, sondern Antworten. Wie groß ist die Gefahr wirklich? Und wer kann den Standort noch retten?
3: Die Unsicherheit ist groß. Immer wieder wird über Sparmaßnahmen und die Zukunft einzelner VW-Standorte diskutiert. Für die Beschäftigten in Zwickau geht es dabei um ihre berufliche und persönliche Zukunft. Aber auch eine Menge Zulieferbetriebe wären von einer Schließung betroffen.
4: Ja, natürlich hört man da jede Woche jetzt neue Gerüchte. Jeden Tag wird eine andere Sau durchs Dorf getrieben. Jetzt für uns nichts Neues, aber das war schon nochmal eine ganz schöne Nachricht für uns, weil eben immer wieder diese Werksschließung im Raum steht und wir als Zulieferer für Schnellige Logistik Sachsen GmbH da unmittelbar natürlich betroffen sind, ne, von unserem Kunden Volkswagen Sachsen. Und ja, das ist natürlich für die Belegschaft, alle die da, selbst wir Volkswagen, alle Dienstleistungen ringsherum, die da einen richtig guten Job machen, ja, ein Schlag ins Gesicht. Und natürlich auch Angst, die umgeht. Man ist Familienvater, ne, hat eine gewisse Verantwortung, die da umtreibt. Was ist mit der Zukunft? Aber es ist halt eine Wut, weil du wirklich hier eine Belegschaft im Rücken hast, die jeden Tag, Tag für Tag, eine richtig gute Arbeit machen. Ne, auch unsere Kolleginnen und Kollegen, die Sonderschichten machen, jetzt bestes Beispiel am Wochenende bei 40 Grad Samstag, einen richtig guten Job machen. Ne, und dann ist dann das der Dank, dass dann heißt, es ist nicht gut genug. Werksschließung steht im Raum. Ne? Also das ist schon, macht einen schon sehr wutig. Ne? Also.
3: Die Erwartungen richten sich deshalb auch an die Politik. Wirtschaftsminister Dirk Panther suchte heute das Gespräch mit Beschäftigten, Gewerkschaft und Unternehmensvertretern.
5: Ja, der Plan ist erstmal jetzt miteinander zu sprechen und sicherzustellen, dass wir da auf einer Linie sind, dass wir den gleichen Weg haben, damit wir auch mit geeinter Stimme sprechen können. Deshalb bin ich heute hier.
3: Panther macht deutlich, dass Sachsen den Standort nicht kampflos aufgeben will.
5: Ja, wichtig ist ja erstmal, dass wir uns klar geäußert am Freitag, wichtig ist, dass wir jetzt hier sind, dass wir gemeinsam mit der Belegschaft zusammen, mit der Werkleitung, dass wir eine klare Strategie haben, dass wir beieinander stehen und dass wir eben deutlich machen, dass dieses Werk hier schlicht und ergreifend das produktivste Fahrzeugproduktionswerk von VW ist in Deutschland und dass die Kolleginnen und Kollegen auch mit Osteuropa und Südeuropa mithalten können. Man muss sie nur lassen und daran werden wir weiter arbeiten und werden weiter kämpfen, klar.
3: Vielen Beschäftigten reichen Absichtserklärungen inzwischen nicht mehr. Sie wollen wissen, wie konkret die Zukunftsperspektive für Zwickau tatsächlich ist.
5: Das ist natürlich große Sorge. Ich nehme das zumindest schon seit Monaten wahr und jetzt noch viel mehr, weil es natürlich ein doppelter Schlag ist, wenn man eigentlich die Kostenziele einhält und da auf einem guten Weg ist, auch die Standortvereinbarung einzuhalten und dann aber plötzlich so eine Nachricht kommt, das ist ein Schlag ins Kontor, keine Frage. Und das erhöht natürlich auch die Sorge der Leute, logisch, weil das sind die Arbeitsplätze hier, das sind die Arbeitsplätze bei den Zulieferern, das sind die Familien, die hinten dran hängen, da hängen Existenzen dran. Und deshalb kämpfen wir da wirklich um jeden Arbeitsplatz und um diesen Standort. Das gilt genauso auch für Zulieferer, weil für die Region ist es extrem wichtig.
3: Sachsens Wirtschaftsminister hat deshalb ganz klare Erwartungen an die VW-Spitze.
5: Ich erwarte von Volkswagen, dass sie a. die Standortvereinbarung einhalten und b. dass es auch eine faire Chance gibt für die Kolleginnen und Kollegen hier. Und wenn das so ist, dann sind Schließungspläne meiner Meinung nach automatisch vom Tisch, weil wir sind hier wettbewerbsfähig.
3: Bereits am vergangenen Freitagmittag traten Landrat Carsten Michaelis und Zwickaus OB Konstanze Arndt in einem Schreiben an die Öffentlichkeit, in welchem sie ein ganz klares Bekenntnis von VW zur Region forderten.
6: Ich war vergangenen Freitag auf dem Weg zu einer Verabschiedungsveranstaltung unseres Geschäftsführers im Sächsischen Landkreistag. Und dann ploppte eine Push-Up-Meldung, ich glaube, vom Spiegel rein, dass jetzt VW die Konzernleitung entschieden hat, über einen bestimmten Zeitraum bis zu 100.000 Arbeitsplätze weltweit abzubauen. Und darunter wäre die Schließung von 4 Werken in Deutschland, darunter auch Mosel. Dass das immer so ein bisschen in der Luft lag, so ein schleichender Prozess. Na, wir kennen ja die Entscheidung von Ende 24, das war ja klar. Wir haben ja auch schon die ersten Überlegungen, Gegenmaßnahmen eingeleitet. Wie können wir uns neu aufstellen, um nicht hier nur von der Automobilindustrie abhängig sein. Aber das war ein herber Schlag, der dann von jetzt auf gleich halt kam. Er wurde ja auch nicht dementiert. Zeitgleich lief vorher eine Betriebsversammlung, habe ich dann im Nachgang gehört.
3: Er zeigte sich ebenso besorgt für den Fall, VW würde wirklich ernst machen.
6: Ja, das ist einerseits der Verlust der Arbeitsplätze hier, der VW-Mitarbeiter, und auf der anderen Seite betrifft das eine ganze Region. Und da rede ich in jedem Fall von der Zulieferindustrie, von den ganzen Dienstleistern dranhängen. Also ich kenne eine Firma aus Grossen, die Alarmanlagen und Sicherheitsanlagen als Elektrofirma wartet. Das ist aber auch der Reinigungsdienst, die Fensterfirma, der einfache Bäckersladen, wo dann die Schichtler einfach nicht mal vorbeikommen und dann mal halten und dann nach der Schicht noch mal einen Kaffee trinken und einen Plausch machen. Da hängt die ganze Region dran.
3: Was steht in Ihrer Macht? Was werden Sie jetzt in den nächsten Wochen versuchen zu tun?
6: Ich stehe gerne dabei, hier weiter Gespräche zu führen. Ich stehe persönlich zur Verfügung, um den Standort zu kämpfen. Aber wie ich es gerade gesagt habe, ich erfahre das genauso aus der Zeitung. Ich kriege die Nachrichten aufs Handy und mich ruft also vorher weder von der Werksleitung, die es natürlich auch nicht zu entscheiden haben, geschweige denn aus Wolfsburg jemand an. Ich finde es auch eine Farce. Ich höre von Landtagskollegen, dass man vorher mit der mit VW-Leitung zusammengesessen hat. Frau Arndt war mit Herrn Panther in Wolfsburg. Und dann auch für Frau Arndt hat das überrascht. Also das heißt, wieso geht man im Prinzip mit uns um? Ja? Und ich empfehle dem Freistaat, es geht ja auch um andere Standorte hier in Sachsen, wo man jetzt schon dabei ist, jetzt gerade wie in Dresden, da Kompromisse zu finden, wie dann eben der Freistaat in solche Objekte einsteigt, die Gläsermanufaktur, das jetzt alles in Frage zu stellen.
3: Für Landrat Carsten Michaelis gibt es nun nur einen möglichen Weg.
6: Gewerkschaften, Konzernleitung und gerne, wenn gewünscht, die Politik müssen an einen Tisch. Ne? Mercedes hat es jetzt vorgemacht, freiwillig. Natürlich geht es nur mit den Gewerkschaften, dass mehr gearbeitet wird zu denselben Bedingungen. Wenn sich da alle einig sind, heißt ja immer wieder, das Werk ist nicht effizient. Ne? Die Spanier oder wer auch immer sind dort effizienter. Also was bleibt als Alternative vor einer Werksschließung? Das Werk so kostenmäßig effizient zu machen, dass der Standort eben sexy ist, dass der bleiben muss. Das ist unsere einzige Chance.
3: Ob das die Sorgen der Beschäftigten mindern kann, bleibt offen. Klar ist jedoch, der Druck auf die Politik und den Konzern wächst. Denn die Belegschaft und Zulieferer wollen nur eines.
7: Also definitiv weiter wie bis 2030, dass das Werk hier offen bleibt eigentlich.

0: vielleicht unsere Kinder und unsere Enkel etc. pp. Noch eine Zukunft hier in diesem Werk haben und eben, dass die betroffenen Zulieferer, auch die Bevölkerung, die außerhalb vom Werk sind, ebenfalls nicht davon betroffen sind.
1: Also ich denke, die Volkswagen-Spitze ist jetzt gefordert, dass hier definitiv Produkte an dieses Werk kommen. Wir sind ein hochmodernes E-Werk, was hier gebaut wurde, waren Vorreiter für die E-Mobilität und das soll es jetzt nicht gewesen sein. Man soll zusehen, dass es ja auch nach 2030 hinausgeht. Die haben eine gewisse Verantwortung, nicht nur für ihre Kollegin bei Volkswagen, sondern auch für eine ganze Region. Hier reden wir fast von 60.000 Arbeitsplätzen, die da im Raum stehen. Und ja, da gehört sich völlig jetzt Modelle hier herangebracht oder ja, andersweitig Arbeit, dass es hier weitergeht.
2: Es wurde ein deutliches Signal gesendet am heutigen Montagnachmittag. Man erwarte nicht nur Solidarität, sondern konkrete Antworten auf die Frage, wie es mit dem VW-Standort Zwickau weitergeht. Antworten, die viele Beschäftigte möglichst bald hören wollen. Seit dem gestrigen Sonntagnachmittag sind in der Talsperre Pöhl zwei Personen vermisst. Die beiden Männer, 28 und 41 Jahre alt, waren den Angaben zufolge am gestrigen Nachmittag mit einer 27-jährigen Frau auf der Talsperre in einem Tretboot unterwegs. Nachdem die beiden Männer ins Wasser gingen, wurden sie von der Strömung abgetrieben und sind seitdem nicht mehr auffindbar. Seit dem gestrigen Sonntag sind die Einsatzkräfte vor Ort.
3: Seit 15.40 Uhr ist die Wasserwacht mit mehreren Booten und Einsatzkräften schon im Einsatz und haben diese eine Person gerettet und die Suche nach weiteren Personen begonnen. Dann kam gegen 16 Uhr wurde der Rettungsdienst hinzugezogen, auch mit mehreren Einsatzkräften. Deswegen ist auch der Leitende der Orgeldienst mit vor Ort. Und 17.24 Uhr wurde die Feuerwehr hinzugezogen. Wir sind insgesamt mit 4 Booten da und 44 Einsatzkräften.
4: Seit Sonntagnachmittag gegen 16 Uhr waren an und auf der Talsperre Pöhl zahlreiche Einsatzkräfte im Einsatz. Nach ersten Erkenntnissen stellte sich der Sachverhalt so dar, dass eine Frau, eine 27-Jährige sowie ein 28-jähriger Mann und ein 41-jähriger Mann gemeinsam mit einem Tretboot auf das offene Wasser fuhren. Die beiden Männer haben sich dann dort ins Wasser begeben und durch die starke Strömung, die dort vor Ort herrschte, haben sie den Kontakt zum Boot verloren und sind dann ja, ins Wasser abgetrieben worden. Ja, die beiden Männer sind seit diesem Zeitpunkt vermisst. Die Frau, die konnte sich mit dem Boot dann wieder an Land retten, wurde dann vor Ort durch das Kriseninterventionsteam betreut und danach zur Beobachtung in ein Krankenhaus gebracht.
2: Vor Ort wurde schon am gestrigen Sonntag mit allen Mitteln gesucht.
3: Wir haben eine Rastersuche eingeleitet, haben die Ufer angefahren und haben in einem Raster auf unserer Pöhl versucht, die Oberfläche abzusuchen, damit wir die Personen vielleicht finden. Es ist noch von der Feuerwehr noch eine Drohne mit im Einsatz. Die hat natürlich auch die Wasseroberfläche abgesucht. Mit dem Ergebnis, wir sind jetzt dabei, den vermutlichen Standort dieser vermissten Personen wurde wahrscheinlich lokalisiert. Da sind jetzt zwei Taucher im Einsatz und suchen dieses Gebiet ab.
2: Leider bis dahin ohne Erfolg. Aufgrund des Einbruchs der Dunkelheit mussten die Suchmaßnahmen gegen 22 Uhr unterbrochen werden. Am heutigen Montagmorgen wurde weiter gesucht.
4: Ja, auch am heutigen Tag werden die Einsatzmaßnahmen vor Ort durch die Polizeidirektion Zwickau geleitet. Es sollen Polizeitaucher im Einsatz sein. Auch der Rettungszweckverband unterstützt uns wieder tatkräftig und wird mit Booten vor Ort im Einsatz sein. Es wird ein Sonargerät zum Einsatz kommen und eine Unterwasserdrohne. Und weiterhin werden auch Wassersuchhunde im Einsatz sein. Die gehen mit den Booten dann aufs Wasser und sollen dort die Oberfläche abschnüffeln.
2: Zum Zeitpunkt unseres Redaktionsschlusses waren die Männer in der Talsperre Pöhl noch nicht auffindbar.
5: Der Bahnhofsvorplatz am Zwickauer Hauptbahnhof bietet schon lange ein recht trostloses Bild. Im April dieses Jahres wurde auf einer Pressekonferenz das Projekt zum Umbau des Platzes vorgestellt. Noch in diesem Jahr sollten die Baumaßnahmen beginnen, was von vielen mit einem Lächeln quittiert wurde. Umso erstaunter waren alle, als in der vergangenen Woche die ersten Sperrungen eingerichtet wurden.
6: Dieses Schild sollte man sich merken, vor allem

0: den Datumszusatz. Nur wenige Wochen nach der Projektvorstellung beginnen tatsächlich die Arbeiten der ersten Bauphase des Umbaus des Bahnhofsvorplatzes in Zwickau. In den letzten Tagen war es schon eine ganz schöne Quälerei, über die Umleitung vorbei an den Bushaltestellen von der Bahnhofstraße zur Reichenbacher Straße und umgekehrt zu kommen. Doch die bauvorbereitenden Arbeiten, für die diese Umleitung notwendig wurde, sind abgeschlossen. Als erstes wird nun der Anschlussarm am Bahnhof komplett saniert und der Straßenbereich neu gestaltet. Dazu wird im Bereich der Straße am Bahnhof in Richtung Bahnhofstraße eine halbseitige Sperrung mit Ampelanlage eingerichtet. Dann wird dieser Bereich bis zum Bahnhof komplett gesperrt. Auf der anderen Seite des Platzes an der Bahnhofstraße bleiben die Pkw-Parkplätze erst einmal teilweise erhalten. Im Bereich Richtung Bahnhof wird die Bahnhofstraße ebenfalls gesperrt. Dort befindet sich künftig ein großer Teil der Bushaltestellen, die dann über die bisherigen Ausfahrten abgeleitet werden. Das betrifft vor allem die Stadtbuslinien, die Plusbuslinien und die Ersatzverkehre für die Regionalbahnen. Weitere Regional- und Fernverkehrslinien halten an den Haltestellen auf der Straße am Bahnhof Höhe ehemaliges Hotel Wagner. Die erste Bauphase soll bis zum Mai 2027 fertiggestellt werden. Die Straße am Bahnhof dient dann als Zufahrt für Reisende, Taxi und ÖPNV, während dann die Bahnhofstraße komplett gesperrt und saniert wird. Es ist ein anspruchsvolles, aber eben auch schon lange fälliges Bauvorhaben, das auch den Eingang der Stadt von der Bahn aus wieder attraktiv machen soll. Am Mittag des 29. Juni war es dann soweit, die Ampel wurde das erste Mal geschaltet und auch die ersten Fahrzeuge nutzten die neue Verkehrsführung, die nun für ein Jahr zur Normalität wird.
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4: Rührige Lengenfelder Vereine haben am vergangenen Freitag die erste Sommernacht im Stadtpark auf die Beine gestellt. Trotz tropischer Temperaturen war die Premiere ein voller Erfolg. Fast 1000 Besucher fanden an dem Abend den Weg zur Tanzdiele. Ein Großteil davon schwang auch das Tanzbein.

0: So sah es am vergangenen Freitagabend bzw. Nacht im Lengenfelder Park aus. Damit haben wir das Fazit der Veranstalter schon vorweggenommen. Die Bilder sprechen für sich. Die Sommernacht im Stadtpark war ein voller Erfolg. Doch vor dem Spaß steckte eine Menge Arbeit.
1: Ja, also die Idee kam von mir. Ich war der Meinung hier, oder wir sind alle der Meinung, hier ist relativ wenig los in der Stadt. Wir möchten gern was erleben und habe ich mir das mal ein wenig zusammengesponnen. Hab dann die Vereine angesprochen, das Stadtleben Lengenfeld, den Feuerwehrmuseumsverein und die Rot-Weiß-Leidenschaft. Und haben natürlich auch noch andere Vereine gefragt. Das waren die ersten drei, die sofort gesagt haben, hey, das ist eine gute Idee, da machen wir mit. Haben uns dann kurzerhand zusammengetroffen, haben ein kurzes Konzept ausgearbeitet, das dem Bürgermeister vorgeschlagen. Und dann kam quasi der Ball ins Rollen.
0: Und dann fing die Arbeit richtig an.
1: Ja, das ist richtig. Es gibt natürlich auch viele Auflagen, an die man sich halten muss. Wir haben als allererstes mal geguckt, okay, die Örtlichkeit, ne, welche können wir nutzen, was haben wir zur Verfügung. Ne? Dann haben wir hier mit der Stadt uns für die Freitanzdiele entschieden, die da uns unterstützen. Wir mussten natürlich gucken, okay, was wollen wir anbieten? Ne? Essen, Getränke, kleine Gehwegs haben wir noch. Das muss alles organisiert werden. Da ist zum Beispiel der große Unterstützer die Fotobox Große, die da quasi mit einem Popcornstand unterstützt. Dann verschiedene organisatorische Dinge bezüglich des Aufbaus. Ne? Wir haben hier von der Stadt Lengenfeld drei Buden gestellt bekommen. Wir dürfen die öffentliche Toilette nutzen im Park. Wir dürfen die Bühne nutzen, was uns natürlich großer Stein ist, der uns da wegfällt. Weil das ist natürlich auch immer so ein Konstrukt, Bühnenbild, das muss passen.
0: Unterstützung, helfende Hände und Köpfe gab es reichlich, aber alles musste in die richtigen Bahnen gelenkt werden. Das war nicht immer einfach.
1: Also die größte Herausforderung, gerade für mich, war erstmal die verschiedensten Meinungen unter einen Hut zu kriegen. Es hat natürlich jeder, ne, die Vereine bestehen nicht aus zwei Mann, da hat jeder natürlich eine andere Idee. Wir können logischerweise nicht alles anbieten, weil das einfach den Rahmen sprengt. Wir müssen uns da ein bisschen auf grundlegende Sachen, die immer gut gehen, ein bisschen fokussieren. Die Aufgabenverteilung war relativ schnell klar, ist natürlich dann auch gewisser Art und Weise, ne? Es gibt Hygienekonzepte, man braucht Ausstandgenehmigung, wir brauchen eine GEMA, also das ist alles auch Bürokratie, die man da verfolgen muss und wir wollen natürlich, dass alles seinen Gang ordentlich geht und deswegen haben wir uns da komplett in guter Zusammenarbeit mit der Stadt abgesichert, die uns da auch unterstützt hat.
0: Gut 60 Leute waren am Gelingen der Sommernacht beteiligt.
1: Die Parkmöglichkeiten sind natürlich, wie es bekannt ist, im Lengenfelder Stadtpark. Ringsrum um den Park, an den Zufahrtsstraßen, gibt es verschiedene Parkmöglichkeiten. Und für die Sicherheit ist die Polizei vor Ort, es gibt Ordner, das Ordnungsamt ist vor Ort, also da sind wir auch gut aufgestellt.
0: Das Interview hatten wir tags zuvor aufgezeichnet. Auf die Frage, wie viele Gäste man in etwa am Freitag erwartet, gab Max bald auf eine vorsichtige Antwort.
1: Wir hoffen mal so auf 500 Mann. Mal sehen, ob wir das schaffen.
0: Es waren dann gut und gern doppelt so viel. Die Besucher, jung und älter, kamen aus allen Himmelsrichtungen.
2: Ja, darf ich erfahren, wo ihr herkommt?
3: Aus Reichenbach.
2: Ja. Aus Reichenbach. Und wie habt ihr erfahren, dass heute hier was los ist?
3: Durch eine Freundin.
4: Wir kommen aus Auerbach.
2: Und wie habt ihr das erfahren?
4: Im Internet und durch Bekannte. Und
2: heute das Tanzbein geschwungen.
3: Schauen wir mal.
5: Ja, mal schauen.
4: Na, auf jeden Fall. Deswegen sind wir unterwegs, weil wir auch privat mal tanzen.
2: Ah ja, und so was in der Richtung?
4: Disco Fox hauptsächlich. Okay. Aber wir haben auch Cha-Cha-Cha drauf. Alles gute Sache drauf.
2: Was ist so eure Richtung?
5: Ja, meine ist es nicht.
3: Okay. Meine ist es schon, aber ich höre beides. Also eher seine Musik und das, was heute hier ist. Da muss er mit durch.
0: Am Tanzen, darum ging es bei der Sommernacht in Lengenfeld.
1: Genau, die Idee dahinter war, dass wir gerne im Sommer mal eine Tanzveranstaltung haben wollen, die für Jung und Alt ist. Also wir hoffen, dass da wirklich aus jeder Generation Leute vorbeikommen und möchten auch, dass hier ordentlich getanzt wird. Wir haben zwei DJs organisiert, einmal den Jens Auron hier aus Lengenfeld, der stadtbekannt ist, der auch viel unterwegs ist mit seiner Musik. Dann aus Chemnitz den Seniore Hemp, der ist auch hier im Umkreis sehr bekannt, habe ich schon oft erlebt, gute Abende mit ihm zusammen gehabt. Und gespielt wird quasi House, Hip-Hop, 2009er Elektro-Charts, also durch die Bank weg für jeden was dabei.
6: Auf einen schönen Abend!
0: Die Organisatoren hatten einiges auf die Beine gestellt und zur Freude der Besucher war der Eintritt frei. Wie finanziert man das?
1: Wir haben uns für freien Eintritt entschieden, da es das erste Mal ist und wir wollen natürlich die Leute locken. Wir wollen das natürlich auch wieder machen. Gerne auch jährlich ist der Plan, wenn das gut ankommt. Finanziert wird das durch die drei Vereine, die sagen, okay, wir unterstützen das mit dem, was wir haben, ne, was wir können. Es gibt unterschiedliches Angebot von Grillen, was das Feuerwehrmuseum macht, was sie selber organisiert haben. Das Stadtleben hat Langoschbude und Pole. Das

0: Die Rot-Weiß-Leidenschaft, die macht Cocktails und tut Bier ausschenken und das wird quasi von den einzelnen Vereinen getragen.
1: Natürlich spielte das Wetter den Veranstaltern an diesem Abend in die Karten. So eine laue Sommernacht hat Lengenfeld selten erlebt. Ein toller Abend mit zufriedenen Gästen. Das war mit Sicherheit nicht die letzte Lengenfelder Sommernacht.

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1: Nach den hohen Temperaturen der vergangenen Tage gibt es jetzt erstmal Abkühlung. Bei 25 Grad in der Spitze dominieren am Dienstag Wolken das Wettergeschehen im Sendegebiet. Gelegentlich lässt sich auch mal die Sonne blicken. Den ganzen Tag über müssen wir uns auf Niederschläge einstellen. Am Mittwoch klettert das Quecksilber dann nur noch bis auf Werte knapp oberhalb der 20-Grad-Marke. Bei einem Sonne-Wolken-Mix könnten uns im Tagesverlauf immer wieder gewittrige Schauer ereilen. Der Donnerstag kommt dann mit Höchsttemperaturen von 26 Grad überwiegend sonnig daher. Nur gelegentlich schieben sich harmlose Schönwetterwölkchen ins Sendegebiet. Am Freitag pegeln sich die Temperaturen bei 22 Grad ein. Auch dann erwartet uns ein freundlicher Wechsel aus Sonne und wolkigen Abschnitten. Mit Niederschlägen ist dann eher nicht zu rechnen.
2: Ja, liebe Zuschauer, wie Sie es gerade sehen konnten, in den kommenden Tagen gibt es ein wenig Abkühlung. Ich denke, darüber freut sich so mancher auf jeden Fall. In diesem Sinne, das war tagaktuell für den Auftakt in die neue Woche. Wir sehen uns dann am morgigen Dienstagabend hier wieder. Bis dahin einen schönen Abend. Machen Sie es gut. Tschüss.

0: Hallo und herzlich willkommen zu Chemnitz Aktuell, liebe Zuschauerinnen und Zuschauer. Schön, dass Sie mit uns in die neue Woche starten. In unserer Sendung heute schauen wir auf die Hitzerekorde vom Wochenende. Welche Wetterkonstellation Ihnen das Leben womöglich schwer gemacht hat, das erfahren Sie gleich. Außerdem haben wir für Sie wieder das Wichtigste aus Sport, Kultur und Politik zusammengefasst. Doch starten wollen wir mit einer bedrohlichen Meldung aus der Wirtschaft, die auch Auswirkungen auf Chemnitz haben dürfte. Der VW-Standort in Zwickau galt zuletzt als gesichert. Jetzt sorgt ein Medienbericht für Unruhe bei den Beschäftigten. Die Spekulationen über mögliche Werksschließungen haben auch die Landespolitik auf den Plan gerufen.
1: Sag mal, da gibt es ein schönes deutsches Wort, das fängt mit SCH an. Das war, glaube ich, der erste Spruch, den ich gemacht habe, ja.
0: Nach Berichten über Schließungspläne. Sachsens Wirtschaftsminister Dirk Panther besucht Zwickauer VW-Werk. Zulieferer sehen VW in der Pflicht.
2: Die haben eine gewisse Verantwortung, nicht nur für ihre Kollegin bei Volkswagen, sondern auch für eine ganze Region.
0: Sachsens Wirtschaftsminister Dirk Panther hat am Montagnachmittag an einer Betriebsversammlung im VW-Werk Zwickau teilgenommen. Hintergrund sind Berichte über eine mögliche Schließung des Standorts. Panther betonte bei seinem Besuch, dass der Freistaat um jeden einzelnen Arbeitsplatz in Zwickau kämpfen werde.
1: Ja, wichtig ist ja erstmal, dass wir, und wir haben uns klar geäußert am Freitag, wichtig ist, dass wir jetzt hier sind, dass wir gemeinsam mit der Belegschaft zusammen, mit der Werkleitung, dass wir eine klare Strategie haben, dass wir beieinander stehen und dass wir eben deutlich machen, dass dieses Werk hier schlicht und ergreifend das produktivste Fahrzeugproduktionswerk von VW ist in Deutschland und dass die Kolleginnen und Kollegen auch mit Osteuropa und Südeuropa mithalten können. Man muss sie nur lassen und daran werden wir weiter arbeiten und werden weiter kämpfen, klar.
0: Die Wirtschaftswoche hatte unter Berufung auf Unternehmenskreise berichtet, dass Zwickau neben den Werken in Emden, Hannover und Neckarsulm auf einer internen Streichliste stehen soll. Ein Ende in Mosel hätte wohl weitreichende Folgen. Marcel Kutschek ist stellvertretender Betriebsratsvorsitzender beim Logistikdienstleister Schnellecke, der für das VW-Werk tätig ist. Aus seiner Sicht stehen die Verantwortlichen in der Pflicht, den Erhalt des Werkes zu sichern, denn es gehe um weit mehr Arbeitsplätze als nur die bei VW selbst.
2: Wir sind ein hochmodernes E-Werk, was hier gebaut wurde, waren Vorreiter für die E-Mobilität und das soll es jetzt nicht gewesen sein. Man soll zusehen, dass es ja auch nach 2030 hinausgeht. Die haben da eine gewisse Verantwortung, nicht nur für ihre Kollegin bei Volkswagen, sondern auch für eine ganze Region. Hier reden wir fast von 60.000 Arbeitsplätzen, die da im Raum stehen und ja, da gehört sich völlig jetzt Modelle hier herangebracht oder ja, andersweitig Arbeit, dass es hier weitergeht.
0: Die Sparpläne von Volkswagen sind auch in Sachsen längst spürbar. In der gläsernen Manufaktur in Dresden ist die Fahrzeugproduktion bereits eingestellt. Im Werk Zwickau, einst Vorzeigestandort für die Elektromobilität des Konzerns, wird inzwischen nur noch in 2 statt 3 Schichten gearbeitet. Zudem sollen einzelne Modelle künftig an andere Standorte verlagert werden. Die Folgen sind deutlich. Die Zahl der Beschäftigten ist auf rund 8.000 gesunken. Zu Spitzenzeiten arbeiteten in Zwickau mehr als 10.000 Menschen. Auch viele Zulieferbetriebe in der Region bekommen die Entwicklung zu spüren und bauen Arbeitsplätze ab. Dabei hat der Volkswagen Sachsen erst im vergangenen Jahr sein 35-jähriges Bestehen gefeiert. Die Region blickt auf mehr als 100 Jahre Automobilgeschichte zurück. Von den Anfängen der Marke Audi über den Trabant, der das Straßenbild der DDR prägte, bis hin zum Wandel zur Elektromobilität. Bei uns geht es nun weiter mit Kurznachrichten von Polizei, Feuerwehr und Rettungsdienst, kurz und kompakt zusammengefasst.
3: Die aktuelle Hitzewelle macht nicht nur Menschen zu schaffen, sondern auch Tieren. Das zeigte sich am Samstagmittag auf dem Chemnitzer Brühl. Dort musste die Feuerwehr

0: Wer einen jungen Falken retten. Der Greifvogel saß völlig entkräftet und offenbar überhitzt auf der Fensterbank eines Mehrfamilienhauses. An Wegfliegen war nicht mehr zu denken. Ein aufmerksamer Hausbewohner entdeckte das Tier und alarmierte die Feuerwehr. Mit einer Drehleiter erreichte ein Feuerwehrmann den Jungfalken und brachte ihn sicher nach unten. Anschließend wurde der Vogel einem Tierarzt übergeben. Dort wird er nun versorgt und wieder aufgepäppelt. Sobald er sich erholt hat, soll der junge Falke wieder in die Freiheit entlassen werden. In der vergangenen Nacht haben Unbekannte in Goetheweg einen Verkaufsautomaten aufgebrochen. Die Täter verschafften sich gewaltsam Zugang zum Automaten und entwendeten nach ersten Erkenntnissen mehrere hundert Euro Bargeld. Wie genau sie dabei vorgingen, ist derzeit noch Gegenstand der Ermittlungen. Neben der Beute hinterließen die Einbrecher einen erheblichen Schaden. Nach einer ersten Schätzung beläuft sich der entstandene Sachschaden auf rund 6000 Euro. Die Polizei hat die Ermittlungen aufgenommen und sicherte Spuren am Tatort. Zeugen, die in der Nacht verdächtige Personen oder Fahrzeuge im Bereich des Goethewegs bemerkt haben, werden gebeten, sich bei der Polizei zu melden. Mit einer gemeinsamen Aktionswoche wollen die Polizeien von Berlin, Brandenburg, Sachsen, Sachsen-Anhalt und Thüringen verstärkt über Straftaten zum Nachteil älterer Menschen aufklären. Im Fokus stehen dabei vor allem Schockanrufe, der sogenannte Enkeltrick, sowie Betrugsmaschen im Internet, etwa Fake-Shops oder vermeintlich lukrative Geldanlagen mit Kryptowährungen. Gerade ältere Menschen verlieren dabei immer wieder hohe Geldsummen. Unter dem Motto »Hör genau hin! Telefonbetrug kann jeden treffen« informiert die Polizei Sachsen deshalb vom 29. Juni bis 5. Juli mit Veranstaltungen und Präventionsaktionen über die Methoden der Täter. Ziel ist es, nicht nur ältere Menschen, sondern auch deren Angehörige und Bekannte für die Gefahren zu sensibilisieren und Betrügern so das Handwerk zu legen.
1: Ja, soweit die Kurznachrichten von Polizei, Feuerwehr und Rettungsdienst. Und nun schauen wir auf das Wetter, und zwar auf das vom Wochenende. Die Chemnitzerinnen und Chemnitzer dürften gehörig ins Schwitzen geraten sein. Wie die Rekordtemperaturen zustande kommen, darüber möchte ich jetzt reden mit Jens Oehmichen vom Deutschen Wetterdienst. Herr Oehmichen, guten Tag erstmal. Ein neuer Temperaturrekord wurde aufgestellt am Wochenende. Wie außergewöhnlich sind denn Temperaturen von 41,5 Grad?
2: Na, das ist schon sehr, sehr außergewöhnlich. Das hatten wir bisher noch nicht. Das ist der Rekord, Allzeitrekord, seit Messungen hier in Sachsen durchgeführt werden.
1: Sagen Sie, wie kam denn diese Rekordtemperatur zustande? Welche Wetterlage war da ursächlich für?
2: Ja, es kamen mehrere Dinge zusammen. Also wir hatten ein schönes Hochdruckgebiet, ein langanhaltendes, das hieß Hartmut. Dazu hatten wir eine sehr warme Höhenströmung, die uns diese sehr, sehr heiße Luft aus Südwesteuropa zu uns gebracht hat. Wer sich da erinnern kann, dass ja die Franzosen auch schon in der vergangenen Woche sehr lange mit Hitze zu tun hatten. Und diese Luftmasse, die hatten, die ist in der Höhe zu uns gekommen. Und noch dazu kommt, dass nun gerade jetzt die Zeit der längsten Tage sind, wo also die Sonneneinstrahlung am effektivsten auf die Erde einwirken kann. Und das alles zusammen hat dazu geführt, dass wir so in die Temperaturrekorde geschossen sind.
1: Ja, da möchte ich gleich eine Frage noch anfügen. Sagen Sie, wie wahrscheinlich ist es denn dann, dass die nächste Bruthitze auf uns wartet? Wenn Sie sagen, die längsten Tage haben da auch eine Rolle gespielt, die wären ja jetzt vorbei.
2: Nun, das stimmt schon. Andererseits aber ist es eher so zu erwarten, dass mehr im Verlauf des Sommers die Maximaltemperaturen erreicht werden. Also das, so kann es dann durchaus schon sein, dass wir Ende Juli oder Anfang August, wenn die Hundstage anstehen, dann doch mal nochmal richtige Rekordwerte kriegen. Aber das kann ich jetzt noch nicht absehen. Dazu muss natürlich dann auch die richtige Luftmasse dafür kommen. Und die sehe ich jetzt aktuell noch nicht. Es ist einfach noch zu weit weg.
1: Herr Oehmichen, was wir da erlebt haben, ist das noch normales Sommerwetter?
2: Ja, es ist Hochsommer, es ist ja schon außergewöhnlich, da gebe ich Ihnen recht, dass das wirklich fraglich ist. Hat sicherlich auch mit dem Klimawandel zu tun, weil eben diese heißen Luftmassen müssen auch erst einmal zustande kommen und das kommt dieser Tage eben doch häufiger vor, als es noch vor 50 Jahren war, offensichtlich.
1: Herr Oehmichen, und jetzt der Wetterumschwung. Wenn ich aus dem Fenster gucke, Regenschirm wird heute benötigt. Wie kommt denn so ein schneller Wetterumschwung dann zustande?
2: Naja, irgendwann muss ja so eine Hitzeperiode zu Ende gehen. Das Hochdruckgebiet Hartmut ist abgezogen und hat Platz gemacht für eine erste Kaltfront, die von Westen hereingekommen ist. Die liegt jetzt noch über uns und deswegen ist es so wolkenverhangen gewesen heute am Tag. Wir hatten ja auch eine ganze Reihe Gewitter im Erzgebirge und in Mitte und östlichen Sachsen. Und ja, da ist natürlich eine ganz andere Luftmasse reingekommen, eine kühlere Luft, auch die Sonne konnte nicht mehr scheinen, Niederschläge dazu, das alles kühlt und deswegen sind wir deutlich kühler rausgekommen heute.
1: Herr Ümmichen, bleibt das die ganze Woche noch so, auch Richtung Wochenende, oder muss ich meinen Ventilator oder sollte ich meinen Ventilator noch nicht in den Keller schaffen?
2: Nee, also es bleibt jetzt wirklich bei sehr mäßigem Sommerwetter, weil das Hochdruckgebiet ist jetzt erst einmal weg und so kommen immer wieder neue Tiefdruckgebiete von Westen her, vom Atlantik her zu uns. So wird es also immer wieder durchwachsen sein. Auch viele Wolken werden unterwegs sein. So erwarte ich auch morgen am Dienstag schon am Vormittag wieder irgendwie im Erzgebirge Vogtland wahrscheinlich da wieder eine Schauer-Gewitter-Neigung. Das verzieht sich im Tagesverlauf, sodass der Dienstag, der morgige Tag, gar nicht so schlecht ist. Die Tageshöchsttemperaturen kommen dadurch auf 25 bis 27, was schon in meinen Augen eine angenehme Sommertemperatur ist. Mittwoch wird nochmal ein ungemütlicher oder sagen wir mal nicht so schöner Tag, weil da wieder eine neue Front über uns herüberkommt. Da wird es den ganzen Tag Gewitter, Schauer geben, Regen. Zum Teil ist auch Starkregen dabei. Wir wissen noch gar nicht so ganz genau, wen es da richtig trifft und wie schlimm es wird. Jedenfalls da muss man tatsächlich den Regenschirm dabei haben und wenn man außer Haus geht, alle Fenster zumachen und den Balkon ein bisschen ja, Regen und Wetter fertig machen. Die Tageshöchsttemperaturen dann eben nur noch so 21 bis 23 Grad. Dann aber in einem weiteren Blick in die Ferne, dann sieht es so aus, dass es sich dann doch wieder schöner verhält, das Wetter, dass dann wieder Hochdruckeinfluss verstärkt reinkommen. Die Temperaturen steigen dann auch wieder, aber bleiben mäßig um die 25 Grad herum, die Tageshöchsttemperaturen. Dann nur noch vereinzelt hier und da ein paar Schauer und ein einzelnes Gewitterchen mal am Donnerstag. Aber jedenfalls erträgliches Sommerwetter ist dann in Sicht für die zweite Wochenhälfte.
1: Herr Ömichen, eine letzte Frage. Eigentlich sind es noch zwei. Die erste wäre Montag, Ferienanfang. Wie können denn die Schülerinnen und Schüler Sachsens mit dem Wetter umgehen? Sollten die sich schon wieder auf wärmere Temperaturen einrichten? Können Sie so weit vorausschauen?
2: Naja, so ein bisschen eine Ahnung habe ich schon. Also schöne Sommertemperaturen, Badewetter, ganz klar. Sonnenschein wird es auch geben. Ansonsten freundlich. Ich glaube, dass es nur vereinzelt hier und da mal einen kleinen Schauer oder mal ein kleines Hitzegewitter geben kann, aber echt nur vereinzelt. Da würde ich nur sagen, Badesachen, Sonnencreme und dann los geht's.
1: Herr Ümmichen, und die allerletzte Frage, ich habe es schon mal gefragt, ich will es noch mal konkret fragen. Wie wahrscheinlich ist denn eine Rückkehr der Bruthitze? Ich glaube, ich frage auch für alle unsere Zuschauerinnen und Zuschauer, die in Dachgeschosswohnungen wohnen. Müssen wir uns diesen
2: Ja.
1: Sommer noch mal mit Rekordtemperaturen auseinandersetzen? Was glauben Sie?
2: Das kann durchaus sein, das will ich nicht ausschließen, aber zumindest für die nächste Woche ist es nicht in Sicht.
1: Vielen Dank an Sie, Herr Ümmichen, vom Deutschen Wetterdienst für das Interview.
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6: Willkommen zurück, liebe Zuschauerinnen und Zuschauer. Schön, dass Sie dran geblieben sind. Bei uns geht es nun weiter mit den wichtigsten Meldungen aus Politik, Sport und Gesellschaft, kurz und kompakt zusammengefasst.
7: Sachsen und Tschechien fördern 13 neue grenzüberschreitende Projekte mit insgesamt rund 11 Millionen Euro aus EU-Mitteln. Das hat der Begleitausschuss des Interreg-Programms Sachsen-Tschechien in Chemnitz beschlossen. Die Vorhaben reichen von Wasserstofftechnologie über Grundwasserschutz bis hin zu Umweltbildung und Katastrophenschutz. In Chemnitz und im tschechischen Ústí nad Labem entstehen zwei miteinander vernetzte Wasserstoffzentren. Sie sollen Unternehmen, Forschungseinrichtungen und Verwaltungen bei der Entwicklung der Wasserstoffwirtschaft im Grenzraum unterstützen. Ein weiteres Projekt unter Leitung der TU Bergakademie Freiberg untersucht gemeinsam mit tschechischen Partnern geologische Strukturen und Grundwasser im Osterzgebirge. Ziel ist es, die Auswirkungen großer Infrastruktur- oder Bergbauprojekte auf die Trinkwasserversorgung künftig besser einschätzen zu können. Infrastrukturministerin Regina Kraushaar betonte, in den sächsischen Grenzregionen werde der europäische Gedanke täglich gelebt. Dafür brauche es auch künftig starke Förderprogramme wie Interreg und ausreichende Gestaltungsspielräume in der europäischen Förderpolitik. Seit Beginn der aktuellen Förderperiode von 2021 bis 2027 wurden nach Ministeriumsangaben bereits 122 Projekte mit rund 133 Millionen Euro aus dem Europäischen Fonds für regionale Entwicklung unterstützt. Insgesamt stehen für das Programm rund 190 Millionen Euro zur Verfügung. Die Technische Universität Chemnitz hat Professor Dr. Oliver Schmidt mit ihrer Ehrenmedaille ausgezeichnet. Die höchste Ehrung der Universität wurde erstmals im Rahmen einer Graduiertenfeier verliehen. TU-Rektor Gerd Strohmeier würdigte damit Schmidts herausragende Forschungsleistungen. Der Inhaber der Professur für Materialsysteme der Nanoelektronik zählt zu den international führenden Forschern im Mikro- und Nanobereich. Seine Arbeiten beschäftigen sich mit winzigen Materialien und Bauteilen, die unter anderem in der Medizin, Sensorik oder Robotik eingesetzt werden können. Zu Schmidts bekanntesten Entwicklungen gehören sogenannte Smartlets, Mikroroboter, die sich in Flüssigkeiten bewegen und miteinander kommunizieren können. Internationales Aufsehen erregte außerdem die Entwicklung der kleinsten Batterie der Welt, an der Schmidt gemeinsam mit Forschungspartnern aus Dresden und China beteiligt war. Weitere Erfolge sind der kleinste Biosuperkondensator, ein mikroelektronischer Katheter und ein mikroelektronischer Roboter. Für seine Forschung wurde Schmidt bereits vielfach ausgezeichnet. Er erhielt unter anderem den Gottfried Wilhelm Leibniz-Preis. Zudem gehörte er mehrfach zu den weltweit meistzitierten Wissenschaftlern. Die Ehrenmedaille der TU Chemnitz wird seit 2007 vergeben und bisher erst an 19 Persönlichkeiten verliehen. Sie wird in der staatlichen Porzellanmanufaktur Meißen gefertigt. Sachsen will den Unterrichtsausfall an Schulen mit einer Änderung der Lehramtsprüfungsordnung verringern. Das hat Kultusminister Konrad Clemens kurz vor Ferienbeginn angekündigt. Der Unterrichtsausfall liege derzeit bei rund 9% und sei weiterhin zu hoch. Künftig sollen Lehramtsstudenten ganzjährige Praktika an Schulen absolvieren können. Zudem sollen sogenannte Einfachlehrkräfte, die bislang nur einfach unterrichten, künftig ebenfalls nach der Gehaltsstufe E13 bezahlt werden können. Das betrifft unter anderem Musik- und Kunstlehrkräfte. Auch Seiteneinsteiger sollen profitieren. Wer bisher beispielsweise Mathematik unterrichtet und zusätzlich Physikstunden

0: übernimmt, kann über ein Feststellungsverfahren künftig als Doppelfachlehrer anerkannt und höher eingruppiert werden. Außerdem will Sachsen mehr Sonderpädagogen ausbilden. Neben Leipzig und Zittau-Görlitz sollen künftig auch die Universitäten Dresden und Chemnitz entsprechende Studienplätze schaffen. Zudem soll Deutsch als Zweitsprache als eigenes Ausbildungsfach eingeführt werden. Auch Referendare sollen stärker in den Unterricht eingebunden werden. Ihre Unterrichtsverpflichtung steigt von bisher 12 auf künftig 14 Wochenstunden. Das Kultusministerium erwartet dadurch eine zusätzliche Unterrichtskapazität von rund 150.000 Stunden pro Jahr. Die Änderungen sollen bereits zum kommenden Schuljahr greifen und helfen, den Unterrichtsausfall weiter zu senken.
1: Ja, soweit die Kurznachrichten aus Sport, Gesellschaft und Politik. Und wir kommen zum nächsten Thema. Ob als Ausflugsziel am Wochenende oder für einen Kurzurlaub. Burgen erfreuen sich ungebrochener Beliebtheit. Doch welche Anlagen bieten heute mehr als alte Mauern und spannende Geschichte? Ein aktuelles Deutschland-Ranking liefert die Antwort und für Chemnitz gibt es dabei Grund zur Freude.
2: Klein aber uhu, Burg Rabenstein kann im bundesweiten Vergleich mithalten. Ein aktuelles Ranking einer Reiseplattform bescheinigt der Anlage in Chemnitz jetzt einen Spitzenplatz unter Deutschlands Burgen. Unter den insgesamt 141 bewerteten Anlagen landet die kleinste mittelalterliche Burg Sachsens auf Platz 12 und ist damit die bestplatzierte Burg des Freistaates. Bewertet wurden unter anderem die historische Bedeutung, die Erreichbarkeit, das Angebot an Führungen, Ausstellungen und Veranstaltungen sowie die Hoteldichte in der Umgebung. Mit ihrer über 800-jährigen Geschichte bietet die Burg Rabenstein Besuchern einen Einblick in die Vergangenheit der Region. Eine Dauerausstellung verbinde archäologische Funde, historische Dokumente und multimediale Inszenierungen zu einem Rundgang durch die Geschichte der Burg. Hinzu kämen die unmittelbare Nähe zum Rabensteiner Wald, dem Wildgatter und dem Stausee Rabenstein. Laut der Plattform ideale Voraussetzungen für einen abwechslungsreichen Ausflug. Lediglich die im bundesweiten Vergleich geringere Zahl an Suchanfragen im Internet verhinderte eine noch bessere Platzierung. Insgesamt erreichte die Burg Rabenstein 44 von 60 möglichen Punkten. Das Ranking zeigt damit auch, Sachsen muss sich im bundesweiten Vergleich keineswegs verstecken. Zusammen mit der Burg Kriebstein schafften es gleich zwei sächsische Burgen unter die 20 besten Deutschlands.
1: Ja, soweit der Blick auf Burg Rabenstein. Und nun geht der Blick nach draußen, liebe Zuschauerinnen und Zuschauer. Sie werden es bemerkt haben, der Montag startete im Gegensatz zum Wochenende doch recht kühl. Ob das in den kommenden Tagen so bleiben wird, das erfahren Sie nun in unseren Wetteraussichten für Chemnitz.
3: Der Start in die neue Woche verlief in Chemnitz regnerisch. Auch im weiteren Tagesverlauf blieb die Wolkendecke dicht geschlossen. Immer wieder zogen Regenschauer und einzelne Gewitter über die Stadt. Das Thermometer kletterte dabei auf bis zu 24 Grad. In der kommenden Nacht bleibt der Himmel von dichten Wolken bedeckt. Zusätzlich bildet sich stellenweise Nebel. Die Temperaturen sinken auf angenehme 17 Grad ab. Auch der Dienstag startet grau und nebelig. Im weiteren Tagesverlauf bleibt die Sonne meist hinter den Wolken verborgen. Stattdessen dominieren Wolken und zeitweise Regen das Wettergeschehen. Die Höchstwerte liegen bei rund 23 Grad. In den kommenden Tagen bleibt das Wetter wechselhaft. Am Mittwoch ist ganztägig mit Regen zu rechnen. Die Temperaturen erreichen dabei etwa 20 Grad. Der Donnerstag zeigt sich überwiegend grau. Nur vereinzelt kann sich die Sonne kurz durch die Wolkendecke kämpfen. Die Temperaturen steigen dabei auf rund 23 Grad an. Am Freitag erwartet uns schließlich ein freundlicher Mix aus Sonne und Wolken bei Temperaturen um die 19 Grad. Und auch morgen heißt es wieder Vorsicht auf den Straßen in und um Chemnitz. Geblitzt wird unter anderem auf der Trütschlerstraße und auf der Oberfrohnaer Straße. Wir wünschen Ihnen eine gute und blitzfreie Fahrt. Kommen Sie dabei sicher an Ihrem Ziel an.

Das war Chemnitz aktuell an diesem Montag. 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Einfach mal einschalten. Ich wünsche Ihnen einen entspannten Abend und würde mich freuen, wenn Sie auch morgen wieder mit dabei sind. Bis dahin, machen Sie es gut.

0: Guten Abend, liebe Zuschauerinnen und Zuschauer, und willkommen zu Ihrem Dresden Aktuell am Montag, dem 29. Juni 2026. Schön, dass Sie auch heute wieder mit dabei sind und mit mir gemeinsam durch Dresden spazieren. Ich hoffe, Sie sind gut durch das hitzige Wochenende gekommen. Wir starten heute in der Stadtratssitzung vom Freitag. Der City-Biathlon, der soll auch in den kommenden Jahren in Dresden stattfinden. Im Stadtrat wurde nun über die Verlängerung des Formats entschieden. Dabei ging es nicht nur um Sport und Stadtmarketing, sondern auch um die Frage, ob sich Dresden ein solches Event in angespannter Haushaltslage denn noch leisten sollte. Die Debatte fiel entsprechend kontrovers aus.
1: Herzlich willkommen zu Sportsponsoring. Wie geil ist das denn? Episode 1.
2: Denn im Dresdner Stadtrat ging es um die Verlängerung des City-Biathlons. Die Veranstaltung soll auch in den kommenden Jahren im Heinz-Steyer-Stadion stattfinden. Für die Stadt geht es dabei um eine Entscheidung mitten in angespannter Haushaltslage. Anne Herpitz von der PVP-Kooperation sieht genau darin ein Problem.
1: Und das müssen Sie da draußen verstehen. Wir kloppen allein mit dieser Vorlage dieses und nächstes Jahr jeweils 350.000 Euro in ein kommerzielles Sportevent. Und das ist nur eine Vorlage von vielen, die jetzt in der Sitzung kommen oder in weiteren Sitzungen noch kommen. Weil gleich danach schieben wir nochmal über 400.000 Euro für 2027 nonchalant raus.
2: Auf der anderen Seite steht die Frage, welche Wirkung der City-Biathlon für Dresden haben kann. Für die Befürworter ist das Event Teil einer größeren Sportstadtstrategie. Anke Wagner von der CDU stellt dabei den Nutzen für die Stadt in den Vordergrund.
3: Es gibt Benefit für die Hotellerie, für die Händler, für die Gastronomen, durch die Tausenden von Menschen, die in unsere Stadt kommen. Was gibt das? Gewerbesteuer. Es gibt die Beherbergungssteuer. Wer profitiert davon? Ja, wir als Stadt. Und es ist ja nicht immer so leicht, als Stadt auch mal Geld einzunehmen, aber diese Events tragen definitiv dazu bei.
2: Der City-Biathlon ist in Dresden kein komplett neues Format mehr. Nach der bisherigen Ausgabe liegen erste Erfahrungen vor. Genau deshalb geht es nun weniger um ein Experiment, sondern um die Frage, ob die Stadt das Format weiter tragen will. Thorsten Hans vom Bündnis 90 Die Grünen hebt die Debatte auf die größere Ebene der allgemeinen Sportförderung der Stadt.
4: Es wurde auch immer wieder ja an anderer Stelle, auch gerade von der CDU, angemahnt, wir brauchen mehr Unterstützung für die Sportvereine. Die bekommen wir indirekt vielleicht beim Goldenen Oval, aber wenn wir nicht heute wenigstens bereit sind, zum Beispiel zu sagen, City-Biathlon finanzieren wir nicht, das sind 357.000 Euro im Jahr, die wir den Sportvereinen als Sportförderung geben könnten für Breitensport, aber auch für Nachwuchssportler, dann muss ich sagen, ist das absolut inkonsequent.
2: Auch die Linke bewertet den City-Biathlon anders. Thilo Kießling fragt nach dem Wert des Events für das Stadtleben.
5: Und ich glaube, es kann aktuell niemand sagen, wie viel Euro das beim City-Biathlon sind. Beim letzten Mal war es ja verregnet, zum Beispiel, wenn ich mich erinnere, war kein schönes Wetter. Da werden es nicht viele gewesen sein. Aber das ist eine wunderbare Eigenschaft dieser Sportgroßveranstaltung. Dass nämlich Leute, die sich sonst nichts leisten können, die wenig Geld haben, einfach an der Strecke rangehen können, zuschauen können und dort eine schöne Zeit haben. Wie viel Euro ist uns das wert pro Person?
2: Nach der Debatte bleibt die Entscheidung knapp, aber eindeutig genug für eine Mehrheit. Oberbürgermeister Dirk Hilbert lässt über die Verlängerung abstimmen.
6: 35 Ja-Stimmen, 29 Nein-Stimmen, eine Enthaltung, damit so zugestimmt.
2: Der City-Biathlon kann damit weiter in Dresden geplant werden. Politisch bleibt die Veranstaltung aber umstritten.
0: Kaum ein Bauprojekt wird in Dresden derzeit so intensiv diskutiert wie dieses hier. Ja, die neue Carola-Brücke. Auch für Architekt Tröber und sein Team von TSSB-Architekten ist die öffentliche Aufmerksamkeit größer als erwartet. Zum Tag der Architektur haben sie deshalb in der Bärschen Villa ihre Türen geöffnet und noch einmal erklärt, was ihren Entwurf ausmacht.
7: Das Kurioseste war natürlich, dass jemand die Brücke gleich als Roland-Kaiser-Brücke umbenennen wollte.
8: Ein Vorschlag mit Augenzwinkern. Aber er zeigt, wie emotional die Debatte um die Carola-Brücke geführt wird.

0: gefeiert wird. Beim Tag der Architektur öffnete TSSB-Architekten die Bärsche Villa. Mit dabei Architekt Jan Tröber. Sein Büro gehört zu den Planungsteams, die um den künftigen Entwurf der Brücke ringen.
1: Ja, tatsächlich eine sehr spannende Sache auch für uns. So in der Form, in der dauerhaften Öffentlichkeit steht man natürlich seltener. Normalerweise ist der Wettbewerb irgendwann entschieden. Wir hätten uns gefreut, er ist gleich entschieden am Anfang, als die SZ-Wähler uns mit Abstand als den besten Entwurf dargestellt haben. Jetzt hat man dann festgestellt, dann treten natürlich die anderen Gegner an und versuchen natürlich auch Sachen hervorzuheben, die diese gut können, beziehungsweise was die anderen dann meinten, dass das doch nicht passen würde. Jetzt haben wir festgestellt, wir müssen einfach noch mehr erzählen über die Qualitäten, über unseren Entwurf.
0: Aus einem Architekturwettbewerb ist längst eine öffentliche Diskussion geworden. Dresden sucht nicht nur Ersatz für die alte Carola-Brücke, sondern eine Lösung, die zur Innenstadt passt.
1: Wir als, sag ich mal, fast Anwohner der Carola-Brücke haben gesagt, wir können das nicht irgendjemandem überlassen, nachher eine Autobahnbrücke hier in unsere schöne Innenstadt zu bauen. Deshalb war uns wichtig, dass wir hier eine Brücke mit Bögen, mit Aufenthaltsqualität und Erschließungsqualität anbieten.
0: In dieser Phase geht es auch darum, Argumente sichtbar zu machen. Jedes Planungsteam versucht zu zeigen, warum der eigene Entwurf für Dresden der richtige sein könnte.
1: Der ADFC hat schon rausgefunden, wir haben eben die besten Anbindungen an Fahrradwege, an die Elbwiesen. Das sind so Themen, die muss man nochmal hervorheben. Auch, dass es nicht nur darum geht, Angst zu haben vor dem Bau einer Brücke, sondern dass wir hier über ein Visionsprojekt sprechen für die Entwicklung, Stadtentwicklung Dresdens für die nächsten 140 Jahre. Das ist wichtig.
0: Was für viele Bürger entscheidend ist, passiert nicht nur auf der Brücke, sondern an ihren Rändern. Genau hier kann TSSB laut Tröber punkten.
1: Tatsächlich war der Bürgerdialog für uns wichtig, dass wir nochmal mitbekommen haben, in welchem Fokus tatsächlich die Aufmerksamkeit liegt. Gerade im Thema Anschlüsse der Elbwiesen für Fußgänger, für die Fahrradfahrer ist damit nochmal deutlich mehr in den Fokus gerückt worden. Und diesen haben wir tatsächlich auch nochmal deutlich überarbeitet, damit er jetzt so gut funktioniert, wie er ist.
0: Rückmeldungen aus der Stadt können Details verändern und die Entwürfe noch einmal schärfen.
1: Das Kurioseste war natürlich, dass jemand die Brücke gleich als Roland-Kaiser-Brücke umbenennen wollte. Da haben wir natürlich vorher nicht dran gedacht. Aber wer weiß, in einigen Jahren ist sowas natürlich denkbar. Jedoch gerade hier in so einem historischen Kontext legt man natürlich auch Wert darauf, dass es eine Geschichte gibt dahinter.
0: Noch ist offen, welcher Entwurf sich durchsetzt. Bis zur Entscheidung wird weiter verglichen, diskutiert und erklärt. TSSB versucht dabei, vor allem mit den Themen Anbindung, Aufenthaltsqualität und Stadtraum zu überzeugen.
2: Nach einer kurzen Unterbrechung sehen wir uns hier gleich wieder. Zuvor gibt es auch heute für Sie das sächsische Wort des Tages. Ja, und das gibt heute schon mal einen kleinen Ausblick auf den Beitrag, der nach der Unterbrechung folgt. Sächsische Dialekte, die sind regional sehr unterschiedlich. Und der Clip, den wir heute bearbeitet haben, der zeigt, wie ein Dresdner Urdialekt klingen kann.
3: Ich fahre nach Dresden. Da haben sie natürlich alle gesagt, um Gottes Willen, Dresden ist eine zerstörte Stadt. Du kannst nie, da steht kein Stein mehr auf dem anderen. Und ich bin trotzdem gefahren. Und
2: wann war das? Wann bist du gefahren?
3: Drei Tage nach dem Angriff.
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6: Weiter geht's in Ihrem Dresden aktuell. Schön, dass Sie dran geblieben sind. Die Welt von Phantasien ist in Dresden angekommen. Die Komödie Dresden bringt Michael Endes Klassiker Die unendliche Geschichte auf die Freilichtbühne in Übigau. Mit dabei sind bekannte Figuren wie die kindliche Kaiserin, der Glücksdrache Fuchor und die böse Zauberin Xeide. Für das Ensemble heißt das vor allem Fantasie auf der Bühne lebendig machen. Wir haben die Premiere des Stücks vor Ort begleitet.
7: Ich glaube, es gibt kaum einen Autor, eine Autorin, die Philosophie und Klamauk so gut unter einen Deckel bringen kann. Und das haben wir, glaube ich, beides hier gut auf die Bretter gebracht.
8: Die unendliche Geschichte ist ab sofort am Elbschloss Übigau zu sehen. Das Sommer Open Air wird dabei bis zum 27. Juli 2026 aufgeführt. Schauspielerin Larissa Grosenick steht dabei gleich in mehreren Rollen auf der Freilichtbühne. Als kindliche Kaiserin, Irrlicht und böse Zauberin Xahide. Für sie ist das Stück vor allem eine Einladung, Fantasie nicht nur zu zeigen, sondern wirklich auszuspielen.
7: Also ich glaube, die größte ist die kindliche Kaiserin, wahrscheinlich auch die, die man eben am ehesten kennt. Und ja, die ist total besonders, weil sie ist so die Ermöglichung von Kreativität in dieser, in der Welt Phantasien, aber eigentlich auch in unserer Welt. Und sie akzeptiert auch alles Böse, alles Gute, akzeptiert sie gleich, aber sie sagt natürlich nicht, dass das Böse gut ist. Es ist nur okay, dass es das gibt und dass man sich böse Sachen ausdenken darf. Und das führt mich auch ein bisschen zu meiner zweiten Rolle, das ist nämlich die sehr böse Xaide. Und das ist eine Verlockerin, eine Zauberin, eine, die zum Bösen hinziehen will. Und das macht einfach Spaß, ganz ehrlich. Und dann habe ich noch das Irrlicht und das ist völlig in Panik. Und das ist super, weil da darf ich echt freidrehen einfach.
8: Eine weitere Figur, die viele aus Buch und Film sofort vor Augen haben, ist Fuchur. Daniel Tille spielt unter anderem den Glücksdrachen und bringt dabei auch eigene Kindheitserinnerungen mit auf die Bühne.
9: Naja, wie wahrscheinlich viele meiner Generation, die den Film gesehen haben, ist es natürlich die große Sympathiefigur und war natürlich als Kind auch ein Riesenfan und freue mich natürlich, dass ich jetzt den Drachen selber auch verkörpern darf. Ich bin noch den Vater von Bastian, ich spiele noch den Karl Konrad Koriander und dann noch so ein paar lustige kleine Nebenfiguren. Da würde ich gar nicht so viel verraten, sondern da sollen die Zuschauer kommen.
8: Die große Herausforderung liegt darin, diese bekannten Bilder nicht einfach zu kopieren. Auf der Bühne entstehen Fantasien mit Schauspiel, Tempo und der Lust daran, gemeinsam etwas Verrücktes entstehen zu lassen.
7: Also wir sind auch eine sehr energetische Truppe und da hat jeder irgendwie eine andere Idee und es gibt ja so viele verrückte Wesen in diesem Buch und wenn man da nicht irgendwie gleich mit irgendwie was Dollem noch mit reinstartet, dann versuppt's und das es versuppt uns nicht. Und es ist immer wieder lustig, auch den anderen zuzugucken und es macht immer wieder Spaß, sich neue Sachen auszudenken, weil der Fantasie eben keine Grenzen gesetzt sind.
8: Damit die Fantasiewesen nicht nur erzählt, sondern sichtbar werden, braucht es viel Arbeit hinter den Kulissen. Ella Späthe ist für Bühne und Kostüme verantwortlich und spezialisiert auf Puppen- und Figurenbau.
10: Möglicherweise hat das noch nie gefangen, weil ich weiß, dass die Menschen, die diesen populären Film so kennen, so geprägt sind, die kennen eher die Figuren als wirklich den wirklichen Verlauf der Geschichte. Und deshalb haben wir gedacht, man sollte unser Publikum nicht

0: dich täuschen oder nicht enttäuschen. Und ich habe mich ganz dicht an diese Figuren gehalten. Natürlich umgesetzt in reale Figurentechnik, die man aus dem Puppentheater kennt, und habe das so bearbeitet.
1: Besonders aufwendig wird es bei den großen Figuren. Furo muss nicht nur aussehen wie ein Glücksdrache, er muss getragen, bewegt und gespielt werden können.
0: Wir haben aber eine ganz große Besonderheit bei dieser Inszenierung. Wir haben das erste Mal jemanden gefunden, der uns möglich macht, im 3D-Druckverfahren unsere Entwürfe zu präsentieren. Das heißt, es gibt beim Fucho zum Beispiel ein kleines Modell. Den Fucho hat meine Tochter Pauline später entworfen und umgesetzt. Den hat sie als Kleinplastik in der Größe von 15 cm geformt. Und der wurde dann eingescannt und in den nächstfolgenden Größen gedruckt.
1: Für Daniel passt die Arbeit mit Fantasie gut zum Schauspielberuf. Denn vieles entsteht im Probenprozess zunächst ohne fertige Kostüme, ohne Requisiten und damit vor allem im Kopf.
2: Also überhaupt nicht schwierig, weil wir als Schauspieler ja sowieso immer mit Fantasie arbeiten müssen und auch im Probenprozess ja erstmal grundsätzlich wenig Mittel zur Verfügung haben, also sprich keine Requisiten oder weniger Requisiten und weniger Kostüme, und dann ist ja sowieso alles, was im Kopf entsteht. Und das ist eigentlich ein schönes Sinnbild, weil wir in Phantasien, also in dem Land, in dem wir hier quasi das stattfinden lassen, auch mit unserer Fantasie eintauchen dürfen, müssen und sollen.
1: Auch für Larissa ist diese Bühne etwas Besonderes. Nicht nur wegen der Rollen, sondern auch wegen der Atmosphäre unter freiem Himmel.
3: Also es ist mein erstes Mal auf dieser Bühne und vor allem auch das erste Mal, auf einer Bühne ohne Dach. Und das sind ganz neue Erfahrungen, das sind ganz tolle Erfahrungen. Und auch hier irgendwie im Abendlicht den letzten Sundowner zu bespielen, ist einfach, ja, ist total schön. Es ist sehr sommerlich.
1: Aus bekannten Figuren, viel Handarbeit und einem spielfreudigen Ensemble ist in Dresden ein Bühnenabend geworden, der die Welt von Fantasien lebendig macht. Nach der erfolgreichen Premiere geht die unendliche Geschichte nun vor Publikum weiter. Mit Glücksdrache, kindlicher Kaiserin und jeder Menge Fantasie.
4: Kommen wir nun zu dem Beitrag, den ich Ihnen schon vor der Pause angekündigt habe. Dresden im Jahr 1945. In ihrem Buch Die Mutti lebt erzählt Janine Türbeck die Geschichte ihrer Großmutter Else. Als 16-Jährige machte sie sich nach den Luftangriffen auf den Weg in die zerstörte Stadt, um ihre Mutter zu suchen. Eine persönliche Familiengeschichte, die die Autorin zuletzt bei einer Lesung im Kloster St. Marienstern vorgestellt hat. Wir waren dabei.
5: Ich fahre nach Dresden. Da haben sie natürlich alle gesagt, um Gottes Willen, Dresden ist eine zerstörte Stadt. Du kannst hin, da steht kein Stein mehr auf dem anderen. Und ich bin trotzdem gefahren.
4: Wann war das? Wann bist du gefahren?
5: 2 Tage, ne, 3 Tage nach dem Angriff.
4: Dresden am 15. Februar 1945. Während die Stadt nach den Luftangriffen in Trümmern liegt, macht sich die 16-jährige Else auf den Weg in genau die Stadt, die sie zuvor aus 40 Kilometern Entfernung hat brennen sehen. Ihre Mutter ist in Dresden, doch niemand weiß, ob sie überlebt hat. Das ist der Inhalt der literarischen Erzählung Die Mutti lebt. Sie basiert auf wahren Erinnerungen einer Zeitzeugin und erzählt von einem einzigen Tag im Leben der Großmutter von der Autorin Janine Türbeck.
6: Diese Geschichte, was sich dann zutrug an dem Tag, hat meine Großmutter Zeit ihres Lebens immer wieder erzählt. In einzelnen Anekdoten und kurzen Szenen natürlich. Also es hat mich schon meine ganze Kindheit immer wieder begleitet und auch beschäftigt. Und als ich dann selber Mutter wurde und Zeit hatte durch die Elternzeit, habe ich beschlossen, meine Großmutter mal zu interviewen. Und eben mal direkt mal im Zusammenhang, also aus diesen vereinzelten Szenen, quasi mal die ganze Geschichte, den ganzen Tagesablauf zu hören.
4: Im Frühjahr 2025 schrieb Türbeck das Buch, welches ein Jahr später veröffentlicht wurde. 2015 bereits führte sie das erste Interview mit ihrer Großmutter, 2018 folgte ein zweites. Obwohl sie darin die traumatischen Kriegserfahrungen ihrer Oma Else aufarbeitete, empfand die Autorin die Gespräche nicht als beklemmend.
6: Ich saß auf dem Sofa, meine Tochter krabbelte neben mir umher. Es gibt ja auch eine Audioaufnahme von dem Interview. Und tatsächlich ist es so, dass die ganze Zeit meine 11 Monate alte Tochter

0: auch Aufmerksamkeit quasi auf sich gezogen hat. Und diese ganze Interviewstimmung in ihrer Dramatik, kann man so sagen, aufgelockert war durch das Babygeprabbel.
1: Knapp 100 Seiten umfasst das Buch, welches die Autorin zuletzt im Klostercafé im Kloster Marienstern im Rahmen einer Autorenlesung vorstellte. Mit dabei hatte sie Fotografien der Familie und einen Ausschnitt aus dem Interview mit ihrer Großmutter.
2: Die haben abends um 9, 3 vor 9 Dresden bombardiert. Und da haben wir bloß gesehen, Dresden wird bombardiert. Taghell. Die Nacht war taghell. Und dann am nächsten Tag hieß es, die haben Dresden bombardiert. Da haben wir erstmal gewartet. Aber da kam keine Nachricht von meiner Mutter und gar nichts.
3: Hat geknallt, war es.
2: Es hat kein Telefon gegangen, gar nichts mehr gegangen in so einer Stadt. Nichts. Keine Post, keine, gar nichts.
1: Janine Thürbeck verstehe ihr Buch auch als Beitrag zur Erinnerungskultur. Angesichts aktueller politischer Entwicklungen wolle sie hiermit deutlich machen, wie zerbrechlich Frieden sein kann. Und jetzt gibt's Schule mal anders. Eine Woche lang haben Neuntklässler aus Dippoldeswalde und Dresden an der HTW Dresden eigene Produktideen entwickelt. Die Aufgabe? Ein personalisiertes Geschenk, das günstig ist und schnell hergestellt werden kann. Unterstützt wurde das Projekt von Yeti, einer Dresdner Initiative für junge Gründerinnen und Gründer. Am Ende mussten die Schüler ihre Ideen vor einer Jury präsentieren und dabei sollte ein Sieger gekürt werden.
4: Das Projekt war schön.
5: Ein Geschenk, das persönlich ist, schnell hergestellt werden kann und trotzdem bezahlbar bleibt. Genau diese Aufgabe hatten 9 Klässler in Dresden. Eine Woche lang arbeiteten Schüler des Glückauf-Gymnasiums Dippoldswalde, Altenberg und des Gymnasiums Dresden-Plauen im Lab X der HTW Dresden an eigenen Produktideen für Wunderwunsch. Unterstützt wurde das Projekt von Yeti, einer Dresdner Initiative, die junge Menschen an Start-up-Denken heranführt. Mia Rietschel vom Glückauf-Gymnasium schildert die anfängliche Skepsis der Schüler.
6: Die Gruppen wurden ja einfach irgendwie zusammengetan und auch halt von verschiedenen Schulen. Und da haben wir am Anfang, vielleicht hat jeder so ein bisschen gedacht, ob wir uns so gut verstehen, aber wir haben uns in der Gruppe sehr gut verstanden. Alles, wenn wir was gesagt haben, das uns nicht gefällt, dann haben wir das auch direkt gesagt und dann halt es geändert, indem wir zum Beispiel abgestimmt haben oder so. Also die Kommunikation und halt einfach die Gruppe, weil jeder hat halt seine Stärken und seine Fähigkeiten mit eingebracht.
5: Schlussendlich entstanden 4 Gruppen mit 4 ganz unterschiedlichen Ansätzen. Ein Abreißkalender mit plastischer Figur, ein Blumenstrauß mit gravierten Stielen, ein Holzbüchlein zum Schenken von Gutscheinen und ein Brettspiel mit eigenen Bildern, Straßen und Spielfiguren. Für Volker Hegewald, Schulleiter des Glückauf-Gymnasiums, steckt in dem Projekt noch mehr als nur ein kreativer Wettbewerb.
7: Es ist eigentlich die Erkenntnis, dass genau das, Schülerinnen und Schülern Räume zu geben, Freiräume zu geben, das sein muss, was Schule leisten und bieten muss. In welcher Struktur das in Zukunft geschieht, das wird nicht für jeden Schüler möglich sein, aber wir müssen mehr Mut zum Risiko haben, das Klassenzimmer zu öffnen, rauszugehen an außerschulische Lernorte.
5: Im Lab X der HTW Dresden ging es dabei nicht nur ums Basteln. Die Jugendlichen mussten Ideen finden, testen, verwerfen und weiterentwickeln. Sie haben gebaut, gemalt, graviert, diskutiert und mussten am Ende einer Jury erklären, warum genau ihre Idee funktionieren könnte.
6: Ich fand das Projekt sehr abwechslungsreich, weil wir einfach schon mal nicht das in der Schule waren, das hat schon mal viel ausgemacht, und halt draußen unterwegs waren, auch mit den Menschen direkt sprechen konnten und dieses Handwerkliche mit einbauen konnten. Also nicht halt, dass wir konnten unser Projekt halt wirklich auch umsetzen, und in der Schule ist es ja meistens so, dass wir nur die Ideen dafür machen, und hier konnten wir das Projekt halt richtig umsetzen und dann am Ende auch was in der Hand haben.
5: Die Jugendlichen mussten jedoch auch feststellen, dass bei neuen Ideen nicht immer alles sofort rund läuft. Richard von Falkenburg erklärt, wie es in seiner Gruppe aussah.
8: Teilweise am Anfang in der Gruppe gab es so ein paar Kommunikationsschwierigkeiten, weil wir uns nicht ganz einig waren mit der Idee, aber hinten raus ist es dann in der Gruppe sehr gut geworden.
5: Es kam zu vielen verschiedenen Ideen und die Jugendlichen konnten nicht nur den Spaß am Ausprobieren mitnehmen.
8: Ja, wir haben vieles gelernt, wie man diesen Prozess vor der Ideenfindung macht. Das war mir davor auch nicht so bewusst und das habe ich davor auch noch nie gehört. Aber wir hatten teilweise Straßenumfragen gemacht, was die Leute für Probleme haben, was die für Ideen haben.
5: Begleitet wurde die Woche von Yeti. Die Dresdner Initiative unterstützt junge Menschen dabei, unternehmerisch zu denken, also Probleme zu erkennen, Lösungen zu entwickeln und aus einer ersten Idee einen greifbaren Prototypen zu machen. Auch Julian Bayer, Betreuer der Jugendlichen, sieht in dem Projekt einen großen Mehrwert.
9: Ich finde es extrem cool. Ich hätte sowas echt gerne auch selbst gehabt in dem Alter oder als ich Schüler war, weil das einfach eine ganz andere Art ist, an Problemstellungen ranzugehen, und einfach, du lernst dort Sachen.

0: die in der Schule in dem Rahmen auch einfach nicht umgesetzt werden können. Und gerade dieser Zeitfaktor dabei, innerhalb von einer Woche solche coolen Projekte aufsetzen zu können, umsetzen zu können, ist wahnsinnig beeindruckend zu sehen.
1: Und am Ende wartete die Jury. Mit dabei Vertreter von Wunderwunsch. Eigentlich sollte nur ein Team gewinnen und dessen Idee später bei Wunderwunsch in die Produktion gehen. Abreißkalender, Blumenstrauß, Holzbüchlein oder Brettspiel. Schlussendlich wurde nicht eine, sondern alle vier Ideen ausgezeichnet. Eine Woche tüfteln, bauen, pitchen. Für die Schüler war es ein erster Einblick in die Welt von Startups. Und vielleicht auch der Beweis, dass gute Ideen nicht erst nach dem Schulabschluss entstehen müssen.
2: Und das war Ihr Dresden aktuell am Montag, liebe Zuschauerinnen und Zuschauer. Schön, dass Sie auch heute wieder mit dabei gewesen sind. Wie immer finden Sie weitere unserer Inhalte im Web. Klicken Sie sich rein unter www.sachsen-fernsehen.de. Warten weitere spannende Beiträge und bewegende Geschichten auf Sie. Unter diesem Namen sind wir auch auf allen sozialen Netzwerken vertreten und unter Sachsen 1, unserem Radiosender, können Sie uns auch jederzeit hören. Wir sehen uns dann morgen um die gewohnte Zeit wieder. Bis dahin wünscht das gesamte Team einen wunderschönen Abend. Machen Sie es gut. Tschüss.

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Eines der 4000 denkmalgeschützten Gebäude in Görlitz ist die Neue Synagoge, die als eine von wenigen in Deutschland die Nazizeit überlebte. Nach langem Verfall und anschließender Restaurierung wurde sie 2021 als Kulturzentrum wiedereröffnet. Zum ersten Mal seit 1938 fand wieder ein jüdischer Gottesdienst statt. Und 2022 wurde der Davidstern wieder auf dem Dach des Gebäudes angebracht. Die zwischen 1909 und 1911 erbaute neue Synagoge sollte die große Bedeutung der jüdischen Gemeinde in Görlitz widerspiegeln, zu der auch eine Reihe bekannter Schriftsteller gehört.

0: der 29. Juni 2026. Guten Abend und herzlich willkommen zu Leipzig aktuell an diesem Montagabend. Die Themen, die Leipzig in den vergangenen Stunden bewegt haben und auch in den kommenden Tagen noch beschäftigen werden, die zeigen wir Ihnen jetzt. Wir schauen heute auf den hitzebedingten Ausfall der Leipziger Straßenbahnen und wir blicken auf eine neue Heizlösung am August-Bebel-Platz. Wärme aus dem sogenannten Heizcube. Außerdem geht es um die Aktion Leipzig drückt und darum, wie Laien im Ernstfall Leben retten können. Das und mehr jetzt bei Leipzig aktuell. Leipzig ohne Straßenbahnen. Was sonst nur bei Großstörungen denkbar ist, ist seit dem Wochenende Realität. Die extreme Hitze hat Fugenmasse an Gleisen und Weichen weich werden lassen. Das Bitumen klebte an Rädern, Bremsen und in den Weichen. Die LVB zogen die Notbremse und stellten den Tramverkehr ein. Jetzt wird geputzt, gekratzt und analysiert. Die große Frage, wie hitzefest ist Leipzigs Nahverkehr? Denn die nächste Hitzewelle, die kommt bestimmt.
1: Die extreme Hitze uns tatsächlich den Betrieb unmöglich gemacht,
0: erklärt Ulf Mittelberg von den Leipziger Verkehrsbetrieben fast schon fassungslos über das Ausmaß der jüngsten Hitzeschäden. Nahezu im gesamten Stadtgebiet ist die Fugenmasse zwischen Schiene und Asphalt weich geworden und hat Weichen und Straßenbahnräder verklebt.
1: Dann droht sogar Entgleisung.
0: Damit das nicht passiert, stehen Leipzigs Straßenbahnen seit Samstagnachmittag still. Zum Ärger der Fahrgäste.
2: Also ich finde es, so wir sagen auf Deutsch jetzt, blöd.
3: Die Verbindung ist komplett kompliziert.
0: Leipzig fragt sich, wann rollen die Bahnen wieder und passiert das bei der nächsten Hitzewelle wieder? Seit Samstag fahren in Leipzig keine Straßenbahnen mehr regulär. Für viele Leipzigerinnen und Leipziger sei der Ausfall zum Wochenstart mehr als eine Störung. Es geht um längere Arbeitswege, verschobene Termine, verpasste Anschlusszüge. Busse und S-Bahnen fahren in Leipzig weiter. Die Straßenbahn aber gilt als das Rückgrat des Leipziger Nahverkehrs. Ulf Mittelberg ist Geschäftsführer der Leipziger Verkehrsbetriebe. Sein Unternehmen musste am Wochenende entscheiden, weiterfahren oder stoppen. Nach Darstellung der LVB war ein sicherer Straßenbahnverkehr nicht mehr möglich.
1: Nachdem die ganze Woche über extrem heiß war, auch nachts, hat dann am Samstag die Strahlung, die extreme Hitze uns tatsächlich den Betrieb unmöglich gemacht. Aus Sicherheitsgründen haben wir eingestellt, weil Weichen zugeschmiert waren mit flüssiger Fugenmasse, weil sich dieses Bitumen auch in die Fahrzeuge reingetragen hat, in die Bremsen. Die Sicherheit von Fahrgästen und unserer Mannschaft geht vor.
0: Das Problem liegt an einer Stelle, die Fahrgäste normalerweise kaum wahrnehmen. Zwischen Stahlschiene und Asphalt befindet sich eine elastische Fuge, erklärt Ulf Mittelberg. Sie soll Bewegungen ausgleichen, wenn sich Material im Gleisnetz bei Kälte zusammenzieht oder bei Wärme ausdehnt. Doch bei tagelanger Hitze wurde diese Fugenmasse weich, zu weich.
1: Wir mussten den kompletten Straßenbahnverkehr einstellen, denn zwischen unseren Gleisen aus Stahl und dem Asphalt der Straße ist eine elastische Fuge. Damit sich das Material bei Minustemperaturen ausdehnen kann, auch bei hohen Temperaturen Ausgleich möglich ist. Wenn es allerdings so intensiv Tag und Nacht heiß ist und die Strahlung dazu kommt, ist diese Masse geschmolzen, hat sich an Rädern festgesetzt, unserer Straßenbahnen, zum Teil auch dort an Bremsen, ist vor allen Dingen auch in die Weichen geraten.
0: Seit dem Wochenende wird nun Tag und Nacht gereinigt. In den Werkstätten und draußen im Streckennetz, an Rädern, Bremsen, Schienen und Weichen. Vieles ist Handarbeit, kratzen, lösen, prüfen.
1: Eine Vielzahl Fahrzeuge ist betroffen. Wir haben allein über das Wochenende in Tag- und Nachtschichten 50 Fahrzeuge so weit gereinigt, dass sie heute einsatzbereit sind. Wir haben in Nachtschichten gerade gestern auch Freiwillige gefunden, die das Netz wieder in Gang setzen. All das kostet Geld.
0: So Ulf Mittelberg von den LVB. Wie hoch der Schaden ist, ist noch offen. Klar ist, der Stillstand kostet Zeit, Personal und Geld. In der Stadt gibt es Verständnis für den Sicherheitsstopp der Straßenbahnen, aber längst nicht alle sind scheinbar so gelassen.
4: Naja, ich hätte mir dafür, dass nicht so viele Bahnen, hätte ich mir auch sehr viel Schienenersatzverkehr gewünscht, damit man auch wirklich von A nach B trotzdem kommt, trotz dass die Bahnen ausfallen.
5: Manche Sachen kann man

0: eben nicht wirklich planen und dann muss man ein bisschen Toleranz zeigen und sagen, aus Sicherheitsgründen, dass die Straßenbahn dann nicht entgleist, lässt man den Straßenbahnverkehr mal für einen Tag ruhen, ich finde, oder für zwei Tage. Ich finde, alle können sich dann mal Alternativen überlegen.
1: Der Ausfall zeigt, Hitze ist eben nicht nur Wetter, sie wird zum Stresstest für Infrastruktur. Die LVB will jetzt untersuchen, welche Abschnitte besonders betroffen sind und warum.
2: Wir analysieren sehr genau, was es jetzt braucht, damit wir dem Klimawandel, künftigen Temperaturextremen besser gewachsen sind. Aktuell ist das Bild, dass wir nicht überall die gleichen Schäden haben. Wir haben über viele, viele Jahre an unterschiedlichen Stellen gebaut. Einige sind betroffen, andere nicht. Wir haben noch kein Muster. Wir sehen, dass teils das linke Gleis stärker betroffen ist, weil es überfahren wird von anderen Fahrzeugen, auch von Bussen. Das ist sicher ein Punkt, aber der erklärt bei weitem nicht alles. Wir sind mitten in der Analyse und werden unsere Ableitung so schnell es geht treffen.
1: Kurzfristig sollen wieder erste Bahnen fahren. Ulf Mittelberg spricht von einem Rumpfnetz. Strecken aus Osten, Westen und Süden sollen zuerst wieder ans Zentrum angebunden werden. Sicher und Abschnitt für Abschnitt. Langfristig geht es aber um ein Netz, das Hitze besser aushält, denn die nächste Hitzewelle kommt bestimmt.
3: Am August-Bebel-Platz in Leipzig steht die Heiztechnik jetzt nicht mehr im Keller, sondern direkt hinter dem Haus. Der sogenannte Heizcube soll zeigen, wie Mehrfamilienhäuser künftig klimafreundlicher mit Wärme und Warmwasser versorgt werden können. Gleichzeitig könnten dadurch auch Heizkosten eingespart werden. Wie das genau funktioniert und was hinter dem Projekt steckt, zeigt Ihnen der folgende Beitrag.
4: Heiztechnik, die sich sonst im Keller versteckt, steht hier plötzlich hinterm Haus. Am August-Bebel-Platz soll ein Würfel zeigen, wie Wärmewende im Bestand funktionieren kann. Projektleiter Christian Löhnert betreut die technische Umsetzung vor Ort.
5: In diesen Würfeln stecken Wärmepumpen und die Pufferspeicher, die ganze Anlagentechnik und die Warmwasserbereitung. Wir brauchen im Prinzip in dem Gebäude keinen Heizraum mehr, weil alles in diesen Würfeln steckt.
4: Angeschlossen wird das Modul an bestehende Leitungen des Gebäudes. Die Idee, ältere Mehrfamilienhäuser sollen schneller auf erneuerbare Wärme umgestellt werden können. Für die Bewohnerinnen und Bewohner geht es vor allem um Heizkosten, Warmwasser und Komfort.
5: Ja, die Menschen, die hier wohnen, die werden auf alle weniger Heizkosten bezahlen, weil das eine sehr effiziente Heizung ist und CO2-frei. Außerdem was für die Umwelt tun und auf eine sichere Warmwasserversorgung haben.
4: Ob sich diese Erwartungen im Alltag bestätigen, muss der erste Einsatz zeigen. Entscheidend ist auch, ob sich die Technik auf weitere Häuser übertragen lässt. Der Projektleiter sieht genau darin einen Vorteil.
5: Die Lösung ist auch für weitere Gebäude geeignet und man kann auch im Winter umbauen, dadurch, dass die ganze Technik extern außen steht und man den Umschluss dann auch im Winter machen kann, dann ist vielleicht mal ein Tag die Heizung nicht verfügbar.
4: Für den August-Bebel-Platz beginnt damit ein Testlauf und für die Wärmewende im Bestand die nächste praktische Bewährungsprobe.
3: Und jetzt kommen wir zu den wichtigsten Meldungen aus Leipzig und Umgebung, kurz und kompakt für Sie zusammengefasst.
6: Nach einem Unfall auf den Gleisen nahe der Leipziger Messe ist der Zugverkehr am Montag zeitweise komplett gestoppt worden. Nach Angaben der Deutschen Bahn wurden die Gleise am Morgen gegen 7.45 Uhr auf behördliche Anordnung gesperrt. Ein Sprecher der Bundespolizei teilte mit, dass ein Zug eine Person erfasst hatte. Ab 9 Uhr standen wieder zwei Gleise zur Verfügung, der Verkehr lief zunächst aber nur eingeschränkt. Für Pendlerinnen, Pendler und Reisende kam es rund um die Messe Leipzig zu erheblichen Beeinträchtigungen. Bei einem Badeunfall am Zwenkauer See im Landkreis Leipzig ist am Sonntagabend eine Person ums Leben gekommen. Rettungskräfte und Polizei waren alarmiert worden, weil eine Person im Wasser vermisst wurde. Bei der Suche kam unter anderem auch ein Polizeihubschrauber zum Einsatz. Nach Angaben der Polizei konnte die vermisste Person später nur noch tot aus dem Wasser geborgen werden. Nähere Angaben zur Identität oder zu den genauen Umständen des Unglücks lagen zunächst nicht vor. Die Polizei hat Ermittlungen aufgenommen. Bei einem schweren Verkehrsunfall in Leipzig-Stötteritz sind am Sonntagmittag 6 Menschen verletzt worden, darunter 4 Kinder. Nach Polizeiangaben kam ein 36-jähriger Autofahrer auf der Holzhäuser Straße von der Fahrbahn ab und erfasste eine 26-jährige Fußgängerin, die ihre 4-jährige Tochter auf dem Arm trug. Mutter und Kind wurden schwer verletzt. Anschließend prallte das Auto gegen mehrere geparkte Fahrzeuge.

0: Fahrer sowie drei mitfahrende Kinder im Alter von 2, 9 und 14 Jahren wurden leicht verletzt. Alle Verletzten kamen in Krankenhäuser. Die Verkehrspolizei ermittelt wegen Gefährdung des Straßenverkehrs und fahrlässiger Körperverletzung. In Leipzig Zentrum Südost ist in der Nacht zu Montag ein Auto im Gleisbett gelandet. Polizeibeamte entdeckten den Audi A3 gegen 2 Uhr auf der Windmühlenstraße zwischen den Haltestellen Bayerischer Bahnhof und Hertelstraße. Nach bisherigen Erkenntnissen war der Fahrer am Bayerischen Bahnhof in das Gleisbett gefahren und dort rund 200 Meter weitergefahren. Bei dem 46-Jährigen stellten die Beamten Alkoholgeruch fest. Ein Vortest ergab rund 1,2 Promille. Der Mann musste zur Blutentnahme mit aufs Revier. Sein Führerschein wurde sichergestellt. Gegen ihn wird wegen Trunkenheit im Straßenverkehr ermittelt.
1: Wenn ein Mensch plötzlich zusammenbricht, zählt jede Minute. Doch viele wissen im Ernstfall nicht, was zu tun ist oder haben Angst, etwas falsch zu machen. Die Aktion Leipzig drückt will genau das ändern und zeigt auf dem Augustusplatz, wie Wiederbelebung auch durch Laien funktionieren kann. Das und mehr gleich nach der Werbung. Bleiben Sie dran.
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1: Das ist Leipzig aktuell an diesem Montagabend. Willkommen zurück. Wenn ein Mensch plötzlich zusammenbricht, zählt jede Minute. Doch viele haben Angst, bei der Wiederbelebung etwas falsch zu machen. Genau dagegen setzt die Aktion Leipzig drückt auf dem Augustusplatz ein Zeichen. Denn bevor Rettungswagen oder Notarzt eintreffen, sind oft Menschen gefragt, die zuverlässig vor Ort sind und helfen. Aber was muss man als Laie dann wirklich tun? Und wie kann man helfen, ohne sich unsicher zu fühlen? Der folgende Beitrag zeigt, worauf es im Ernstfall ankommt.
12: Nichts ist schlimmer, als nichts zu machen.
13: Wenn man keine Hilfe leistet, kann das Leben des anderen vielleicht schon zu Ende sein.
14: Sie proben den Ernstfall. Leipzig drückt auf dem Augustusplatz. Hier lernen Menschen, wie man mit wenigen Handgriffen Leben retten kann. Denn wenn ein Mensch plötzlich zusammenbricht, zählt für Oberarzt Konrad Green jede Minute.
12: Im Gehirn ist eben die Besonderheit, dass bereits nach 3 bis 5 Minuten die Gehirnzellen absterben. Wenn man in den ersten 3 bis 5 Minuten nichts macht, dann beginnt das Gehirn immer schlechter in Zukunft arbeiten zu können. Da kann man keine Gehirnzellen wieder lebendig machen.
14: Dr. Konrad Green erlebt in der Notaufnahme der Uniklinik Leipzig oft, was passiert, wenn bei einem Herz-Kreislauf-Stillstand zu spät geholfen wird. Dabei kann ein plötzlicher Herzstillstand jeden treffen. Doch bevor Feuerwehr, Rettungswagen oder Notarzt eintreffen, sind oft Laien gefragt. Doch viele Menschen ohne medizinische Ausbildung haben Angst, bei einer Reanimation etwas falsch zu machen.
15: Lieber es probieren und machen. Die Schäden, die man da vorrufen kann, sind in dem Moment nicht so wichtig. Das Leben ist da, steht da im Vordergrund.
14: Sagt Stefan Kupitz, der als Rettungssanitäter bei den Johannitern arbeitet. Das Bundesgesundheitsministerium schätzt, dass 10.000 Menschen jedes Jahr zusätzlich überleben könnten, wenn sofort reanimiert wird. Die entscheidende Frage ist also, was muss man als Laie tun? Rettungssanitäter Stefan Kupitz zeigt, worauf es im ersten Moment ankommt. Sein Leitsatz ist einfach: Prüfen, rufen, drücken.
15: Das heißt, prüfen heißt, ich spreche die Person erstmal laut und deutlich an, rüttel auch mal an den Schultern, sodass mir klar ist, die Person schläft nicht nur oder ist vielleicht irgendwie anders, gerade im Dämmerzustand. Also wenn die Person bewusstlos ist und dann quasi würde ich die Atmung überprüfen, also ich gehe mal richtig ran, überstrecke den Kopf und höre, merke, ist da irgendwie noch eine Atmung da. Wenn das beides nicht mehr da ist, dann ist klar, dann ist der Herzstillstand entweder nicht weit oder ist schon eingetreten und dann muss ich quasi loslegen, einfach in die Mitte des Brustkorbs beide Hände auflegen und dann einfach kräftig drücken und das dann doch zügig so 100 Mal pro Minute.
14: Neben der Reanimation muss der Notruf getätigt werden. Er kann auch dabei helfen, den richtigen Rhythmus zum Drücken zu finden.
15: Es gibt eine Telefonreanimation, da sind die Disponenten drauf trainiert. Das heißt, die können auch, wenn sie das Handy mit Lautsprecher daneben legen, dass sie wirklich auch dann merken, okay, jetzt bin ich so in dem Rhythmus, den es braucht. Alternativ kann man auch im Kopf so bekannte Lieder wie Staying Alive oder sowas so ein bisschen im Kopf mitsummen. Das hilft auch immer so diesen Rhythmus, immer da, wenn der Beat kommt, einfach drücken.
14: Bei Leipzig drückt zählt nicht Perfektion, sondern der erste Handgriff. Wer drückt, hält den Kreislauf in Gang, bis Hilfe eintrifft. Nach dem Notruf geht alles schnell. Rettungswagen, Notarzt, Ersthelfer per App und auch die Feuerwehr können losgeschickt werden.
16: Tatsächlich muss man sagen, ist das natürlich jetzt in Leipzig so, da wir als Feuerwehr ja immer mitfahren, dass wir sehr, sehr viel reanimieren, teilweise mehr reanimieren als der Rettungsdienst.
14: Sagt Kai Seiler, der seit vielen Jahren für die Leipziger Berufsfeuerwehr arbeitet. Oft ist die Feuerwehr als erstes vor Ort. Sie überbrückt die Zeit, bis Rettungswagen und Notarzt eintreffen. Wie schnell Einsatzkräfte mit Blaulicht fahren dürfen, hängt aber immer von der Situation ab. Eine feste Regel gibt es dafür nicht. Ein Fall aus Taucher hat die Debatte zuletzt neu entfacht. Ein Feuerwehrmann wurde auf dem Weg zu einer Brandmeldung in einer Baustelle mit 69 statt 30 geblitzt. Das Bußgeld wurde später vor Gericht aufgehoben. Der Fall war keine Reanimation. Er zeigt aber, wie schwierig Einsatzfahrten sind, so Kai Seiler.
16: Wir haben Sonder-Umwegerecht, ja, das haben wir, auch im Fall eines Einsatzes. Man muss das natürlich wirklich kritisch hinterfragen. Was ist es für ein Einsatz? Wohin fahren wir? Klar, Reanimation, da geben wir schon mal ein bisschen Gas und da fahren wir definitiv auch im Blau. Aber man muss natürlich so fahren, dass man jederzeit und in jeder Situation noch mal rechtzeitig zum Stehen kommt und niemanden gefährdet. Ich sage immer so, ein gesundes Maß, mal 20 km/h drüber ist schon noch okay bei einer 50, aber danach soll doch gut sein.
14: Eröffnet wird die Veranstaltung von Leipzigs Sportbürgermeister Heiko Rosenthal. Für ihn ist Leipzig drückt nicht nur ein Pflichttermin für Schulklassen, sondern auch für Erwachsene.
17: Auch wir Erwachsenen, die immer glauben, wir wissen sehr viel, sind dort aufgefordert. Insofern richtet sich ein solcher Reanimationskurs nicht nur an junge Menschen, sondern auch an Erwachsene, an Ältere. Jeder kann betroffen sein.
14: Für ihn ist klar, Erste Hilfe sollte nicht nur einmal für den Führerschein gelernt werden.
17: Ich glaube, dass die Alltagsthemen, die unsere Menschen, auch junge Menschen betreffen, viel stärker auch im schulischen Kontext noch vermittelt werden müssen. Dazu gehört auch der Umgang mit Krankheit und Tod. Und hier kann man insbesondere bei Reanimation auch praktisch üben, was man quasi im Alltag außerhalb der Schule auch verwenden sollte.
14: Auch Jens Lehmann unterstützt die Aktion. Der frühere Spitzensportler ist außerdem gelernter Erzieher. Aus seiner Sicht hat Erste Hilfe viel mit Vorbereitung zu tun.
13: Ich glaube mal schon, dass man das insgesamt immer anwenden kann und insgesamt die Angst und den Respekt verliert. Man muss es beherrschen und man muss sich regelmäßig schulen.
14: Die Botschaft des Tages ist einfach. Jeder kann helfen. Wichtig ist, den Notruf zu wählen und anzufangen.
15: Weil wenn einer anfängt, dann helfen andere mit und sehen, kann ich unterstützen und so weiter.
14: Leipzig drückt auf dem Augustusplatz, damit im Ernstfall geholfen und nicht weggeschaut wird.
1: Und wir werfen jetzt noch einen Blick auf Meldungen, die Leipzig und Umgebung heute sonst noch bewegt haben. Kurz und kompakt.
0: RB Leipzigs neuer Cheftrainer Martin Demichelis hat seine Arbeit früher als geplant aufgenommen. Bereits einen Tag nach seiner Ankunft verschaffte sich der 45-Jährige gemeinsam mit Sportdirektor Sebastian Schuppan einen ersten Eindruck von der Trainingsakademie am Kotterweg. Die Bedingungen bezeichnete der Argentinier als sehr gut. Demichelis übernimmt den Bundesligisten mit einem Zweijahresvertrag. Der frühere Bayern-Profi soll das Team ab dem 13. Juli auf die neue Saison vorbereiten. Das erste Testspiel unter seiner Leitung steht am 18. Juli gegen die VSG Altglienicke in Markranstädt auf dem Programm. Mit dem Ferienstart in Sachsen rechnet der ADAC am kommenden Wochenende mit deutlich mehr Verkehr auf den Straßen rund um Leipzig. Vor allem ab Freitagnachmittag dürfte es auf den Autobahnen voll werden, besonders auf der A9 und der A14. Zusätzlich sorgt das Splash-Festival in Ferropolis bei Gräfenhainichen für erhöhtes Verkehrsaufkommen in der Region. Bundesweit bremsen außerdem mehr als 1000 Autobahnbaustellen den Reiseverkehr. Wer in den Urlaub startet, sollte deshalb mehr Zeit einplanen und Stoßzeiten möglichst vermeiden. Besonders stark belastet sind die Strecken in Richtung Süden sowie zur Nord- und Ostsee. Sachsen will mit einer Reform der Lehramtsausbildung den Unterrichtsausfall an den Schulen verringern. Kultusminister Konrad Clemens kündigte an, dass Lehramtsstudierende künftig ganzjährige Praktika absolvieren können. Außerdem sollen Referendarinnen und Referendare bereits ab dem kommenden Schuljahr 2 Stunden mehr pro Woche unterrichten. Auch die Ausbildung von Sonderpädagoginnen und Sonderpädagogen wird ausgeweitet. Neben der Universität Leipzig sollen künftig auch die Hochschulen in Dresden und Chemnitz Lehrkräfte für diesen Bereich ausbilden. Das Kultusministerium erhofft sich dadurch rund 150.000 zusätzliche Unterrichtsstunden pro Jahr.
18: Hier das heutige Wetter in Leipzig. Der Montag zeigte sich überwiegend stark bewölkt. Im Tagesverlauf zogen immer wieder Regenschauer über die Stadt. Die Höchsttemperatur lag bei rund 24 Grad und damit deutlich unter den hochsommerlichen Werten der vergangenen Tage. Dazu wehte ein mäßiger Wind aus nördlichen Richtungen. In der kommenden Nacht bleibt es wechselhaft. Örtlich sind weitere Schauer möglich. Die Temperaturen sinken auf etwa 18 Grad. Der Blick auf morgen, auch der Dienstag, startet mit vielen Wolken. Im Tagesverlauf sind erneut Schauer und einzelne Gewitter möglich. Dazwischen zeigt sich aber auch immer wieder die Sonne. Die Temperaturen steigen auf 27 Grad, sodass es trotz des unbeständigen Wetters wieder etwas wärmer wird. Schauen wir zum Abschluss auf die nächsten 3 Tage. Am Mittwoch sorgt eine Kaltfront für einen spürbaren Temperaturrückgang. Bei häufigen Schauern und zeitweiligem Regen werden maximal 23 Grad erreicht. Am Donnerstag setzt sich dann freundlicheres Wetter durch. Neben lockeren Wolken gibt es längere sonnige Abschnitte und trockenes Sommerwetter bei bis zu 26 Grad. Der Freitag präsentiert sich ebenfalls überwiegend freundlich und trocken. Mit einer Höchsttemperatur von 23 Grad bleibt es angenehm warm. Allerdings weht der Wind wieder etwas kräftiger. Soweit der Wetterausblick für Leipzig. Stacey Nass.
1: Und das war Leipzig aktuell für heute. Vielen Dank, dass Sie mit dabei waren. 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Reinschauen lohnt sich wie immer. Mein Team und ich wünschen Ihnen noch einen schönen Montagabend. Ja, und wir freuen uns, wenn Sie auch morgen wieder mit dabei sind. Bis dahin, machen Sie es gut.

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2: Ein Wochenende mit Hitzerekord liegt glücklicherweise hinter uns. Und die Bergzeit begrüßt Sie nun zurück in einer neuen Woche. In der Sendung am Montag können Sie sich auf das freuen. Schnell, Citybahn in Aue. Schneller Einsatz der Feuerwehren. Und am schnellsten die Geschichte von Maya.

0: Ja, Glück auf zusammen. Wenn wir über Sport sprechen, dann sehen wir meistens das, was am Ende sichtbar ist. Zeiten, Titel, Jubel, Medaillen. Aber gerade bei jungen Leistungssportlerinnen und Leistungssportlern steckt dahinter oft ein Alltag, den man von außen kaum sieht. Training vor der Schule oder nach der Schule, Wettkämpfe am Wochenende, lange Fahrten, Ausrüstung, Physiotherapie, Trainingslager. Und irgendwann kommen Ausbildung, Studium, Miete und ganz normale Lebenserhaltungskosten dazu. In den USA ist Sport an vielen Colleges längst ein eigener Weg mit Stipendien, großen Teams, professionellen Strukturen und der Idee, dass sportliche Leistung auch eine Ausbildung mittragen kann. In Deutschland sieht das meistens oft ganz anders aus. Hier bedeutet Leistungssport für viele junge Menschen nicht automatisch Geld verdienen, sondern erst einmal investieren. Zeit, Kraft und auch oft eigenes Geld. Gerade im Erzgebirge kennen wir Talente, die genau diesen Spagat meistern müssen. Maja Schmidt aus dem Erzgebirge steht genau an diesem Punkt. Gerade erst das Abitur geschafft, auf dem Weg ins Medizinstudium und gleichzeitig deutsche Meisterin der U23 im Halbmarathon. Wie schafft man das alles zusammen? Darum geht es später in unserer Sendung. Jetzt kommen wir erstmal zu den Themen des Tages.
1: Terminplaner Erzgebirge. Gemeinsam den Sommer genießen, alte Bekannte treffen, die Schule neu entdecken und einen fröhlichen Nachmittag mit der ganzen Familie verbringen. Dazu lädt die Oberschule J.H. Pestalozzi im Stadtteil Buchholz am 2. Juli herzlich ein. Von 14.30 Uhr bis 19 Uhr findet auf dem Kunzeplatz das 5. Sommerfest der Schule statt. Das Programm erstreckt sich dabei von einer Bastelstraße über Kinderschminken bis zu einer Hüpfburg und Bobbycar-Rennen. Wer das UNESCO-Welterbe Montanregion Erzgebirge Kruschenhorchi näher kennenlernen möchte, hat am Samstag, dem 4. Juli in Annaberg-Buchholz Gelegenheit dazu. Die rund zweistündige Stadtführung Welterbe intensiv führt zu ausgewählten Welterbeobjekten der Altstadt, darunter die St. Annenkirche, das Erzgebirgsmuseum mit Besucherbergwerk sowie die Bergkirche St. Marien. Treffpunkt ist um 14 Uhr an der Touristinformation in der Buchholzer Straße. Eine vorherige Ticketreservierung per Mail unter tourist-info@annaberg-buchholz.de oder telefonisch unter 03733 19433 wird empfohlen.
0: Der FC Erzgebirge Aue hat mit Linus Kweiser einen weiteren Offensivspieler zur Saison 26-27 unter Vertrag genommen. Der 22

0: 23-jährige Stürmer erzielte in der zurückliegenden Spielzeit für den SV Babelsberg 11 Regionalligatore und wechselte von Eintracht Braunschweig ins Lößnitztal. Als Spätstarter nach 69 Toren in 63 Landesligaspielen habe er sich auch in der Regionalliga durchgesetzt. Er sei beidfüßig, robust und spannend als Pendant zu den bisherigen Neuzugängen, so erklärt Kaderplaner Steffen Ziffert. Der 1,84 Meter große Angreifer erhielt nach den Jugendstationen Northeim und Wolfenbüttel einen Profivertrag beim Traditionsclub Eintracht Braunschweig, wo er auch zwei Einsätze in der zweiten Liga verzeichnete und 2025/26 an den SV Babelsberg ausgeliehen wurde. Linus Kweiser kam bereits in den Testspielen in Marienberg und Raschau zum Einsatz und erzielte 3 Tore.
1: Unter dem Motto "Kriminell gut gelaunt zum Stadtfest nach Aue" wurde in der vergangenen Woche eine besondere Aktion zum Stadtfest Aue-Bad Schlema vorgestellt. Gemeinsam präsentierten die Stadtverwaltung Aue-Bad Schlema, die Citybahn Chemnitz und der Paparento Verlag die sogenannte Krimibahn. Der Sonderzug verband Chemnitz mit Aue und wurde unterwegs zum Schauplatz einer Lesung. Mit an Bord war die Erzgebirgsautorin Annette Steiner, die aus ihrem Kriminalroman Murgold las. Für die Autorin war es das erste Buch, das im Paparento Verlag erschienen ist. Verleger Jens Korch sprach von einem spannenden Experiment, Literatur und Bahnfahrt miteinander zu verbinden. Die große Resonanz auf die Lesungen der Autorin zeige, wie gut Kriminalgeschichten mit regionalem Bezug beim Publikum ankommen.
2: Es ist auch ein bisschen ein Experiment, das wird die Autorin am Samstag sehen. Also ich weiß, dass die Citybahn, die ja die Krimibahn daraus macht in diesem Sonderzug, dass die Technik da machen und auch Lautsprecher bringen. Das heißt, das wird man schon hören dann im ganzen Zug auch. Das ist natürlich der Plan auch. Es ist natürlich ungewöhnlich, du liest sonst in ganz ruhigen Räumen, wo das Publikum andächtig lauschen kann. In so einer Bahn ist immer Bewegung, da steigen Leute aus und ein. Im Einzelfall steigen sie zu und bleiben bis Aue drin. Das heißt, wird schon Bewegung und ein bisschen Lärm sein. Aber ich glaube, die Autorin, die ist ganz fit, die kann auch mit solchen Rahmenbedingungen ganz gut da sich arrangieren.
1: Auch für die Citybahn Chemnitz stand die Verbindung von Region, Kultur und Mobilität im Mittelpunkt. Geschäftsführer Friedbert Straube betonte, dass Sonderfahrten dieser Art dazu beitragen, Menschen auf besondere Weise miteinander und mit der Region zu verbinden.
3: Ja, wir machen das ja gerne. Die Dienstleistung, die wir in unsere Region bringen, quasi auch manchmal kulturell anzureichern. Ne, es gibt dann die Partyzüge zum Festival nach mit weiter. Wir haben auch schon andere Musikveranstaltungen in unseren Zügen gemacht. Lesungen gab es auch schon, Diskussionsveranstaltungen gab es in unseren Zügen schon. Und hier war mal die Idee, eine Krimi-Lesung zu machen. Die Autorin, der Verlag kam auf uns zu und das passte ganz wunderbar mit dem Stadtfest zusammen. Sagen wir, machen eine Sonderfahrt mit Krimi-Lesung.
1: Die Krimibahn war Teil des Stadtfestprogramms und verband die Anreise mit einem kulturellen Erlebnis. Gleichzeitig sollte sie zeigen, dass öffentliche Verkehrsmittel auch Raum für außergewöhnliche Veranstaltungsformate bieten können.
0: Ja, als diese Nachricht das Eduard von Winterstein Theater in Annaberg-Buchholz erreichte, da kam echte Freude auf. Denn Richard Glöckner, seit der Spielzeit 21/22 Mitglied des Ensembles, wurde vom Deutschen Bühnenverein für den renommierten Theaterpreis der Faust in der Kategorie Darsteller Musiktheater nominiert. Der gebürtige Erzgebirger überzeugte als Tenor in zahlreichen Opern, Operetten und Musicals. Mit der Nominierung wird seine herausragende Leistung als Jack Algernon in der Produktion Mein Freund Bunbury gewürdigt. Die Verleihung des Theaterpreises der Faust findet am 14. November im Staatstheater Wiesbaden statt. Die Hitze vom Wochenende ist am Erzgebirge nicht ganz spurlos an uns vorbeigegangen. Am Sonntagnachmittag war der Hitzerekordhalter das sächsische Bad Muskau in der Oberlausitz mit einer wohlliegenden Temperatur von 41,5 Grad. Das hatte am Sonntag nun seine Folgen. Durch zahlreiche Ortschaften tobten bis spät in die Nacht Gewitter und Orkanböen, teilweise bis zu 41 km/h. Auf zwei dieser Orte wollen wir jetzt unseren Blick richten.
1: Heftige Unwetter haben am Sonntagnachmittag Teile des Erzgebirges getroffen. In mehreren Orten mussten die Feuerwehren zu zahlreichen Einsätzen ausrücken. Teils wurden sogar Sonderlagen ausgerufen. Starkregen und stürmische Böen sorgten für überflutete Straßen und umgestürzte Bäume. Vielerorts packten auch Autofahrer mit an und räumten kleinere Äste selbst von den Fahrbahnen. Zwischen Andronsthal und Schwarzenberg kam es infolge der Wassermassen zu erheblichen Überschwemmungen. Innerhalb einer Stunde fielen örtlich bis zu 30 Liter Regen pro Quadratmeter.

0: In Erlabrunn stürzte auf der Straße am Milchbach ein großer Baum auf zwei geparkte Fahrzeuge. Die Feuerwehr Breitenbrunn beseitigte den Sturmschaden. Auch in weiteren Gemeinden des Erzgebirgskreises waren die Einsatzkräfte bis in den Abend hinein mit der Beseitigung der Unwetterschäden beschäftigt. Am Sonntagnachmittag sind auch über die Region Elterlein und seinem Ortsteil Schwarzbach Unwetter hinweggezogen. Starke Sturmböen entwurzelten hier zahlreiche Bäume.
1: Nach meinem jetzigen Kenntnisstand haben wir ca. 30 Einsatzstellen über das Gemeindegebiet abgearbeitet. Davon waren mehr als 20 Stück allein in Schwarzbach. Die Einsatzszenarien selbst erstreckten sich über Straßenüberspülung mit Geröll, Bäume, die über die Straße gefallen sind, aber auch in größeren Zahlen Bäume, die in Stromleitung gefallen sind, sodass einige Straßen in Schwarzbach stromlos geschalten wurden bzw. stromlos waren.
0: Verwüstet wurde auch der Sportplatz. Bis in die späten Abendstunden waren die Feuerwehrleute damit beschäftigt, die Schäden zu beseitigen. Das Ausmaß des Gewitters war auch für die Anwohnerinnen und Anwohner ein Schock.
2: Also sowas habe ich in meinem Leben noch nicht erlebt. Also bin in kurzer Zeit ein Sturm aufgekommen, ein Regenguss ohne Ende. Die Bäume haben sich gebogen ohne Ende und abgebrochen. Also sowas hat man ganz selten.
0: Dankbar für den Einsatz zeigte sich am Abend die Bürgermeisterin der Stadt Elterlein.
3: Also die Feuerwehr ist natürlich ein ganz besonderes Ehrenamt. Es ist ein ganz wichtiges, eigentlich das wichtigste Ehrenamt, was begleitet wird. Und von immer noch, muss ich sagen, genug Kameraden, die dieses Ehrenamt leben. Sie leben das im wahrsten Sinne des Wortes. Das hat man heute wieder gesehen. Sie haben alles dafür getan. An einem Sonntag, wo viele im Freibad vielleicht sind, haben die heute diese Katastrophe, es ist eine kleine Katastrophe, sehr gut in den Griff bekommen. Es waren ganz viele Einsätze zu bewältigen und ich bin froh, dass es immer noch genug Kameraden gibt, die dieses Ehrenamt in dieser kleinen Gemeinde ausführen.
0: Am Montag sollen nun die Aufräumarbeiten in der Stadt weitergehen. Verletzt wurde glücklicherweise niemand.
4: Ja, und nun kommen wir zu unserer Reihe Frauen im Erzgebirge sichtbar machen. Dabei wollen wir immer Frauen zeigen, die ihren Weg gehen, die etwas bewegen und deren Geschichten berühren. Heute geht es um Maja Schmidt. Gerade einmal 20 Jahre alt, aus dem Erzgebirge, Abitur geschafft, Leistungssportlerin und inzwischen deutsche Meisterin im Halbmarathon der U23. Doch hinter diesem Erfolg steckt viel mehr als Training, Disziplin und ein Ziellauf. Maja hat in jungen Jahren schwere Zeiten erlebt und zeigt heute, wie viel Kraft darin liegen kann, sich zurück ins Leben und zu sich selbst zu kämpfen. Eine junge Frau, deren Geschichte Mut macht und die gerade aber erst am Anfang steht.

0: Und nun die Nachrichten. Ein Wochenende, das in Erinnerung bleibt. Für die 19-jährige Maja Schmidt hätte es kaum besser laufen können. Bei den deutschen Meisterschaften im Halbmarathon in Frankfurt krönte sie sich zur Siegerin der U23-Wertung und sicherte sich damit ihre erste Medaille bei deutschen Meisterschaften und zugleich den Titel.
1: Ja, also die Vorbereitung für Frankfurt war tatsächlich alles andere so als optimal. Ich hatte ja, wie gesagt, schon die Verletzungsprobleme, die mich jetzt eigentlich seit letzten Herbst begleiten, wo ich dann schon im Herbst erstmal, um mental auch wieder ein bisschen auf die Höhe zu kommen, ein bisschen rausgenommen habe mit dem Training und dementsprechend wenig Erwartungen hatte ich dann eigentlich auch in Frankfurt. Dann bin ich auch viel zu spät in diesen Startblock rein, stand viel zu weit hinten, vorne stehen immer die schnellen Läufer. Ich hätte da eigentlich auch mit hingekonnt, aber ich habe ein bisschen geträumt und habe dann erstmal die ersten 2-3 Kilometer eigentlich nur Leute überholt. Das war ein bisschen suboptimal, aber ich denke, hat mir auch ganz gut geholfen, dass ich eben nicht zu schnell angehe.
2: Was für eine Pace bist du gelaufen?
1: Also ich glaube, am Ende waren es dann so 3,45 auf dem Kilometer.
2: Boah, 3,45? Ja. Wahnsinn.
1: Ja, also so richtig habe ich es gar nicht.

organisiert, weil ich nämlich gar nicht wusste, auf welchem Platz ich so richtig ins Ziel komme. Ich habe das dann nur mitbekommen durch eine Dopingkontrolleurin, die dann auf mich zukam und halt mich mitgenommen hat erstmal und mir gesagt hat, dass sie festgestellt hat, dass ich eben gewonnen habe in meiner Altersklasse U23. Und ja, dann bin ich da erstmal mitgegangen und habe das so erst mitbekommen und realisiert. Also ich bin halt ein sehr ehrgeiziger Mensch und mein Leben besteht eigentlich nur so aus Sport und Schule, weil ich mich da sehr, sehr reinhänge, manchmal auch ein bisschen zu viel. Aber so wie die letzten Jahre habe ich jetzt gemerkt, dass der Sport oder auch die Schule viel besser funktioniert, wenn ich einfach noch einen Ausgleich habe. Tatsächlich so richtig zum Sport bin ich eigentlich gekommen, dass ich schon mit 11, 12 Jahren ja, ein bisschen Probleme bekommen habe. Also ich war in Behandlung, hatte eine Essstörung gehabt, hatte oder habe ab und zu depressive Phasen und habe dann auch eine Zwangsstörung entwickelt zum Sporttreiben und war eben deshalb auch in bestimmten psychiatrischen Einrichtungen noch vor der ganzen Sache mit dem Laufen, also parallel zum Biathlon. Und ja, weil ich einfach irgendwie das Gefühl hatte, dass ich irgendwas erreichen muss, irgendwas anderes, was nicht normal ist oder einfach meinen Körper irgendwie zu schaden, damit ich mir selber beweise, dass ich halt stark bin. So war halt mein Denken. Und genau deshalb war ich dann eben in solchen Einrichtungen und wurde dann auch von den anderen älteren Mitpatienten ein bisschen mitleidig angeguckt, dass ich mit 11, 12 Jahren das schon geschafft habe, mein Leben so, naja, nicht so schön zu gestalten. Tatsächlich hatte ich es dann auch so weit geschafft, dass ich am Herzen so einen Erguss hatte durch dieses wenige Essen und mir damals der Arzt gesagt hat, dass ich eigentlich mit dem Leistungssport aufhören kann, weil mir das nicht helfen würde oder meinem Körper noch mehr schaden würde. Und jetzt halt eben in den letzten Jahren habe ich einfach gemerkt, dass der Sport halt dazugehört. Und viele Leute würden wahrscheinlich mit dem Kopf schütteln, warum meine Eltern mir also das auch zulassen, dass ich jetzt Leistungssport mache und fast 20 Stunden in der Woche trainiere. Und aber ich habe jetzt halt den Weg gefunden, dieses krankhafte, exzessive Sporttreiben eben durch systematisch geführtes Training mehr oder weniger zu ersetzen und habe dort halt meinen Weg gefunden und habe halt auch gemerkt, dass man wirklich nur stark ist oder Leistung zeigen kann, wenn die Ernährung zum Beispiel funktioniert, wenn man genug isst, wenn man auch auf Regenerationszeiten achtet. Und ja, zuerst war ich tatsächlich in Schwarzenberg im PSV und habe dort Biathlon gemacht. Mit 14, 15 wechselt man im Biathlon dann von Luftgewehr auf Kleinkaliber. Und das darf man dann eben nur an der Sportschule bedienen. Die wäre zum Beispiel in Oberwiesenthal gewesen. Und da ich halt mit dem Schießen nicht wirklich zurechtkam und eigentlich nur eine Ausdauer hatte, aber eigentlich auch nicht mal eine wirklich gute Skitechnik, hat es dann eben dort für die Sportschule nicht gereicht. Und ja, dann kam Corona und habe dann eben viel selber trainiert und dem Gefallen am Laufen und Radfahren gefunden. Mein Papa fährt auch ziemlich viel Rad und hat mich dann immer mitgenommen. Da haben wir so Radtouren gemacht und dann, ja, habe ich dann mal beim Läuferbund Schwarzenberg vorbeigeschaut. Und ja, dann hatte ich dort meine ersten größeren Wettkämpfe gehabt. Der erste Wettkampf, da war ich noch richtig aktiv hier in Schwarzenberg, war dann in Halle, eine 3000 Meter mitteldeutsche Meisterschaft. Und Ziel war eben dort 10 Minuten 30 zu unterbieten. Ja, dann hatte ich mit einem sehr engagierten Trainer dort, der dann teilweise auch die Einheiten mitgemacht hat. Da hatte ich aber noch, war ich noch schon tief noch in dieser Krankheitsgeschichte drin und so vom Perfektionismus geprägt und hatte auch viel zu hohe Erwartungen an mich selber gehabt, sodass das Ganze dann in die Hose gegangen ist.

0: Und ich halt dann nur knapp unter 11 Minuten gerannt bin. Und ja, das war so mit die erste oder der erste Wettkampf eher dann leichtathletik-spezifisch. Vorher habe ich schon zahlreiche Volksläufe mitgemacht, zum Beispiel den Edelweißlauf in Schwarzenberg, wo ich dann aber eigentlich immer gut dabei war, weil ja, das mir halt auch sehr viel Spaß gemacht hat.
1: Die ersten Wettkämpfe zeigten schnell, dass in Maja mehr steckt als nur Freude am Laufen. Beim Läuferbund Schwarzenberg sammelte sie erste Erfahrungen, verbesserte ihre Zeiten und entdeckte ihr Talent für die längeren Distanzen. Mit jedem Rennen wuchs der Ehrgeiz.
2: Wie viel Arbeit steckt denn auch hinter diesem Erfolg? Also mit 16 dann anfangen und den Weg zu gehen, bedeutet auch viel Verzicht wahrscheinlich. Motivation, die man irgendwo hernehmen muss. Kannst du uns von den Herausforderungen dieses Sports erzählen?
0: Also grundlegend bin ich ja vor 3 Jahren dann nach Dresden gegangen und da sieht halt dann eben der Alltag so aus, die letzten Jahre, dass ich halt früh aufstehe, trainiere, zur Schule gehe und eigentlich direkt nach der Schule wieder zum Training gehe. Und eben gerade in den Wintermonaten, wo es eigentlich dann die ganze Zeit dunkel ist, außer wo man halt in der Schule sitzt, ist das schon sehr, sehr schwer, sich dort Tag für Tag zu motivieren. Und ja, dann ist im Allgemeinen halt, bin ich schon jemand, der sehr viel Training verträgt, ab und zu auch vielleicht mehr macht, als man eigentlich muss oder als eigentlich nötig ist. Aber die größte Herausforderung ist, oder das, was ich jetzt so gemerkt habe, ist, wenn eben das Mentale nicht stimmt, wenn man sich nicht gut fühlt, wenn die Schule einem viel zu viel Stress bereitet, dann bringt auch das härteste Training nichts. Und ja, da bin ich dann ein oder anderen Mal schon mal ein bisschen auf den Mund gefallen, dass es halt nicht funktioniert hat. Ja, also an sich, die längeren Strecken machen mir dann schon mehr Spaß. Und ja, auch eben dieser Halbmarathon oder so perspektivisch, wo es dann wahrscheinlich eher hingehen wird. Ja, gab es halt ein paar Schwierigkeiten jetzt auch mit so Verletzungsgeschichten, dass ich dann im Knie oder im Fuß Probleme hatte und deshalb viel alternativ trainieren musste, also Schwimmen oder Radfahren. Ja, dann habe ich zwischendrin auch mal ein paar Triathlons gemacht, weil, ja, warum nicht? Und genau, also eher für die längeren Strecken brenne ich schon und dann merke ich auch, wie mir auch diese Geschwindigkeit, die man dann rennt, was halt immer so ein bisschen unterschwellig ist und nicht direkt im Sprint, merke ich auch, dass mir das deutlich mehr Spaß macht, als so zu hacken. Also rein beruflich wäre es schon schön, wenn das Medizinstudium klappt und ich dann irgendwann mal als Sportmediziner zum Beispiel arbeiten kann, dort Sportler, Athleten betreuen kann. Ja, und sporttechnisch hatte ich tatsächlich jetzt letztens mal Momente, wo ich ans Aufhören gedacht habe, weil es eben verletzungstechnisch nicht lief oder allgemein nicht lief, was wahrscheinlich aber einfach nur an dem ganzen Abi-Stress lag. Und mittlerweile bin ich eigentlich für alles offen. Wenn es mit den längeren Strecken nicht klappt, durch die hohen Laufumfänge, was wieder wahrscheinlich zu Verletzungen führt, bin ich auch offen, dass ich einfach professioneller Triathlet werde, wenn man das noch schafft in den Jahren. Ich konnte jetzt zum Beispiel das Schwimmen, hab ich mich deutlich verbessert. In Dresden gibt es ja auch einen guten Triathlonverein mit vielen Frauen, die da sehr gut in der Bundesliga auch mitspielen. Ja, wer weiß. Also Leistungssport will ich auf jeden Fall machen. Dieses Training und so gehört halt einfach dazu und diese Wettkämpfe. Aber in welche Richtung? Mal schauen.
2: Was würdest du denen an die Hand geben? Vielleicht die drinstecken oder kurz davor sind, da abzurutschen. Was würdest du denen an die Hand geben und sagen, guckt mal, lasst euch helfen oder?
0: Naja, man sollte auf jeden Fall erstmal überlegen, ob es das wert ist, sein Leben halt so, naja, sich damit eigentlich zu versauen. Ich hatte auch zahlreiche Momente irgendwie bei Familienessen oder generell in anderen Situationen, wo ich halt dann lieber Training gemacht habe, was mir zum Beispiel gar nichts gebracht hätte, weil mein Körper eher nach Pause geschrien hat und darauf auf so viele Dinge verzichtet, die das Leben eigentlich erst so lebenswert machen. Kaum Freunde gehabt, in der Schule immer für mich allein gewesen. Hauptsache ich bekomme meinen Plan, den ich Tag für Tag hatte, irgendwie durch. Und da merke ich halt jetzt mit meinen 20 Jahren, weil die Kindheit da jetzt eigentlich vorbei ist, wie sehr ich mir das alles eigentlich verbaut habe durch die Sache. Und klar merkt man solche Sachen immer erst hinterher, aber man ist eigentlich, ja, man sollte halt früh damit anfangen zu überdenken, ob das wirklich Sinn macht. Und es gibt so viele Berichte von Leuten, die dann eben sagen, dass, also das prägt einen auf jeden Fall ein Leben lang. Und ich bin auch vielleicht auch dankbar, dass ich eben diese Erfahrung schon gemacht habe und deshalb auch weiß, wo es halt eben nicht mehr hingeht, was auch wichtig ist, dass man sich damit eben nicht versteckt, dass man das klingt ein bisschen blöd, aber auch wertschätzt und eben nicht einem das peinlich ist, dass man sowas hat, sondern eben, ja, das akzeptiert, dass es zu einem gehört, aber sich auf jeden Fall auch Hilfe sucht. Und es muss nicht gleich die Klinik sein, wie es jetzt bei mir war, aber es gibt auch zahlreiche Therapeuten, die da helfen, mit Freunden drüber sprechen und einfach versuchen, zum normalen Leben zurückzukommen. Ja.
1: Der größte Sieg war vielleicht gar nicht der über die 21 Kilometer, sondern der Weg zurück zu sich selbst. Denn ihre Geschichte ist nicht nur Sport. Sie ist Körper, Kontrolle, Druck, Selbstzweifel, Disziplin und eine unglaubliche Reife. Abi geschafft, Leistungssport, Medizinstudium vor der Brust. Das ist nicht junges Talent. Das ist eine junge Frau, die schon sehr früh kämpfen musste und heute trotzdem nach vorn geht.

0: Mayas Geschichte zeigt, wie viel Kraft in einem Menschen stecken kann. Aber sie zeigt auch, niemand muss solche Wege allein gehen. Wenn Sie selbst mit Depressionen, Essstörungen oder schweren Gedanken kämpfen, holen Sie sich Hilfe. Sprechen Sie mit jemandem, dem Sie vertrauen, mit einer Ärztin, einem Arzt oder einer Beratungsstelle. Die Telefonseelsorge ist anonym, kostenlos und rund um die Uhr erreichbar unter 0800 111 0111. Und bei akuter Gefahr gilt immer 112.
1: Ja, und nach so einem Beitrag bleibt eine Frage. Wie schaffen junge Sportlerinnen und Sportler das eigentlich? Training, Schule oder Studium, Wettkämpfe, Fahrten, Ausrüstung und trotzdem den Alltag bezahlen. Denn Leistungssport bedeutet in jungen Jahren oft nicht Einkommen, sondern erst einmal Aufwand. Genau da kann Unterstützung vor Ort viel bewirken. Und deshalb auch als Tipp an Unternehmen, Vereine oder Menschen, die regional etwas bewegen wollen: Man muss nicht immer erst beim großen Titel jubeln, man kann schon vorher helfen. Mit ein paar Laufschuhen, einer Fahrt zum Wettkampf, einer Physiorechnung oder einem Zuschuss fürs Trainingslager. Wenn mehrere Schultern zusammenkommen, wird daraus echte Sportförderung. Denn Applaus ist schön, aber manchmal bringt genau diese konkrete Hilfe ein Talent wirklich weiter. Bis dahin, zur nächsten Bergzeit, ein herzliches Glück auf!

Herzlich willkommen und Glück auf zu einer neuen Ausgabe von Glück auf Kompakt hier bei Glück auf TV. In den kommenden Minuten haben wir für Sie wieder ausgewählte Themen aus dem Erzgebirge kompakt zusammengefasst. Freuen Sie sich auf interessante Einblicke, aktuelle Entwicklungen und Geschichten aus der Region. Kurz, informativ und auf den Punkt gebracht. Bleiben Sie dran, wir haben wieder einmal einiges für Sie vorbereitet. Wie sieht die Arbeitswelt von morgen aus? Und welche Kompetenzen werden künftig in Industrie und Wirtschaft gefragt sein? Mit diesen Fragen beschäftigt sich die Initiative Transformation Automobilregion Südwestsachsen, kurz ITAS. Im beruflichen Schulzentrum Julius Weißbach in Freiberg wurde dazu jetzt ein neuer Lern- und Experimentierraum vorgestellt. Gemeinsam mit dem sächsischen Staatsminister und Vertretern der IHK Chemnitz ging es darum, neue Wege für Bildung, Innovation und Fachkräfteentwicklung aufzuzeigen. Wir waren mit der Kamera für Sie vor Ort.

0: Am 18. Juni war der sächsische Staatsminister für Kultus Konrad Clemens zu Gast im beruflichen Schulzentrum für Technik und Wirtschaft Julius Weißbach in Freiberg. Gemeinsam mit der Industrie- und Handelskammer Chemnitz wurde dort ein neuer Lern- und Experimentierraum im Namen des Projekts der Initiative Transformation Automobilregion Südwestsachsen, kurz ITAS, vorgestellt. Die Lern- und Experimentierräume sind dabei ein Teilprojekt von ITAS. Das ITAS-Projekt wird vom Bundesministerium für Wirtschaft und Energie gefördert.
1: Wir sind nur als Berufsschule nur ein ganz kleiner Teil davon. Und zwar geht es bei uns um Lern- und Experimentierräume. Und unser Raum bezieht sich auf die Produktionstechnologen. Und deswegen haben wir eine kleine Produktionslinie aufgebaut, die einen Bestellvorgang eines Produkts bis zur Fertigung und später auch mal zur Auslieferung abbilden soll. Und das bauen wir mit Schülern, mit Produktionstechnologen und Mechatronikern derzeit auf, beziehungsweise haben die ersten Teile heute in Betrieb genommen.
0: Mit diesem Projekt setzt ITAS ein deutliches Zeichen für die Zukunft der Fachkräftequalifizierung in Südwestsachsen. Ziel ist es, moderne Lern- und Arbeitsformen zu erproben, die den digitalen und strukturellen Wandel in der Automobil- und Zulieferindustrie aktiv begleiten. Im neuen Lern- und Experimentierraum am beruflichen Schulzentrum für Technik und Wirtschaft Julius Weißbach können Auszubildende im Beruf Produktionstechnologe künftig praxisnah arbeiten, unter anderem mit CNC-Frästechnik, Laserscannern, einem Greifbaukasten sowie moderner Sicherheits- und Steuerungstechnik. So werden Planen, Testen und Optimieren unmittelbar erlebbar.
2: Ja, es gibt hier einen neuen Bildungsgang, der heißt Produktionstechnologe. Das testen wir hier gerade aus. Und das läuft so gut, dass wir das als Dauerbildungsgang einrichten wollen. Wir sehen, dass das sehr beliebt ist bei vielen Firmen. Das wird dann hier auch ein Alleinstellungsmerkmal hier in Freiberg geben.
1: Tatsächlich ist der sehr essentiell für die Ausbildung. Die Produktionstechnologen im dritten Lehrjahr, die simulieren Fabrikanlagen und Produktionsprozesse. Und wir wollten einen solchen simulierten Prozess wieder zurück in die Realität holen. Und deswegen bauen wir jetzt in diesem Labor mit den Schülern die echte Produktionslinie, die sie vorher simuliert haben, auf. Wir wollen unsere Kompetenzen in dem Bereich stärken und unsere Berufsschule in dem Punkt ausbauen. Am besten mit einem modernen neuen Gebäude, wo wir Projekträume haben und selbstorganisiertes Lernen in Projektgruppen mit den Schülern, auch in interdisziplinären Ausbildungen. Also zum Beispiel Produktionstechnologe und Mechatroniker gemeinsam in einem Team, wie das in einem Betrieb auch wäre, unterrichten können und dabei jeden auf seinem Stand abholen und mitnehmen können.
0: Neben dem Standort in Freiberg entstehen im Rahmen des ITAS-Projekts weitere Lern- und Experimentierräume in der Region Südwestsachsen. Unter anderem mit Virtual Reality-Anwendungen, 3D-Druck und Robotik, Simulationssoftware sowie Car-to-X-Technologien. Die Angebote stehen Auszubildenden und regionalen Unternehmen kostenfrei zur Verfügung und sollen innovative Bildungs- und Produktionsprozesse ohne unternehmerisches Risiko erproben.
2: Ja, ich finde es großartig, dass es für uns

0: Das ist Schule natürlich eine große Herausforderung, dass sich die Firmen immer weiterentwickeln und neue Geräte haben, immer mehr Robotik, Industrie 4.0 und auch natürlich KI, die zum Einsatz kommt. Und das ist immer nicht so leicht, da auf der Höhe der Zeit zu sein mit dem neuesten Stand der Technik. Da brauchen wir die Firmen, die auch mit unterstützen, und die IHK ist da ein sehr guter Vermittler.
1: Im Rahmen des Besuchs kam Kultusminister Clemens zudem mit Vertreterinnen und Vertretern der Industrie- und Handelskammer Chemnitz, der regionalen Wirtschaft sowie mit Lehrkräften des BSZ in den Austausch. Dabei standen insbesondere die praktische Umsetzung der Lernformate, die Anforderungen an moderne Berufsausbildung sowie die künftige Zusammenarbeit zwischen Schule, Wirtschaft und Politik im Mittelpunkt.

Jede Erfolgsgeschichte hat einen Anfang. Vor 35 Jahren wurde der Grundstein für die heutige Ratio Mobilgruppe gelegt. Was damals begann, ist über die Jahre gewachsen, getragen von Menschen, Ideen und dem gemeinsamen Blick nach vorn.

0: Heute blickt die Ratio Mobilgruppe auf 35 Jahre zurück. Zu diesem Anlass wird natürlich groß gefeiert. Was genau an diesem Tag geplant ist, erzählt uns Geschäftsführer Jörg Treinen am Standort in Gornau.
1: Ja, wir haben in Gornau ein Familienfest geplant. Das heißt, es gibt viel Spaß für Große und Kleine, Probefahrtmöglichkeiten. Unsere Modellpalette stellen wir vor. Es gibt natürlich auch was zu essen und was zu trinken, Musik und so weiter. Also alles, was man sich für ein Familienfest vorstellt, das wollen wir mit dem 35-jährigen Jubiläum begehen. Ja, wir stellen den vollelektrischen Cupra Raval vor, ein Fahrzeug in der Fahrzeugklasse wie ein Seat Ibiza in mehreren Motorvarianten, mehreren Reichweitenvarianten und Ausstattung. Und das Auto ist ganz neu, kommt jetzt aus Spanien, wird im Zuge dieses Familienfestes und unseres Jubiläums bei uns an den Standorten vorgestellt und kann selbstverständlich auch Probe gefahren werden.

Ja, wir haben in Gornau an unserem Hauptstandort ein neues Werkstattgebäude gebaut. Das war erforderlich aufgrund der Platzverhältnisse. Es ist einfach alles viel zu eng geworden. Dazu kommt, dass wir in dem neuen Werkstattgebäude drei Arbeitsplätze für Elektroautos geschaffen haben. Unter anderem, man kann natürlich auch normale Autos darauf reparieren, normale Verbrenner. Wir haben eine Waschanlage erstmals jetzt hier vor Ort und auch eine neue Vermessungshalle geschaffen, weil das Thema mit Fahrassistenzsystemen auch in alle Fahrzeuge Einzug erhalten hat, also ein sehr wichtiges Thema. Und haben vor Ort jetzt ein großes Räderlager, wo wir die Kundenräder einlagern können. Und das werden wir auch offiziell an dem 4.7. hier in Gornau eröffnen. Liebe Zuschauer, liebe Freunde und Kunden oder auch zukünftige Kunden der Ratzemobilgruppe. Wir werden unser 35. Jubiläum im Rahmen eines Familienfestes in Gornau am 4.7. feiern mit vielem Drumherum. Seien Sie gespannt, freuen Sie sich. Wir wünschen uns schönes Wetter und dass Sie alle ganz zahlreich zu uns kommen und auch den neuen Cupra Raval Probe fahren können, erleben können, erfahren können. Ein ganz tolles Auto. Wir freuen uns jetzt schon am 4.7. in Gornau.

Lithiumvorkommen, erneuerbare Energien und die Folgen des Bergbaus. Themen, die die Zukunft des Erzgebirges maßgeblich beeinflussen könnten. Bei einem grenzüberschreitenden Workshop der Euroregion Erzgebirge

0: kamen dazu Vertreterinnen und Vertreter aus Deutschland und Tschechien in Freiberg-Zug zusammen. Im Mittelpunkt standen der Austausch von Erfahrungen und die Suche nach gemeinsamen Lösungen für Herausforderungen, die nicht an Landesgrenzen enden. Wir waren natürlich mit der Kamera für Sie vor Ort.
1: Lithium im Erzgebirge, gemeinsame Energieprojekte und der Umgang mit den Folgen des Bergbaus. Um diese Themen ging es bei einem grenzüberschreitenden Workshop der Euroregion Erzgebirge. Vertreter aus Deutschland und Tschechien kamen dazu im Fachschulzentrum Freiberg-Zug zusammen. Große Lithiumvorkommen im Erzgebirge gelten als wichtige Ressource für die Energiewende. Gleichzeitig wirft ein möglicher Abbau viele Fragen auf. Von Umweltaspekten bis hin zu den Auswirkungen auf die Region.
2: Das deutsche Vorhaben plant pro Jahr in der ersten Abbaustufe ca. 1,6 Millionen Tonnen Roherz zu gewinnen und daraus 18.000 Tonnen pro Jahr an Lithiumhydroxid. Universalgelehrten, die ist lange vorbei. Und manchmal kommen aus der Öffentlichkeit Dinge an uns heran, wo wir sagen, naja, okay, das haben wir bisher gar nicht so gesehen. Damit müssten wir uns mal beschäftigen. Und deswegen sage ich denen, schreibt einfach auf, was euch umtreibt. Wir sortieren dann schon selber, ob das dahin gehört oder dahin gehört. Aber erst mal aufschreiben.
1: Im zweiten Themenblock stand die Energieversorgung im Mittelpunkt. Vorgestellt wurden grenzüberschreitende Energiegemeinschaften, bei denen Kommunen und Bürger gemeinsam von erneuerbaren Energien profitieren können.
3: And to have energy efficiency, also being less dependent from an energy security perspective, it's becoming highly important in Europe to not be so dependent from other countries or also perhaps not so dependent from the national states. So having border regions which are strong with also strong economy and strong energy systems would be a key value. And of course, from economic point of view, it's very important and it's a big incentive for people that they know that on the electricity bills they could get reduction because they will be more self-reliant on their own production.
1: Auch die Folgen des Bergbaus wurden diskutiert. Im Fokus stand dabei die Frage, wie Wasserhaushalte in ehemaligen Bergbauregionen nachhaltig gestaltet werden können.
4: Wasser hängt überwiegend mit dem Tagebau, Grubetagebau zusammen. Das haben wir auch im Egertal gesehen, auch hier in Deutschland. Wir haben hier einfach coole Vorräte. Das Verhältnis ist eigentlich 5:1. Das heißt, wenn Sie zum Beispiel die Kohle abbauen, dann fehlt Ihnen eigentlich 15% des Gesamtvolumens. Und dadurch entstehen bestimmte Flächen, die sich dann unten mit Wasser füllen. So funktioniert es. Es ist auch nichts Neues, aber im Erzgebirge haben wir dann auch andere Arten von Wasser.
5: Insgesamt wurden dort 18 Projektstellen geschaffen. Insgesamt ca. 8 Millionen Euro fließen in dieses Projekt hinein. Und das Team dort beschäftigt sich in beiden Revieren mit Querschnittsthemen Wasser, Naturschutz und Boden.
6: Hier im Erzgebirge haben wir ja überwiegend untertägigen Bergbau. Und der stellt aber eine Verbindung her zum Tiefgewässer mit Regionen, die warm sind. Sodass wir also tatsächlich hier etwas wärmeres Wasser haben als normalerweise. Ich glaube, wir haben so 10, 12 Grad unter der Wassersäule. Dann haben wir das Wasser bis 30 Grad.
1: So unterschiedlich die Themen auch sind, sie haben eines gemeinsam. Viele Herausforderungen machen nicht an Landesgrenzen Halt. Deshalb setzten die Partner in der Euroregion Erzgebirge auf Austausch und gemeinsame Lösungen.

0: viele von Ihnen kennen das Projekt B-Solutions. Aber diejenigen, die das nicht kennen, würde ich vielleicht noch ein paar Worte ergänzen. B-Solutions wurde vor 8 Jahren gestartet. Es ist fast schon eine Tradition, wo wir rechtliche Hürden suchen. Wir haben 206 Fälle identifiziert. Nicht alle wurden analysiert. 165 wurden veröffentlicht. Und zwar in dieser Publikation. Wir haben mehrere Exemplare dabei. Hier gibt es auch eine dreiseitige Zusammenfassung. Das ist eine Zusammenfassung eines längeren Berichts.
1: Doch wie gelingt grenzüberschreitende Zusammenarbeit in der Praxis? Antworten darauf liefert auch der Blick in andere europäische Grenzregionen. Als Gast des Workshops war Peter Hansen vom Regionskontor und Infocenter Sonderjylland Schleswig nach Freiberg gekommen.
2: Also die Arbeitsgemeinschaft Europäischer Grenzregion ist ja dafür da, dass man die Kontakte hat, dass man die Themen von allen kennt, dass man fachliche Unterstützung hat und Sprachrohr von und nach Brüssel ist. Und natürlich auch nach Berlin, Kopenhagen beziehungsweise dann auch nach Warschau. Und das ist ganz, ganz wichtig, dass wir dort unsere Beziehungen spielen lassen. Ja, die Themen sind erstmal von der Überschrift her gleich, aber die Ausgestaltung, das kann eine andere Wirtschaftsgeografie begründen, andere Pendlerströme, das kann aber auch vielleicht eine physische Grenze sein. Hier im Erzgebirge ist natürlich infrastrukturell eine andere Geschichte, als wenn ich zwischen Kopenhagen und Malmö spreche. Und das muss man dann immer vom Einzelfall zum Einzelfall sehen und unterschiedliche Interessen natürlich auch. Dafür ist die Arbeitsgemeinschaft Europäischer Grenzregionen ja bekannt, dass man alle Leute auf allen Ebenen zusammenbringt und Leute, die ich kenne, kann ich auch später wieder einbinden in Kooperationen und mit denen dann auch wieder sprechen.
3: Ja, auf jeden Fall. Wir leben in einer Europäischen Union. Wir leben als Nachbarn friedlich zusammen und was liegt es da näher? Enger zusammenzurücken, die Potenziale zu nutzen und das Fahrrad nicht zweimal zu erfinden. Wenn wir über Ressourcen sprechen, da sprechen wir vor allen Dingen über Wasser. Wir reden auch über Luft, die wir reinhalten müssen von Emissionen. Wir reden aber auch über Rohstoffe, die wir benötigen. Und jeder hat da eine Expertise, die eben aus den ganz konkreten Bedürfnissen entsteht. Und das auszutauschen und das Beste daraus zu ziehen für eine Weiterentwicklung, geht eigentlich gar nicht anders. Und ist eigentlich Gebot der Stunde. Wir haben ganz tolle Beispiele, wie immer so schön sagt, Best Praxis, also das Beste, was wir gelernt haben aus den Umständen, die uns umgeben. Und das teilen wir und lernen immer wieder auch von internationalen Erfahrungen. Und kann nur wiederholen, dieser Austausch ist eigentlich die Würze, die das Leben auch so spannend und interessant macht. Man lernt das ganze Leben lang und so soll es auch bleiben.
4: Ja, auf jeden Fall. Also europäische, gerade Wassereinzugsgebiete machen an keiner Grenze halt. Egal ob im Land oder außerhalb, so hängen wir in Europa eigentlich alle zusammen. Also Sachsen ist Oberligaland für Wasserverteilung in Deutschland. Aber im Süden von uns, als unser Oberligaland, ist auch zum Beispiel Tschechien mit der Elbe. Und wir haben gemeinsam uns das Elbe-Einzugsgebiet mit dem Wasser zu teilen. Und da bedarf es auf jeden Fall bilateraler Abstimmungen über die Grenzen hinweg. Dass man sich erstmal kennenlernt, dass man miteinander redet und dass man auch Probleme erkennt und die gemeinsam dann bewältigen will und auch bewältigen wird.
1: Der Workshop machte deutlich, dass viele Zukunftsfragen nur gemeinsam gelöst werden können. Der Austausch über Ländergrenzen hinweg soll deshalb auch künftig eine wichtige Rolle in der Entwicklung der Erzgebirgsregion spielen.

0: Für die Kameradinnen und Kameraden der Freiwilligen Feuerwehr Niederlauterstein ist ein wichtiger Meilenstein erreicht. Das neue Gerätehaus ist fertiggestellt. Bis dahin war es jedoch ein langer Weg. Von den ersten Arbeiten Ende 2024 bis zur heutigen Fertigstellung. Unser Beitrag zeigt die wichtigsten Etappen des Projekts und blickt auf die Entstehung des neuen Feuerwehrstandortes zurück.
1: Es ist geschafft. Das neue Gerätehaus der Freiwilligen Feuerwehr Niederlauterstein ist fertiggestellt und wird ab sofort mit regem Leben erfüllt. Doch bis hierher war es ein langer Weg, der nach jahrelangen Planungen und der Suche nach dem richtigen Standort mit dem Abriss des alten Metzenmarktes im Dezember 2024 begann. Zeitgleich mit dem Asphalteinbau vor dem Gerätehaus

0: Anfang Juni begann im Innenbereich auch das Einräumen und der Aufbau der Möbel. Hier konnten die Kameradinnen und Kameraden mit anpacken.
1: Wir sind jetzt wieder eingestiegen bei der Einrichtung, beim Möbelaufbau. Zwischendrin waren hier eigentlich immer die Firmen unterwegs.
2: Wie ist es denn jetzt geworden, so wie ihr es euch vorgestellt habt?
1: Schöner. Um es jetzt mal ehrlicherweise zu sagen, wenn man am Anfang auf die Pläne guckt, dann ist das eine, ne? Dann kann man sich auch mal ein Maß ablesen, man kann sich es ein bisschen versuchen vorzustellen, aber wenn man es dann live sieht und man dann auch drinnen steht, einfach das mal wirken lassen kann und vielleicht auch mal von der Größe eines Zimmers ein Stück weit was sieht, dann ist das einfach nochmal was anderes. Es ist schöner geworden, als wir es uns vorgestellt haben. So kann ich es zusammenfassen. Alle ziehen mit. Immer wenn ich jemanden gebraucht habe für euch eine kleinere Aufgabe, dann sind die da. Es beflügelt natürlich, weil alle sagen, okay, die Zeit der beengten und altertümlichen Verhältnisse sind vorbei. Wir gehen einfach als wäre ein ganzes Stück in die Zukunft. Und das merkt man bei den Kameraden, aber auch bei den Jugendlichen, dass da wirklich Elan, Eifer dabei ist. Also man merkt es. Ja, ich muss dann immer mal ein bisschen kontrollieren, wer so vorbeiläuft, wer länger als 10 Sekunden stehen bleibt, da kriegt der von uns einen Aufnahmeantrag ausgereicht. Man hat es gehört an der einen oder anderen Stelle, dass jemand gesagt hat, ja, könnten wir es schon auch vorstellen, gerade mit neuen Bedingungen. Ob es dann so wird, wissen wir nicht. Wir sind natürlich froh, dankbar und machen die Tür auf für jeden, der da kommt und uns unterstützt.
0: Die Aufregung und Vorfreude war immer mehr spürbar.
3: Es geht ein Ende entgegen, ja?
4: Auf jeden Fall. Große Schritte.
3: Wir bilden da eine Vorfreude dabei.
4: Definitiv. Endlich.
5: Endlich, ja. War schön machen, denke ich.
1: Ich wünsche mir, dass alles so wird und alles funktioniert und auch praktikabel ist, wie wir uns das mal geplant haben. Dass wir immer unfallfrei vom Einsatz wieder zurückkommen, dass alles so funktioniert. Und dass vor allen Dingen auch unser Einweihungswochenende gut klappt. Wir haben uns viel einfallen lassen, da kann ich noch mal eine Einladung aussprechen. Dass da die 3 Tage ein bisschen Festivität sind, dass das alles geruhsam abläuft, dass die Leute Spaß haben und dass wir viel Betrieb haben, dass sie uns die Bude einrennen. Das wünsche ich mir.
0: Und nun ist es soweit. Die Einweihung, der Umzug kann erfolgen. Vom 26. bis 28. Juni feiert die Freiwillige Feuerwehr Niederladerstein nun das neue Gerätehaus mit einem Tag der offenen Tür am Sonnabend und einem Blaulichtgottesdienst am Sonntagvormittag.
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Das Klöppeln wird im Erzgebirge ganz groß geschrieben. 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Übrigens, zur Mode bietet sich ebenfalls so manch Klöppelarbeit an, die das Kleidungsstück zusätzlich aufwertet. 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
1: Vogtsdorf schießt wieder den Vogel ab und das im wahrsten Sinne des Wortes vom 17. bis zum 19. 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Mit dem Schützenball ab 19 Uhr, den Kathleen und Thorsten musikalisch gestalten, klingt das Vogelschießen aus. Für das leibliche Wohl ist an allen Tagen bestens gesorgt. 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
2: Nun, liebe Zuschauer, so schnell geht's. Das war Glück auf Kompakt hier bei Glück auf TV. Vielen Dank, dass Sie mit dabei waren. 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

heute mit diesen Themen. VW in der Krise. Droht dem Standort Zwickau nun doch die Schließung? Außerdem: Hitzestopp in Leipzig. Verklebte Gleise legen den Straßenverkehr lahm. Und in Dresden feiert die unendliche Geschichte Premiere auf der Freilichtbühne.

0: Unser Nachrichtenmagazin mit dem Blick durch den Freistaat. Zunächst schauen wir nach Zwickau. Genauer gesagt zum Volkswagenwerk nach Zwickau. Eigentlich galt der Standort als gesichert, nun sorgt ein Medienbericht für neue Verunsicherung. Darin ist von möglichen Werksschließungen die Rede und auch Zwickau wird in diesem Zusammenhang genannt. Für die Beschäftigten ist das ein alarmierendes Signal. Auch die Landespolitik reagiert. Sachsens Wirtschaftsminister hat den Standort besucht und das Gespräch mit Verantwortlichen und Mitarbeitenden gesucht. Wie ernst die Lage ist und was eine mögliche Schließung für die Region bedeuten würde, darum geht es jetzt.
1: Sag mal, da gibt es ein schönes deutsches Wort, das fängt mit SCH an. Das war, glaube ich, der erste Spruch, den ich gemacht habe. Ja.
2: Nach Berichten über Schließungspläne. Sachsens Wirtschaftsminister Dirk Panther besucht Zwickauer VW-Werk. Zulieferer sehen VW in der Pflicht.
3: Die haben eine gewisse Verantwortung, nicht nur für ihre Kollegin bei Volkswagen, sondern auch für eine ganze Region.
2: Sachsens Wirtschaftsminister Dirk Panther hat am Montagnachmittag an einer Betriebsversammlung im VW-Werk Zwickau teilgenommen. Hintergrund sind Berichte über eine mögliche Schließung des Standorts. Panther betonte bei seinem Besuch, dass der Freistaat um jeden einzelnen Arbeitsplatz in Zwickau kämpfen werde.
1: Ja, wichtig ist ja erstmal, dass wir, und wir haben uns klar geäußert am Freitag, wichtig ist, dass wir jetzt hier sind, dass wir gemeinsam mit der Belegschaft zusammen, mit der Werkleitung, dass wir eine klare Strategie haben, dass wir beieinander stehen und dass wir eben deutlich machen, dass dieses Werk hier schlicht und ergreifend das produktivste Fahrzeugproduktionswerk von VW ist in Deutschland und dass die Kolleginnen und Kollegen auch mit Osteuropa und Südeuropa mithalten können. Wir müssen nur, man muss sie nur lassen und daran werden wir weiter arbeiten und werden weiter kämpfen, klar.
2: Die Wirtschaftswoche hatte unter Berufung auf Unternehmenskreise berichtet, dass Zwickau neben den Werken in Emden, Hannover und Neckarsulm auf einer internen Streichliste stehen soll. Ein Ende in Mosel hätte wohl weitreichende Folgen. Marcel Kutschek ist stellvertretender Betriebsratsvorsitzender beim Logistikdienstleister Schnellecke, der für das VW-Werk tätig ist. Aus seiner Sicht stehen die Verantwortlichen in der Pflicht, den Erhalt des Werkes zu sichern, denn es gehe um weit mehr Arbeitsplätze als nur die bei VW selbst.
3: Wir sind ein hochmodernes E-Werk, was hier gebaut wurde, waren Vorreiter für die E-Mobilität und das soll es jetzt nicht gewesen sein. Man soll zusehen, dass es ja auch nach 2030 hinausgeht. Die haben da eine gewisse Verantwortung, nicht nur für ihre Kollegin bei Volkswagen, sondern auch für eine ganze Region. Hier reden wir fast von 60.000 Arbeitsplätzen, die da im Raum stehen und ja, da gehört sich völlig jetzt die Modelle hier herangebracht oder ja, andersweitig Arbeit, dass es hier weitergeht.
2: Die Sparpläne von Volkswagen sind auch in Sachsen längst spürbar. In der gläsernen Manufaktur in Dresden ist die Fahrzeugproduktion bereits eingestellt. Im Werk Zwickau, einst Vorzeigestandort für die Elektromobilität des Konzerns, wird inzwischen nur noch in 2 statt 3 Schichten gearbeitet. Zudem sollen einzelne Modelle künftig an andere Standorte verlagert werden. Die Folgen sind deutlich. Die Zahl der Beschäftigten ist auf rund 8.000 gesunken. Zu Spitzenzeiten arbeiteten in Zwickau mehr als 10.000 Menschen. Auch viele Zulieferbetriebe in der Region bekommen die Entwicklung zu spüren und bauen Arbeitsplätze ab. Dabei hat der Volkswagen Sachsen erst im vergangenen Jahr sein 35-jähriges Bestehen gefeiert. Die Region blickt auf mehr als 100 Jahre Automobilgeschichte zurück. Von den Anfängen der Marke Audi über den Trabant, der das Straßenbild der DDR prägte, bis hin zum Wandel zur Elektromobilität.
0: Leipzig ohne Straßenbahnen, was sonst nur bei Großstörungen denkbar ist, ist seit dem Wochenende Realität in der Messestadt. Die extreme Hitze hat Fugenmasse hier neben mir im Bild an Gleisen und Weichen weich werden lassen. Das Bitumen klebte an Rädern, Bremsen und in den Weichen. Die Leipziger Verkehrsbetriebe zogen deshalb die Notbremse und stellten den Tramverkehr vorübergehend ein. Jetzt wird gereinigt, gekratzt und geprüft. Straßenbahnen fahren immer noch nicht. Und es geht um die Frage, wie hitzefest ist Leipzigs Nahverkehr wirklich? Denn die nächste Hitzewelle, die kommt bestimmt.
4: Die extreme Hitze uns tatsächlich den Betrieb unmöglich gemacht.
0: Erklärt Ulf Mittelberg von den Leipziger Verkehrsbetrieben fast schon fassungslos über das Ausmaß der jüngsten Hitzeschäden. Nahezu im gesamten Stadtgebiet ist die Fugenmasse zwischen Schiene und Asphalt weich geworden und hat Weichen und Straßenbahnräder verklebt.
4: Dann droht sogar Entgleisung.
0: Damit das nicht passiert, stehen Leipzigs Straßenbahnen seit Samstagnachmittag still. Zum Ärger der Fahrgäste.
5: Also ich finde es, so wir sagen auf Deutsch jetzt, blöd.
6: Die Verbindung ist komplett kompliziert.
0: Leipzig fragt sich, wann rollen die Bahnen wieder und passiert das bei der nächsten Hitzewelle wieder? Seit Samstag fahren in Leipzig keine Straßenbahnen mehr regulär. Für viele Leipzigerinnen und Leipziger sei der Ausfall zum Wochenstart mehr als eine Störung. Es geht um längere Arbeitswege, verschobene Termine, verpasste Anschlusszüge. Busse und S-Bahnen fahren in Leipzig weiter. Die Straßenbahn aber gilt als das Rückgrat des Leipziger Nahverkehrs. Ulf Mittelberg ist Geschäftsführer der Leipziger Verkehrsbetriebe. Sein Unternehmen musste am Wochenende entscheiden, weiterfahren oder stoppen. Nach Darstellung der LVB war ein sicherer Straßenbahnverkehr nicht mehr möglich.
4: Nachdem die ganze Woche über extrem heiß war, auch nachts, hat dann am Samstag die Strahlung, die extreme Hitze uns tatsächlich den Betrieb unmöglich gemacht. Aus Sicherheitsgründen haben wir eingestellt, weil Weichen zugeschmiert waren mit flüssiger Fugenmasse, weil sich dieses Bitumen auch in die Fahrzeuge reingetragen hat, in die Bremsen. Die Sicherheit von Fahrgästen und unserer Mannschaft geht vor.
0: Das Problem liegt an einer Stelle, die Fahrgäste normalerweise kaum wahrnehmen. Zwischen Stahlschiene und Asphalt befindet sich eine elastische Fuge, erklärt Ulf Mittelberg. Sie soll Bewegungen ausgleichen, wenn sich Material im Gleisnetz bei Kälte zusammenzieht oder bei Wärme ausdehnt. Doch bei tagelanger Hitze wurde diese Fugenmasse weich, zu weich.
4: Wir mussten den kompletten Straßenbahnverkehr einstellen, denn zwischen unseren Gleisen aus Stahl und dem Asphalt der Straße ist eine elastische Fuge. Damit sich das Material bei Minustemperaturen ausdehnen kann, auch bei hohen Temperaturen Ausgleich möglich ist. Wenn es allerdings so intensiv Tag und Nacht heiß ist und die Strahlung dazu kommt, ist diese Masse geschmolzen, hat sich an Rädern festgesetzt, unserer Straßenbahnen, zum Teil auch dort an Bremsen, ist vor allen Dingen auch in die Weichen geraten.
0: Seit dem Wochenende wird nun Tag und Nacht gereinigt. In den Werkstätten und draußen im Streckennetz, an Rädern, Bremsen, Schienen und Weichen. Vieles ist Handarbeit, kratzen, lösen, prüfen.
4: Eine Vielzahl Fahrzeuge ist betroffen. Wir haben allein über das Wochenende in Tag- und Nachtschichten 50 Fahrzeuge so weit gereinigt, dass sie heute einsatzbereit sind. Wir haben in Nachtschichten gerade gestern auch Freiwillige gefunden, die das Netz wieder in Gang setzen. All das kostet Geld.
0: So Ulf Mittelberg von den LVB. Wie hoch der Schaden ist, ist noch offen. Klar ist, der Stillstand kostet Zeit, Personal und Geld. In der Stadt gibt es Verständnis für den Sicherheitsstopp der Straßenbahnen, aber längst nicht alle sind scheinbar so gelassen.
7: Naja, ich hätte mir dafür, dass nicht so viele Bahnen, hätte ich mir auch sehr viel Schienenersatzverkehr gewünscht, damit man auch wirklich von A nach B trotzdem kommt, trotz dass die Bahnen ausfallen.
8: Manche Sachen kann man eben nicht wirklich planen und dann muss man ein bisschen Toleranz zeigen und sagen, aus Sicherheitsgründen, dass die Straßenbahn dann nicht entgleist, lässt man den Straßenbahnverkehr mal für einen Tag ruhen, ich finde, oder für zwei Tage. Ich finde, alle können sich dann mal Alternativen überlegen.
0: Der Ausfall zeigt, Hitze ist eben nicht nur Wetter, sie wird zum Stresstest für Infrastruktur. Die LVB will jetzt untersuchen, welche Abschnitte besonders betroffen sind und warum.
4: Wir analysieren sehr genau, was es jetzt braucht, damit wir dem Klimawandel, künftigen Temperaturextremen besser gewachsen sind. Aktuell ist das Bild, dass wir nicht überall die gleichen Schäden haben. Wir haben über viele, viele Jahre an unterschiedlichen Stellen gebaut. Einige sind betroffen, andere nicht. Wir haben noch kein Muster. Wir sehen, dass teils das linke Gleis stärker betroffen ist, weil es überfahren wird von anderen Fahrzeugen, auch von Bussen. Das ist sicher ein Punkt, aber der erklärt bei weitem nicht alles. Wir sind mitten in der Analyse und werden unsere Ableitung so schnell es geht treffen.
0: Kurzfristig sollen wieder erste Bahnen fahren. Ulf Mittelberg spricht von einem Rumpfnetz. Strecken aus Osten, Westen und Süden sollen zuerst wieder ans Zentrum angebunden werden. Sicher und Abschnitt für Abschnitt. Langfristig geht es aber um ein Netz, das Hitze besser aushält, denn die nächste Hitzewelle kommt bestimmt. Leben retten im

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3: Das ist Sachsen aktuell an diesem Montagabend. Willkommen zurück. Wenn ein Mensch plötzlich zusammenbricht, zählt jede Minute. Doch viele haben Angst, bei der Wiederbelebung etwas falsch zu machen. Genau dagegen setzt die Aktion Leipzig drückt auf dem Augustusplatz ein Zeichen. Denn bevor Rettungswagen oder Notarzt eintreffen, sind oft Menschen gefragt, die zufällig vor Ort sind. Aber was muss man als Laie dann wirklich tun?
4: Nichts ist schlimmer, als nichts zu machen.
5: Wenn man keine Hilfe leistet, kann das Leben des anderen vielleicht schon zu Ende sein.
6: Sie proben den Ernstfall. Leipzig drückt auf dem Augustusplatz. Hier lernen Menschen, wie man mit wenigen Handgriffen Leben retten kann. Denn wenn ein Mensch plötzlich zusammenbricht, zählt für Oberarzt Konrad Green jede Minute.
4: Im Gehirn ist eben die Besonderheit, dass bereits nach 3 bis 5 Minuten die Gehirnzellen absterben. Wenn man in den ersten 3 bis 5 Minuten nichts macht, dann beginnt das Gehirn immer schlechter in Zukunft arbeiten zu können. Da kann man keine Gehirnzellen wieder lebendig machen.
6: Dr. Konrad Green erlebt in der Notaufnahme der Uniklinik Leipzig oft, was passiert, wenn bei einem Herz-Kreislauf-Stillstand zu spät geholfen wird. Dabei kann ein plötzlicher Herzstillstand jeden treffen. Doch bevor Feuerwehr, Rettungswagen oder Notarzt eintreffen, sind oft Laien gefragt. Doch viele Menschen ohne medizinische Ausbildung haben Angst, bei einer Reanimation etwas falsch zu machen.
7: Lieber es probieren und machen. Die Schäden, die man da vorrufen kann, sind in dem Moment nicht so wichtig. Das Leben ist da, steht am Vordergrund.
6: Sagt Stefan Kupitz, der als Rettungssanitäter bei den Johannitern arbeitet. Das Bundesgesundheitsministerium schätzt, dass 10.000 Menschen jedes Jahr zusätzlich überleben könnten, wenn sofort reanimiert wird. Die entscheidende Frage ist also, was muss man als Laie tun? Rettungssanitäter Stefan Kupitz zeigt, worauf es im ersten Moment ankommt. Sein Leitsatz ist einfach. Prüfen, rufen, drücken.
7: Das heißt, prüfen heißt, ich spreche die Person erstmal laut und deutlich an, rüttel auch mal an den Schultern, sodass mir klar ist, die Person schläft nicht nur oder ist vielleicht irgendwie anders, jetzt gerade im Dämmerzustand. Also wenn die Person bewusstlos ist und dann quasi würde ich die Atmung überprüfen, also ich gehe mal richtig ran, überstrecke den Kopf und höre, merke, ist da irgendwie noch eine Atmung da. Wenn das beides nicht mehr da ist, dann ist klar, dann ist der Herzstillstand entweder nicht weit oder ist schon eingetreten und dann muss ich quasi loslegen, einfach in die Mitte des Brustkorbs beide Hände auflegen und dann einfach kräftig drücken und das dann doch zügig so 100 Mal pro Minute.
6: Neben der Reanimation muss der Notruf getätigt werden. Er kann auch dabei helfen, den richtigen Rhythmus zum Drücken zu finden.
7: Es gibt eine Telefonreanimation, da sind die Disponenten drauf trainiert. Das heißt, die können auch, wenn sie das Handy mit Lautsprecher daneben legen, dass sie wirklich auch dann merken, okay, jetzt bin ich so in dem Rhythmus, den es braucht. Alternativ kann man auch im Kopf so bekannte Lieder wie Staying Alive oder sowas so ein bisschen im Kopf mitsummen. Das hilft auch immer so diesen Rhythmus, immer da, wenn der Beat kommt, einfach drücken.
6: Bei Leipzig drückt zählt nicht Perfektion, sondern der erste Handgriff. Wer drückt, hält den Kreislauf in Gang, bis Hilfe eintrifft. Nach dem Notruf geht alles schnell. Rettungswagen, Notarzt, Ersthelfer per App und auch die Feuerwehr können losgeschickt werden.
8: Tatsächlich muss man sagen, ist das natürlich jetzt in Leipzig so, da wir als Feuerwehr ja immer mitfahren, dass wir sehr, sehr viel reanimieren, teilweise mehr reanimieren als der Rettungsdienst.
6: Sagt Kai Seiler, der seit vielen Jahren für die Leipziger Berufsfeuerwehr arbeitet. Oft ist die Feuerwehr als erstes vor Ort. Sie überbrückt die Zeit, bis Rettungswagen und Notarzt eintreffen. Wie schnell Einsatzkräfte mit Blaulicht fahren dürfen, hängt aber immer von der Situation ab. Eine feste Regel gibt es dafür nicht. Ein Fall aus Taucher hat die Debatte zuletzt neu entfacht. Ein Feuerwehrmann wurde auf dem Weg zu einer Brandmeldung in einer Baustelle mit 69 statt 30 geblitzt. Das Bußgeld wurde später vor Gericht aufgehoben. Der Fall war keine Reanimation. Er zeigt aber, wie schwierig Einsatzfahrten sind, so Kai Seiler.
8: Wir haben Sonder- und Wegerecht, ja, das haben wir, auch im Fall eines Einsatzes. Man muss das natürlich wirklich kritisch hinterfragen. Was ist es für ein Einsatz? Wohin fahren wir? Klar, Reanimation, da geben wir schon mal ein bisschen Gas und da fahren wir definitiv auch im Blau. Aber man muss natürlich so fahren, dass man jederzeit und in jeder Situation noch mal rechtzeitig zum Stehen kommt und niemanden gefährdet. Ich sage immer so ein gesundes Maß, mal 20 km/h drüber ist schon noch okay bei einer 50, aber danach soll doch gut sein.
6: Eröffnet wird die Veranstaltung von Leipzigs Sportbürgermeister Heiko Rosenthal. Für ihn ist Leipzig drückt nicht nur ein Pflichttermin für Schulklassen, sondern auch für Erwachsene.
9: Auch wir Erwachsenen, die immer glauben, wir wissen sehr viel, sind dort aufgefordert. Insofern richtet sich ein solcher Reanimationskurs nicht nur an junge Menschen, sondern auch an Erwachsene, an Ältere. Jeder kann betroffen sein.
6: Für ihn ist klar, Erste Hilfe sollte nicht nur einmal für den Führerschein gelernt werden.
9: Ich glaube, dass die Alltagsthemen, die unsere Menschen, auch junge Menschen betreffen, viel stärker auch im schulischen Kontext noch vermittelt werden müssen. Dazu gehört auch der Umgang mit Krankheit und Tod. Und hier kann man insbesondere bei Reanimation auch praktisch üben, was man quasi im Alltag außerhalb der Schule auch verwenden sollte.
6: Auch Jens Lehmann unterstützt die Aktion. Der frühere Spitzensportler ist außerdem gelernter Erzieher. Aus seiner Sicht hat Erste Hilfe viel mit Vorbereitung zu tun.
5: Ich glaube mal schon, dass man das insgesamt immer anwenden kann und insgesamt die Angst und den Respekt verliert. Man muss es beherrschen und man muss sich regelmäßig schulen.
6: Die Botschaft des Tages ist einfach. Jeder kann helfen. Wichtig ist, den Notruf zu wählen und anzufangen.
7: Weil wenn einer anfängt, dann helfen andere mit und sehen, kann ich unterstützen und so weiter.
6: Leipzig drückt auf dem Augustusplatz, damit im Ernstfall geholfen und nicht weggeschaut wird.
3: Eine fantastische Welt ist in Dresden angekommen. Die Komödie Dresden bringt Michael Endes Klassiker Die unendliche Geschichte auf die Freilichtbühne. Mit dabei sind auch bekannte Figuren wie die kindliche Kaiserin, der Glücksdrache Furor und die böse Zauberin Xaide. Für das Ensemble heißt das vor allem Fantasie auf der Bühne lebendig machen. Und wir haben die Premiere des Stücks vor Ort begleitet.
10: Ich glaube, es gibt kaum einen Autor, eine Autorin, die Philosophie und Klamauk so gut unter einen Deckel bringen kann. Und das haben wir, glaube ich, beides hier gut auf die Bretter gebracht.
11: Die unendliche Geschichte ist ab sofort am Elbschloss Übelgau zu sehen. Das Sommer Open Air wird dabei bis zum 27. Juli 2026 aufgeführt. Schauspielerin Larissa Grosenick steht dabei gleich in mehreren Rollen auf der Freilichtbühne. Als kindliche Kaiserin, Irrlicht und böse Zauberin Xaide. Für sie ist das Stück vor allem eine Einladung, Fantasie nicht nur zu zeigen, sondern wirklich auszuspielen.
10: Also ich glaube, die größte ist die kindliche Kaiserin, wahrscheinlich auch die, die man eben am ehesten kennt. Und ja, die ist total besonders, weil sie ist so die Ermöglichung von Kreativität in dieser, in der Welt Fantasien, aber eigentlich auch in unserer Welt. Und sie akzeptiert auch alles Böse, alles Gute, akzeptiert sie gleich, aber sie sagt natürlich nicht, dass das Böse gut ist. Es ist nur okay, dass es das gibt und dass man sich böse Sachen ausdenken darf. Und das führt mich auch ein bisschen zu meiner zweiten Rolle, das ist nämlich die sehr böse Xaide. Und das ist eine Verlockerin, eine Zauberin, eine, die zum Bösen hinziehen will. Und das macht einfach Spaß, ganz ehrlich. Und dann habe ich noch das Irrlicht und das ist völlig in Panik. Und das ist super, weil da darf ich echt freidrehen einfach.
11: Eine weitere Figur, die viele aus Buch und Film sofort vor Augen haben, ist Furor. Daniel Tille spielt unter anderem den Glücksdrachen und bringt dabei auch eigene Kindheitserinnerungen mit auf die Bühne.
12: Naja, wie wahrscheinlich viele meiner Generation, die den Film gesehen haben, ist es natürlich die große Sympathiefigur und war natürlich als Kind auch ein Riesenfan und freue mich natürlich, dass ich jetzt den Drachen selber auch verkörpern darf. Ich bin noch den Vater von Bastian, ich spiele noch den Karl Konrad Koriander und dann noch so ein paar lustige kleine Nebenfiguren. Da würde ich gar nicht so viel verraten, sondern da sollen die Zuschauer kommen.
11: Die große Herausforderung liegt darin, diese bekannten Bilder nicht einfach zu kopieren. Auf der Bühne entstehen Fantasien mit Schauspiel, Tempo und der Lust daran, gemeinsam etwas Verrücktes entstehen zu lassen.
10: Also wir sind auch eine sehr energetische Truppe und da hat jeder irgendwie eine andere Idee und es gibt ja so viele verrückte Wesen in diesem Buch und wenn man da nicht irgendwie gleich mit irgendwie was Dollem noch mit reinstartet, dann versuppt's und das es versuppt uns nicht. Und es ist immer wieder lustig, auch den anderen zuzugucken und es macht immer wieder Spaß, sich neue Sachen auszudenken, weil Ja, weil der Fantasie eben keine Grenzen gesetzt sind.
11: Damit die Fantasiewesen nicht nur erzählt, sondern sichtbar werden, braucht es viel Arbeit hinter den Kulissen. Ella Späthe ist für Bühne und Kostüme verantwortlich und spezialisiert auf Puppen- und Figurenbau.
13: Möglicherweise hat das noch nie angefangen, weil ich weiß, dass die Menschen, die diesen populären Film so kennen, so geprägt sind, die kennen eher die Figuren als wirklich den wirklichen Verlauf der Geschichte. Und deshalb haben wir gedacht, man sollte unser Publikum nicht täuschen oder nicht enttäuschen. Und ich habe mich ganz dicht an diese Figuren gehalten, natürlich umgesetzt in reale Figurentechnik, die man aus dem Puppentheater kennt, und habe das so bearbeitet.
11: Besonders aufwendig wird es bei den großen Figuren. Fucho muss nicht nur aussehen wie ein Glücksdrache, er muss getragen, bewegt und gespielt werden können.
13: Wir haben aber eine ganz große Besonderheit bei dieser Inszenierung. Wir haben das erste Mal jemanden gefunden, der uns möglich macht, im 3D-Druckverfahren unsere Entwürfe zu präsentieren. Das heißt, es gibt beim Fucho zum Beispiel ein kleines Modell. Den Fucho hat meine Tochter Pauline Späthe entworfen und umgesetzt. Den hat sie als Kleinplastik in der Größe von 15 cm geformt. Und der wurde dann eingescannt und in den nächstfolgenden Größen gedruckt.
11: Für Daniel passt die Arbeit mit Fantasie gut zum Schauspielberuf. Denn vieles entsteht im Probenprozess zunächst ohne fertige Kostüme, ohne Requisiten und damit vor allem im Kopf.
12: Also überhaupt nicht schwierig, weil wir als Schauspieler ja sowieso immer mit Fantasie arbeiten müssen und auch im Probenprozess ja erstmal grundsätzlich wenig Mittel zur Verfügung haben, also sprich keine Requisiten oder weniger Requisiten und weniger Kostüme, und dann ist ja sowieso alles, was im Kopf entsteht, und das ist eigentlich ein schönes Sinnbild, weil wir in Phantasien, also in dem Land, in dem wir hier quasi das stattfinden lassen, auch mit unserer Fantasie eintauchen dürfen, müssen und sollen.
11: Auch für Larissa ist diese Bühne etwas Besonderes. Nicht nur wegen der Rollen, sondern auch wegen der Atmosphäre unter freiem Himmel.
10: Also es ist mein erstes Mal auf dieser Bühne und vor allem auch das erste Mal auf einer Bühne ohne Dach. Und das sind ganz neue Erfahrungen, das sind ganz tolle Erfahrungen. Und auch hier irgendwie im Abendlicht den letzten Sundowner zu bespielen, ist einfach, ja, ist total schön. Es ist sehr sommerlich.
11: Aus bekannten Figuren, viel Handarbeit und einem spielfreudigen Ensemble ist in Dresden ein Bühnenabend geworden, der die Welt von Fantasien lebendig macht. Nach der erfolgreichen Premiere geht die unendliche Geschichte nun vor Publikum weiter. Mit Glücksdrache, kindlicher Kaiserin und jeder Menge Fantasie.
3: Wenn Kinder selbst anpacken, dann kann Umweltschutz ganz praktisch werden. Beim Chemnitzer Umweltpreis hat der Terra Nova Campus gleich mehrfach überzeugt mit Ideen, die zeigen, Engagement beginnt schon auf dem Schulhof. Und das war Sachsen aktuell für heute. Vielen Dank, dass Sie mit dabei waren. 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Mein Team und ich wünschen Ihnen einen schönen Montagabend. Ja, und wir freuen uns, wenn Sie auch morgen wieder mit dabei sind. Bis dahin, machen Sie es gut.

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Meine Guten, meine Vogtländer und Vogtländerinnen, ich spieße euer Landrätin und neuerdings ja auch Mundartkönigin. Und da hat man mir hier das Domizil zugewiesen. Ist das nicht herrlich? Es ist ja auf jeden Fall wenigstandesgemäß.

0: denn hier los? Schluss!
1: Streitet ihr euch etwa um das vogtländische Wort des Jahres?
2: Ja.
1: Also bitte, jetzt wollen wir noch mal ganz von vorne anfangen. Jetzt sagt doch bitte mal nacheinander euer Wort.
3: Mein vogtländisches Lieblingswort ist biedeln, was so viel heißt wie verpetzen und anschwärzen.
4: Das schönste vogtländische Wort ist natürlich Kriegenifte. Mein Lieblingsessen grüne Klöße.
5: Und mein persönliches vogtländisches Lieblingswort sind natürlich die Bobbuschen, die Hausschuhe, dass es immer schön warm an den Füßen bleibt.
6: Mein absolutes Lieblingswort aus dem Vogtland ist natürlich die Furzkapsel. Das bedeutet nichts anderes als das Bett.
7: Das Beste kommt bekanntlicherweise zum Schluss. Deswegen ist das schönste vogtländische Wort Sprengstütz. Das bedeutet Gießkanne.
1: Und das Lieblingswort von der Landrätin ist Orischeln. Und es heißt so viel, wenn wir im Winter erfrorene Hände und Füße haben und kommen in die warme Stube und dann dauen die wieder auf. Und dieses Kribbeln, das ist Orischeln. Und jetzt, meine Guten, jetzt haben wir wieder Frieden. Alle haben ihr Wort. Und jetzt müssen wir aber mal schnell zusehen, dass wir mal auf den Altmarkt kommen. Denn wir müssen da jetzt das verkünden, das vogtländische Wort des Jahres. Attacke! Okay.

0: liebes Volk, jetzt ist der Augenblick gekommen. Und es ist
1: Kriegenifte!
2: Also die Maxi hat gewonnen, Mensch.
0: Kriegenifte! Ab heute werden auch noch Kriegenifte gegessen. Ich freue mich wie Sau. Juhu!
3: Ich bin Ida Silalahi Bornet. Ich komme ursprünglich aus Indonesien. Ich bin seit 2004 in Chemnitz. Und ich bin eigentlich 45 Jahre alt, habe zwei Kinder. Ich bin verheiratet mit einem deutschen Mann. Dann beschlossen, wohnen wir dann seit 2004 in Chemnitz. Ich habe Jura studiert in meiner Heimat. Dann habe ich auch fertig gemacht. In Deutschland habe ich meinen Beruf nicht weitergeführt. Seit Anfang 2004 bin ich schon aktiv, von Minijob zu Minijob. Bis mein Kind so ein bisschen größer geworden, dann bin ich dann weiter einen richtigen Job finden, meine Fähigkeiten erweitern. Was mich sehr beeindruckt als bei Vorstellungsgespräch, ich muss als Koordinator für die ehrenamtlichen Mitarbeiter. Ja, mein Gedanken damals, was? Die arbeiten ohne Geld und ich muss diese Leute koordinieren. Ne? Und dann beschäftige ich das mit diesen Themen. Ne? Verhandelte Produkte, was ist das hinter diesen Produzenten, was ist die Projekte, warum die Leute machen das so was, eine Unterstützung. Dann meine Augen geöffnet. Ich habe auch erlebt, ne? Meine Mutter hat damals auch als kleiner Produzent, ne? Die nähen Klamotten. Das ist ja wirklich das Kämpfen immer, ne? Mit dieser große Produzenten. Lieber kauf verhandelte Produkte, weil ich weiß, das ist bei Einkauf verhandelte Produkte. Die Produzenten dort bekommen diese Effekte von unseren Entscheidungen. Ich bin auch glücklich dabei, das zu machen. Das ist etwas Gutes sein für Veränderungen in bessere Qualität für andere Leute in der Organisation. Mein Traum, das ist nach Nepal. Ne? Das ist so ein kleines Frauenprojekt. Ne? Das ist ja, die macht mit Hand, also das ist gar nicht modern, das ist traditionell. Aber die Frauen dort, die haben ja Einkommen. Ne? Die haben ja Möglichkeiten, Geld nach Hause mitgebracht. Die sind stolz, die Frauen. Ihre Produkte kommen in Deutschland. Die können etwas machen für ihr Leben. Das ist, ja. Das macht mich so, ach, ich muss mal einmal dorthin. Die Rolle der Frauen in dem fairen Handel ist sehr groß. Die Entwicklung von dieser fairen Bewegung ist meistens in Frauen da. Das ist auch in vielen Weltläden auch viele Frauen dabei.

Sie engagieren in die Welt leiten. Diese Gleichberechtigung ist wichtig im Verhandeln. Und manchmal das ist es wie ein Traum von mir. Ja, das ist sowas auch machen für diese Leute in meiner Heimat. Aber ich muss mal viel lernen, erstmal Erfahrungen sammeln. Dann vielleicht kann ich das sowas machen. Frauen zu stärken in einem globalen Süden ist wichtig. Wir wissen noch, die Rechte von Frauen in verschiedenen, in anderen Ländern ist nicht so wie in Deutschland. Das ist die Chancen für die Frauen dort arbeiten oder ihr Einkommen und dann ihr Leben verbessern ist nicht so viel hier in Deutschland. Deswegen dieser Fairhandel, das ist ja, die machen Projekte für Frauen. Frauen, die hier, die bei uns einkaufen, ich bin ja ganz dankbar. Diese Solidarität muss man mir zeigen. Ne? Diese Entscheidungen, dass ich wollte das machen, ich wollte hier diese Produkte holen, weil ich weiß, mein Einkauf wird für die Frauen in diesem globalen Süden, die Unterstützung brauchen, kriegen die von mir oder von uns. Das die Solidarität als zusammen. Frauen zu stärken. Aber hoffentlich langsam wird dann ändern. Die Gleichberechtigung kommt dann.

0: Der Zusammenbruch der Carola-Brücke im Jahr 2024 war ein einschneidendes Erlebnis, vor allem für die Dresdnerinnen und Dresdner.
1: Ich habe es wirklich nicht geglaubt. Ich habe gedacht, das ist eine Fake News.
2: Musste man sich auch erstmal dran gewöhnen.
0: Seitdem gibt es einen gemeinsamen Wunsch. Eine neue Brücke, die verbindet, Mobilität stärkt und sich behutsam ins Stadtbild einfügt.
3: I think it's a challenge, but it's an opportunity also for the city.
4: Wir haben also die Chance, auch die Stadt schöner zu gestalten.
0: Doch welcher Entwurf schafft eine Brücke, die Dresden gerecht wird? Seiner Geschichte, seinem Alltag und seiner Entwicklung.
2: Es hat auch für die Zukunft so etwas Prägendes.
1: Also das heißt, man kann dort schon auch viele Fehler machen.
3: So, this is a big responsibility, big, big, big responsibility.
0: Dieser Verantwortung stellt sich das Team FECOR, TSSB und UKL mit seinem Entwurf für Carola 3.0.
4: Wenn die Brücke dasteht, das ist ein echter Zugewinn für die Stadt in vielerlei Hinsicht.
0: Beim Neuentwurf der Carola-Brücke steht eine Frage im Mittelpunkt: ihre Gestaltung und Form.
3: The form is one of the first points, because you have the elevation. The first you start drawing the elevation of the bridge, and then you see what is the form that fits.
4: Gerade in einer Stadt wie Dresden, die davon lebt, mit so einer Altstadt-Silhouette, kann man nicht irgendwie eine beliebige Form dorthin setzen.
2: Was ist prägend für Dresden und wie schaffen wir es, diese Landschaft von Dresden weiter zu unterstreichen?
1: Man muss ja davon ausgehen, die Brücke, die jetzt entsteht, die steht ja vielleicht 150 Jahre oder länger. Das heißt also, sie wird das Antlitz der Stadt aus allen Richtungen massiv prägen.
5: Die neuen Entwürfe für die Carola-Brücke stehen an. Was wünschen Sie sich denn von der neuen Carola-Brücke?
6: Tatsächlich eine Brücke, die nicht so kompliziert ist und trotzdem ästhetisch gut ins Stadtbild passt. Das wäre tatsächlich mal sehr, sehr sehenswert.
0: Ihre Form muss in das historische Stadtbild Dresdens passen. Gleichzeitig muss sie heutigen Anforderungen gerecht werden. Sie soll sicher, langlebig und widerstandsfähig gegenüber extremen Belastungen sein. Die Antwort auf all diese Ansprüche, eine Brücke mit Bögen.
4: Das ergibt sich so ein bisschen aus der Historie der Carola 1 als auch der angrenzenden Albert- und Augustusbrücke.
0: Die schlanke Form mit Bögen greift Elemente der ersten Carola-Brücke auf und verbindet sie mit der Leichtigkeit der zweiten.
4: Wir haben sozusagen das Beste der beiden Welten jetzt draus gemacht. Wir haben also eine filigrane Brücke mit 120 Meter Spannweite und auch die Bögen integriert.
0: Damit die Brücke schlank wirkt und zugleich hohe Lasten trägt, ist die Wahl des Materials entscheidend. Nur wenige Materialien vereinen hohe Festigkeit, Flexibilität und Schlankheit. Die Lösung des Teams? Sandstein in Kombination mit Stahl.
4: Wir nehmen also den Stahl dort, wo wir weit spannen müssen. Und für die Auflager, die Pfeiler, die Fundamente nehmen wir den Sandstein, der sich also hier auch sehr gut einfügt in die Altstadt-Silhouette.
2: In Stahl kann man langlebig bauen, flexibel bauen und auch schnell bauen.
7: Ich glaube, ich wünsche mir vor allem, dass wir schnell eine Lösung finden. Ich glaube, es wäre wichtig, hier mal ein Beispiel zu zeigen, dass Deutschland große Projekte schnell vorantreiben kann und wir uns nicht im Detail oder im Klein-Klein verlieren, sondern wirklich überlegen, was ist der Mehrwert für die Stadt, was ist der Nutzen für die Stadt und wie können wir den schnellstmöglich umsetzen.
0: Mit im Werk vorgefertigten Elementen aus Stahl lässt sich die Brücke schnell und wirtschaftlich bauen.
3: So this will speed up the construction, which is, I think, one of the key points also in this project.
0: Der zweite Schlüssel für eine effektive Konstruktion liegt im Brückendeck. Die neue Brücke muss zukünftige Anforderungen mitdenken und Raum für Anpassungen lassen. Deshalb entsteht die neue Carola-Brücke als ein durchgehender Brückenzug mit einem flexibel nutzbaren Deck.
4: Die Anforderungen, die ja heute dran gestellt werden, sind ja sehr widersprüchlich. Es gibt die einen, die sagen, wir wollen vier Spuren, die anderen sagen zwei Spuren. Wir haben uns das Ganze angeschaut und gesagt, wir können eine Brücke entwerfen, die beides erfüllt, ohne zu groß zu sein, ohne zu klein zu sein.
2: Wir können sagen, wir machen vier Pkw-Spuren. Wir können aber auch in Zukunft sagen, wir machen zwei Pkw-Spuren und machen dafür dann Rad- und Fußweg breiter.
4: Also die Flexibilität, die wir anbieten mit zwei oder vier Spuren, die ist so einfach veränderbar bei unserer Brücke, dass dies entweder sofort gemacht werden kann in naher Zukunft oder in ferner Zukunft.
0: Für die Menschen dieser Stadt ist die Brücke mehr als eine Straße. Sie ist Teil ihres Lebensraums. Deshalb wird die neue Carola-Brücke bewusst als öffentlicher Raum entworfen. Als einen Ort, der verbindet, statt zu trennen.
8: Also ich als Touristin wünsche mir, dass ich gerne mit dem Fahrrad sehr einfach und sehr bequem das Ufer von rechts nach links, also von der einen zur anderen Seite, wechseln könnte. Das wäre super.
0: Großzügig gestaltete, barrierefreie Wege für Radfahrende und Fußgänger verbinden Alt- und Neustadt miteinander und vernetzen sie zugleich mit den Elbwiesen. Unter der Brücke entstehen geschützte Räume für Kultur, Erinnerung, Spielen und Sport.
2: Unter den Brücken fand ich immer früher sehr gruselig, muss ich sagen. Es ist kein sicherer Ort und wir wollen genau das umgehen.
9: Das finde ich sehr cool, wenn das öffentlich genutzt wird und für junge Menschen und ältere Menschen irgendwie nutzbar wäre.
0: Auf der Brücke öffnen Aussichtsbalkone neue Blicke auf Altstadt und Elbe.
1: So eine Brücke soll auch durchaus mal eine Verweilmöglichkeit bieten.
0: Der Neuentwurf der Carola-Brücke muss vielen Ansprüchen gerecht werden. Dafür braucht es nicht nur gute Ideen, sondern auch ein kompetentes Team. Ein Team mit einer klaren Vision und einem offenen Ohr für die Bürgerinnen und Bürger Dresdens.
1: Es wäre, glaube ich, ein sehr großer Frevel, wenn man da die Bürger jetzt außer Acht lassen würde und sozusagen seinen architektonischen Duktus einer großen Bevölkerungsmasse überstülpen würde. Also das ist nicht mein Anspruch.
2: Das hat den Entwurf dann auch erweitert. Wir konnten dann immer weiter das finalisieren. Und wir sind jetzt gerade an dem Stand, wo ich sage, das ist wirklich, wir haben alle Sachen so mitgenommen, die es gab.
0: TSSB und UKL sind erfahrene Architekten aus Dresden. Sie kennen die Stadt und die Verantwortung, die ein Projekt wie dieses mit sich bringt.
4: Für jeden hier im Team ist das ein bisschen Herzblut, das damit reingeht. Das ist keinem egal oder irgendeine Brücke, sondern das ist auch tatsächlich nachher für manchen der Arbeitsweg. Das ist der Stadtraum, den man erleben möchte.
0: FECOR steht für internationalen Erfolg im Brückendesign und bringt sein Wissen gezielt für die Carola-Brücke zum Einsatz.
3: For us, design a bridge is a dream, you know, and a dream in a place like this is a higher level. So we are very pleased to work here and have our partners here that knows the city, you know, the atmosphere, the requirements, and it helps a lot.
1: Was die schon alles realisiert haben in der ganzen Welt, ja, tolle Brücken, das ist schon für mich auch eine tolle Erfahrung, muss ich sagen, schöne Erfahrung.
0: Mit diesem Entwurf bewirbt sich das Team FECOR, TSSB und UKL um den Auftrag Carola 3.0 und die Dresdnerinnen und Dresdner entscheiden mit.
2: Ich würde mich da tierisch drüber freuen, wenn wir diesen Auftrag kriegen könnten, weil es wirklich so was Besonderes ist. Es ist nah, es liegt viel dran und genau das so in Dresden dann zu sehen und da so einen Austausch auch mit Dresden zu haben, ist schon was sehr Besonderes.
3: We are very keen and try to do our best for the city, our best for ourselves, our best for the municipality. So it's, we tried.
1: Das ist schon ein Herzensprojekt, will ich sagen, weil es in Dresden ist. Und da ist es natürlich schon nochmal schön, an so einem bedeutenden Projekt mitzuarbeiten.
4: Auch in Verantwortung den anderen Bürgern dieser Stadt gegenüber, dass wir auch eine gewisse Zufriedenheit schaffen. Genau diese Gemengelage herauszufinden, mit der wir also den Bürgern was anbieten können, wo man also gut miteinander leben kann.

0: Kein anderes Event bringt automobile Leidenschaft so auf den Punkt. Die Essen Motor Show präsentiert 10 Tage lang die Trends in Sachen Performance und Racing, Tuning und Lifestyle, Motorsport und Classic Cars. Zahlreiche Fans aus ganz Europa zieht es in die Messe Essen, um sich die Highlights der rund 500 Aussteller anzusehen.
1: Die Essen Motor Show ist elementar wichtig dafür, dass man auch sieht, was Tuning bedeutet. Das heißt im Prinzip, es ist Kunst, es ist Liebe, Pflege des wertvollsten Schatzes, den man hat zu Hause, dieses Automobils. Und das hat nichts zu tun mit den Poser- und Rasenszenerien, die in manchen Köpfen draußen unterwegs sind.
0: Die Tuning Experience ist das Epizentrum der Messe und zeigt rund 150 Fahrzeuge. Hier gibt es spektakuläre Breitbauten, echte Raritäten und detailverliebte Höchstleistungen auf vier Rädern. Dieses Jahr kommen die Tuner aus 16 Nationen. Es ist die internationalste Tuning Experience aller Zeiten. Auch das Maß an Kreativität kennt keine Grenzen.
2: Das fängt beim klassischen Automobil an, geht hin bis zum brandneuen Automobil, geht von Auto, das auf Performance und Rennsport umgebaut ist, bis hin zum Showcar, was bis in die letzte Ecke verändert wurde. Da sind die Schrauben am Unterboden vergoldet, verchromt, der Unterboden lackiert. Also wir zeigen die ganze Bandbreite.
0: Diesen vollständig umgebauten BMW E34 M5 Touring samt passendem Trailer gibt es wohl so kein zweites Mal. Denn auf ihm thront ein BMW 1602 im identischen Look. Dahinter steckt eine ganz besondere Geschichte.
3: Es ist ein sehr emotionales Projekt, denn es steht für meinen großen Bruder, der im März verstorben ist und mir mein ganzes Leben lang eine Stütze war. Die Geschichte handelt also davon, wie der große Bruder den kleinen Bruder durchs Leben trägt.
0: Der Ideenreichtum der Szene ist ein Erlebnis für jeden Autofan. Dieser 68er VW Käfer ist mit einem 612 PS starken Tesla-Motor zukunftsbereit. Ungebrochen ist der White-Body-Trend, den man hier in zahlreichen Varianten antrifft. Auch sonst ist die Messe ein Trendbarometer.
2: Man sieht alles, was in der Szene angesagt gerade ist, aber man sieht auch das, was vielleicht nächstes Jahr angesagt sein könnte oder in 2-3 Jahren. Hier werden auch Trends geschaffen. Hier ist ein Teilnehmer aus Polen mit am Start, der hat einen Kaido Racer gebaut. In Japan ist das eine absolute Subkultur im Tuning, ist absolut legendär. Da hat es in den späten 90er, 2000er auch schon Filme dazu gegeben. Und er hat so ein Fahrzeug hier gebaut, das hier das absolute Einhorn. Ist total farbenfroh, ist total kurios und die Leute drehen drauf durch, wenn sie es sehen.
0: Ein weiterer Publikumsmagnet ist der Supersportwagen Ford Mustang GTD. Mit 800 PS und einem V8-Motor ist er sowohl für die Straße als auch für die Rennstrecke konzipiert. Die Fans können sich außerdem auf das Girls Only Gitti Tires Rennsportteam freuen. Es ist das weltweit einzige komplette weibliche Team in der Boxengasse.
4: Ja, natürlich kriegt man manchmal vielleicht ein bisschen verwunderte Blicke ab. Aber ich denke, es ist immer so, im Motorsport muss man sich immer beweisen, egal ob Mann oder Frau. Und da macht es im Prinzip keinen Unterschied.
0: Wer nach viel Action und PS-Power etwas Ruhe sucht, der genießt die Dakar-Ausstellung mit legendären Wüstenfahrzeugen und extravagante Oldtimer im Klassik- und Prestige-Salon. Die Essen Motor Show hat für jeden was zu bieten.
1: Also es ist ja schon erstaunlich an dem Preview Day und die Hallen sind voll. Das heißt, die Faszination Automobil mit Verbrennertechnologie auch noch behaftet und Elektrotechnologie auf der anderen Seite, ist natürlich schon brutal faszinierend, weil ich habe beides auf einem Fleck und ich habe halt in Europa nichts Vergleichbares in der Dimension. Das heißt, die Leute wissen, sie müssen hierher kommen und sie sind da.
0: Die Essen Motor Show ist die Messe für Individualisten mit viel Herzblut. Das wird sich auch in Zukunft nicht verändern.

0: Radfahren ist in den letzten Jahren ein beliebter Freizeitsport geworden. Und ein gut ausgebautes Radwegenetz ist natürlich notwendig, um diesen Ansprüchen zu genügen und unsere touristischen Erlebnisse zu steigern.
1: Ja, wir sind in Nordsachsen, in Oschatz, Ortsteil Merkwitz. Wir bauen hier einen Radweg, einen multifunktionalen Radweg aus, schaffen die Ortsverbindung zwischen Oschatz und Großbühler.
2: Es geht darum, die umliegenden Orte anzubinden, die Region attraktiv

0: zu machen für Radverkehr. Und wir haben auch als Stadt ein Radverkehrskonzept. Und hier können wir so die Verbindung schaffen zwischen Radverkehrskonzept und Tourismus. Und das ist sehr schön, dass das uns gelungen ist. Ja.
1: Wir schaffen ja hier den Spagat, das auch als Wirtschaftsweg mit zu nutzen, um die anliegenden Bewirtschaftungen der Landwirtschaftsflächen zu realisieren. Weil wir nicht nur den Tourismus, auch den Alltagsradverkehr damit berücksichtigen. Es ist so, dass wir im ländlichen Raum auf das Rad stärker angewiesen sind. Wir haben keine Straßenbahn, wo wir einsteigen können oder der Busverkehr in der Taktung ganz anders ist. Und deswegen ist das auch ein Thema, dem wir uns stellen und wo wir stolz sind, dass wir diese Maßnahmen in der Art auch umsetzen konnten.

0: Was wäre das Erzgebirge ohne Ann und Günther? Wir hätten ja nichts zu singen.
1: Wir sind hier auf dem Annaberger Markt und feiern heute 150 Jahre Ann und Günther. 150 Musiker sollen zusammenkommen. Ann und Günther war unser Volksdichter hier im Erzgebirge, Volkssänger, Erfinder der Liedpostkarten, hat ganz viele Lieder geschrieben, 140 Stück, hat von 1876 bis 1937 hier gewohnt und in Gottes gab und hat für die erzgebirgische Hamme zu viel gemacht.

Anton Günther ist für die Region ganz wichtig, weil er natürlich ein prägender Sänger ist, ein prägender Lieddichter, der jetzt auch das Erzgebirge ganz sehr mit seinen Liedern geprägt hat und mit seinen Inhalten geprägt hat. Und das ist für uns ganz wichtig, weil viele Inhalte auch heute noch relevant sind.

0: sei ja mit einem Kindern aufgewachsen. Das ist ja nur durch die Erzgebirgsgruppe in Ernfriedersdorf habe ich ja viele Lieder mithören können und bin dadurch schon als Kind mit einem Kindern groß geworden.
1: Das ist natürlich für uns sehr schön, weil da merken wir, dass das Erzgebirge lebt und dass das Erzgebirge dabei ist und dass das Erzgebirge auch mit Anton Günther lebt und den Dichter einfach ganz sehr noch am Herzen hat.

0: Der Berg ist für mich wirklich ein Sehnsuchtsort. Hier findet man die Ruhe, die man manchmal braucht, um einfach auch eine gewisse Gelassenheit zu finden.
1: Wir sehen es als große Chance, wenn wir hier einen barrierefreien Zugang haben, dass wirklich auch unsere Veranstaltungsreihe in naher Zukunft und in weiterer Zukunft überhaupt durchgeführt werden kann, weil natürlich auch unsere Besucher älter werden, weil auch unsere Mitglieder älter werden und gefühlt wird ja der Eubin beim Besteigen sowieso jedes Jahr höher.
0: Wer den Berg Eubin besteigen will, muss natürlich einen gewissen Rucksack auf sich nehmen. An der Bergkirche vorbei, viele, viele Stufen hinauf auf das erste Zwischenplateau, den steinigen Weg durch das Eingangstor, am Kassenbereich vorbei, nochmal der letzte Anstieg bis auf das obere Burgplateau. Das ist natürlich eine Herausforderung, die muss man meistern. Wir haben hier auf dem Berg einen noch bewirtschafteten Friedhof. Der ist in Deutschland einzigartig und wir merken, wie schwierig es ist, dass die Leute hier hochfinden, hauptsächlich auch die Älteren. Und hier soll natürlich mit dem Projekt die Möglichkeit geschaffen werden, dass jeder in der Lage ist, diese Schönheit hier auf diesem Berg zu erleben. Die Probleme sind hauptsächlich, dass der Berggasthof polizeilich gesperrt ist und wir einen wichtigen Anziehungspunkt mit der gastronomischen Versorgung auf dem Berg so nicht mehr gewährleisten können.
2: Unser Berggasthof ist von oben bis unten hin eigentlich kaputt und nicht mehr so nutzbar, wie es eigentlich sein sollte. Denn wir erwarten ja hier über 120.000 Gäste auf dem Eubin. Und es wäre sehr schön, wenn das alles mal wieder so wäre, dass wir es nutzen könnten.
0: Der Berg Eubin hält eine ganze Reihe an Veranstaltungen für unsere Gäste bereit. Das geht über die historischen Mönchszüge, über den Kaiserzug, dann die verschiedenen Burg- und Klosterfeste.
2: Ich stelle mir vor, wenn alles wieder in Ordnung ist und alles wieder saniert ist, dann dürfen die Gäste sich hier setzen, entweder auf der Terrasse oder dann hinter den wunderschönen Panoramafenstern.
1: Ich würde mir für den Eubin wünschen, dass wir so weitermachen wie bisher, dass wir alle hier Hand in Hand arbeiten und dass wir einen ordentlichen Zugang zu dieser Burg- und Klosteranlage können, damit wir den Besuchern es wirklich ordentlich zeigen können, was hier vor über 600, 700 Jahren auf dem Eubin schon geschehen ist.

0: Herzlich willkommen bei Evangelisch in Sachsen. Musik begleitet uns fast überall im Leben. Und auch heute soll es bei uns musikalisch zugehen. In der Kirche klingt Musik so gar nicht immer gleich, wie uns der nächste Beitrag zeigt.
1: Jazz und Funk im Gottesdienst erwartet man nicht, aber ist erfrischend überraschend. Für diese Überraschung sorgt Popkantorin Inkeri Hanonen in der Lausitz. Sie bringt abwechslungsreiche Klänge in Kirchen.
2: Ich glaube, heute haben wir gesungen Swing, was eher Funk klingt, einfach so klassisch Pop, aber halt von Stil her richtig von hier zu hier, auch manchmal eher so Worship oder Gospel, aber eben wie

0: Wie gesagt, auch manchmal Latin und so, ganz gemischt.
1: Und das gefällt groß und klein. Ganze Familien kommen in die Workshops, wie hier in der Carmenza St. Just Kirche, wo etwa 40 Sängerinnen und Sänger einen musikalischen Gottesdienst vorbereiten. Dennoch bleibt der Inhalt die christliche Botschaft, aber nicht mit Gesangbuchsliedern und Orgel vorgetragen. Mit vielen verschiedenen Musikstilen lässt sich heute ein Gottesdienst ausgestalten. Gospel-Gottesdienste sind da schon recht bewährt.
0: Ich würde mich ungern irgendwie nur zu Gospel oder Worship begrenzen. Ich habe schon mal eine Latino-Messe gemacht oder halt, wie gesagt, heute haben wir Swing dabei. Es ist wirklich die ganze Bandbreite da. Es kann alles sein. Alles mit ein bisschen Rhythmus, so mitreißendes. Und die klassische finde ich auch nicht schlecht. Manchmal kann es auch zusammenbinden, aber das kann man wirklich nicht so pauschal in eine Kategorie reinstecken.
1: Inkeri Hannonen hat zuvor als Kantorin in einer Kirchgemeinde gearbeitet und auch mit klassischer Kirchenmusik ihre Erfahrungen gemacht. Ein Umzug in die Lausitz und die neu geschaffene Stelle als Popkantorin sah sie als Chance mit vielfältigen und kreativen Möglichkeiten. Auf Anfrage bietet Inkeri Hannonen Workshops für alle Altersklassen an, studiert Musicals für Kinder und Jugend aus dem Bereich Popularmusik ein und macht Bandprojekte mit Jugendlichen und Konfirmanden. So konnte sie bereits viele Projekte ausprobieren.
0: Mir wäre es halt ganz lieb, wenn das so anerkannt wird, dass es halt viele Menschen erreicht, die sonst nicht zur Kirche finden. Und man halt vielleicht ein bisschen stärker in unserer Landeskirche das merken würde, welche Kraft und Bezugskraft Popularmusik hat. Das ist halt nicht Musik von Jugendlichen, sondern das ist ja Musik, die wirklich alle, also es ist ja schon lange her, als Popularmusik gibt. Und das spricht einfach wahnsinnig viele Menschen stark an.
1: Bisher ist Popularmusik noch selten ein Bestandteil der musischen Angebote in sächsischen Kirchgemeinden. Gerade das reizte Inkeri Hannonen, diese besondere Kantorenstelle anzunehmen und mit vielfältigen Angeboten Bedürfnisse abzudecken.
0: Die Projekte erreichen Leute, die sonst nicht in der Kirche zu sehen. Ich habe oft gehört von Pfarrer, die im Gottesdienst war und hat gewundert, wer singt denn da vorne, habe ich noch nie gesehen. Ich hatte schon mal eine Muslima dabei. Ich hatte oft Kirchen, Nicht-Kirchenmitglieder mit dabei. Also diese Projekte erreichen ganz klar Leute, die sonst nicht zur Kirche finden. Und auch oft in Orten, wo in die Chor nur vielleicht 20 Menschen sind, kann es sein, dass in dieser Workshop ploppen auf mal 40 Leute. Und das erreicht einfach andere Zielgruppen.
1: Mit Musik spricht man Menschen auf einer emotionalen Ebene an. Eine wunderbare Möglichkeit also zu zeigen, wie auch auf dieser Ebene Menschen zusammenfinden und Glauben entdecken können.
2: Heute begrüße ich Kantorin Ulrike Pippel und Caroline Reinhold aus der Kirchgemeinde im Leipziger Süden. Sie führen beide hier einen Kurs durch, wo gemeinsam mit Babys von 0 bis 18 Monaten gesungen wird. Wie muss man sich das vorstellen? Wie läuft denn das ab und wie sind Sie denn auf dieses Angebot gekommen?
3: Ich bin auf das Angebot gekommen über eine Kollegin, die in der ECBO, in der Berlin-Brandenburgischen Landeskirche, ein dänisches Konzept nach Deutschland importiert hat sozusagen. Also das heißt in Dänemark Baby Salmesang und lädt eben Familien dazu ein, schon mit ganz kleinen Kindern zusammen in der Kirche zu singen. Daher kommt das Konzept und das hat mich sehr überzeugt von den Inhalten.
4: Genau, und Ulrike hat mir dann davon erzählt, dass sie das macht und hatte sich gefragt, ob ich Lust hätte mitzumachen. Ich habe vorher bei ihr im Chor gesungen und genau, jetzt haben wir uns das immer so ein bisschen aufgeteilt und den letzten Kurs habe ich jetzt geleitet und Ulrike besucht uns immer mal, was auch sehr schön ist.
2: Jetzt sind wir hier in einer Kirche. Werden denn dann nur christliche Lieder gesungen oder auch weltliche Kinderlieder? Und was wird denn bei den Babys angesprochen? Werden da irgendwelche Reize geweckt?
4: Ja, also auf jeden Fall. Erstmal zur ersten Frage. Wir haben überwiegend kirchliche Lieder, aber auch weltliche dabei, zum Beispiel das Begrüßungs- und das Schlusslied. Aber auch zwischendurch, das ist jetzt nicht so fest, dass das unbedingt kirchlich sein muss. Wir hatten am Anfang die Lieder so rausgesucht, die uns eben gut gefallen und die teilweise auch mit vorgegeben sind. Genau.
3: Das Konzept folgt einem ganz rituellen Ablauf. Also es geht auch mit eben einer Begrüßungsphase los. Es gibt ruhige Phasen, in denen die Babys durch die Klänge von Instrumenten und natürlich denen der Stimmen der Eltern angeregt werden.

0: Dann gibt es wieder ganz bewegte Phasen, in denen wir auch tanzen und uns durch den Raum bewegen. Und auf die Art und Weise bekommen die Kinder ganz verschiedene Reize, auf die sie auch wirklich phänomenal reagieren. Das geht immer mit einem Glockenschlag los. Und es ist erstaunlich, wie angespannt plötzlich die Kinder auf dieses Geräusch reagieren und wie sie dann, wenn wir plötzlich mal schnipsen oder wenn wir plötzlich mal ganz leise singen oder so, wie sie darauf reagieren. Und da entsteht natürlich eine Bindung zur Stimme der Eltern, die sie vermutlich nicht jeden Tag singend hören. Und das wollen wir eigentlich damit ja auch erreichen, dass die Eltern diese Lieder, egal ob christlich oder nicht, mit nach Hause nehmen und dort im Alltag weiter singen und dadurch im Prinzip die Kinder Hörgelegenheiten bekommen. So entsteht Sprache und so entsteht auch das Singen später. Kinder hören, wie ihre Eltern sprechen oder singen und auf die Art und Weise können sie ihre eigene Stimme entdecken.
1: Jetzt gibt es das Angebot ja schon eine Weile. Wie wird das denn von den Eltern angenommen? Wie ist denn da das bisherige Feedback?
0: Also angenommen, es ist immer sehr spannend, wie viele melden sich nun wirklich für diesen Kurs an? Denn in dieser Zielgruppe haben wir natürlich nicht einen Stamm, der sich immer weiter aufbaut. Wir bauen das ja für 10 Wochen auf, dann gibt es wieder eine Pause und dann gibt es einen neuen Kurs. Und in der Zeit sind natürlich die Säuglinge aus dem Alter rausgewachsen. Und wir müssen wieder versuchen, die Zielgruppe erneut zu erreichen. Darum ist das mal so und mal so. Wir haben manchmal hier 14 Personen sitzen und diesmal ist der Kurs etwas kleiner. Das Feedback der Eltern ist aber sehr positiv.
2: Ja, also die kommen total gerne wieder. Das eine Kind ist jetzt war beim ersten Kurs auch mit der Mama da und ist jetzt mit dem Papa dabei, weil denen das so Spaß gemacht hat und sie ist jetzt ein bisschen älter und kann auch schon ein bisschen mehr mitmachen. Und genau, also die kommen gerne her und vor allen Dingen jetzt, wo der Kurs auch ein bisschen kleiner ist, sind die auch wirklich jede Woche da und das ist total schön.
1: Gibt es denn Angebote, die daran anschließen? Begleiten Sie dann die dann Kleinkinder weiter?
2: Also es wird, oder es war aber auch beim letzten Kurs so, dass dann erstmal wie eine Krabbelgruppe schon am gleichen Tag zur gleichen Uhrzeit stattfindet, wo unsere Gemeindepädagogin Sibylle Schicketanz auch dabei ist. Die war auch vorhin mit beim Singen dabei und ist jetzt gerade mit den Babys unten. Und die bietet das weiter an. Das heißt, direkt im Anschluss können quasi die Eltern auch die Wochen darauf kommen. Und dann gibt es ein Angebot von Ulrike.
0: Also genau, die musikalischen Angebote setzen hier in der Gemeinde ab 5 ein. Das heißt, 5 Jahre aufwärts können die Kinder bei mir im Kinderchor singen. Es gibt 3 Kinderchorgruppen und dann Jugendchor. Und für die Mütter und Väter gibt es natürlich auch einen Erwachsenenchor und viele andere musikalische Aktivitäten, die sie hier machen können. Genau.
1: Vielen Dank für das Gespräch, Ulrike Pippel und Caroline Reinhold.
3: Sehr gerne.
0: Sehr gerne.
1: Dass es singt und klingt, ist auch vom Ehrenamt abhängig. Und davon hört man viel in den Posaunenchören in Sachsen.
4: Gemeinsames Musizieren kennt keine Altersgrenzen. So lernen auch Erwachsene gern und motiviert ein neues Instrument. Bei einem Seminartag für erwachsene Jungbläser unterstützt die Sächsische Posaunenmission Menschen, die noch nicht lange auf Posaune, Trompete, Horn oder Tuba musizieren. Auch Stefanie Höber, die seit einem Jahr das Baritonhorn spielt, ist zum ersten Mal dabei.
5: Ich finde es einfach schön, diesen Austausch zu haben, das Spielen in der Gruppe, in der großen Gruppe, auch das Mehrstimmige und dann noch einfach durch die Posaunenworte, dass man dann nochmal Hinweise zur Technik bekommt, Hinweise zu überhaupt auch zum Aufbau der Instrumente, nochmal Notenlehre und ja, dieses Zusatzwissen, was vielleicht im normalen Unterricht im Alltag ein bisschen zu kurz kommt.
4: Posaunenchöre, also kirchliche Blasmusikensembles, haben in der Evangelischen Landeskirche Sachsens eine sehr lange Tradition. 6000 Blechbläser sind in etwa 400 Posaunenchören engagiert.
6: Eine große Zahl an Bläsern, die in Sachsen sich da engagiert, ist eine große Tradition bei uns in der Evangelisch-Lutherischen Landeskirche, auf die wir, glaube ich, stolz sein können. Auch im Vergleich so mit anderen Posaunenwerken sind wir da echt ein starker Verband als Posaunenmission.
4: Die Mission ist es, die frohe Botschaft durch Musik hörbar zu machen. Egal ob im Gottesdienst, im Krankenhaus, im Seniorenheim oder bei großen Bläserfesten. Die Sächsische Posaunenmission als Dachorganisation unterstützt auch, wenn eine Gemeinde einen neuen Posaunenchor gründen möchte.
6: Man kann bei uns einen Chorleiterlehrgang besuchen über 2 Jahre. Das sind insgesamt 4 Wochenenden und erwirbt dann sogar den kirchenmusikalischen D-Abschluss in Posaunenchorleitung. Und es gibt auch seit wenigen Jahren auch einen Ausbilderlehrgang, also Lehrgang Jungbläser, Ausbildung heißt das, weil wir sozusagen auch diese Säule stärken wollten des Unterrichts, der einfach schon seit, also wahrscheinlich immer schon zu Hause in den Chören ehrenamtlich gegeben wird von Leuten aus dem eigenen Chor, dass die sozusagen qualifiziert werden, einen guten Unterricht zu geben.
4: Die Posaunenmission unterstützt die Chöre und organisiert auch Veranstaltungen, bei denen sich Bläser in kleiner und großer Runde versammeln und Musik machen.
6: Es ist immer sehr schön, mit Bläsern in Verbindung zu sein. Und da fühlt man sich eigentlich immer sofort zu Hause, wenn man irgendwie zu Posaunenchören kommt. Und das ist schön. Das wünsche ich mir eigentlich für unsere Landeskirche auch, dass die Bläserarbeit so einen großen Stellenwert hat.
4: Es werden regelmäßig Lehrgänge für Chorleiter, Workshops für verschiedene Leistungsstufen und Musikfreizeiten angeboten.
6: Wir können angefragt werden für Chorbesuche und auch für Jubiläen, für Bläsergottesdienste, die wir vor Ort leiten oder auch im Kirchenbezirk Bezirksposaunenfeste und Jubiläen gemeinsam feiern. Und dann gibt es auch in jedem Kirchenbezirk Bezirksproben zu einem bestimmten Thema. Das ist ganz oft das Jahreslosungsprogramm, was bei uns auch eine große Tradition hat. Das ist also sozusagen mehrheitlich abends unser Dienst und tagsüber geht es dann eher an die Organisation und Verwaltung, also Seminartage, Rüstzeiten, Freizeiten organisieren, aber auch viele Gremien sind bei uns im Kalender zu finden.
4: Im Juni 2027 treffen sich die sächsischen Bläser beim Landesposaunenfest in Freiberg.
6: Momentan hat das Landesposaunenfest für mich einen großen Stellenwert, weil ich also das nächste Landesposaunenfest 2027 in Freiberg organisiere, zusammen mit meinen Kollegen, aber da so ein bisschen federführend vielleicht das Konzept so in der Hand halte. Und deswegen nimmt das momentan auch einen größeren Stellenwert ein. Das Landesposaunenfest in Sachsen findet also ungefähr alle 5 Jahre statt, wenn es nicht mit anderen Großveranstaltungen gerade kollidiert. Und ja, das will also auch lange vorher schon vorbereitet sein. Da gibt es auch viele Absprachen einfach mit der jeweiligen Stadt, die dann sozusagen Gastgeber ist.
4: Bereits 1897 fand das erste Landesposaunenfest in Chemnitz statt. Damals die Geburtsstunde des Sächsischen Posaunenchorverbands. Damit die Arbeit der Posaunenmission mit wenigen Hauptamtlichen weiter so gut funktionieren kann, freut sie sich auch über Spenden und Unterstützung im Freundeskreis der Sächsischen Posaunenmission.
1: Mit diesen fröhlichen Tönen verabschiede ich mich heute von Ihnen. Machen Sie es gut, bis zum nächsten Mal und bleiben Sie gesund.

Die Gemäldegalerie Alte Meister in Dresden gehört zu den besten Sammlungen ihrer Art auf der Welt. Ihr berühmtestes Gemälde ist die Sixtinische Madonna von Raphael, für deren Erwerb der sächsische Kurfürst Friedrich August II. Im Jahr 1754 ein Vermögen ausgab. Noch bekannter als das Gemälde selbst sind die beiden Engelchen am unteren Bildrand, die Raphael seinem Werk als letztes zufügte und die bereits um 1800 eine eigene Karriere starteten. Sie fanden und finden noch immer Verwendung auf anderen Kunstwerken, auf Souvenirs, auf alltäglichen Objekten und in der Werbung. Ihr einziger Zweck scheint zu sein, Besucher aus der ganzen Welt mit ihrem unwiderstehlichen Charme zu verzaubern.

Schloss Moritzburg scheint ganz allein für Instagram-Fotos erschaffen worden zu sein. Das Jagd- und Lustschloss der sächsischen Herrscher liegt malerisch auf einer künstlichen Insel in einem künstlichen See, umgeben von dichten Wäldern. Die heute museal genutzten Räume des Schlosses sind bekannt für ihre barocken Ledertapeten, die es in dieser Fülle nirgendwo anders gibt. Ein Raum fällt aber aus dem Rahmen. Er ist mit Millionen Vogelfedern dekoriert. Auf den ersten Blick glaubt man, Textilien und Gemälde zu sehen. Die letzte Restaurierung dauerte 19 Jahre und wurde verdientermaßen mit einem Preis ausgezeichnet. Das Federzimmer ist eines von nur zweien auf der Welt. Das andere befindet sich ebenfalls in Moritzburg, im sogenannten Fasanenschlösschen.

Wenn man von einem Original redet, kann es eigentlich nur eines geben. Das trifft aber nicht zu, wenn es um die einzige authentische Darstellung von Johann Sebastian Bach geht. Elias Gottlob Hausmann schuf nämlich in den Jahren 1746 und 1748 zwei identische Gemälde nach seinem Vorbild. Bach starb im Jahr 1750 und ist heute in der Leipziger Thomaskirche begraben. Er hatte die letzten 28 Jahre seines Lebens in Leipzig verbracht. Das ältere Gemälde, das im 19. Jahrhundert durch unsachgemäße Restaurierung beschädigt wurde, befindet sich heute im Stadtgeschichtlichen Museum Leipzig. Das andere Original kam 2015 als Schenkung aus den USA ins Bach-Museum Leipzig, wo es in der Schatzkammer hängt.

Nachdem beschlossen worden war, die berühmte Dresdner Frauenkirche wieder aufzubauen, wurden ihre Ruinen beräumt. Dabei wurde überraschenderweise das alte Turmkreuz wiedergefunden, das auf der Laterne der steinernen Glocke gesessen hatte. Es war stark beschädigt und ist heute im Kircheninneren aufgestellt. Der Wiederaufbau des Gotteshauses begann 1994. Noch brauchbare Teile aus Sandstein, die geborgen werden konnten, wurden wieder eingebaut. Ein neues Turmkreuz wurde vom englischen Schmied Alan Smith angefertigt, Sohn eines der Piloten der Royal Air Force, der an der Bombardierung von Dresden beteiligt gewesen war. Finanziert wurde die Replik vom britischen Dresden Trust. Zur Einweihung kam extra der Herzog von Kent. So ist das Turmkreuz, wie die Frauenkirche selbst, zum Symbol der Versöhnung geworden.

Im Jahr 1701 verwandelte der Alchemist Johann Friedrich Böttcher vor vier Zeugen Silber in Gold, so sagt man. Das kann aber nicht stimmen, weil es nicht möglich ist, Gold zu machen. Dennoch begann sich dadurch auch Kurfürst Friedrich August I. von Sachsen, genannt August der Starke, für Böttcher zu interessieren und ließ ihn in Verwahrung nehmen. Er erhielt die Aufgabe, zusammen mit den besten Wissenschaftlern und Bergbauexperten Sachsens die Herstellung von Porzellan zu versuchen, was auch 1708 in Dresden gelang. Seit 1710 befindet sich die Produktion in Meißen. Produktionsstätte war zunächst die Albrechtsburg. Seit dem 19. Jahrhundert gibt es eine dafür besser geeignete Manufaktur im Triebischtal, in der man als Besucher viel erleben kann. Das Porzellan aus Meißen gilt immer noch als das Beste auf der Welt.

Der begnadete Ingenieur August Horch eröffnete 1904 in Zwickau eine eigene Automobilfabrik und machte die Marke Horch zur unumstrittenen Nummer 1 bei Luxuswagen. 5 Jahre später wurde er aus seiner eigenen Firma gedrängt, etablierte aber schnell ein neues Unternehmen in derselben Stadt. Da er nun aus juristischen Gründen einen neuen Markennamen für seine Autos brauchte, übersetzte er seinen Nachnamen ins Lateinische und so entstand der erste Audi. Später wurden Horch und Audi mit 2 weiteren sächsischen Herstellern zur Auto-Union vereinigt. Die 4 Marken wurden durch 4 Ringe symbolisiert, die sich noch heute an jedem Audi befinden. In der ehemaligen Audi-Fabrik in Zwickau befindet sich heute das preisgekrönte August-Horch-Museum.

die sich an ostasiatischen Vorbildern orientierte, fand in Sachsen großen Anklang und spiegelt sich in vielen Gebäuden und Kunstwerken wider. Der beeindruckendste Schlossbau in diesem Stil entstand an der Elbe in Pillnitz, heute ein Stadtteil von Dresden. Ursprünglich als Lustschloss errichtet, diente das mehrfach erweiterte Ensemble aus Gebäuden, Gärten und Parks später als Sommerresidenz der sächsischen Könige. Inspiriert von Malereien auf chinesischem und japanischem Porzellan, wurde das Schloss innen und außen mit exotischen Szenen dekoriert, die einen scheinbar lockeren Lebensstil aufzeigen, der ganz im Kontrast zum strengen Protokoll am heimischen Hofe stand.

das anzuschauen, was ignorante Zeitgenossen als Steine bezeichnen würden, verspricht zunächst einmal nicht viel. Aber die Terra Mineralia in Freiberg hat bislang noch jeden Besucher begeistert. Was dort ausgestellt ist, gilt zu Recht als schönste Mineraliensammlung auf der Welt. Die Weller-Erbin Erika Pohl-Ströer verfügte über Agenten auf der ganzen Welt, die für sie Exemplare beschafften, bei denen nur Seltenheit und Anmut zählten. Für die Ausstellung wurde Schloss Freudenstein, das lange im Besitz der sächsischen Königsfamilie gewesen war, vollständig restauriert und umgebaut. Die Besucher werden auf Reise um die ganze Welt geschickt, bei der jedes Ziel nur einen Steinwurf entfernt liegt. Die Festung Königstein zählt zu den größten Festungsanlagen in Europa, die auf einem Berg sitzen. Sie diente nicht nur militärischen Zwecken, sondern war auch ein sicherer Hafen in schweren Zeiten für die sächsische Königsfamilie und die Schätze des Landes und diente auch als Gefängnis für politische Gefangene und Kriegsgefangene in den Weltkriegen. Heute ist sie ein Museum. Dass sie nie erobert wurde, wie behauptet wird, stimmt allerdings nicht ganz. Im Jahr 1848 überwand ein gewisser Sebastian Abratzky nach einer verlorenen Wette den steilen Sandsteinfelsen und die Festungsmauern, nur um sofort verhaftet zu werden. Das war ein Meilenstein des Klettersports, für den die Sächsische Schweiz noch heute bekannt ist. Seit 1955 ist es auch legal, den Königstein auf diese Weise zu erklimmen. Die Passage ist sogar nach dem kühnen Schornsteinfeger benannt. Der berühmte, aus Dresden stammende Künstler A.R. Penck konnte sich nicht dem politischen System anpassen. Statt sich, wie gewünscht, dem sozialistischen Realismus zu verschreiben, entwickelte er einen eigenen Stil, der wie eine Mischung aus Höhlenmalerei und Popart daherkommt. Nachdem ihm eine Ausbildung an der Dresdner Kunstakademie verweigert worden war, musste er als Heizer, Laiendarsteller, Nachtwächter, Fliesenleger und Postbote arbeiten. Er wurde ignoriert, drangsaliert und schließlich ausgebürgert. Nach der deutschen Wiedervereinigung wurde ein neues Hotel im Dresdner Stadtzentrum mit seinen Werken dekoriert. Das riesige Strichmännchen auf dem Hoteldach ist weithin sichtbar. Nach dem Tod des Künstlers im Jahr 2017 wurde das Haus zu seiner Ehre in Penck Hotel umbenannt.

Nachdem die Lausitzer Neiße als neue Grenze zwischen Deutschland und Polen festgelegt worden war, verlor Görlitz seine östlichen Stadtteile und geriet als Grenzstadt hinter dem eisernen Vorhang in Vergessenheit. Vom Krieg verschont geblieben, aber zwischendurch von sozialistischer Abrisswut bedroht, wurde die Stadt nach der deutschen Wiedervereinigung wachgeküsst und saniert. Mit mehr als 4000 geschützten Gebäuden ist die Görlitzer Innenstadt das größte Flächendenkmal Deutschlands. Die Stadt ist so schön, dass sie die Aufmerksamkeit vieler Filmemacher gefunden hat. In Görlitz entstanden beispielsweise die Oscar-Gewinner Grand Budapest Hotel und Der Vorleser, aber auch Szenen für andere Erfolgsstreifen wie Inglourious Basterds. Und so ist aus Görlitz Girlywood geworden. 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

Die Leipziger Innenstadt ist bekannt für ihre Passagen. Am bekanntesten ist die Mädler-Passage, die zwischen 1912 und 1914 von einem Leipziger Lederwarenfabrikanten als Teil eines neuen Handelshofes errichtet wurde. Unter der Mädler-Passage befindet sich eines der berühmtesten Restaurants auf der Welt, das auf ein Weinlokal zurückgeht, das erstmals im 15. Jahrhundert erwähnt wurde. Unsterblich wurde Auerbachs Keller durch eine Szene in Goethes Faust, in der Mephisto auf einem Weinfass reitet. Goethe hat in Leipzig studiert und durch noch heute erhaltene Gemälde im Auerbachs Keller von der Faustlegende erfahren. Anton Mädler erhielt die historischen Kellerräume und fügte den großen Keller dazu, der mit Szenen aus Goethes Meisterwerk dekoriert ist. Musik.

Der herausragende Architekt Gottfried Semper hatte in Dresden das größte und schönste Theatergebäude Europas errichtet. Als es 1869 durch ein Großfeuer vernichtet wurde, verlangten die Bürger der Stadt, dass Semper ihnen ein neues Haus errichtet. Das lehnte der sächsische König ab, da sich der Architekt am erfolglosen Maiaufstand von 1849 beteiligt hatte und in Sachsen steckbrieflich gesucht wurde. Aber das Volk bestand auf seiner Forderung und der König musste nachgeben. Das neue Theatergebäude fiel noch prachtvoller als das alte aus. Es zählt noch immer zu den berühmtesten Opernhäusern auf der Welt und ist auch die Spielstätte der Staatskapelle, die seit dem 16. Jahrhundert ununterbrochen spielt und zu den besten Orchestern auf der Welt zählt.

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2: Hallo und herzlich willkommen zur Drehscheibe Lausitz am Montag, dem 29. Juni. Schön, dass Sie wieder mit dabei sind. Wir hoffen, Sie haben das heiße Wochenende gut überstanden. Wer sich bei den hitzigen Temperaturen abkühlen wollte, der war bestimmt an einem der vielen Seen hier im Lauzer Seenland unterwegs und begab sich ins kühle Nass. Nass wurden auch die

0: rund 5100 Hektar Wasserfläche entsteht damit eines der größten künstlichen Wasserreviere Europas. Zur offiziellen Eröffnung reisten auch die Ministerpräsidenten von Sachsen und Brandenburg per Boot an. Am Hafen des Sedlitzer Sees blickte man gemeinsam mit Staatsministerin und Beauftragten des Bundesministeriums der Finanzen Elisabeth Kaiser auf die Entwicklung des ehemaligen Tagebaugebiets auf den jetzigen Tourismus-Hotspot. Trotz Regen versammelten sich nach dem Festakt alle in und vor der Schiffshalle der LMBV und genossen die regionalen Spezialitäten. Gefeiert wurde der Meilenstein außerdem mit der 5-Seen-Challenge, bei der tausende Besucher mit blauen Badekappen gleichzeitig an den Stränden ins Wasser gehen. Einen ausführlicheren Beitrag dazu gibt es morgen im Lausitzwelle Fernsehen.
1: Das Zuse-Museum ZKOM in Hoyerswerda steht vor einer ungewissen Zukunft. Nach Plänen der Stadtverwaltung sollen ab dem 1. Januar 2027 keine städtischen Zuschüsse mehr an die ZKOM-Stiftung fließen. Hintergrund sind offenbar anhaltende finanzielle Probleme.
2: Die erhofften Besucherzahlen wurden seit der Eröffnung des Museums im Jahr 2017 deutlich verfehlt. Im vergangenen Jahr kamen gut 10.000 Besucher, erwartet wurden bis zu 25.000 jährlich. Auch Spenden und Fördermittel blieben hinter den Erwartungen zurück. Zudem beendet die Wohnungsgesellschaft Hoyerswerda ihre finanzielle Unterstützung Ende 2026. Um den Betrieb aufrechtzuerhalten, wären nach Angaben der Verwaltung jährlich rund 250.000 Euro aus dem Stadthaushalt nötig. Angesichts der Haushaltskonsolidierung empfiehlt die Stadtverwaltung, die Finanzierung einzustellen. Über die Beschlussvorlage muss nun der Stadtrat entscheiden.
1: Allerdings mehren sich die Stimmen, welche auf die Bedeutung Zuses für Hoyerswerda hinweisen. Nicht zuletzt auch, weil sie seit Jahren den Beinamen Konrad-Zuse-Stadt trägt. Ob nun ein kompletter Rückzug vom ZKOM erfolgt, steht noch nicht fest. Immerhin ist Computerpater Konrad Zuse auch Ehrenbürger von Hoyerswerda. Auch in der Außenwirkung wäre die Schließung des ZKOM nicht gerade imagefördernd, so die Kritiker des Vorhabens. Die Entscheidung des Stadtrates zum ZKOM und weitere Beschlüsse können Sie am Dienstag ab 17 Uhr live im Internet unter hoyerswerda.de mitverfolgen. Die Verabschiedung der Abiturienten des Elsterschloss-Gymnasiums in Elsterwerda mit der traditionellen Zeugnisübergabe und anschließender Begrenzung hat seit den 1950er Jahren Tradition. Sie fand schon bei allen möglichen Wettern statt. In diesem Jahr wurde sie allerdings zur wortwörtlichen Hitzeschlacht. Knapp 35 Grad in der Elbe-Elster-Halle wurden zur echten Herausforderung. Die Schulleitung hatte aber mit Fächern, Ventilatoren und kurzfristig engagierten DRK für den Fall der Fälle vorgesorgt. 78 Schüler der Abiturklassen erreichten selbiges auch. 74 der Absolventen schafften die allgemeine Hochschulreife und 4 den theoretischen Teil der Fachhochschulreife. Ein Viertel der Abiturienten schlossen das Abitur mit einem Durchschnitt von 1,9 und besser ab. Landrat Marcel Schmidt überbrachte Grüße und Anerkennungen vom Landkreis als Träger der Schule. Das eigentliche Begrenzungsritual wurde dann fast zur Tortur, denn 37 Grad im Schatten sollte man nicht unterschätzen. Am Ende überstanden sowohl Schüler als auch Gäste das Ganze zum Glück unbeschadet. Es war für die Abiturienten quasi der heißeste Start ins Leben nach der Schulzeit. Einen ausführlichen Bericht von der Begrenzung in Elsterwerda zeigen wir Ihnen am Freitag in der Regionalzeit für das Elbe-Elsterland und ab morgen auf YouTube.
0: Die Stadtwerke Hoyerswerda blicken auf ein erfolgreiches Geschäftsjahr 2025 zurück. Trotz wirtschaftlicher Unsicherheiten, steigender Anforderungen durch die Energie- und Wärmewende sowie der Herausforderungen des Strukturwandels konnte der Stadtkonzern das Jahr mit einem Überschuss von rund 1 Million Euro abschließen. Einen wesentlichen Beitrag dazu leisteten die Versorgungsbetriebe Hoyerswerda, die gemeinsam mit ihrem Tochterunternehmen ein starkes Ergebnis erzielten. Gleichzeitig investierte die Unternehmergruppe rund 19,6 Millionen Euro in die Zukunft. Schwerpunkte waren der Ausbau des Lausitzbades, Projekte zur Energie- und Wärmewende sowie Maßnahmen zur Sicherung der Trinkwasserversorgung in der Region. Wolf Thomas Henrich, Geschäftsführer der Stadtwerke Hoyerswerda, fasst zusammen.
3: Ja, 2025 war für den Stadtkonzern ein erfolgreiches Jahr. Wir haben mit über 1 Million Euro das Ergebnis abgeschlossen. Was, glaube ich, aber ganz wichtig ist auch, dass die Dienstleistungen stabil, sicher und natürlich auch mit unseren Mitarbeitern zur vollsten Zufriedenheit für unsere Kunden angeboten werden konnten. Und ein besonderes Highlight ist natürlich heute die Unterschrift unter den Verträgen Trinkwasser-Abwasser und auch unter dem Bestattungsvertrag, der uns letztendlich für die nächsten 20 Jahre Planungssicherheit gibt.

0: gibt, aber auch unseren Kunden für die Dienstleistungen, die der Konzern hier in Hoyerswerda und der Region anbietet, aber eben auch für die Mitarbeiter zukunftssichere Arbeitsplätze.
1: Mit Blick auf die kommenden Jahre richten sich die Stadtwerke weiter strategisch aus. Ein konzernweites Effizienzprogramm soll neue Geschäftsfelder erschließen, Prozesse vereinfachen und die wirtschaftliche Stabilität langfristig sichern. Damit wollen die Stadtwerke nicht nur eine sichere Versorgung gewährleisten, sondern auch regionale Wertschöpfung stärken und ihre Rolle als verlässlicher Partner für Hoyerswerda und die Region weiter ausbauen. Der Spielmanns zu Gradeberg hat seinen Landesmeistertitel erfolgreich verteidigt und erneut Gold bei den sächsischen Landesmeisterschaften gewonnen.
2: Wir sind Sieger!
1: Trotz Temperaturen von fast 37 Grad überzeugte das 61-köpfige Ensemble in Roßwein mit seiner Leistung und setzte sich mit 96,43 Punkten klar gegen die Konkurrenz durch. Im Chördurchgang begeisterten die Musiker mit einem Medley bekannter Queen-Hits. Wegen der großen Hitze traten die Spielleute erstmals ohne ihre traditionelle Uniform auf, um die Gesundheit aller Beteiligten zu schützen. Auch der Ablauf der Meisterschaften wurde an die Wetterlage angepasst, bevor die Wettbewerbe des Nachwuchses am Folgetag schließlich komplett abgesagt werden mussten. Für den Spielmannszug geht die Wettkampfsaison jedoch weiter. Bereits Mitte Juli wartet beim World Music Contest im niederländischen Kerkrade die internationale Konkurrenz.
3: In unsere Kurznachrichten starten wir mit den Wahlergebnissen aus Bernsdorf. Frank Jurisch konnte sich stark gegen seine Mitbewerber durchsetzen. Danach schauen wir noch auf die Entwicklung der Elternbeiträge für Kitas in und um Kamenz.
4: In Bernsdorf wird Frank Jurisch, der für das Bürgerbündnis Freie Wähler Karnevalsclub angetreten war, neuer Bürgermeister. Er konnte sich mit mehr als 60% der Stimmen bei der Stichwahl am Sonntag gegen seine Mitbewerber, den CDU-Kandidaten Thomas Heink, und Einzelbewerber Michael Große durchsetzen. Jurisch bekam bereits im ersten Wahlgang Ende Mai die meisten Stimmen. Es hatte nicht zur absoluten Mehrheit gereicht, deshalb war dieser zweite Wahlgang notwendig geworden. Wahlberechtigt waren rund 5200 Bernsdorfer. Etwas mehr als die Hälfte davon haben ihre Stimme abgegeben. Frank Jurisch ist 51 Jahre alt und beruflich Betriebsleiter bei der Natursteinwerke Weiland GmbH in Schwarzkollm. Bereits sein Vater war Bürgermeister und Ortsvorsteher im inzwischen eingemeindeten Wiednitz. Amtsinhaber Harry Habel war nicht mehr angetreten. Er geht in den Ruhestand und übergibt am 28. August seinem Nachfolger das Rathaus. Eltern in Kamenz könnten ab 2027 bei den Betreuungskosten entlastet werden. Nach Angaben der Stadt sollen die Beiträge für Krippenplätze erstmals seit Jahren sinken. Für einen 9-stündigen Krippenplatz wären dann statt bisher rund 318 Euro nur noch etwa 308 Euro pro Monat fällig. Auch im Hort ist eine leichte Senkung vorgesehen, während die Kindergartenbeiträge stabil bleiben sollen. Die Stadt sieht darin eine Folge der Anpassungen in der Kamenzer Betreuungslandschaft und spricht von einer finanziellen Entlastung für Familien. Die Domowina fordert den Freistaat Sachsen auf, den Unterricht an sorbischen Schulen personell besser abzusichern. Der Bundesvorstand zeigt sich besorgt über den Mangel an Lehrkräften mit ausreichenden Sorbischkenntnissen. Nach Ansicht der Domowina, dem Bund Lausitzer Sorben, verpflichten Verfassung, Schulgesetz und Sorbengesetz den Freistaat, Unterricht und Schulalltag in sorbischer Sprache sicherzustellen. Ohne genügend qualifiziertes Personal seien der Bildungsauftrag und die Zukunft der sorbischen Sprache gefährdet. Der Domowina-Vorsitzende David Startnik hat die Stellungnahme an das sächsische Kultusministerium übermittelt. Die Theatergruppe Kult in Koffer vom Elsterwerk in Herzberg ist mit dem Förderpreis der Musikakademie Rheinsberg ausgezeichnet worden. Im Rahmen des Symposiums Loud and Relaxed fand die feierliche Verleihung auf Schloss Rheinsberg statt. Kult in Koffer steht für Kultur, Inklusion und das Ganze im Koffer. Das Repertoire der Gruppe reicht dementsprechend auch von Theater, Tanz, Musik und bildende Kunst bis hin zu kreativem Schreiben. Bei Kult in Koffer entstehen einzigartige Werke, die zeigen, wie bereichernd gelebte Inklusion sein kann, heißt es in der Begründung. Der Förderpreis ist mit 2000 Euro dotiert.
3: Der Mittelstand ist ja bekanntlich das sogenannte Rückgrat der Wirtschaft. Das gilt insbesondere auch für die Lausitz, wo größere Industrieansiedlungen Mangelware sind. Umso wichtiger, dass kleine und mittelständige Betriebe mit ihren

Arbeitsplätzen in der Region bestehen bleiben. Dass sie hier im Wirtschaftsraum von Ostsachsen eine Perspektive haben, dafür engagiert sich in besonderem Maße auch die Interessensvertretung des Bundesverbandes Mittelständischer Wirtschaft, BVMW, mit ihrer Regionalvertretung Bautzen. Genau auch vor diesem Hintergrund wird alljährlich der sogenannte Mittelstandstag, kurz MiTag, organisiert.

0: Der BVMW rief und alle kamen. So zumindest könnte man meinen, wenn man die Bilanz des sogenannten Mittelstandstages, kurz Mietag, betrachtet. Bereits zum 26. Mal und davon nun schon zum 11. Mal auf dem Bischofswerdaer Butterberg fanden sich erneut weit über 100 Unternehmer sowie Vertreter aus Politik und Wissenschaft zum Erfahrungsaustausch zusammen. Traditionell, an einem Dienstag, stand der Mietag der Wirtschaftsregion Dresden diesmal unter dem Motto »Stark im Wandel, klar in der Richtung«. Ebenfalls traditionell stimmte Organisator Silko Rosenberg die Teilnehmer auf die Thematik ein und Lausitzwelle-Moderator Alexander Schgade führte durch das Programm. An dessen Anfang stand zunächst eine Ehrung des Mietag-Gründers Wilfried Rosenberg für dessen 30-jähriges Engagement im BVMW. Entsprechend dem Motto des Tages waren dann auch die Vortragsthemen gesetzt, wie beispielsweise der Eröffnungsvortrag Netzwerke zwischen Scheitern und Erfolgsfaktor von Dr. Erik Hielscher. Dabei konnte der Spezialist für Netzwerkmanagement auch gleich vermitteln, was ein gutes Netzwerktreffen ausmacht.
1: Genau eben, dass man sich nicht langweilt, das zeichnet es aus. Und wieso langweilen sich Personen nicht in Netzwerktreffen? Da gibt es diese vier Grundkomponenten, dass die den Zweck, gemeinsamen Zweck verstanden haben. Also warum bin ich überhaupt hier? Es gibt ein gemeinsames Ziel, das ist immer so das Was. Also was möchte ich erreichen als Institution, als Firma? Das ist entscheidend. Es muss eine Strategie geben. Als erstes habe ich das Ziel und dann wie erreiche ich das? Also wenn das Ziel das Was ist, das ist die Strategie das Wie. Wie erreiche ich dieses Ziel gemeinsam? Und am Ende muss es eine Struktur geben. Das ist das Vierte. Es muss also klar sein, wer hat die Entscheidungskompetenz.
0: Gleich im ersten Vortrag erleichterte diesmal ein Novum den Referenten die Live-Interaktion mit den Teilnehmern.
2: Wir haben das erste Mal die Unternehmer befragt, während der Veranstaltung immer wieder Fragen gestellt, haben unsere Live-Votungen immer abgeholt. So konnten wir die Teilnehmer immer mit einbeziehen und die Unternehmer konnten also so immer zum Programm beitragen.
0: Direkt einbezogen wurden die Anwesenden auch in die jeweils zwischengeschalteten Diskussionsrunden. Geleitet von Dr. Tobias Rothe waren dabei zumeist eigene Erfahrungen aus der Praxis gefragt. Zudem hatten die Teilnehmenden Gelegenheit, sich und ihre Unternehmen bei der sogenannten Speed Connection ihrem jeweiligen Gegenüber kurz vorzustellen. Ein Format, das sich offenbar großer Beliebtheit erfreut.
3: Also Speed-Dating ist super, ich mag das kurz und knackig, sich vorzustellen. In einer gewissen Zeit von den 3 Minuten lernt man Unternehmer kennen. Das ist ein frischer Austausch auf alle Fälle.
0: Und wer wollte, konnte sich bei Edelmann gleich noch zum passenden Business Dresscode informieren. Doch nicht nur Unternehmen werden durch den BVMW begleitet. Regelmäßige Unterstützung von der Bautzener Regionalvertretung erfahren auch die Eishockeyspieler aus Weißwasser. So erscheint zu jeder Saison das Magazin Eisfuchs mit den wichtigsten Informationen rund um den Eishockeysport in der Glasmacherstadt. Diesmal sogar mit einer Besonderheit.
2: Wir haben neu, dass wir also für Unternehmen, die sich im Eisfuchs präsentieren, also im Saisonmagazin präsentieren, kriegen dieses Jahr praktisch diesen Kunstdruck als Dankeschön.
0: Eigens für diese Aktion geschaffen wurde das Originalbild übrigens von der Bautzener Künstlerin Michaela Spank. Dass der BVMW für seine Mitglieder auch im Ausland aktiv ist, war im Vortrag von Reinhold von Ungern Sternberg, BVMW, die Stimme des Mittelstands weltweit, zu erfahren. Den Mitgliedsunternehmen wird insbesondere dann Hilfe gewährt, wenn Probleme auftreten.
4: Zum Beispiel Zollpolitik, ja, die viele Unternehmen betreffen. Nicht nur, wenn man exportiert, das kann auch Einkaufspreise betreffen zum Beispiel. Ein weiteres Thema ist der Fachkräftemangel, den wir natürlich nicht nur mit Menschen aus dem Ausland lösen können, aber teilweise auch müssen, weil wir dazu gezwungen sind. Lieferketten, wenn sie gestört sind, betreffen auch manchmal Gewerbe und Gastronomie oder kleinen Handel. Ja? Und das sind alles Sachen, wo wir uns als Bundesverband, der eben sagt, wir sind schon regional vor allem verwurzelt in Deutschland und jetzt nicht die großen Konzerne, die in der ganzen Welt überall tätig sind. Wir müssen da mithalten, dass wir informiert sind, dass wir unseren Mittelständlern schnell und unbürokratisch Lösungen zur Verfügung stellen können.
0: Auch bei der Vermittlung von Produktionskapazitäten ist Unterstützung möglich. Immer

0: Dahin unterhält der BVMW weltweit 85 Büros und ist damit auf allen Kontinenten vertreten. Gute Auslandsverbindungen und Aufträge sind allerdings noch kein Garant für dauerhaften unternehmerischen Erfolg. Das war von Sandro Strack, Damino-Geschäftsführer aus Großschönau, in seinem Vortrag zur Leidensgeschichte der schon zu DDR-Zeiten bekannten Damastweberei zu erfahren. Wie insbesondere Internetaktivitäten gezielt einzusetzen sind, konnte Matthias Habel von der Bernsdorfer Fischer & Habel GmbH den Anwesenden nahebringen. Vom Hoffnungsmarketing zum Hochleistungsmotor war sein Thema zur Steuerung des unternehmerischen Erfolges. Das Erfolgsrezept dazu heißt offenbar Schwungradmethode.
1: Also ein Schwungrad ist ja am Ende ein System, was sich im besten Fall dreht und was man mit ohne viel Aufwand sich noch schneller drehen lässt. Und das ist im Endeffekt der Ansatz, wo wir unseren Kunden im Online-Marketing immer sagen, verstehe deinen Kunden, dann werde sichtbar. Und wenn du ihn dann zu dir holst, auf deine Seite, dann biete ihm alles das, dass er sofort versteht, was du verkaufst. Und das ist am Ende die Quintessenz, bevor ich mit Werbemaßnahmen starte, mehr Kunden auf meine Seite hole. Und letztendlich gilt das für eine Werbung auf Facebook, auf Meta, gilt für Online-Shops, für Webseiten, für Amazon, für jede Plattform, auf der ich meine Leistung oder meine Produkte verkaufe.
0: Demnach ist besonders das Zielgruppenverständnis entscheidend, wie zum Beispiel die Erwartungen des Kunden im eigenen Angebot zu berücksichtigen, so Habel. Zum Abschluss der Vortragsreihe berichten Robert Focker und André Sannerhold von der Novondo GmbH an Praxisbeispielen über die gelungene Einführung von KI in unterschiedlichen Unternehmen. Trotz des bisweilen schweißtreibenden Wetters zeigte sich der Cheforganisator des diesjährigen Mietags, Sirko Rosenberg, zufrieden.
2: Wir waren wieder über 130 Teilnehmer, Unternehmer aus der ganzen Region, also nicht nur aus der Oberlausitz, sondern auch aus Dresden und so weiter weg. Und wir haben ein gutes Feedback bisher bekommen, sind sehr zufrieden, viele Gespräche wieder geführt, viele Netzwerke geknüpft oder neue Kontakte knüpfbar für die Unternehmen gemacht und ja, war wieder eine runde Sache.
0: Und das soll auch in Zukunft so bleiben. Entsprechend wird es auch in 2027 einen Mittelstandstag geben. Dann am 29. Juni und traditionell wiederum auf dem Bischofswerdaer Butterberg. Bestätigung fand Rosenbergs Einschätzung von einer gelungenen Veranstaltung übrigens auch von Auftaktreferent Erik Hilscher, der das Netzwerktreffen dann gleich noch benotete.
3: Ich finde es sehr gut organisiert. Also wir haben, wenn wir das jetzt tippen, wieder auf die 4. Der Zweck ist klar, den Mittelstand im Landkreis Bautzen zu verbinden. Es ist das gemeinsame Ziel. Und es gibt dann auch methodisch jetzt, was die Struktur angeht, die Möglichkeit Speed Connection. Es gibt viele Pausen, auch das hatte ich angesprochen, um einfach die Möglichkeit haben, sich auszutauschen. Also nichts ist schlimmer als 6 bis 8 Stunden Dauerbeschallung. Insgesamt würde ich auf jeden Fall eine 1- geben.
0: So bleibt abschließend festzustellen, offenbar alles richtig gemacht und der nächste Mietag kann kommen.

In der Gorescheide im Grenzgebiet zwischen Sachsen und Brandenburg ist erneut ein größerer Waldbrand ausgebrochen. Das Feuer hatte sich am Samstagnachmittag in dem munitionsbelasteten Waldgebiet gebildet und hielt die Einsatzkräfte auch am Sonntag weiter in Atem. Die Brandbekämpfung gestaltet sich dort seit Jahren besonders schwierig, da sich im Boden noch immer zahlreiche Altlasten aus der früheren militärischen Nutzung befinden. Die Feuerwehrkräfte dürfen sich daher dort nur auf freigegebenen Wegen bewegen, was die eigentliche Brandbekämpfung deutlich erschwert. Zur Unterstützung sind unter anderem zwei Löschhubschrauber sowie ein gepanzertes Spezialfahrzeug im Einsatz. Am heutigen Montag gelang es, den Brand zu löschen. Morgen soll das Gelände wieder für die Eigentümer zugänglich sein. Rund 450 Einsatzkräfte mit 110 Fahrzeugen aus Sachsen und Brandenburg waren insgesamt in die Brandbekämpfung involviert. Rund 16 Hektar Waldfläche standen in Flammen. Im vergangenen Jahr war die Gorescheide der Schauplatz eines der größten Waldbrände in Sachsen seit Jahrzehnten. Die anhaltende Sommerhitze hat am Wochenende in Weißwasser offenbar für ein ungewöhnliches Schadensbild gesorgt. Gegen 23 Uhr wurde die Polizei in die Heinrich-Heine-Straße gerufen, nachdem sich dort der Asphalt plötzlich gefährlich aufgewölbt hatte. Nach ersten Erkenntnissen hatte sich die Fahrbahn von beiden Straßenseiten nach oben gedrückt. Die entstandene Erhebung stellt nun eine erhebliche Gefahr für den Straßenverkehr dar. Als mögliche Ursache gilt die extreme Hitze der vergangenen Tage. Bei hohen Temperaturen kann sich der Straßenbelag ausdehnen und unter bestimmten Bedingungen aufbrechen oder sich nach oben wölben. An der Stelle gilt bis auf Weiteres ein Tempolimit von 30 km/h. Das Straßenverkehrsamt muss nun den Schaden begutachten und über das weitere Vorgehen entscheiden.

0: Zu einer Kollision zwischen zwei Mopeds ist es am Donnerstagabend in Hoyerswerda gekommen. Zwei 17-Jährige waren mit ihren Kleinkrafträdern hintereinander auf der Straße an der Bahn aus Richtung Brüten unterwegs. Einer der beiden bremste, der andere übersah das Manöver offenbar. Es kam zum Zusammenstoß. Beide Jugendliche kamen leicht verletzt in ein Klinikum. Der Sachschaden belief sich auf rund 1.500 Euro. Beamte nahmen den Unfall auf.
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3: Jetzt widmen wir uns dem Wetter der Lausitz und dazu passenden Veranstaltungen. Nach einem wirklich sehr heißen Wochenende sind wir gespannt, wie es denn diese Woche weitergeht. Wird das Thermometer wieder so hochklettern? Oder war der heutige Regen schon ein Vorbote der nächsten Tage? Die Antwort kommt jetzt.
0: Nach dem viel zu heißen Wochenende stand uns heute endlich eine ersehnte Hitzepause bevor. Nach Rekordwerten von über 40 Grad zeigte das Thermometer heute gnädige 28 Grad an der Spitze an. Es konnte also endlich mal gelüftet werden und man spürte tatsächlich einen Luftaustausch. Diese Hitzewelle haben wir also erst einmal überstanden. Im Flachland bleibt es den ganzen Tag über unbeständig, sodass es immer mal wieder zu Regen kommen kann. Es bietet sich morgen sogar noch mehr Gelegenheit zum Durchatmen, denn das Thermometer erreicht um Hoyerswerda angenehme 19 Grad. Auch im Bergland bleibt es mit 18 Grad optimal, um sich vom Wochenende weiter zu erholen. Regen steht aber auch hier auf dem Wetterplan, also sollte morgen in der gesamten Lausitz der Regenschirm nicht vergessen werden. Und wenn man ihn schon im Handgepäck hat, sollte er da auch weiterhin nicht fehlen, denn auch am Mittwoch ziehen dicke Regenwolken bei Höchstwerten von 20 Grad über die Lausitz. Erst am Donnerstag ist Trockenheit in Sicht. Die nassen Wolken ziehen ab und gelegentlich ist wieder mit etwas Sonne zu rechnen. Keine Sorge, die Temperaturen meinen es nach wie vor gut mit uns, denn trotz Klärchen am Himmel pegelt sich das Quecksilber bei 25 Grad an der Spitze ein.

0: Wer am Samstag, dem 4. Juli, noch nach einem Ausflugsziel sucht, sollte beim Vereinsfest des Angelvereins Schwarzwasser Königswarter am Jonsdorfer Teich vorbeischauen. Los geht's ab 15 Uhr mit Kaffee und Kuchen, musikalischer Unterhaltung sowie Mitmachaktionen wie Angelziel und Angelweitwurf, Bogenschießen und einer Hüftburg für die kleinen Gäste. Für das leibliche Wohl ist mit Schwein am Spieß, Räucherfisch, Fischbrötchen und Getränken bestens gesorgt. Ab 19 Uhr sorgt dann ein DJ für Tanz und Stimmung. Der Eintritt ist frei und der Angelverein freut sich auf viele Besucher. In Gutau wird am 1. Juli-Wochenende wieder gefeiert. Vom 3. bis 5. Juli lädt das 32. Dorf- und Teichfest zu einem abwechslungsreichen Programm für die ganze Familie ein. Los geht's am Freitag mit dem Oma-Opa-Nachmittag und einer Partynacht mit DJ. Am Samstag stehen ein großes Kinderfest, eine Luftballonshow und am Abend Live-Musik mit Corinna Anders auf dem Programm. Der Sonntag beginnt mit einem Zeltgottesdienst und dem beliebten Oldtimer-Treffen. Höhepunkt am Nachmittag ist das traditionelle Badewannenrennen, bevor das Fest mit Siegerehrung und Tombola ausklingt. Für Essen, Getränke und beste Unterhaltung ist an allen drei Tagen also gesorgt. Wer Kunst und Musik verbinden möchte, ist am Mittwoch, dem 3. Juli im Steinhaus Bautzen genau richtig. Um 19 Uhr findet dort die Finissage der Ausstellung Farbklänge, Klangfarben Rot, Blau, Grün von Sabine Kambach statt. Zu sehen sind ausdrucksstarke Werke in Öl und Acryl, von gegenständlichen Motiven bis hin zu abstrakten Kompositionen. Begleitet wird der Ausstellungsabschluss von einer musikalisch-literarischen Führung mit Gesang, Gitarre, Akkordeon, Klavier und Percussion. Der Eintritt ist frei.
1: Zum Ende der Montagssendung wird's heute niedlich. Um sie zu entdecken, muss man sich nachts auf die Lauer legen und ganz genau hinhören. Dann entdecken Sie vielleicht das Nagen oder Knabbern der Waldmaus. Mehr jetzt in Natürlich Lausitz. Alle Ausgaben dieser Rubrik gibt es übrigens auch auf youtube.com/lausitzwelle zum Nachsehen. Wir sehen uns aber erst morgen wieder zu einer neuen Drehscheibe Lausitz um 18 Uhr hier im Fernsehen. Bis morgen, auf Wiedersehen.

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1: Die Waldmaus Apodemus sylvaticus gehört zu den häufigsten kleinen Säugetieren Europas. Auch wenn sie trotz ihres Namens viel öfter an Waldrändern, in Hecken, Gärten oder auf Feldern lebt als mitten im Wald. Mit ihrem gelb- bis rotbraunen Fell, den großen Augen und den auffälligen Ohren ist sie perfekt an ein Leben in der Dämmerung und Nacht angepasst. Die kleinen Nager werden nur etwa 15 bis 30 Gramm schwer und erreichen eine Körperlänge von bis zu 10 Zentimetern. Ihr langer Schwanz dient dabei nicht nur zum Balancieren, sondern kann der Maus sogar das Leben retten. Wird sie daran gepackt, kann sie die Schwanzhaut abstreifen und fliehen. Waldmäuse sind erstaunlich geschickt. Sie können hervorragend klettern, schwimmen und springen. Bei Gefahr sogar bis zu 80 Zentimeter weit. Orientierung finden sie mit ihren empfindlichen Schnurrhaaren, ihrem guten Gehör und einem ausgeprägten Geruchssinn. Ihren unterirdischen Bau statten sie mit einer Wohnkammer und einer Vorratskammer aus. Dort lagern sie Samen, Nüsse und andere Nahrung für schlechte Zeiten. Entgegen dem bekannten Klischee mögen Mäuse Käse übrigens gar nicht besonders gern. Die Waldmaus ist ein Allesfresser und ernährt sich hauptsächlich von Samen, Früchten, Nüssen und Insekten. Da ihre Schneidezähne ein Leben lang wachsen, müssen sie ständig nagen. Gleichzeitig verbraucht die kleine Maus enorm viel Energie. Würde ein Mensch im Verhältnis genauso viel Nahrung benötigen, müsste er täglich über 10 Kilogramm essen. Vom Frühjahr bis in den Herbst bekommen Waldmäuse mehrmals Nachwuchs. Die Jungen kommen blind und nackt zur Welt und werden mehrere Wochen gesäugt. Schon nach wenigen Monaten sind sie selbst geschlechtsreif. Trotz dieser hohen Vermehrungsrate haben Waldmäuse zahlreiche Feinde, darunter Füchse, Katzen, Eulen und Greifvögel. Letztere können die Tiere sogar anhand ihrer Urinspuren aufspüren, da diese ultraviolettes Licht reflektieren. Trotzdem spielt die Waldmaus eine wichtige Rolle in der Natur. Beim Sammeln und Verstecken von Samen trägt sie zur Verbreitung vieler Pflanzen bei und dient gleichzeitig zahlreichen Raubtieren als wichtige Nahrungsquelle.
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0: Na, sitzen Sie bequem? Habe ich Sie gut getroffen? Damit herzlich willkommen zur Montagsausgabe von 04 Plus, Ihrem Magazin für die Landkreise Nordsachsen und Leipzig. Heute am 29. Juni. Es ist wieder WM-Spieltag für Deutschland. Und hier ist der Tipp unseres tierischen Orakels. Heute ist es der Dackel Gerda.
1: In wenigen Stunden trifft die deutsche Fußballnationalmannschaft auf die Auswahl aus Paraguay. Anstoß 22.30 Uhr. Für Orakel Gerda ist der Spielausgang klar. Nach Kritik an der Nationalelf wird heute eine astreine Leistung hingelegt und das Ergebnis für die deutsche Mannschaft fällt klar und deutlich aus. Paraguay hat laut Orakel nicht den Hauch einer Chance. Damit sind die Weichen gestellt und der Weg ist frei für das Achtelfinale.
0: Ja, meine Damen und Herren, das Wochenende war ja heiß. Wir gehen mal davon aus, dass Sie es alle gut überstanden haben. Was im Zusammenhang mit der Hitze in der Region so los war, das zeigen wir Ihnen jetzt.
1: Das Wochenende verzeichnete deutschlandweit neue Hitzerekorde. Vielerorts wurden Veranstaltungen abgesagt, andernorts wurde umgeplant. Programmpunkte wurden in Kirchen oder kühlere Orte verlegt.

Grimma sorgte die Stadt für zusätzliche schattige Plätze auf dem Markt. In Belgershain konnten sich die Fußballer über zusätzliche Trinkpausen freuen. Die erste Herrenmannschaft des Dresenwalder Hockeyclubs in Machern durfte die verdiente Meisterschaft und Aufstieg in die Regionalliga auch ohne Saisonendspiel feiern, welches aufgrund der Hitze abgesagt wurde. Für die Feuerwehren war es ein einsatzreiches Wochenende. Sie sorgten wie hier in Brandes und Luppa für Abkühlung. Ob bei der Wässerung des Pflasters oder Abkühlmöglichkeiten für die Besucher. Aufgrund der Hitze, Trockenheit und erhöhter Waldbrandstufe mussten die Kameradinnen und Kameraden diese Tätigkeiten aber oft auch unterbrechen, wie hier im Brandes, da sie zu Einsätzen gerufen wurden. Laut Kreisfeuerwehrverband Landkreis Leipzig kam es aber zu keinen erhöhten wetterbedingten Einsatzalarmierungen. Anders stellt sich die Situation im Landkreis Nordsachsen dar. Nach Informationen des zweiten Beigeordneten Jens Kawisch stehen 25 Alarmierungen zu Buche. Insgesamt waren 104 Fahrzeuge mit ca. 260 Einsatzkräften am Wochenende gebunden. Neben zwei Gebäudebränden wie in Tiefensee, Bad Düben, waren die Ursachen der Einsätze vorwiegend wetterbedingt, unter anderem bei Vegetationsbränden wie hier in Zinner bei Torgau. Trockene Wärme und Hitze sowie leichte Winde begünstigten das Brandgeschehen. Ein großer Dank gilt allen Rettungs- und Einsatzkräften, die trotz der erschwerten Bedingungen für Sicherheit sorgten. Trotz enormer Hitze war die Stimmung am Wochenende gut und es konnte in der Region mit guten Maßnahmen und alternativen Lösungen einiges erlebt werden. 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

0: Jetzt ist für mich wieder die Chance, mich zurückzulehnen, denn meine Kollegin Astrid Sonntag ist dran. Sie hatte wieder Besuch im Studio. Die Bürgermeisterin von Boosdorf, Birgit Kaden, war zu Gast.
1: Liebe Zuschauer, ich begrüße Sie zur Online-Bürgersprechstunde mit den Themen aus der Gemeinde Boosdorf, jetzt im zweiten Quartal des Jahres 2026. Frau Kaden, schön, dass Sie bei uns wieder im Studio sind und sich auch den vielen Fragen stellen, die wir hier wieder aufgelistet haben. Die Fragen können die Bürger ja jederzeit an bürgerdialog@muldental.tv senden, um die auch in diesem Format beantwortet zu bekommen.

0: mit der dramatischen Finanzlage an. Ein guter Einstieg. Aber am 22. Juni startete ein Aktionstag oder fand statt, Kommunen am Limit, der auf die kritische Finanzlage der Kommunen aufmerksam gemacht hat. Viele Kommunen stehen auch finanziell stark unter Druck. Wie stellt sich die Situation in Burgdorf dar?
1: Ja, in Burgdorf stellt es sich nicht anders dar als in allen anderen Kommunen. Wir haben ja all die Jahre recht sparsam gelebt. Das heißt, wir haben Projekte immer wieder verschoben. Wir haben notwendige Sanierungen, Restaurierungen und was alles dazu gehört, um eine Kommune so ein bisschen schick und modern zu halten, immer wieder verschoben zum Ärger unserer Bauverwaltung und Sachbearbeiter. Und jetzt ist es aber so, dass man sieht, auch die Sparsamkeit hat einen eigentlich nicht wirklich was genützt. Wir sind jetzt mit einem Gesamthaushalt von 17 Millionen Euro ausgestattet, haben noch liquide Mittel. Wir sind gerade in der Haushaltsplanung, haben aber jetzt im Moment das Problem, dass wir mit 1,9 Millionen Euro über, mit den Mittelanmeldungen für den Haushalt über dem Budget liegen, was wir zur Verfügung haben, um den Haushalt auch rechtskonform zu schließen. Das sind also alles Dinge, wo wir wissen, da müssen wir schon wieder mit dem Rotstift ran, wahrscheinlich an viele Dinge, die wir schon viele Jahre auf die lange Bank schieben. Und die freiwilligen Leistungen betragen momentan 3% mit sinkender Zahl am Gesamthaushalt.
0: Was Kultur, Vereinsunterstützung, Sport?
1: Komplett die schönen Dinge, ne? Also Sport, Kultur, Freizeit, alles, was man gerne für die Vereine tun würde, das hängt dort mit drin, aber auch Bibliothek. Und die Sachen, die das Leben in den Kommunen angenehmer machen. Und mittlerweile 34,8% Kreisumlage. Das ist ja das, was wir quasi auch im Kreistag immer wieder erleben, ne? Dass wir die Kreisumlage sukzessive anheben müssen, damit der Kreis seine Aufgaben noch erfüllen kann. Also das sind alles Spiralen.
0: Heißt, was die Kommunen an den Landkreis zahlen.
1: Genau, das ist das Geld, was die Kommunen an den Landkreis zahlen für Müllentsorgung oder für die Sozialausgaben, die der Kreis leistet. Ne? Das ist also immer wieder so eine linke Tasche, rechte Tasche Geschichte. Ne? Die Elternbeiträge, die gekürzt sind, nur mal als Beispiel, die werden ja von uns angefordert vom Kreis, vom Landkreis, vom Jugendamt. Und letzten Endes ist es die große Rechnung, die dann wieder zurück an uns kommt, wo der Landkreis sagt, jetzt haben wir so und so viel Geld in den Sozialleistungen stecken. Und da wollen wir von euch natürlich den Anteil auch zurückhaben, damit wir leistungsfähig bleiben. Also es ist eine Abwärtsspirale und der Trend beunruhigt uns sehr, da das Ende nicht in Sicht ist, da auch aus Berlin kein Zeichen kommt, dass man sagt, wir haben hier ernsthaft vor, dort auch mal einen Rotstift anzusetzen und auch dort nochmal Standards zu überprüfen und gerade im Sozialbereich nochmal zu schauen, welche Leistungen müssen denn tatsächlich gegeben sein und welche sind eher, naja, der Sache geschuldet, dass viele Themen miteinander verwoben worden sind.
0: Und da kann so ein Aktionstag aufmerksam machen oder was denken Sie, wie es da in Zukunft weitergehen wird?
1: Ja, es gab auch Kritik dafür, Symbolpolitik etc. pp. Aber wir wissen uns ganz ehrlich gar nicht mehr zu helfen. Wir wissen gar nicht mehr, wie wir aufmerksam machen sollen, weil wir machen das quasi an fast allen Stellen als Bürgermeister ohnehin, weil wir das ja beobachten und auch mit den Wünschen und Erwartungen der Bürger direkt konfrontiert sind, die ja nicht umsonst schimpfen und sagen, ich will, dass die Straße endlich gemacht wird, dass die Schule eine neue Heizung bekommt. Und dann sitzt man in den Ausschüssen in Dresden und kommuniziert das Thema oder die Themen, wir sind ja da sehr vielzählig vertreten im SSG, und man hat das Gefühl, es kommt nicht an. Also man hört vielleicht zu, nimmt sich das auch mit, aber es ist nicht erkennbar, dass irgendwo der Wille für eine Veränderung auch ernsthaft da ist. Und das macht uns unzufrieden. Und dann haben wir gesagt, ja gut, dann nehmen wir jetzt auch noch dieses Mittel mit und beteiligen uns an dieser Aktion mit wenig Hoffnung, dass das in irgendeiner Form zu einer großen Änderung führt. Und das macht uns auch noch zusätzlich Sorge. Ja.
0: Also einfach immer weiter versuchen in der Hoffnung, dass sich irgendwas irgendwann ändern wird.
1: Wir müssen alle zusammen sparen. Ich glaube, auch die Einstellung der Menschen muss sich ein bisschen verändern in der Richtung. Auch unsere eigene Einstellung muss sich dazu verändern. Es ist immer dieses, wir haben ja einen gewissen Standard geschaffen und den wollen wir auch erhalten oder behalten. Aber ich glaube, die Zeiten des Komfortablen sind vorbei. Auch da müssen wir überprüfen, sind Hilfen immer notwendig? Kann man das noch anders abfedern? Kann man vorzeitig schon tätig wären, um sozusagen Notlagen schon zu verhindern, dass nicht jemand erst in solche Situationen kommt, wo er staatliche Hilfe annehmen muss. Auch das muss unbedingt auf den Prüfstand gestellt werden. Und die Menschen müssen mehr bereit sein, vielleicht auch zu sagen, ja, es tut jetzt erstmal weh, aber es hilft letzten Endes im Gesamten. Ne? Aber ganz, ganz schwierige Situation. Und das weiß man ja aus seinem privaten Feld selbst, wenn man Dinge hat, die gut sind und schön sind und auch wichtig sind für einen selbst, heißt das noch lange nicht, dass sie wichtig für die Gemeinheit, für die Allgemeinheit sind.
0: Unterschiedliche Einstellungen trafen auch bei der letzten Gemeinderatssitzung zusammen aufeinander. Der Gemeinderat hat den nächsten Planungsschritt für die 38 geplanten Reihenhäuser an der Oststraße gestoppt. Wie bewerten Sie diese Entscheidung und welche Folgen hat das jetzt für die weitere Wohnraumentwicklung in Burgsdorf?
1: Ja, zunächst war ich natürlich überrascht von dieser Entscheidung, die ein bisschen aus der Kalten kam, so muss ich es mal sagen. Ne? Also es war ja bis dato das Planverfahren recht positiv begleitet worden, wenn auch nicht unkritisch, das muss ich dazu sagen. Also wir hatten immer wieder kritische Nachfragen, auch wir als Verwaltung, gerade was das Thema Abwasser betraf oder betrifft. Das Ingenieurbüro hat sehr intensiv an dem Abwägungsbeschluss gearbeitet. Das ist ja der Beschluss sozusagen, den man fast nach der Auslegung des B-Plans, nach dem Entwurf, nach der Auslegung des Entwurfs des B-Plans, dann werden die Einwendungen, die gekommen sind, abgewogen und abgestellt. Also auch da muss man sagen, es sind ganz, ganz viele Probleme auch abgestellt worden und bearbeitet worden. Sicher auch noch ein paar offen. Aber letzten Endes muss der Gemeinderat diesen Abwägungsbeschluss fassen, damit die Planungsarbeiten weitergehen können. Und in dieser frühen Phase stecken wir ja quasi auch mit zwei anderen Baugebieten schon drin. Also wir sind quasi jetzt zeitgleich mit den Baugebieten, die geplant sind und auch schon längst mit dem Abwägungsbeschluss versehen. Vorher geht das Planverfahren ja gar nicht los. In der gleichen Entwicklungsphase. Und da hat mich das schon sehr überrascht, dass auch ohne Vorankündigung doch einige Gemeinderäte ihre Meinung abrupt geändert haben. Und damit ruht natürlich so ein Verfahren und es ist auch nicht die Idee angenommen worden von einem Gemeinderat, es erst nochmal in den Ausschuss zurückzuverweisen, wo wir nochmal in Ruhe hätten diskutieren können, was ist denn jetzt eure genaue Sorge, wo sind noch die Probleme, die ihr seht und können wir die vielleicht abstellen oder im nächsten Step angehen. Da diese Chance haben wir nicht bekommen und das hat mich wirklich sehr betroffen gemacht und deswegen habe ich mich entschieden, gegen diesen Beschluss in Widerspruch zu gehen. Das heißt, da muss nochmal auf die Tagesordnung gesetzt werden.
0: Die Diskussion um das Bauvorhaben wurde auch sehr emotional geführt und sogar auch von anonymen Drohanrufen war die Rede. Wie haben Sie diese Entwicklung erlebt und wie kann die Gemeinde da auch wieder zu einer sachlichen Debatte zurückkommen?
1: Also Dieser Fakt hat mich, glaube ich, am meisten irritiert. Also, dass Menschen zu diesem Mittel greifen, Mitglieder oder ein Mitglied des Gemeinderats war nur eins, anonym anzurufen und zu bedrohen und auch über die Familie zu gehen, ne, zu sagen, also, du machst mal lieber das, was uns hier gut tut oder deiner Familie geht es nicht gut in der nächsten Zeit. Also, sinngemäß ist es wirklich abgelaufen. Nach Aussage des Mitglieds des Gemeinderates, das muss man natürlich auch immer dazu sagen. Aber ich nehme das als tatsächlich wahr. Also das heißt, ich kann nicht sagen, das stimmt nicht, es hat nicht stattgefunden. Und wir kennen das natürlich im Zusammenhang mit Windkraftentscheidungen. Da ist das öfter vorgekommen, das wurde ja auch sehr häufig in der Öffentlichkeit thematisiert, dass man sagt, okay, da geht es also tatsächlich so weit, bis zur Bedrohung. Wir haben es im Kreistag erlebt, ne, wenn da hinten sehr aufgeregte Menschen sitzen, die dann ihre Drohung in die Reihen der Abgeordneten werfen, dann macht das schon Eindruck und dann verändert das natürlich auch schon die ein oder andere Sichtweise. Und ich glaube, dass das momentan so ein Mittel der Wahl ist, von dem ich denke, das sollte uns allen Sorge machen. Denn das ist nicht der richtige Umgang mit den Themen. Also wir haben immer wieder die Möglichkeit, miteinander zu sprechen und die sollten wir auch so lange aufrechterhalten, wie uns das möglich ist. Und wenn uns eine Entscheidung, die getroffen worden ist, nicht gefällt, gibt es immer noch die anderen Wege, dass man dagegen klagt oder eine andere Entscheidung herbeiruft auf legalen Weg. Und dass das dann auch in der öffentlichen Gemeinderatssitzung nochmal lächerlich gemacht wurde, das fand ich auch bedenklich, weil das kann jeden treffen und da hatte ich kein Verständnis dafür und ich wünsche mir eigentlich, dass das nicht unser neuer Umgang im Gemeinderat Burgsdorf miteinander ist und auch nicht in unserer Gemeinde generell. Denn wir haben viele Krisen mittlerweile überstanden, ohne dass wir uns haben auseinanderdividieren lassen. und haben die Dinge eigentlich immer sehr sachlich geregelt und auch sehr demokratisch entschieden. Und das wünsche ich mir eigentlich auch für die Zukunft, dass solche Dinge immer gleich öffentlich oder jetzt in dem Falle Öffentlichkeit

0: erzeugt haben und so, dass tatsächlich die Gemeinde Schaden nehmen kann, das halte ich für völlig verfehlt.
1: So lassen sich auch die kommenden Herausforderungen, was Finanzen und alles angeht, ja auch
0: Ja.
1: nicht lösen. Wie wird es jetzt hier konkret weitergehen?
0: Also ich habe jetzt den Widerspruch eingelegt. Das muss jetzt dann innerhalb von 4 Wochen in eine nächste öffentliche Sitzung eingestellt werden, das Thema. Und da haben wir den 2. Juli die nächste öffentliche Sitzung. Das passt auch ganz gut, weil wir das noch vor den Ferien abhandeln können. Und dort werden wir das Thema nochmal behandeln, vielleicht mit der gegebenen Sachlichkeit. Das wäre natürlich sehr, sehr schön, wenn man da nicht wieder so eine Emotionalität drin hätte, sondern dass man da gemeinsam Lösungen findet. Der Projektentwickler hat da auch seine Mitwirkung angezeigt. Und das wäre natürlich zielführend. Natürlich kann man auch wieder zurückkommen zu einer gewissen Sachlichkeit. Und ich kenne meinen Gemeinderat eigentlich meistens als wirklich konstruktiv, sachlich nach vorne guckend und gute Ideen für die Gemeinde entwickelnd. Und von daher hoffe ich, dass wir das einfach wieder finden werden. Das sollte uns nicht aus der Bahn werfen.
1: Wenn wir den Blick von außen auf die Gemeinde sehen, da gab es eine bundesweite Mobilitätsstudie und da gehört Borsdorf in den oder unter den rund 10.800 Städten und Gemeinden zu den Top 100 Kommunen Deutschlands, was da die mobilitäre Ausstattung ausgeht, angeht. Wie schätzen Sie das Ergebnis ein? Es ist heiß heute, da
0: Ja,
1: fehlen
0: es
1: die
0: ist
1: Worte
0: warm.
1: etwas.
0: Ja, das ist immer wieder ein Standortkriterium, was wir natürlich sehr zu schätzen wissen. Ja, also die Mobilität durch diese Lage an der Bahn in Borsdorf ist ideal. Wir haben einen Regionalexpress, wir haben eine S-Bahn. Bei uns kann man wirklich tatsächlich von Borsdorf aus, das habe ich mal gesagt, als der Bahnhof eingeweiht wurde, von Borsdorf aus komme ich überall hin in die Welt. Das ist nicht immer ganz selbstverständlich, aber Borsdorf hat noch mehrere Ortsteile. Und gerade in Zwenfurt, in Panitzsch oder Kunnersdorf, da sieht die Welt schon ganz anders aus. Also wir müssen die Sache auch bewerten, wie sie tatsächlich ist. In Borsdorf selbst ist es okay, ansonsten ist die Bus, ist, nein, ist nicht okay, das nehme ich sofort zurück, ist sie optimal. Aber in den Ortsteilen ist sie stark verbesserungswürdig. Also da haben wir kein wirkliches Angebot, das ist eher so ein bisschen aufgeblähter Schülerverkehr, nur am Wochenende kommt man nicht mit öffentlichen Verkehrsmitteln in die Ortsteile und da müssen wir auch wirklich daran arbeiten, dass sich das verbessert, wenn wir hier eine Mobilitätswende wollen, ernsthaft wollen. Und wir wünschen uns sehr ein Rufbusangebot auch für unsere Gemeinde, dass man sagt, wir wollen da auch dran teilhaben oder davon profitieren, weil es natürlich Unsinn ist, riesige Busse mit einem Fahrer über die Dörfer zu jagen und dann sitzt da ein Mensch drin. Ne? Also man muss ja auch den Bedarf objektiv einschätzen. Also dass da alle 10 Minuten in den Ortsteilen ein großer Bus fährt, wäre ja auch kontraproduktiv und tatsächlich nicht wirtschaftlich, was sich ja auf die Fahrpreise ausschlagen würde. Und von daher muss man dort im Gespräch bleiben. Aber ansonsten ist es für uns ein Standortvorteil, ein großer Standortvorteil, dass auch immer wieder Leute sagen, ja, wir würden gerne nach Borsdorf ziehen oder in die Gegend. Die haben noch Autos, die können auch mit dem Auto zum Bahnhof. Die Parkplätze stehen kostenfrei zur Verfügung, werden mittlerweile aber auch knapp. Und das wissen wir sehr, sehr, sehr zu schätzen und sind der Bahn auch da dankbar, dass sie uns da so unterstützt hat zur Entwicklung des Bahnhofs zur Zukunft.
1: Unabhängig der Mobilität, wo sehen Sie da die Stärken der Gemeinde?
0: Wir haben also die Stärken der Gemeinde sind eindeutig in Gemeinde, diese Vielfalt an Vereinen, die Menschen mitnehmen, die dort auch eine Bürgerbeteiligung möglich machen, ne? Weil man sagt, okay, überall wo Bürger sind, beteiligen sie sich an Prozessen. Und das ist also ein nicht zu unterschätzender Fakt, dass in Sportvereinen die Menschen zusammenfinden, dass in Feuerwehrförderverein, in Kindergartenförderverein die Menschen zusammenfinden und einfach auch Probleme gemeinsam angehen und dadurch natürlich die Kommune auch unterstützen, attraktiv zu sein. Denn es ist nichts schlimmer, als wenn man auf dem Dorf wohnt und man sagt sich dann, was ist heute hier los? Ne? Bordsteinkanten hochgeklappt und Ruhe sanft. Also bei uns kann jeder, der Aktion will, Aktionen bekommen und jeder, der Ruhe will, und das ist der Vorteil am Dörflichen, kann sich auch zurückziehen. Und ich glaube, das macht die Attraktivität aus. Letzten Endes sind wir ein Bildungsstandort. Wir haben attraktive Kindertagesstätten, die wir unbedingt erhalten möchten. Dazu brauchen wir Zuzug. Da wäre ich auch nicht müde, das immer wieder gebetsmühlenartig runterzubrechen, weil es einfach so ist, die Ressource Mensch, die gibt es nur einmal. Und wenn die Menschen weggezogen sind oder woanders ihr Zuhause und ihren
1: Hilft
0: Lebensmittelpunkt
1: auch keine
0: haben,
1: KI.
0: hilft keine KI. Wir haben das Gymnasium, das gerade bei uns am Standort sehr erfolgreich

0: erfolgreich, glaube ich, mittlerweile arbeitet. Wir haben das Bildungs- und Technologiezentrum, mit dem wir gerade auch sehr intensiv in Richtung Energiewende an einem Strang ziehen wollen. Also wir sind da sehr, sehr gut aufgestellt. Und natürlich ist es auch die Nähe zur Stadt Leipzig, wo ich Hochkultur erleben kann und viele Angebote an Restaurants habe. Ja, und wir sind grün, unheimlich grün. Also ich könnte, glaube ich, 3 Stunden Werbung für Burgdorf machen, weil es
1: Über
0: bei
1: die
0: uns wirklich
1: Stärken der
0: toll ist, über
1: Gemeinde,
0: die
1: ja.
0: Stärken der Gemeinde, ja, auch die Zusammenarbeit, die untereinander herrscht und der Zusammenhalt, der dennoch, auch wenn man sich mal streitet, da ist, das weiß ich sehr, sehr zu schätzen.
1: Ein Streitthema ist auch Windenergie, weil Sie die Energiewende angesprochen haben. Es endet hier, oder jetzt endet die Abgabefrist für die Stellungnahmen zum zweiten Entwurf der Teilfortschreibung des Regionalplanes Leipzig-Westsachsen. Die Gemeinde Burgdorf ist noch mit einer gemeinsamen Fläche mit Brandis und Machern davon betroffen oder dort ausgewiesen. Inwiefern hat die Gemeinde dazu Stellung bezogen?
0: Wir haben das zur Kenntnis genommen, dass dieses Gebiet nicht verschwunden ist, sehr wohl aber herabgestuft. Also es ist kein Beschleunigungsgebiet mehr, was es vor dem noch war. Das heißt, das hätte also mit beschleunigten Verfahren ganz schnell dort eine Windkraftanlage errichtet werden können oder mehrere Windkraftanlagen errichtet werden können. Dieses ist jetzt nicht mehr. Wir sind jetzt wieder ein Vorhabengebiet, Vorranggebiet, so nennt man das. Und das haben wir erstmal so zur Kenntnis genommen. Das finden wir erstmal gut, weil man da nicht plötzlich. So, jetzt geht's los und dann steht man vor dieser Tatsache, denn es ist ja durchaus auch zu bewerten, dass dort Menschen leben. Und wir haben uns dahingehend verständigt, dass wir als Kommunen dieses Gutachten, was wir anfertigen ließen im vergangenen Jahr, na, als die erste Auslegung kam, das ist ein Naturschutzgutachten und das besagt, dass dort eine unheimliche Vielfalt an Tieren lebt. Ja, und das wurde nicht untersucht für den Regionalplan. Jetzt wurde es untersucht. Und dieses Gutachten haben wir schon beim ersten Mal mit eingereicht, bei der ersten Auslegung, und haben es jetzt einfach wieder mit eingereicht, weil es nicht berücksichtigt wurde. Und unsere Stellungnahme einfach nochmal erneuert.
1: Sie haben die Vereine angesprochen, die ja sehr viel für das Gemeinwohl, ja, tun und zum Beispiel auch neue Angebote mit einbringen. Es gibt ein neues Sportangebot, die Disc-Golf-Anlage. Es ist wirklich heiß. In Panitzsch entwickelt sich zu einem echten Besuchermagneten. Was macht solche innovativen Freizeitangebote für die Attraktivität der Gemeinde auch so besonders wichtig?
0: Erstens mal werden wir dadurch ein bisschen bekannter. Ne? Panitzsch ist ja erstmal so, Panitzsch, ne? Das ist zwar geläufig, wenn man sich auskennt, aber wenn man jetzt ein Disc-Golf-Freak ist und man kommt aus Berlin, das sagt dem Panitzsch jetzt erstmal nicht viel. Ne? Und wenn man sich aber dann mal erkundigt und auch mit den Leuten dort spricht, und das hat Herr Friedrich, der den Verein mitleitet von diesem Disc Golf, auch getan, die haben gesagt, es ist total schön, es ist total toll hier, es gefällt uns, es macht uns Spaß und wir fühlen uns hier sehr, sehr wohl. Das ist also positive Werbung für uns, wenn man es mal runterbrechen
1: Haben Sie es
0: möchte.
1: schon ausprobiert?
0: Ich habe es tatsächlich schon mal ausprobiert. Ich bin ziemlich talentfrei. Das ist also auch eine Feststellung, die man für
1: Übung
0: sich
1: macht den
0: treffen kann.
1: Meister.
0: Und dann ist es gut, wenn ich mal demnächst vielleicht in Ferien wieder ein bisschen mehr Zeit habe, dann kann ich das mal intensiver proben. Aber auch meine Töchter haben gesagt, Mensch, das ist cool, wir würden das total gerne mal machen. Also wir kriegen natürlich dadurch auch einen Austausch. Vielleicht kommen die Städter dann auch gerne aufs Land. Und es ist total angenehm, mit diesem Verein zusammenzuarbeiten. Das sind sehr junge Leute, die das mit Herzblut machen, mit Freizeit, ohne Geld dafür zu bekommen. Also es ist ein kostenfreies Angebot, was genutzt wird und durchaus das Angebot bereichert und auch das Sportangebot bereichert. Und das kann man nicht hoch genug einschätzen.
1: Wenn Sie dann im Sommer Zeit haben, das weiter auszuprobieren oder vielleicht doch nicht Zeit haben, worauf freuen Sie sich jetzt in Burgdorf im Sommer am meisten?
0: Also wir freuen uns natürlich auf die Ferien. Jeder, der das Gegenteil behauptet, der lügt, weil in den Ferien, da ist erstmal ein bisschen Ruhe in den Rathäusern. Das heißt, man kommt mal ein bisschen zum Abarbeiten der Themen, die liegen geblieben sind. Man kann sich wieder mal ein bisschen sammeln und letzten Endes haben auch viele Verwaltungsmitarbeiter Ferien, weil sie Kinder haben und die Sitzungsdichte nimmt deutlich ab, was auch erstmal gar nicht so wirklich schlimm ist. Und abgesehen davon freue ich mich auf meinen privaten Urlaub in Südtirol ganz doll und danach eigentlich auf die intensive weitere Vorbereitung des Patenfestes und dass es dann wieder weitergeht. Also ich bin dann immer so, dass ich sage, Gott sei Dank sind die Ferien jetzt vorbei und wir können wieder loslegen, weil einen das doch schon ein bisschen so an die Kandache nimmt und hemmt. Ich freue mich auch auf die Radwegmarkierung jetzt in der Leipziger Straße. Die kommt jetzt auch. Das ist auch kein unumstrittenes Vorhaben. Aber wir haben es in der Radwegekonzeption drin und wir müssen irgendwo anfangen. Und wenn wir jetzt die Radwegemarkierung auf der Leipziger Straße machen, wird es enger mit den Parkplätzen. Auch das ist uns bewusst. Aber da müssen sich tatsächlich die Leute Lösungen einfallen lassen und es wird auch kommen. Ich bin überzeugt davon, dass es ein gutes Projekt ist. Und der Gemeinderat war das auch, sonst hätten sie diesem Vorhaben nicht zugestimmt. Und das sind jetzt erstmal die Projekte, auf die ich mich freue. Und ich freue mich, wenn es nächste Woche nicht mehr ganz so heiß ist.
1: Ja, dann schauen wir mal, wie sich das entwickelt und gehen positiv blickend dann in die kommende Zeit. Die nächste Sprechstunde wird dann im nächsten Quartal wieder stattfinden. Da wird es vielleicht auch etwas kühler sein. Bleiben wir gespannt. Sie können uns jederzeit Fragen an bürgerdialog@muldental.tv senden, die wir dann hier beantworten werden. Vielen Dank, dass Sie sich die Zeit genommen haben und dann einen schönen Sommer und bis zum nächsten Mal.
0: Das wünsche ich Ihnen ebenso und vielen Dank, dass ich hier sein durfte.
1: Immer gerne.
0: Danke.
2: So. Sommerzeit, Ferienzeit, meine Damen und Herren. Mal schauen, ob das Wetter weiterhin solche Kapriolen schlägt. Aber das Wichtigste ist, Sie sollten sich gut erholen, wenn bald die Ferien beginnen. Ist ja nicht mehr viel Zeit, ne? Ab nächste Woche sind Sie ja schon da, hier bei uns in Sachsen. Da freuen wir uns auch alle drauf. Und morgen, da sollten Sie sich drauf freuen, auf meine Kollegin Astrid Sonntag. Denn dann heißt es wieder 04 Plus, Ihr Magazin für die Landkreise Nordsachsen und Leipzig. Kommen Sie gut über die restliche Woche.

Wir sind in Indonesien und treffen einen weiteren außergewöhnlichen Künstler. Auf Bali kann man erleben, dass Füße keine groben Gliedmaße sind, die lediglich dazu dienen, dass wir uns fortbewegen können. Hier lebt ein Mann, der mit seinen Füßen künstlerische Tätigkeiten in einer ungeheuren Präzision ausführen kann. Mein Name ist Muhammad Asruel. Ich werde gewöhnlich Asruel genannt. Ich wurde 1979 in Gundang, Tangul, Ostjava geboren. Mit unerschütterlicher Gelassenheit und überaus konzentriert führt Asruel den Zeichenstift. Es ist beeindruckend, wie der Künstler die Dinge mit seinem rechten Fuß bewerkstelligt. In wenigen Minuten entsteht ein ganzes Bild. Ein Prozess, der fasziniert. Geboren wurde Asruel mit nur einer normal entwickelten Gliedmaße, seinem rechten Fuß. Sein linker Arm war gar nicht erst angelegt. Sein rechter Arm lediglich ein Stumpf. An meinem Geburtsort konnte ich nicht arbeiten. Dort war Landwirtschaft vorherrschend. Ich ging nach Yogyakarta.

0: aksesoris, berjualan aksesoris di Malioboro.
1: Zu dieser Zeit kannte ich weder Leinwand oder Gemälde auf Leinwand. Von Ölfarbe wusste ich ebenfalls nichts. Denn ich konzentrierte mich auf den Verkauf von indigenem Schmuck. Viel Zeit für die Kunst blieb ihm nicht. Asroel ließ den Mut nicht sinken und hielt mit Zuversicht an seinem Traum fest. Die Arbeit als Händler in Yogyakarta sicherte währenddessen seine Existenz. Zu dieser Zeit versuchte ich zu malen, hörte wieder auf, versuchte es wieder und hörte wieder auf. Es war unmöglich, die finanzielle Situation ließ es nicht zu. Doch das Leben in der Stadt hatte auch seine guten Seiten. Der Fußmaler konnte seine Kontakte in die Kunstszene intensivieren. Auch als Gemüseverkäufer schlug er sich durch. Vor einem Hotel in Marioboro verkaufte er von 9 Uhr morgens bis 21 Uhr abends Gemüse. Danach waren seine Skizzen wieder an der Reihe. Etwa 5 Jahre lang lebte und schlief Asroel in dieser Zeit auf der Straße, bis sein Geld für ein kleines Zimmer in einer Pension auf dem Land reichte. Asroel lernte Skizzen von Gesichtern zu malen. Damit verdiente er nachts am Essensstand zusätzliches Geld. Manchmal bekam er den Auftrag, nach Fotos Bilder zu malen. Nachdem ich fast 7 Jahre lang in Malioboro gehandelt und zusätzlich Gesichtsskizzen gemacht hatte, traf ich jemanden, der mich nach Bali einlud, unter einer Bedingung. Ich musste einige Bilder auf Leinwand malen. Von da an musste ich mehr über das Malen auf Leinwand lernen. 2006 zog Asroel nach Bali. Das Haus, in dem der Künstler heute lebt, ist voll von Gemälden der unterschiedlichsten Genres. Eine große Inspirationsquelle waren die Werke Salvador Dalís und René Magritte, von denen Asroel aus den Kunstbüchern erfuhr. Asroel ist indonesischer Muslim. Während die Menschen in Zentralindonesien fast vollständig dem Islam angehören und Buddhisten die Minderheit sind, zeigt sich auf Bali ein komplett gegensätzliches Bild. Die balinesische Verbundenheit mit dem Buddhismus zeigt sich insbesondere an heiligen Stätten. Dort finden sich Menschen ein, die Heilung und spirituelle Reinigung suchen. Muhammad Asroel pendelt künstlerisch zwischen diesen Welten. Buddhismus und Islam sind in Bali friedlich vereint. Die besondere Kultur der Insel hat er in seine Kunst aufgenommen und setzt fortwährend Motive daraus um.

Und dann las ich einen Artikel über VDMFK, die Vereinigung von Mund- und Fußmalern, und darüber, wie Künstler der VDMFK ihren Mund oder ihre Füße zum Malen benutzten. Ich war daran interessiert, dem Verband beizutreten, weil ich das Gefühl hatte, dass meine Fähigkeiten, mein Talent und meine Bilder, die ich gemalt habe, bei der VDMFK angenommen werden könnten. Im Jahr 2008 wurde Asruel offizielles Mitglied der VDMFK. Nachdem er 3 Jahre lang von 2008 bis 2010 studentisches Mitglied bei der Vereinigung der Mund- und Fußmalenden Künstler Mitglied war, ist er 2011 zu einem assoziierten Mitglied geworden. Bevor ich Mitglied der VDMFK wurde, war es schwierig, in Bali zu leben, da die Lebenshaltungskosten sehr hoch sind. Es reicht nicht aus, sich nur auf Aufträge zu verlassen. Wenn wir Mitglied der VDMFK werden, können wir kreativ, frei und finanziell abgesichert arbeiten, weil unsere Bilder reproduziert und wir so unterstützt werden können.

Sie bieten nicht nur wirtschaftliche Sicherheit, sondern auch genügend Freiraum für Künstler wie mich, damit ich mehr und besser arbeiten kann. 2011 entwickelte sich für Asruel zu einem Schicksalsjahr. Die Freude über seine Erfolge in der Vereinigung und das persönliche Leid lagen dicht beieinander. Seine Frau erkrankte an Brustkrebs. Ihre beiden Söhne waren zu diesem Zeitpunkt 2 und 5 Jahre alt. 2012 musste Asruel bei der Malerei viele Pausen einlegen. Er begleitete seine Frau ins Krankenhaus. Die Krankheit war gravierend. Nach 3 Jahren Behandlung im Krankenhaus starb seine Frau. Seitdem musste ich der einzige Ernährer für meine Familie sein und meine beiden Kinder Mandala und Bintang betreuen. Mehr als 3 Jahre lang habe ich alles selbst gemacht, wobei ich in dieser Zeit wenig produktiv in der Malerei war, obwohl ich weiterhin für die Vereinigung malte. Aber qualitativ hochwertige Bilder konnte ich in den letzten 3 Jahren nicht malen, weil die Gelegenheit dazu fehlte. Ich bin sicher, dass es von Generation zu Generation immer einige geben wird, die zwar körperliche Einschränkungen haben, aber in der Welt der Malerei über großes Talent verfügen.

0: Lars Höllerer wurde am 27. September 1969 in Überlingen am Bodensee geboren. Er besuchte die Grund- und Hauptschule sowie eine zweijährige Wirtschaftsschule. Sein Leben hätte verlaufen können wie das jedes anderen Jungen, mit einer Ausbildung und einem Berufsleben. Aber es kam anders. Es gibt in Höllerers Biografie einen bestimmten Zeitpunkt, der alles veränderte. Mai 1991. Lars hatte gerade seinen Grundwehrdienst beendet, als er mit dem Motorrad nach Hause fuhr und aus einer Kurve herausgetragen wurde. Er musste neu beginnen zu leben, musste sich in einem anderen Leben, gelähmt im Rollstuhl, zurechtfinden. Die Kunst half ihm dabei und sein Glaube an Gott.
1: Und dann kam eben der Unfall und danach die Reha-Klinik und da war ich 10 Monate. Und da hat dann die Ergotherapie gesagt, was ich nur so machen könnte mit meinen Fähigkeiten. Dann haben sie mir einen Pinsel in den Mund gesteckt und mit einer Farbe und ich sollte doch erstmal meinen Namen probieren zu schreiben. Und das hieß dann, glaube ich, weniger Lars als hat keiner erkannt, was das sein sollte. Und mir hat auch der Hals wehgetan und immer dieses. Und dann habe ich versucht, ein Haus zu malen oder ganz klein einfach. 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Und als ich dann nach 10 Monaten aus der Klinik kam, habe ich eben auch die, dieses Hobby dann mitgenommen, das wo dann auch ein Hobby geworden ist bis dato. Also wenn man mich jetzt fragen würde, woran man mich erkennt oder was jetzt ein richtiger Höllerer sei, da bin ich überfragt einerseits. Auf der anderen Seite höre ich immer wieder auch diese Farben. Das ist das Schöne, dass so leuchtende Farben sind. Und vielleicht macht mich das aus, dass ich recht wie ein Farbtopf gefallen meine Bilder mal. Aber selbst wenn ich manchmal denke, okay, jetzt versuche ich das mit gedeckteren Farben zu machen oder so, kommt dann oft auch wieder eine Farbexplosion raus. Das ist die Malerei ist nicht nur ein Hobby für mich, sondern das ist ja Leidenschaft und auch was ganz Besonderes, ein großer Lebensinhalt. Arbeit und Geld verdienen und also hat ganz viele Facetten, was die Malerei für mich ist. Und es ist natürlich schön, sowas zu haben.
0: Überall auf der Welt leben Menschen, die sich in einer Umgebung zurechtfinden müssen, die von anderen gestaltet wird. Ein paar von ihnen haben sich zusammengefunden und selbst organisiert, um miteinander an einem gemeinsamen Ziel zu arbeiten. Lars Höllerer ist Künstler jener Vereinigung.
1: Heute, wenn ich mal 2, 3 Tage nichts mache oder so, da bin ich richtig unausgeglichen. Einmal, weil die Malerei mir so Spaß macht. Und es ist immer wieder schön, wenn man vor einem Bild sitzt und dann am Abend das Resultat anguckt und sagt, man hat irgendwas geschaffen.
0: Er hat dort sein Auskommen und seine Erfüllung gefunden. Und er ist einer der jungen Künstler.
1: Ja, das macht was mit einem, denn ist man zufrieden. Das kann wohl jeder irgendwie nachvollziehen, der wo irgendwas gearbeitet hat und gesagt hat, ja, darauf kann ich jetzt zufrieden sein und das macht was mit einem und das ist befriedigend einfach. Ich male eigentlich fast täglich. Das fängt an vorm Mittagessen mal 2 Stunden, dann nachmittags 3, 4 Stunden. Dann gibt es wieder Tage, wo es mir gesundheitlich nicht so gut geht. Da male ich den aber auch nicht, weil irgendwie der Antrieb, den ich bei mir da ist, weil einfach die Schmerzen wieder zu groß sind. Aber sonst zieht mich immer wieder an die Staffelei. Ich bin manchmal überrascht, wie fleißig ich bin, weil vor dem Unfall war ich da das Gegenteil.

Dagoberto, mit dem war ich schon in der Grundschule zusammen. Und sein kleiner Bruder, der Franco, ja, das ist über Jahre gewachsen und da weiß man, dass man was aneinander hat. Und

Unter Freundschaft verstehe ich, ja, auch wenn man sich nicht jeden Tag sieht, wenn man sich selbst nach 10 Jahren wieder sieht, dass dann doch irgendwie, ja, man gleich wieder im Gespräch mal sich auf Anhieb versteht, man weiß, man sieht sich und man kann sich trotzdem aufeinander verlassen.

0: Und irgendwie nach ein paar Jahren kam eine Bekannte von mir, hat gesagt, ja, ich mache gerade eine Mappe, ich möchte studieren in Düsseldorf in einer Kunstakademie. Und da hat sie eine Mappe gebraucht und ist eben zu einer Kunstakademie hier in der Nähe gegangen. Davon habe ich gar nichts gewusst, dass es in der Nähe sowas gibt. Und die hat mich dann mal mitgenommen. Und dann hat die Direktorin da gesagt, ja, versuchen wir es mal. Komm schon ins erste Semester da mit rein. Und habe dann mit anderen Anfängern da angefangen zu malen. Die halt mit der Hand und ich dann mit dem Mund. Und wieder erwartend, da hat das ganz gut geklappt.
1: War es für Lars anfänglich sehr mühsam, den Pinsel im Mund zu halten und gezielte Striche zu ziehen, übte er so lange, bis er das Kunststück mühelos zu Wege brachte. Höllerer malt zumeist expressionistische Bilder sowie moderne abstrakte Bilder, die mit Ölfarbe auf Leinwand gemalt sind. Teilweise sind sie mit Tusche unterlegt.
0: Ich habe dann auch schnell gemerkt, dass ich eigentlich ganz verschiedene Stile gerne male. Und dann kann es heute sein, dass ich eine Zeit lang ganz plakativ male und nach einer Zeit dann wieder realistisch oder bunt oder Pop Art oder ja, das ist das Schöne an der Malerei. Ich habe dann auch immer manchmal gedacht, was wäre aus mir geworden, wenn ich jetzt den Unfall nicht gehabt hätte oder so. Und ich bin immer wieder zum Resultat gekommen, nichts wäre aus mir geworden. Wahrscheinlich, kann man natürlich nicht sagen. Und die Frage, ob jetzt die Malerei was mit mir gemacht hat oder der Unfall, das kann ich nicht so beantworten. Ich glaube, das ist beides. Das ist einfach der Lauf des Lebens hat was mit mir gemacht. Und ich bin jetzt da, wo ich jetzt bin, durch eben die ganzen Ereignisse, die ich erleben durfte oder musste. Viel Schönes, natürlich auch viel Schreckliches durch den Unfall. Aber die Malerei gehört auf jeden Fall zu den schönen Dingen, die mir der Unfall gebracht hat.

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1: Zwickau kämpft um Volkswagen. Wie sicher sind die Arbeitsplätze noch? Vermisste Personen in Talsperre Pöhl und Baubeginn am Bahnhofsvorplatz.
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1: Liebe Zuschauer, ich begrüße Sie ganz herzlich zum Wochenauftakt zu einer neuen Sendung von Tag aktuell. Schön, dass Sie wieder dabei sind. Ja, ein heißes Wochenende liegt hinter uns. Von Freitag bis Sonntag gab es 32% mehr rettungsdienstliche Einsätze in der Region Südwestsachsen zum Vergleichszeitraum von Anfang Juni. Insgesamt registrierte die Integrierte Regionalleitstelle Zwickau 597 Einsätze der Notfallrettung. Die 48 Rettungswagen und 13 Notärzte, die täglich im Dienst waren, konnten diese erhöhte Nachfrage gut bedienen. An Talsperren, Stauseen und Freibädern kam der Rettungsdienst 19 Mal zum Einsatz. Lautstark, kämpferisch und mit einer klaren Botschaft. Die Beschäftigten des VW-Werks Zwickau wollen um ihre Zukunft kämpfen. Während Spekulationen über mögliche Werksschließungen die Runde machen, wurde heute demonstriert. Auch Sachsens Wirtschaftsminister Dirk Panther war am Nachmittag in Zwickau. Von ihm erwarten viele nicht nur Worte, sondern Antworten. Wie groß ist die Gefahr wirklich? Und wer kann den Standort noch retten?
3: Die Unsicherheit ist groß. Immer wieder wird über Sparmaßnahmen und die Zukunft einzelner VW-Standorte diskutiert. Für die Beschäftigten in Zwickau geht es dabei um ihre berufliche und persönliche Zukunft. Aber auch eine Menge Zulieferbetriebe wären von einer Schließung betroffen.
4: Ja, natürlich hört man da jede Woche jetzt neue Gerüchte. Jeden Tag wird eine andere Sau durchs Dorf getrieben. Jetzt für uns nichts Neues, aber das war schon nochmal eine ganz schöne Nachricht.

0: Für uns, weil eben immer wieder diese Werksschließung im Raum steht und wir als Zulieferer für Schnellige Logistik Sachsen GmbH da unmittelbar natürlich betroffen sind, ne, von unserem Kunden Volkswagen Sachsen. Und ja, das ist natürlich für die Belegschaft, alle, die da, selbst wir Volkswagen, alle Dienstleistungen ringsherum, die da einen richtig guten Job machen, ja, ein Schlag ins Gesicht. Und natürlich auch Angst, die umgeht. Man ist Familienvater, ne, hat eine gewisse Verantwortung, die da umgeht, umtreibt. Was ist mit der Zukunft? Aber es ist halt eine Wut, weil du wirklich hier eine Belegschaft im Rücken hast, die jeden Tag, Tag für Tag, eine richtig gute Arbeit machen. Ne. Auch unsere Kolleginnen und Kollegen, die Sonderschichten machen, jetzt bestes Beispiel am Wochenende bei 40 Grad Samstag, einen richtig guten Job machen. Ne. Und dann ist dann das der Dank, dass dann heißt, das ist nicht gut genug. Werksschließung steht im Raum, ne? Also das ist schon, macht einen schon sehr wütend, ne? Also.
1: Die Erwartungen richten sich deshalb auch an die Politik. Wirtschaftsminister Dirk Panther suchte heute das Gespräch mit Beschäftigten, Gewerkschaft und Unternehmensvertretern.
2: Ja, der Plan ist erstmal jetzt miteinander zu sprechen und sicherzustellen, dass wir da auf einer Linie sind, dass wir den gleichen Weg haben, damit wir auch mit geeinter Stimme sprechen können. Deshalb bin ich heute hier.
1: Panther macht deutlich, dass Sachsen den Standort nicht kampflos aufgeben will.
2: Ja, wichtig ist ja erstmal, dass wir haben uns klar geäußert am Freitag, wichtig ist, dass wir jetzt hier sind, dass wir gemeinsam mit der Belegschaft zusammen, mit der Werkleitung, dass wir eine klare Strategie haben, dass wir beieinander stehen und dass wir eben deutlich machen, dass dieses Werk hier schlicht und ergreifend das produktivste Fahrzeugproduktionswerk von VW ist in Deutschland und dass die Kolleginnen und Kollegen auch mit Osteuropa und Südeuropa mithalten können. Man muss sie nur lassen und daran werden wir weiter arbeiten und werden weiter kämpfen, klar.
1: Vielen Beschäftigten reichen Absichtserklärungen inzwischen nicht mehr. Sie wollen wissen, wie konkret die Zukunftsperspektive für Zwickau tatsächlich ist.
2: Ja, das ist natürlich große Sorge. Ich nehme das zumindest schon seit Monaten wahr und jetzt noch viel mehr, weil es natürlich ein doppelter Schlag ist, wenn man eigentlich die Kostenziele einhält und da auf einem guten Weg ist, auch die Standortvereinbarung einzuhalten und dann aber plötzlich so eine Nachricht kommt, das ist ein Schlag ins Kontor, keine Frage. Und das erhöht natürlich auch die Sorge der Leute, logisch, weil das sind die Arbeitsplätze hier, das sind die Arbeitsplätze bei den Zulieferern, das sind die Familien, die hinten dranhängen, da hängen Existenzen dran. Und deshalb kämpfen wir da wirklich um jeden Arbeitsplatz und um diesen Standort. Das gilt genauso auch für Zulieferer, weil für die Region ist es extrem wichtig.
1: Sachsens Wirtschaftsminister hat deshalb ganz klare Erwartungen an die VW-Spitze.
2: Ich erwarte von Volkswagen, dass sie a. die Standortvereinbarung einhalten und b. dass es auch eine faire Chance gibt für die Kolleginnen und Kollegen hier. Und wenn das so ist, dann sind Schließungspläne meiner Meinung nach automatisch vom Tisch, weil wir sind hier wettbewerbsfähig.
1: Bereits am vergangenen Freitagmittag traten Landrat Carsten Michaelis und Zwickaus OB Konstanze Arndt in einem Schreiben an die Öffentlichkeit, in welchem sie ein ganz klares Bekenntnis von VW zur Region forderten.
3: Ich war vergangenen Freitag auf dem Weg zu einer Verabschiedungsveranstaltung unseres Geschäftsführers zum Sächsischen Landkreistag. Und dann ploppte eine Push-Up-Meldung, ich glaube, vom Spiegel rein, dass jetzt VW die Konzernleitung entschieden hat, über einen bestimmten Zeitraum bis zu 100.000 Arbeitsplätze weltweit abzubauen. Und darunter wäre die Schließung von 4 Werken in Deutschland, darunter auch Mosel. Dass das immer so ein bisschen in der Luft lag, so ein schleichender Prozess. Na, wir kennen ja die Entscheidung von Ende 24. Das war ja klar. Wir haben ja auch schon die ersten Überlegungen und Gegenmaßnahmen eingeleitet. Wie können wir uns neu aufstellen, um nicht hier nur von der Automobilindustrie abhängig sein. Aber das war ein herber Schlag, der dann von jetzt auf gleich halt kam. Er wurde ja auch nicht dementiert. Zeitgleich lief vorher eine Betriebsversammlung, habe ich dann im Nachgang gehört.
1: Er zeigte sich ebenso besorgt für den Fall, VW würde wirklich ernst machen.
3: Ja, das ist einerseits der Verlust der Arbeitsplätze hier, der VW-Mitarbeiter, und auf der anderen Seite betrifft das eine ganze Region. Und da rede ich in jedem Fall von der Zulieferindustrie, von den ganzen Dienstleistern dranhängen. Also ich kenne eine Firma aus Grossen, die Alarmanlagen und Sicherheitsanlagen als Elektrofirma wartet. Das ist aber auch der Reinigungsdienst, die Fensterfirma, der einfache Bäckersladen, wo dann die Schichtler einfach nicht mal vorbeikommen und dann mal halten und dann nach der Schicht noch mal einen Kaffee trinken und Plausch machen. Da hängt die ganze Region dran.
1: Was steht in Ihrer Macht? Was werden Sie jetzt in den nächsten Wochen versuchen zu tun?
3: Ich stehe gerne dabei, hier weiter Gespräche zu führen. Ich stehe persönlich dafür zur Verfügung, um den Standort zu kämpfen. Aber wie ich es gerade gesagt habe, ich erfahre das genauso aus der Zeitung. Ich kriege die Nachrichten aufs Handy und mich ruft also vorher weder von der Werksleitung, die es natürlich auch nicht zu entscheiden haben, geschweige denn aus Wolfsburg jemand an. Ich finde es auch eine Farce. Ich höre von Landtagskollegen, dass man vorher mit der

0: Konzert mit VW-Leitung zusammengesessen hat. Frau Arndt war mit Herrn Panther in Wolfsburg und dann auch für Frau Arndt hat das überrascht. Also das heißt, so geht man im Prinzip mit uns um. Ja. Und ich empfehle dem Freistaat, es geht ja auch um andere Standorte hier in Sachsen, wo man jetzt schon dabei ist, jetzt gerade wie in Dresden, da Kompromisse zu finden, wie dann eben der Freistaat in solche Objekte einsteigt, die Gläsermann-Faktor, das jetzt alles in Frage zu stellen.
1: Für Landrat Carsten Michaelis gibt es nun nur einen möglichen Weg.
0: Gewerkschaften, Konzernleitung und gerne, wenn gewünscht, die Politik müssen an einen Tisch. Ne? Mercedes hat es jetzt vorgemacht, freiwillig. Natürlich geht es nur mit den Gewerkschaften, dass mehr gearbeitet wird zu denselben Bedingungen. Wenn sich da alle einig sind, heißt ja immer wieder, das Werk ist nicht effizient. Ne? Die Spanier oder wer auch immer sind dort effizienter. Also was bleibt als Alternative vor einer Werksschließung? Das Werk so kostenmäßig effizient zu machen, dass der Standort eben sexy ist, dass der bleiben muss. Das ist unsere einzige Chance.
1: Ob das die Sorgen der Beschäftigten mindern kann, bleibt offen. Klar ist jedoch, der Druck auf die Politik und den Konzern wächst. Denn die Belegschaft und Zulieferer wollen nur eines.
2: Also definitiv weiter wie bis 2030, dass das Werk hier offen bleibt eigentlich. Ne? Dass vielleicht unsere Kinder und unsere Enkel etc. pp. Noch eine Zukunft hier in diesem Werk haben und eben, dass die betroffenen Zulieferer, auch die Bevölkerung, die außerhalb vom Werk sind, ebenfalls nicht davon betroffen sind.
3: Also ich denke, die Volkswagen-Spitze ist jetzt gefordert, dass hier definitiv Produkte an dieses Werk kommen. Wir sind ein hochmodernes E-Werk, was hier gebaut wurde, waren Vorreiter für die E-Mobilität und das soll es jetzt nicht gewesen sein. Man soll zusehen, dass es ja auch nach 2030 hinausgeht. Die haben da eine gewisse Verantwortung, nicht nur für ihre Kollegin bei Volkswagen, sondern auch für eine ganze Region. Hier reden wir fast von 60.000 Arbeitsplätzen, die da im Raum stehen. Und ja, da gehört sich völlig jetzt Modelle hier herangebracht oder ja, andersweitig Arbeit, dass es hier weitergeht.
1: Es wurde ein deutliches Signal gesendet am heutigen Montagnachmittag. Man erwarte nicht nur Solidarität, sondern konkrete Antworten auf die Frage, wie es mit dem VW-Standort Zwickau weitergeht. Antworten, die viele Beschäftigte möglichst bald hören wollen. Seit dem gestrigen Sonntagnachmittag sind in der Talsperre Pöhl zwei Personen vermisst. Die beiden Männer, 28 und 41 Jahre alt, waren den Angaben zufolge am gestrigen Nachmittag mit einer 27-jährigen Frau auf der Talsperre in einem Tretboot unterwegs. Nachdem die beiden Männer ins Wasser gingen, wurden sie von der Strömung abgetrieben und sind seitdem nicht mehr auffindbar. Seit dem gestrigen Sonntag sind die Einsatzkräfte vor Ort.
4: Seit 15.40 Uhr ist die Wasserwacht mit mehreren Booten und Einsatzkräften schon im Einsatz und haben diese eine Person gerettet und die Suche nach weiteren Personen begonnen. Dann kam gegen 16 Uhr wurde der Rettungsdienst hinzugezogen, auch mit mehreren Einsatzkräften. Deswegen ist auch der Leitende, der Orgeldienst mit vor Ort. Und 17.24 Uhr wurde die Feuerwehr hinzugezogen. Wir sind insgesamt mit 4 Booten da und 44 Einsatzkräften.
5: Ja, seit Sonntagnachmittag gegen 16 Uhr waren an und auf der Talsperre Pöhl zahlreiche Einsatzkräfte im Einsatz. Nach ersten Erkenntnissen stellte sich der Sachverhalt so dar, dass eine Frau, eine 27-Jährige sowie ein 28-jähriger Mann und ein 41-jähriger Mann gemeinsam mit einem Tretboot auf das offene Wasser fuhren. Die beiden Männer haben sich dann dort ins Wasser begeben und durch die starke Strömung, die dort vor Ort herrschte, haben sie den Kontakt zum Boot verloren und sind dann ja, ins Wasser abgetrieben worden. Ja, die beiden Männer sind seit diesem Zeitpunkt vermisst. Die Frau, die konnte sich mit dem Boot dann wieder an Land retten, wurde dann vor Ort durch das Kriseninterventionsteam betreut und danach zur Beobachtung in ein Krankenhaus gebracht.
1: Vor Ort wurde schon am gestrigen Sonntag mit allen Mitteln gesucht.
4: Wir haben eine Rastersuche eingeleitet, haben die Ufer angefahren und haben in einem Raster auf unserer Pöhl versucht, die Oberfläche abzusuchen, damit wir die Personen vielleicht finden. Es ist noch von der Feuerwehr noch eine Drohne mit im Einsatz. Die hat natürlich auch die Wasseroberfläche abgesucht. Mit dem Ergebnis, wir sind jetzt dabei, den vermutlichen Standort dieser vermissten Personen wurde wahrscheinlich lokalisiert.

0: Da sind jetzt so zwei Taucher im Einsatz und suchen dieses Gebiet ab.
1: Leider bis dahin ohne Erfolg. Aufgrund des Einbruchs der Dunkelheit mussten die Suchmaßnahmen gegen 22 Uhr unterbrochen werden. Am heutigen Montagmorgen wurde weiter gesucht.
2: Ja, auch am heutigen Tag werden die Einsatzmaßnahmen vor Ort durch die Polizeidirektion Zwickau geleitet. Es sollen Polizeitaucher im Einsatz sein. Auch der Rettungszweckverband unterstützt uns wieder tatkräftig und wird mit Booten vor Ort im Einsatz sein. Es wird ein Sonargerät zum Einsatz kommen und eine Unterwasserdrohne. Und weiterhin werden auch Wassersuchhunde im Einsatz sein. Die gehen mit den Booten dann aufs Wasser und sollen dort die Oberfläche abschnüffeln.
1: Zum Zeitpunkt unseres Redaktionsschlusses waren die Männer in der Talsperre Pöhl noch nicht auffindbar.
3: Der Bahnhofsvorplatz am Zwickauer Hauptbahnhof bietet schon lange ein recht trostloses Bild. Im April dieses Jahres wurde auf einer Pressekonferenz das Projekt zum Umbau des Platzes vorgestellt. Noch in diesem Jahr sollten die Baumaßnahmen beginnen, was von vielen mit einem Lächeln quittiert wurde. Umso erstaunter waren alle, als in der vergangenen Woche die ersten Sperrungen eingerichtet wurden.
4: Dieses Schild sollte man sich merken, vor allem den Datumszusatz. Nur wenige Wochen nach der Projektvorstellung beginnen tatsächlich die Arbeiten der ersten Bauphase des Umbaus des Bahnhofsvorplatzes in Zwickau. In den letzten Tagen war es schon eine ganz schöne Quälerei, über die Umleitung vorbei an den Bushaltestellen von der Bahnhofstraße zur Reichenbacher Straße und umgekehrt zu kommen. Doch die bauvorbereitenden Arbeiten, für die diese Umleitung notwendig wurde, sind abgeschlossen. Als erstes wird nun der Anschlussarm am Bahnhof komplett saniert und der Straßenbereich neu gestaltet. Dazu wird im Bereich der Straße am Bahnhof in Richtung Bahnhofstraße eine halbseitige Sperrung mit Ampelanlage eingerichtet. Dann wird dieser Bereich bis zum Bahnhof komplett gesperrt. Auf der anderen Seite des Platzes an der Bahnhofstraße bleiben die Pkw-Parkplätze erst einmal teilweise erhalten. Im Bereich Richtung Bahnhof wird die Bahnhofstraße ebenfalls gesperrt. Dort befindet sich künftig ein großer Teil der Bushaltestellen, die dann über die bisherigen Ausfahrten abgeleitet werden. Das betrifft vor allem die Stadtbuslinien, die Plusbuslinien und die Ersatzverkehre für die Regionalbahnen. Weitere Regional- und Fernverkehrslinien halten an den Haltestellen auf der Straße am Bahnhof Höhe ehemaliges Hotel Wagner. Die erste Bauphase soll bis zum Mai 2027 fertiggestellt werden. Die Straße am Bahnhof dient dann als Zufahrt für Reisende, Taxi und ÖPNV, während dann die Bahnhofstraße komplett gesperrt und saniert wird. Es ist ein anspruchsvolles, aber eben auch schon lange fälliges Bauvorhaben, das auch den Eingang der Stadt von der Bahn aus wieder attraktiv machen soll. Am Mittag des 29. Juni war es dann soweit, die Ampel wurde das erste Mal geschaltet und auch die ersten Fahrzeuge nutzten die neue Verkehrsführung, die nun für ein Jahr zur Normalität wird.
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4: Rührige Lengenfelder Vereine haben am vergangenen Freitag die erste Sommernacht im Stadtpark auf die Beine gestellt. Trotz tropischer Temperaturen

Temperaturen war die Premiere ein voller Erfolg. Fast 1000 Besucher fanden an dem Abend den Weg zur Tanzdiele. Ein Großteil davon schwang auch das Tanzbein.

0: So sah es am vergangenen Freitagabend bzw. Nacht im Lengenfelder Park aus. Damit haben wir das Fazit der Veranstalter schon vorweggenommen. Die Bilder sprechen für sich. Die Sommernacht im Stadtpark war ein voller Erfolg. Doch vor dem Spaß steckte eine Menge Arbeit.
1: Ja, also die Idee kam von mir. Ich war der Meinung hier, oder wir sind alle der Meinung, hier ist relativ wenig los in der Stadt. Wir möchten gern was erleben und habe ich mir das mal ein wenig zusammengesponnen. Hab dann die Vereine angesprochen, das Stadtleben Lengenfeld, den Feuerwehrmuseumsverein und die Rot-Weiß-Leidenschaft. Und haben natürlich auch noch andere Vereine gefragt. Das waren die ersten drei, die sofort gesagt haben, hey, das ist eine gute Idee, da machen wir mit. Haben uns dann kurzerhand zusammengetroffen, haben ein kurzes Konzept ausgearbeitet, das dem Bürgermeister vorgeschlagen. Und dann kam quasi der Ball ins Rollen.
0: Und dann fing die Arbeit richtig an.
1: Ja, das ist richtig. Es gibt natürlich auch viele Auflagen, an die man sich halten muss. Wir haben als allererstes mal geguckt, okay, die Örtlichkeit, ne, welche können wir nutzen, was haben wir zur Verfügung. Ne? Dann haben wir hier mit der Stadt uns für die Freitanzdealer entschieden, die da uns unterstützen. Wir mussten natürlich gucken, okay, was wollen wir anbieten? Ne? Essen, Getränke, kleine Gehwegs haben wir noch. Das muss alles organisiert werden. Da ist zum Beispiel ein großer Unterstützer die Fotobox Große, die da quasi mit einem Popcornstand unterstützt. Dann verschiedene organisatorische Dinge bezüglich des Aufbaus. Wir haben hier von der Stadt Lengenfeld drei Buden gestellt bekommen. Wir dürfen die öffentliche Toilette nutzen im Park. Wir dürfen die Bühne nutzen, was uns natürlich großer Stein ist, der uns da wegfällt. Weil das ist natürlich auch immer so ein Konstrukt, Bühnenbild, das muss passen.
0: Unterstützung, helfende Hände und Köpfe gab es reichlich, aber alles musste in die richtigen Bahnen gelenkt werden. Das war nicht immer einfach.
1: Also die größte Herausforderung, gerade für mich, war erstmal die verschiedensten Meinungen unter einen Hut zu kriegen. Es hat natürlich jeder, ne, die Vereine bestehen nicht aus zwei Mann, da hat jeder natürlich eine andere Idee. Wir können logischerweise nicht alles anbieten, weil das einfach den Rahmen sprengt. Wir müssen uns da ein bisschen auf grundlegende Sachen, die immer gut gehen, ein bisschen fokussieren. Die Aufgabenverteilung war relativ schnell klar, ist natürlich dann auch gewisser Art und Weise, ne? Es gibt Hygienekonzepte, man braucht Ausschankgenehmigungen, wir brauchen eine GEMA, also das ist alles auch Bürokratie, die man da verfolgen muss und wir wollen natürlich, dass alles seinen Gang ordentlich geht und deswegen haben wir uns da komplett in guter Zusammenarbeit mit der Stadt abgesichert, die uns da auch unterstützt hat.
0: Gut 60 Leute waren am Gelingen der Sommernacht beteiligt.
1: Die Parkmöglichkeiten sind natürlich, wie es bekannt ist im Lengenfelder Stadtpark, ringsrum um den Park, an den Zufahrtsstraßen gibt es verschiedene Parkmöglichkeiten. Und für die Sicherheit ist die Polizei vor Ort, es gibt Ordner, das Ordnungsamt ist vor Ort, also da sind wir auch gut aufgestellt.
0: Das Interview hatten wir tags zuvor aufgezeichnet. Auf die Frage, wie viele Gäste man in etwa am Freitag erwartet, gab Max bald auf eine vorsichtige Antwort.
1: Wir hoffen mal so auf 500 Mann. Mal sehen, ob wir das schaffen.
0: Es waren dann gut und gern doppelt so viel. Die Besucher, jung und älter, kamen aus allen Himmelsrichtungen.
2: Ja, darf ich erfahren, wo ihr herkommt?
3: Aus Reichenbach.
2: Ja. Aus Reichenbach. Und wie habt ihr erfahren, dass heute hier was los ist?
3: Durch eine Freundin.
4: Wir kommen aus Auerbach.
2: Und wie habt ihr das erfahren?
4: Im Internet und durch Bekannte. Und
2: heute das Tanzbein geschwungen?
3: Schauen wir mal.
5: Ja, mal schauen.
4: Na, auf jeden Fall. Deswegen sind wir unterwegs, weil wir auch privat mal tanzen.
2: Ah ja, und so was für Richtung?
4: Disco Fox hauptsächlich. Okay. Aber wir haben auch Cha-Cha-Cha drauf. Alles gute Sachen drauf.
2: Was ist so eure Richtung?
5: Ja, meine ist es nicht.
3: Okay. Meine ist es schon, aber ich höre beides. Also eher seine Musik und das, was heute hier ist. Da muss er mit durch.
0: Am Tanzen, darum ging es bei der Sommer.

0: Nacht in Lengenfeld.
1: Genau, die Idee dahinter war, dass wir gerne im Sommer mal eine Tanzveranstaltung haben wollen, die für Jung und Alt ist. Also wir hoffen, dass da wirklich aus jeder Generation Leute vorbeikommen und möchten auch, dass hier ordentlich getanzt wird. Wir haben zwei DJs organisiert, einmal den Jens Auron hier aus Lengenfeld, der stadtbekannt ist, der auch viel unterwegs ist mit seiner Musik. Dann aus Chemnitz den Seniore Hemp, der ist auch hier im Umkreis sehr bekannt. Habe ich schon oft erlebt, gute Abende mit ihm zusammen gehabt. Und gespielt wird quasi House, Hip-Hop, 2009er Elektro-Charts, also durch die Bank weg für jeden was dabei.
2: Auf einen schönen Abend!
0: Die Organisatoren hatten einiges auf die Beine gestellt und zur Freude der Besucher war der Eintritt frei. Wie finanziert man das?
1: Wir haben uns für freien Eintritt entschieden, da es das erste Mal ist und wir wollen natürlich die Leute locken. Wir wollen das natürlich auch wieder machen. Gerne auch jährlich ist der Plan, wenn das gut ankommt. Finanziert wird das durch die drei Vereine, die sagen, okay, wir unterstützen das mit dem, was wir haben, ne, was wir können. Es gibt unterschiedliches Angebot von Grillen, was das Feuerwehrmuseum macht, was sie selber organisiert haben. Das Stadtleben hat Langoschbude und Bude. Die Rot-Weiß-Leidenschaft, die macht Cocktails und tut Bier ausschenken. Und das wird quasi von den einzelnen Vereinen getragen.
0: Natürlich spielte das Wetter den Veranstaltern an diesem Abend in die Karten. So eine laue Sommernacht hat Lengenfeld selten erlebt. Ein toller Abend mit zufriedenen Gästen. Das war mit Sicherheit nicht die letzte Lengenfelder Sommernacht.

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1: Nach den hohen Temperaturen der vergangenen Tage gibt es jetzt erstmal Abkühlung. Bei 25 Grad in der Spitze dominieren am Dienstag Wolken das Wettergeschehen im Sendegebiet. Gelegentlich lässt sich auch mal die Sonne blicken. Den ganzen Tag über müssen wir uns auf Niederschläge einstellen. Am Mittwoch klettert das Quecksilber dann nur noch bis auf Werte knapp oberhalb der 20-Grad-Marke. Bei einem Sonne-Wolken-Mix könnten uns im Tagesverlauf immer wieder gewittrige Schauer ereilen. Der Donnerstag kommt dann mit Höchsttemperaturen von 26 Grad überwiegend sonnig daher. Nur gelegentlich schieben sich harmlose Schönwetterwölkchen ins Sendegebiet. Am Freitag pegeln sich die Temperaturen bei 22 Grad ein. Auch dann erwartet uns ein freundlicher Wechsel aus Sonne und wolkigen Abschnitten. Mit Niederschlägen ist dann eher nicht zu rechnen.
2: Ja, liebe Zuschauer, wie Sie es gerade sehen konnten, in den kommenden Tagen gibt es ein wenig Abkühlung. Ich denke, darüber freut sich so mancher auf jeden Fall. In diesem Sinne, das war tagaktuell für den Auftakt in die neue Woche. Wir sehen uns dann am morgigen Dienstag.

Hallo und herzlich willkommen zu Sachsen aktuell an diesem Montagabend heute mit diesen Themen. VW in der Krise, droht dem Standort Zwickau nun doch die Schließung? Außerdem Hitzestopp in Leipzig, verklebte Gleise legen den Straßenverkehr lahm. Und in Dresden feiert die unendliche Geschichte Premiere auf der Freilichtbühne.

0: Unser Nachrichtenmagazin mit dem Blick durch den Freistaat. Zunächst schauen wir nach Zwickau. Genauer gesagt zum Volkswagenwerk nach Zwickau. Eigentlich galt der Standort als gesichert. Nun sorgt ein Medienbericht für neue Verunsicherung. Darin ist von möglichen Werksschließungen die Rede. Und auch Zwickau wird in diesem Zusammenhang genannt. Für die Beschäftigten ist das ein alarmierendes Signal. Auch die Landespolitik reagiert. Sachsens Wirtschaftsminister hat den Standort besucht und das Gespräch mit Verantwortlichen und Mitarbeitenden gesucht. Wie ernst die Lage ist und was eine mögliche Schließung für die Region bedeuten würde, darum geht es jetzt.
1: Sag mal, da gibt es ein schönes deutsches Wort, das fängt mit SCH an. Das war, glaube ich, der erste Spruch, den ich gemacht habe, ja.
2: Nach Berichten über Schließungspläne. Sachsens Wirtschaftsminister Dirk Panther besucht Zwickauer VW-Werk. Zulieferer sehen VW in der Pflicht.
3: Die haben eine gewisse Verantwortung, nicht nur für ihre Kolleginnen bei Volkswagen, sondern auch für eine ganze Region.
2: Sachsens Wirtschaftsminister Dirk Panther hat am Montagnachmittag an einer Betriebsversammlung im VW-Werk Zwickau teilgenommen. Hintergrund sind Berichte über eine mögliche Schließung des Standorts.

0: dass Zwickau neben den Werken in Emden, Hannover und Neckarsulm auf einer internen Streichliste stehen soll. Ein Ende in Mosel hätte wohl weitreichende Folgen. Marcel Kutschek ist stellvertretender Betriebsratsvorsitzender beim Logistikdienstleister Schnellecke, der für das VW-Werk tätig ist. Aus seiner Sicht stehen die Verantwortlichen in der Pflicht, den Erhalt des Werkes zu sichern, denn es gehe um weit mehr Arbeitsplätze als nur die bei VW selbst.
1: Wir sind ein hochmodernes E-Werk, was hier gebaut wurde, waren Vorreiter für die E-Mobilität und das soll es jetzt nicht gewesen sein. Man soll zusehen, dass es ja auch nach 2030 hinausgeht. Die haben eine gewisse Verantwortung, nicht nur für ihre Kolleginnen bei Volkswagen, sondern auch für eine ganze Region. Hier reden wir fast von 60.000 Arbeitsplätzen, die da im Raum stehen. Und ja, da gehört sich völlig jetzt die Modelle hier herangebracht oder ja, andersweitig Arbeit, dass es hier weitergeht.
0: Die Sparpläne von Volkswagen sind auch in Sachsen längst spürbar. In der gläsernen Manufaktur in Dresden ist die Fahrzeugproduktion bereits eingestellt. Im Werk Zwickau, einst Vorzeigestandort für die Elektromobilität des Konzerns, wird inzwischen nur noch in 2 statt 3 Schichten gearbeitet. Zudem sollen einzelne Modelle künftig an andere Standorte verlagert werden. Die Folgen sind deutlich. Die Zahl der Beschäftigten ist auf rund 8.000 gesunken. Zu Spitzenzeiten arbeiteten in Zwickau mehr als 10.000 Menschen. Auch viele Zulieferbetriebe in der Region bekommen die Entwicklung zu spüren und bauen Arbeitsplätze ab. Dabei hat der Volkswagen Sachsen erst im vergangenen Jahr sein 35-jähriges Bestehen gefeiert. Die Region blickt auf mehr als 100 Jahre Automobilgeschichte zurück. Von den Anfängen der Marke Audi über den Trabant, der das Straßenbild der DDR prägte, bis hin zum Wandel zur Elektromobilität.
2: Leipzig ohne Straßenbahnen. Was sonst nur bei Großstörungen denkbar ist, ist seit dem Wochenende Realität in der Messestadt. Die extreme Hitze hat Fugenmasse hier neben mir im Bild an Gleisen und Weichen weich werden lassen. Das Bitumen klebte an Rädern, Bremsen und in den Weichen. Die Leipziger Verkehrsbetriebe zogen deshalb die Notbremse und stellten den Tramverkehr vorübergehend ein. Jetzt wird gereinigt, gekratzt und geprüft. Straßenbahnen fahren immer noch nicht. Und es geht um die Frage, wie hitzefest ist Leipzigs Nahverkehr wirklich? Denn die nächste Hitzewelle, die kommt bestimmt.
3: Die extreme Hitze uns tatsächlich den Betrieb unmöglich gemacht,
2: erklärt Ulf Mittelberg von den Leipziger Verkehrsbetrieben fast schon fassungslos über das Ausmaß der jüngsten Hitzeschäden. Nahezu im gesamten Stadtgebiet ist die Fugenmasse zwischen Schiene und Asphalt weich geworden und hat Weichen und Straßenbahnräder verklebt.
3: Dann droht sogar Entgleisung.
2: Damit das nicht passiert, stehen Leipzigs Straßenbahnen seit Samstagnachmittag still. Zum Ärger der Fahrgäste.
4: Also ich finde es, so wir sagen auf Deutsch, jetzt blöd.
5: Die Verbindung ist komplett kompliziert.
2: Leipzig fragt sich, wann rollen die Bahnen wieder und passiert das bei der nächsten Hitzewelle wieder? Seit Samstag fahren in Leipzig keine Straßenbahnen mehr regulär. Für viele Leipzigerinnen und Leipziger sei der Ausfall zum Wochenstart mehr als eine Störung. Es geht um längere Arbeitswege, verschobene Termine, verpasste Anschlusszüge. Busse und S-Bahnen fahren in Leipzig weiter. Die Straßenbahn aber gilt als das Rückgrat des Leipziger Nahverkehrs. Ulf Mittelberg ist Geschäftsführer der Leipziger Verkehrsbetriebe. Sein Unternehmen musste am Wochenende entscheiden, weiterfahren oder stoppen. Nach Darstellung der LVB war ein sicherer Straßenbahnverkehr nicht mehr möglich.
3: Nachdem die ganze Woche über extrem heiß war, auch nachts, hat dann am Samstag die Strahlung, die extreme Hitze uns tatsächlich den Betrieb unmöglich gemacht. Aus Sicherheitsgründen haben wir eingestellt, weil Weichen zugeschmiert waren mit flüssiger Fugenmasse, weil sich dieses Bitumen auch in die Fahrzeuge reingetragen hat, in die Bremsen. Die Sicherheit von Fahrgästen und unserer Mannschaft geht vor.
2: Das Problem liegt an einer Stelle, die Fahrgäste normalerweise kaum wahrnehmen. Zwischen Stahlschiene und Asphalt befindet sich eine elastische Fuge, erklärt Ulf Mittelberg. Sie soll Bewegungen ausgleichen, wenn sich Material im Gleisnetz bei Kälte zusammenzieht oder bei Wärme ausdehnt. Doch bei tagelanger Hitze wurde diese Fugenmasse weich, zu weich.
3: Wir mussten den kompletten Straßenbahnverkehr einstellen, denn zwischen unseren Gleisen aus Stahl und dem Asphalt der Straße ist eine elastische Fuge. Damit sich das Material bei Minustemperaturen ausdehnen kann, auch bei hohen Temperaturen Ausgleich möglich ist. Wenn es allerdings so intensiv Tag und Nacht heiß ist und

0: die Strahlung dazu kommt, ist diese Masse geschmolzen, hat sich an Rädern festgesetzt, unserer Straßenbahnen, zum Teil auch dort an Bremsen, ist vor allen Dingen auch in die Weichen geraten.
1: Seit dem Wochenende wird nun Tag und Nacht gereinigt. In den Werkstätten und draußen im Streckennetz, an Rädern, Bremsen, Schienen und Weichen. Vieles ist Handarbeit, kratzen, lösen, prüfen.
0: Eine Vielzahl Fahrzeuge ist betroffen. Wir haben allein über das Wochenende in Tag- und Nachtschichten 50 Fahrzeuge so weit gereinigt, dass sie heute einsatzbereit sind. Wir haben in Nachtschichten gerade gestern auch Freiwillige gefunden, die das Netz wieder in Gang setzen. All das kostet Geld.
1: So Ulf Mittelberg von den LVB. Wie hoch der Schaden ist, ist noch offen. Klar ist, der Stillstand kostet Zeit, Personal und Geld. In der Stadt gibt es Verständnis für den Sicherheitsstopp der Straßenbahnen, aber längst nicht alle sind scheinbar so gelassen.
2: Naja, ich hätte mir dafür, dass nicht so viele Bahnen, hätte ich mir auch sehr viel Schienenersatzverkehr gewünscht, damit man auch wirklich von A nach B trotzdem kommt, trotz dass die Bahnen ausfallen.
3: Manche Sachen kann man eben nicht wirklich planen und dann muss man ein bisschen Toleranz zeigen und sagen, aus Sicherheitsgründen, dass die Straßenbahn dann nicht entgleist, lässt man den Straßenbahnverkehr mal für einen Tag ruhen, ich finde, oder für zwei Tage. Ich finde, alle können sich dann mal Alternativen überlegen.
1: Der Ausfall zeigt, Hitze ist eben nicht nur Wetter, sie wird zum Stresstest für Infrastruktur. Die LVB will jetzt untersuchen, welche Abschnitte besonders betroffen sind und warum.
0: Wir analysieren sehr genau, was es jetzt braucht, damit wir dem Klimawandel, künftigen Temperaturextremen besser gewachsen sind. Aktuell ist das Bild, dass wir nicht überall die gleichen Schäden haben. Wir haben über viele, viele Jahre an unterschiedlichen Stellen gebaut. Einige sind betroffen, andere nicht. Wir haben noch kein Muster. Wir sehen, dass teils das linke Gleis stärker betroffen ist, weil es überfahren wird von anderen Fahrzeugen, auch von Bussen. Das ist sicher ein Punkt, aber der erklärt bei weitem nicht alles. Wir sind mitten in der Analyse und werden unsere Ableitung so schnell es geht treffen.
1: Kurzfristig sollen wieder erste Bahnen fahren. Ulf Mittelberg spricht von einem Rumpfnetz. Strecken aus Osten, Westen und Süden sollen zuerst wieder ans Zentrum angebunden werden. Sicher und Abschnitt für Abschnitt. Langfristig geht es aber um ein Netz, das Hitze besser aushält, denn die nächste Hitzewelle kommt bestimmt.
4: Leben retten im Ernstfall. Viele trauen sich das nicht zu. Die Aktion Leipzig drückt will genau das ändern. Mehr dazu erfahren Sie nach der Werbung. Bleiben Sie dran.

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3: Das ist Sachsen aktuell an diesem Montagabend. Willkommen zurück. Wenn ein Mensch plötzlich zusammenbricht, zählt jede Minute. Doch viele haben Angst, bei der Wiederbelebung etwas falsch zu machen. Genau dagegen setzt die Aktion Leipzig drückt auf dem Augustusplatz ein Zeichen. Denn bevor Rettungswagen oder Notarzt eintreffen, sind oft Menschen gefragt, die zufällig vor Ort sind. Aber was muss man als Laie dann wirklich tun?
4: Nichts ist schlimmer, als nichts zu machen.
5: Wenn man keine Hilfe leistet, kann das Leben des anderen vielleicht schon zu Ende sein.
6: Sie proben den Ernstfall. Leipzig drückt auf dem Augustusplatz. Hier lernen Menschen, wie man mit wenigen Handgriffen Leben retten kann. Denn wenn ein Mensch plötzlich zusammenbricht, zählt für Oberarzt Konrad Grehn jede Minute.
4: Im Gehirn ist eben die Besonderheit, dass bereits nach 3 bis 5 Minuten die Gehirnzellen absterben. Wenn man in den ersten 3 bis 5 Minuten nichts macht, dann beginnt das Gehirn immer schlechter in Zukunft arbeiten zu können. Da kann man keine Gehirnzellen wiederleben.

0: lebendig machen.
1: Dr. Konrad Grehn erlebt in der Notaufnahme der Uniklinik Leipzig oft, was passiert, wenn bei einem Herz-Kreislauf-Stillstand zu spät geholfen wird. Dabei kann ein plötzlicher Herzstillstand jeden treffen. Doch bevor Feuerwehr, Rettungswagen oder Notarzt eintreffen, sind oft Laien gefragt. Doch viele Menschen ohne medizinische Ausbildung haben Angst, bei einer Reanimation etwas falsch zu machen.
2: Lieber es probieren und machen. Die Schäden, die man da vorrufen kann, sind in dem Moment nicht so wichtig. Das Leben ist da, steht da im Vordergrund.
1: Sagt Stefan Kupitz, der als Rettungssanitäter bei den Johannitern arbeitet. Das Bundesgesundheitsministerium schätzt, dass 10.000 Menschen jedes Jahr zusätzlich überleben könnten, wenn sofort reanimiert wird. Die entscheidende Frage ist also, was muss man als Laie tun? Rettungssanitäter Stefan Kupitz zeigt, worauf es im ersten Moment ankommt. Sein Leitsatz ist einfach: Prüfen, rufen, drücken.
2: Das heißt, prüfen heißt, ich spreche die Person erstmal laut und deutlich an, rüttel auch mal an den Schultern, sodass mir klar ist, die Person schläft nicht nur oder ist vielleicht irgendwie anders, jetzt gerade im Dämmerzustand. Also wenn die Person bewusstlos ist und dann quasi würde ich die Atmung überprüfen, also ich gehe mal richtig ran, überstrecke den Kopf und höre, merke, ist da irgendwie noch eine Atmung da. Wenn das beides nicht mehr da ist, dann ist klar, dann ist der Herzstillstand entweder nicht weit oder ist schon eingetreten und dann muss ich quasi loslegen, einfach in die Mitte des Brustkorbs, beide Hände auflegen und dann einfach kräftig drücken und das doch zügig so 100 Mal. Pro Minute.
1: Neben der Reanimation muss der Notruf getätigt werden. Er kann auch dabei helfen, den richtigen Rhythmus zum Drücken zu finden.
2: Es gibt eine Telefonreanimation, da sind die Disponenten drauf trainiert. Das heißt, die können auch, wenn sie das Handy mit Lautsprecher daneben legen, dass sie wirklich auch dann merken, okay, jetzt bin ich so in dem Rhythmus, den es braucht. Alternativ kann man auch im Kopf so bekannte Lieder wie Staying Alive oder sowas so ein bisschen im Kopf mitsummen. Das hilft auch immer so diesen Rhythmus, immer da, wenn der Beat kommt, einfach drücken.
1: Bei Leipzig drückt zählt nicht Perfektion, sondern der erste Handgriff. Wer drückt, hält den Kreislauf in Gang, bis Hilfe eintrifft. Nach dem Notruf geht alles schnell. Rettungswagen, Notarzt, Ersthelfer per App und auch die Feuerwehr können losgeschickt werden.
3: Tatsächlich muss man sagen, ist das natürlich jetzt in Leipzig so, da wir als Feuerwehr ja immer mitfahren, dass wir sehr, sehr viel reanimieren, teilweise mehr reanimieren als der Rettungsdienst.
1: Sagt Kai Seiler, der seit vielen Jahren für die Leipziger Berufsfeuerwehr arbeitet. Oft ist die Feuerwehr als erstes vor Ort. Sie überbrückt die Zeit, bis Rettungswagen und Notarzt eintreffen. Wie schnell Einsatzkräfte mit Blaulicht fahren dürfen, hängt aber immer von der Situation ab. Eine feste Regel gibt es dafür nicht. Ein Fall aus Taucha hat die Debatte zuletzt neu entfacht. Ein Feuerwehrmann wurde auf dem Weg zu einer Brandmeldung in einer Baustelle mit 69 statt 30 geblitzt. Das Bußgeld wurde später vor Gericht aufgehoben. Der Fall war keine Reanimation. Er zeigt aber, wie schwierig Einsatzfahrten sind, so Kai Seiler.
3: Wir haben Sonderwegerecht, ja, das haben wir, auch im Fall eines Einsatzes. Man muss das natürlich wirklich kritisch hinterfragen. Was ist es für ein Einsatz? Wohin fahren wir? Klar, Reanimation, da geben wir schon mal ein bisschen Gas und da fahren wir definitiv auch im Blau. Aber man muss natürlich so fahren, dass man jederzeit und in jeder Situation auch mal rechtzeitig zum Stehen kommt und niemanden gefährdet. Ich sage immer so ein gesundes Maß, mal 20 km/h drüber ist schon noch okay bei einer 50, aber danach soll doch gut sein.
1: Eröffnet wird die Veranstaltung von Leipzigs Sportbürgermeister Heiko Rosenthal. Für ihn ist Leipzig drückt nicht nur ein Pflichttermin für Schulklassen, sondern auch für Erwachsene.
4: Auch wir Erwachsenen, die immer glauben, wir wissen sehr viel, sind dort aufgefordert. Insofern richtet sich ein solcher Reanimationskurs nicht nur an junge Menschen, sondern auch an Erwachsene, an Ältere. Jeder kann betroffen sein.
1: Für ihn ist klar, Erste Hilfe sollte nicht nur einmal für den Führerschein gelernt werden.
4: Ich glaube, dass die Alltagsthemen, die unsere Menschen, auch junge Menschen betreffen, viel stärker auch im schulischen Kontext noch vermittelt werden müssen. Dazu gehört auch der Umgang mit Krankheit und Tod. Und hier kann man insbesondere bei Reanimation auch praktisch üben, was man quasi im Alltag außerhalb der Schule auch verwenden sollte.
1: Auch Jens Lehmann unterstützt die Aktion. Der frühere Spitzensportler ist außerdem gelernter Erzieher. Aus seiner Sicht hat Erste Hilfe viel mit Vorbereitung zu tun.
5: Ich glaube mal schon, dass man das insgesamt immer anwenden kann und insgesamt die Angst und den Respekt verliert. Man muss es beherrschen und man muss sich regelmäßig schulen.
1: Die Botschaft des Tages ist einfach. Jeder kann helfen. Wichtig ist, den Notruf zu wählen und anzufangen.
2: Weil wenn einer anfängt, dann helfen andere mit und sehen, kann ich unterstützen und so weiter.
1: Leipzig drückt auf dem Augustusplatz, damit im Ernstfall geholfen und nicht weggeschaut wird.
0: Eine fantastische Welt ist in Dresden angekommen. Die Komödie Dresden bringt Michael Endes Klassiker Die unendliche Geschichte auf die Freilichtbühne. Mit dabei sind auch bekannte Figuren wie die kindliche Kaiserin, der Glücksdrache Furor und die böse Zauberin Xaide. Für das Ensemble heißt das vor allem Fantasie auf der Bühne lebendig machen. Und wir haben die Premiere.

0: des Stücks vor Ort begleitet.
1: Ich glaube, es gibt kaum einen Autor, eine Autorin, die Philosophie und Klamauk so gut unter einen Deckel bringen kann. Und das haben wir, glaube ich, beides hier gut auf die Bretter gebracht.
2: Die unendliche Geschichte ist ab sofort am Elbschloss Übelgau zu sehen. Das Sommer Open Air wird dabei bis zum 27. Juli 2026 aufgeführt. Schauspielerin Larissa Grosenick steht dabei gleich in mehreren Rollen auf der Freilichtbühne. Als kindliche Kaiserin, Irrlicht und böse Zauberin Xahide. Für sie ist das Stück vor allem eine Einladung, Fantasie nicht nur zu zeigen, sondern wirklich auszuspielen.
1: Also ich glaube, die größte ist die kindliche Kaiserin, wahrscheinlich auch die, die man eben am ehesten kennt. Und ja, die ist total besonders, weil sie ist so die Ermöglichung von Kreativität in dieser, in der Welt Phantasien, aber eigentlich auch in unserer Welt. Und sie akzeptiert auch alles Böse, alles Gute, akzeptiert sie gleich, aber sie sagt natürlich nicht, dass das Böse gut ist. Es ist nur okay, dass es das gibt und dass man sich böse Sachen ausdenken darf. Und das führt mich auch ein bisschen zu meiner zweiten Rolle, das ist nämlich die sehr böse Xahide. Und das ist eine Verlockerin, eine Zauberin, eine, die zum Bösen hinziehen will. Und das macht einfach Spaß, ganz ehrlich. Und dann habe ich noch das Irrlicht und das ist völlig in Panik. Und das ist super, weil da darf ich echt freidrehen einfach.
2: Eine weitere Figur, die viele aus Buch und Film sofort vor Augen haben, ist Fuchur. Daniel Tille spielt unter anderem den Glücksdrachen und bringt dabei auch eigene Kindheitserinnerungen mit auf die Bühne.
3: Naja, wie wahrscheinlich viele meiner Generation, die den Film gesehen haben, ist es natürlich die große Sympathiefigur und war natürlich als Kind auch ein Riesenfan und freue mich natürlich, dass ich jetzt den Drachen selber auch verkörpern darf. Ich bin noch den Vater von Bastian, ich spiele noch den Karl Konrad Koriander und dann noch so ein paar lustige kleine Nebenfiguren, da würde ich gar nicht so viel verraten, sondern da sollen die Zuschauer kommen.
2: Die große Herausforderung liegt darin, diese bekannten Bilder nicht einfach zu kopieren. Auf der Bühne entstehen Fantasien mit Schauspiel, Tempo und der Lust daran, gemeinsam etwas Verrücktes entstehen zu lassen.
1: Also wir sind auch eine sehr energetische Truppe und da hat jeder irgendwie eine andere Idee und es gibt ja so viele verrückte Wesen in diesem Buch und wenn man da nicht irgendwie gleich mit irgendwie was Dollem noch mit reinstartet, dann versuppt's und das es versuppt uns nicht. Und es ist immer wieder lustig, auch den anderen zuzugucken und es macht immer wieder Spaß, sich neue Sachen auszudenken, weil der Fantasie eben keine Grenzen gesetzt sind.
2: Damit die Fantasiewesen nicht nur erzählt, sondern sichtbar werden, braucht es viel Arbeit hinter den Kulissen. Ella Späthe ist für Bühne und Kostüme verantwortlich und spezialisiert auf Puppen- und Figurenbau.
4: Möglicherweise hat das noch nie angefangen, weil ich weiß, dass die Menschen, die diesen populären Film so kennen, so geprägt sind, die kennen eher die Figuren als wirklich den wirklichen Verlauf der Geschichte. Und deshalb haben wir gedacht, man sollte unser Publikum nicht täuschen oder nicht enttäuschen. Und ich habe mich ganz dicht an diese Figuren gehalten, natürlich umgesetzt in reale Figurentechnik, die man aus dem Puppentheater kennt und habe das so bearbeitet.
2: Besonders aufwendig wird es bei den großen Figuren. Fuchur muss nicht nur aussehen wie ein Glücksdrache, er muss getragen, bewegt und gespielt werden können.
4: Wir haben aber eine ganz große Besonderheit bei dieser Inszenierung. Wir haben das erste Mal jemanden gefunden, der uns möglich macht, im 3D-Druckverfahren unsere Entwürfe zu präsentieren. Das heißt, es gibt beim Fuchur zum Beispiel ein kleines Modell. Den Fuchur hat meine Tochter Pauline Späthe entworfen und umgesetzt. Den hat sie als Kleinplastik in der Größe von 15 cm geformt. Und der wurde dann eingescannt und in den nächstfolgenden Größen gedruckt.
2: Für Daniel passt die Arbeit mit Fantasie gut zum Schauspielberuf. Denn vieles entsteht im Probenprozess zunächst ohne fertige Kostüme, ohne Requisiten und damit vor allem im Kopf.
3: Also überhaupt nicht schwierig, weil wir als Schauspieler ja sowieso immer mit Fantasie arbeiten müssen und auch im Probenprozess ja erstmal grundsätzlich wenig Mittel zur Verfügung haben, also sprich keine Requisiten oder weniger Requisiten und weniger Kostüme und dann ist ja sowieso alles, was im Kopf entsteht und das ist eigentlich ein schönes Sinnbild, weil wir in Phantasien, also in dem Land, in dem wir hier quasi das stattfinden lassen, auch mit unserer Fantasie

0: da sie eintauchen dürfen, müssen und sollen.
1: Auch für Larissa ist diese Bühne etwas Besonderes. Nicht nur wegen der Rollen, sondern auch wegen der Atmosphäre unter freiem Himmel.
2: Also es ist mein erstes Mal auf dieser Bühne und vor allem auch das erste Mal auf einer Bühne ohne Dach. Und das sind ganz neue Erfahrungen, das sind ganz tolle Erfahrungen. Und auch hier irgendwie im Abendlicht den letzten Sundowner zu bespielen, ist einfach, ja, ist total schön. Es ist sehr sommerlich.
1: Aus bekannten Figuren, viel Handarbeit und einem spielfreudigen Ensemble ist in Dresden ein Bühnenabend geworden, der die Welt von Fantasien lebendig macht. Nach der erfolgreichen Premiere geht die unendliche Geschichte nun vor Publikum weiter. Mit Glücksdrache, kindlicher Kaiserin und jeder Menge Fantasie.
3: Wenn Kinder selbst anpacken, dann kann Umweltschutz ganz praktisch werden. Beim Chemnitzer Umweltpreis hat der Terra Nova Campus gleich mehrfach überzeugt mit Ideen, die zeigen, Engagement beginnt schon auf dem Schulhof. Und das war Sachsen aktuell für heute. Vielen Dank, dass Sie mit dabei waren. 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Mein Team und ich wünschen Ihnen einen schönen Montagabend. Ja, und wir freuen uns, wenn Sie auch morgen wieder mit dabei sind. Bis dahin, machen Sie es gut.

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0: Hallo und herzlich willkommen zu Chemnitz Aktuell, liebe Zuschauerinnen und Zuschauer. Schön, dass Sie mit uns in die neue Woche starten. In unserer Sendung heute schauen wir auf die Hitzerekorde vom Wochenende. Welche Wetterkonstellation Ihnen das Leben womöglich schwer gemacht hat, das erfahren Sie gleich. Außerdem haben wir für Sie wieder das Wichtigste aus Sport, Kultur und Politik zusammengefasst. Doch starten wollen wir mit einer bedrohlichen Meldung aus der Wirtschaft, die auch Auswirkungen auf Chemnitz haben dürfte. Der VW-Standort in Zwickau galt zuletzt als gesichert. Jetzt sorgt ein Medienbericht für Unruhe bei den Beschäftigten. Die Spekulationen über mögliche Werksschließungen haben auch die Landespolitik auf den Plan gerufen.
1: Sag mal, da gibt es ein schönes deutsches Wort, es fängt mit SCH an. Das war, glaube ich, der erste Spruch, den ich gemacht habe, ja.
0: Nach Berichten über Schließungspläne. Sachsens Wirtschaftsminister Dirk Panther besucht Zwickauer VW-Werk. Zulieferer sehen VW in der Pflicht.
2: Die haben eine gewisse Verantwortung, nicht nur für ihre Kollegin bei Volkswagen, sondern auch für eine ganze Region.
0: Sachsens Wirtschaftsminister Dirk Panther hat am Montagnachmittag an einer Betriebsversammlung im VW-Werk Zwickau teilgenommen. Hintergrund sind Berichte über eine mögliche Schließung des Standorts. Panther betonte bei seinem Besuch, dass der Freistaat um jeden einzelnen Arbeitsplatz in Zwickau kämpfen werde.
1: Ja, wichtig ist ja erstmal, dass wir, und wir haben uns klar geäußert am Freitag, wichtig ist, dass wir jetzt hier sind, dass wir gemeinsam mit der Belegschaft zusammen, mit der Werkleitung, dass wir eine klare Strategie haben, dass wir beieinander stehen und dass wir eben deutlich machen, dass dieses Werk hier schlicht und ergreifend das produktivste Fahrzeugproduktionswerk von VW ist in Deutschland und dass die Kolleginnen und Kollegen auch mit Osteuropa und Südeuropa mithalten können. Man muss sie nur lassen und daran werden wir weiter arbeiten und werden weiter kämpfen, klar.
0: Die Wirtschaftswoche hatte unter Berufung auf Unternehmenskreise berichtet, dass Zwickau neben den Werken in Emden, Hannover und Neckarsulm auf einer internen Streichliste stehen soll. Ein Ende in Mosel hätte wohl weitreichende Folgen. Marcel Kutschek ist stellvertretender Betriebsratsvorsitzender beim Logistikdienstleister Schnellecke, der für das VW-Werk tätig ist. Aus seiner Sicht stehen die Verantwortlichen in der Pflicht, den Erhalt des Werkes zu sichern, denn es gehe um weit mehr Arbeitsplätze als nur die bei VW selbst.
2: Wir sind ein hochmodernes E-Werk, was hier gebaut wurde, waren Vorreiter für die E-Mobilität und das soll es jetzt nicht gewesen sein. Man soll zusehen, dass es ja auch nach 2030 hinausgeht. Die haben eine gewisse Verantwortung, nicht nur für ihre Kollegin bei Volkswagen, sondern auch für eine ganze Region. Hier reden wir fast von 60.000 Arbeitsplätzen, die da im Raum stehen. Und ja, da gehört sich völlig jetzt die Modelle hier herangebracht oder ja, andersweitig Arbeit, dass es hier weitergeht.
0: Die Sparpläne von Volkswagen sind auch in Sachsen längst spürbar. In der gläsernen Manufaktur in Dresden ist die Fahrzeugproduktion bereits eingestellt. Im Werk Zwickau, einst Vorzeigestandort für die Elektromobilität des Konzerns, wird inzwischen nur noch in 2 statt 3 Schichten gearbeitet. Zudem sollen einzelne Modelle künftig an andere Standorte verlagert werden. Die Folgen sind deutlich. Die Zahl der Beschäftigten ist auf rund 8.000 gesunken. Zu Spitzenzeiten arbeiteten in Zwickau mehr als 10.000 Menschen. Auch viele Zulieferbetriebe in der Region bekommen die Entwicklung zu spüren und bauen Arbeitsplätze ab. Dabei hat der Volkswagen Sachsen erst im vergangenen Jahr sein 35-jähriges Bestehen gefeiert. Die Region blickt auf mehr als 100 Jahre Automobilgeschichte zurück. Von den Anfängen der Marke Audi über den Trabant, der das Straßenbild der DDR prägte, bis hin zum Wandel zur Elektromobilität. Bei uns geht es nun weiter mit Kurznachrichten von Polizei, Feuerwehr und Rettungsdienst, kurz und kompakt zusammengefasst.
3: Die aktuelle Hitzewelle macht nicht nur Menschen zu schaffen, sondern auch Tieren. Das zeigte sich am Samstagmittag auf dem Chemnitzer Brühl. Dort musste die Feuerwehr einen jungen Falken retten. Der Greifvogel saß völlig entkräftet und offenbar überhitzt auf der Fensterbank eines Mehrfamilienhauses. An Wegfliegen war nicht mehr zu denken. Ein aufmerksamer Hausbewohner entdeckte das Tier und alarmierte die Feuerwehr. Mit einer Drehleiter erreichte ein Feuerwehrmann den Jungfalken und brachte ihn sicher nach unten. Anschließend wurde der Vogel einem Tierarzt übergeben. Dort wird er nun versorgt und wieder aufgepäppelt. Sobald er sich erholt hat, soll der junge Falke wieder in die Freiheit entlassen werden. In der vergangenen Nacht haben Unbekannte in Goetheweg einen Verkaufsautomaten aufgebrochen. Die Täter verschafften sich gewaltsam Zugang zum Automaten und entwendeten nach ersten Erkenntnissen mehrere 100 € Bargeld. Wie genau sie dabei vorgingen, ist derzeit noch Gegenstand der Ermittlungen. Neben der Beute hinterließen die Einbrecher einen erheblichen Schaden. Nach einer ersten Schätzung beläuft sich der entstandene Sachschaden auf rund 6.000 €. Die Polizei hat die Ermittlungen aufgenommen und sicherte Spuren am Tatort. Zeugen, die in der Nacht verdächtige Personen oder Fahrzeuge im Bereich des Goethewegs bemerkt haben, werden gebeten, sich bei der Polizei zu melden. Mit einer gemeinsamen Aktionswoche wollen die Polizeien von Berlin, Brandenburg, Sachsen, Sachsen-Anhalt und Thüringen verstärkt über Straftaten zum Nachteil älterer Menschen aufklären. Im Fokus stehen dabei vor allem Schockanrufe, der sogenannte Enkeltrick, sowie Betrugsmaschen im Internet, etwa Fake-Shops oder vermeintlich lukrative Geldanlagen mit Kryptowährungen. Gerade ältere Menschen verlieren dabei immer wieder hohe Geldsummen. Unter dem Motto »Hör genau hin! Telefonbetrug kann jeden treffen«, informiert die Polizei Sachsen deshalb vom 29. Juni bis 5. Juli mit Veranstaltungen und Präventionsaktionen über die Methoden der Täter. Ziel ist es, nicht nur ältere Menschen, sondern auch deren Angehörige und Bekannte für die Gefahren zu sensibilisieren und Betrügern so das Handwerk zu legen.
0: Ja, soweit die Kurznachrichten von Polizei, Feuerwehr und Rettungsdienst. Und nun schauen wir auf das Wetter, und zwar auf das vom Wochenende. Die Chemnitzerinnen und Chemnitzer dürften gehörig ins Schwitzen geraten sein. Wie die Rekordtemperaturen zustande kommen, darüber möchte ich jetzt reden mit Jens Oehmichen vom Deutschen Wetterdienst. Herr Oehmichen, guten Tag erstmal. Ein neuer Temperaturrekord wurde aufgestellt am Wochenende. Wie außergewöhnlich sind denn Temperaturen von 41,5 Grad?
4: Na, das ist schon sehr, sehr außergewöhnlich. Das hatten wir bisher noch nicht. Das ist der Rekord, Allzeitrekord, seit Messungen hier in Sachsen durchgeführt werden.
0: Sagen Sie, wie kam denn diese Rekordtemperatur zustande? Welche Wetterlage war da ursächlich für?
4: Ja, es kamen mehrere Dinge zusammen. Also wir hatten ein schönes Hochdruckgebiet, ein langanhaltendes, das hieß Hartmut. Dazu hatten wir eine sehr warme Höhenströmung, die uns diese sehr, sehr heiße Luft aus Südwesteuropa zu uns gebracht hat. Wer sich da erinnern kann, dass ja die Franzosen auch schon in der vergangenen Woche sehr lange mit Hitze zu tun hatten. Und diese Luftmasse, die die hatten, die ist in der Höhe zu uns gekommen. Und noch dazu kommt, dass nun gerade jetzt die Zeit der längsten Tage sind, wo also die Sonneneinstrahlung am effektivsten auf die Erde einwirken kann. Und das alles zusammen hat dazu geführt, dass wir so in die Temperaturrekorde geschossen sind.
0: Ja, da möchte ich gleich eine Frage noch anfügen. Sagen Sie, wie wahrscheinlich ist es denn dann, dass die nächste Bruthitze auf uns wartet? Wenn Sie sagen, die längsten Tage

0: haben da auch eine Rolle gespielt. Die wären ja jetzt vorbei.
1: Nun, das stimmt schon. Andererseits aber ist es eher so zu erwarten, dass mehr im Verlauf des Sommers die Maximaltemperaturen erreicht werden. Also das, so kann es dann durchaus schon sein, dass wir Ende Juli oder Anfang August, wenn die Hundstage anstehen, dann doch mal nochmal richtige Rekordwerte kriegen. Aber das kann ich jetzt noch nicht absehen. Dazu muss natürlich dann auch die richtige Luftmasse dafür kommen. Und die sehe ich jetzt aktuell noch nicht. Es ist einfach noch zu weit weg.
0: Herr Ömichen, was wir da erlebt haben, ist das noch normales Sommerwetter?
1: Ja, es ist Hochsommer, es ist ja schon außergewöhnlich, da gebe ich Ihnen recht, dass das wirklich fraglich ist. Hat sicherlich auch mit dem Klimawandel zu tun, weil eben diese heißen Luftmassen müssen auch erst einmal zustande kommen und das kommt dieser Tage eben doch häufiger vor, als es noch vor 50 Jahren war, offensichtlich.
0: Herr Ömichen, und jetzt der Wetterumschwung. Wenn ich aus dem Fenster gucke, Regenschirm wird heute benötigt. Wie kommt denn so ein schneller Wetterumschwung dann zustande?
1: Naja, irgendwann muss ja so eine Hitzeperiode zu Ende gehen. Das Hochdruckgebiet Hartmut ist abgezogen und hat Platz gemacht für eine erste Kaltfront, die von Westen hereingekommen ist. Die liegt jetzt noch über uns. Und deswegen ist es so wolkenverhangen gewesen heute am Tag. Wir hatten ja auch eine ganze Reihe Gewitter im Erzgebirge und in Mitte und östlichen Sachsen. Und ja, da ist natürlich eine ganz andere Luftmasse reingekommen, eine kühlere Luft, auch die Sonne konnte nicht mehr scheinen, Niederschläge dazu, das alles kühlt und deswegen sind wir deutlich kühler rausgekommen heute.
0: Herr Ömichen, bleibt das die ganze Woche noch so, auch Richtung Wochenende, oder muss ich meinen Ventilator oder sollte ich meinen Ventilator noch nicht in den Keller schaffen?
1: Nee, also es bleibt jetzt wirklich bei sehr mäßigem Sommerwetter, weil das Hochdruckgebiet ist jetzt erst einmal weg und so kommen immer wieder neue Tiefdruckgebiete von Westen her, vom Atlantik her zu uns. So wird es also immer wieder durchwachsen sein. Auch viele Wolken werden unterwegs sein. So erwarte ich auch morgen am Dienstag schon am Vormittag wieder irgendwie im Erzgebirge Vogtland wahrscheinlich da wieder eine Schauer-Gewitter-Neigung. Das verzieht sich im Tagesverlauf, sodass der Dienstag, der morgige Tag, gar nicht so schlecht ist. Die Tageshöchsttemperaturen kommen dadurch auf 25 bis 27, was ist schon in meinen Augen eine angenehme Sommertemperatur ist. Mittwoch wird nochmal ein ungemütlicher oder sagen wir mal nicht so schöner Tag, weil da wieder eine neue Front über uns herüberkommt. Da wird es den ganzen Tag Gewitter, Schauer geben, Regen. Zum Teil ist auch Starkregen dabei. Wir wissen noch gar nicht so ganz genau, wen es da richtig trifft und wie schlimm es wird. Jedenfalls da muss man tatsächlich den Regenschirm dabei haben und wenn man außer Haus geht, alle Fenster zumachen und den Balkon ein bisschen ja, Regen und Wetter fertig machen. Die Tageshöchsttemperaturen dann eben nur noch so 21 bis 23 Grad. Dann aber in einem weiteren Blick in die Ferne, dann sieht es so aus, dass es sich dann doch wieder schöner verhält, das Wetter, dass dann wieder Hochdruckeinfluss verstärkt reinkommen. Die Temperaturen steigen dann auch wieder, aber bleiben mäßig um die 25 Grad herum, die Tageshöchsttemperaturen. Dann nur noch vereinzelt hier und da ein paar Schauer und ein einzelnes Gewitterchen mal am Donnerstag. Aber jedenfalls erträgliches Sommerwetter ist dann in Sicht für die zweite Wochenhälfte.
0: Herr Ömichen, eine letzte Frage. Eigentlich sind es noch zwei. Die erste wäre Montag, Ferienanfang. Wie können denn die Schülerinnen und Schüler Sachsens, mit dem Wetter umgehen? Sollten die sich schon wieder auf wärmere Temperaturen einrichten? Können Sie so weit vorausschauen?
1: Naja, so ein bisschen eine Ahnung habe ich schon. Also schöne Sommertemperaturen, Badewetter, ganz klar. Sonnenschein wird es auch geben. Ansonsten freundlich. Ich glaube, dass es nur vereinzelt hier und da mal einen kleinen Schauer oder mal ein kleines Hitzegewitter geben kann, aber echt nur vereinzelt. Da würde ich nur sagen, Badesachen, Sonnencreme und dann los geht's.
0: Herr Ömichen, und die allerletzte Frage, ich habe es schon mal gefragt, ich will es noch mal konkret fragen. Wie wahrscheinlich ist denn eine Rückkehr der Bruthitze? Ich glaube, ich frage auch für alle unsere Zuschauerinnen und Zuschauer, die in Dachgeschosswohnungen wohnen. Müssen wir uns diesen
1: Ja,
0: Sommer noch mal mit Rekordtemperaturen auseinandersetzen? Was glauben Sie?
1: das kann durchaus sein, das will ich nicht ausschließen, aber zumindest für die nächste Woche ist es nicht in Sicht.
0: Vielen Dank an Sie, Herr Ömichen, vom Deutschen Wetterdienst für das Interview.
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8: Willkommen zurück, liebe Zuschauerinnen und Zuschauer. Schön, dass Sie dran geblieben sind. Bei uns geht es nun weiter mit den wichtigsten Meldungen aus Politik, Sport und Gesellschaft, kurz und kompakt zusammengefasst.
9: Sachsen und Tschechien fördern 13 neue grenzüberschreitende Projekte mit insgesamt rund 11 Millionen Euro aus EU-Mitteln. Das hat der Begleitausschuss des Interreg-Programms Sachsen-Tschechien in Chemnitz beschlossen. Die Vorhaben reichen von Wasserstofftechnologie über Grundwasserschutz bis hin zu Umweltbildung und Katastrophenschutz. In Chemnitz und im tschechischen Ústí nad Labem entstehen zwei miteinander vernetzte Wasserstoffzentren. Sie sollen Unternehmen, Forschungseinrichtungen und Verwaltungen bei der Entwicklung der Wasserstoffwirtschaft im Grenzraum unterstützen. Ein weiteres Projekt unter Leitung der TU Bergakademie Freiberg untersucht gemeinsam mit tschechischen Partnern geologische Strukturen und Grundwasser im Osterzgebirge. Ziel ist es, die Auswirkungen großer Infrastruktur- oder Bergbauprojekte auf die Trinkwasserversorgung künftig besser einschätzen zu können. Infrastrukturministerin Regina Kraushaar betonte, in den sächsischen Grenzregionen werde der europäische Gedanke täglich gelebt. Dafür brauche es auch künftig starke Förderprogramme wie Interreg und ausreichende Gestaltungsspielräume in der europäischen Förderpolitik. Seit Beginn der aktuellen Förderperiode von 2021 bis 2027 wurden nach Ministeriumsangaben bereits 122 Projekte mit rund 133 Millionen Euro aus dem Europäischen Fonds für regionale Entwicklung unterstützt. Insgesamt stehen für das Programm rund 190 Millionen Euro zur Verfügung. Die Technische Universität Chemnitz hat Professor Dr. Oliver Schmidt mit ihrer Ehrenmedaille ausgezeichnet. Die höchste Ehrung der Universität wurde erstmals im Rahmen einer Graduiertenfeier verliehen. TU-Rektor Gerd Strohmeier würdigte damit Schmidts herausragende Forschungsleistungen. Der Inhaber der Professur für Materialsysteme der Nanoelektronik zählt zu den international führenden Forschern im Mikro- und Nanobereich. Seine Arbeiten beschäftigen sich mit winzigen Materialien und Bauteilen, die unter anderem in der Medizin, Sensorik oder Robotik eingesetzt werden können. Zu Schmidts bekanntesten Entwicklungen gehören sogenannte SmartLEDs, Mikroroboter, die sich

0: in Flüssigkeiten bewegen und miteinander kommunizieren können. Internationales Aufsehen erregte außerdem die Entwicklung der kleinsten Batterie der Welt, an der Schmidt gemeinsam mit Forschungspartnern aus Dresden und China beteiligt war. Weitere Erfolge sind der kleinste Biosuperkondensator, ein mikroelektronischer Katheter und ein mikroelektronischer Roboter. Für seine Forschung wurde Schmidt bereits vielfach ausgezeichnet. Er erhielt unter anderem den Gottfried Wilhelm Leibniz-Preis. Zudem gehörte er mehrfach zu den weltweit meistzitierten Wissenschaftlern. Die Ehrenmedaille der TU Chemnitz wird seit 2007 vergeben und bisher erst an 19 Persönlichkeiten verliehen. Sie wird in der staatlichen Porzellanmanufaktur Meißen gefertigt. Sachsen will den Unterrichtsausfall an Schulen mit einer Änderung der Lehramtsprüfungsordnung verringern. Das hat Kultusminister Konrad Clemens kurz vor Ferienbeginn angekündigt. Der Unterrichtsausfall liege derzeit bei rund 9% und sei weiterhin zu hoch. Künftig sollen Lehramtsstudenten ganzjährige Praktika an Schulen absolvieren können. Zudem sollen sogenannte Einfachlehrkräfte, die bislang nur einfach unterrichten, künftig ebenfalls nach der Gehaltsstufe E13 bezahlt werden können. Das betrifft unter anderem Musik- und Kunstlehrkräfte. Auch Seiteneinsteiger sollen profitieren. Wer bisher beispielsweise Mathematik unterrichtet und zusätzlich Physikstunden übernimmt, kann über ein Feststellungsverfahren künftig als Doppelfachlehrer anerkannt und höher eingruppiert werden. Außerdem will Sachsen mehr Sonderpädagogen ausbilden. Neben Leipzig und Zittau-Görlitz sollen künftig auch die Universitäten Dresden und Chemnitz entsprechende Studienplätze schaffen. Zudem soll Deutsch als Zweitsprache als eigenes Ausbildungsfach eingeführt werden. Auch Referendare sollen stärker in den Unterricht eingebunden werden. Ihre Unterrichtsverpflichtung steigt von bisher 12 auf künftig 14 Wochenstunden. Das Kultusministerium erwartet dadurch eine zusätzliche Unterrichtskapazität von rund 150.000 Stunden pro Jahr. Die Änderungen sollen bereits zum kommenden Schuljahr greifen und helfen, den Unterrichtsausfall weiter zu senken.
1: Ja, soweit die Kurznachrichten aus Sport, Gesellschaft und Politik. Und wir kommen zum nächsten Thema. Ob als Ausflugsziel am Wochenende oder für einen Kurzurlaub. Burgen erfreuen sich ungebrochener Beliebtheit. Doch welche Anlagen bieten heute mehr als alte Mauern und spannende Geschichte? Ein aktuelles Deutschland-Ranking liefert die Antwort und für Chemnitz gibt es dabei Grund zur Freude.
2: Klein aber uhu, Burg Rabenstein kann im bundesweiten Vergleich mithalten. Ein aktuelles Ranking einer Reiseplattform bescheinigt der Anlage in Chemnitz jetzt einen Spitzenplatz unter Deutschlands Burgen. Unter den insgesamt 141 bewerteten Anlagen landet die kleinste mittelalterliche Burg Sachsens auf Platz 12 und ist damit die bestplatzierte Burg des Freistaates. Bewertet wurden unter anderem die historische Bedeutung, die Erreichbarkeit, das Angebot an Führungen, Ausstellungen und Veranstaltungen sowie die Hoteldichte in der Umgebung. Mit ihrer über 800-jährigen Geschichte bietet die Burg Rabenstein Besuchern einen Einblick in die Vergangenheit der Region. Eine Dauerausstellung verbinde archäologische Funde, historische Dokumente und multimediale Inszenierungen zu einem Rundgang durch die Geschichte der Burg. Hinzu kämen die unmittelbare Nähe zum Rabensteiner Wald, dem Wildgatter und dem Stausee Rabenstein. Laut der Plattform ideale Voraussetzungen für einen abwechslungsreichen Ausflug. Lediglich die im bundesweiten Vergleich geringere Zahl an Suchanfragen im Internet verhinderte eine noch bessere Platzierung. Insgesamt erreichte die Burg Rabenstein 44 von 60 möglichen Punkten. Das Ranking zeigt damit auch, Sachsen muss sich im bundesweiten Vergleich keineswegs verstecken. Zusammen mit der Burg Kriebstein schafften es gleich zwei sächsische Burgen unter die 20 besten Deutschlands.
1: Ja, soweit der Blick auf Burg Rabenstein. Und nun geht der Blick nach draußen, liebe Zuschauerinnen und Zuschauer. Sie werden es bemerkt haben, der Montag startete im Gegensatz zum Wochenende doch recht kühl. Ob das in den kommenden Tagen so bleiben wird, das erfahren Sie nun in unseren Wetteraussichten für Chemnitz.
3: Der Start in die neue Woche verlief in Chemnitz regnerisch. Auch im weiteren Tagesverlauf blieb die Wolkendecke dicht geschlossen. Immer wieder zogen Regenschauer und einzelne Gewitter über die Stadt. Das Thermometer kletterte dabei auf bis zu 24 Grad. In der kommenden Nacht bleibt der Himmel von dichten Wolken bedeckt. Zusätzlich bildet sich stellenweise Nebel. Die Temperaturen sinken auf angenehme 17 Grad ab. Auch der Dienstag startet grau und nebelig. Im weiteren Tagesverlauf bleibt die Sonne meist hinter den Wolken verborgen. Stattdessen dominieren Wolken und zeitweise Regen das Wettergeschehen. Die Höchstwerte liegen bei rund 23 Grad. In den kommenden

Tagen bleibt das Wetter wechselhaft. Am Mittwoch ist ganztägig mit Regen zu rechnen. Die Temperaturen erreichen dabei etwa 20 Grad. Der Donnerstag zeigt sich überwiegend grau. Nur vereinzelt kann sich die Sonne kurz durch die Wolkendecke kämpfen. Die Temperaturen steigen dabei auf rund 23 Grad an. Am Freitag erwartet uns schließlich ein freundlicher Mix aus Sonne und Wolken bei Temperaturen um die 19 Grad. Und auch morgen heißt es wieder Vorsicht auf den Straßen in und um Chemnitz. Geblitzt wird unter anderem auf der Trütschlerstraße und auf der Oberfrohnauer Straße. Wir wünschen Ihnen eine gute und blitzfreie Fahrt. Kommen Sie dabei sicher an Ihrem Ziel an.

Das war Chemnitz aktuell an diesem Montag. 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Einfach mal einschalten. Ich wünsche Ihnen einen entspannten Abend und würde mich freuen, wenn Sie auch morgen wieder mit dabei sind. Bis dahin, machen Sie es gut.

0: der 29. Juni 2026. Guten Abend und herzlich willkommen zu Leipzig aktuell an diesem Montagabend. Die Themen, die Leipzig in den vergangenen Stunden bewegt haben und auch in den kommenden Tagen noch beschäftigen werden, die zeigen wir Ihnen jetzt. Wir schauen heute auf den hitzebedingten Ausfall der Leipziger Straßenbahnen und wir blicken auf eine neue Heizlösung am August-Bebel-Platz. Wärme aus dem sogenannten Heizcube. Außerdem geht es um die Aktion Leipzig drückt und darum, wie Laien im Ernstfall Leben retten können. Das und mehr jetzt bei Leipzig aktuell. Leipzig ohne Straßenbahnen. Was sonst nur bei Großstörungen denkbar ist, ist seit dem Wochenende Realität. Die extreme Hitze hat Fugenmasse an Gleisen und Weichen weich werden lassen. Das Bitumen klebte an Rädern, Bremsen und in den Weichen. Die LVB zogen die Notbremse und stellten den Tramverkehr ein. Jetzt wird geputzt, gekratzt und analysiert. Die große Frage, wie hitzefest ist Leipzigs Nahverkehr? Denn die nächste Hitzewelle, die kommt bestimmt.
1: Die extreme Hitze uns tatsächlich den Betrieb unmöglich gemacht,
0: erklärt Ulf Mittelberg von den Leipziger Verkehrsbetrieben fast schon fassungslos über das Ausmaß der jüngsten Hitzeschäden. Nahezu im gesamten Stadtgebiet ist die Fugenmasse zwischen Schiene und Asphalt weich geworden und hat Weichen und Straßenbahnräder verklebt.
1: Dann droht sogar Entgleisung.
0: Damit das nicht passiert, stehen Leipzigs Straßenbahnen seit Samstagnachmittag still. Zum Ärger der Fahrgäste.
2: Also ich finde es, so wir sagen auf Deutsch jetzt, blöd.
3: Die Verbindung ist komplett kompliziert.
0: Leipzig fragt sich, wann rollen die Bahnen wieder und passiert das bei der nächsten Hitzewelle wieder? Seit Samstag fahren in Leipzig keine Straßenbahnen mehr regulär. Für viele Leipzigerinnen und Leipziger sei der Ausfall zum Wochenstart mehr als eine Störung. Es geht um längere Arbeitswege, verschobene Termine, verpasste Anschlusszüge. Busse und S-Bahnen fahren in Leipzig weiter. Die Straßenbahn aber gilt als das Rückgrat des Leipziger Nahverkehrs. Ulf Mittelberg ist Geschäftsführer der Leipziger Verkehrsbetriebe. Sein Unternehmen musste am Wochenende entscheiden, weiterfahren oder stoppen. Nach Darstellung der LVB war ein sicherer Straßenbahnverkehr nicht mehr möglich.
1: Nachdem die ganze Woche über extrem heiß war, auch nachts, hat dann am Samstag die Strahlung, die extreme Hitze uns tatsächlich den Betrieb unmöglich gemacht.

0: Netz bei Kälte zusammenzieht oder bei Wärme ausdehnt. Doch bei tagelanger Hitze wurde diese Fugenmasse weich, zu weich.
1: Wir mussten den kompletten Straßenbahnverkehr einstellen, denn zwischen unseren Gleisen aus Stahl und dem Asphalt der Straße ist eine elastische Fuge. Damit sich das Material bei Minustemperaturen ausdehnen kann, auch bei hohen Temperaturen Ausgleich möglich ist. Wenn es allerdings so intensiv Tag und Nacht heiß ist und die Strahlung dazu kommt, ist diese Masse geschmolzen, hat sich an Rädern festgesetzt, unserer Straßenbahnen, zum Teil auch dort an Bremsen, ist vor allen Dingen auch in die Weichen geraten.
0: Seit dem Wochenende wird nun Tag und Nacht gereinigt. In den Werkstätten und draußen im Streckennetz, an Rädern, Bremsen, Schienen und Weichen. Vieles ist Handarbeit. Kratzen, lösen, prüfen.
1: Eine Vielzahl Fahrzeuge ist betroffen. Wir haben allein über das Wochenende in Tag- und Nachtschichten 50 Fahrzeuge so weit gereinigt, dass sie heute einsatzbereit sind. Wir haben in Nachtschichten gerade gestern auch Freiwillige gefunden, die das Netz wieder in Gang setzen. All das kostet Geld.
0: So Ulf Mittelberg von den LVB. Wie hoch der Schaden ist, ist noch offen. Klar ist, der Stillstand kostet Zeit, Personal und Geld. In der Stadt gibt es Verständnis für den Sicherheitsstopp der Straßenbahnen, aber längst nicht alle sind scheinbar so gelassen.
2: Naja, ich hätte mir dafür, dass nicht so viele Bahnen, hätte ich mir auch sehr viel Schienenersatzverkehr gewünscht, damit man auch wirklich von A nach B trotzdem kommt, trotz dass die Bahnen ausfallen.
3: Manche Sachen kann man eben nicht wirklich planen und dann muss man ein bisschen Toleranz zeigen und sagen, aus Sicherheitsgründen, dass die Straßenbahn dann nicht entgleist, lässt man den Straßenbahnverkehr mal für einen Tag ruhen, ich finde, oder für zwei Tage. Ich finde, alle können sich dann mal Alternativen überlegen.
0: Der Ausfall zeigt, Hitze ist eben nicht nur Wetter, sie wird zum Stresstest für Infrastruktur. Die LVB will jetzt untersuchen, welche Abschnitte besonders betroffen sind und warum.
1: Wir analysieren sehr genau, was es jetzt braucht, damit wir dem Klimawandel, künftigen Temperaturextremen besser gewachsen sind. Aktuell ist das Bild, dass wir nicht überall die gleichen Schäden haben. Wir haben über viele, viele Jahre an unterschiedlichen Stellen gebaut. Einige sind betroffen, andere nicht. Wir haben noch kein Muster. Wir sehen, dass teils das linke Gleis stärker betroffen ist, weil es überfahren wird von anderen Fahrzeugen, auch von Bussen. Das ist sicher ein Punkt, aber der erklärt bei weitem nicht alles. Wir sind mitten in der Analyse und werden unsere Ableitung so schnell es geht treffen.
0: Kurzfristig sollen wieder erste Bahnen fahren. Ulf Mittelberg spricht von einem Rumpfnetz. Strecken aus Osten, Westen und Süden sollen zuerst wieder ans Zentrum angebunden werden. Sicher und Abschnitt für Abschnitt. Langfristig geht es aber um ein Netz, das Hitze besser aushält, denn die nächste Hitzewelle kommt bestimmt.
4: Am August-Bebel-Platz in Leipzig steht die Heiztechnik jetzt nicht mehr im Keller, sondern direkt hinter dem Haus. Der sogenannte Heizcube soll zeigen, wie Mehrfamilienhäuser künftig klimafreundlicher mit Wärme- und Warmwasser versorgt werden können. Gleichzeitig könnten dadurch auch Heizkosten eingespart werden. Wie das genau funktioniert und was hinter dem Projekt steckt, zeigt Ihnen der folgende Beitrag.
5: Heiztechnik, die sich sonst im Keller versteckt, steht hier plötzlich hinterm Haus. Am August-Bebel-Platz soll ein Würfel zeigen, wie Wärmewende im Bestand funktionieren kann. Projektleiter Christian Löhnert betreut die technische Umsetzung vor Ort.
6: In diesen Würfeln stecken Wärmepumpen und die Pufferspeicher, die ganze Anlagentechnik und die Warmwasserbereitung. Wir brauchen im Prinzip in dem Gebäude keinen Heizraum mehr, weil alles in diesen Würfeln steckt.
5: Angeschlossen wird das Modul an bestehende Leitungen des Gebäudes. Die Idee, ältere Mehrfamilienhäuser sollen schneller auf erneuerbare Wärme umgestellt werden können. Für die Bewohnerinnen und Bewohner geht es vor allem um Heizkosten, Warmwasser und Komfort.
6: Ja, die Menschen, die hier wohnen, die werden auf alle weniger Heizkosten bezahlen, weil das eine sehr effiziente Heizung ist und CO2-frei. Außerdem was für die Umwelt tun und auf eine sichere Warmwasserversorgung haben.
5: Ob sich diese Erwartungen im Alltag bestätigen, muss der erste Einsatz zeigen. Entscheidend ist auch, ob sich die Technik auf weitere Häuser übertragen lässt. Der Projektleiter sieht genau darin einen Vorteil.
6: Die Lösung ist auch für weitere Gebäude geeignet und man kann auch im Winter umbauen, dadurch, dass die ganze Technik extern außen steht und man den Umschluss dann auch im Winter machen kann, dann ist vielleicht mal ein Tag die Heizung nicht verfügbar.
5: Für den August-Bebel-Platz beginnt damit ein Testlauf und für die Wärmewende im Bestand die nächste praktische Bewährungsprobe.
4: Und jetzt kommen wir zu den wichtigsten Meldungen aus Leipzig.

0: sich und Umgebung kurz und kompakt für Sie zusammengefasst.
1: Nach einem Unfall auf den Gleisen nahe der Leipziger Messe ist der Zugverkehr am Montag zeitweise komplett gestoppt worden. Nach Angaben der Deutschen Bahn wurden die Gleise am Morgen gegen 7.45 Uhr auf behördliche Anordnung gesperrt. Ein Sprecher der Bundespolizei teilte mit, dass ein Zug eine Person erfasst hatte. Ab 9 Uhr standen wieder zwei Gleise zur Verfügung, der Verkehr lief zunächst aber nur eingeschränkt. Für Pendlerinnen, Pendler und Reisende kam es rund um die Messe Leipzig zu erheblichen Beeinträchtigungen. Bei einem Badeunfall am Zwenkauer See im Landkreis Leipzig ist am Sonntagabend eine Person ums Leben gekommen. Rettungskräfte und Polizei waren alarmiert worden, weil eine Person im Wasser vermisst wurde. Bei der Suche kam unter anderem auch ein Polizeihubschrauber zum Einsatz. Nach Angaben der Polizei konnte die vermisste Person später nur noch tot aus dem Wasser geborgen werden. Nähere Angaben zur Identität oder zu den genauen Umständen des Unglücks lagen zunächst nicht vor. Die Polizei hat Ermittlungen aufgenommen. Bei einem schweren Verkehrsunfall in Leipzig-Stötteritz sind am Sonntagmittag 6 Menschen verletzt worden, darunter 4 Kinder. Nach Polizeiangaben kam ein 36-jähriger Autofahrer auf der Holzhäuser Straße von der Fahrbahn ab und erfasste eine 26-jährige Fußgängerin, die ihre 4-jährige Tochter auf dem Arm trug. Mutter und Kind wurden schwer verletzt. Anschließend prallte das Auto gegen mehrere geparkte Fahrzeuge. Der Fahrer sowie 3 mitfahrende Kinder im Alter von 2, 9 und 14 Jahren wurden leicht verletzt. Alle Verletzten kamen in Krankenhäuser. Die Verkehrspolizei ermittelt wegen Gefährdung des Straßenverkehrs und fahrlässiger Körperverletzung. In Leipzig Zentrum Südost ist in der Nacht zu Montag ein Auto im Gleisbett gelandet. Polizeibeamte entdeckten den Audi A3 gegen 2 Uhr auf der Windmühlenstraße zwischen den Haltestellen Bayerischer Bahnhof und Hertelstraße. Nach bisherigen Erkenntnissen war der Fahrer am Bayerischen Bahnhof in das Gleisbett gefahren und dort rund 200 Meter weitergefahren. Bei dem 46-Jährigen stellten die Beamten Alkoholgeruch fest. Ein Vortest ergab rund 1,2 Promille. Der Mann musste zur Blutentnahme mit aufs Revier. Sein Führerschein wurde sichergestellt. Gegen ihn wird wegen Trunkenheit im Straßenverkehr ermittelt.
0: Wenn ein Mensch plötzlich zusammenbricht, zählt jede Minute. Doch viele wissen im Ernstfall nicht, was zu tun ist oder haben Angst, etwas falsch zu machen. Die Aktion Leipzig drückt will genau das ändern und zeigt auf dem Augustusplatz, wie Wiederbelebung auch durch Laien funktionieren kann. Das und mehr gleich nach der Werbung. Bleiben Sie dran.
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0: Das ist Leipzig aktuell an diesem Montagabend. Willkommen zurück. Wenn ein Mensch plötzlich zusammenbricht, zählt jede Minute. Doch viele haben Angst, bei der Wiederbelebung etwas falsch zu machen. Genau dagegen setzt die Aktion Leipzig drückt auf dem Augustusplatz ein Zeichen. Denn bevor Rettungswagen oder Notarzt eintreffen, sind oft Menschen gefragt, die zuverlässig vor Ort sind und helfen. Aber was muss man als Laie dann wirklich tun? Und wie kann man helfen, ohne sich unsicher zu fühlen? Der folgende Beitrag zeigt, worauf es im Ernstfall ankommt.
12: Nichts ist schlimmer, als nichts zu machen.
13: Wenn man keine Hilfe leistet, kann das Leben des anderen vielleicht schon zu Ende sein.
14: Sie proben den Ernstfall. Leipzig drückt auf dem Augustusplatz. Hier lernen Menschen, wie man mit wenigen Handgriffen Leben retten kann. Denn wenn ein Mensch plötzlich zusammenbricht, zählt für Oberarzt Konrad Green jede Minute.
12: Im Gehirn ist eben die Besonderheit, dass bereits nach 3 bis 5 Minuten die Gehirnzellen absterben. Wenn man in den ersten 3 bis 5 Minuten nichts macht, dann beginnt das Gehirn immer schlechter in Zukunft arbeiten zu können. Da kann man keine Gehirnzellen wieder lebendig machen.
14: Dr. Konrad Green erlebt in der Notaufnahme der Uniklinik Leipzig oft, was passiert, wenn bei einem Herz-Kreislauf-Stillstand zu spät geholfen wird. Dabei kann ein plötzlicher Herzstillstand jeden treffen. Doch bevor Feuerwehr, Rettungswagen oder Notarzt eintreffen, sind oft Laien gefragt. Doch viele Menschen ohne medizinische Ausbildung haben Angst, bei einer Reanimation etwas falsch zu machen.
15: Lieber es probieren und machen. Die Schäden, die man da vorrufen kann, sind in dem Moment nicht so wichtig. Das Leben ist da, steht am Vordergrund.
14: Sagt Stefan Kupitz, der als Rettungssanitäter bei den Johannitern arbeitet. Das Bundesgesundheitsministerium schätzt, dass 10.000 Menschen jedes Jahr zusätzlich überleben könnten, wenn sofort reanimiert wird. Die entscheidende Frage ist also, was muss man als Laie tun? Rettungssanitäter Stefan Kupitz zeigt, worauf es im ersten Moment ankommt. Sein Leitsatz ist einfach: Prüfen, rufen, drücken.
15: Das heißt, prüfen heißt, ich spreche die Person erstmal laut und deutlich an, rüttel auch mal an den Schultern, sodass mir klar ist, die Person schläft nicht nur oder ist vielleicht irgendwie anders, jetzt gerade im Dämmerzustand. Also wenn die Person bewusstlos ist und dann quasi würde ich die Atmung überprüfen, also ich gehe mal richtig ran, überstrecke den Kopf und höre, merke, ist da irgendwie noch eine Atmung da. Wenn das beides nicht mehr da ist, dann ist klar, dann ist der Herzstillstand entweder nicht weit oder ist schon eingetreten und dann muss ich quasi loslegen, einfach in die Mitte des Brustkorbs beide Hände auflegen und dann einfach kräftig drücken und das dann doch zügig so 100 Mal pro Minute.
14: Neben der Reanimation muss der Notruf getätigt werden. Er kann auch dabei helfen, den richtigen Rhythmus zum Drücken zu finden.
15: Es gibt eine Telefonreanimation, da sind die Disponenten drauf trainiert. Das heißt, die können auch, wenn sie das Handy mit Lautsprecher daneben legen, dass sie wirklich auch dann merken, okay, jetzt bin ich so in dem Rhythmus, den es braucht. Alternativ kann man auch im Kopf so bekannte Lieder wie Staying Alive oder sowas so ein bisschen im Kopf mitsummen. Das hilft auch immer so diesen Rhythmus, immer da, wenn der Beat kommt, einfach drücken.
14: Bei Leipzig drückt zählt nicht Perfektion, sondern der erste Handgriff. Wer drückt, hält den Kreislauf in Gang, bis Hilfe eintrifft. Nach dem Notruf geht alles schnell. Rettungswagen, Notarzt, Ersthelfer per App und auch die Feuerwehr können losgeschickt werden.
16: Tatsächlich muss man sagen, ist das natürlich jetzt in Leipzig so, da wir als Feuerwehr ja immer mitfahren, dass wir sehr, sehr viel reanimieren, teilweise mehr reanimieren als der Rettungsdienst.

0: Kai Seiler, der seit vielen Jahren für die Leipziger Berufsfeuerwehr arbeitet. Oft ist die Feuerwehr als erstes vor Ort. Sie überbrückt die Zeit, bis Rettungswagen und Notarzt eintreffen. Wie schnell Einsatzkräfte mit Blaulicht fahren dürfen, hängt aber immer von der Situation ab. Eine feste Regel gibt es dafür nicht. Ein Fall aus Taucher hat die Debatte zuletzt neu entfacht. Ein Feuerwehrmann wurde auf dem Weg zu einer Brandmeldung in einer Baustelle mit 69 statt 30 geblitzt. Das Bußgeld wurde später vor Gericht aufgehoben. Der Fall war keine Reanimation. Er zeigt aber, wie schwierig Einsatzfahrten sind, so Kai Seiler.
1: Wir haben Sonder- und Wegerecht, ja, das haben wir, auch im Fall eines Einsatzes. Man muss das natürlich wirklich kritisch hinterfragen, was ist es für ein Einsatz, wohin fahren wir? Klar, Reanimation, da geben wir schon mal ein bisschen Gas und da fahren wir definitiv auch im Blau. Aber man muss natürlich so fahren, dass man jederzeit und in jeder Situation noch mal rechtzeitig zum Stehen kommt und niemanden gefährdet. Ich sage immer so, ein gesundes Maß, mal 20 km/h drüber ist schon noch okay bei einer 50, aber danach soll doch gut sein.
0: Eröffnet wird die Veranstaltung von Leipzigs Sportbürgermeister Heiko Rosenthal. Für ihn ist Leipzig drückt nicht nur ein Pflichttermin für Schulklassen, sondern auch für Erwachsene.
2: Auch wir Erwachsenen, die immer glauben, wir wissen sehr viel, sind dort aufgefordert. Insofern richtet sich ein solcher Reanimationskurs nicht nur an junge Menschen, sondern auch an Erwachsene, an Ältere. Jeder kann betroffen sein.
0: Für ihn ist klar, Erste Hilfe sollte nicht nur einmal für den Führerschein gelernt werden.
2: Ich glaube, dass die Alltagsthemen, die unsere Menschen, auch junge Menschen betreffen, viel stärker auch im schulischen Kontext noch vermittelt werden müssen. Dazu gehört auch der Umgang mit Krankheit und Tod. Und hier kann man insbesondere bei Reanimation auch praktisch üben, was man quasi im Alltag außerhalb der Schule auch verwenden sollte.
0: Auch Jens Lehmann unterstützt die Aktion. Der frühere Spitzensportler ist außerdem gelernter Erzieher. Aus seiner Sicht hat Erste Hilfe viel mit Vorbereitung zu tun.
3: Ich glaube mal schon, dass man das insgesamt immer anwenden kann und insgesamt die Angst und den Respekt verliert. Man muss es beherrschen und man muss sich regelmäßig schulen.
0: Die Botschaft des Tages ist einfach. Jeder kann helfen. Wichtig ist, den Notruf zu wählen und anzufangen.
4: Weil wenn einer anfängt, dann helfen andere mit und sehen, kann ich unterstützen und so weiter.
0: Leipzig drückt auf dem Augustusplatz, damit im Ernstfall geholfen und nicht weggeschaut wird.
5: Und wir werfen jetzt noch einen Blick auf Meldungen, die Leipzig und Umgebung heute sonst noch bewegt haben. Kurz und kompakt.
6: RB Leipzigs neuer Cheftrainer Martin Demichelis hat seine Arbeit früher als geplant aufgenommen. Bereits einen Tag nach seiner Ankunft verschaffte sich der 45-Jährige gemeinsam mit Sportdirektor Sebastian Schuppan einen ersten Eindruck von der Trainingsakademie am Kotterweg. Die Bedingungen bezeichnete der Argentinier als sehr gut. Demichelis übernimmt den Bundesligisten mit einem Zweijahresvertrag. Der frühere Bayern-Profi soll das Team ab dem 13. Juli auf die neue Saison vorbereiten. Das erste Testspiel unter seiner Leitung steht am 18. Juli gegen die VSG Altglienicke in Markranstädt auf dem Programm. Mit dem Ferienstart in Sachsen rechnet der ADAC am kommenden Wochenende mit deutlich mehr Verkehr auf den Straßen rund um Leipzig. Vor allem ab Freitagnachmittag dürfte es auf den Autobahnen voll werden, besonders auf der A9 und der A14. Zusätzlich sorgt das Splash-Festival in Ferropolis bei Gräfenhainichen für erhöhtes Verkehrsaufkommen in der Region. Bundesweit bremsen außerdem mehr als 1000 Autobahnbaustellen den Reiseverkehr. Wer in den Urlaub startet, sollte deshalb mehr Zeit einplanen und Stoßzeiten möglichst vermeiden. Besonders stark belastet sind die Strecken in Richtung Süden sowie zur Nord- und Ostsee. Sachsen will mit einer Reform der Lehramtsausbildung den Unterrichtsausfall an den Schulen verringern. Kultusminister Konrad Clemens kündigte an, dass Lehramtsstudierende künftig ganzjährige Praktika absolvieren können. Außerdem sollen Referendarinnen und Referendare bereits ab dem kommenden Schuljahr 2 Stunden mehr pro Woche unterrichten. Auch die Ausbildung von Sonderpädagoginnen und Sonderpädagogen wird ausgeweitet. Neben der Universität Leipzig sollen künftig auch die Hochschulen in Dresden und Chemnitz Lehrkräfte für diesen Bereich ausbilden. Das Kultusministerium erhofft sich dadurch rund 150.000 zusätzliche Unterrichtsstunden pro Jahr.
7: Hier das heutige Wetter in Leipzig. Der Montag zeigte sich überwiegend stark bewölkt. Im Tagesverlauf zogen immer wieder Regenschauer über die Stadt. Die Höchsttemperatur lag bei rund 24 Grad und damit deutlich unter den hochsommerlichen Werten der vergangenen Tage. Dazu wehte ein mäßiger Wind aus nördlichen Richtungen. In der kommenden Nacht bleibt es wechselhaft.

0: Örtlich sind weitere Schauer möglich. Die Temperaturen sinken auf etwa 18 Grad. Der Blick auf morgen, auch der Dienstag, startet mit vielen Wolken. Im Tagesverlauf sind erneut Schauer und einzelne Gewitter möglich. Dazwischen zeigt sich aber auch immer wieder die Sonne. Die Temperaturen steigen auf 27 Grad, sodass es trotz des unbeständigen Wetters wieder etwas wärmer wird. Schauen wir zum Abschluss auf die nächsten drei Tage. Am Mittwoch sorgt eine Kaltfront für einen spürbaren Temperaturrückgang. Bei häufigen Schauern und zeitweiligem Regen werden maximal 23 Grad erreicht. Am Donnerstag setzt sich dann freundlicheres Wetter durch. Neben lockeren Wolken gibt es längere sonnige Abschnitte und trockenes Sommerwetter bei bis zu 26 Grad. Der Freitag präsentiert sich ebenfalls überwiegend freundlich und trocken. Mit einer Höchsttemperatur von 23 Grad bleibt es angenehm warm. Allerdings weht der Wind wieder etwas kräftiger. Soweit der Wetterausblick für Leipzig. Stacy Nass.
1: Und das war Leipzig aktuell für heute. Vielen Dank, dass Sie mit dabei waren. 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Reinschauen lohnt sich wie immer. Mein Team und ich wünschen Ihnen noch einen schönen Montagabend. Ja, und wir freuen uns, wenn Sie auch morgen wieder mit dabei sind. Bis dahin, machen Sie es gut.

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0: Herzlich willkommen, meine Damen und Herren, und schön, dass Sie so zahlreich vor dem Bildschirm sitzen. Ist ja auch kein Wunder. Draußen bei der Hitze hält man es ja auch nicht aus. Ja, schließlich ist das jetzt Zeit für das Regionalmagazin an diesem Wochenende von Ihrem Lieblingssender Muldental TV. Kommen wir damit zu den Regionalnachrichten. Herzlich willkommen zu den Nachrichten, hier die Meldungen. Bewusster Umgang mit Wasser während der Hitzewelle. Die anhaltende Hitzewelle lässt den Trinkwasserverbrauch deutlich ansteigen. Höhere Temperaturen sorgen dafür, dass mehr Wasser zum Duschen, Baden, Gießen oder Befüllen von Pools benötigt wird. Nach Angaben von Veolia ist die Trinkwasserversorgung im Gebiet des Versorgungsverbandes Grimma-Gaitain weiterhin gesichert. Dennoch appellieren die Verantwortlichen an die Bevölkerung, sparsam mit der wertvollen Ressource umzugehen. Schon mit einfachen Maßnahmen lässt sich Wasser einsparen. Fachleute weisen darauf hin, dass der Wasserverbrauch an besonders heißen Tagen deutlich ansteigt und die Versorgungsanlagen regional stark belastet werden können. Breitbandausbau, Messarbeiten in Grimma-Nord sowie Beiersdorf und Baaren. Im Zuge des Breitbandausbaus laufen derzeit in Grimma-Nord wichtige technische Messungen zur Vorbereitung der weiteren Arbeiten. Dafür sind beauftragte Fachfirmen im Stadtgebiet unterwegs und benötigen teilweise Zugang zu den Hausanschlusskästen der betroffenen Gebäude. Nach Abschluss der Arbeiten in Grimma-Nord sollen die Messungen in den Ortsteilen Beiersdorf und Baaren fortgesetzt werden. Hauseigentümer werden gebeten, den Zugang zu den entsprechenden Anschlüssen zu ermöglichen. Zur Legitimation führen die Beschäftigten eine Vollmacht der Stadt Grimma mit sich.
1: Am Vormittag des 26. Juni wurde die Feuerwehr Grimma in den Stadtwald alarmiert. Vorgefunden wurde ein brennender Baumstumpf an einer schwer zugänglichen Stelle. Die Kameraden waren schnell vor Ort und konnten Schwerwiegenderes verhindern. Die Brandursache wird noch ermittelt. Mit Blick auf die Hitzewelle und die kommenden Tage werden sich Ereignisse wie diese wohl häufen.
2: Die heißen Temperaturen und die lang anhaltende Trockenheit macht es halt, es ist gar nicht mehr die Frage, ob es stattfindet, sondern wann die nächsten Vegetationsbrände, Waldbrände vielleicht kommen. Wir haben uns als Feuerwehr schon gut vorbereitet, gerade wir als Stadt Grimma haben uns da echt gut aufgestellt. Wir haben unsere Waldbrandcontainer, wir haben unsere Tanklöschfahrzeuge in dem Stadtgebiet gut verteilt. Also wir sind gut aufgestellt, natürlich. Die Urlaubszeit beginnt, viele Leute, auch unsere Kameraden und Kameradinnen, liegen am Badestrand und nutzen natürlich das schöne Wetter. Also die Personaldecke ist jetzt nicht unbedingt stark, aber trotzdem denken wir, dass wir gut aufgestellt sind und der ganzen Sache Herr werden.
1: Vorsicht ist geboten.
2: Die Kamera ganz einfach kurz halten, bitte kein offenes Feuer, kein Grill.

0: Waldnähe, in Flächennähe. Also die Felder sind alle trocken. Es ist halt erhöhte Brandgefahr. Und man kann immer nur wieder plädieren, bitte schaut alle mit, seid vorsichtig. Informiert uns lieber rechtzeitig als zu spät, bevor große Brände entstehen. Gerade wie hier, kleines Beispiel jetzt hier im Stadtwald. Wir machen das einfach nur mit zwei Löschrucksäcken aus, das Feuer. Es ist kein großer Aufwand, aber es hätte zum großen Aufwand werden können.
1: Deshalb auch in den kommenden Tagen der Hinweis, achtsam zu sein, um größere Gefahren zu vermeiden.
2: Die Arbeiten an der Naunhofer Ortsdurchfahrt kommen planmäßig voran. Nach Angaben der Stadt soll die Bahnhofstraße voraussichtlich bis Ende Juli fertiggestellt und anschließend bis zur Kortzenstraße wieder für den Verkehr freigegeben werden. Der Bereich zwischen Kortzer Straße und Markt bleibt weiterhin gesperrt. Ab Juli wird zusätzlich die Straße am Markt für den Verkehr geschlossen. Um das traditionelle Kartoffelfest nicht zu beeinträchtigen, werden die Bauarbeiten in diesem Abschnitt jedoch zunächst ausgesetzt. Vor den Sommerferien ist außerdem eine Anwohnerversammlung geplant. Dort sollen Anwohner und Gewerbetreibende über den aktuellen Stand der Baumaßnahmen sowie die kommenden Bauabschnitte informiert werden. Ab August soll dann der nächste Bauabschnitt beginnen. Geplant sind Arbeiten zwischen der Kreuzung Lange Straße, Breite Straße und der Badergasse. Nach dem Kartoffelfest wird auch der Bereich am Markt in die Bauarbeiten einbezogen. Informationen zu den künftigen Umleitungsstrecken sollen noch folgen. Grimmer zeigte sich am Abend des 19. Juni wieder als Erlebnis. Zum Abendmarkt lud die Stadt. Sonne satt gab es dazu. Bei tropischen Temperaturen wurden am Nachmittag die letzten Vorbereitungen getroffen, bevor sich dann im späteren Verlauf der Markt zu einem stimmungsvollen Areal entwickelte. Hier konnten die Besucher Platz nehmen und sich nicht nur kulinarisch verwöhnen lassen. Pluspunkt für Organisatoren kommender Highlights in der Region war es, dass diese in diesem Rahmen dem Publikum schmackhaft gemacht werden konnten. Der beliebte Frische Markt Samstagvormittag verwandelt sich zweimal in diesem Jahr zum Abendmarkt an einem Freitag. Die nächste Auflage ist am 18. September. Bereits zum dritten Mal verwandelte sich der steile Kirchberg in Döben am 14. Juni in eine sportliche Herausforderung für Radfahrerinnen und Radfahrer. Beim Churchill Race traten Teilnehmer in verschiedenen Altersklassen im Einzelzeitfahren gegeneinander an und kämpften sich die bis zu 32% steile Strecke hinauf. Die schnellsten Fahrer qualifizierten sich für das sogenannte Best-of-10-Finale. Neben packenden Rennen sorgten auch unterhaltsame Challenges und die Siegerehrung für beste Stimmung. Das von Döbener Radenthusiasten ins Leben gerufene Event hat sich inzwischen fest etabliert und begeisterte erneut zahlreiche Teilnehmer und Zuschauer, die schon gespannt auf die nächste Auflage im kommenden Jahr blicken.
3: Launzige in Fremdeswalde wird naturnah umgestaltet. Die Stadt Grimma investiert rund 690.000 Euro in die ökologische Umgestaltung der Launzige im Ortsteil Fremdeswalde. Der Stadtrat hat das Bauvorhaben beschlossen. Rund 600.000 Euro stammen aus Fördermitteln des Freistaates Sachsen. Den verbleibenden Anteil trägt die Stadt selbst. Auf einer Länge von etwa 165 Metern wird die bestehende Stauanlage am ehemaligen Mühlteich zurückgebaut und das Gewässer naturnah gestaltet. Ziel ist es, die Durchgängigkeit für Fische und andere Wasserlebewesen wiederherzustellen und gleichzeitig den Hochwasserschutz zu verbessern. Außerdem wird der bisher zu kleine Straßendurchlass durch ein größeres Bauwerk ersetzt, um Rückstau bei Starkregen künftig zu vermeiden. Statt der bisherigen Mühlteiches soll die Launzige künftig in einem natürlichen, kurvenreichen Bachlauf durch das Gelände fließen. Die neu entstehende Grünfläche dient als Retentionsraum und bietet zusätzlichen Lebensraum für Pflanzen und Tiere. Der Baubeginn ist für den Sommer 2026 geplant. Die Fertigstellung soll im Jahr 2027 erfolgen. Künstlergut Brösitz sucht DDR-Baumwollstoffe für Kunstprojekt. Das Künstlergut Brösitz bittet um Unterstützung für ein neues Kunstprojekt. Die Künstlerinnen Anna Reiter und Katharine Sanke beschäftigen sich mit dem Thema Mutterschaft und Erwerbsarbeit in der DDR und möchten dazu mit Frauen aus dem Muldental ins Gespräch kommen. Aus den gesammelten Erinnerungen und Erfahrungen soll ein großformatiges

textiles Kunstwerk im Stil der sogenannten Malimo-Technik entstehen. Für das Projekt werden gut erhaltene Baumwollstoffe aus DDR-Zeiten gesucht, darunter Geschirrhandtücher, Bettlaken oder Stickgarne. Wer passende Materialien spenden möchte, kann sich direkt an das Künstlergut Brösitz wenden.

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0: Das internationale Musikantentreffen ist ein Festival der Superlative. 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

0: Denkmalpflege wird ja in Deutschland sehr hoch gehalten, deutschlandweit im Übrigen. Sachsen war jetzt der Gastgeber für ein Treffen der deutschlandweiten Denkmalpfleger. So sah man sie auch in Wortzen auf einem Rundgang.
1: In ihrem 1065. Jubiläumsjahr war die Stadt Wurzen eines der Exkursionsziele der bundesweiten Jahrestagung der VDL, der Vereinigung der Denkmalfachämter in den Ländern. Die Tagung richtete in diesem Jahr das Landesamt für Denkmalpflege vom 7. bis 10. Juni in Leipzig aus. Die Tagung stand unter dem Motto Umbrüche, Transformation in Stadt und Land, Herausforderung für die Denkmalpflege. In 12 Sektionen wurden unterschiedlich aktuelle Themen und Methoden der Denkmalpflege diskutiert, erklärt Tobias Wolf. Er verantwortet innerhalb der Tagung die Sektion Umbrüche in historischen Kleinstädten als Thema der Denkmalpflege. Ein anschauliches Beispiel, die Stadt Wurzen.
2: Hier in Wurzen haben wir ja einiges gesehen in historischer Hinsicht. Wir haben die Stadtgeschichte gehört, die Bischofsstadt gegen die Bürgerstadt, das kann man hervorragend hier ablesen. Wir sehen die Stadtentwicklung vom Mittelalter, Ausbau der Industrie im 19. Jahrhundert mit Stadtwachstum. Wir sehen, ja, man sieht es ja ganz toll an den Fabrikgebäuden, die ja im Muldental unmittelbar vor der Stadtsilhouette ganz eindrucksvoll stehen als Zutat des frühen 20. Jahrhunderts. Und wir sehen natürlich die Herausforderungen, die es heute gibt im Zuge auch demografischer Entwicklung und wirtschaftlicher Entwicklung. Und wir sehen auch einen Aufschwung, denn wir müssen ja auch sagen, wir sehen die Erfolge dessen, was Stadtsanierung hier in Wurzen geleistet hat. Das ist ein ganz großer Erfolg. Wir sehen natürlich aber auch die Themen, die aktuell sind, wie Wandel eigentlich der Ladeninfrastruktur zum Beispiel. Also wir sehen ja das als ganz großes Thema auch der Denkmalpflege. Wir sind denkmalpflegerisch eigentlich auch ein bisschen entspannt vielleicht in der Hinsicht, weil die historischen Städte ja in vielerlei Hinsicht oft ihre Strukturen geändert haben und man deswegen auch sagen kann, die haben eine gewisse Resilienz auch gegen diese Veränderungen. Also man kann auch vielleicht relativ einfach Ladennutzung später durch Wohnnutzung wieder kompensieren. Und da hat Wurzen ja durch die Erreichbarkeit doch große Potenziale.
1: Auf der Agenda der Denkmalpflegerinnen und Pfleger standen neben der Stadtführung auch die stadtbildprägende Pfarrkirche St. Wenceslei und eine Führung durch den Dom St. Marien mit seiner 900-jährigen Geschichte. Im Anschluss führte sie ihr Weg ins Schloss Wurzen. Hier wurden sie von Oberbürgermeister Marcel Buchter begrüßt. Denkmalpflege ist auch für die Stadtverwaltung Wurzen ein latent aktuelles und herausforderndes Thema.
3: Ja, die größte Herausforderung ist, dass wir natürlich einen sehr tollen historischen Bestand auf der einen Seite haben, aber natürlich auch teilweise einen sehr historisch nicht so gut erhaltenen Bestand. Uns ja aber trotzdem für die Moderne, für die Zukunft fit machen wollen. Das heißt, wir wollen natürlich unsere gesamte Stadt entwickeln. Wir wollen natürlich auch dort, wo irgendwelche Schandflecke jetzt noch bestehen oder irgendwelche wirklich verfallenen Häuser, für die muss es ja trotzdem auch eine Zukunft geben. Entweder in Form von Sanierungsmöglichkeiten oder eben aber tatsächlich auch immer Rückbau. Und da muss man natürlich immer dieses Spannungsfeld betrachten. Was ist wichtiger? Der Erhalt von alter Bausubstanz, die aber vielleicht heute gar keinen Nutzungszwecken mehr zugehörig ist, also wo man aufgrund niedriger Deckenhöhen oder ähnliches da vielleicht wirklich Probleme hat. Und auf dem anderen, dass es ja trotzdem Bedarfe gibt. Also es gibt ja wirklich auch ein großes Interesse in Wurzen sozusagen zu investieren, was zu entwickeln, was zu machen. Und da eben wirklich diese verschiedenen Perspektiven einzunehmen und irgendwo einen gemeinsamen Nenner zu finden, der, ich sag mal, eine Lösung hat, die eben nicht unfassbar viel teurer wird. Das ist, weil mit Geld kann man natürlich viel heilen, aber eben noch nicht alles. Und das ist ja für uns die größte Herausforderung, eben aus diesem historischen Stand in die Zukunft zu kommen.
1: Auf Gesprächsbereitschaft setzt auch die Denkmalpflege.
2: Die Antwort denkmalpflegerisch oder eine Antwort ist sicherlich Austausch, Vernetzung mit Akteuren, mit der kommunalen Ebene, mit den unteren Denkmalschutzbehörden natürlich ganz wesentlich und natürlich mit Eigentümern. Und das sehen wir hier auch im Schloss Wurzen, wo es ja einen privaten Eigentümer gibt, der sich dieser großen Aufgabe gestellt hat und das Gebäude mit neuem Leben füllt. Und das geht einfach nur gemeinsam und das ist eigentlich auch das Signal, was von unserer Tagung ausgehen soll.
1: Auch Ronny Wedekind, der Eigentümer des Wurzner Schlosses, begrüßte die Teilnehmerinnen und Teilnehmer der Exkursion. Seit 2002 ist der ehemalige Bischofssitz in Besitz der Familie Wedekind. Auch Ronny Wedekind kennt die Herausforderungen der Denkmalpflege für das als Restaurant und Hotel genutzte Haus.
4: Die Herausforderung ist eigentlich, man möchte gerne wissen, wie war es denn tatsächlich vor 500 Jahren? Und da ist der Denkmalschutz wiederum wichtig, mit dem zusammenzuarbeiten und auch von dem Denkmalschutz in dem Sinn das Wissen mitzubekommen. Das ist eigentlich auch das Schöne. Also man freut sich richtig, wenn man irgendwas findet, was, wo man sucht, okay, wie sah damals der Fußboden aus? Und dann weiß man, okay, der Fußboden schaute mal so aus. Ne? Und da freut man sich. Also kleine Ziegel oder eben Sandsteinplatten oder Holzfußboden. Ja, also wenn man das dann zum Schluss weiß, dann freut man sich, dass man jeden Raum, in dem man wieder rekonstruieren kann, wie er vor 500 Jahren war und welche Zuordnung er auch hatte, also für was er definitiv in dem Sinne genutzt wurde. Herausforderung bei so einem Gebäude ist natürlich baulich gesehen, ja, unten im Kellerbereich ist die stärkste Wand bis zu 5, 6 Meter. Hier im oberen Bereich sind es 2, 3 Meter Bruchsteinwände. Also da kann man nicht einfach mal sagen, ich mache da mal eine Tür rein oder ich mache mal einen Wanddurchbruch, um Rohre zu verlegen oder sowas. Da hat man dazu gar keine Lust und das ist natürlich eine Herausforderung. Also irgendwo, wo tut man die ganzen Wasserleitungen, Abwasserkanal zum Beispiel, im Rohr kann man ja noch biegen, aber Abwasserkanal sieht dann natürlich schlecht aus. Das ist die größte Herausforderung letztendlich mit.
1: Nach dem Mittagessen führte der Schlossherr die Männer und Frauen durch das altehrwürdige Gemäuer. Im Anschluss daran besuchte das Gremium die historische Altstadt in Grimma.
0: Sagt Ihnen der Begriff Agroforst etwas? Noch nicht? Dann jetzt vielleicht nach dem nächsten Bericht. Da geht es nämlich darum, wie Ackerbau und Forst auf einer Fläche gemeinsam betrieben werden. Das konnte man sich jetzt auf einem Feldtag angucken.

0: In der Nähe des Tallwitzer Ortsteils Böhlitz liegt Sachsens größtes Agroforstsystem. Auf etwa 70 Hektar werden hier Landwirtschaft, Forstwirtschaft und Gewässerschutz gemeinsam gedacht und praktisch umgesetzt. Beim Feldtag am 3.6. konnten sich die Gäste selbst ein Bild davon machen, wie die Theorie von Agroforstsystemen aussieht und wie sie praktisch umgesetzt werden. Unter ihnen war auch eine Klasse der Landwirtschaftsschule Wurzen und der Staatssekretär des sächsischen Umwelt- und Landwirtschaftsministeriums Ulrich Menke.
1: Ich glaube, dass das Thema Agroforst noch in Zukunft an Bedeutung gewinnen wird. Wir können hier sehen, wir haben das größte Objekt in Sachsen, eines der größten bundesweit. Und es bietet vielfältige Möglichkeiten. Es bietet vielfältige Möglichkeiten im Gewässerschutz, im Umweltschutz, aber auch gerade für die agrarische Nutzung. Wir sehen hier Einfachhölzer, wir sehen Werthölzer, die vielfältige Form der wirtschaftlichen Nutzung ermöglichen, die aber auch zum Beispiel Möglichkeiten der regenerativen Energieerzeugung schaffen und das in Zusammenarbeit mit den lokalen Unternehmen. Und das schafft vielfältige zukünftige Möglichkeiten der Entwicklung und gerade im ländlichen Raum hier. Und darauf sind wir sehr stolz.
0: Tallwitz Bürgermeister Thomas Pöge gab einen kurzen zeitlichen Abriss, wie das Vorhaben Agroforst hier bei Böhlitz begonnen und umgesetzt wurde und stellte die Firmen und Partner dabei vor.
2: Hier natürlich gab es mit der Böhlitzer Agrargenossenschaft und den Bodeneigentümern, die hier drunter sind, gab es eben Konsens, dass wir hier dieses so machen konnten. Und wir haben eben eine Erstfinanzierung mit über die EU, über die Wurzner Landwerke hier alles auf die Beine stellen können. Und die Kommune, also die Gemeinde Tallwitz, hat parallel dazu, was ja für dieses System auch sehr wichtig ist, um langfristig es finanzieren zu können, eben in Röcknitz ein Nahwärmenetz gebaut. Das heißt, wir nehmen das dann eben auch in den nächsten Jahren, ab dem Jahr 7 beginnend, auch das Holz ab, um unsere kommunalen Liegenschaften damit zu heizen.
0: Dann ging es in mehreren Gruppen mit unterschiedlichen Schwerpunkten raus aufs Feld. Die unterschiedlichen Akteure des Agroforstsystems erklärten, wie es funktioniert und zeigten es auch direkt vor Ort. Der Tauchnitzgraben zum Beispiel wurde renaturiert, das heißt, die einstige Begradigung wurde durch Windungen zurückgebaut. Die Böschung wurde durch lebend gepflanzte Gehölze umweltschonend und nachhaltig befestigt. Agroforstwirtschaft bedeutet, dass hier Ackerbau und Forstwirtschaft gemeinsam gedacht werden. Die Bäume schützen den Boden vor Erosion durch Wind und das Austrocknen durch Schatten. Gleichzeitig wirken sich die unterschiedlichen Pflanzen positiv auf den Nährstoffhaushalt im Boden aus und unterstützen die Artenvielfalt von Tieren. In einer weiteren Gruppe wurden die benötigten Geräte zur Bearbeitung der Agroforstfläche gezeigt und von den Erfahrungen des vergangenen Jahres berichtet. Bäume und Getreide werden hier abwechselnd in Streifen angebaut. Bei den Baumstreifen werden unterschiedliche Holzarten verwendet, im Streifeninneren Werthölzer wie zum Beispiel Eiche, an den Außenseiten dann Einfachhölzer wie Pappel. Das Agroforstsystem Böhlitz ist auch eine Versuchsfläche, deren Entwicklung aufmerksam kontrolliert wird.
2: Also wir haben ja hier ein permanentes Monitoring drauf. Wir haben ein weiteres Projekt, das heißt Agroflow, was jetzt 5 Jahre lang hier immer hier mit drauf schaut, den Regen mitmisst, den Wind mitmisst und Bodenlysimeter hat und hier schaut, was passiert mit den Bäumen. Also hier sind auch 8 verschiedene Pappelsorten auf unterschiedlichen Bodenklassen gepflanzt worden, damit man auch in Zukunft weiß, welche Sorten auf welchen oder mit welchen Bedingungen am besten klarkommen. Und in der Mittelreihe sind Werthölzer von der Eiche über eine Kirsche und Haselnuss, die dann auch längerfristiger stehen bleiben. Und dieses Projekt soll auch dazu beitragen, dass zukünftige Agroforstsysteme in Deutschland auch besser vorankommen mit den Erkenntnissen von hier.
0: Aus ganz Deutschland gibt es Interessenten an den Ergebnissen dieses Monitorings. Die Bedeutung solcher Projekte hat auch das Umwelt- und Landwirtschaftsministerium erkannt.
1: Das Thema Agroforst ist uns sehr wichtig und es wird auch gefördert. Es gibt eine Förderrichtlinie ILE. Das ist eine investive Förderung, die eben die Möglichkeit bietet, dementsprechende Förderungen auch für dieses Vorhaben in Anspruch zu nehmen.
0: Nach dem ersten Jahr sind die Ergebnisse des Agroforstprojekts in Böhlitz bereits vielversprechend. Über die nächsten Jahre

0: werden die Handgriffe und Techniken wohl noch etwas verfeinert werden und weitere Messungen werden zeigen, ob Agroforst in Sachsen eine größere Zukunft hat.
1: Der Name Wolfgang Stadler ist sehr eng mit Colditz verbunden. Er war Fotograf und Chronist und Autor. Die Stadt würdigt ihn jetzt mit der Einweihung des Wolfgang-Stadler-Weges.
2: Da, wo die Stadt Colditz schon fast in den Forst mündet, versammelten sich am Abend des 11. Juni Interessierte, Weggefährten und Familie des Colditzer Fotografen, Chronisten und Autoren Wolfgang Stadler. Bürgermeister Robert Zillmann würdigte das Schaffen des Mannes, den er selbst nie kennengelernt hatte und dem seine Stadt nun ein kleines Denkmal setzt. Gemeinsam mit Gerald Stadler, dem Sohn des Geehrten, gab er den Blick frei auf dieses Namensschild.
3: Die Idee ist tatsächlich aus der Bürgerschaft gekommen, ist an mich herangetragen worden und war sofort überzeugt davon, dass das genau der Richtige ist, um den Weg zu benennen. Das haben wir dann vorangetrieben, der Stadtrat hat das entsprechend beschlossen und dann können wir das hier umsetzen. Es ist sehr, sehr schön, dass wir auch diesen Weg über die Flurneuordnung eben gerade erst frisch herrichten konnten. Und da haben wir einen neuen Weg, der auch gerade in die Richtung seines Geburtsortes Schönbach läuft und Besseres passt da nicht.
2: Auch Gerald Stadler erinnerte an seinen Vater. Er freute sich über diesen Moment und dieses Geburtstagsgeschenk zu Ehren von Wolfgang Stadler.
4: Dass er nicht vergessen worden ist, das freut uns sehr. Und na, heute wäre auch sein 102. Geburtstag. Sollte zwar zum 100. passieren, aber ja, das waren organisatorische Gründe. Und sind wir froh, dass das so geklappt hat und dass sein Nachlass wirklich nicht vergessen ist. Also sind wir froh drüber, ja. Und ich hatte ja schon gesagt, was er getan hat, hat er ja fast alles für Colditz und über Colditz gemacht.
2: Die Fotografien, Veröffentlichungen und lokalgeschichtlichen Publikationen von Wolfgang Stadler gehören ins historische Gedächtnis der Stadt Colditz. Deren Entwicklung hat Stadler dokumentiert und so für nachfolgende Generationen erlebbar gemacht. Bilder von Wolfgang Stadler waren auch zur Ausstellung Colditzer Fotografen im Rahmen der 750-Jahr-Feier zu sehen. Auch seine Tonbildschauen, die Sohn Gerald Stadler auf Anfrage gern zeigt, sind im Gedächtnis der Colditzer haften geblieben.
4: Ja, aktiv kann man nur sagen, dass ich es oft bewahre. Oder wenn Interesse besteht, dass ich es immer zeigen könnte. Diese Diadonverträge, wie die sich nannten. Ja.
2: Neben der interessierten Öffentlichkeit ging ein ganz besonderer und vor allem familiärer Geburtstagsgruß auf den Wolfgang Stadler Weg. Nun ist er noch enger mit der Geschichte seiner Stadt verbunden.
1: Manche Leute erneuern ja ihr Eheversprechen. Das tun auch Konfirmanden bei der sogenannten Jubelkonfirmation. Also Leute, die sich vor vielen Jahren ihren Krimmer haben konfirmieren lassen, trafen sich jetzt wieder und bei dieser Gelegenheit wird das entsprechend erneuert.
0: Einmal im Jahr, meist zwischen Ostern und Pfingsten, werden in der Frauenkirche in Grimma Jugendliche konfirmiert.
5: Konfirmation ist ja eine Feierlichkeit, der Abschluss der Konfirmandenzeit, die bei uns im Kirchspiel in der Kirchgemeinde so 2 Jahre geht oder 1,5 Jahre, 7. bis 8. Schuljahr. Und das ist dann die bewusste Entscheidung der Jugendlichen, ja zu einem Leben mit im Glauben und ein Leben mit Gott auch zu sagen. Und darauf, auf diese Zeit werden sie vorbereitet. Da nehmen wir uns viel Zeit dafür, weil das kann man nicht einfach so nebenbei machen, sondern da wird diskutiert und da werden auch Ausflüge gemacht, also Dinge auch angeschaut.
0: Am 31. Mai fand hier die Jubelkonfirmation statt. Vor der Kirche gab es dabei schon einiges zu bereden. Denn die letzte Begegnung der Jubelkonfirmanden war unter Umständen schon mehrere Jahre oder sogar Jahrzehnte her. Zu Beginn des Gottesdienstes zogen die Jubeljahre, angeführt von Pfarrer Thorsten Merkel, der an diesem Tag selbst zu den Jubelkonfirmanden gehörte, in die Kirche ein. Eine Jubelkonfirmation ist eine Gelegenheit, auf die eigene Biografie zurückzuschauen, aber auch dazu, die Unterschiede zur heutigen Konfirmation auszumachen.
5: Das ist die Erinnerung an dieses Fest der Konfirmation. Dass man also nach 25, 40, 50, 60, 65, 70 oder auch 80 Jahren schaut, was ist in meinem Leben passiert? Und das ist ja ähnlich wie eine Geburtstagsfeier oder ein Ehejubiläum, das man innehält, dass man zurückschaut. Und hier kommen bei den früheren Jahrgängen war das ja

0: So, die waren ja alle zusammen in einer Klasse gewesen. Und da war das immer mit einem Klassentreffen auch verbunden. Und die freuen sich, wenn sie erzählen können, oh, was ist aus dir geworden? Wo hat es mich hin verschlagen? Wie geht es mir jetzt? Heute, da die aus unterschiedlichen Schulen oft kommen, ist dieser Zusammenhalt in der Klasse nicht mehr so da. Das finde ich einfach schade.
1: Während des Gottesdienstes wurden die Jubelkonfirmanden nach Jahrgängen geordnet, nach vorne gerufen und der Konfirmationssegen erneuert.
0: Ihnen wird immer etwas bewusst auch zugesprochen. Und zwar dieser Segen Gottes und dieser Spruch, der den Konfirmanden zugesprochen wurde, der lautet also so: Nimm hin den Heiligen Geist, Schutz und Schirm vor allem Argen, Stärke und Hilfe zu allen Guten. Aus der gnädigen Hand Gottes, des Vaters, des Sohnes und des Heiligen Geistes. Und genau an diesen Zuspruch erinnern wir uns zur Jubelkonfirmation. Und er wird den Jubelkonfirmanden auch wieder zugesprochen.
1: Nach dem Gottesdienst wurden vor dem Altar noch Erinnerungsfotos gemacht. Dabei war es gar nicht so einfach, die große Zahl an Jubelkonfirmanden so zu arrangieren, dass alle ins Bild passen. Am frühen Nachmittag trafen sich viele der hier Abgelichteten noch einmal zum Kaffeetrinken im Gemeindehaus in der Schulstraße. Bereits die Vorstellungsrunde löste hier viele, meist schöne oder sogar lustige Erinnerungen aus. Angefangen beim konfirmierenden Pfarrer bis hin zur gemeinsamen Zeit in der jungen Gemeinde. Einige hatten Fotos aus diesen Tagen mitgebracht, die an diesem Nachmittag durch viele Hände gingen. Insbesondere für diejenigen, die nicht mehr im Muldental leben, war dies eine Gelegenheit für ein Wiedersehen mit alten Freunden und Bekannten und dem Ort der eigenen Konfirmation. Für Erinnerungen sorgte auch der Fotovortrag von Manfred Pippich, der gesammelte Bilder aus der Geschichte Grimmers zeigte. Und für besonders lebendige Erinnerung bei allen, die vor 60 Jahren konfirmiert wurden, sorgte die Vorführung eines Schmalfilms von der Konfirmation 1966. Viele erkannten hier sich selbst oder Freunde aus dem Konfirmandenunterricht wieder. Mit Erinnerungen und guten Gesprächen ging dieser Nachmittag für die Jubelkonfirmanden zu Ende.
2: Aktuell gibt es im Kreismuseum Grimma eine neue Ausstellung. Beständigkeit, Aspekte der Sammlung, so lautet das Ganze. Das Kreismuseum hat in seinem Archiv gekramt und wirklich verborgene Schätze gefunden, die jetzt ausgestellt werden.
3: Das Banner für die neue Sonderausstellung ist gut befestigt. Diese öffnete am 7. Juni ihre Türen. Es ist die erste Ausstellung unter der alleinigen Regie von Luise Hamann im Kreismuseum Grimma. Seit Dezember leitet sie das Haus. Bei der Konzeption der Sonderausstellung schöpfte sie aus den Vollen.
4: Wir zeigen in der Ausstellung Beständigkeit, Aspekte der Sammlung, wie schon der Titel verrät, heißt, wir widmen uns unseren Sammlungsobjekten und stellen mal die Frage, woher kommt eigentlich die Sammlung? Wie ist das Kreismuseum Grimma zu seiner riesigen Sammlung gekommen, die heute weitaus mehr 27.000 Objekte umfasst, eine Fachbibliothek mit mehr als 10.000 Bänden und natürlich einige ungezählte Objekte. So haben wir einige Schönheiten, Schätze, Kuriositäten aus den Depots herausgeholt und zeigen sie zum Teil das erste Mal der Bevölkerung. Teilweise sind es aber auch Objekte, die früher schon mal in Ausstellungen präsent waren, aber vielleicht einen Wiedererkennungswert in einer neuen Szene vorbehalten.
3: Mit ihrem Mitarbeiter Jens Müller hatte sie bis zur Eröffnung daran gearbeitet, die Ausstellungsstücke so zu inszenieren, dass sie die Geschichte einer Sammlung zeigen. Auch die legendäre Schreibmaschine ihrer Vorgängerin durfte da nicht fehlen. Eher Insiderwissen, das zur Sammlungsgeschichte, ist da schon präsenter.
4: Die Sammlung entstand eigentlich schon vor 126 Jahren. Es gab engagierte Bürger, die sich entschieden haben, eine Altertumsausstellung in Grimma stattfinden zu lassen. Man suchte nach einer Räumlichkeit, die geeignet war, entschied sich dann, nachdem viele Säle als ungeeignet aufgrund ihrer zu kleinen Größe erachtet worden sind, das Ganze in der Husarenreithalle stattfinden zu lassen. Man buchte also eine ganze Reithalle und rief die Bevölkerung auf, ihre Schätze aus den Böden oder aus den Kellern herauszuholen und zusammenzutragen. Und diese Ausstellung zählte

innerhalb von einer Woche mehr als 3000 Besucher. Und dieser wahnsinnige Zuspruch führte dann ein Jahr später, im Oktober 1901, zur Gründung des Geschichts- und Altertumsvereins. Und das ist quasi die Geburtsstunde unseres Museums, denn die Stadt Grimma stellte diesem Verein Räumlichkeiten

0: präsentiert diese Sonderausstellung. Das Spektrum ist breit angelegt und reicht von Archäologie und Geologie über Stadt- und Regionalgeschichte bis hin zu Objekten der Kunst und Fotografie, offeriert die Ausstellungsankündigung. Auch an die Hochwasserereignisse und ihre verheerenden Auswirkungen auf Teile der Sammlung zeigen, dass Beständigkeit nicht selbstverständlich ist. Museumsarbeit zwischen Sammeln, Bewahren, Forschen, Ausstellen und Vermitteln, auch das zeigen die Vitrinen. Dazu gibt es ein entsprechendes Rahmenprogramm.
1: Es wird einige Führungsangebote geben. Natürlich können auch Führungen jederzeit gebucht werden. Innerhalb der Ausstellung gibt es neben den normalen lesbaren Texten auch weitere Formate, die man entdecken kann. Es wird einen digitalen Bilderrahmen geben, in dem Ausstellungsdokumentationen nachvollziehbar sind. Man kann in den Biografien der Museumsleiter dieses Hauses quasi recherchieren. Und man kann sich einzelne Vitrinen, wo sehr große Sammlungskomplexe ausgestellt werden oder die etwas schwieriger zu begreifen sind, kann man sich in aller Ruhe noch Begleitmaterial nehmen und genießen. Für die Kinder gibt es ein eigens entwickeltes Quiz, was hier Familien und wie gesagt die Kinder ansprechen soll.
0: Die Ausstellung läuft bis zum 4. Oktober und kann während der Öffnungszeiten des Museums besucht werden.

Am vergangenen Wochenende bewegte sich wieder Grimma mit der Veranstaltung Grimma bewegt sich. Viele Bürgerinnen und Bürger haben daran teilgenommen, um sich sportlich an diversen Ständen und Aktionen zu betätigen. Sollte man eigentlich das ganze Jahr machen, aber trotzdem ist diese Veranstaltung immer wieder ein Erfolg.

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1: Grimmer bewegt sich. Die große Open-Air-Sportveranstaltung unter Beteiligung einer großen Anzahl von Sportvereinen aus der Stadt fand am Sonntag, den 21. Juni, bereits zum 4. Mal statt. Ins Leben gerufen wurde das Event vom Gymnastikverein Grimmer. In diesem 4. Jahr wurde die Federführung bei der Organisation vom Grimmer Fitness- und Physiotherapiestudio Medive übernommen. Der neue Organisationspartner bringt neue Vorschläge ein. Das Grundkonzept allerdings wird beibehalten.
2: Wir haben sehr gründlich gemeinsam über das bestehende Konzept gesprochen. Klar ist, dass jeder seine eigenen Ideen hineinträgt oder hineinbringt. Wir haben logistisch einiges verändern müssen, weil der Alin-Park uns dieses Jahr nicht zur Verfügung steht. Damit, sage ich mal, ist nicht alles Schöne in der Umsetzung mit eingegangen. Aber ich glaube, die Perspektive für die nächsten Jahre wird es wieder so machen, dass wir das Grün, den Fluss, zum dominanten Kern machen für dieses Bewegungsangebot.
3: Wir haben jetzt natürlich schon gewisse Sachen wie einen Instagram-Account, eine eigene Homepage ins Leben gerufen, was natürlich einfach modern lebensgerecht ist. Und ansonsten, was sich weiter verändern wird, ist natürlich immer so mein Netzwerk. Ne? Ich habe dadurch, dass ich selber ein Elternteil bin, an die Schulen von Grimmer gehe, Kinder habe, die Sport machen in Grimmer, halt ein sehr großes Netzwerk an Vereinen, wo ich auch selber beteiligt bin, neben den ganzen Bereichen, in denen ich ja selber eingebunden bin. Und diese halt wieder gebündelt an einen Tisch zu holen und dann nächstes Jahr erfolgreich weitergehen zu lassen.
1: Bereits zur Eröffnung um 21:30 auf dem Floßplatz war die Temperatur auf über 26 Grad geklettert. Bis zum Mittag sollte sie sich noch auf 30 Grad erhöhen. Zur gemeinsamen Erwärmung gab es ein Live-Kinetic-Programm, das Bewegung mit Wahrnehmung und Kognition verknüpft. Grimmers Oberbürgermeister war auch dabei und freute sich, dass Grimmer neben seinen kulturellen Angeboten, wie zum Beispiel dem Stadtfest im September, auch eine Tradition für Sport- und Gesundheitsveranstaltungen entwickelt, die aus seiner Sicht in Zukunft auch ausgebaut werden kann.
4: Wir haben ja einige Freiräume noch mehr, die wir mit bespielen können, egal ob das auf der Stadtwaldseite ist, ob das hier im Stadtkern ist. Man kann so eine Veranstaltung, das sehen wir auch bei den Muldelauf, der ja auch ein neues Format hat sozusagen, dass wir die Innenstadt sportlich mit beteiligen können. Und

0: Und da gibt es schon noch Mittel und Wege, das auszubauen und auch die ein oder andere Sportart auch ein bisschen urbaner noch in die Stadt hereinzuziehen. Andererseits haben wir natürlich auch die Mulde, wo auch der Wassersport eine Rolle spielt. Und da gibt es auch schon den ein oder anderen Gedanken, der mit der ein oder anderen Aktiven dann auch weitergetrieben werden kann.
1: Doch bereits jetzt hat Grimma bewegt sich ein vielfältiges Angebot an Sportarten, Bewegungs- und Gesundheitsangeboten für jede Altersgruppe im Programm. Auf dem Floßplatz zum Beispiel mit Workout-Programmen des Gymnastikvereins Grimma. Der Tanzclub Blau-Gelb punktete mit einem Tanzprogramm für Kinder. Juro Fitness animierte ebenfalls musikalisch zum gemeinsamen Zumba. Die Waldschule hatte mit dem Inklusionsnetzwerk des Landkreises Leipzig gemeinsame Übungen mit Schwungtuch für Menschen mit und ohne Behinderung vorbereitet. Der Verein für Historiendarstellung Wettiner Löwen bot Interessierten die Gelegenheit, sich im mittelalterlichen Schwertkampf und anderen Waffengattungen zu versuchen. Auch das ist gerade bei den herrschenden Temperaturen durchaus schweißtreibend. Grimma bewegt sich ist für die Vereine aus Grimma eine Gelegenheit, sich zu präsentieren und ihre Leidenschaft auszuleben und weiterzugeben. Dieses Jahr machten 28 Vereine mit.
2: Der Verein ist ja nur ein Name für etwas, wo ganz viel Herzblut, ganz viele Menschen dahinter stecken, die ähnlich wie ein Zuhause, die das Zuhause mit einem Leben füllen. Ne? Und so ist es ja bei den Vereinen auch. Und deswegen freue ich mich, ja, dass halt sich zu dem Sonntag, traumhaftes Wetter, wir die Chance heute haben, hier zu sein und das zu präsentieren. Wie viel Herzblut und wie viel Leidenschaft in den Bewegungsangeboten stehen und natürlich auch wie vielschichtig das ist. Ne? Von auf dem Wasser, neben dem Wasser, von Mehrgenerationenhaus mit Seniorensport, wo es halt im Endeffekt wirklich darum geht, Kontakte in den letzten Lebensjahren noch aufrechtzuerhalten, bis Kinderbewegungsangebote in Grimma, die sehr wichtig sind.
1: Bewegung für den ganzen Körper, das geht auch auf dem Wasser. Der Grimma Ruderverein lud zu einer Schnupperfahrt im Zweier mit Steuermann auf der Mulde ein. Schon das Einsteigen kann tückisch sein, wurde aber hier mit Bravour gemeistert. Für Wasserscheue gab es die Möglichkeit, an Land ein Ruderergometer auszuprobieren. Auch auf der Stadtwaldseite der Mulde gab es Wassersport zum Ausprobieren. Vom Steg des Seesportvereins aus konnte man das Stehpaddeln versuchen. Im schattigen Zelt hatte der Floorballverein seine Torwand aufgestellt und gab Tipps und Hinweise, wie ein gezielter Schuss aufs Tor gelingen kann. Ruhiger ging es auf den Wiesen an der Hängebrücke zu. Hier gab es gemeinsame Yoga-Angebote, Qigong und Klangschalenbehandlung. Grimma bewegt sich in seiner vierten Ausgabe, zeigte wieder einmal, wie vielfältig die sportlichen Angebote der Muldestadt sind und dass wohl jeder hier etwas Passendes für sich finden kann. Die Beteiligung der Vereine ist groß, ebenso wie die Bereitschaft der Beteiligten, das Angebot für die nächste Ausgabe weiter auszubauen.
3: Bereits zum fünften Mal trafen sich zahlreiche Floorballer zum Wikinger Cup. Sie kamen aus Magdeburg, aus Berlin und aus vielen anderen Regionen, die Mannschaft, und reisten wieder mal in Grimma an, denn in der Säumischporthalle waren die Grimma die Gastgeber.
1: Erneut war er der Hauptakteur, denn nun schon zum fünften Mal luden die Grimma Wikinger zu ihrem Hallencup befreundete und neue Mannschaften in Grimmas Säumischporthalle. Wurde diese noch eine Woche zuvor durch fliegende Fäuste belegt, so drehte sich dieses Mal alles um einen kleinen Ball. Aus Magdeburg, Berlin, Leipzig und Chemnitz konnte der Gastgeber in diesem Jahr Mannschaften begrüßen. Neben den Wikingern selbst waren dies die Flotten Ottos, welche von Anbeginn der Serie teilnehmen. Stockschlag aus Chemnitz, die Florbeeren Berlin und der Berliner Floorballclub, Lokomotive Lattendicht sowie die Bärenfreunde und der FC Plastik Fantastik. 8 Mannschaften, welche vom Organisationsteam um Mario, Patrick und Johann an 2 Tagen um Pokale und Sachpreise stritten. Bereits am Samstag sollten in den 17 zur Austragung stehenden Spielen 106 Tore fallen, was nur einen Tag später noch übertroffen werden sollte. Gespielt wurde mit einer Spielstärke von 1:3 bei 2x10 Minuten ohne Seitenwechsel. Für den Gastgeber verlief der erste Spieltag nicht gerade erfolgreich. 4 Spiele, 4 Niederlagen, doch durch gewonnenes Penalty-Schießen rangieren sie mit 10:15 Toren und 4 Punkten auf Platz 6. Ihr Gegner, die Lokomotive Lattendicht, folgte nach dem Vortrag auf Platz 7 mit 3 Punkten. Im nun ersten Aufeinandertreffen entspann sich ein schnelles Spiel, bei welchem erst in der 3. Spielminute der Torjubel ausbrechen sollte. Hier war Jahn für die Wikinger erfolgreich, während nicht einmal 2 Minuten später die jungen hellblauen Wilden ausgleichen konnten, sollte Simon diese dann sogar in Führung bringen können. Noch waren in Halbzeit 1 einige Minuten zu spielen, da glich Wikinger Paul zum 2:2 aus und Passi brachte die erneute Führung zurück. 3:2, ein Schritt zum ersten Sieg, werden einige der Zuschauer wohl gedacht haben. Doch nur Sekunden vor der Halbzeitsirene machte Lattendichtspieler Arthur einen Strich durch den vorläufigen Traum und stellte den Halbzeitstand von 3:3 her. Einen erneuten Schritt in Richtung Sieg unternahmen dann im 2. Spielabschnitt Patrick und Paul, denn mit den Toren 4 und 5 brachten sie ihr Team 2 Tore vom Gegner weg. Auch wenn die Lokomotive nochmals verkürzen kann, Speckys Treffer zum 6:4 sollte den alten 2 Tore Abstand bringen. Lokomotive Lattendicht stürmte weiter auf das Tor des Wikinger-Goalie Mario zu. Doch sollte ihnen nur noch ein erfolgreicher Abschluss gelingen. Abermals ist es Arthur, der mit der Schlusssirene den Anschluss zum 5:6 erzielte. Den ersten Sieg der Wikinger konnte kein Sieg beim anschließenden Penalty-Match folgen. Hier war die Lokomotive erfolgreich. Im 2. Spiel des Sonntages standen sich die Florbeeren Berlin und FC Plastik Fantastik gegenüber. Beide Teams hatten sich für den 2. Spieltag viel vorgenommen. 2. gegen Letzter hieß es nach dem Sonnabend-Endstand. Während Plastik Fantastik bis zur 5. Spielminute brauchten, um den Führungstreffer zu erzielen, schlugen die Florbeeren Postwenden zurück und konnten nach dem Ausgleich des Spiels noch in den verbleibenden Minuten des 1. Spielabschnittes für sich durch 2 weitere Treffer erfolgreich gestalten. Auch in der 2. Halbzeit machten sie weiter und erhöhten durch sehenswerte Treffer bis auf 6:1. Den Schlusspunkt setzten dann in einem kräftezehrenden Spiel die schwarzen Plastiker. Mit 2:6 mussten sie den Florbeeren, welche auch das Penalty-Schießen für sich entschieden, den Vorrang lassen. Die flotten Ottos, welche wie schon gesagt seit Anbeginn die Schläger mit den anderen Teams kreuzen, trafen auf Stockschlag Chemnitz. Hier hatten die Ottos mit Goalie Steven erst einmal das Nachsehen. Nach gespielten 2,5 Minuten lagen die Chemnitzer mit 2:0 vorn, bevor Kevin den Anschluss erzielen konnte. Auch wenn Jannen Rübenhardt ausgleichen konnte, mussten sie nur Minuten später einen erneuten Rückstand hinnehmen. In einem abwechslungsreichen Spiel, in dem sich beide Goalies immer wieder auszeichnen konnten, schlugen nochmals die Chemnitzer nur 15 Sekunden vor der Punkteteilung zu. Mit 4:3, aber einem verlorenen Penalty-Schießen, blieben die Punkte bei dem Chemnitzer Team. In der Vorstellung der 8 teilnehmenden Mannschaften fehlen nur noch der Berliner Floorball-Club und die Bärenfreunde. Nach dem 1. Spieltag rangierte der BFK auf dem 1. Platz der Tabelle, während die Bärenfreunde durch einen Sieg, ein Unentschieden und eine Niederlage auf dem 5. Tabellenplatz lagen. Aber noch war ja nichts entschieden, denn beide Teams mussten ja noch 3 Spiele absolvieren. Beide schenkten sich in ihrem Aufeinandertreffen nichts und attackierten die gegnerischen Goalies permanent. Deshalb dauerte es auch so seine Zeit, bis der erste Torjubel durch den Sporttempel hallte. Alex brachte seinen Berliner FK in die Vorderhand. Und nun, anderthalb Minuten später, erhöhten sie auf 2-0. Auch wenn sich die Bärenfreunde weder nach dem ersten noch nach dem zweiten Gegentreffer geschlagen gaben,

0: sollte ihnen im ersten Spielabschnitt ein Erfolg verwehrt bleiben. Auch in der zweiten Halbzeit scheiterten die Bärenfreunde immer wieder am glänzend reagierenden Goalie des BFK. Die Tore hingegen machten dann die anderen. 3:0 und Tatzel zum 4:0 Endstand. Bei großartiger Stimmung in der Sporthalle schlossen sich weitere spannende Spiele an, in denen nicht nur die männlichen Spieler glänzten. So war es auch schwer, an ihr vorbeizukommen. Florentina, die zwischen den Pfosten bei der Lokomotive lattendicht im Tor stand, konnte so manchen Schuss entschärfen. Wer sich nun nicht gerade um den kleinen löchrigen Ball stritt, konnte sich vom Catering-Team verwöhnen lassen. Auch wenn es in dieser Aufnahme nicht danach aussah, am Ende hieß es ausverkauft. Nach 28 torreichen Spielen standen die Sieger des 5. Wikinger Cups am frühen Sonntagnachmittag dann fest. Doch bevor die Pokale ihre Besitzer wechselten, bedankte sich das Orga-Team nochmals bei allen, die mithalfen, dieses Turnier unvergesslich zu machen. Stockschlag Chemnitz, Florbeeren Berlin, der Berliner Floorballclub, die Flotten Ottos, Wikinger Grimma, Lokomotive Lattendicht, die Bärenfreunde und der FC Plastik Fantastik lautete die Siegesreihenfolge. Und schon jetzt gab es die ersten Buchungen für das nächste Turnier.
1: Tja, meine Damen und Herren, das war's auch schon wieder von der aktuellen Ausgabe Ihres Regionalmagazins am Wochenende hier bei uns bei Muldental TV. Tja, jetzt dürfen Sie sich wieder vor dem Fernseher wegbewegen und das schöne Wetter draußen genießen. Kommen Sie gut über das restliche Wochenende. Bis bald.

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2: Hallo und herzlich willkommen zur Drehscheibe Lausitz am Montag, dem 29. Juni. Schön, dass Sie wieder mit dabei sind. Wir hoffen, Sie haben das heiße Wochenende gut überstanden. Wer sich bei den hitzigen Temperaturen abkühlen wollte, der war bestimmt an einem der vielen Seen hier im Lauzer Seenland unterwegs und begab sich ins kühle Nass. Nass wurden auch die beiden Ministerpräsidenten von Sachsen und Brandenburg, als sie auf zwei Booten die neuen Kanäle des Fünf-Seen-Verbundes bei Regen entlangfuhren und damit feierlich einweihten.
3: Im Lausitzer Seenland wurde heute ein neues Kapitel aufgeschlagen. Mit der Freigabe der letzten drei Kanäle sind nun der Senftenberger, Geierswalder, Partwitzer, Sedlitzer und Großregener See erstmals vollständig schiffbar miteinander verbunden. Auf rund 5.100 Hektar Wasserfläche entsteht damit eines der größten künstlichen Wasserreviere Europas. Zur offiziellen Eröffnung reisten auch die Ministerpräsidenten von Sachsen und Brandenburg per Boot an. Am Hafen des Sedlitzer Sees blickte man gemeinsam mit Staatsministerin und Beauftragten des Bundesministeriums der Finanzen Elisabeth Kaiser auf die Entwicklung des ehemaligen Tagebaugebiets auf den jetzigen Tourismus-Hotspot. Trotz Regen versammelten sich nach dem Festakt alle in und vor der Schiffshalle der LMBV und genossen die regionalen Spezialitäten. Gefeiert wurde der Meilenstein außerdem mit der Fünf-Seen-Challenge, bei der tausende Besucher mit blauen Badekappen gleichzeitig an den Stränden ins Wasser gehen. Einen ausführlicheren Beitrag dazu gibt es morgen im Lausitzwelle Fernsehen.
4: Das Zuse-Museum ZKOM in Hoyerswerda steht vor einer ungewissen Zukunft. Nach Plänen der Stadtverwaltung sollen ab dem 1. Januar 2027 keine städtischen Zuschüsse mehr an die ZKOM-Stiftung fließen. Hintergrund sind offenbar anhaltende finanzielle Probleme.
5: Die erhofften Besucherzahlen wurden seit der Eröffnung des Museums im Jahr 2017 deutlich verfehlt. Im vergangenen Jahr kamen gut 10.000 Besucher, erwartet wurden bis zu 25.000 jährlich. Auch Spenden und Fördermittel blieben hinter den Erwartungen zurück. Zudem beendet die Wohnungsgesellschaft Hoyerswerda ihre finanzielle Unterstützung Ende 2026. Um den Betrieb aufrechtzuerhalten, wären nach Angaben der Verwaltung jährlich rund 250.000 Euro aus dem Stadthaushalt nötig. Angesichts der Haushaltskonsolidierung empfiehlt die Stadtverwaltung, die Finanzierung einzustellen. Über die Beschlussvorlage muss nun der Stadtrat entscheiden.
4: Allerdings mehren sich die Stimmen, welche auf die Bedeutung Zuses für Hoyerswerda hinweisen. Nicht zuletzt auch, weil sie seit Jahren den Beinamen Konrad Zuse stattträgt. Ob nun ein kompletter Rückzug vom ZKOM erfolgt, steht noch nicht fest. Immerhin ist Computervater Konrad Zuse auch Ehrenbürger von Hoyerswerda. Auch in der Außenwirkung wäre die Schließung des ZKOM nicht gerade imagefördernd, so die Kritiker des Vorhabens. Die Entscheidung des Stadtrates zum ZKOM und weitere Beschlüsse können Sie am Dienstag ab 17 Uhr live im Internet unter hoyerswerda.de mitverfolgen. Die Verabschiedung der Abiturienten des Elsterschloss-Gymnasiums in Elsterwerda mit der traditionellen Zeugnisübergabe und anschließender Begrenzung hat seit den 1950er Jahren Tradition. Sie fand schon bei allen möglichen Wettern statt. In diesem Jahr wurde sie allerdings zur wortwörtlichen Hitzeschlacht. Knapp 35 Grad in der Elbe-Elster-Halle wurden zur echten Herausforderung. Die Schulleitung hatte aber mit Fächern, Ventilatoren und kurzfristig engagierten DRK für den Fall der Fälle vorgesorgt. 78 Schüler der Abiturklassen erreichten selbiges auch. 74 der Absolventen schafften die allgemeine Hochschulreife und 4 den theoretischen Teil der Fachhochschulreife. Ein Viertel der Abiturienten schlossen das Abitur mit einem Durchschnitt von 1,9 und besser ab. Landrat Marcel Schmidt überbrachte Grüße und Anerkennungen vom Landkreis als Träger der Schule. Das eigentliche Begrenzungsritual wurde dann fast zur Tortur, denn 37 Grad im Schatten sollte man nicht unterschätzen. Am Ende überstanden sowohl Schüler als auch Gäste das Ganze zum Glück unbeschadet. Es war für die Abiturienten quasi der heißeste Start ins Leben nach der Schulzeit. Einen ausführlichen Bericht von der Begrenzung in Elsterwerda zeigen wir Ihnen am Freitag in der Regionalzeit für das Elbe-Elsterland und ab morgen auf YouTube.
3: Die Stadtwerke Hoyerswerda blicken auf ein erfolgreiches Geschäftsjahr 2025 zurück. Trotz wirtschaftlicher Unsicherheiten, steigender Anforderungen durch die Energie- und Wärmewende sowie der Herausforderungen des Strukturwandels konnte der Stadtkonzern das Jahr mit einem Überschuss von rund 1 Million Euro abschließen. Einen wesentlichen Beitrag dazu leisteten die Versorgungsbetriebe Hoyerswerda, die gemeinsam mit ihrem Tochterunternehmen ein starkes Ergebnis erzielten. Gleichzeitig investierte die Unternehmergruppe rund 19,6 Millionen Euro in die Zukunft. Schwerpunkte waren der Ausbau des Lausitzbades, Projekte zur Energie- und Wärmewende sowie Maßnahmen zur Sicherung der Trinkwasserversorgung in der Region. Wolf Thomas Hendrich, Geschäftsführer der Stadtwerke Hoyerswerda, fasst zusammen.
6: Ja, 2025 war für den Stadtkonzern ein erfolgreiches Jahr. Wir haben mit über 1 Million Euro das Ergebnis abgeschlossen. Was, glaube ich, aber ganz wichtig ist, auch, dass die Dienstleistungen stabil, sicher und natürlich auch mit unseren Mitarbeitern zur vollsten Zufriedenheit für unsere Kunden angeboten werden konnten. Und ein besonderes Highlight ist natürlich heute die Unterschrift unter den Verträgen Trinkwasser, Abwasser und auch unter dem Bestattungsvertrag, der uns letztendlich für die nächsten 20 Jahre Planungssicherheit gibt, aber auch unseren Kunden für die Dienstleistungen, die der Konzern hier in Hoyerswerda und der Region anbietet, aber eben auch für die Mitarbeiter zukunftssichere Arbeitsplätze.
3: Mit Blick auf die kommenden Jahre richten sich die Stadtwerke weiter strategisch aus. Ein konzernweites Effizienzprogramm soll neue Geschäftsfelder erschließen, Prozesse vereinfachen und die wirtschaftliche Stabilität langfristig sichern. Damit wollen die Stadtwerke nicht nur eine sichere Versorgung gewährleisten, sondern auch regionale Wertschöpfung stärken und ihre Rolle als verlässlicher Partner für Hoyerswerda und die Region weiter ausbauen. Der Spielmannszug Radeberg hat seinen Landesmeistertitel erfolgreich verteidigt und erneut Gold bei den sächsischen Landesmeisterschaften gewonnen.
7: Wir sind Sieger!
3: Trotz Temperaturen von fast 37 Grad überzeugte das 61-köpfige Ensemble in Roßwein mit seiner Leistung und setzte sich mit 96,43 Punkten klar gegen die Konkurrenz durch. Im Chördurchgang begeisterten die Musiker mit einem Medley bekannter Queen-Hits. Wegen der großen Hitze traten die Spielleute erstmals ohne ihre traditionelle Uniform auf, um die Gesundheit aller Beteiligten zu schützen. Auch der Ablauf der Meisterschaften wurde an die Wetterlage angepasst, bevor die Wettbewerbe des Nachwuchses am Folgetag schließlich komplett abgesagt werden mussten. Für den Spielmannszug geht die Wettkampfsaison jedoch weiter. Bereits Mitte Juli wartet beim World Music Contest im niederländischen Kerkrade die internationale Konkurrenz.
2: In unsere Kurznachrichten starten wir mit den Wahlergebnissen aus Bernsdorf. Frank Jurisch konnte sich stark gegen seine Mitbewerber durchsetzen. Danach schauen wir noch auf die Entwicklung der Elternbeiträge für Kitas in und um Kamenz.
8: In Bernsdorf wird Frank Jurisch, der für das Bürgerbündnis Freie Wähler Karnevalsclub angetreten war, neuer Bürgermeister. Er konnte sich mit mehr als 60% der Stimmen bei der Stichwahl am Sonntag gegen seine Mitbewerber, den CDU-Kandidaten Thomas Heink, und Einzelbewerber Michael Große durchsetzen. Jurisch bekam bereits im ersten Wahlgang Ende Mai die meisten Stimmen. Es hatte nicht zur absoluten Mehrheit gereicht, deshalb war dieser zweite Wahlgang notwendig geworden. Wahlberechtigt waren rund 5000

0: 1200 Bernsdorfer. Etwas mehr als die Hälfte davon haben ihre Stimme abgegeben. Frank Jurisch ist 51 Jahre alt und beruflich Betriebsleiter bei der Natursteinwerke Weiland GmbH in Schwarzkollm. Bereits sein Vater war Bürgermeister und Ortsvorsteher im inzwischen eingemeindeten Wiednitz. Amtsinhaber Harry Habel war nicht mehr angetreten. Er geht in den Ruhestand und übergibt am 28. August seinem Nachfolger das Rathaus. Eltern in Kamenz könnten ab 2027 bei den Betreuungskosten entlastet werden. Nach Angaben der Stadt sollen die Beiträge für Krippenplätze erstmals seit Jahren sinken. Für einen neunstündigen Krippenplatz wären dann statt bisher rund 318 Euro nur noch etwa 308 Euro pro Monat fällig. Auch im Hort ist eine leichte Senkung vorgesehen, während die Kindergartenbeiträge stabil bleiben sollen. Die Stadt sieht darin eine Folge der Anpassungen in der Kamenzer Betreuungslandschaft und spricht von einer finanziellen Entlastung für Familien. Die Domowina fordert den Freistaat Sachsen auf, den Unterricht an sorbischen Schulen personell besser abzusichern. Der Bundesvorstand zeigt sich besorgt über den Mangel an Lehrkräften mit ausreichenden Sorbischkenntnissen. Nach Ansicht der Domowina, dem Bund Lausitzer Sorben, verpflichten Verfassung, Schulgesetz und Sorbengesetz den Freistaat, Unterricht und Schulalltag in sorbischer Sprache sicherzustellen. Ohne genügend qualifiziertes Personal seien der Bildungsauftrag und die Zukunft der sorbischen Sprache gefährdet. Der Domowina-Vorsitzende David Startnik hat die Stellungnahme an das sächsische Kultusministerium übermittelt. Die Theatergruppe Kult in Koffer vom Elsterwerk in Herzberg ist mit dem Förderpreis der Musikakademie Rheinsberg ausgezeichnet worden. Im Rahmen des Symposiums Loud and Relaxed fand die feierliche Verleihung auf Schloss Rheinsberg statt. Kult in Koffer steht für Kultur, Inklusion und das Ganze im Koffer. Das Repertoire der Gruppe reicht dementsprechend auch von Theater, Tanz, Musik und bildende Kunst bis hin zu kreativem Schreiben. Bei Kult in Koffer entstehen einzigartige Werke, die zeigen, wie bereichernd gelebte Inklusion sein kann, heißt es in der Begründung. Der Förderpreis ist mit 2000 Euro dotiert.
1: Der Mittelstand ist ja bekanntlich das sogenannte Rückgrat der Wirtschaft. Das gilt insbesondere auch für die Lausitz, wo größere Industrieansiedlungen Mangelware sind. Umso wichtiger, dass kleine und mittelständige Betriebe mit ihren Arbeitsplätzen in der Region bestehen bleiben. Dass sie hier im Wirtschaftsraum von Ostsachsen eine Perspektive haben, dafür engagiert sich in besonderem Maße auch die Interessensvertretung des Bundesverbandes Mittelständischer Wirtschaft, BVMW, mit ihrer Regionalvertretung Bautzen. Genau auch vor diesem Hintergrund wird alljährlich der sogenannte Mittelstandstag, kurz MiTag, organisiert.

0: Der BVMW rief und alle kamen. So zumindest könnte man meinen, wenn man die Bilanz des sogenannten Mittelstandstages, kurz MiTag, betrachtet. Bereits zum 26. Mal und davon nun schon zum 11. Mal auf dem Bischofswerdaer Butterberg fanden sich erneut weit über 100 Unternehmer sowie Vertreter aus Politik und Wissenschaft zum Erfahrungsaustausch zusammen. Traditionell, an einem Dienstag, stand der MiTag der Wirtschaftsregion Dresden diesmal unter dem Motto »Stark im Wandel, klar in der Richtung«. Ebenfalls traditionell stimmte Organisator Silko Rosenberg die Teilnehmer auf die Thematik ein und Lausitzwelle-Moderator Alexander Schgade führte durch das Programm. An dessen Anfang stand zunächst eine Ehrung des MiTag-Gründers Wilfried Rosenberg für dessen 30-jähriges Engagement im BVMW. Entsprechend dem Motto des Tages waren dann auch die Vortragsthemen gesetzt, wie beispielsweise der Eröffnungsvortrag Netzwerke zwischen Scheitern und Erfolgsfaktor von Dr. Erik Hielscher. Dabei konnte der Spezialist für Netzwerkmanagement auch gleich vermitteln, was ein gutes Netzwerktreffen ausmacht.
1: Genau, eben, dass man sich nicht langweilt, das zeichnet es aus. Und wieso langweilen sich Personen nicht in Netzwerktreffen? Da gibt es diese vier Grundkomponenten, dass die den Zweck, gemeinsamen Zweck verstanden haben. Also warum bin ich überhaupt hier? Es gibt ein gemeinsames Ziel, das ist immer so das Was. Also was möchte ich erreichen als Institution, als Firma? Das ist entscheidend. Es müssen eine Strategie geben. Als erstes habe ich das Ziel und dann wie erreiche ich das? Also wenn das Ziel das Was ist, das ist die Strategie das Wie. Wie erreiche ich dieses Ziel gemeinsam? Und am Ende muss es eine Struktur geben. Das ist das Vierte. Es muss also klar sein, wer hat die Entscheidungskompetenz.
0: Gleich im ersten Vortrag erleichterte

0: diesmal ein Novum den Referenten, die Live-Interaktion mit den Teilnehmern.
1: Wir haben das erste Mal die Unternehmer befragt, während der Veranstaltung immer wieder Fragen gestellt, haben unsere Live-Votungen immer abgeholt, so konnten wir die Teilnehmer immer mit einbeziehen und die Unternehmer konnten also so immer zum Programm beitragen.
0: Direkt einbezogen wurden die Anwesenden auch in die jeweils zwischengeschalteten Diskussionsrunden. Geleitet von Dr. Tobias Rothe waren dabei zumeist eigene Erfahrungen aus der Praxis gefragt. Zudem hatten die Teilnehmenden Gelegenheit, sich und ihre Unternehmen bei der sogenannten Speed Connection ihrem jeweiligen Gegenüber kurz vorzustellen. Ein Format, das sich offenbar großer Beliebtheit erfreut.
2: Also Speedlending ist super, ich mag das kurz und knackig, sich vorzustellen. In einer gewissen Zeit von den 3 Minuten lernt man Unternehmer kennen. Das ist ein frischer Austausch auf alle Fälle.
0: Und wer wollte, konnte sich bei Edelmann gleich noch zum passenden Business Dresscode informieren. Doch nicht nur Unternehmen werden durch den BVMW begleitet. Regelmäßige Unterstützung von der Bautzener Regionalvertretung erfahren auch die Eishockeyspieler aus Weißwasser. So erscheint zu jeder Saison das Magazin Eisfuchs mit den wichtigsten Informationen rund um den Eishockeysport in der Glasmacherstadt. Diesmal sogar mit einer Besonderheit.
1: Wir haben neu, dass wir also für Unternehmen, die sich im Eisfuchs präsentieren, also im Saisonmagazin präsentieren, kriegen dieses Jahr praktisch diesen Kunstdruck als Dankeschön.
0: Eigens für diese Aktion geschaffen wurde das Originalbild übrigens von der Bautzener Künstlerin Michaela Spank. Dass der BVMW für seine Mitglieder auch im Ausland aktiv ist, war im Vortrag von Reinhold von Ungern Sternberg, BVMW, die Stimme des Mittelstands weltweit, zu erfahren. Den Mitgliedsunternehmen wird insbesondere dann Hilfe gewährt, wenn Probleme auftreten.
3: Zum Beispiel Zollpolitik, ja, die viele Unternehmen betreffen. Nicht nur, wenn man exportiert, das kann auch Einkaufspreise betreffen zum Beispiel. Ein weiteres Thema ist der Fachkräftemangel, den wir natürlich nicht nur mit Menschen aus dem Ausland lösen können, aber teilweise auch müssen, weil wir dazu gezwungen sind. Lieferketten, wenn sie gestört sind, betreffen auch manchmal Gewerbe und Gastronomie oder kleinen Handel. Ja? Und das sind alles Sachen, wo wir uns als Bundesverband, der eben sagt, wir sind schon regional vor allem verwurzelt in Deutschland und jetzt nicht die großen Konzerne, die in der ganzen Welt überall tätig sind. Wir müssen da mithalten, dass wir informiert sind, dass wir unseren Mittelständlern schnell und unbürokratisch Lösungen zur Verfügung stellen können.
0: Auch bei der Vermittlung von Produktionskapazitäten ist Unterstützung möglich. Immerhin unterhält der BVMW weltweit 85 Büros und ist damit auf allen Kontinenten vertreten. Gute Auslandsverbindungen und Aufträge sind allerdings noch kein Garant für dauerhaften unternehmerischen Erfolg. Das war von Sandro Strack, Damino-Geschäftsführer aus Großschönau, in seinem Vortrag zur Leidensgeschichte der schon zu DDR-Zeiten bekannten Damastweberei zu erfahren. Wie insbesondere Internetaktivitäten gezielt einzusetzen sind, konnte Matthias Habel von der Bernsdorfer Fischer und Habel GmbH den Anwesenden nahebringen. Vom Hoffnungsmarketing zum Hochleistungsmotor war sein Thema zur Steuerung des unternehmerischen Erfolges. Das Erfolgsrezept dazu heißt offenbar Schwungradmethode.
4: Also ein Schwungrad ist ja am Ende ein System, was sich im besten Fall dreht und was man mit ohne viel Aufwand sich noch schneller drehen lässt. Und das ist im Endeffekt der Ansatz, wo wir unseren Kunden im Online-Marketing immer sagen, versteh deinen Kunden, dann werde sichtbar. Und wenn du ihn dann zu dir holst, auf deine Seite, dann biete ihm alles das, dass er sofort versteht, was du verkaufst. Und das ist am Ende die Quintessenz, bevor ich mit Werbemaßnahmen starte, mehr Kunden auf meine Seite hole. Und letztendlich gilt das für eine Werbung auf Facebook, auf Meta, gilt für Online-Shops, für Webseiten, für Amazon, für jede Plattform, auf der ich meine Leistung oder meine Produkte verkaufe.
0: Demnach ist besonders das Zielgruppenverständnis entscheidend, wie zum Beispiel die Erwartungen des Kunden im eigenen Angebot zu berücksichtigen, so Habel. Zum Abschluss der Vortragsreihe berichten Robert Focker und André Sannerhold von der Novondo GmbH an Praxisbeispielen über die gelungene Einführung von KI in unterschiedlichen Unternehmen. Trotz des bisweilen schweißtreibenden Wetters zeigte sich der Cheforganisator des diesjährigen Mietags, Sirko Rosenberg, zufrieden.
1: Wir waren wieder über 130 Teilnehmer, Unternehmer aus der ganzen Region, also nicht nur aus der Oberlausitz, sondern auch aus Dresden und so weiter weg. Und wir haben ein gutes Feedback bisher bekommen, sind sehr zufrieden, viele Gespräche wieder geführt, viele Netzwerke geknüpft oder neue Kontakte knüpfbar für die Unternehmen gemacht und ja, war wieder eine runde Sache.
0: Und das soll auch in Zukunft so bleiben. Entsprechend wird es auch in 2027 einen Mittelstandstag geben. Dann am 29. Juni und traditionell wiederum auf

0: dem Bischofswerdaer Butterberg. Bestätigung fand Rosenbergs Einschätzung von einer gelungenen Veranstaltung übrigens auch von Auftaktreferent Erik Hielscher, der das Netzwerktreffen dann gleich noch benotete.
1: Ich finde es sehr gut organisiert. Also wir haben, wenn wir das jetzt tippen, wieder auf die vier. Der Zweck ist klar, den Mittelstand im Landkreis Bautzen zu verbinden. Es ist das gemeinsame Ziel. Und es gibt dann auch methodisch jetzt, was die Struktur angeht, die Möglichkeit Speed Connection. Es gibt viele Pausen, auch das hatte ich angesprochen. Und einfach die Möglichkeit haben, sich auszutauschen. Also nichts ist schlimmer als 6 bis 8 Stunden Dauerbeschallung. Insgesamt würde ich auf jeden Fall eine 1- geben.
0: So bleibt abschließend festzustellen, offenbar alles richtig gemacht und der nächste Mietag kann kommen.

0: In der Gorescheide im Grenzgebiet zwischen Sachsen und Brandenburg ist erneut ein größerer Waldbrand ausgebrochen. Das Feuer hatte sich am Samstagnachmittag in dem munitionsbelasteten Waldgebiet gebildet und hielt die Einsatzkräfte auch am Sonntag weiter in Atem. Die Brandbekämpfung gestaltet sich dort seit Jahren besonders schwierig, da sich im Boden noch immer zahlreiche Altlasten aus der früheren militärischen Nutzung befinden. Die Feuerwehrkräfte dürfen sich daher dort nur auf freigegebenen Wegen bewegen, was die eigentliche Brandbekämpfung deutlich erschwert. Zur Unterstützung sind unter anderem zwei Löschhubschrauber sowie ein gepanzertes Spezialfahrzeug im Einsatz. Am heutigen Montag gelang es, den Brand zu löschen. Morgen soll das Gelände wieder für die Eigentümer zugänglich sein. Rund 450 Einsatzkräfte mit 110 Fahrzeugen aus Sachsen und Brandenburg waren insgesamt in die Brandbekämpfung involviert. Rund 16 Hektar Waldfläche standen in Flammen. Im vergangenen Jahr war die Gorescheide der Schauplatz eines der größten Waldbrände in Sachsen seit Jahrzehnten. Die anhaltende Sommerhitze hat am Wochenende in Weißwasser offenbar für ein ungewöhnliches Schadensbild gesorgt. Gegen 23 Uhr wurde die Polizei in die Heinrich-Heine-Straße gerufen, nachdem sich dort der Asphalt plötzlich gefährlich aufgewölbt hatte. Nach ersten Erkenntnissen hatte sich die Fahrbahn von beiden Straßenseiten nach oben gedrückt. Die entstandene Erhebung stellt nun eine erhebliche Gefahr für den Straßenverkehr dar. Als mögliche Ursache gilt die extreme Hitze der vergangenen Tage. Bei hohen Temperaturen kann sich der Straßenbelag ausdehnen und unter bestimmten Bedingungen aufbrechen oder sich nach oben wölben. An der Stelle gilt bis auf Weiteres ein Tempolimit von 30 km/h. Das Straßenverkehrsamt muss nun den Schaden begutachten und über das weitere Vorgehen entscheiden.
1: Zu einer Kollision zwischen zwei Mopeds ist es am Donnerstagabend in Hoyerswerda gekommen. Zwei 17-Jährige waren mit ihren Kleinkrafträdern hintereinander auf der Straße an der Bahn aus Richtung Brüten unterwegs. Einer der beiden bremste, der andere übersah das Manöver offenbar. Es kam zum Zusammenstoß. Beide Jugendliche kamen leicht verletzt in ein Klinikum. Der Sachschaden belief sich auf rund 1.500 Euro. Beamte nahmen den Unfall auf.
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4: Jetzt widmen wir uns dem Wetter der Lausitz und dazu passenden Veranstaltungen. Nach einem wirklich sehr heißen Wochenende sind wir gespannt, wie es denn diese Woche weitergeht. Wird das Thermometer wieder so hochklettern? Oder war der heutige Regen schon ein Vorbote der nächsten Tage? Die Antwort kommt jetzt.
1: Nach dem viel zu heißen Wochenende stand uns heute endlich eine ersehnte Hitzepause bevor. Nach Rekordwerten von über 40 Grad zeigte das Thermometer heute gnädige 28 Grad an der Spitze an. Es konnte also endlich mal gelüftet werden und man spürte tatsächlich einen Luftaustausch. Diese Hitzewelle haben wir also erst einmal überstanden. Im Flachland bleibt es den ganzen Tag über unbeständig, sodass es immer mal wieder zu Regen kommen kann. Es bietet sich morgen sogar noch mehr Gelegenheit zum Durchatmen, denn das Thermometer erreicht um Hoyerswerda angenehme 19 Grad. Auch im Bergland bleibt es mit 18 Grad optimal, um sich vom Wochenende weiter zu erholen. Regen steht aber auch hier auf dem Wetterplan, also sollte morgen in der gesamten Lausitz der Regenschirm nicht vergessen werden. Und wenn man ihn schon im Handgepäck hat, sollte er da auch weiterhin nicht fehlen, denn auch am Mittwoch ziehen dicke Regenwolken bei Höchstwerten von 20 Grad über die Lausitz. Erst am Donnerstag ist Trockenheit in Sicht. Die nassen Wolken ziehen ab und gelegentlich ist wieder mit etwas Sonne zu rechnen.

0: Wer am Samstag, dem 4. Juli, noch nach einem Ausflugsziel sucht, sollte beim Vereinsfest des Angelvereins Schwarzwasser Königswartha am Jonsdorfer Teich vorbeischauen. Los geht's ab 15 Uhr mit Kaffee und Kuchen, musikalischer Unterhaltung sowie Mitmachaktionen wie Angelziel und Angelweitwurf, Bogenschießen und einer Hüpfburg für die kleinen Gäste. Für das leibliche Wohl ist mit Schwein am Spieß, Räucherfisch, Fischbrötchen und Getränken bestens gesorgt. Ab 19 Uhr sorgt dann ein DJ für Tanz und Stimmung. Der Eintritt ist frei und der Angelverein freut sich auf viele Besucher. In Gutau wird am 1. Juli-Wochenende wieder gefeiert. Vom 3. bis 5. Juli lädt das 32. Dorf- und Teichfest zu einem abwechslungsreichen Programm für die ganze Familie ein. Los geht's am Freitag mit dem Oma-Opa-Nachmittag und einer Partynacht mit DJ. Am Samstag stehen ein großes Kinderfest, eine Luftballonshow und am Abend Live-Musik mit Corinna Anders auf dem Programm. Der Sonntag beginnt mit einem Zeltgottesdienst und dem beliebten Oldtimer-Treffen. Höhepunkt am Nachmittag ist das traditionelle Badewannenrennen, bevor das Fest mit Siegerehrung und Tombola ausklingt. Für Essen, Getränke und beste Unterhaltung ist an allen drei Tagen also gesorgt. Wer Kunst und Musik verbinden möchte, ist am Mittwoch, dem 3. Juli im Steinhaus Bautzen genau richtig. Um 19 Uhr findet dort die Finissage der Ausstellung Farbklänge, Klangfarben Rot, Blau, Grün von Sabine Kambach statt. Zu sehen sind ausdrucksstarke Werke in Öl und Acryl, von gegenständlichen Motiven bis hin zu abstrakten Kompositionen. Begleitet wird der Ausstellungsabschluss von einer musikalisch-literarischen Führung mit Gesang, Gitarre, Akkordeon, Klavier und Percussion. Der Eintritt ist frei.
1: Zum Ende der Montagssendung wird's heute niedlich. Um sie zu entdecken, muss man sich nachts auf die Lauer legen und ganz genau hinhören. Dann entdecken Sie vielleicht das Nagen oder Knabbern der Waldmaus. Mehr jetzt in Natürlich Lausitz. 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Bis morgen, auf Wiedersehen.
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3: Die Waldmaus Apodemus sylvaticus gehört zu den häufigsten kleinen Säugetieren Europas. Auch wenn sie trotz ihres Namens viel öfter an Waldrändern, in Hecken, Gärten oder auf Feldern lebt als mitten im Wald. Mit ihrem gelb- bis rotbraunen Fell, den großen Augen und den auffälligen Ohren ist sie perfekt an ein Leben in der Dämmerung und Nacht angepasst. Die kleinen Nager werden nur etwa 15 bis 30 Gramm schwer und erreichen eine Körperlänge von bis zu 10 Zentimetern. Ihr langer Schwanz dient dabei nicht nur zum Balancieren, sondern kann der Maus sogar das Leben retten. Wird sie daran gepackt, kann sie die Schwanzhaut abstreifen und fliehen. Waldmäuse sind erstaunlich geschickt. Sie können hervorragend klettern, schwimmen und springen. Bei Gefahr sogar bis zu 80 cm weit. Orientierung finden sie mit ihren empfindlichen Schnurrhaaren, ihrem guten Gehör und einem ausgeprägten Geruchssinn. Ihren unterirdischen Bau statten sie mit einer Wohnkammer und einer Vorratskammer aus. Dort lagern sie Samen, Nüsse und andere Nahrung für schlechte Zeiten. Entgegen dem bekannten Klischee mögen Mäuse Käse übrigens gar nicht besonders gern. Die Waldmaus ist ein Allesfresser und ernährt sich hauptsächlich von Samen, Früchten, Nüssen und Insekten. Da ihre Schneidezähne ein Leben lang wachsen, müssen sie ständig nagen. Gleichzeitig verbraucht die kleine Maus enorm viel Energie. Würde ein Mensch im Verhältnis genauso viel Nahrung benötigen, müsste er täglich über 10 Kilogramm essen. Vom Frühjahr bis in den Herbst bekommen Waldmäuse mehrmals Nachwuchs. Die Jungen kommen blind und nackt zur Welt und werden mehrere Wochen gesäugt. Schon nach wenigen Monaten sind sie selbst geschlechtsreif. Trotz dieser hohen Vermehrungsrate haben Waldmäuse zahlreiche Feinde, darunter Füchse, Katzen, Eulen und Greifvögel. Letztere können die Tiere sogar anhand ihrer Urinspuren aufspüren, da diese ultraviolettes Licht reflektieren.

0: Trotzdem spielt die Waldmaus eine wichtige Rolle in der Natur. Beim Sammeln und Verstecken von Samen trägt sie zur Verbreitung vieler Pflanzen bei und dient gleichzeitig zahlreichen Raubtieren als wichtige Nahrungsquelle.
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2: Hallo und herzlich willkommen zum Start in die neue Woche mit einer neuen Ausgabe Ihrer Lausitzwelle Regionalzeit. Heute wieder mit allen Neuigkeiten aus dem Lausitzer Seenland. Die 5 großen Seen der Lausitz sind nun miteinander verbunden. Der mit Abstand größte, der Sedlitzer See, hat neben dem Ilse- und Rosendorfer Kanal noch eine ganz besondere Verbindung bekommen. Was es mit dem sogenannten neuen Ableiter auf sich hat, sehen Sie jetzt.
3: Nach mehr als 3 Jahren Bauzeit ist ein zentrales Infrastrukturprojekt im Lausitzer Seenland abgeschlossen. Der Sedlitzer See im Nordosten Senftenbergs ist nun über einen rund 2800 Meter langen Ableiter dauerhaft mit der Schwarzen Elster verbunden. Am Dienstag begann der Probebetrieb. Beim Start hieß es erstmals kontrolliert Wassermarsch. Der symbolische Beginn, bei dem die ersten Wassermengen durch den neuen Kanal geleitet wurden. Der Ableiter soll künftig überschüssiges Wasser aus der Restlochkette aufnehmen und gezielt in die Schwarze Elster abgeben. Der Bau selbst war technisch anspruchsvoll, so die LMBV. Die Trasse verläuft über ehemaliges Kippengelände des früheren Tagebaus Sedlitz-Ilse-Ost. Dafür wurde der Untergrund in mehreren Bauabschnitten über Jahre hinweg stabilisiert und verdichtet. Danach konnte das rund 7 Meter breite Gerinne entstehen. Insgesamt wurden seit 2013 rund 55 Millionen Euro in das Projekt investiert. In mehreren Testphasen sollen jetzt Durchfluss, Stabilität und Wasserführung genau üben.
4: Im Lausitzer Seenland wurde heute ein neues Kapitel aufgeschlagen. Mit der Freigabe der letzten 3 Kanäle sind nun der Senftenberger, Geierswalder, Partwitzer, Sedlitzer und Großregener See erstmals vollständig schiffbar miteinander verbunden. Auf rund 5100 Hektar Wasserfläche entsteht damit eines der größten künstlichen Wasserreviere Europas. Zur offiziellen Eröffnung reisten auch die Ministerpräsidenten von Sachsen und Brandenburg per Boot an. Am Hafen des Sedlitzer Sees blickte man gemeinsam mit Staatsministerin und Beauftragten des Bundesministeriums der Finanzen Elisabeth Kaiser auf die Entwicklung des ehemaligen Tagebaugebiets auf den jetzigen Tourismus-Hotspot. Trotz Regen versammelten sich nach dem Festakt alle in und vor der Schiffshalle der LMBV und genossen die regionalen Spezialitäten. Gefeiert wurde der Meilenstein außerdem mit der 5-Seen-Challenge, bei der tausende Besucher mit blauen Badekappen gleichzeitig an den Stränden ins Wasser gehen. Einen ausführlicheren Beitrag dazu gibt es morgen im Lausitzwelle-Fernsehen. Die Stadtwerke Hoyerswerda blicken auf ein erfolgreiches Geschäftsjahr 2025 zurück. Trotz wirtschaftlicher Unsicherheiten, steigender Anforderungen durch die Energie- und Wärmewende sowie der Herausforderungen des Strukturwandels konnte der Stadtkonzern das Jahr mit einem Überschuss von rund 1 Million Euro abschließen. Einen wesentlichen Beitrag dazu leisteten die Versorgungsbetriebe Hoyerswerda, die gemeinsam mit ihrem Tochterunternehmen ein starkes Ergebnis erzielten. Gleichzeitig investierte die Unternehmergruppe rund 19,6 Millionen Euro in die Zukunft. Schwerpunkte waren der Ausbau des Lausitzbades, Projekte zur Energie- und Wärmewende sowie Maßnahmen zur Sicherung der Trinkwasserversorgung in der Region. Wolf Thomas Henrich, Geschäftsführer der Stadtwerke Hoyerswerda, fasst zusammen.
5: Ja, 2025 war für den Stadtkonzern ein erfolgreiches Jahr.

0: Mit Blick auf die kommenden Jahre richten sich die Stadtwerke weiter strategisch aus. Ein konzernweites Effizienzprogramm soll neue Geschäftsfelder erschließen, Prozesse vereinfachen und die wirtschaftliche Stabilität langfristig sichern. Damit wollen die Stadtwerke nicht nur eine sichere Versorgung gewährleisten, sondern auch regionale Wertschöpfung stärken und ihre Rolle als verlässlicher Partner für Hoyerswerda und die Region weiter ausbauen. Zu einer Kollision zwischen zwei Mopeds ist es am Donnerstagabend in Hoyerswerda gekommen. Zwei 17-Jährige waren mit ihren Kleinkrafträdern hintereinander auf der Straße an der Bahn aus Richtung Brüten unterwegs. Einer der beiden bremste, der andere übersah das Manöver offenbar. Es kam zum Zusammenstoß. Beide Jugendliche kamen leicht verletzt in ein Klinikum. Der Sachschaden belief sich auf rund 1.500 Euro. Beamte nahmen den Unfall auf.
1: Wie die Fachstelle Wolf vom Sächsischen Landesamt für Umwelt, Landwirtschaft und Geologie jetzt gegenüber Lausitzwelle bestätigte, sind ein oder mehrere Wölfe für mindestens 10 tote Schafe bei Hoyerswerda verantwortlich. Die Nutztiere standen am Dienstag letzter Woche eingezäunt am Deich des Flusses Wudra, welcher in Hoyerswerda in die Schwarze Elster mündet. Mitarbeiter der Fachstelle Wolf führten nach Bekanntwerden des Vorfalls eine sogenannte Rissbegutachtung an den toten Tieren durch und kam zu dem Schluss, dass mit hinreichender Sicherheit der Wolf als Verursacher des Schadens in Frage kommt. So waren typische Rissplatzmerkmale vorhanden, heißt es. Ein wichtiger Trost für die Halterin. Nach Prüfung der Fachstelle wurde festgestellt, dass die Herde ausreichend geschützt war. Somit hat sie einen Anspruch auf Entschädigungszahlung durch den Freistaat. Insgesamt standen mehr als 20 Schafe auf der Weide. Neben den 10 toten Tieren wurde ein weiteres Schaf verletzt. Ob es den Angriff überlebt, ist noch unklar. Die Besitzerin pflegt das verletzte Tier aktuell auf ihrem eigenen Hof. In Sachsen zählt die Fachstelle Wolf 25 Rudel, 10 Paare und ein Einzeltier. Inklusive aller Welpen leben somit mehr als 200 Wölfe im Territorium des Freistaates. Im ersten Quartal 2026 registrierte die Fachstelle Wolf 108 getötete Nutztiere in Sachsen.
2: An der berufsorientierten Oberschule in Spremberg haben 8 Schülerinnen und Schüler das Wahlpflichtfach Feuerwehrmachtschule erfolgreich absolviert. Die 10-Klässler legten nach 2 Jahren Ausbildung ihre praktische Abschlussprüfung mit den Noten 1 und 2 ab. Während des 24-monatigen Projekts erlernten die Jugendlichen Grundlagen in den Bereichen Retten, Löschen, Bergen und Schützen. Ausgebildet wurden sie von Kreisausbildern des Landkreises Spree-Neiße sowie Mitgliedern der Freiwilligen Feuerwehr Spremberg. Mit dem Abschluss erwerben die Schülerinnen und Schüler die Qualifikation Truppmann Teil 1 und 2 und können damit künftig bei einer Freiwilligen Feuerwehr am Einsatzdienst teilnehmen.
1: Mehr als 4000 Athletinnen und Athleten, 27 Sportarten und Teilnehmer aus ganz Deutschland sowie 12 weiteren Nationen. Bei den Special Olympics im Saarland waren auch die Lausitzer Werkstätten vertreten und das äußerst erfolgreich. 8 Sportlerinnen und Sportler kehrten mit insgesamt 10 Medaillen in die Lausitz zurück, darunter eine Mannschaftsmedaille im Bowling. Die Erwartung vor dem von der Sportorganisation für Menschen mit geistiger Behinderung ausgerichteten Wettbewerb waren eher zurückhaltend. Ohne großen Druck gingen die Athleten an den Start. Umso größer war die Freude über die Erfolge. Für Trainer und Betreuer zahlte sich vor allem die intensive Vorbereitung der vergangenen Monate aus. Besonders bemerkenswert, bei den Special Olympics treten Männer und Frauen gemeinsam an. Die Einteilung erfolgt nicht nach Geschlecht, sondern nach Leistungsgruppen. So sollen möglichst faire Wettbewerbe gewährleistet werden. Einer der stärksten Athleten der Lausitzer Werkstätten, Tischtennisspieler René Hanske, landete diesmal auf Rang 6. Allerdings musste er sich in einer besonders stark besetzten Leistungsgruppe behaupten. Besonders erfolgreich hingegen waren Katharina Nolde und Sabine Schulz im Triathlon. Beide holten in ihren jeweiligen Leistungsgruppen die Bronzemedaille. Katharina Nolde überzeugte zudem in der Leichtathletik über 10.000 Meter und gewann Silber. Sabine Schulz verpasste im Radsport über 10 Kilometer nur knapp das Podium und belegte einen starken 4. Platz. Vorher nicht vorstellbar, beschreibt Trainer Norbert Nolde die erfolgreiche Medaillenbilanz seiner Mannschaft. Nach der siegreichen Teilnahme im Saarland könnten für einige Athletinnen und Athleten nun sogar internationale Wettbewerbe

0: Wettkämpfe winken. Im Gespräch sind mögliche Startplätze für Wettbewerbe in Chile. Eine Entscheidung darüber soll noch in diesem Jahr fallen. Marina Kutscher spricht dabei von einer großen Chance für die Lausitzer Werkstätten. Vor Ort wurden die Sportlerinnen und Sportler auch von den Geschäftsführern der Lausitzer Werkstätten Robert Rüß sowie der Jados GmbH Olaf Besser bei der Eröffnung der Spiele unterstützt.
1: Im Rahmen seiner Unternehmensbesuche Bürgermeister trifft Wirtschaft hat Senftenbergs Bürgermeister Andreas Pfeiffer den Sportfachhändler Sportspoint im Schlossparkcenter sowie die Pluralis in Brieske besucht. Beim Sportgeschäft informierte er sich über die Entwicklung des Unternehmens, das seit 1995 in Senftenberg ansässig ist. Inhaber Jens Weser berichtete unter anderem über die Bedeutung einer persönlichen Fachberatung und die Erweiterung des Angebots, vom regionalen Sportfachhandel bis hin zum bundesweiten Online-Vertrieb. Bei der Pluralis standen die Produktion von Spezialteilen aus Polyurethan sowie aktuelle Herausforderungen im Mittelpunkt. Das Unternehmen beliefert Kunden in aller Welt und sucht derzeit vor allem Fachkräfte für den Produktionsbereich. Zudem wurde über Möglichkeiten zur weiteren Landrat Alexander Erbert sowie die Bürgermeister und Amtsdirektoren im Landkreis Oberspreewald-Lausitz haben sich am bundesweiten Aktionstag Kommunen am Limit beteiligt. Mit der Aktion wollten sie auf die angespannte Finanzlage von Städten, Gemeinden und Landkreisen aufmerksam machen. Hintergrund der Aktion sind steigende Ausgaben, neue gesetzliche Aufgaben sowie fehlende finanzielle Ausgleiche durch Bund und Länder. Auch der Landkreis schreibt nach eigenen Angaben seit 2025 deutliche Defizite. Für das laufende Jahr wird ein Fehlbetrag von rund 45 Millionen Euro erwartet. Die Kommunen fordern deshalb eine finanzielle Ausstattung. Nur so könne man weiterhin in Schulen, Straßen, Feuerwehren und andere öffentliche Einrichtungen investieren.
2: Das ehemalige Bürgeramt in Hoyerswerda soll für betreutes Wohnen umgebaut werden. Dazu will die Zusestadt das an der Dillinger Straße 1 gelegene Objekt an die Immokern GmbH aus Weißkolm verkaufen. Der Kaufpreis beträgt 680.000 Euro. Das rund 5.400 Quadratmeter große Anwesen in der Altstadt umfasst ein dreigeschossiges Verwaltungsgebäude sowie zwei Großgaragen und mehrere Stellplätze. Seit dem Umzug des Bürgeramtes ins neue Rathaus stehen die Gebäude leer. Die Stadt hatte die Immobilie mehrfach öffentlich ausgeschrieben. Nachdem zunächst ein Gebot zurückgezogen wurde, blieben auch spätere Ausschreibungen ohne Ergebnis. Im Mai dieses Jahres ging in der Stadtverwaltung ein Kaufangebot der Immokern GmbH in Höhe des festgesetzten Mindestpreises ein. Deren Geschäftsführer Sebastian Kern ist in der Region kein Unbekannter. So betreibt er mit seinen weiteren Unternehmen im Altkreis Hoyerswerda bereits mehrere Anlagen für betreutes Wohnen sowie Praxen für Physiotherapie und Ergotherapie.
3: Die Lausitzer Füchse können auch an ihrer 14. DEL2-Saison teilnehmen. Das gab die Deutsche Eishockey-Liga 2 nach Abschluss der Lizenzprüfungsverfahren bekannt. Mit der Lizenz bestätigt die Liga, dass der Verein der Füchse die wirtschaftlichen und organisatorischen Voraussetzungen für den Spielbetrieb erfüllt. Die kommende Saison beginnt am 18. September. Der Spielplan für die Hauptrunde soll am 3. Juli veröffentlicht werden. In Bernsdorf wird Frank Jurisch, der für das Bürgerbündnis Freie Wähler Karnevalsclub angetreten war, neuer Bürgermeister. Er konnte sich mit mehr als 60% der Stimmen bei der Stichwahl am Sonntag gegen seine Mitbewerber, den CDU-Kandidaten Thomas Heink und Einzelbewerber Michael Große, durchsetzen. Jurisch bekam bereits im ersten Wahlgang Ende Mai die meisten Stimmen. Es hatte nicht zur absoluten Mehrheit gereicht, deshalb war dieser zweite Wahlgang notwendig geworden. Wahlberechtigt waren rund 5.200 Bernsdorfer. Etwas mehr als die Hälfte davon haben ihre Stimme abgegeben. Frank Jurisch ist 51 Jahre alt und beruflich Betriebsleiter bei der Natursteinwerke Weiland GmbH in Schwarzkolm. Bereits sein Vater war Bürgermeister und Ortsvorsteher im inzwischen eingemeindeten Wiednitz. Amtsinhaber Harry Habel war nicht mehr angetreten. Er geht in den Ruhestand und übergibt am 28. August seinem Nachfolger das Rathaus.
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5: Jedes Jahr kurz vor den Sommerferien wird der Biologieunterricht am Leon-Foucault-Gymnasium Hoyerswerda nach draußen verlegt. Dann tauschen die Schülerinnen und Schüler des 11. Jahrgangs die Schulbank gegen die Lehrerrolle und vermitteln den Sechstklässlern ihr Wissen direkt in der Natur. Schauplatz des besonderen Projekttages ist inzwischen das Dubringer Moor. Doch wie entstand die Idee des Waldprojekts eigentlich?
0: Jedes Jahr zum Ende eines Schuljahres geht es für die 6. und 11. Klassen des Leon-Foucault-Gymnasiums Hoyerswerda nach draußen. Schuld daran ist der Bio-Unterricht. Das Konzept: Schüler unterrichten Schüler. Genauer gesagt unterrichten die Schülerinnen und Schüler der 11. Klassen die aus der 6. Klasse. Doch wie fing das eigentlich an?
6: Also wir haben in den 90er Jahren versucht, dieses Ökologiepraktikum von Klasse 6, 9, 11 zu überdenken. Und da ist uns die Idee gekommen, wenn wir die Klassen zusammen auf Tour bringen. Die Elfer bereiten vor, die großen Schüler also, und die Kleinen werden unterrichtet, die Sechser. Dass das bestimmt eine coole Idee ist, ähnlich den Geländespielen von früher. Und da hat sich natürlich dann die Biologiebelegschaft eigentlich sofort dazu bereit erklärt, dass wir das planen. Und haben dann versucht, über 10 Stationen entsprechend ein Gebiet auszusuchen, wo dann die 11 Klässler Stationen vorbereiten zur Biologie, ob das nun Pflanzen, Tiere oder der morsche Baum oder das Geheimnis des morschen Baumes oder fühlen und sehen. Oder auch, was die Schüler vielleicht immer nicht so mögen, Pflanzenbestimmung auch mit zu integrieren. Und haben das dann ganz einfach in einem Gebiet verteilt.
0: Am Anfang fand das Ganze noch in Schwarzkolben statt. Mittlerweile hat sich nun immerhin schon seit 10 Jahren das Dubringer Moor um die ansässige Teichwirtschaft etabliert. Der zu vermittelnde Stoff basiert auf dem Unterrichtsinhalt der 6. Klassen. Für die 11-Klässler eine Projektgruppenarbeit. Benotet wird dabei das Einbeziehen der Umgebung in die Präsentation, das Einbeziehen der jüngeren Schüler, als auch das Handout am Ende. Benotet wird es letztlich über die Fachlehrer, die als Gruppenbegleitung ihre Notizen machen. Kann man nach all den Jahren denn aber noch Interessantes auch für sich als Lehrer entdecken? Und was ist eigentlich der Vorteil dieser ganzen Idee?
7: Ich habe viel Neues über die Schüler tatsächlich gelernt. Schüler neu erlebt, meine eigene Klasse neu erlebt, die Elfer neu erlebt, und das finde ich immer sehr spannend. Vorteil ist auf jeden Fall halt ganz kompakt viele Inhalte an die Schüler rüberzubringen, und ja, in Zeiten des Personalmangels, dann ist das viel wert.
0: Das erlernte Wissen der 6. Klasse wird dann in einem Testat abgefragt. 12 Gruppen waren an diesem Tag unterwegs. Eine Herausforderung. Zum einen planerisch, zum anderen auch konditionell. Eine Runde geht immerhin gute 3 Stunden.
6: Ich hatte heute zum Beispiel einen Schüler, der sagt, er ist eher ein Haustyp. Er kommt kaum raus. Und so sind die Schüler manchmal auch gezwungenermaßen, wenigstens einmal im Jahr, 3 Stunden lang innerhalb eines Naturgebietes unterwegs. Wir hatten immer die Bedenken, gerade wenn es so regnerische Tage sind, dass man vielleicht dann knurrt. Aber ich muss sagen, da waren die Empfindungen viel intensiver noch, weil man ganz einfach sicher durchgerungen hat, neben der Witterung auch dann die Aufgaben zu lösen. Und eigentlich ist es Motivation pur. Ob nun für die Sechser oder für die Elfer auch mal eine ganz andere Unterrichtsgestaltung zu erleben.
0: Begleitet wurden die verschiedenen Gruppen nicht nur von den Fachlehrern, auch Klassenlehrer waren darunter. Und seit einigen Jahren werden auch die Gruppen von 11-Klässlern begleitet. Ihre Aufgaben sind unter anderem, auf dem Weg auf Besonderheiten hinzuweisen, zusätzliches Wissen zu vermitteln und eventuelle Wartezeiten zu überbrücken. Eine von ihnen ist Lena.
8: Wir sind an Teichen vorbeigelaufen und haben zum Beispiel Geräte gesehen, die man in den Teich reinmacht, damit mehr Luft zu den Fischen gelangt und damit sie quasi überleben können. Und so Dinge, die man vielleicht jetzt nicht alltäglich weiß oder irgendwo hört, ihnen das nochmal beizubringen, war einfach eine Sache, die ich gerne machen wollte. Ich finde das immer schön, wenn man ein bisschen rauskommt und interaktiv was lernt.
0: Und damit auch alles gerecht bleibt, beurteilen die 6. Klassen ihre Gruppenbegleitung. In 5 Jahren sind dann die heutigen 6. Klassen in der Position, dass sie eine jeweilige Station vorbereiten oder eine Gruppe begleiten können.
8: Also ich würde auch so Bäume, was an Bäumen so interessant und so ist und wie man sie erkennen kann. Vielleicht auch bei den Nahrungsketten halt, also bei den Tieren und so, was, also welches Tier halt was frisst und so und wen, das finde ich schön.
0: Und so endet das Waldprojekt des Leon-Foucault-Gymnasiums am Dubringer Moor auch in diesem Jahr mit jeder Menge neuem Wissen. Für die Sechstklässler ebenso wie für die Elftklässler. Denn wer anderen etwas erklärt, lernt bekanntlich selbst noch einmal dazu.
5: Und damit sind Sie wieder über alle wichtigen Geschehnisse aus dem Lausitzer Seenland informiert. Wenn Sie eine Nachricht noch einmal sehen oder nachlesen möchten oder sich für weitere Themen aus der Lausitz interessieren, schauen Sie gern auf lausitzwelle.de vorbei. Morgen begrüße ich Sie dann zu einer weiteren Ausgabe der Lausitzwelle Regionalzeit, dann mit allen Themen aus dem Oberlausitzer Bergland. Wenn Sie möchten, dann schalten Sie doch gern wieder ein. Ich wünsche Ihnen noch einen angenehmen Tag. Tschüss.
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1: Zwickau kämpft um Volkswagen. Wie sicher sind die Arbeitsplätze noch? Vermisste Personen in Talsperre Pöhl und Baubeginn am Bahnhofsvorplatz.
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1: Liebe Zuschauer, ich begrüße Sie ganz herzlich zum Wochenauftakt zu einer neuen Sendung von Tag aktuell. Schön, dass Sie wieder dabei sind. Ja, ein heißes Wochenende liegt hinter uns. Von Freitag bis Sonntag gab es 32% mehr rettungsdienstliche Einsätze in der Region Südwestsachsen zum Vergleichszeitraum von Anfang Juni. Insgesamt registrierte die Integrierte Regionalleitstelle Zwickau 597 Einsätze der Notfallrettung. Die 48 Rettungswagen und 13 Notärzte, die täglich im Dienst waren, konnten diese erhöhte Nachfrage gut bedienen. An Talsperren, Stauseen und Freibädern kam der Rettungsdienst 19 Mal zum Einsatz. Lautstark, kämpferisch und mit einer klaren Botschaft. Die Beschäftigten des VW-Werks Zwickau wollen um ihre Zukunft kämpfen. Während Spekulationen über mögliche Werksschließungen die Runde machen, wurde heute demonstriert. Auch Sachsens Wirtschaftsminister Dirk Panther war am Nachmittag in Zwickau. Von ihm erwarten viele nicht nur Worte, sondern Antworten. Wie groß ist die Gefahr wirklich? Und wer kann den Standort noch retten?
3: Die Unsicherheit ist groß. Immer wieder wird über Sparmaßnahmen und die Zukunft einzelner VW-Standorte diskutiert. Für die Beschäftigten in Zwickau geht es dabei um ihre berufliche und persönliche Zukunft. Aber auch eine Menge Zulieferbetriebe wären von einer Schließung betroffen.
4: Ja, natürlich hört man da jede Woche jetzt neue Gerüchte. Jeden Tag wird eine andere Sau durchs Dorf getrieben. Jetzt für uns nichts Neues, aber das war schon nochmal eine ganz schöne Nachricht für uns, weil eben immer wieder diese Werksschließung im Raum steht und wir als Zulieferer für Schnellige Logistik Sachsen GmbH da unmittelbar natürlich betroffen sind, ne, von unserem Kunden Volkswagen Sachsen. Und ja, das ist natürlich für die Belegschaft, alle die da, selbst wir Volkswagen, alle Dienstleistungen ringsherum, die da einen richtig guten Job machen, ja, ein Schlag ins Gesicht. Und natürlich auch Angst, die umgeht. Man ist Familienvater, ne, hat eine gewisse Verantwortung, die da umtreibt. Was ist mit der Zukunft? Aber es ist halt eine Wut, weil du wirklich hier eine Belegschaft im Rücken hast, die jeden Tag, Tag für Tag, eine richtig gute Arbeit machen. Ne, auch unsere Kolleginnen und Kollegen, die Sonderschichten machen, jetzt bestes Beispiel am Wochenende bei 40 Grad Samstag, einen richtig guten Job machen. Ne, und dann ist dann das der Dank, dass dann heißt, das ist nicht gut genug. Werksschließung steht im Raum. Ne? Also das ist schon, macht einen schon sehr wütig. Ne? Also.
3: Die Erwartungen richten sich deshalb auch an die Politik. Wirtschaftsminister Dirk Panther suchte heute das Gespräch mit Beschäftigten, Gewerkschaft und Unternehmensvertretern.
5: Ja, der Plan ist erstmal jetzt miteinander zu sprechen und sicherzustellen, dass wir da auf einer Linie sind, dass wir den gleichen Weg haben, damit wir auch mit geeinter Stimme sprechen können. Deshalb bin ich heute hier.
3: Panther macht deutlich, dass Sachsen den Standort nicht kampflos aufgeben will.
5: Ja, wichtig ist ja erstmal, dass wir haben uns klar geäußert am Freitag, wichtig ist, dass wir jetzt hier sind, dass wir gemeinsam mit der Belegschaft zusammen, mit der Werkleitung, dass wir eine klare Strategie haben, dass wir beieinander stehen und dass wir eben deutlich machen, dass dieses Werk hier schlicht und ergreifend das produktivste Fahrzeugproduktionswerk von VW ist in Deutschland und dass die Kolleginnen und Kollegen auch mit Osteuropa und Südeuropa mithalten können. Man muss sie nur lassen und daran werden wir weiter arbeiten und werden weiter kämpfen, klar.
3: Vielen Beschäftigten reichen Absichtserklärungen inzwischen nicht mehr. Sie wollen wissen, wie konkret die Zukunftsperspektive für Zwickau tatsächlich ist.
5: Das ist natürlich große Sorge. Ich nehme das zumindest schon seit Monaten wahr und jetzt noch viel mehr, weil es natürlich ein doppelter Schlag ist, wenn man eigentlich die Kostenziele einhält und da auf einem guten Weg ist, auch die Standortvereinbarung einzuhalten und dann aber plötzlich so eine Nachricht kommt, das ist ein Schlag ins Kontor, keine Frage. Und das erhöht natürlich auch die Sorge der Leute, logisch, weil das sind die Arbeitsplätze hier, das sind die Arbeitsplätze bei den Zulieferern, das sind die Familien, die hinten drin sind.

0: dranhängen, da hängen Existenzen dran. Und deshalb kämpfen wir da wirklich um jeden Arbeitsplatz und um diesen Standort. Das gilt genauso auch für Zulieferer, weil für die Region ist es extrem wichtig.
1: Sachsens Wirtschaftsminister hat deshalb ganz klare Erwartungen an die VW-Spitze.
0: Ich erwarte von Volkswagen, dass sie a. die Standortvereinbarung einhalten und b. dass es auch eine faire Chance gibt für die Kolleginnen und Kollegen hier. Und wenn das so ist, dann sind Schließungspläne meiner Meinung nach automatisch vom Tisch, weil wir sind hier wettbewerbsfähig.
1: Bereits am vergangenen Freitagmittag traten Landrat Carsten Michaelis und Zwickaus OB Konstanze Arndt in einem Schreiben an die Öffentlichkeit, in welchem sie ein ganz klares Bekenntnis von VW zur Region forderten.
2: Ich war vergangenen Freitag auf dem Weg zu einer Verabschiedungsveranstaltung unseres Geschäftsführers im Sächsischen Landkreistag. Und dann ploppte eine Push-Up-Meldung, ich glaube, vom Spiegel rein, dass jetzt VW die Konzernleitung entschieden hat, über einen bestimmten Zeitraum bis zu 100.000 Arbeitsplätze weltweit abzubauen. Und darunter wäre die Schließung von 4 Werken in Deutschland, darunter auch Mosel. Dass das immer so ein bisschen in der Luft lag, so ein schleichender Prozess. Wir kennen ja die Entscheidung von Ende 24, das war ja klar. Wir haben ja auch schon die ersten Überlegungen und Gegenmaßnahmen eingeleitet. Wie können wir uns neu aufstellen, um nicht hier nur von der Automobilindustrie abhängig sein. Aber das war ein herber Schlag, der dann von jetzt auf gleich halt kam. Er wurde ja auch nicht dementiert. Zeitgleich lief vorher eine Betriebsversammlung, habe ich dann im Nachgang gehört.
1: Er zeigte sich ebenso besorgt für den Fall, VW würde wirklich ernst machen.
2: Ja, das ist einerseits der Verlust der Arbeitsplätze hier, der VW-Mitarbeiter, und auf der anderen Seite betrifft das eine ganze Region. Und da rede ich in jedem Fall von der Zulieferindustrie, von den ganzen Dienstleistern dranhängen. Also ich kenne eine Firma aus Grossen, die Alarmanlagen und Sicherheitsanlagen als Elektrofirma wartet. Das ist dann aber auch der Reinigungsdienst, die Fensterfirma, der einfache Bäckersladen, wo dann die Schicht einfach nicht mal vorbeikommen und dann mal halten und dann nach der Schicht noch mal einen Kaffee trinken und Plausch machen. Da hängt die ganze Region dran.
1: Was steht in Ihrer Macht? Was werden Sie jetzt in den nächsten Wochen versuchen zu tun?
2: Ich stehe gerne dabei, hier weiter Gespräche zu führen. Ich stehe persönlich dafür zur Verfügung, um den Standort zu kämpfen. Aber wie ich es gerade gesagt habe, ich erfahre das genauso aus der Zeitung. Ich kriege die Nachrichten aufs Handy und mich ruft also vorher weder von der Werksleitung, die es natürlich auch nicht zu entscheiden haben, geschweige denn aus Wolfsburg jemand an. Ich finde es auch eine Farce. Ich höre von Landtagskollegen, dass man vorher mit der mit VW-Leitung zusammengesessen hat. Frau Arndt war mit Herrn Panther in Wolfsburg. Und dann auch für Frau Arndt hat das überrascht. Also das heißt, wieso geht man im Prinzip mit uns um? Ja? Und ich empfehle dem Freistaat, es geht ja auch um andere Standorte hier in Sachsen, wo man jetzt schon dabei ist, jetzt gerade wie in Dresden, da Kompromisse zu finden, wie dann eben der Freistaat in solche Objekte einsteigt, die Gläsermanufaktur, das jetzt alles in Frage zu stellen.
1: Für Landrat Carsten Michaelis gibt es nun nur einen möglichen Weg.
2: Gewerkschaften, Konzernleitung und gerne, wenn gewünscht, die Politik müssen an einen Tisch. Ne? Mercedes hat es jetzt vorgemacht, freiwillig, natürlich geht es nur mit den Gewerkschaften, dass mehr gearbeitet wird zu denselben Bedingungen, wenn sich da alle einig sind. Das heißt ja immer wieder, das Werk ist nicht effizient. Ne? Die Spanier oder wer auch immer sind dort effizienter. Also was bleibt als Alternative vor einer Werksschließung? Das Werk so kostenmäßig effizient zu machen, dass der Standort eben sexy ist, dass der bleiben muss. Das ist unsere einzige Chance.
1: Ob das die Sorgen der Beschäftigten mindern kann, bleibt offen. Klar ist jedoch, der Druck auf die Politik und den Konzern wächst. Denn die Belegschaft und Zulieferer wollen nur eines.
3: Also definitiv weiter wie bis 2030, dass das Werk hier offen bleibt eigentlich. Ne? Dass vielleicht unsere Kinder und unsere Enkel etc. pp. Noch eine Zukunft hier in diesem Werk haben und eben, dass die betroffenen Zulieferer, auch die Bevölkerung, die außerhalb vom Werk sind, ebenfalls nicht davon betroffen sind.
4: Also ich denke, die Volkswagen-Spitze ist jetzt gefordert, dass hier definitiv Produkte an dieses Werk kommen. Wir sind ein hochmodernes E-Werk, was hier gebaut wurde, waren Vorreiter für die E-Mobilität und das soll es jetzt nicht gewesen sein. Man soll zusehen, dass es ja auch nach 2030 hinausgeht. Die haben eine gewisse Verantwortung, nicht nur für ihre Kollegin bei Volkswagen, sondern auch für eine ganze Region. Ja, reden wir fast von 60.000 Arbeitsplätzen, die da im Raum stehen. Und ja, da gehört sich völlig jetzt die Modelle hier herangebracht oder ja, andersweitig Arbeit, dass es hier weitergeht.
1: Es wurde ein deutliches Signal gesendet am heutigen Montagnachmittag. Man erwarte nicht

0: Nur Solidarität, sondern konkrete Antworten auf die Frage, wie es mit dem VW-Standort Zwickau weitergeht. Antworten, die viele Beschäftigte möglichst bald hören wollen. Seit dem gestrigen Sonntagnachmittag sind in der Talsperre Pöhl zwei Personen vermisst. Die beiden Männer, 28 und 41 Jahre alt, waren den Angaben zufolge am gestrigen Nachmittag mit einer 27-jährigen Frau auf der Talsperre in einem Tretboot unterwegs. Nachdem die beiden Männer ins Wasser gingen, wurden sie von der Strömung abgetrieben und sind seitdem nicht mehr auffindbar. Seit dem gestrigen Sonntag sind die Einsatzkräfte vor Ort.
1: Seit 15.40 Uhr ist die Wasserwacht mit mehreren Booten und Einsatzkräften schon im Einsatz und haben diese eine Person gerettet und die Suche nach weiteren Personen begonnen. Dann kam gegen 16 Uhr wurde der Rettungsdienst hinzugezogen, auch mit mehreren Einsatzkräften. Deswegen ist auch der Leitende, der Orgeldienst mit vor Ort. Und 17.24 Uhr wurde die Feuerwehr hinzugezogen. Wir sind insgesamt mit 4 Booten da und 44 Einsatzkräften.
2: Seit Sonntagnachmittag gegen 16 Uhr waren an und auf der Talsperre Pöhl zahlreiche Einsatzkräfte im Einsatz. Nach ersten Erkenntnissen stellte sich der Sachverhalt so dar, dass eine Frau, eine 27-Jährige sowie ein 28-jähriger Mann und ein 41-jähriger Mann gemeinsam mit einem Tretboot auf das offene Wasser fuhren. Die beiden Männer haben sich dann dort ins Wasser begeben und durch die starke Strömung, die dort vor Ort herrschte, haben sie den Kontakt zum Boot verloren und sind dann ins Wasser abgetrieben worden. Ja, die beiden Männer sind seit diesem Zeitpunkt vermisst. Die Frau, die konnte sich mit dem Boot dann wieder an Land retten, wurde dann vor Ort durch das Kriseninterventionsteam betreut und danach zur Beobachtung in ein Krankenhaus gebracht.
0: Vor Ort wurde schon am gestrigen Sonntag mit allen Mitteln gesucht.
1: Wir haben eine Rastersuche eingeleitet, haben die Ufer angefahren und haben in einem Raster auf unserer Pöhl versucht, die Oberfläche abzusuchen, damit wir die Personen vielleicht finden. Es ist noch von der Feuerwehr noch eine Drohne mit im Einsatz. Die hat natürlich auch die Wasseroberfläche abgesucht. Mit dem Ergebnis, wir sind jetzt dabei, den vermutlichen Standort dieser vermissten Personen wurde wahrscheinlich lokalisiert. Da sind jetzt zwei Taucher im Einsatz und suchen dieses Gebiet ab.
0: Leider bis dahin ohne Erfolg. Aufgrund des Einbruchs der Dunkelheit mussten die Suchmaßnahmen gegen 22 Uhr unterbrochen werden. Am heutigen Montagmorgen wurde weiter gesucht.
2: Ja, auch am heutigen Tag werden die Einsatzmaßnahmen vor Ort durch die Polizeidirektion Zwickau geleitet. Es sollen Polizeitaucher im Einsatz sein. Auch der Rettungszweckverband unterstützt uns wieder tatkräftig und wird mit Booten vor Ort im Einsatz sein. Es wird ein Sonargerät zum Einsatz kommen und eine Unterwasserdrohne. Und weiterhin werden auch Wassersuchhunde im Einsatz sein. Die gehen mit den Booten dann aufs Wasser und sollen dort die Oberfläche abschnüffeln.
0: Zum Zeitpunkt unseres Redaktionsschlusses waren die Männer in der Talsperre Pöhl noch nicht auffindbar.
3: Der Bahnhofsvorplatz am Zwickauer Hauptbahnhof bietet schon lange ein recht trostloses Bild. Im April dieses Jahres wurde auf einer Pressekonferenz das Projekt zum Umbau des Platzes vorgestellt. Noch in diesem Jahr sollten die Baumaßnahmen beginnen, was von vielen mit einem Lächeln quittiert wurde. Umso erstaunter waren alle, als in der vergangenen Woche die ersten Sperrungen eingerichtet wurden.
4: Dieses Schild sollte man sich merken, vor allem den Datumszusatz. Nur wenige Wochen nach der Projektvorstellung beginnen tatsächlich die Arbeiten der ersten Bauphase des Umbaus des Bahnhofsvorplatzes in Zwickau. In den letzten Tagen war es schon eine ganz schöne Quälerei, über die Umleitung vorbei an den Bushaltestellen von der Bahnhofstraße zur Reichenbacher Straße und umgekehrt zu kommen. Doch die bauvorbereitenden Arbeiten, für die diese Umleitung notwendig wurde, sind abgeschlossen. Als erstes wird nun der Anschlussarm am Bahnhof komplett saniert und der Straßenbereich neu gestaltet. Dazu wird im Bereich der Straße am Bahnhof in Richtung Bahnhofstraße eine halbseitige Sperrung mit Ampelanlage eingerichtet. Dann wird dieser Bereich bis zum Bahnhof komplett gesperrt. Auf der anderen Seite des Platzes an der Bahnhofstraße bleiben die Pkw-Parkplätze erst einmal teilweise erhalten. Im Bereich Richtung Bahnhof wird die Bahnhofstraße ebenfalls gesperrt. Dort befindet sich künftig ein großer Teil der Bushaltestellen, die dann über die bisherigen Ausfahrten abgeleitet werden. Das betrifft vor allem die Stadtbuslinien, die Plusbuslinien und die Ersatzverkehre für die Regionalbahnen. Weitere Regional- und Fernverkehrslinien halten an den Haltestellen auf der Straße am Bahnhof Höhe ehemaliges Hotel Wagner. Die erste Bauphase soll bis zum Mai 2027 fertiggestellt werden. Die Straße am Bahnhof dient dann als Zufahrt für Reisende, Taxi und ÖPNV, während dann die Bahnhofstraße komplett gesperrt und saniert wird. Es ist ein anspruchsvolles, aber eben auch schon lange fälliges Bauvorhaben, das auch den Eingang der Stadt von der Bahn aus wieder attraktiv machen soll. Am Mittag des 29. Juni war es dann soweit, die Ampel wurde das erste Mal geschaltet und auch die ersten Fahrzeuge nutzten die neue Verkehrsführung, die nun für ein Jahr zur Normalität wird.
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4: Rührige Lengenfelder Vereine haben am vergangenen Freitag die erste Sommernacht im Stadtpark auf die Beine gestellt. Trotz tropischer Temperaturen war die Premiere ein voller Erfolg. Fast 1000 Besucher fanden an dem Abend den Weg zur Tanzdiele. Ein Großteil davon schwang auch das Tanzbein.

0: So sah es am vergangenen Freitagabend bzw. Nacht im Lengenfelder Park aus. Damit haben wir das Fazit der Veranstalter schon vorweggenommen. Die Bilder sprechen für sich. Die Sommernacht im Stadtpark war ein voller Erfolg. Doch vor dem Spaß steckte eine Menge Arbeit.
1: Ja, also die Idee kam von mir. Ich war der Meinung hier, oder wir sind alle der Meinung, hier ist relativ wenig los in der Stadt. Wir möchten gern was erleben und habe ich mir das mal ein wenig zusammengesponnen. Habe dann die Vereine angesprochen, das Stadtleben Lengenfeld, den Feuerwehrmuseumsverein und die Rot-Weiß-Leidenschaft. Und haben natürlich auch noch andere Vereine gefragt. Das waren die ersten drei, die sofort gesagt haben, hey, das ist eine gute Idee, da machen wir mit. Haben uns dann kurzerhand zusammengetroffen, haben ein kurzes Konzept ausgearbeitet, das dem Bürgermeister vorgeschlagen. Und dann kam quasi der Ball ins Rollen.
0: Und dann fing die Arbeit richtig an.
1: Ja, das ist richtig. Es gibt natürlich auch viele Auflagen, an die man sich halten muss. Wir haben als allererstes mal geguckt, okay, die Örtlichkeit, ne, welche können wir nutzen, was haben wir zur Verfügung. Ne? Dann haben wir hier mit der Stadt uns für die Freitanzdealer entschieden, die da uns unterstützen. Wir mussten natürlich gucken, okay, was wollen wir anbieten? Ne? Essen, Getränke, kleine Gimmicks haben wir noch. Das muss alles organisiert werden. Da ist zum Beispiel ein großer Unterstützer die Fotobox Große, die da quasi mit einem Popcornstand unterstützt. Dann verschiedene organisatorische Dinge bezüglich des Aufbaus. Ne? Wir haben hier von der Stadt Lengenfeld drei Buden gestellt bekommen. Wir dürfen die öffentliche Toilette nutzen im Park. Wir dürfen die Bühne nutzen, was uns natürlich

0: großer Stein ist, der uns da wegfällt, weil das ist natürlich auch immer so ein Konstrukt, Bühnenbild, das muss passen.
1: Unterstützung, helfende Hände und Köpfe gab es reichlich, aber alles musste in die richtigen Bahnen gelenkt werden. Das war nicht immer einfach.
0: Also die größte Herausforderung, gerade für mich, war erstmal die verschiedensten Meinungen unter einen Hut zu kriegen. Es hat natürlich jeder, ne, die Vereine bestehen nicht aus zwei Mann, da hat jeder natürlich eine andere Idee. Wir können logischerweise nicht alles anbieten, weil das einfach den Rahmen sprengt. Wir müssen uns da ein bisschen auf grundlegende Sachen, die immer gut gehen, ein bisschen fokussieren. Die Aufgabenverteilung war relativ schnell klar, ist natürlich dann auch gewisser Art und Weise, ne? Es gibt Hygienekonzepte, man braucht Ausschankgenehmigung, wir brauchen eine GEMA, also das ist alles auch Bürokratie, die man da verfolgen muss, und wir wollen natürlich, dass alles seinen Gang ordentlich geht, und deswegen haben wir uns da komplett in guter Zusammenarbeit mit der Stadt abgesichert, die uns da auch unterstützt hat.
1: Gut 60 Leute waren am Gelingen der Sommernacht beteiligt.
0: Die Parkmöglichkeiten sind natürlich, wie es bekannt ist, im Lengenfelder Stadtpark. Ringsrum um den Park, an den Zufahrtsstraßen, gibt es verschiedene Parkmöglichkeiten. Und für die Sicherheit ist die Polizei vor Ort, es gibt Ordner, das Ordnungsamt ist vor Ort, also da sind wir auch gut aufgestellt.
1: Das Interview hatten wir tags zuvor aufgezeichnet. Auf die Frage, wie viele Gäste man in etwa am Freitag erwartet, gab Max bald auf eine vorsichtige Antwort.
0: Wir hoffen mal so auf 500 Mann. Mal sehen, ob wir das schaffen.
1: Es waren dann gut und gern doppelt so viel. Die Besucher, jung und älter, kamen aus allen Himmelsrichtungen.
2: Ja, darf ich erfahren, wo ihr herkommt?
3: Aus Reichenbach.
2: Ja. Aus Reichenbach. Wie habt ihr erfahren, dass heute hier was los ist?
3: Durch eine Freundin.
4: Wir kommen aus Auerbach.
2: Und wie habt ihr das erfahren?
4: Im Internet und durch Bekannte.
2: Heute das Tanzbein geschwungen.
3: Schauen wir mal.
5: Ja, muss ja. Schauen.
4: Na, auf jeden Fall. Deswegen sind wir unterwegs, weil wir auch privat mal tanzen.
2: Ah ja, und so was, was zur Richtung?
4: Disco Fox hauptsächlich. Okay. Aber wir haben auch Cha-Cha-Cha drauf. Alles gute Sachen drauf.
2: Was ist so eure Richtung?
5: Ja, meine ist es nicht.
3: Okay. Meine ist es schon, aber ich höre beides. Also eher seine Musik und das, was heute hier ist. Da muss er mit durch.
1: Tanzen. Darum ging es bei der Sommernacht in Lengenfeld.
0: Genau, die Idee dahinter war, dass wir gerne im Sommer mal eine Tanzveranstaltung haben wollen, die für Jung und Alt ist. Also wir hoffen, dass da wirklich aus jeder Generation Leute vorbeikommen und möchten auch, dass hier ordentlich getanzt wird. Wir haben zwei DJs organisiert, einmal den Jens Auron hier aus Lengenfeld, der stadtbekannt ist, der auch viel unterwegs ist mit seiner Musik. Dann aus Chemnitz den Seniore Hemp, der ist auch hier im Umkreis sehr bekannt, habe ich schon oft erlebt, gute Abende mit ihm zusammen gehabt, und gespielt wird quasi House, Hip-Hop, 2009er Elektro-Charts, also durch die Bank weg für jeden was dabei.
6: Auf einen schönen Abend!
1: Die Organisatoren hatten einiges auf die Beine gestellt und zur Freude der Besucher war der Eintritt frei. Wie finanziert man das?
0: Wir haben uns für freien Eintritt entschieden, da es das erste Mal ist, und wir wollen natürlich die Leute locken. Wir wollen das natürlich auch wieder machen. Gerne auch jährlich ist der Plan, wenn das gut ankommt. Finanziert wird das durch die drei Vereine, die sagen, okay, wir unterstützen das mit dem, was wir haben, ne, was wir können. Es gibt unterschiedliches Angebot von Grillen, was das Feuerwehrmuseum macht, was sie selber organisiert haben. Das Stadtleben hat Langoschbude und Bude. Die Rot-Weiß-Leidenschaft, die macht Cocktails und Bier ausschenken, und das wird quasi von den einzelnen Vereinen getragen.
1: Natürlich spielte das Wetter den Veranstaltern an diesem Abend in die Karten. So eine laue Sommernacht hat Lengenfeld selten erlebt. Ein toller Abend mit zufriedenen Gästen. Das war mit Sicherheit nicht die letzte Lengenfelder Sommernacht.

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1: Nach den hohen Temperaturen der vergangenen Tage gibt es jetzt erstmal Abkühlung. Bei 25 Grad in der Spitze dominieren am Dienstag Wolken das Wettergeschehen im Sendegebiet. Gelegentlich lässt sich auch mal die Sonne blicken. Den ganzen Tag über müssen wir uns auf Niederschläge einstellen. Am Mittwoch klettert das Quecksilber dann nur noch bis auf Werte knapp oberhalb der 20-Grad-Marke. Bei einem Sonne-Wolken-Mix könnten uns im Tagesverlauf immer wieder gewittrige Schauer ereilen. Der Donnerstag kommt dann mit Höchsttemperaturen von 26 Grad überwiegend sonnig daher. Nur gelegentlich schieben sich harmlose Schönwetterwölkchen ins Sendegebiet. Am Freitag pegeln sich die Temperaturen bei 22 Grad ein. Auch dann erwartet uns ein freundlicher Wechsel aus Sonne und wolkigen Abschnitten. Mit Niederschlägen ist dann eher nicht zu rechnen.
2: Ja, liebe Zuschauer, wie Sie es gerade sehen konnten, in den kommenden Tagen gibt es ein wenig Abkühlung. Ich denke, darüber freut sich so mancher auf jeden Fall. In diesem Sinne, das war tagaktuell für den Auftakt in die neue Woche. Wir sehen uns dann am morgigen Dienstagabend hier wieder. Bis dahin einen schönen Abend. Machen Sie es gut. Tschüss.

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1: Zwickau kämpft um Volkswagen. Wie sicher sind die Arbeitsplätze noch? Vermisste Personen in Talsperre Pöhl und Baubeginn am Bahnhofsvorplatz.
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1: Liebe Zuschauer, ich begrüße Sie ganz herzlich zum Wochenauftakt zu einer neuen Sendung von Tag aktuell. Schön, dass Sie wieder dabei sind. Ja, ein heißes Wochenende liegt hinter uns. Von Freitag bis Sonntag gab es 32% mehr rettungsdienstliche Einsätze in der Region Südwestsachsen zum Vergleichszeitraum von Anfang Juni. Insgesamt registrierte die Integrierte Regionalleitstelle Zwickau 597 Einsätze der Notfallrettung. Die 48 Rettungswagen und 13 Notärzte, die täglich im Dienst waren, konnten diese erhöhte Nachfrage gut bedienen. An Talsperren, Stauseen und Freibädern kam der Rettungsdienst 19 Mal zum Einsatz. Lautstark, kämpferisch und mit einer klaren Botschaft. Die Beschäftigten des VW-Werks Zwickau wollen um ihre Zukunft kämpfen. Während Spekulationen über mögliche Werksschließungen die Runde machen, wurde heute demonstriert. Auch Sachsens Wirtschaftsminister Dirk Panther war am Nachmittag in Zwickau. Von ihm erwarten viele nicht nur Worte, sondern Antworten. Wie groß ist die Gefahr wirklich? Und wer kann den Standort noch retten?
3: Die Unsicherheit ist groß. Immer wieder wird über Sparmaßnahmen und die Zukunft einzelner VW-Standorte diskutiert. Für die Beschäftigten in Zwickau geht es dabei um ihre berufliche und persönliche Zukunft. Aber auch eine Menge Zulieferbetriebe wären von einer Schließung betroffen.
4: Ja, natürlich hört man da jede Woche jetzt neue Gerüchte. Jeden Tag wird eine andere Sau durchs Dorf getrieben. Jetzt für uns nichts Neues, aber das war schon nochmal eine ganz schöne Nachricht für uns, weil eben immer wieder diese Werksschließung im Raum steht und wir als Zulieferer für Schnellige Logistik Sachsen GmbH da unmittelbar natürlich betroffen sind, ne, von unserem Kunden Volkswagen Sachsen. Und ja, das ist natürlich für die Belegschaft, alle die da, selbst wir Volkswagen, alle Dienstleistungen ringsherum, die da einen richtig guten Job machen, ja, ein Schlag ins Gesicht. Und natürlich auch Angst, die umgeht. Man ist Familienvater, ne, hat eine gewisse Verantwortung, die da umtreibt. Was ist mit der Zukunft? Aber es ist halt eine Wut, weil du wirklich hier eine Belegschaft im Rücken hast, die jeden Tag, Tag für Tag, eine richtig gute Arbeit machen. Ne, auch unsere Kolleginnen und Kollegen, die Sonderschichten machen, jetzt bestes Beispiel am Wochenende bei 40 Grad Samstag, einen richtig guten Job machen. Ne, und dann ist dann das der Dank, dass dann heißt, das ist nicht gut genug. Werksschließung steht im Raum. Ne? Also das ist schon, macht einen schon sehr wütig. Ne? Also.
3: Die Erwartungen richten sich deshalb auch an die Politik. Wirtschaftsminister Dirk Panther suchte heute das Gespräch mit Beschäftigten, Gewerkschaft und Unternehmensvertretern.
5: Ja, der Plan ist erstmal jetzt miteinander zu sprechen und sicherzustellen, dass wir da auf einer Linie sind, dass wir den gleichen Weg haben, damit wir auch mit geeinter Stimme sprechen können. Deshalb bin ich heute hier.
3: Panther macht deutlich, dass Sachsen den Standort nicht kampflos aufgeben will.
5: Ja, wichtig ist ja erstmal, dass wir haben uns klar geäußert am Freitag, wichtig ist, dass wir jetzt hier sind, dass wir gemeinsam mit der Belegschaft zusammen, mit der Werkleitung, dass wir eine klare Strategie haben, dass wir beieinander stehen und dass wir eben deutlich machen, dass dieses Werk hier schlicht und ergreifend das produktivste Fahrzeugproduktionswerk von VW ist in Deutschland und dass die Kolleginnen und Kollegen auch mit Osteuropa und Südeuropa mithalten können. Man muss sie nur lassen und daran werden wir weiter arbeiten und werden weiter kämpfen, klar.
3: Vielen Beschäftigten reichen Absichtserklärungen inzwischen nicht mehr. Sie wollen wissen, wie konkret die Zukunftsperspektive für Zwickau tatsächlich ist.
5: Das ist natürlich große Sorge. Ich nehme das zumindest schon seit Monaten wahr und jetzt noch viel mehr, weil es natürlich ein doppelter Schlag ist, wenn man eigentlich die Kostenziele einhält und da auf einem guten Weg ist, auch die Standortvereinbarung einzuhalten und dann aber plötzlich so eine Nachricht kommt, das ist ein Schlag ins Kontor, keine Frage. Und das erhöht natürlich auch die Sorge der Leute, logisch, weil das sind die Arbeitsplätze hier, das sind die Arbeitsplätze bei den Zulieferern, das sind die Familien, die hinten drin sind.

0: Schreiben an die Öffentlichkeit, in welchem sie ein ganz klares Bekenntnis von VW zur Region forderten.
1: Ich war am Freitag, vergangenen Freitag, auf dem Weg zu einer Verabschiedungsveranstaltung unseres Geschäftsführers im Sächsischen Landkreistag. Und dann ploppte eine Push-Up-Meldung, ich glaube, vom Spiegel rein, dass jetzt VW die Konzernleitung entschieden hat, über einen bestimmten Zeitraum bis zu 100.000 Arbeitsplätze weltweit abzubauen. Und darunter wäre die Schließung von 4 Werken in Deutschland, darunter auch Mosel. Dass das immer so ein bisschen in der Luft lag, so ein schleichender Prozess. Na, wir kennen ja die Entscheidung von Ende 24. Das war ja klar. Wir haben ja auch schon die ersten Überlegungen und Gegenmaßnahmen eingeleitet. Wie können wir uns neu aufstellen, um nicht hier nur von der Automobilindustrie abhängig zu sein. Aber das war ein herber Schlag, der dann von jetzt auf gleich halt kam. Er wurde ja auch nicht dementiert. Zeitgleich lief vorher eine Betriebsversammlung, habe ich dann im Nachgang gehört.
0: Er zeigte sich ebenso besorgt für den Fall, VW würde wirklich ernst machen.
1: Ja, das ist einerseits der Verlust der Arbeitsplätze hier, der VW-Mitarbeiter, und auf der anderen Seite betrifft das eine ganze Region. Und da rede ich in jedem Fall von der Zulieferindustrie, von den ganzen Dienstleistern dranhängen. Also ich kenne eine Firma aus Crossen, die Alarmanlagen und Sicherheitsanlagen als Elektrofirma wartet. Das ist dann aber auch der Reinigungsdienst, die Fensterfirma, der einfache Bäckersladen, wo dann die Schicht einfach nicht mal vorbeikommen und dann mal halten und dann nach der Schicht noch mal einen Kaffee trinken und Plausch machen. Da hängt die ganze Region dran.
0: Was steht in Ihrer Macht? Was werden Sie jetzt in den nächsten Wochen versuchen zu tun?
1: Ich stehe gerne dabei, hier weiter Gespräche zu führen. Ich stehe persönlich zur Verfügung, um den Standort zu kämpfen. Aber wie ich es gerade gesagt habe, ich erfahre das genauso aus der Zeitung. Ich kriege die Nachrichten aufs Handy und mich ruft also vorher weder von der Werksleitung, die es natürlich auch nicht zu entscheiden haben, geschweige denn aus Wolfsburg jemand an. Ich finde es auch eine Farce. Ich höre von Landtagskollegen, dass man vorher mit der mit VW-Leitung zusammengesessen hat. Frau Arndt war mit Herrn Panther in Wolfsburg. Und dann auch für Frau Arndt hat das überrascht. Also das heißt, wieso geht man im Prinzip mit uns um? Ja? Und ich empfehle dem Freistaat, es geht ja auch um andere Standorte hier in Sachsen, wo man jetzt schon dabei ist, jetzt gerade wie in Dresden, da Kompromisse zu finden, wie dann eben der Freistaat in solche Objekte einsteigt, die Gläsermanufaktur, das jetzt alles in Frage zu stellen.
0: Für Landrat Carsten Michaelis gibt es nun nur einen möglichen Weg.
1: Gewerkschaften, Konzernleitungen und gerne, wenn gewünscht, die Politik müssen an einen Tisch. Ne? Mercedes hat es jetzt vorgemacht, freiwillig. Natürlich geht es nur mit den Gewerkschaften, dass mehr gearbeitet wird zu denselben Bedingungen. Wenn sich da alle einig sind, heißt ja immer wieder, das Werk ist nicht effizient. Ne? Die Spanier oder wer auch immer sind dort effizienter. Also was bleibt als Alternative vor einer Werksschließung? Das Werk so kostenmäßig effizient zu machen, dass der Standort eben sexy ist, dass der bleiben muss. Das ist unsere einzige Chance.
0: Ob das die Sorgen der Beschäftigten mindern kann, bleibt offen. Klar ist jedoch, der Druck auf die Politik und den Konzern wächst. Denn die Belegschaft und Zulieferer wollen nur eines.
2: Also definitiv weiter wie bis 2030, dass das Werk hier offen bleibt eigentlich. Ne? Dass vielleicht unsere Kinder und unsere Enkel etc. pp. Noch eine Zukunft hier in diesem Werk haben und eben, dass die betroffenen Zulieferer, auch die Bevölkerung, die außerhalb vom Werk sind, ebenfalls nicht davon betroffen sind.
3: Also ich denke, die Volkswagen-Spitze ist jetzt gefordert, dass hier definitiv Produkte an dieses Werk kommen. Wir sind ein hochmodernes E-Werk, was hier gebaut wurde, waren Vorreiter für die E-Mobilität und das soll es jetzt nicht gewesen sein. Man soll zusehen, dass es ja auch nach 2030 hinausgeht. Die haben eine gewisse Verantwortung, nicht nur für ihre Kollegin bei Volkswagen, sondern auch für eine ganze Region. Ja, reden wir fast von 60.000 Arbeitsplätzen, die da im Raum stehen. Und ja, da gehört sich völlig jetzt die Modelle hier herangebracht oder ja andersweitig Arbeit, dass es hier weitergeht.
0: Es wurde ein deutliches Signal gesendet am heutigen Montagnachmittag. Man erwarte nicht nur Solidarität, sondern konkrete Antworten auf die Frage, wie es mit dem VW-Standort Zwickau weitergeht. Antworten, die viele Beschäftigte möglichst bald hören wollen. Seit dem gestrigen Sonntagnachmittag sind in der Talsperre Pöhl 2 Personen vermisst. Die beiden Männer, 28 und 41 Jahre alt, waren den Angaben zufolge am gestrigen Nachmittag mit einer 27-jährigen Frau auf der Talsperre in einem Tretboot unterwegs.

0: Nachdem die beiden Männer ins Wasser gingen, wurden sie von der Strömung abgetrieben und sind seitdem nicht mehr auffindbar. Seit dem gestrigen Sonntag sind die Einsatzkräfte vor Ort.
1: Seit 15.40 Uhr ist die Wasserwacht mit mehreren Booten und Einsatzkräften schon im Einsatz und haben diese eine Person gerettet und die Suche nach weiteren Personen begonnen. Dann kam gegen 16 Uhr wurde der Rettungsdienst hinzugezogen, auch mit mehreren Einsatzkräften. Deswegen ist auch der Leitende der Orgeldienst mit vor Ort. Und 17.24 Uhr wurde die Feuerwehr hinzugezogen. Wir sind insgesamt mit 4 Booten da und 44 Einsatzkräften.
2: Seit Sonntagnachmittag gegen 16 Uhr waren an und auf der Talsperre Pöhl zahlreiche Einsatzkräfte im Einsatz. Nach ersten Erkenntnissen stellte sich der Sachverhalt so dar, dass eine Frau, eine 27-Jährige sowie ein 28-jähriger Mann und ein 41-jähriger Mann gemeinsam mit einem Tretboot auf das offene Wasser fuhren. Die beiden Männer haben sich dann dort ins Wasser begeben und durch die starke Strömung, die dort vor Ort herrschte, haben sie den Kontakt zum Boot verloren und sind dann ins Wasser abgetrieben worden. Ja, die beiden Männer sind seit diesem Zeitpunkt vermisst. Die Frau, die konnte sich mit dem Boot dann wieder an Land retten, wurde dann vor Ort durch das Kriseninterventionsteam betreut und danach zur Beobachtung in ein Krankenhaus gebracht.
0: Vor Ort wurde schon am gestrigen Sonntag mit allen Mitteln gesucht.
1: Wir haben eine Rastersuche eingeleitet, haben die Ufer angefahren und haben in einem Raster auf unserer Pöhl versucht, die Oberfläche abzusuchen, damit wir die Personen vielleicht finden. Es ist noch von der Feuerwehr noch eine Drohne mit im Einsatz. Die hat natürlich auch die Wasseroberfläche abgesucht. Mit dem Ergebnis, wir sind jetzt dabei, den vermutlichen Standort dieser vermissten Personen wurde wahrscheinlich lokalisiert. Da sind jetzt zwei Taucher im Einsatz und suchen dieses Gebiet ab.
0: Leider bis dahin ohne Erfolg. Aufgrund des Einbruchs der Dunkelheit mussten die Suchmaßnahmen gegen 22 Uhr unterbrochen werden. Am heutigen Montagmorgen wurde weiter gesucht.
2: Ja, auch am heutigen Tag werden die Einsatzmaßnahmen vor Ort durch die Polizeidirektion Zwickau geleitet. Es sollen Polizeitaucher im Einsatz sein. Auch der Rettungszweckverband unterstützt uns wieder tatkräftig und wird mit Booten vor Ort im Einsatz sein. Es wird ein Sonargerät zum Einsatz kommen und eine Unterwasserdrohne. Und weiterhin werden auch Wassersuchhunde im Einsatz sein. Die gehen mit den Booten dann aufs Wasser und sollen dort die Oberfläche abschnüffeln.
0: Zum Zeitpunkt unseres Redaktionsschlusses waren die Männer in der Talsperre Pöhl noch nicht auffindbar.
3: Der Bahnhofsvorplatz am Zwickauer Hauptbahnhof bietet schon lange ein recht trostloses Bild. Im April dieses Jahres wurde auf einer Pressekonferenz das Projekt zum Umbau des Platzes vorgestellt. Noch in diesem Jahr sollten die Baumaßnahmen beginnen, was von vielen mit einem Lächeln quittiert wurde. Umso erstaunter waren alle, als in der vergangenen Woche die ersten Sperrungen eingerichtet wurden.
4: Dieses Schild sollte man sich merken, vor allem den Datumszusatz. Nur wenige Wochen nach der Projektvorstellung beginnen tatsächlich die Arbeiten der ersten Bauphase des Umbaus des Bahnhofsvorplatzes in Zwickau. In den letzten Tagen war es schon eine ganz schöne Quälerei, über die Umleitung vorbei an den Bushaltestellen von der Bahnhofstraße zur Reichenbacher Straße und umgekehrt zu kommen. Doch die bauvorbereitenden Arbeiten, für die diese Umleitung notwendig wurde, sind abgeschlossen. Als erstes wird nun der Anschlussarm am Bahnhof komplett saniert und der Straßenbereich neu gestaltet. Dazu wird im Bereich der Straße am Bahnhof in Richtung Bahnhofstraße eine halbseitige Sperrung mit Ampelanlage eingerichtet. Dann wird dieser Bereich bis zum Bahnhof komplett gesperrt. Auf der anderen Seite des Platzes an der Bahnhofstraße bleiben die Pkw-Parkplätze erst einmal teilweise erhalten. Im Bereich Richtung Bahnhof wird die Bahnhofstraße ebenfalls gesperrt. Dort befindet sich künftig ein großer Teil der Bushaltestellen, die dann über die bisherigen Ausfahrten abgeleitet werden. Das betrifft vor allem die Stadtbuslinien, die Plusbuslinien und die Ersatzverkehre für die Regionalbahnen. Weitere Regional- und Fernverkehrslinien halten an den Haltestellen auf der Straße am Bahnhof Höhe ehemaliges Hotel Wagner. Die erste Bauphase soll bis zum Mai 2027 fertiggestellt werden. Die Straße am Bahnhof dient dann als Zufahrt für Reisende,

0: Taxi und ÖPNV, während dann die Bahnhofstraße komplett gesperrt und saniert wird. Es ist ein anspruchsvolles, aber eben auch schon lange fälliges Bauvorhaben, das auch den Eingang der Stadt von der Bahn aus wieder attraktiv machen soll. Am Mittag des 29. Juni war es dann soweit, die Ampel wurde das erste Mal geschaltet und auch die ersten Fahrzeuge nutzten die neue Verkehrsführung, die nun für ein Jahr zur Normalität wird.
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4: Rührige Lengenfelder Vereine haben am vergangenen Freitag die erste Sommernacht im Stadtpark auf die Beine gestellt. Trotz tropischer Temperaturen war die Premiere ein voller Erfolg. Fast 1000 Besucher fanden an dem Abend den Weg zur Tanzdiele. Ein Großteil davon schwang auch das Tanzbein.

0: So sah es am vergangenen Freitagabend bzw. Nacht im Lengenfelder Park aus. Damit haben wir das Fazit der Veranstalter schon vorweggenommen. Die Bilder sprechen für sich. Die Sommernacht im Stadtpark war ein voller Erfolg. Doch vor dem Spaß steckte eine Menge Arbeit.
1: Ja, also die Idee kam von mir. Ich war der Meinung hier, oder wir sind alle der Meinung, hier ist relativ wenig los in der Stadt. Wir möchten gern was erleben und habe ich mir das mal ein wenig zusammengesponnen. Hab dann die Vereine angesprochen, das Stadtleben Lengenfeld, den Feuerwehrmuseumsverein und die Rot-Weiß-Leidenschaft. Und haben natürlich auch noch andere Vereine gefragt. Das waren die ersten drei, die sofort gesagt haben, hey, das ist eine gute Idee, da machen wir mit. Haben uns dann kurzerhand zusammengetroffen, haben ein kurzes Konzept ausgearbeitet, das dem Bürgermeister vorgeschlagen. Und dann kam quasi der Ball ins Rollen.
0: Und dann fing die Arbeit richtig an.
1: Ja, das ist richtig. Es gibt natürlich auch viele Auflagen, an die man sich halten muss. Wir haben als allererstes mal geguckt, okay, die Örtlichkeit, ne, welche können wir nutzen, was haben wir zur Verfügung. Ne? Dann haben wir hier mit der Stadt uns für die Freitanzdealer entschieden, die da uns unterstützen. Wir mussten natürlich gucken, okay, was wollen wir anbieten? Ne? Essen, Getränke, kleine Gehwegs haben wir noch. Das muss alles organisiert werden. Da ist zum Beispiel der große Unterstützer die Fotobox Große, die da quasi mit einem Popcornstand unterstützt. Dann verschiedene organisatorische Dinge bezüglich des Aufbaus. Ne? Wir haben hier von der Stadt Lengenfeld drei Buden gestellt bekommen. Wir dürfen die öffentliche Toilette nutzen im Park. Wir dürfen die Bühne nutzen, was uns natürlich großer Stein ist, der uns da wegfällt. Weil das ist natürlich auch immer so ein Konstrukt, Bühnenbild, das muss passen.
0: Unterstützung, helfende Hände und Köpfe gab es reichlich, aber alles musste in die richtigen Bahnen gelenkt werden. Das war nicht immer einfach.
1: Also die größte Herausforderung, gerade für mich, war erstmal die verschiedensten Meinungen unter einen Hut zu kriegen. Es hat natürlich jeder, ne, die Vereine bestehen nicht aus zwei Mann, da hat jeder natürlich eine andere Idee. Wir können logischerweise nicht alles anbieten, weil das einfach den Rahmen sprengt. Wir müssen uns da ein bisschen auf grundlegende Sachen, die immer gut gehen, ein bisschen fokussieren. Die Aufgabenverteilung war relativ schnell klar. Ist natürlich dann auch gewisser Art und Weise, ne? Es gibt Hygienekonzepte, man braucht Ausstandgenehmigung, wir brauchen eine GEMA. Also das ist alles auch Bürokratie, die man da verfolgen muss. Und wir wollen natürlich, dass alles seinen Gang ordentlich geht. Und deswegen haben wir uns da komplett in guter Zusammenarbeit mit der Stadt abgesichert, die uns da auch unterstützt hat.
0: Gut 60 Leute waren am Gelingen der Sommernacht beteiligt.
1: Die Parkmöglichkeiten sind natürlich, wie es bekannt ist im Lengenfelder Stadtpark, ringsrum um den Park, an den Zufahrtsstraßen gibt es verschiedene Parkmöglichkeiten. Und für die Sicherheit ist die Polizei vor Ort, es gibt Ordner, das Ordnungsamt ist vor Ort, also da sind wir auch gut aufgestellt.
0: Das Interview hatten wir tags zuvor aufgezeichnet. Auf die Frage, wie viele Gäste man in etwa am Freitag erwartet, gab Max bald auf eine vorsichtige Antwort.
1: Wir hoffen mal so auf 500 Mann. Mal sehen, ob wir das schaffen.
0: Es waren dann gut und gern doppelt so viel. Die Besucher, jung und älter, kamen aus allen Himmelsrichtungen.
2: Ja, darf ich erfahren, wo ihr herkommt?
3: Aus Reichenbach.
2: Ja. Aus Reichenbach. Und wie habt ihr erfahren, dass heute hier was los ist?
3: Durch eine Freundin.
4: Wir kommen aus Auerbach.
2: Und wie habt ihr das erfahren?
4: Im Internet und durch Bekannte. Und
2: heute das Tanzbein geschwungen.
3: Schauen wir mal.
5: Ja, mal schauen.
4: Na, auf jeden Fall. Deswegen sind wir unterwegs, weil wir auch privat mal tanzen.
2: Ah ja, und so was in der Richtung?
4: Disco Fox hauptsächlich. Okay. Aber wir haben auch Cha-Cha-Cha drauf. Alles gute Sachen drauf.
2: Was ist so eure Richtung?
5: Ja, meine ist es nicht.
3: Okay. Meine ist es schon, aber ich höre beides. Also eher seine Musik und das, was heute hier ist. Da muss er mit durch.
0: Am Tanzen, darum ging es bei der Sommernacht in Lengenfeld.
1: Genau, die Idee dahinter war, dass wir gerne im Sommer mal eine Tanzveranstaltung haben wollen, die für jung und alt ist. Also wir hoffen, dass da wirklich aus jeder Generation Leute vorbeikommen und möchten auch, dass hier ordentlich getanzt wird. Wir haben zwei DJs organisiert, einmal den Jens Auron hier aus Lengenfeld, der stadtbekannt ist, der auch viel unterwegs ist mit seiner Musik. Dann aus Chemnitz den Signore Hemp, der ist auch hier im Umkreis sehr bekannt, habe ich schon oft erlebt, gute Abende mit ihm zusammen gehabt. Und gespielt wird quasi House, Hip-Hop, 2009er Elektro-Charts, also durch die Bank weg für jeden was dabei.
6: Auf einen schönen Abend.
0: Die Organisatoren hatten einiges auf die Beine gestellt und zur Freude der Besucher war der Eintritt frei. Wie finanziert man das?
1: Wir haben uns für freien Eintritt entschieden, da es das erste Mal ist und wir wollen natürlich die Leute locken. Wir wollen das natürlich auch wieder machen. Gerne auch jährlich ist der Plan, wenn das gut ankommt. Finanziert wird das durch die drei Vereine, die sagen, okay, wir unterstützen das mit dem, was wir haben, ne, was wir können. Es gibt unterschiedliches Angebot von Grillen, was das Feuerwehrmuseum macht, was sie selber organisiert haben. Das Stadtleben hat Langoschbude und Bude. Die Rot-Weiß-Leidenschaft, die macht Cocktails und tut Bier ausschenken. Und das wird quasi von den einzelnen Vereinen getragen.
0: Natürlich spielte das Wetter den Veranstaltern an diesem Abend in die Karten. So eine laue Sommernacht hat Lengenfeld selten erlebt. Ein toller Abend mit zufriedenen Gästen. Das war mit Sicherheit nicht die letzte Lengenfelder Sommernacht.

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1: Nach den hohen Temperaturen der vergangenen Tage gibt es jetzt erstmal Abkühlung. Bei 25 Grad in der Spitze dominieren am Dienstag Wolken das Wettergeschehen im Sendegebiet. Gelegentlich lässt sich auch mal die Sonne blicken. Den ganzen Tag über müssen wir uns auf Niederschläge einstellen. Am Mittwoch klettert das Quecksilber dann nur noch bis auf Werte knapp oberhalb der 20-Grad-Marke. Bei einem Sonne-Wolken-Mix könnten uns im Tagesverlauf immer wieder gewittrige Schauer ereilen. Der Donnerstag kommt dann mit Höchsttemperaturen von 26 Grad überwiegend sonnig daher. Nur gelegentlich schieben sich harmlose Schönwetterwölkchen ins Sendegebiet. Am Freitag pegeln sich die Temperaturen bei 22 Grad ein. Auch dann erwartet uns ein freundlicher Wechsel aus Sonne und wolkigen Abschnitten. Mit Niederschlägen ist dann eher nicht zu rechnen.
2: Ja, liebe Zuschauer, wie Sie es gerade sehen konnten, in den kommenden Tagen gibt es ein wenig Abkühlung. Ich denke, darüber freut sich so mancher auf jeden Fall. In diesem Sinne, das war tagaktuell für den Auftakt in die neue Woche. Wir sehen uns dann am morgigen Dienstagabend hier wieder. Bis dahin einen schönen Abend. Machen Sie es gut. Tschüss.

0: Kubna, unser Erzgebirge. In dieser Folge blicken wir zunächst auf den Mai zurück. Einen Monat voller Begegnungen, gemeinsamer Erlebnisse und vieler kleiner Momente, die Menschen zusammengebracht haben. Bei den Einrichtungen der DRWS-Pflege standen generationenübergreifende Projekte im Mittelpunkt. Es wurde gepflanzt, gebastelt, gespielt und miteinander Zeit verbracht. In Antonshöhe, Schneeberg und Langenberg entstanden dabei nicht nur neue Beete und Körbchen, sondern vor allem wertvolle Verbindungen zwischen Jung und Alt. Wie diese Aktionen den Alltag bereichern und warum das Miteinander der Generationen so wichtig ist, sehen Sie jetzt im ersten Beitrag. Und später in der Sendung lernen wir mit Annemarie Krause eine Frau kennen, deren bewegte Lebensgeschichte unsere Reihe Frauen im Erzgebirge sichtbar machen bereichert.
1: Am 7. Mai startete die DRWS-Pflege im Haus Waldeck mit einer besonderen Aktion in den Mai. Gemeinsam mit der Ortsfeuerwehr Antonshöhe wurden drei Obstbäume gepflanzt, deren Früchte die Bewohnerinnen und Bewohner künftig selbst verwerten können. Darunter befindet sich unter anderem ein Winterapfelbaum.
2: Die Jugendfeuerwehr Antonshöhe macht heute hier mit dem Haus Waldeck zusammen die Baumpflanzaktion. Weil ich habe hier in der Haus Waldeck schon öfters einmal so Vorführungen mitgemacht und sind wir heilig dazu gekommen, da ich auch hier im Haus Waldeck arbeite und das den Leuten auch viel Spaß macht.
1: Mit dem Spatel in den Händen packten die Mitglieder der Jugendfeuerwehr dabei tatkräftig mit an. Auch bei den Bewohnerinnen und Bewohnern des Hauses Waldeck waren die Begeisterung und Motivation deutlich zu spüren. Die frisch gesetzten Bäume wurden nach dem Einsetzen natürlich fachgerecht angegossen, begleitet von viel Freude, Lachen und guter Stimmung. Doch neben dem gemeinsamen Arbeitseinsatz hatte die Jugendfeuerwehr noch eine weitere Botschaft. Denn beim Nachwuchs sieht es derzeit eher dünn aus.
3: Wir sind die Jugendfeuerwehr Antonshöhe.
4: Und wir brauchen mehr Kinder.
3: Weil wir relativ wenige Personen gerade sind in der Jugendfeuerwehr. Und deshalb schade ist, dass der Verein, den wir schon lange Zeit unterstützen, wir sind ja jetzt die Ältesten, der halt zusammenbricht und halt keine Mitglieder mehr bekommt. Deswegen rufen wir euch auf, dass sie wieder mal zu uns kommen. Ja.
1: Am 11. Mai wurde das Projekt im Gut Glesberg unter dem Motto »Aus Alt mach Neu« fortgesetzt. Unterstützt wurden die Bewohnerinnen und Bewohner beim Flechten von Rattankörbchen von einigen Schülerinnen der 8. Klasse der Evangelischen Oberschule Schneeberg.
5: Das Projekt läuft jetzt schon 4 Wochen. Die Kinder sind quasi schon häufiger da gewesen. Sie kennen mittlerweile auch die Senioren. Es ist so, dass eben manche schon ihre Körbchen mit den Kindern die letzten Male geflochten haben. Heute machen manche ihre fertig. Manche machen vielleicht dann doch noch mal was ganz anderes. Und ein paar Spielmöglichkeiten haben wir heute auch, weil es heute der Abschluss ist. Und das noch mal ein bisschen aufzulockern. Genau.
1: Bei generationsübergreifenden Projekten, wie bei denen der DRWS-Pflege, ist es häufig zu beobachten, dass die Älteren ihre Erfahrungen an die Jüngeren weitergeben. Dieses Mal kam es aber doch etwas anders.
5: In diesem Fall tatsächlich die Bewohner von den Kindern, weil die Kinder das super drauf haben, den Bewohnern das beizubringen. Also ich war das letzte Mal sehr erstaunt. Die sind ganz fix und haben gesagt, so, das müssen sie so und so machen, und haben aber eine Engelsgeduld mit den Bewohnern, weil das ist ja eigentlich gar nicht so leicht, mit den Rattern Sachen zu flechten. Da kommen selbst normale Erwachsene an ihre Grenzen. Und genau, das ist eigentlich sehr, sehr schön, dass die das wirklich von denen lernen können. Und dann, wenn man halt so ins Gespräch kommt, dann merkt man, dass die Kinder dann eben auch ganz viel mitnehmen von hier. Wir hatten jetzt auch mal eine kleine Biografiestunde beim letzten Mal gemacht, wo die dann nochmal sich ein bisschen näher kennenlernen konnten.
1: Die Bewohnerinnen, die sich am Flechten beteiligten, bringen bereits viel Erfahrung im Handarbeiten mit. Viele von ihnen haben früher geklöppelt. Das Muskelgedächtnis hilft dabei auch heute noch, sich in neue Techniken einzuarbeiten. Eigentlich sollte passend zum Mai-Motto gemeinsam gepflanzt werden. Doch die Temperaturen waren in den vergangenen Wochen noch zu niedrig für längere Arbeitseinsätze im Freien. Stattdessen wurde gemeinsam gebastelt, gespielt und die Zeit miteinander genossen. Zwischen Stauden, Kräuterbeeten und Pflanztürmen wurde es am

0: 28. Mai im Gut Förstel in Langenberg besonders lebendig. Im Rahmen des Generationenprojekts der DRWS-Pflege unterstützten Schülerinnen und Schüler der Jena-Planschule Markersbach die Bewohnerinnen und Bewohner sowie die Mitarbeiter der Pflegeeinrichtung bei verschiedenen Gartenarbeiten. Unter dem Jahresmotto »Generationen verbinden« entstanden an mehreren Stationen auf dem weitläufigen Gelände neue Bepflanzungen. Ob am Kräuterbeet, an den Pflanztürmen, im Eingangsbereich oder am Parkpavillon. Überall tummelten sich die Kinder zum gemeinsamen Anpflanzen und Gestalten. Besonders der Alpaka-Blick war bei den Kindern sehr beliebt, auch wenn es an diesem Tag nicht direkt zu den Verwandten der Lamas ging. Für die Helferinnen und Helfer gab es dennoch einiges zu tun. Das Gut Förstel bietet mit seinen Grünanlagen und den vielen Tieren, wie den Alpakas und Ziegen, zahlreiche Möglichkeiten für gemeinsame Aktivitäten. Dafür benötigt es aber viele engagierte Hände. Im Mittelpunkt des Projekts stand jedoch weit mehr als nur die Gartenarbeit. Das Ziel war es, einen Ort zu schaffen, an dem Menschen unterschiedlicher Generationen miteinander ins Gespräch kommen, Erfahrungen austauschen und gemeinsame Erlebnisse sammeln können. Während die Kinder neue Eindrücke gewinnen und Verantwortung übernehmen, freuen sich die Seniorinnen und Senioren über die Unterstützung und die gemeinsame Zeit.
1: Also wir haben ganz viel gepflanzt und hatten auch richtig viel Spaß dabei.
2: Es war cool und wir haben auch mit den Senioren gepflanzt.
3: Ja, wir haben ja erst angefangen hier mit Pflanzen oder noch nicht viel. Und wir haben aber gestern hier im Heim oder da bei der Bekannten und so haben wir schon ein bisschen gepflanzt.
4: Ich fand es sehr schön, dass wir heute mit älteren Leuten auch was zusammen machen konnten.
5: Es hat sehr viel Spaß gemacht, mit den älteren Leuten zu pflanzen und es war sehr schön, ja.
0: Begegnungen wie diese machen das Projekt besonders wertvoll. Die Älteren können von ihrem eigenen Leben erzählen. Von der Zeit, als viele Familien noch einen großen Garten bewirtschafteten und die Hilfe zwischen den Generationen selbstverständlich war. Die Kinder wiederum erleben, wie wichtig ihre Unterstützung ist. Und erfahren Anerkennung für das, was sie gemeinsam geschaffen haben. Neben dem richtigen Graben, Einpflanzen und Angießen werden auch Teamarbeit, Rücksichtnahme und die Akzeptanz gemeinsamer Entscheidungen in den Mittelpunkt gestellt. Oft entsteht aus der Zusammenarbeit ein gegenseitiges Verständnis, das weit über den eigentlichen Projekttag hinausreicht. Die bunt blühenden Ergebnisse sind nun auf dem Gelände des Gut Förstel sichtbar. Neben den frischen Blumen ist es vor allem die Freude der Bewohnerinnen und Bewohner, das Strahlen in ihren Augen und der Stolz der Kinder auf das gemeinsam Geschaffene, das sofort ins Auge fällt. Bei bestem Frühlingswetter wurde aus einem Tag der Gartenarbeit ein Tag voller gemeinsamer Erinnerungen.

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1: Starke Frauen haben die Geschichte des Erzgebirges geprägt und tun es bis heute. In unserer Reihe Frauen im Erzgebirge sichtbar machen, stellen wir Persönlichkeiten vor, deren Lebenswege bewegen und inspirieren. Eine von ihnen ist Annemarie Krause aus Hoheneck. Ihre besondere

0: Ihre Geschichte folgt jetzt.
1: Du kannst dich vorstellen, du warst vollkommen, du warst nicht mehr, du warst eine andere Nummer. Wir haben doch niemand was getan. Wir haben doch niemand was getan. Wir haben kein Tut gemacht. Was ist denn jetzt auf der Welt los? Also, ich muss sagen, ich hatte in Honig hatte ich Sassen gelernt. Als Kind bin ich am Gebäude vorbei als Kind und dachte, oh, die Burg. Und noch eine Femme komme ich in den Honig. Nein. Oh. Naja, da war alles vorbei.
2: Der Krieg ist vorbei. Millionen Menschen versuchen nach Jahren von Gewalt einen Neuanfang. Doch nicht für alle beginnt mit dem Ende des Zweiten Weltkriegs die Freiheit. Sachsen gehört zur sowjetischen Besatzungszone. Das Land befindet sich unter Kontrolle der Roten Armee. Misstrauen, Angst und politische Verfolgung bestimmen vielerorts den Alltag. Menschen werden überwacht, verhört und verhaftet. Oft reichen Verdächtigungen oder Kontakte aus, um ins Visier der Behörden zu geraten. Rechtsstaatliche Verfahren, wie wir sie heute kennen, existieren vielerorts nicht. Tausende Männer und Frauen verschwinden in Gefängnissen und sowjetischen Speziallagern. Viele von ihnen wissen nicht, wann oder ob sie jemals zurückkehren werden. Einer dieser Orte ist Hoheneck. Hoch über der Stadt Stolberg erhebt sich die ehemalige Burganlage. Ab 1950 wird sie zum zentralen Frauengefängnis der DDR. Hinter den Mauern sitzen politische Gefangene, Mütter, Töchter und Ehefrauen ein. Einige verbringen hier Monate, andere Jahre. Die Geschichten hinter diesen Mauern sind zahlreich. Dies ist eine davon.
3: Annemarie Krause. Annemarie, wie alt bist du jetzt?
1: Ich bin 94. Ich wäre im November 95.
3: Annemarie, du bist jetzt hier in Hoheneck im Gefängnis. Wie fühlt sich das an, hier wieder herzukommen?
1: Das ist immer wieder dasselbe. Es tut einen ganz schön berühren. Es tut einen wieder auffühlen. Ja, man kann das nicht vergessen. Das kann man nicht vergessen, was wir hier, was zum Schluss noch haben, wo wir bei den Deutschen waren.
2: Annemarie Krause wächst im Erzgebirge auf. Als der Krieg endet, ist sie 13 Jahre alt. Wie viele Menschen ihrer Generation erlebt sie eine Zeit voller Umbrüche, Unsicherheit und Neuanfänge. Sie lebt bei ihrer Familie, hat Träume, Hoffnungen und Pläne für ihr Leben. In den Jahren nach dem Krieg begegnet sie Maxim Milika, einen Soldaten der Roten Armee.
1: Also das war so, der Krieg war alle. Und wir junge Leute haben uns dann interessiert, weil sie in Doom kamen, dann hier war eine Kommandantur und da waren die Russen stationiert. Und da sind wir Jugendliche manchmal hingegangen und haben uns mit den Soldaten unterhalten. Und da habe ich hier den Maxim hier kennengelernt. Der war Sergeant, ja. Und da haben wir uns dann, das hat sich dann entwickelt, dass wir dann eine Liebe draus waren. Ja, und da ist nach Anneberg versetzt worden, die Kommandantur. Und die kamen immer von Anneberg gelaufen, haben wir uns immer getroffen. Aber alles heimlich, es war ja verboten. Das war der Befehl von den Ebersten hier, dass die nicht durften hier zusammen. Ich bin richtig Spießruten in Doom gelaufen. Erstens war ich so jung, zweitens sollte ich ein Baby kriegen und dann hatte ich auch noch das Baby von den Russen. Da war ich

0: haben sie Tisch gekehrt, die Leute, viele gemeckert. Ich war glücklich. Mich hat es gar nicht gestört.
1: Was hat denn deine Familie dazu gesagt?
0: Also, naja, die waren erst auch sprachlos, aber dann haben sie, weil er, der war ganz bekannt in Düben, weil er mit der Bevölkerung gut ist umgegangen. Und also, die waren noch einverstanden. Es war noch, meine Oma sagte immer, es gibt hier die Weiße, es gibt Schwarze. Es gibt rote und es gibt gelbe Menschen. Und die haben alle einen guten Kern, sagt die immer. Also, nee, unsere Familie hat noch ganz sehr zu mir gehalten.
2: Anna-Marie hält an dieser Liebe fest. Und ihre Liebe trägt Früchte. 1947 wird Tochter Verena geboren. Doch als Maxim aus dem Armeedienst entlassen werden will und sein Antrag abgelehnt wird, bleibt für die kleine Familie scheinbar nur ein Ausweg. Die Flucht in den Westen. Doch dazu kommt es nicht. Am 5. Oktober 1948 wird Anna-Marie verhaftet. Auch ihre Mutter und Tante geraten in die Mühlen der sowjetischen Militärjustiz. Der Vorwurf? Beihilfe zur Fahnenflucht.
0: Und dann hier der sind wir verurteilt worden. Und zwar hier am 20. Dezember 1948. Meine Mutter, meine Tante und ich zu 25 Jahren. Und wenn das Urteil hätte noch gegeben, so wären wir zum Tode verurteilt worden. Ich kann das gar nicht beschreiben. Das kann man gar nicht beschreiben, wie man sei hier. Er war jung, verliebt in Unruhe. Ja.
2: Was folgt, ist eine Odyssee aus Angst, Verurteilung und Trennung. Kassberg, Bautzen, Sachsenhausen, Hoheneck. Gefangenenanstalten, deren Namen allein schon Furcht und Schrecken auslösten.
1: Du kamst dann hier rein. Du warst junge Mutter. Wie hast du dich denn gefühlt, die ganze Zeit von deinem Kind getrennt zu sein?
0: Ja, also Man hat viel geweint, aber was war, das war der Zusammenhalt von uns Frauen. Wir waren ja alle sehr viel intelligenter und nicht etwa, dass das Kriminelle waren. Wir waren froh, denn später haben die mit den Kriminellen zusammengesessen und das war eine Katastrophe. Hier drunter war der Katzer, der Keller. Da war rechts war Schlosserei. Und dann hatten wir hier unter der Kirche war eine Malerei, eine Tischlerei und eine Schusterei. Ja, da haben sie uns noch, wir hatten doch immer mehr die Holzschuhe, da hatten wir hier schon alles wundgeniffelt. Wir haben sie doch noch, die haben doch uns noch gleich im Herbst, wo wir kommen, sei 50, haben die uns die ganzen Zivilsachen weggenommen und die kriegten wir. Also, zwei Männer unter Hosen, zwei Männer Hemden, solche gestreifte, diese Itze noch bei anhören und dann ein Kopftuch und die ganzen Zivilsachen haben sie uns weggenommen. Ja, es gab ja hier auch nichts weiter. Es gab schon ja 200 Gramm Brot und dann hat es die wie du die Lichterdinger hast, da war der Zucker drin, die Margarine drin und die Marmelade. Das war unsere Zuteilung jeden Tag. Und wir hatten auch noch wieder Hummerflocken, Graupen und wo hat man Graupen mit Madenzucker? Oh gut, ich könnte noch einen Teufel erzählen, was los war. Gehungert haben wir. Zahnpasta und in den Haar kommen mal. Die Schere, die haben wir im Monat einmal gekriegt, konntest du die Fingernägel abschneiden und die Haare mal schneiden und die Fußnägel. Ja, und dann ging es mit dem Boden aus, Wasser war Mangel in Hoheneck. Da taten sie immer solche Wasserbänge bringen. Das Wasser war ganz knapp hier oben immer.

0: Du kannst dich vorstellen, du warst vollkommen, warst nicht mehr, warst eine andere Nummer. Also mit dem Durchhalten, das sage ich noch mal, weil wir alles, wir haben ja niemandem was getan und da haben wir uns gegenseitig, haben wir uns getröstet. Ja. Ja, da war es auch so. Und wir haben uns immer Weihnachten und Ostern und wenn einer Geburtstag hat, haben wir heimlich immer in die Kleinigkeit, in der Handarbeit gemacht. Und ich hatte auch hier, wir haben, das ist nicht, also wir taten wenigstens, wir hatten das ganze Zeit kein Papier. Und hier haben wir die Damenbinden bekommen. Und die waren, da war ein Mulli drüber. Und dann haben wir aufgetreifelt und dann von der Schneiderei haben wir mal Zwirn mitgenommen und da haben wir Schlüpfer gestrickt. Und ich wollte auch über den Schlüpfer stricken. Zwei große vier, zwei Teile, noch einen kleinen. Und dann wurde es zusammengenäht und irgendwo haben wir wieder so mit Luftmaschen und in eine Schnur gemacht. Und da war ich auch drüber und bei mir stricken in den Saal um und da saß ich weit hinten und da kommt auf einmal Wust. Und da kriege ich eine traurige Nachricht. Ich habe meine Oma über alles gelebt, dass sie Schlochen voll hat. Und da war ich noch ein erstes Mal, da ging erst wieder, da habe ich geweint und da haben die mich genommen. Da sei mir besser auf und abgelaufen um in den Saal. Und auf einmal war doch Zählappell. Und die Wachmeister sagten sie, Anne-Marie. Und dann ist sie bis hier noch gelaufen in Saal und ist bei mir beim Platz gekommen. Und da hatte ich meine Schüssel mit meinem Strickzeug. Und da sagte sie, welche Strafe gefangen gehört ist. Und da hat sie mir die Schüssel dran gehabt. Und ich hab doch nicht gesagt, dass die hat reingeguckt. Und habe ich 14 Durchbau gekriegt und zwei Monate durfte ich keine Pakete empfangen. Habe ich hier unten im Keller gesessen.
1: 5 Jahre Haft sind vergangen. Wenige Monate nach dem Volksaufstand vom 17. Juni, im Herbst 1953, verbreitet sich unter den Gefangenen eine Nachricht, die alles verändert. Aus einer Tageszeitung erfahren die Frauen, dass Gefangene mit ähnlichen Urteilen aus sowjetischer Haft entlassen werden. Zum ersten Mal seit Jahren keimt Hoffnung auf. Die Inhaftierten vergleichen Namen, Schicksale und Urteile. Manche erkennen sogar ehemalige Mitverurteilte wieder. Doch während andere freikommen, sitzen sie weiterhin hinter Gittern. Tag für Tag, Woche für Woche, Monat für Monat. Die Fragen werden lauter. Warum sind wir noch hier? Und wird unsere Freiheit jemals kommen? Die Geduld der Frauen ist erschöpft. Sie wollen antworten. Und sie beschließen, gemeinsam ein Zeichen zu setzen.
0: Und du haben ja gesagt, und nun machen wir Hungerstreik. Und du bist heute noch stolz, die haben alle mitgemacht, auch die in der Bierbahn. Und du haben mir 3 Tage, aber wir wurden natürlich gleich auseinandergelegt. Ich war in der G3 um, wir seien noch in die kleinen Räume, die hier bei den Kirchengebäuden drin waren, seien wir verteilt, da waren wir so 20 Mann in einem Kiebel drin und weiter nicht. Und dann, also wenn du im Gefängnis Hungerstreik machst, das tut noch in der Regierung, da wird schon noch, es heißt auch noch, mussten sie auch tanzen. Ja.
2: Also durch den Hungerstreik habt ihr euch das erkämpft?
0: Durch den Hungerstreik, wir haben gesagt, es vergeht ein Tag, es vergeht eine Woche, es vergeht ein Monat, es vergeht ein Jahr. Und nichts tut sich, wir sagten, so schlimm wie das ist, wir kommen mit dem Nordreichskrieg raus. Wir haben ja einen Krieg miterlebt. Wir sagten, wir kommen nicht durch den Krieg, wir kommen hier nicht raus. Und du haben mir dann Hungerstreik gemacht. Und alle, wie ich auch im Krankenhaus drin war, also wie gesagt, da können wir wirklich, dass wir das durchgemacht haben.
1: Die Tage des Protests

0: gehen vorüber. Zunächst scheint sich nichts zu verändern. Doch hinter den Mauern von Hoheneck gerät etwas in Bewegung. Die politischen Entwicklungen führen zu einer erneuten Überprüfung zahlreicher Urteile. Dann, im Januar 1954, kommt die Nachricht, auf die so viele gewartet haben. Auch Annemarie Krause steht auf der Liste der Frauen, die das Gefängnis verlassen dürfen. Nach mehr als 5 Jahren Haft öffnet sich für sie das Tor von Hoheneck. Doch draußen wartet eine Welt, die sich verändert hat.
1: Wann hast du die Verena das erste Mal wieder getroffen und in die Arme genommen?
2: Das war noch ein, ich bin entlassen worden. Das haben wir doch noch Chemnitz geschafft worden. Und ach, das war auch. Überall war es leer. Wir hatten doch hier drin wurde. Und da bin ich mit fast als Letzte raus, sei mir noch Chemnitz geschafft worden. Und dann habe ich in Chemnitz, wir haben ja unsere Bilder, die Bilder haben wir ja näher zu den Feiertagen gekriegt, die Fotos einmal. Und da hatte ich auf den End, wo von der Duma, die sie entwickelt haben, hat die Telefonnummer. Und die hatte ich bei mir, dachte ich, ja. Und da bin ich unter dem Bahnhofsrestaurant und habe gesagt, ob sie bitte mal das denn verbinden. Und da habe ich dann das Geschäft angerufen in Doom, in der Drogerie, ob sie mal gut wären und dann nur noch hier zu meiner Mutter. Ich käme und zwar zur Nacht, 2:30 mit dem Kinderzug von Mähnersdorf. Und da stand hier wieder Verena dort, 2:30 früh.
1: Ja. Und die Verena war dann schon 6?
2: Ja, und die hat sich versteckt hinter meiner Mutter. Ja, es waren Probleme, die. Ich war eine fremde Frau. Obwohl sie gehänselt haben, die Kinder, wenn sie mit. Sie wollte nicht mitgehen, wenn sie eingeladen wurde zu Geburtstag feiern. So. Und sie hätte doch keine Eltern. Und du hatte ich meine. Und sie wollte ich zu meiner Mutter, Mutters Mutter, so. Und sie sagte, nee, du hast deine Mutter und deinen Vater. Und das gibt's nicht. Ja. Ja.
1: Aber ihr habt euch dann gefunden.
2: Und dann haben wir uns zusammengefunden, ja. Also, es war nicht so einfach, aber man muss das verstehen, wenn auf einmal eine fremde Frau kommt und es soll deine Mutti sein, ja. Ja.
0: Heute lebt Annemarie Krause wieder in Thum, dort, wo ihre Geschichte begann. Mit ihrem Mann Heinz, ihre Mutter und Tante, die den russischen Soldaten Maxim bei sich aufgenommen hatten, wurden bereits 1949 in Bautzen aus der Haft entlassen. Sie hingegen war insgesamt 5 Jahre und 3 Monate in Gefangenschaft. Maxim hat sie nie wiedergesehen. Ihre Tochter Verena machte sich Jahrzehnte später auf die Suche nach den Spuren ihres Vaters. Gemeinsam mit Annemarie und ihrem Mann Heinz reiste sie nach Moldawien, zur Familie von Maxim und an sein Grab. Annemarie ist eine Frau aus dem Erzgebirge, die uns von der Haft, von Hunger, Kälte und Wut berichtet hat. Aber auch davon, dass ein Mensch sehr viel verlieren kann und trotzdem nicht aufhören muss, Mensch zu bleiben.
2: Also was ich gesagt habe, das ist keine gemacht, das alles, was ich erlebt habe und was wirklich war.
3: Das war Kuckner, unser Erzgebirge für diesmal. Bis zur nächsten Sendung informieren wir Sie von Montag bis Freitag täglich in der Bergzeit. Glück auf!

0: Glück auf und herzlich willkommen zu einer neuen Ausgabe von unserer Zeitreise hier bei Glück auf TV. Auch heute öffnen wir wieder unser Fernseharchiv und werfen gemeinsam einen Blick auf besondere Ereignisse, interessante Geschichten und erinnerungswürdige Momente aus vergangenen Jahren. Die Aufnahmen zeigen nicht nur, wie sich die Region verändert hat, sondern erinnern auch an Traditionen, Menschen und Ereignisse, die das Erzgebirge geprägt haben. Begleiten Sie uns auf eine spannende Reise durch die Vergangenheit und entdecken Sie Erinnerungen aus früheren Zeiten neu. Ein wichtiges Ereignis für die Innenstadt von Marienberg war 1996 die Eröffnung der neuen Sparkassenfiliale am Markt. Zahlreiche Gäste nutzten die Gelegenheit, die neuen Räumlichkeiten kennenzulernen und einen Blick hinter die Kulissen zu werfen. Wir zeigen die Eindrücke von der Eröffnung am Marienberger Markt.
1: Eine lange und wechselvolle Geschichte haben die Grundmauern des Eckhauses Scheffelstraße Markt in Marienberg. Seit dem 22. Juni 1996 befindet sich hier die neue Geschäftsstelle am Markt der Sparkasse Mittleres Erzgebirge. Doch nicht nur Sparkasse allein soll der Gebäudekomplex sein. So sorgen vier weitere Geschäfte für städtisches Flair und auch den Mietern der insgesamt 14 Wohnungen wird Wohnen im Stadtzentrum Freude bereiten. Am 21. Juni 1996 war die offizielle Übergabe dieses neuen Komplexes. Begrüßt werden Sie vom Vorstandsmitglied Frau Renate Finke.
2: Im Namen des Vorstandes der Sparkasse Mittleres Erzgebirge möchte ich Sie zur Einweihung unserer neuen Geschäftsstelle in Marienberg, die den Namen Sparkasse am Markt trägt, herzlich willkommen heißen. Mit besonderer Freude begrüßen wir in unserer Mitte den Landrat des Landkreises Mittleres Erzgebirge und Vorsitzenden des Verwaltungsrates, Herrn Kohlsdorf, sowie die Mitglieder des Verwaltungsrates. Wir begrüßen den Bürgermeister der Stadt Marienberg, Herrn Wittig, und weitere Mitarbeiter sowie Abgeordnete der Stadt Marienberg.
1: Die ersten Grußworte wurden vom Landrat Herrn Kohlsdorf überbracht.
3: Es sind drei Dinge, die mich heute bewegen und die mich auch schon ein bisschen mit Dankbarkeit erfüllen. Drei wesentliche Dinge. Das erste eigentlich, dass eine Geschäftsstelle hier in Marienberg eröffnet wird, die den Wünschen, den Bedürfnissen unserer Kunden am nächsten kommt, die sicherlich für die Kunden eine Bereicherung ist und worauf sie auch Anspruch haben, eine vernünftige Bank und Finanzdienstleistung hier vorzufinden und auch in den entsprechenden Rahmen und in den entsprechenden Rahmenbedingungen behandelt und betreut zu werden. Das andere, wo ich mich sehr darüber freue, dass unsere Mitarbeiter nach sehr langen Kämpfen unter schwierigen Bedingungen hier in Marienberg gearbeitet haben, nun mit dem heutigen Tag solche hervorragende Arbeitsbedingungen vorfinden. Arbeitsbedingungen, die sie sich selber ja auch geschaffen haben. Ja, werden uns ja dann alle davon überzeugen können und viele von Ihnen haben daran ja mitgewirkt. Und das Dritte ist eigentlich, dass wieder ein ganzer Gebäudekomplex in der Stadt Marienberg restauriert wurde und einen völlig neuen Inhalt bekommen hat und ich glaube eine sehr gelungene Lösung für unsere Berg- und Kreisstadt wir hier vorfinden. Und pünktlich zur 475-Jahr-Feier macht sich das ja sehr gut.
4: Als Bürgermeister, aber auch als Kunde in diesem Haus bin ich natürlich froh, dass endlich kundenwürdige Bedingungen hier geschaffen sind. Und ich habe es vorhin schon gesagt, man kann jetzt auch in Ruhe einen Auszug mit einem Sollbetrag anschauen, ohne Furcht haben zu müssen, dass dann gleich jemand

0: modernem zu schlagen. Ein Sparkassenbau soll es sein, der den Bürgern der Stadt komfortable Dienstleistungseinrichtung ist, der in seiner Gesamtheit das Stadtbild bereichert und mit all den zusätzlichen Funktionen einen wichtigen Beitrag zur Belebung der Altstadt Marienbergs leistet.
1: Nach Blumen der Vorstandsvorsitzende Roland Manz.
2: Vielen herzlichen Dank. Sie haben ein Schmuckstück für uns und für Marienberg geschaffen. Und Sie können dieses Gebäude überall herzeigen. Sie werden Begeisterung auslösen.
3: Grußworte zur offiziellen Einweihung der neuen Stadtzweigstelle der Sparkasse Mittleres Erzgebirge in Marienberg, die Sparkasse am Markt. Samstag, 22. Juni, der Tag der offenen Tür. Und auch wir haben natürlich für Sie an diesem Tag einmal reingeschaut in Ihrer neuen Sparkasse hier in Marienberg.

0: Ja, viele Gäste haben diese schöne neue Architektur bewundert. Meine lieben Zuschauer, auch Sie waren Gäste bei der Einweihung und beim Tag der offenen Tür in der neuen Sparkasse am Markt in Marienberg.
1: Die Bergwiesen rund um Rübenau gehören zu den besonderen Naturschätzen des Erzgebirges. Beim Bergwiesenfest standen diese einzigartige Landschaft sowie Traditionen und regionale Besonderheiten im Mittelpunkt. Wir werfen gemeinsam einen Blick auf das Fest und die Eindrücke aus Rübenau.
2: Satzung Deutsch-Neudorf ist Rübenau der vierte Ort in Folge, wohin der Landschaftspflegeverband Schurbau Flöhatal zum Bergwiesenfest eingeladen hat. Auf dem Hof des Landwirtschaftsbetriebes Hähnel war am Sonntag, 25. Juni, allerhand los. Bergwiesenfest bedeutet aber auch, dass noch richtig mit der Hand gemäht wird. Bevor es soweit ist, wird aber erst einmal zum Eröffnungsbeginn geblasen. Bevor ganz traditionell gemäht wurde, musste erst einmal die Sense gedengelt werden. Und das machte Herr Freier.
3: Dass wir keine Risseln waren hier. Dass keine Risseln waren.
2: Und wie wird geprüft, ob die Sense richtig scharf ist und wann sollte man aufhören mit dem Dengeln?
3: Wenn die das bewegt hier, dann ist ganz schön, dünn hier.
2: Und jetzt ging es zur Sache. Gleich drei Mann griffen zur Sense.
4: Wo kommen Sie denn her?
5: Trebor.
4: Ach, Sie mähen immer die Krokuswiesen.
5: Ja. Nee. Überhaupt nicht.
2: Und diese Arbeit zum Sonntagmorgen wurde natürlich auch mit viel Beifall belohnt. Ein weiterer Höhepunkt war die Heilkräuterwanderungen, geführt und erläutert von Helga Hösel aus Ansprung.
6: Unsere heimischen Bergwiesen sind von den Erzgebirgschronisten hochgelobt. Zum Beispiel hat der wohlbekannteste Erzgebirgschronist, Pfarrer Christian Lehmann, unsere Wiesen als öffentliche Apotheken für Mensch und Vieh bezeichnet.
2: Die Veranstalter können zufrieden sein. Um die 3000 Besucher wurden zum vierten Bergwiesenfest in Rübenau auf dem Hof des Landwirtschaftsbetriebes Hähnel gezählt. Also, bis zum nächsten Mal, vielleicht in Kühnheide. Tschüss.
1: Holz spielt im Erzgebirge seit jeher eine bedeutende Rolle. Beim Ansprunger Holztag konnten Besucher erleben, wie vielseitig dieser Rohstoff genutzt wird und welche Traditionen mit ihm verbunden sind. Wir erinnern an den Holztag und seine Höhepunkte aus dem Jahr 2011.
7: Dass so viele Leute gekommen sind. Wir freuen uns, dass das so angenommen wird. 20 Jahre Forstwirt im Bergelt ist auch nicht selbstverständlich. Und wenn man mit unserer Technik und mit unseren Maschinen immer durch den Ort fährt, muss man auch akzeptiert sein. Und das war für uns der Anlass, dass man sagt, wir machen hier ein kleines Dorffest.
4: Haben Sie sich denn diese 20 Jahre so vorgestellt, wie sie gelaufen sind?
7: Auf gar keinen Fall.
4: Was hätten Sie sich denn besser oder was wäre denn angenehmer gewesen?
7: Man hatte halt, wo man angefangen hat, total andere Vorstellungen.
8: Für das Erzgebirgsfernsehen, ein unserer besten Titel vom Album. Bist du bereit, Fahn? Ja? Dann geht's los. Geh!

0: Die Montanregion Erzgebirge blickt auf eine jahrhundertealte Bergbaugeschichte zurück. Im Jahr 2011 wurde ein wichtiger Schritt unternommen, um dieses kulturelle Erbe international noch stärker in den Fokus zu rücken. Wir zeigen einen Beitrag aus der Zeit, als die Bewerbung um den Welterbetitel weiter vorangetrieben wurde.
1: Bläser klingen und mit diesen Unterschriften der beiden Landräte Volker Uhlig, Mittelsachsen und Frank Vogel, Erzgebirgskreis, wurde am 27. Juni 2011 der Antrag zum UNESCO-Welterbetitel gestellt.
2: Ja, das war sicherlich ein Meilenstein in der geschichtlichen Entwicklung wiederum. Ich glaube, dass wir jetzt ein gutes Stück vorangekommen sind, was den Titel UNESCO-Weltkulturerbe betrifft. Und das ist schon eine gute Sache, diese große Geschlossenheit.
3: Herr Uhlig, war das ein schwieriger Weg bis heute?
4: Also es war ein Weg, der mit sehr vielen Steinen gepflastert war, mit Zweiflern, mit Kritikern. Aber das soll man nicht negativ betrachten. Das hat uns natürlich auch dazu gezwungen, mehr oder weniger sehr tiefgründig und was die Recherchen betrifft, was die Vorbereitung betrifft, sehr exakt zu arbeiten. Also ich möchte das fast sogar noch als positive Begleitung sehen. Und heute fällt mir natürlich ein Stück weit ein Stein vom Herzen. Es ist ein ganz wichtiger Schritt, wie der Kollege gesagt hat. Und vor allen Dingen, wir sind gemeinsam als Erzgebirgskreis und als Mittelsachsen dort an einer Front und haben einen Großteil unserer Kommunen hinter uns. Und ich denke, das ist ein Riesenerfolg für die Region.
1: Danach gab es eine Weltpremiere. Das Anstimmen des Steigerliedes der zwei Landräte, aber auch der 31 Stadt- und Gemeindeoberhäupter auf der ersten Welterbekonferenz Erzgebirge in Marienberg.

0: Fußballgeschichte konnte 2011 in Marienberg gefeiert werden. Spieler, Vereinsmitglieder und Gäste blickten dabei auf viele sportliche Erfolge und zahlreiche Erinnerungen zurück. Unser Archivbeitrag erinnert an die Feierlichkeiten zum 100-jährigen Jubiläum des Fußballs in Marienberg.
1: Und Freizeitcenter Marina in Marienberg war am Freitag, 17. Juni 2011, Austragungsort der Festveranstaltung für Mitglieder, aber auch für geladene Gäste. Eröffnet und gefeiert wurde 100 Jahre Fußball in Marienberg. Am 14. Januar 1911 wurde der Verein für Bewegungsspiele in Marienberg ins Leben gerufen. 10 Jahre später kam es schließlich zur Gründung eines separaten Fußballvereines. Mit ca. 80 Mitgliedern, die in 2 Männermannschaften und einer Jugendmannschaft den Spielbetrieb aufnahmen, wurde damals begonnen. Über 200 Mitglieder sind 2011 in Männer- und Nachwuchsmannschaften auf Bezirks- bzw. Kreisebene aktiv. Soweit einiges zur Geschichte. Zur Festsitzung sagte der Präsident des FSV Motor Marienberg:
2: Uns allen wünsche ich ein fröhliches, gutes und vor allem unfallfreies Gelingen der kommenden Tage bis zum Abend des 26. Juni. Ich grüße Sie alle mit einem herzlichen Sport frei und Glück auf. Die Festwoche ist damit eröffnet. Vielen Dank.

0: Ein besonderes Jubiläum wurde 2011 in Marienberg gefeiert. Der HSV 1956 Marienberg blickte auf 55 Jahre Vereinsgeschichte zurück und nahm dieses Ereignis zum Anlass, gemeinsam mit Mitgliedern, ehemaligen Sportlern, Unterstützern und Gästen zu feiern. Dabei standen nicht nur die Erfolge des Vereins im Mittelpunkt, sondern auch die vielen Menschen, die den Handballsport in Marienberg über Jahrzehnte geprägt haben. Wir zeigen Ihnen jetzt die Eindrücke von den Feierlichkeiten zum 55-jährigen Bestehen des HSV 1956 Marienberg.
1: 2011, 100 Jahre Fußball in Marienberg gefeiert, so zog dieser Tage der Handballsport in Marienberg ebenfalls Bilanz. Seit nunmehr 55 Jahren wird der Handballsport als Vereinssport betrieben. Aber auch der HSV 1956 Marienberg hatte Grund zum Feiern, denn auf die 20 Jahre des Bestehens dieses Vereines wurde in einer kleinen Festveranstaltung gewürdigt. Mit 3 Frauenmannschaften, einer Männermannschaft und 5 Mannschaften im Nachwuchsbereich ist dieser Verein für Wettkämpfe sehr gut aufgestellt. Derzeit gehören 148 Mitglieder dem HSV 1956 Marienberg an. Begonnen wurde vor 20 Jahren mit 45 Mitgliedern. Gründungsmitglied war damals Gerd Bayer. Der Präsident des HSV 1956 Marienberg, Günther Dautenhahn, sagte in der Festsitzung:
2: Als erstes möchte ich allen, die sich mit unterschiedlichen Aktivitäten, ob als Aktive, als Passive, als Funktionäre, als Trainer, Sponsoren, Förderer oder Helfer in unserem Verein in den letzten 55 Jahren eingebracht haben, recht herzlich bedanken und wünschen, dass diese Entwicklung auch so weitergeht. Denn nur mit Ihrer Mithilfe und durch das große Gemeinschaftswerk konnten diese sportlichen Erfolge erreicht werden, die wir in den letzten 55 Jahren zu verzeichnen hatten. Liebe Sportlerinnen, liebe Sportler und liebe Gäste, 1956 hatten 15 Frauen in Marienberg das Bedürfnis, Handball zu spielen. Seitens des Sportfreundes Harald Nestler von der BSG Wismut Marienberg, damaligen BSG Wismut Marienberg, wurde dieser Wunsch erfüllt und damit auch die erste Sektion Handball in Marienberg gegründet. In den ersten Jahren des Handballs in Marienberg wurden hauptsächlich Punkt- und Freundschaftsspiele im Kreismaßstab bestritten. 1969, so sagt es die Chronik, wurden sogar erste Freundschaftsspiele in Ungarn ausgetragen.
1: Ein weiterer Höhepunkt war natürlich die Vereinsgründung des HSV 1956 Marienberg im Jahre 2001. Und ebenfalls ein Meilenstein war folgender:
2: Zu unserem 50-jährigen Vereinsjubiläum im Jahr 2006 bekamen wir durch die Einweihung der neuen Sporthalle am Goldkindstein einen lang ersehnten Wunsch nach einer eigenen Sportstätte in Marienberg erfüllt. Damit erhielten unsere Aktiven sehr gute Trainings- und Wettkampfbedingungen und natürlich bekamen wir zu den Spielen auch wesentlich mehr Zuschauer. Liebe Handballfreunde, liebe Handballfreunde und liebe Gäste, um das gute Niveau unseres Vereins auch weiter zu halten und auszubauen, brauchen wir die breite Unterstützung aller Helfer und Freunde und sind dankbar für neue Sponsoren. Ich danke Ihnen, liebe Handballfreunde, für Ihre Aufmerksamkeit. Ich bitte Sie, ich bitte Sie, dass wir auf die Erfolge unseres Handballs bisher und vor allen Dingen auf die Aufgaben, die vor uns stehen und die erfolgreiche Bewältigung unserer Aufgaben, die vor euch stehen, das Glas mal zu erheben, mal drauf zu trinken, dass wir eine gute Saison und auch gute weitere Jahre im Handball in Marienberg verbringen können. Danke für Ihre Aufmerksamkeit und zum Wohl. Alles Gute auf unseren Handball in Marienberg. Zum Wohl. Zum Wohl.
1: Was folgte, war ein Auszeichnungsakt. Das Präsidiumsmitglied Herr Müller vom Kreissportbund Erzgebirgskreis überbrachte die Grüße und nahm die Auszeichnungen vor.
3: Für die langjährige verdienstvolle Tätigkeit wird heute bei der Entwicklung des Sports die Ehrenplakette in Gold verliehen an Karl Georg Frank.
1: Die Ehrennadel in Gold erhielt Gerd Bayer.
4: Und der Ehrennadel, ne?
5: Dankeschön. Ich hab's für mich und für uns allen herzlichen Glückwunsch. Schönen Dank für deine Arbeit. Bei der Nummer schönen Dank.
4: Ah, ja.
5: Das ist ein Rennplatz, das ist ein Gut. Und sehr immer wieder da, ne?
4: Ja, bei.
5: Du hast jetzt die Medaille.
4: Oh, danke.
5: Und auf die 35.
4: Schönen Dank. Schön.
1: Natürlich gab es auch noch die Auszeichnungen, sprich die Ehrennadel in Silber bzw. in Bronze. Hier die Ausgezeichneten. Wir haben das Gespräch mit dem Vater des Handballsports in Marienberg gesucht. Hier ist Gerhard Schreiter.
6: Es hat mir im Großen und Ganzen Freude gemacht, für den Sport zu arbeiten, mit jungen Menschen zu arbeiten. Was soll es sein? Aber es geht nicht mehr.
1: Wie sehen Sie denn die Zukunft des Handballsports hier in Marienberg?
6: Wie ich das sehe, also ich würde sagen, es geht weiter aufwärts. Wir haben eine gute Nachwuchsarbeit gemacht in den letzten Jahren. Wir haben gute B-Mädchen, C-Mädchen. Die werden aufsteigen, vielleicht so in die Oberliga. Und das bringt ja Auftrieb. Die Eltern stehen hinter den Mädchen oder hinter dem Verein. Und das ist gut so.
1: Was würden Sie denn als gestandener Handballer oder der, dieses begleitet hat, der Jugend mit auf den Weg geben, wenn sie vielleicht doch Absicht haben sollte, dem Handballsport auch etwas abzugewinnen?
6: Tja, was soll man dazu sagen? Die Jahrgänge sind momentan nicht so stark besetzt, aber ich nehme an, es wird besser und dann werden wir auch wieder stärkere Nachwuchsmannschaften haben. Wir spielen ja bis runter zum Mini-Handball, also Kindergartenkinder. Und wenn das so weitergeht, ich denke, gibt es keine Probleme.
1: Als Nachwuchstrainer fungiert Chris Tippmann. Wie sieht er die Zukunft des Handballsports in Marienberg?
7: Ja, es ist schon viel bewegt worden jetzt in den letzten Jahren. Ich habe ja auch angefangen, als es gerade gestartet ist sozusagen. Die Rakete, die jetzt noch im Flug sich befindet, ne? Und ich habe ja angefangen, da hatte ich noch gar keine Trainerlizenz. Jetzt habe ich inzwischen die C- und die B-Lizenz gemacht. Und das macht schon auch Spaß, jetzt mit den Leuten zu arbeiten, die alle Lust haben, was zu bewegen, ne? Und dass man dann auch selbst sich entsprechend einbringen kann. Also.
1: Chris Dippmann, dann wünsche ich, dass Sie ein glückliches Händchen haben, dass Sie für den Nachwuchs sorgen hier und für heute noch eine schöne Feier.
7: Alles klar, vielen Dank.
0: Auf eine lange und bewegte Geschichte konnte die Gemeinde Trebach im Jahr 2011 zurückblicken. Anlass war das 625-jährige Ortsjubiläum, das mit verschiedenen Veranstaltungen und einem bunten Festprogramm gefeiert wurde. Wir zeigen die Eindrücke der Jubiläumsfeierlichkeiten in Trebach.
1: Wenn zusätzliche Parkplätze eingerichtet werden, wenn sich Bürger mit Sitzgelegenheiten auf den Weg machen, wenn in Vorgärten mit viel Liebe gestaltete Personen, aber auch Tiere ihren Platz gefunden haben und wenn große Betriebsamkeit auf Stellplätzen herrscht, dann wird in einem Ort ein Jubiläum gefeiert. So auch in Trebach. Mit den ersten Bewohnern des Ortes, also vor 625 Jahren, haben wir natürlich gesprochen.
8: Unser Bild stellt die Besiedlung dar, die ersten Siedler, die aus Franken kamen und das Land hier urbar gemacht haben, besiedelt haben.
9: Nun gilt es noch, den Höhepunkt zu setzen, also eine Festumzug, und ich hoffe, dass alles gut geht.
1: Und das, was sich in ca. 45 Minuten durch den Ort bewegte, war schon sehens- und hörenswert. Die Lokalmatadoren in Sachen Blasmusik, die Heidelbachtalmusikanten, spielten auf. Und linker und rechterseits der Hauptstraße hatte man es sich bequem gemacht, um alle zu grüßen. Ob Antennengemeinschaft oder Sportvereine, alle waren sie dabei. Aber auch die Städtepartner von Drehbach fanden Beachtung im Festumzug. Hier der Abschnittsbevollmächtigte.
10: Alles im grünen Bereich. Ja.
11: Was kommt denn
10: hier? Der Hausbücher sei geführt,
11: ja.
10: Alle Dokumente mit, ja. Alles okay.
11: Dann guten Dienst hier.
1: Kaum den Rücken gedreht, hatte er schon wieder die Dorfschönen in den Armen. Der ABV von Drehbach. Das waren sie nun. Nur einige Ausschnitte vom großen Festumzug aus Drehbach. Gefeiert wurde das 625-jährige Bestehen.
0: Nun, liebe Zuschauer, damit endet unsere heutige Ausgabe von unserer Zeitreise hier bei Glück auf TV. Gemeinsam haben wir noch einmal auf Ereignisse und Geschichten aus vergangenen Jahren zurückgeblickt und Erinnerungen an besondere Momente in unserer Region aufgefrischt. Wenn Sie weitere historische Beiträge sehen möchten, besuchen Sie gerne

0: Hallo, wir sind Clara und Lisa von der ERF Jugendredaktion. Wir sind heute in Leipzig mit dem spannenden Thema unterwegs.
1: Halt im Glauben, ist es eine Kraftquelle für Familien?
0: Let's go!
1: Spielt der Glaube in deiner Familie eine große Rolle?
2: Nein, keine große Rolle.
1: Okay, und für dich dann dementsprechend auch nicht?
2: Genau, dementsprechend auch eher wenig, wobei ich da jetzt auch nicht so abgeneigt bin.
3: Mein erster Gedanke wäre jetzt tatsächlich das Tischgebet zum Essen. Einfach, weil es halt immer dazugehört. Man ist dankbar für das, was man zu essen hat. Und das war bei mir in der Familie immer so. Bei jedem Essen wurde vorher gebetet.
4: Ja, wir sind auch sehr gläubig. Wir sind Muslime. Und ja, wir sind halt so aufgewachsen mit dieser Religion.
5: Bei uns war es immer das Tischgebet vor dem Essen. Und nicht an allen Sonntagen, aber an vielen Sonntagen waren wir zusammen in der Kirche.
0: Was zeichnet für Sie denn religiöse Familien im Allgemeinen aus?
6: Ich glaube nicht, dass sich religiöse Familien grundsätzlich von anderen Familien unterscheiden. Ich halte aber Religiosität für eine wichtige Angelegenheit im Leben.
3: Ja, also es gibt halt auf jeden Fall so Traditionen und Rituale, die wir einhalten. Zum Beispiel wird freitags immer Fisch gegessen, kein Fleisch. Oder sonntags halt meist in die Kirche gehen zusammen.
5: Also eine bestimmte Vorstellung würde ich jetzt nicht sagen. Für mich ist es eigentlich immer so, dieser nette Umgang. Also für mich zeichnet Religion einfach dieses soziale Miteinander aus und natürlich auch dieses Zusammenbeten. Also ich kenne es aus meiner Familie auch so, wir waren auch immer zusammen in der Kirche und das zeichnet es für mich aus, ja.
1: Und in deinem Umfeld, deine Bekannten und auch andere Familien, sind da auch viele Leute gläubig oder ist es so durchmischt?
4: Na, die meisten sind schon gläubig, aber ich habe auch andere Freunde, die auch Atheisten sind oder auch Christen. So, ich habe jetzt nichts gegen diese Leute, aber die meisten sind schon auch Muslime.
5: Natürlich, also auch vor allem muslimischem Glauben. Also mehrere von meinen Freunden sind muslimischem Glauben und da ist ja auch eben diese Rituale mit dem Beten ähnlich wie in meiner Familie, ja.
2: Auch sehr wenig tatsächlich. Also es gab da mal eine Person, die sehr gläubig war, aber habe jetzt leider auch keinen Kontakt mehr, deswegen auch eher wenig, was das angeht. Sonst wäre das wahrscheinlich bei mir auch anders, sag ich mal.
7: Also ich habe in eine religiöse Familie eingeheiratet und ich bin nicht damit aufgewachsen, ich wurde nicht getauft, also ich bin nicht in dem Glaube auch aufgewachsen. Ich wusste natürlich, dass es das auch gibt, ne? Zum Beispiel war ich in Ethik, nicht in Religion. Es ist ein schöner Austausch auch zwischen uns und wir akzeptieren das so. Und ich muss auch, wie du vorhin gesagt hast, das Tischgebet, es fühlt sich komisch an, wenn man dann mit der eigenen Familie am Tisch sitzt, wo nicht gebetet wird und denkst sich, warte mal, fehlt jetzt was? Nee, war hier halt einfach anders, aber es ist schön, weil das sind meistens sehr herzliche Menschen und ich wurde auch sehr herzlich aufgenommen und es gab keine Vorurteile, dass ich nicht getauft bin.
0: Würdest du sagen, dass das Familien auch so ein Stück weit Struktur vielleicht mitgibt?
5: Struktur und Halt, würde ich vor allem sagen. Also dadurch, dass man halt immer dieses Ritual hat, wächst man ja auch enger zusammen.
3: Also ich würde auf jeden Fall sagen, dass durch den Glauben wir öfter halt so zueinander finden. Und zum Beispiel, wenn wir alle zusammen in die Kirche gehen, ist ja schon was Schönes. Auch wenn ich manchmal um 10 Uhr nicht so viel Lust drauf habe am Sonntag. Aber danach essen wir mal Mittag zusammen. Also ist auf jeden Fall schon was Schönes, ja.
1: So, wir waren heute wieder den ganzen Tag für euch in Leipzig unterwegs und sind fertig mit unserer Straßenumfrage. Clara, was fandest du denn besonders spannend?
0: Ich glaube, ich fand spannend, wie intim doch das Thema Glaube im Allgemeinen ist und in wie vielen Familien er noch tatsächlich eine große Rolle spielt.
1: Und damit zurück zu euch.
8: Vielen Dank, Lisa, Mats und Clara von der Jugendredaktion der ERF Sachsen. Und seien Sie sehr herzlich willkommen im Studio der Evangelischen Aktionsgemeinschaft für Familienfragen zu einer neuen Ausgabe von Familienfragen, das crossmediale Familienmagazin für Sachsen. Halt im Glauben, Kraftquelle für Familien. Darum wird sich in dieser Sendung alles drehen. Im Studio spreche ich mit Professor Gerd Pickel. Er ist Kirchen- und Religionssoziologe an der Universität Leipzig und auch Vorstandsmitglied der Evangelischen Aktionsgemeinschaft für Familienfragen. Bevor wir aber ins Gespräch gehen, sehen Sie jetzt erst einmal ein paar Zahlen, Daten und Fakten. Sie können diese sehr viel ausführlicher auf unserer Homepage finden.
9: Wie religiös ist Sachsen eigentlich? Werfen wir einen Blick auf die aktuellen Zahlen der Landeszentrale für politische Bildung. Das auffälligste Merkmal: Die Mehrheit der Sachsen, knapp 80%, gehört keiner der großen Religionsgemeinschaften an. Insgesamt sind etwa 21,7% der Bevölkerung Kirchenmitglieder. Davon ist der Großteil mit 17,9% evangelisch. 3,7% sind katholisch. Die muslimische Gemeinschaft in Sachsen ist vergleichsweise klein. Schätzungen gehen von einem Anteil zwischen 0,7 und 0,1

0: 8% aus. Auch das jüdische Leben ist fest verankert. In Sachsen leben schätzungsweise insgesamt rund 2000 Jüdinnen und Juden.
1: Professor Pickel, schön, dass Sie da sind und Zeit für Familienfragen haben.
2: Sehr gerne, freut mich auch.
1: Wir haben uns zusammen den Straßeninterviews unserer Jugendredaktion angeschaut. Haben Sie da Momente, die Sie sehr überrascht haben?
2: Die Tischgebete. Die Häufigkeit der Tischgebete überrascht dann doch etwas, weil man immer denkt, die sind ja schon halb ausgestorben oder sowas in der Richtung. Und naja, ganz klar, man merkt natürlich, es sind so religiöse Sozialisationssplitter, die natürlich bei Fragen möchte man auch was antworten. Und dann versucht man sich, ja, so ein bisschen bin ich es auch, wie die eine Person sagt. Er konnte wahrscheinlich nichts Genaueres zuordnen. Aber man merkt zumindest bei anderen, dass es dann gerade über Rituale oder so etwas in der Familie verankert wird. Familienrituale, die manchmal dann eben auch in eine neue Familie übernommen wurden. Es war eine eher jüngere Person, wo man noch fast eher überrascht ist, weil man ja weiß, dass gerade bei Personen, die jünger sind, deutlich weniger mittlerweile religionsaffin sind oder auch Kirchenmitglieder sind. Und da verwundert es fast, wenn man dann so viele freundliche Menschen, die freundlich über Religion hören, vor Augen hat. Und auch Leute, die sozusagen Tischgebete durchführen. Aber das sind natürlich klassische Traditionen, die ich in der Familie lerne.
1: Jüngere Generation, es leitet gleich zur ersten Frage über Religiosität. Glauben wird generationsübergreifend von der älteren auf die jüngere Generation weitergegeben. Können Sie uns etwas allgemeiner sagen, welche Rolle eigentlich Familie für Religion spielt?
2: Also Familie ist ganz zentral für Religion. Der Grundgedanke ist immer so, die Familie ist der Lernort des Glaubens oder der Nukleus der Kirche. Also das sind alles sozusagen so Zusammensetzungen, die schon seit Jahrhunderten quasi existieren. Und die sagen einfach aus, dass in der Familie ein Großteil der religiösen Sozialisation stattfindet. Das zeigen auch Studien immer wieder, dass Familie dort ganz vorne steht. Mutter noch ein bisschen weiter vorne als Vater, muss man sagen. Das ist auch immer regelhaft. Zeigt da auch die vorletzte Kirchenmitgliedschaftsuntersuchung. Da war dann tatsächlich die Mutter diejenige, die für die religiöse Sozialisation die zentrale Person war. Und auch in der jetzt gerade durchgeführten Kirchenmitgliedschaftsuntersuchung war im Endeffekt dann die Mutter diejenige, die über 70% der Personen, die, naja, sagen wir mal, zumindest noch Mitglieder sind, die entscheidende Person für ihre religiösen Überzeugungen war. Also da hat man es mit etwas zu tun, was sehr, sehr wichtig ist. Zudem darf man ja eines nicht vergessen, man ist natürlich sehr, sehr lange in der Familie. Also wenn wir sozusagen kirchliche Sozialisation betrachten, die kann natürlich auch häufig sein, die kann auch wichtig sein, aber sie ist natürlich zeitlich viel begrenzter gegenüber der Zeit, die man in der Familie verbringt. Und somit hängt das sehr, sehr stark davon ab. Gleichzeitig gilt aber leider, muss man sagen, das ist sozusagen das Wasser in den Wein geschüttet, dass wir in diesen Säkularisierungsüberlegungen immer feststellen, dass es so gerade in dieser Generation, zwischen den Generationen, die Abbrüche gibt. Also Säkularisierung ist ein Prozess, der ja nicht bei Personen stattfindet, die irgendwann mal religiös wurden und dann sind sie es auf einmal nicht mehr. Wenn man es in der Familie so gelernt hat, so mitten, ist man immer zumindest ein bisschen offen dafür. Aber es kann eben sein, dass man seinen Kindern das nicht mehr beibringt. Und das ist der Prozess, der uns eigentlich auch dahin geführt hat, dass es eben gerade in der Familie besonders wichtig ist, aber eben nicht mehr überall in dieser Art und Weise weitergegeben wird.
1: Und ganz kurz skizziert das Verhältnis zwischen Familie und Religion, das Gegenseitige, wie würden Sie das skizzieren?
2: Man kann sagen, dass die Familie eben sozusagen die Grundeigenschaften einbringt und man muss ja auch sagen, die Familie entscheidet darüber, ob sie mich zur Taufe bringt. Also es geht schon sehr, sehr früh los, diese Verbindung. Wenn sie mich nicht zur Taufe bringt, naja, dann bin ich halt erstmal nicht getauft und bin ich erstmal gar nicht in der Kirche drin. Und natürlich hängt das gerade im Kindesalter, wo man ja Kommunion hat, Konfirmation, also verschiedene Riten, die kann ich aber nur erleben, wenn meine Eltern mich dorthin bringen, schlicht und ergreifend. Und natürlich komme ich auch mit Religion in der Familie in Kontakt, als allererstes. Also das sozusagen sind die frühesten Erfahrungen, die ich habe. Denn bei der eigenen Taufe werde ich nicht mitkriegen, was der Pfarrer sagt. Also muss ich mich darauf verlassen, auf das, was meine Eltern dann später darüber erzählen. Also das bedeutet, die Familie ist sozusagen immer das erste was einem begegnet. Und natürlich dann kommt es auch darauf an, wie dort halt Religion gelebt wird und welche Bedeutung Religion dort hat. Und das hängt natürlich auch ein bisschen davon ab, wie Paare, wir wissen, die Zahl der Paare, die gemischt konfessionell sind, haben zugenommen. Und da merkt man dann, da wird es dann manchmal schwierig. Also wir hatten ja ein Pärchen gehabt, das ja schön sagte, ach,

0: Ich habe mich da so ein bisschen angepasst, habe das eigentlich angenehm empfunden. Das ist ein Fall, aber es kann natürlich auch den Fall geben, wo jemand sagt, nee, das muss jetzt nicht sein. Also das machst du für dich und ich möchte meinen Frieden haben. Und da ist es natürlich dann viel schwieriger, diese Sozialisation, diese religiöse Sozialisation zu erreichen. Da mussten sich die beiden Elternpaare durchaus da auch darüber klar werden. Das ist ein Aushandlungsprozess, nicht mal ein einfacher. Machen wir jetzt mit unserem Kind was? Darf das in die Kirche? Darf das zur Konfirmation? Oder lassen wir das mal lieber bleiben? Geht es lieber zur Jugendweihe als eine Alternative? Also da bedeutet es schon relativ früh, spielt Religion hier eine Rolle, aber durchaus halt in einer Entscheidungsphase. Und mit Kirche komme ich ja erst dann in Kontakt, wenn die Eltern das zulassen.
1: Nun heißt das Thema der Sendung Halt im Glauben, Kraftquelle für Familien. Ist das so? Kann man das so sagen?
0: Das kann es sein. Es ist wie immer, man kann immer nur sagen, das kann es sein, das muss es nicht. Aber ganz klar, gläubige Familien haben natürlich einerseits einen bestimmten Rhythmus, sage ich mal. Weil man an den Festen teilnimmt, weil man eben Tischgebete durchführt, weil man zu Weihnachten gemeinsam in den Gottesdienst geht oder aber vielleicht sogar etwas häufiger als nur Weihnachten. Und man hat einen gewissen Rhythmus, das ist das eine. Das zweite ist aber, dass es natürlich so etwas wie Sicherheit geben kann in schwierigen Phasen. Also wenn man schwierige Phasen durchlebt, dass man eben sagen kann, okay, ich habe Glauben erlernt in dieser Familie, diese Familie ist durch den Glauben zusammengehalten. Da kann das durchaus sehr hilfreich sein. Gerade auch wenn Streitigkeiten sind, wenn Schwierigkeiten entstehen, dann kann der Glaube eine Instanz sein, die natürlich Sicherheit gibt oder auch eben Halt gibt in gewisser Art und Weise. Das muss es aber natürlich auch wieder, auch hier kann, muss es natürlich nicht. Oder es kann sogar, und das kann man vielleicht auch noch erwähnen, in manchen Familien, die sehr, sehr stark eher fundamentalistisch geprägt sind, da kann es tatsächlich bis zu einem Korsett werden.
1: Professor Pickel, ganz herzlichen Dank für diese erste Runde unseres Gesprächs und wir sprechen uns gleich weiter.
0: Sehr gerne.
1: Sehr geehrte Zuschauerinnen und Zuschauer, die Evangelische Aktionsgemeinschaft für Familienfragen ist Teil der Evangelisch-Lutherischen Landeskirche Sachsens. Nun ist aber das Christentum nicht die einzige Religion, die in Sachsen gelebt wird. Dr. Schmidt, unser Redaktionsmitglied, hat sich umgehört, welche Rolle zum Beispiel Familie im Judentum spielt. Er hat sich mit der Judaistin Professorin Dr. Jemima Haddad getroffen und den Beitrag sehen wir jetzt.
2: Shalom, ich bin Jemima Haddad. Ich bin die Juniorprofessorin für Judaistik an der Uni Leipzig. Ich arbeite an der Theologischen Fakultät und unterrichte die BA in Tradition und Gegenwart in Judaistik. Die Familie tatsächlich spielt eine sehr wichtige Rolle im Judentum. Man sollte die Kinder die Tora lehren. Es heißt, Veshinantam Levanecha Vedibartam Bam. Man sollte die Kinder Tora übermitteln und lehren. Und dadurch die Kontinuität des Judentums auch gründet sich oder ankert sich in der Familie. Die Kraftquelle für die Familie im Judentum hat zu tun auch mit der jüdischen Geschichte. Als der Tempel ist zerstört und die Juden gehen in Exil, sie haben kein zentraler Raum mehr, ihre Feiertage zu feiern. Es gibt kein Tempel, es gibt kein Raum, wo sie sich treffen und zusammen die Feiertage feiern. Und jetzt in diese rabbinische Zeiten wurde die jüdische Feste jetzt an der Familie gefeiert. Also die Familie ist das neue Zentrum im Judentum. Jetzt anstatt einen Tempel zu haben, wird man diese Feiertage in der Familie feiern.

0: feiern. Das ist eine wichtige Entwicklung, weil was hat in antike Zeiten die Juden gebracht, war ein Tempel, ein Raum, ein Ort. Und jetzt die Familien feiern die Feiertage auch getrennt voneinander eigentlich. Aber was bringt die Familien zusammen? Was bringt die verschiedenen jüdischen Familien zusammen? Was bringt sie zusammen jetzt nach der Zerstörung des Tempels und der exilischen Zeiten, ist die Zeit. Also in der ganzen Welt werden jüdische Familien die gleichen Feiertage feiern. Und das ist, was bringt sie nach der Zerstörung des Tempels und bis zum heute zusammen. Gibt es eine spezielle jüdische Prägung? Ich würde ja sagen, nicht religiöse Juden lesen die Bibel und kennen die Bibel und lernen die Bibel. Auch nicht religiöse Juden feiern die Schabbat mehrere Mal als eine kulturelle Institution. Und nicht nur in der Familie, auch wenn man zum Beispiel im Ausland ist oder man wohnt entfernt von seiner Familie, wird man sogenannte eine neue Familie gründen, wo er eigentlich lebt. Und das heißt eine metaphorische Familie, wo man eigentlich die Freunde einlädt. Manche sind Juden, aber auch manche können auch einfach nicht Juden sein, aber bei Interesse kommen und zusammen der Schabbat feiern und der Kiddush machen und die Lieder singen von Schabbat und zusammen essen. Und das kann man auch als nicht religiöse Jude und macht man auch oft als nicht religiöse Jude. Die Kontinuität ist besonders nach der Shoah nochmal wichtig. Und die Familie spielt eine große Rolle dann auch nach der Shoah. Erstmal, Familie wird wichtig dadurch, dass es sichert die Kontinuität. Und zweitens, immer wenn Antisemitismus steigt oder in Momente in jüdischer Geschichte, wo es eine Katastrophe gibt, mehrere Juden ziehen zurück zur Familie. Aber nicht nur zur Familie, auch zu ihren Quellen. Also ein wichtiges Gebot in der Tora ist, die Kindern die Tora lehren. Und man fragt sich immer wieder, insbesondere in Zeiten von Krise, was heißt es, Jude zu sein? Was heißt es für mich? Was heißt es für meine Familie? Und dann in diese Momente wird man auch neu lernen und versuchen wieder zu verstehen die Bedeutung von Judentum in jede bestimmte Zeit.
1: Sehr geehrter Professor Pickel, die Landeszentrale für politische Bildung hat Zahlen veröffentlicht, wonach der Anteil der Kirchenmitglieder in Sachsen ungefähr 21,7% beträgt. Ein Großteil davon, 18%, gehört der evangelischen Kirche an, ungefähr 4% der katholischen Kirche und 1% Muslime gibt es in Sachsen. Zahlen gibt es nicht hundertprozentig oder können nicht hundertprozentig festgestellt werden. Und wir kommen in den Gemeinden auf ungefähr 2000 Jüdinnen und Juden. Aber die große Mehrheit der Sachsen

0: ist konfessionslos. Sie begehen statt Konfirmation Jugendweihe. Fehlt denen was?
1: In der Regel nicht. Also wenn man danach fragt, was ist sozusagen die Gruppe, der du dich am stärksten verbunden fühlst, dann sagen sowohl Konfessionslose als auch Konfessionsmitglieder die Familie. Also das ist quasi sozusagen der erste Punkt und da ist kein Unterschied erstmal. Die Differenz besteht dann halt, wie man Familie ausgestaltet, aber nicht, dass Familie sozusagen das Zentrum bildet. Und was wir heute in Ostdeutschland natürlich auch feststellen, ist, dass auch Konfessionslosigkeit tradiert wird. Also dass man lernt, okay, halte ich mal von dem Zeug, von diesem komischen da fern. Und dann haben die Eltern haben das erlernt, deren Großeltern haben das schon erlernt. Und dann ist es ganz klar, da wird natürlich nichts Religiöses weitergegeben. Da weiß man gar nicht, was man damit anfangen kann. Man hatte auch nicht mehr viel dagegen. Das war vielleicht so in der Anfangsphase, sozusagen seit dem Umbruch so. Aber jetzt würde man immer sagen, ja, die dürfen doch auch machen, was sie wollen. Aber ist halt nicht meins, ne? Ist nicht meins.
0: Und Kirchen- und Religionsgemeinschaften, die müssen ja jetzt eigentlich ein großes Bedürfnis haben, Familien zu halten oder aber Initiativen zu ergreifen. Was können denn Kirchen- und Religionsgemeinschaften tun, um Familien im Glauben zu halten?
1: Also wichtig ist es natürlich, dass man, wenn man an Unterstützung denkt, dass man nicht nur kleinteilig, sondern dass man eben in Familien denkt. Das bedeutet also nicht nur die Kinder allein, sondern auch die Eltern mitzunehmen. Ferner ist es so, was wir häufig sehen, ist dann, man hat dann Konfirmationen gehabt, da sind alle noch ganz zufrieden und finden das als wichtig. Ja, und dann ist die vorbei und dann hört man nicht mehr viel von der Kirche so in der Richtung. Und man kann das Glück haben, dass man vielleicht selber Kinder kriegt, dann kann das manchmal sein, dass sie zurückkommen. Also wir hatten in der vorletzten KMU tatsächlich festgestellt, dass wenn Kinder kommen, das immer so ein Punkt ist, wo man wieder mal zurück zum Religiösen kommt. Also es bedeutet, Familie ist in mehrfacher Hinsicht wichtig. Und da muss man sich als Kirche tatsächlich überlegen, na, wie kann ich das denn unterstützen? Wie kann ich denn auch die Eltern zum Beispiel mit hinzuholen? Und das kommt auch immer ein bisschen darauf an, welche Gemeinde man hat. Das kann man nicht global sagen. Aber es gibt Gemeinden, in denen wir sehr, sehr viele Familien haben. Und die haben natürlich ein etwas anderes, die wollen was anderes haben, ein bisschen als, naja, sagen wir, die, eine typische Zuhörerschaft von 65 aufwärts. Die wollen natürlich Kinderbetreuung, die wollen Möglichkeiten für die Kinder haben und darauf tatsächlich stärker ein bisschen Wert zu legen. Erstens ein bisschen mehr zu wissen über die eigenen Mitglieder, an welchen Orten sind besonders viele Familien und zweitens dann dadurch zu reagieren, dass man eben diese Angebote macht und dabei natürlich Pfarrer oder Pfarrerin, die das vor Ort sehen, unterstützt. Das kann auf jeden Fall nur hilfreich sein.
0: Wenn Sie eine Botschaft an die Evangelisch-Lutherische Landeskirche Sachsens hätten, welche zwei Punkte müssten genau erfüllt werden oder angegangen werden, um eben dahin zu kommen, dass Familien auch eine Sinnhaftigkeit im Glauben und in der Landeskirche sehen?
1: Also was immer gefragt wird, und da kann man jetzt alt und jung nehmen, und das ist Familien auch so, dass man gegenwartsorientiert ist. Man erwartet, dass man eine Kirche hat, die auch hier in dem Leben ist, also die sozusagen ihr Leben begleitet und nicht unbedingt Erzählungen aus frühen Jahren immer wiederholt, sondern man muss es gegenwärtsangepasst machen. Da tun sich Kirchen ja manchmal ein bisschen schwer, aber das ist eine zentrale Maßnahme, würde ich jetzt mal so sagen. Und das Zweite ist natürlich, dass man, der Begriff der Familie ist ja ein breiter geworden heutzutage, das wissen wir ja, dass man eben auch mit diesem breiten Familienbegriff arbeitet. Auch da tut man sich gelegentlich mal schwer, weil auch bestimmte Religionsgruppen sich schwer tun. Homosexuelle Paare mit Kindern und alles Weitere sind auch Familien. Und da muss man überlegen, wie man das sozusagen gut mal integriert. Da ist man sicherlich, hat man noch ein bisschen Weg zu gehen. Das will nicht heißen, dass man nichts gemacht hat, aber da könnte man noch ein bisschen Weg gehen.
0: Ganz herzlichen Dank, Professor Pickel, dass Sie bei uns im Studio waren und sicherlich nicht das letzte Mal hier im Studio waren.
1: Sehr gerne, ich komme gerne wieder.
0: Vielen Dank, dass Sie bei Familienfragen das crossmediale Familienmagazin für Sachsen der Evangelischen Aktionsgemeinschaft für Familienfragen eingeschaltet haben. Bleiben Sie behütet. Tschüss, bis zum nächsten Mal.

Willkommen auf der Festung Königstein. Ich bin Dr. André Thieme, Festungskommandant, Historiker und Spezialist für die Geschichte Sachsens. Nach der Wende von 1989 sank das Sächsische in der öffentlichen Wahrnehmung zügig zur Unterschichtensprache ab. Sachsen oder Ostdeutsch in maßgeblichen Positionen gab es plötzlich kaum noch und wenn, dann sprachen sie in der Regel nicht mehr Sächsisch. Sächsische Dialektsprecher, die tauchten stattdessen immer mehr in den Nachmittagsshows der privaten Fernsehsender auf, als Pöbel. Vereinzelte Widerstandskämpfer wie Ilse Behnert konnten diese Entwicklung nicht wirklich aufhalten. Die öffentlich-rechtlichen Sender dagegen setzten den sächselnden Sachsen gern als Nazi-Rechten, Pegida-Anhänger oder Hutbürger in Szene. Gegen Hass und Hetze sprach man Hochdeutsch oder Westdeutsch. Die Sachsen etablierten sich so zum Mülleimer für das westdeutsche Unbehagen über die Wiedervereinigung und ihre Folgen. Denn für die Westdeutschen sächselt der Ossi, auch wenn das nur für ein Drittel der Ostdeutschen wirklich zutrifft. Die wiederkehrende Wahl von Sächsisch zum unbeliebtesten Dialekt machte also vor allem die fortbestehende mentale Differenz zwischen Ost und West deutlich. Auf die Spitze treibt dies eine Umfrage für Babbel aus dem Jahr 2024. Danach ist Sächsisch nicht nur der unbeliebteste Dialekt, sondern wer sächselt, gilt auch als weniger intelligent. Wirklich? Sprechökonomie heißt, mit möglichst geringem sprachlichen Aufwand zu kommunizieren, also effizient. Und darin sind wir Sachsen deutsche Meister. Wir verschmelzen Laute, wir verschlucken Endungen, wir ziehen Wörter zusammen und wir verschleifen harte Konsonanten in weiche. Ich könnte noch mehr dazu sagen, aber ich will nie. Sächseln ist dabei nicht immer effektiv, denn wir Sachsen neigen zum Nuscheln. Aber wenn man so will, ist Sächsisch der Dialekt zum Schnellsprechen. Und weil es eine vorsichtige Korrelation zwischen schnellem Sprechen und schnellem Denken gibt, schließt sich hier womöglich der Kreis zu einem anderen Spitzenplatz der Sachsen, zu dem im deutschen PISA-Äquivalent, dem IBEQ-Vergleich über Bildungsqualität und Schülerleistungen, auch dort liegt Sachsen konstant auf Platz 1. Ist Sächsisch also der intelligenteste Dialekt Deutschlands? Nun ja, immerhin liegt der Freistaat Bayern knapp hinter Sachsen auf Platz 2 und sowohl das Bayerische als auch das Fränkische erscheinen hinsichtlich ihrer Sprechökonomie zumindest zwiespältig. Wir Sachsen sollten also nicht überkompensieren. Dazu gibt es auch keinen Grund, denn wenn man den jüngeren Umfragen Glauben schenken will, dann sieht es gar nicht mehr so schlecht aus für den sächsischen Dialekt. Denn statt der 54% von 2008 kürten in einer neueren Umfrage von 2023 nur noch knapp 38% sächsisch zur unbeliebtesten Mundart. Es geht also bergauf. Noch etwas gibt Hoffnung. Eine Umfrage des MDR von 2024 hat ermittelt, dass Jüngere in Mitteldeutschland weiterhin Dialekt sprechen. Zumindest unter Freunden und in der Familie. Und diese Jungen entwickeln den sächsischen Dialekt weiter. So hat sich das junge Sächsisch einerseits der Hochsprache zwar weiter angenähert, aber es hat Typisches beibehalten. Das ist wichtig, denn das Sächsische stirbt damit nicht aus. Es ist lebendig und präsent. Und wie alle Dialekte ist auch das Sächsische ein Stück Heimat. Wir dürfen also mit gelassenem Selbstbewusstsein auf die Beliebtheitsskalen der deutschen Dialekte schauen. Und wir sollten mit gelassenem Selbstbewusstsein mal mehr und mal weniger weiter sächseln. Lächerlich machen wir uns nur, wenn wir krampfhaft versuchen, unser Sächsisch zu verbergen. Vielen Dank fürs Zuhören und wir sehen uns auf der Festung.

0: Mein Vater hat Alzheimer-Demenz und der Eigenanteil für seinen Pflegeheimplatz liegt bei über 3000 Euro jeden Monat, Tendenz steigend.
1: Herzlich willkommen zum 11. Podcast von Ivan Petschow. Ich bin David Hanek. Schön, dass du wieder eingeschaltet hast. Und heute sprechen wir über ein Thema, das viele gerne lange vor sich herschieben, weil es nicht, weil es unwichtig ist, sondern weil es unbequem ist, Konzentration erfordert und Mut und auch ein Stück wehtut.

0: Also sich da mal irgendwann richtig intensiv mit zu beschäftigen. Also Glückwunsch, dass du eingeschaltet hast. Bleib unbedingt dran, du wirst einiges Spannendes mitnehmen. Yvonne, schön, dass du da bist. Das legen wir direkt los.
1: Ja, was passiert mit denen, die ich liebe, wenn ich plötzlich versterbe? Was passiert mit mir, wenn ich pflegebedürftig werde oder nicht mehr selbst für mich entscheiden kann? Und wie kann ich den Ruhestand für meinen Partner mitdenken, wenn er oder sie zum Beispiel durch Kindererziehung oder Pflegezeiten kein eigenes Kapital aufbauen kann? Das sind Fragen, die wir oft erst dann stellen, wenn es eigentlich zu spät ist. Dabei sind es genau die Fragen, die darüber entscheiden, wie gut wir und die Menschen, die wir lieben, durch schwierige Phasen kommen. Deshalb lade ich euch heute dazu ein, gemeinsam hinzuschauen. Nicht aus Angst, sondern aus Fürsorge und Verantwortung für ein Leben, das auch dann noch funktioniert, wenn es mal nicht nach Plan läuft.
0: Das klingt nach einem Gespräch, das wir alle mal führen sollten, auch wenn wir es gerne vermeiden. Vielleicht ist genau heute der richtige Zeitpunkt dafür.
1: Ja, und deshalb sprechen wir in dieser Folge über Vorsorge für verschiedene Lebenslagen. Wie lässt sich sicherstellen, dass Beerdigungskosten die Familie nicht belasten? Wie kann man absichern, dass Kinder ihr Studium beenden und der Partner im gemeinsamen Zuhause bleiben kann, wenn man als Hauptverdiener plötzlich verstirbt? Was muss geregelt sein, wenn ich plötzlich nicht mehr selbst entscheiden kann? Warum ist Pflege kein rein persönliches Thema, sondern hat auch große Auswirkungen auf mein Erbe und meine Angehörigen? Und wie sorgt man in der Partnerschaft fair vor, auch wenn einer beruflich zurücksteckt, um sich um andere zu kümmern?
0: Dann lass uns direkt mal starten. Fangen wir mit dem Thema Sterbegeldversicherung an.
1: Stell dir vor, du bekommst einen Anruf. Jemand, den du liebst, ist plötzlich verstorben. Und kaum hast du den Schock halbwegs verarbeitet, stehst du vor Rechnungen für die Beerdigung, die Grabstelle, den Stein, die Feier. Was viele nicht wissen, eine würdevolle Bestattung kostet heute schnell mindestens 5.000 bis 8.000 Euro, manchmal sogar mehr.
0: Aber warum beschäftigen sich Menschen überhaupt mit so etwas? Ist das nicht ein Thema, das man am liebsten ganz, ganz weit wegschiebt?
1: Ja, weil es das Letzte ist, was sie ihren Liebsten zumuten wollen, weil sie wissen, wie überfordernd es ist, inmitten der Trauer auch noch ums Geld kämpfen zu müssen. Eine Sterbegeldversicherung sorgt dafür, dass im Fall der Fälle eine feste Geldsumme bereitsteht, ohne Bürokratie, ohne Streit, ohne Verzögerung. Und die Auszahlung geht direkt an die Person, die du vorher bestimmt hast.
0: Und wenn ich sage, ich lege einfach selbst Geld zur Seite, das müsste doch auch reichen, oder?
1: Das sagen viele. Und sparen ist nie verkehrt. Aber stell dir vor, du fängst gerade erst an zu sparen und dann passiert was. Dann ist vielleicht erst ein kleiner Betrag beiseite gelegt, aber die Kosten kommen trotzdem alle auf einmal. Eine Sterbegeldversicherung springt dann sofort ein, auch wenn du noch nicht lange eingezahlt hast. Das ist der große Unterschied.
0: Also im Grunde eine letzte Geste. Eine Botschaft, die sagt, ich habe an euch gedacht. Auch für den schlimmsten Fall.
1: Ja, es ist eine Form von Fürsorge über den Tod hinaus. Es geht um Würde für dich, um Entlastung für deine Familie. Und um Klarheit in einem Moment, in dem sonst alles durcheinander geraten kann.
0: Das klingt nicht nach Versicherung. Das klingt nach Verantwortung. Und du Liebe.
1: Genau. Und wer noch ein Stück weiter denkt, stellt sich irgendwann auch die Frage, was passiert eigentlich mit meiner Familie, wenn ich plötzlich nicht mehr da bin? Nicht im hohen Alter, wenn alles geregelt ist, sondern mit 35, beim Verkehrsunfall, beim plötzlichen Herzstillstand oder wenn der Krebs schneller ist als jede Hoffnung. Dann, wenn die Kinder noch klein sind, wenn das Haus noch lange nicht abbezahlt ist, wenn das Leben gerade auf dem Höhepunkt ist, aber eben nicht zu Ende sein sollte. Und genau dann fehlt plötzlich nichts.

nur ein Mensch, sondern auch ein Einkommen. Dann geht es nicht mehr nur um die Beerdigung, sondern um das Zuhause, das vielleicht nicht gehalten werden kann. Um Kinder, deren Ausbildung auf dem Spiel steht. Um einen Partner, der plötzlich alles allein stemmen muss. Emotionen.

0: dann fehlt oft nicht nur die Nähe, sondern auch das Einkommen, das jeden Monat die Kreditrate trägt, die Kita zahlt, den Kühlschrank füllt. Eine Risikolebensversicherung ist wie ein Schutzversprechen. Sie zahlt im Todesfall eine vereinbarte Summe aus, direkt und unkompliziert, damit der andere Elternteil nicht sofort wieder Vollzeit arbeiten muss, damit das Zuhause nicht verloren geht, damit Kinder ihre Ausbildung trotzdem machen können und damit das Leben weitergehen kann, trotz allem.
1: Und warum entscheiden sich Menschen nach deiner Beratung dafür?
0: Weil sie Verantwortung übernehmen wollen für ihre Familie, für ihren Partner, für ihre Kinder oder auch für einen Geschäftspartner, mit dem sie ein Unternehmen führen. Viele Eltern sagen auch, ich will, dass meine Kinder zumindest finanziell gut versorgt sind, falls mir etwas passiert.
1: Und ist das nicht teuer?
0: Nicht unbedingt. Gerade junge, gesunde Menschen zahlen oft nur einen kleinen zweistelligen Betrag im Monat. Und je früher man abschließt, desto günstiger wird es.
1: Wie lange läuft so etwas normalerweise?
0: Solange man Verantwortung trägt, bis die Kinder selbstständig sind, bis das Haus abbezahlt ist oder einfach so lange, wie man sicher sein will, dass das eigene Fehlen keine finanzielle Katastrophe auslöst.
1: Dann ist das eigentlich gar keine Frage von ob, sondern von für wen.
0: Ganz genau. Es ist nicht nur ein neuer Vertrag, den man abschließt, es ist eine Entscheidung aus dem Herzen, ein leiser Satz, der alles sagt. Ich habe an euch gedacht und alles ist geregelt.
1: Lass uns mal den Blick drehen. Wir haben bisher darüber gesprochen, was passiert, wenn jemand stirbt. Aber du hast zu Beginn etwas gesagt, das mich nachdenklich gemacht hat. Dass Vorsorge nicht erst für den Fall des eigenen Ablebens beginnt, sondern viel, viel früher. Zum Beispiel dann, wenn ein Partner beruflich zurücksteckt, um Kinder großzuziehen oder um Angehörige zu pflegen. Welchen Beratungsansatz gibt es da, auch mit Blick auf den Ruhestand des Partners, der durch Kindererziehung oder Care-Arbeit kaum eigenes Kapital aufbauen kann?
0: Ein unglaublich wichtiger Punkt. Ich sehe das oft. Eine Mutter bleibt mehrere Jahre zu Hause, um die Kinder zu betreuen. Oder ein Partner pflegt die Schwiegereltern. In dieser Zeit fließt wenig oder gar nichts in die Rentenkasse. Das Problem ist, diese Lücke merkt man nicht sofort, sondern erst Jahrzehnte später. Und dann ist es nicht mehr zu heilen.
1: Hast du ein Beispiel aus deinem Beratungsalltag?
0: Ja, vor kurzem saß ich mit einer Kundin im Gespräch, nur wir beide. Sie ging kurz raus, da kam ihr Mann herein und sagte ganz leise, fast verlegen, ich habe Angst, dass meine Rente mal für uns beide reichen muss. Und dieser Satz hat mich echt getroffen, weil er so viel sagt und gleichzeitig fast nie laut ausgesprochen wird, aber trotzdem immer still mitschwingt. Als wir später zu dritt weitergesprochen haben, habe ich meine eigene Geschichte mit den beiden geteilt. Nach der Geburt unseres Sohnes, ich war im zweiten Jahr meiner Selbstständigkeit, haben wir überlegt, ein Au-pair zu nehmen. Aber wir wollten am Ende doch niemand Fremdes mit im Haus haben, sodass wir uns dagegen entschieden haben. Aber bei der Recherche wurde klar, ein Au-pair kostet rund 500 Euro im Monat. Und dann dachten wir, wenn ich diese Betreuung selbst übernehme, mit Kind und Business, warum investieren wir dieses Geld nicht in meine Altersvorsorge? Diese Entscheidung hat meinen Mann spürbar entlastet und für mich war es mehr als Geld, es war ein Zeichen von echter Wertschätzung. Genau das habe ich auch dem Paar im Gespräch vorgeschlagen. Wir haben diesen unausgesprochenen Kloß genommen und eine klare Lösung daraus gemacht. Heute fühlt er sich nicht mehr allein verantwortlich für die gemeinsame Zukunft und sie weiß, ihre Zeit für die Kindererziehung ist nicht nur wertvoll, sie wird auch monetär ein Stück anerkannt. Und das fühlt sich für beide jetzt fair an.
1: Also, wer zu Hause den Laden zusammenhält, der sollte auch auf keinen Fall leer ausgehen.
0: Ganz genau. Das Familieneinkommen darf kein Einbahnstraßenmodell sein. Es muss die Altersvorsorge beider Partner tragen. Alles andere ist nicht Partnerschaft, sondern Abhängigkeit.

0: Mit Ansage.
1: Lass uns noch mal über ein anderes Thema sprechen, das viele gern ausklammern, obwohl es viele betrifft: Pflege. Warum ist das ein so heikles Thema?
0: Dazu kann ich wieder eine eigene Geschichte beitragen. Mein Vater hat Alzheimer-Demenz und der Eigenanteil für seinen Pflegeheimplatz liegt bei über 3000 Euro jeden Monat, Tendenz steigend. Und das bereits nach Abzug der Leistungen für seinen Pflegegrad 3. Er kann jedoch selbst nur 1070 Euro Altersrente einbringen. Wenn langfristig fast 2000 Euro im Monat fehlen, wird schnell klar, Pflege ist kein Problem von morgen. Es ist schon heute eine tickende finanzielle Zeitbombe für Betroffene und für die Kinder. Und die gesetzliche Pflegeversicherung war auch vom Gesetzgeber immer nur als Teilkasko gedacht. Und wer hier nicht frühzeitig zusätzlich privat vorsorgt, bei dem bleibt eine vierstellige Zuzahlung früher oder später an der Familie hängen. Und dann frisst die Pflege alles auf, die Ersparnisse des Betroffenen und damit auch sein Erbe.
1: Und was passiert, wenn das Geld des Betroffenen nicht reicht, weil es aufgebraucht ist?
0: Dann müssen die Kinder unter Umständen mitzahlen. Das nennt man dann Elternunterhalt. Dann haften nicht mehr die Eltern für die Kinder, sondern die Kinder für die Eltern. Pflege ist damit auch ein Thema für die nächste Generation. Und wer nicht vorsorgt, hinterlässt keine Sicherheit, sondern Schulden, Chaos und unendlich viel Traurigkeit.
1: Was du erzählst, zeigt, Pflege ist nicht nur emotional, sondern auch monetär anspruchsvoll. Und sie bringt auch Situationen mit sich, in denen man plötzlich Entscheidungen treffen muss, auf die viele gar nicht vorbereitet sind. Was passiert zum Beispiel, wenn man gar nicht mehr sprechen kann? Wenn man gar nicht mehr sagen kann, was man will? Wer entscheidet dann? Und woran orientieren sich dann andere, wenn ich selbst keine Stimme mehr habe?
0: Eine Patientenverfügung ist deine Stimme in einer Situation, in der du nicht mehr sprechen kannst. Sie legt fest, wie du medizinisch behandelt werden möchtest, zum Beispiel, ob du künstlich am Leben gehalten werden willst oder nicht. Sie ist keine Formalie, sie ist ein Akt der Selbstfürsorge.
1: Und wenn ich keine habe?
0: Dann entscheiden andere, Ärzte, Gerichte oder Angehörige, die oft überfordert sind. Ohne Patientenverfügung ist dein Wille nur eine Vermutung. Mit ihr ist er ein klares Versprechen an dich selbst und an die, die für dich sorgen.
1: Und wer entscheidet dann über das Finanzielle, also über Verträge, Konten, Wohnort?
0: Genau da kommt die sogenannte Vorsorgevollmacht ins Spiel. Sie bestimmt, wer dich behandeln darf. Wenn du selbst nicht mehr kannst. Ohne sie kann ein Gericht einen Fremden einsetzen als rechtlichen Betreuer. Der entscheidet dann, wo du lebst, was mit deinem Geld passiert und sogar, wer dich besuchen darf. Wer bei diesen beiden Dingen keine Vorsorge trifft, verliert im Zweifel alles: Freiheit, Stimme und Selbstbestimmung. Ich darf solche Dokumente rechtlich nicht erstellen. Aber ich kenne großartige Experten, die das können. Schau gerne in die Beschreibung dieser Podcast-Folge. Da verlinke ich dir eine seriöse Anlaufstelle. Und mit einer guten Rechtsschutzversicherung bekommst du oft sogar 250 Euro für eine Erstberatung zu diesem Thema erstattet.
1: Das war in der Tat ein herausforderndes Thema, das wir am liebsten verdrängen. Das ist absolut verständlich. Und genau deshalb müssen wir es dringend angehen.
0: Ja, aber eigentlich ging es ja auch um Leben, um Liebe, um Verantwortung, darum, die Menschen, die wir lieben, nicht mit Fragen und finanziellem Chaos zurückzulassen, wenn wir selbst keine Antworten mehr geben können. Und wer jetzt spürt, ich sollte das endlich regeln, den lade ich gerne ein, sich direkt einen Termin zu buchen. Denn dieser Podcast hier ersetzt keine Handlung, aber es kann dein Startpunkt sein. 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Damit du deinen Lieben mit einem guten Gefühl sagen kannst, ich habe.

0: Ist geregelt.
1: Okay, und wenn du sagst, das Thema Pflege ist okay, das habe ich verstanden, aber es steht gerade was anderes an, zum Beispiel, dass du von der Selbstständigen, vom Angestellten zum Selbstständigen wechselst, dann solltest du nächste Woche unbedingt reinschalten. Dort sprechen wir über das große Thema Sozialversicherung und was sich alles in diesem Bereich ändert, wenn man diesen Change macht. Viele Gründer zum Beispiel, die übersehen, wie verletzlich sie sich in dieser Übergangsphase machen. Und wir schließen damit den Kreis vom Angestellten über echte Vorsorge bis hin zum selbstbestimmten Unternehmertum. Wir freuen uns, wenn du nächste Woche wieder einschaltest. Lass gerne einen Kommentar da, wenn du hier deine Meinung hinterlassen will, möchtest. Wir freuen uns sehr und werden das auch beantworten. Wenn du eine persönliche Beratung möchtest, buch dir gerne einen Termin über den Link in der Beschreibung. Und wenn du den Kanal unterstützen möchtest, teile ihn gerne mit Leuten, wo du weißt, die werden jetzt, das könnte für die auch interessant sein. Und ja, wir freuen uns, dich nächste Woche wiederzusehen. Mach's gut. Ciao.

0: Also das neue Format stellt uns vor größere Denksportaufgaben.
1: Das kann ja nur lustig werden. Eigentlich wollten wir ja auch noch Tofu in den Salat reinmachen.
2: Also ich finde das irgendwie nicht so lecker. Ich weiß auch nicht, ob es an dem Essig vielleicht liegt, weil der schmeckt, glaube ich, auch ein bisschen horrendous.
3: Vegane Geschichte mit dem Gemüse.
1: Wie viel da rein muss, keine Ahnung. Das kann ja nur peinlich werden, wenn man sich das hier anguckt. Achso, ja, die Radieschen haben wir auch noch vergessen.
2: Ich weiß, was wir mitnehmen. So. Die Grünfutterbox. Genau.
1: Was sagt denn die Uhr?
2: 24 Minuten noch.
1: Oh Gott.
4: Grüße, liebe Zuschauer von Sachsenfernsehen. Wir starten heute wieder mit der Mitkochshow und zwar einem Spezial. Heute wird wieder gedatet hier im Küchenzentrum Dresden. Wow. Und Dirk ist wie immer mein treuer Begleiter bei der Kochsendung. Denn wir werden gleich 4 Singles aus Sachsen hier empfangen. Haben ja letzten Monat Premiere gefeiert mit der Spezialausgabe der Mitkochshow und machen jetzt immer mal wieder, weil sich ja so zahlreiche Singles bei uns bewerben, da die Ausgabe, das Format weiter. Wie fandst du es denn beim ersten Mal?
5: Also ich fand es sehr, sehr interessant und das richtig Schöne daran war, erst einmal kennenlernen, dann haben wir die natürlich erstmal alle zusammengesteckt, die hatten 15 Minuten Zeit, um sich kennenzulernen, um sich selbst zu finden, wer miteinander gegen das andere Team kocht.
4: Zumindest konnten sie alle ja bei Gerd dann zum Essen gehen, weil es gab einen Gleichstand am Ende des Abends. Und da sind wir doch mal gespannt, wie das heute bei unseren Flirten oder Singles aussieht. Aber im Moment wird eingekauft. Gerd und Stefan sind wie gewohnt im Rewe Köckeritzmarkt unterwegs und kaufen die Zutaten ein. Und wir wissen es nicht, die Singles wissen nicht, alle wissen nicht, was heute überhaupt auf den Tisch kommt. Da schaut man jetzt hin und wir sehen uns gleich wieder mit unseren Singles.
2: So, willkommen zur neuen Folge. 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Heute geht's vegan zu, Stefan. Vegan und glutenfrei.
0: Also jetzt müssen wir selber mal gucken, was wir da in die Körper reinzaubern. Aber uns wird definitiv was einfallen. Weil ihr wisst ja, bei uns gibt es alles für Veganer, für Gluten.

0: frei.
1: Für Laktosianer.
2: Ein Laktosianer.
0: Für jede Spezialsache haben wir was zu bieten.
1: Genau, und Liebe geht durch den Magen, also auf geht's.
0: Gemüseabteilung, wir sind richtig, wir brauchen gar nicht weitergehen. Ja, aber wollen wir mal ein Radieschen nehmen? Das macht man ja, ist eigentlich auch so ein bisschen ein vergessenes Gemüse. Guck mal, das gab es doch früher zum Bier, Radieschen.
3: Früher gibt es immer noch in Bayern, das ist ein Grundnahrungsmittel. Ich bin ja Bayer.
0: Fenchel?
3: Fenchel?
0: Ah, guck mal, wollen wir das machen?
1: Ja, so Mix, sag ich doch deswegen. Ja.
0: Das kriegst du ja in der Mikrowelle auch schnell fertig gedampft.
1: Wir haben keine Mikrowelle. Das geht aber immer.
0: Hab ich auch nie gesagt. Ich meine natürlich einen Dampfgarer. Die deutsche Erdbeere.
3: Eine deutsche Erdbeere kommt.
0: Noch ein bisschen Kräuter.
1: Ein Basilikum, ein Schnittlauch.
0: Wir können auch Kartoffeln mitnehmen. Mehligum. Nehmen wir vorwiegende, oder?
3: Da fällt mir ein, ich habe noch gar nichts zum Mittagessen heute.
0: Ja, dann holen wir dir dann gleich was.
1: Tofu?
0: Tofu.
3: Hier hinten irgendwo, gell?
0: Maria, ist der Tofu bei dir?
4: Ganz vorne im Eingangsbereich bei.
0: Ach, stimmt. Ja. Ich habe das natürlich nie gefragt, weil ich das weiß.
3: Das war Tausend. Hast du einen Test bestanden, Maria?
0: Haben wir mild geräuchert, dann haben wir Seidentofu normal.
3: Machen wir noch.
0: Geräuchert, Natur und japanischer Art.
3: Okay, dann machen wir auch, sagen wir fair, machen wir einen normal, einen geräuchert, oder? Dann können's beide entscheiden. Jetzt holen wir noch die Nudelnummer. Und die Reisgeschichte meine ich jetzt?
0: Brauchen wir noch was Cremiges aus der Molkereiprodukte? Dann lieber nur Schlagsahne oder sowas?
3: Vegan.
0: Ja, guck mal, pflanzliche Creme. Also das neue Format stellt uns vor größere Denksportaufgaben. Also Reis, jetzt mal ganz ehrlich, Reis normal kochen.
3: Ja.
0: Nie im Kochbeutel. Ja. Das ist nie ohne.
3: Im Wasser halt.
0: Die sind ja vier Stück drin, dann machen wir 2-2, nehmen noch eine andere Variante mit. Den ganz normalen spitzen Langkornreis. Genau.
3: Jawohl. Kokos.
0: Du hast ja hier von Saté-Soße über Teriyaki fertig.
3: So, Kokos.
0: Hast du alles dabei, das ist aber fett reduziert, ne?
3: Sehr gut, passt wunderbar. Wir müssen auf unsere schlanke Linie aufpassen.
0: Ey, das ist jetzt echt wild, Gab.
3: Das ist geil,
0: das
3: oder?
0: Das ist wild.
3: Ja, ist geil.
0: Ja.
3: Ja.
0: Zum Dating-Spezial passt ja der wilde Gedanke. Ha. So wild. Waren wir lange nicht.
3: Ja, also wir sind aber wild. Also wenn das klappt, dann klappt auch der Rest.
0: Würde ich sagen.
3: Ja, ich glaube so.
0: In diesem Sinne, bis gleich im Küchenzentrum.
3: Ab ins Küchenzentrum.
5: Und da kommt ja unsere erste Kandidatin, unser erster Single, Lilly.
6: Hi, ich bin Lilly, 25 Jahre alt. Ich wohne seit 3,5 Jahren in Leipzig und ich habe 2 Katzen aus dem Tierheim adoptiert. Ich bin unternehmungsfreudig, bin mit den einfachen Dingen im Leben zufrieden, habe guten Geschmack für gutes Essen und setze mich für meine Freunde ein. Ich bin seit etwas über einem Jahr Single und ich suche jemanden, mit dem ich mir eine Zukunft aufbauen kann. Ich suche jemanden, der Humor hat, offen für vegane Kulinarik ist und genauso unternehmungsfreudig wie ich. Ob Kino, Minigolf, Bar oder mit meinen Freunden, um die Häuser zu ziehen.
5: Und endlich der erste Single-Mann, Basel.
7: Hallo, ich bin Basel. Ich bin 28 Jahre alt. Ich komme aus Kairo, Ägypten. Ich habe eure Werbung in der Bahn gesehen um den Valentinstag und fand das Konzept ganz interessant, dass man kocht und gleichzeitig ein Blind Date hat. Ich würde sagen, meine besten Eigenschaften sind Freundlichkeit, Hilfsbereitschaft und dass ich gerne neue Sachen ausprobieren möchte. Ich suche eine empathische und liebevolle Person. Wäre gut, wenn sie aktiv ist bzw. Sport macht, da ich selber viel Sport treibe. Also ich werde mich auf jeden Fall auf die neue Erfahrung freuen.
5: Und da kommt schon unsere nächste Kandidatin.
8: Hi, ich bin Vicky und mein aktueller Beziehungsstatus ist irgendwas zwischen ich werde andauernd gefragt, ob ich nicht mal jemanden kennenlernen will und ich adoptiere bald 30 Katzen. Deswegen dachte ich mir, ich probiere mal was Neues aus und gehe in eine Kochshow, obwohl ich überhaupt nicht kochen kann. Aber ich dachte mir, vielleicht tun meine anderen positiven Eigenschaften das Ganze wieder ausgleichen. Ich bin ein sehr neugieriger Mensch, sehr begeisterungsfähig vor allem. Also mich kann man eigentlich mit jedem neuen Thema irgendwie begeistern, außer vielleicht mit Fußball. Aber ansonsten bin ich auch persönlich selber sehr sportlich, probiere gerne neue Sachen aus. Und ja, das schätze ich auch einfach an anderen, so ein bisschen dieses Thema abnörden können, sportlich sein, aber vor allem auch Humor. Ich versuche auch immer eigentlich alles lustig zu nehmen, außer wenn es um Spiele geht, da bin ich leider ein ganz schlechter Verlierer. Aber ansonsten, ja, freue ich mich einfach drauf, neue Leute kennenzulernen und ja, auf das kleine Experiment in eine Kochshow zu gehen, ohne kochen zu können.
5: Wen sehe ich denn da? Hallo, ja, grüß dich.
9: Hallo, ich bin der Justus. Ich bin 23 Jahre alt. Ich studiere in Dresden Wirtschaftsingenieurwesen. Ursprünglich komme ich aus Dortmund und ich bin jetzt schon so 4,5 Jahre hier in Dresden. Ich würde sagen, dass ich ein offener Mensch bin, ein lustiger Mensch. Ich koche sehr gerne, auch viel mit meinen Freunden und fahre jetzt zum Beispiel gerade mit meinen Freunden nach München. Und das würde ich mir

0: auch von meiner etwaigen Partnerin wünschen, dass sie eben auch offen ist, lustig ist, vielleicht auch mal spontan sein kann und ansonsten was ist.
1: Ja, und jetzt sind unsere vier Singles aus Sachsen da, Dirk. Ja, herzlich willkommen jetzt nochmal in die Runde und wir freuen uns natürlich, dass ihr heute bei uns hier kochen werdet. Die große Frage ist natürlich,
2: wer mit wem Schüttem am Herd gemeinsam gegen das andere Pärchen antritt.
1: Weil ihr könnt euch nochmal ein Date kochen und zwar ein Vier-Gänge-Menü beim Gerd, ne? Beim Kastenmeiers. Das ist nicht schlecht, inklusive Weinbegleitung. Ich würde sagen, da lohnt es sich. Und da sind wir natürlich gespannt, welche Matches sich hier ergeben. Aber erstmal sollt ihr euch ja auch in Ruhe kennenlernen, ein bisschen mal gucken, wie sind die Sympathien. Und wir würden euch jetzt in die Lounge vom Küchenzentrum bringen, damit ihr erstmal ein bisschen, sage ich jetzt mal, euch beschnüffeln könnt, ein bisschen Smalltalk machen könnt. Und dann ja, schauen wir mal, was sich so ergibt und was der weitere Abend bringt, oder?
3: Genau. Ja, also ich bin Lilly aus Leipzig, bin 25. Genau, ich bin tiermedizinische Fachangestellte.
4: Ja, ich bin der Basel, ich bin 28 Jahre alt und wohne hier in Dresden. Und ich habe Maschinenbau studiert und vor kurzem abgeschlossen und arbeite jetzt weiterhin als Werkstudent, bis ich eine Vollzeitstelle finde.
5: Ich bin Vicky, ich komme hier auch aus Dresden. Ich bin 25 und ich bin hauptberuflich Vermögensberaterin und ja, nebenberuflich studiere ich auch noch.
6: Ich bin der Justus, ich studiere auch hier in Dresden Wirtschaftsingenieurwesen und ja, das ist eigentlich alles.
5: An der TU?
6: An der TU, genau.
5: Ja, wichtigste Frage, kannst du kochen?
6: Ich will jetzt hier nicht zu hoch die Messlatte legen, wenn es gleich losgeht, aber ich würde behaupten, dass ich kochen kann, ja.
5: Das ist gut. Meine Freunde wissen das gar nicht, dass ich das mache.
3: Echt?
5: Ich hab denen nichts erzählt.
4: Oh, okay. Also wie verbringt ihr eure Zeit gerne, also wenn ihr nicht studiert oder arbeitet?
3: Also so Kino, in eine Bar gehen, in einen Club oder auch einfach mal so in der WG zusammensitzen, was trinken, ja.
5: Ja, also ich mache ab und zu mal Sport. Ansonsten, ich versuche gerade Chinesisch zu lernen.
4: Chinesisch?
5: Ja.
4: Wofür?
3: Mit Duolingo? Mhm. Ich mache Spanisch.
4: Okay.
5: Auch gut. Ja. Was machst du denn alles für Sport? Hat's ja vorhin gesagt, du bist sehr sportlich.
4: Ja, ich tanze hauptsächlich als Hobby.
5: Was tanzt du so? Es gibt ja auch sehr viele verschiedene Stile.
4: Das heißt Elektro und das ist so eine Tanzart, kommt aus Frankreich. Gehört zu Street Dance. Aber weil Leute das nicht kennen, dann sage ich einfach, dass ich Hip-Hop tanze. Dann verstehen das alle.
3: Also ich kann so Disco Fox und Walzer, ja. Und sowas kann ich auch. Ja.
4: So Standard Latein.
3: Ja.
6: Also so mit 16 mal so einen Kurs von der Schule gemacht, aber weiter habe ich es nicht gebracht.
5: Ja, ich auch. Ich habe das immerhin bis Bronze durchgezogen. Dann habe ich auch mal Jumpstyle probiert. Kennt ihr das?
3: Ja.
5: Ja, ich bin immer nur über meine eigenen Füße gestolpert, deswegen habe ich das dann auch nicht mehr gemacht. Ich bin da leider sehr unbegabt.
1: Jetzt kommt die Frage der Fragen. Wer würde miteinander antreten, am Herd und ins Duell gehen? Habt ihr schon ein Gefühl, habt ihr schon ausgetauscht dazu?
3: Ich finde euch beide super nett, aber ich glaube, ich würde gerne mit Justus kochen, aha, wenn das auch für dich okay ist.
4: Dann koche ich gerne mit Victor.
1: Ja. Also, okay.
6: Ich würde mich auch freuen. Ja.
1: Victoria, Basel, wenn ihr natürlich. Zustimmt,
4: ja.
5: Habe ich kein Problem mit.
1: Wunderbar. Na, dann haben wir unsere Kochkandidaten gefunden. Und ich würde sagen, wir vergeuden keine Zeit. Ab an den Herd. So, wir haben die Uhren in der Hand. 40
6: Minuten.
1: Sagt
6: dann doch,
1: aber immer wir definitiv, Gerd. Und wir freuen uns auf einen schönen Dating-Abend. Ja.
6: Seid ihr bereit? Alle miteinander?
3: Ja.
6: Ja. Auf die Plätze, fertig und los geht's.
1: Läuft! 9:30:57. Die Zeit läuft, meine Lieben.
5: Okay, okay.
6: Ja, so, auf die Plätze. Nur wenn du Pinienkerne röstest, nicht mit P, weil sonst ist es nämlich gleich. Ja. Salz ist richtig,
7: der Salz ist übrigens fast leer.
6: Ah, hol dir da kleine Heinz. Ja.
1: Und ihr habt einen Plan, denke ich.
5: Ja.
4: Wir haben ein paar Sachen geschrieben.
1: Vorspeise, Hauptspeise, nach.
5: Ja, ein
1: Dreigang-Menü habt ihr euch vorgenommen.
5: Ja, natürlich.
1: Lasst euch nicht beirren. Ja. Ich gucke hier mal auf eurem Zettel.
5: Ich uns da jetzt nicht.
1: Nee, ich lese hier mal vor, was ihr hier aufgeschrieben habt. Vorspeise gibt es Rucola an Lachs mit einem Dressing und Pinienkernen und Radieschen. Zitrone, Fragezeichen und Tofu. Da seid ihr euch noch nicht einig.
5: Ja, doch. Schauen wir mal.
1: Okay, schauen wir mal.
6: Okay,
5: ich habe da jetzt ein bisschen Pfeffer, ein bisschen Sojasauce.
6: Ja.

0: machen eine Prise Zucker. So, der kann jetzt schon mal marinieren.
1: Oh, sind scharfe Messer, keine Sorgen.
2: Kartoffel mit Brokkoli, mhm. Hähnchenstreifen, Knoblauch und saure Sahne. Also das sind die Zutaten, die für die Hauptspeise zumindest verwendet werden. Dem Gericht geben wir dann noch eine kreative Namen. Und Nachspeise Erdbeeren, Honig, saure Sahne, Zitrone. Also kommt das auch nochmal. Da ist ja auch irgendwie, ne? Die Zitrone zieht sich durch.
0: Ja, ja. Die Zitrone, das klingt immer schon mal edel.
2: So, meine Lieben, jetzt gucke ich ja mal vorbei und bringe ein zweites Schneidebrett vorbei. Auch wir bei der Mitkochshow lernen natürlich dazu, wenn zwei kochen, sollte auch ein zweites Schneidebrett da sein. Aber auf der anderen Seite ist ja Kuscheln auch ganz schön, oder? Mhm. Und wie sind die Vibes?
0: Das sieht ähnliche Vorstellungen, wie das Ganze jetzt hier so gekocht werden soll.
2: Ja, also sieht auch super gesund aus. Brokkoli, Zitrone, Blumenkohl, bin ich dabei, voll. So, und wie ist es jetzt für euch beide so, es ist ja auch so kochen, wenn man sich noch nicht kennt, auch ungewohnt, nehme ich an.
3: Ein bisschen, ja. Aber ich denke, ja, wenn man in der Küche steht und anfängt, dann
0: geht's los. Wir haben uns doch vor einer Stunde kennengelernt, es muss doch reichen.
2: Okay, dann wir lassen euch auch ein bisschen in Ruhe, im Gegensatz zu sonst nerv ich ja immer ein bisschen bei der Kochshow, aber heute lassen wir euch, ihr wollt euch ja auch kennenlernen.
0: Ist besser, bevor ich mir hier in die Finger schneide.
2: Ja, also du bist ja vegan unterwegs, Lilly, und du, wir kochen ja heute glutenfrei, aber nicht einfach nur glutenfrei, sondern du hast ja, wie ich, muss man sagen, Justus und ich sind ja, darf man das frei aussprechen, sind ja, ich glaube, wir müssen auch dafür mehr tun, finde ich, dass man mehr über Zöliakie spricht. Ich glaube, viele wissen gar nicht, was ist Zöliakie und denken so, weil es ist ja nicht einfach nur eine Glutenunverträglichkeit, sondern es ist eine Autoimmunerkrankung.
4: Bei Zöliakie verträgt der Körper kein Gluten. Schon kleinste Spuren, etwa auf Arbeitsflächen oder Küchenutensilien, können Beschwerden auslösen und den Dünndarm schädigen.
2: Und da muss ich ein bisschen Werbung machen, dass jetzt ja auch Purple Disco Machine hier auf der Hauptstraße einen Café aufgemacht hat, Olivia's Paradise, weil seine Tochter auch an Zöliakie erkrankt ist. Und dann habt ihr ja noch eine besondere Paarung, weil du bist hier vegan unterwegs.
0: Ja, genau.
2: Ja, aber da passt das ja auch
0: ich
2: super.
0: Normal ist es so die schlimmste Kombo.
2: Glutenfrei und vegan,
0: genau,
2: ja.
0: Aber wir zeigen jetzt einfach allen, dass es...
2: Das geht super.
3: Muss man die schälen oder können wir die einfach so kochen?
0: Ja, also ich würde die schon schälen.
3: Okay, ich breite mal Wasser vor. Ich finde keinen Deckel. Haben wir ein anderes Brett hier? Ich komme aus Ägypten übrigens, ich weiß nicht.
0: Ägypten?
3: Ja.
0: Woher da genau, kennt man den Ort?
3: Kennst du die Hauptstadt von Ägypten?
0: Ja, das dürfte ich meinen. Ich bin jetzt kein Geografie-Profi,
3: alles
0: aber
3: gut, also ist Kairo.
0: Mich würden ja mal die Pyramiden interessieren, aber auch die sind ja mittlerweile sehr überlaufen.
3: Die sind ganz interessant eigentlich. Ich war dort vor 6 Jahren, aber mein ganzes Leben nicht irgendwie.
5: Dann machen wir einen Salat, Spirula-Salat mit Radieschen.
2: Mhm.
5: Vielleicht machen wir da auch ein paar Erdbeeren dran, mal gucken. Und dann machen wir Reis und ja, so eine Art asiatische Pfanne. So.
2: Ja. Und konntet ihr euch auch schon ein bisschen kennenlernen?
1: Ein bisschen. Ja.
0: Er ist gerade eher nebensächlich.
2: Ja, ja, beim Kochen, ja, aber es ist schon herausfordernd.
0: Ich hatte nach dem Abi eine Fernbeziehung nach Amerika. Das war nochmal ein anderer Schnack.
2: Ja, das ist natürlich nicht vergleichbar, wie wenn man sich im Raum Sachsen noch aufhält.
0: Ja.
2: Auch da können zwar die Wege lang sein, aber okay. Aber
1: wie viel Dressing braucht man? Ja.
2: Ich lasse euch jetzt
0: den Salat?
2: Mal.
0: Ich lass
2: euch.
1: Wir brauchen 3 Portionen Kartoffeln.
3: Ja.
0: Ja, ja.
3: Bist du?
1: Ja, genau.
3: Ist das zu viel?
1: Ja, das ist ungefähr das Dreifache zu viel.
0: Naja, ist halt jetzt ist es so.
1: Ey, ich wollte es bloß sagen, nicht, dass du sagst, hättest du mal was gesagt hier.
0: Nee, nee, jetzt ist es schon zu spät.
1: Jetzt einfach dünne Scheiben schneiden. Ja, genau. Lass den Strunk ruhig. Also, Strunk ist immer eine gute Sache, schmeckt nach was. Ja, da ist ja ganz viel Geschmack drin. Langsam braten. Wichtig ist beim Rohbraten, dass man es vorher schon salzt. Also, wenn du es in die Pfanne machst, das Gemüse, dann wird es auch schneller und leichter weich.
0: Was hast du jetzt alles drin gemacht, die beiden?
6: Ich habe jetzt nur einen von beiden genommen, weil der andere echt gerade ein bisschen scheiße geschmeckt hat. Ich will jetzt hier keine Produkte haten, aber...
0: Okay, noch einen Spritzer Zitrone?
6: Ja, nehmen wir lieber noch mehr Zitrone.
0: Wir brauchen vielleicht gleich noch ein bisschen, deswegen würde ich nicht alles verbraten.
6: Ja, diese müssen wir gleich noch schneiden.
0: Ja, und die Erdbeeren müssen noch geschnitten werden.
6: Kannst du hier mal probieren und mir sagen, also ich finde das irgendwie nicht so lecker. Ich weiß auch nicht, ob es an dem Essig vielleicht liegt, weil der schmeckt auch schon ein bisschen horrendous.

0: 24 Minuten noch.
1: Oh Gott. So, habt ihr euch denn gut schon kennengelernt, Victoria Base? Habt ihr euch schon ausgetauscht, was ihr sonst ansonsten so macht und
2: ein
1: so?
2: Ein bisschen, aber wir hatten nicht so viel Zeit dafür mit dem Zeitdruck.
1: Ja, gerade. Und kochen noch dann, ne? Wir haben halt schon erschwertes Dating.
3: Ja. Ja. Ich bin ja auch nicht so multitaskingfähig, das ist noch schwer.
1: Aber vielleicht, wenn ich dich jetzt eine Frage nehmen bei Victoria, wenn du erzählen würdest, kurz und knackig, was du machst, wenn du nicht datest.
3: An sich, wie gesagt, ich versuche viel Sport zu machen. Also gerade so viel laufen zu gehen und sowas. Ja, ich mache einfach auch extrem viel mit Freunden, wenn ich mal
1: Zeit habe. Und bist du auch so ein Sporti?
2: Ich bin sportlich, ja. Ich mache viel Sport, also hauptsächlich Tanzen.
1: Tanzen?
2: Ja, ich bin Tänzer, Elektrotanz. Das,
1: krass,
2: das nennt man Elektro und es kommt aus Frankreich.

0: Kannst du gleich hier einmal mir helfen, wegen Salz zu probieren, ob es jetzt schon, ich hoffe, es ist nicht schon zu viel, aber ich...
1: Nö.
0: Aber noch mehr?
1: Ist gut.
0: Ja?
2: Ich komm mal kurz wieder vorbei und gucken. Seid ihr im Stress?
1: Ja.
2: Okay, der Reis wird hier geschält, also von der Beute. Genau, das ist auch immer assi, oder?
1: Sollen wir noch Öl?
2: Aber so Reis in Beute, oder? Das finde ich auch immer, den aufzumachen.
1: Ja.
2: Alles bei euch, oder?
0: Ja. Ich würde dann mal wirklich nur so Reistürmchen bauen hier drüben.
1: Ja, mach das mit diesen Völkchen. Oh, das sieht richtig toll aus mit dem.
2: Ja, aber du weißt ja genau, Justus, ich kann ja auch nur gucken.
1: So, jetzt mal gucken, ob wir noch irgendwas vergessen haben.

0: füllen ein bisschen um. Ich glaube, wir brauchen nicht alles, oder? Das reicht. Nee, das, dann den Lachs, den wollte ich auf jeden Fall mit reinmachen. Mhm. Genau, dann Öl brauchen wir auf jeden Fall.
1: Okay. Magst du das hier machen?
0: Dressing. Wie viel da rein muss, keine Ahnung. Das kann ja nur lustig werden. Eigentlich wollten wir ja auch noch Tofu in den Salat reinmachen. So, das ist doch schon mal perfekt hier für so eine Vorspeise. Achso, ja, die Radieschen haben wir auch noch vergessen. Ich mach die gleich.
1: Ja.
2: Ich würde jetzt hier so ein paar Erdbeeren reinmachen und dann wieder eine Schicht Joghurt.
3: Und dann wahrscheinlich oben
2: nochmal Erdbeeren, ja.
4: Oh, Vorspeise, Dessert, Hauptgang, yo. Mit Anrichterring. Zum ersten Mal, seitdem ich diesen Ring mitnehme, wird er benutzt.
2: Ja, ich habe den gleich gesehen.
4: Ja, gesagt, ich bin stolz auf euch. Zum ersten Mal, seitdem ich seit 7 Jahren bringe ich diese Ringe mit. Und noch nie hat die einer benutzt. Stark.
2: Ich glaube, wir können jetzt echt entspannt machen, ne?
4: Stark, ja, super entspannt. Voll professionell hier. Mhm. Denkst du dran wegen Anrichten hier, ne?
0: Ja, wir sind schon dabei.
4: Ihr könnt schon gerne die ersten Teller gesagt, die Temperatur geht's da gar nicht mehr. Hinten sind die Teller auch schon so fertig, soweit angerichtet.
0: Hier, unter Druck entstehen Diamanten.
4: Ja, genau, also gut erkannt. Oh, es wird spannend, du. 4 Minuten.
0: Ja. Das ist dann noch entspannt.
4: Mhm. Jetzt magst du vielleicht über die saure Sahne auch noch ein bisschen Honig drüber, wenn du Zeit hast. Also wenn du das noch hinkriegst, ganz zum Schluss. 2 Minuten haben wir noch, alles gut.
2: Die Teller sind schon mal fertig.
5: Aber ich finde das von der Tellersprache, ach, ich will nicht reinquatschen, finde ich das super, wie du das optisch aus. Nein, das sieht doch so schön aus, das sah so schön aus. 7, 6, 5, 4, 3, 2, und dann geht die Uhr, meine Lieben. Aber ihr habt es geschafft.
4: Ja, reicht.
5: Und es sieht gut aus. Also, High Five.
3: Hey. Gratuliere.
4: Hände noch ein bisschen.
5: Ja.
0: Yay.
1: Ready? Juh. Let's go.
4: Ja, zufrieden, happy, gratuliere, cool. Jawohl, sauber, gut.
1: Super.
0: Sehr gut.

0: wie man so schön immer sagen, Liebe geht durch den Magen. Ist das bei unseren Juroren angekommen oder nicht? Wir sind sehr gespannt und natürlich unsere Pärchen, die sich diesen Abend gebildet haben, wollen es auch unbedingt wissen, wie ihr Menü abgeschnitten hat. Und Jungs, ich muss sagen, was ich mitbekommen habe, als ihr das verkostet habt, es fiel euch nicht einfach, die Entscheidung.
1: Das war halt wirklich schwer, ja. Hat sich aber schon herausgezeichnet, also die Teams spektakulär, also sehr gut harmoniert.

0: Sie sagen, keiner war der Chef, alle haben gemeinsam hier gewerkelt. Ja, sehr gut. Wir haben uns jetzt lang beredet und beraten und drüber gesprochen. Und es ist ja alles so ein bisschen, wir haben es in die Richtung gelenkt, so mit Rucola als Vorspeise, das ist ja irgendwas mit Erdbeeren. Hat alles super genauso funktioniert, einmal mit Reis, einmal mit Kartoffeln, auch schöne Geschichte. Die Nummer mit den Erdbeeren, mit dem Pinienkern, spektakulär. Lachs gut. Spektakulär. Vegane Geschichte mit dem Gemüse. Ja, also ganz eng beieinander, nichts auszusetzen, aber in meinen Augen, und das werden die Kollegen dann gleich so wiedergeben, hat halt vegan gewonnen.
1: Boah, und das aus Gerzmund.
0: Ja. Spektakulär, aber ganz knapp. Also,
1: aber
0: ihr müsst euch nicht viel einbilden, ganz knapp. Also wirklich, das ist
1: Kompliment
0: halt
1: Kompliment an euch.
0: Wirklich, wo ich sage, ja. Das war halt wirklich schwere Nummer.
2: Also ich bin normalerweise ja Fleischesser. Und diesmal hat mich tatsächlich auch das vegetarische Menü. Ehrlich, vegane Menü. Auch die Kombi mit dem Rucola und den Erdbeeren hat mich komplett abgeholt. Das ist, es war einfach top. Das andere Menü von Basel und Victoria, auch top. Ich kann da auch nichts sehr irgendwo, knapp, wo ich sagen könnte, es passt irgendwas nicht, auf den Garpunkt wirklich auch gebracht. Wirklich.
3: Wir hatten uns vorhin mal drauf geeinigt auf 8,5:8, weil es wirklich also im oberen Knappe Bereich Kiste mit dabei ist. Mhm. Ich nehme auch nochmal ganz kurz Bezug, die vegane Seite. Das einzigste Manko an diesem kleinen Menü im Kochwasser vom Reis war kein Salz.
1: Habt ihr Salz reingemacht?
4: Nein. War eigentlich schon gedacht.
1: Echt? Ja. Okay, ich hab den Reis nicht beobachtet.
3: Wisst ihr, warum ihr heute mit dem veganen Menü gewonnen habt? Weil man dem Menü das nie auf den ersten Blick angesehen hat und auch nie geschmeckt hat. Das hättest du hier, also das Tofu mit dem Gemüse, als so wie du es beschrieben hast, stir-fried, perfekt. Kannst du genauso machen. Der Salat, ein bisschen kreativ, die Schärfe von dem Radiesel, die Erdbeere, der scharfe Rucola. Ein tolles Dressing dazu. Das hat dem Ganzen nochmal wirklich Bums gegeben. Ja, und das schmeckt einfach hier. Das schmeckt einfach. Da hat man nicht mal gemerkt, dass es eine vegane Variante des Milchprodukts war. Gut abgewürzt.
1: Herzlichen Glückwunsch an natürlich Justus und Lilly. Ihr habt es gerockt. Ihr habt hier im Match bei der Mitkochshow beim Blind Date Spezial euch zusammen den Sieg erkocht. Aber nichtsdestotrotz, Victoria und Basel, bitte nicht traurig sein. Ihr hört gleich, es gibt, wie gesagt, keine Verlierer.
0: Ihr kommt zu mir zum Essen, habt einen schönen Abend, mit schönem Menü, mit passenden Wein, auch alkoholfreie Weine, wir haben alles da, von daher überhaupt kein Thema.
1: Genau, also und ihr geht beim Gag essen.
2: Wir haben für den ersten Platz jeweils ein Kochtopf-Set.
1: Also es ist wirklich ein sehr hochwertiges Set. Das muss ich sagen, das könnt ihr wirklich, euer Leben lang habt ihr das.
3: Und damit die Töpfe nicht leer bleiben, gibt es noch jeweils einen 100-Euro-Gutschein dazu. Also Topfset plus 100-Euro-Gutschein für jeden von euch. Für alle Rewe-Märkte, Nahkaufmärkte. Könnt ihr euch austoben und was geht Schönes kochen.
1: Geht auch
3: überhaupt kein Sachsen Problem.
1: Sachsen
3: national.
1: International. 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Sie können, ihr könnt euch gerne noch, ich bin auch fertig jetzt, bewerben bei uns entweder als Hobbykoch oder natürlich als Blind Dates Spezial. Seid ihr gerne gesehen. Bewerbung einfach online ausfüllen und vielleicht steht ihr das nächste Mal hier an meiner Seite. Ich würde mich freuen. Bis dahin. Tschüss.

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1: Heute zeige ich Ihnen etwas wirklich Innovatives. 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Es ist ein passives Bewegungs-, Dehnungs- und Mobilisierungstherapiegerät für Ihre Wirbelsäule. Es wird Ihre Wirbelsäule auf viele verschiedene Arten bewegen, um die Muskeln zu dehnen, steife Gelenke zu lösen und die Elastizität der Bänder wiederherzustellen. Und nach der Behandlung sind Sie beweglicher, können leichter gehen und wieder die Dinge tun, die Sie lieben. Deshalb habe ich heute Vanessa eingeladen. Erzähl mir von deinem Problem im unteren Rücken.
4: Am schlimmsten ist die Steifheit und dann, dass ich mich nicht bewegen kann. Ich habe hier ein typisches Problem.
1: Also auf beiden Seiten des unteren Rückens und auch dort, wo wir das Iliosakralgelenk, also das Beckengelenk, nennen. Sehen Sie die blauen Markierungen? Setzen Sie sich mit aufrechtem Rücken rechts darauf. Okay, fantastisch. Okay.
4: Ich freue mich wirklich darauf.
1: Legen Sie sich einfach hin. 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Es ist also für jeden geeignet. Egal.

0: Ob sie kleiner, größer oder schwerer sind, spielt keine Rolle. Denn wir möchten, dass es genau unter der Hohlkreuzzone sitzt. Sitzt es in einer wirklich bequemen Position?
1: Ja, okay.
0: Wir kommen hier direkt zur Therapiesitzung. Gehen Sie direkt zum unteren Rücken.
1: Ich spüre, wie es wärmer wird. Ja, es fühlt sich an, als wäre jemand so meine Muskeln bewegen.
0: Ja, wie das Anheben und Bewegen des Iliosakralgelenks. Denn wir möchten die Wölbung Ihres unteren Rückens wiederherstellen, da dies die normale Ausrichtung ist. So soll es sein. Denn dadurch werden Druck und Belastung von Gelenken, Muskeln und Bandscheiben minimiert und reduziert, was zu einem guten und entspannten Gefühl führt. Fühlen Sie sich gut und wohl?
1: Das tue ich. Es macht mir viel Spaß. Es tut das, was du gesagt hast.
0: In diesem wunderschönen Gerät befinden sich zwei leistungsstarke Motoren und 17 Mobilisatoren, die alle programmiert sind. Mit dem Wissen, das ich im Laufe der Jahre durch die Behandlung meiner Patienten mit meinen Händen gesammelt habe, hebt der Mobilisator ihre Wirbelsäule an, bewegt, schüttelt und rotiert sie in viele verschiedene Richtungen. Die Bewegung simuliert meine Handbewegungen, mein Dehnen mit der Hand, meine Mobilisationstherapie für ihre Wirbelsäule. Vanessa, lass die Matte alles für dich erledigen. Ich komme später zurück und sehe nach dir.
1: Dankeschön.
2: Die Motion Solution Matte von Dr. Ho wurde entwickelt, um Dehnungs- und Mobilisierungstherapie für ihre Wirbelsäule bereitzustellen. 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
0: Okay, Vanessa, es ist jetzt wirklich Zeit aufzuwachen.
1: Ich war tatsächlich richtig eingeschlafen.
0: Wenn Sie sich einmal auf diese Matte gelegt und ausgeruht haben, möchten Sie gar nicht mehr aufstehen, weil es sich einfach gut, angenehm und entspannend anfühlt. Die Bewegung, die Wärme und sogar der Klang. Der Klang wird mit der Bewegung Ihres Körpers synchronisiert. Es ist einfach hypnotisch und beruhigend für den Geist. Finden Sie nicht auch? Sogar der Klang war wunderschön.
1: Das stimmt.
0: Ich möchte gerne Ihre Wirbelsäule untersuchen, bitte. So sollten Sie immer aus dem Bett aufstehen, wenn Sie liegen. Ich habe etwas Kleines, eine Wärmebildkamera. Ich möchte sehen, ob die Durchblutung in Ihrem Rücken besser ist. Können Sie sich also umdrehen? Wuh! Dieser gesamte Lendenbereich, der Kreuzbeinbereich, der Gelenkbereich, das bedeutet eine höhere Temperatur. Durch die beheizte Rückenstütze machen wir diesen ganzen Bereich schön warm. Es ist eine wirklich tiefe Wärme, die bis in die Muskeln eindringt. Das sorgt dafür, dass Sie sich wohlfühlen, weil die lokale Durchblutung besser ist. Es bedeutet aber auch, dass sich die Muskeln entspannen und sich viel leichter und angenehmer dehnen lassen. Wenn Sie also Rückenprobleme haben, werden Sie das wirklich lieben. Vanessa, welche Bewegungen haben dir früher Probleme bereitet? Ich möchte, dass Sie diese Bewegungen testen.
1: Ich mache gerne Yoga, aber manchmal habe ich Angst vor bestimmten Bewegungen, besonders wenn ich mich zurücklehne oder diese seitliche Dehnung mache und dann...
0: Das ist schön.
1: Das ging viel einfacher.
0: Haben Sie auch woanders Beschwerden? Wir haben nur den unteren Rücken getestet.
1: Ja, ich habe tatsächlich ein Problem im Bereich meines Nackens und meiner Schulter, weil ich so eine Art leichten Schleudertrauma hatte.
0: Das ist nicht einfach etwas, das man ignorieren kann. Tatsächlich, wenn Sie irgendwelche Schmerzen, Steifheit oder Verspannungen haben, ignorieren Sie das nicht. Denn dieses kleine Problem schränkt Ihre Beweglichkeit ein und verändert Ihre Körperhaltung. Es zwingt Ihren Kopf nach vorne und das kann zu vorzeitigem Verschleiß an Bandscheiben und Gelenken führen. Dieses Problem muss angegangen werden. Wir schalten jetzt das Gerät ein und wenn Sie ein Problem mit einem bestimmten Bereich haben, dann drücken Sie die Dr. Ho-Spezialtaste. Nur meine Matte hat das. Wir gehen direkt zum Hals, genau dort, okay? Jetzt fühl, was mit deinem Nacken passieren wird, Vanessa.
1: Oh, wow. Ich bekomme eine schöne Massage, die jemand gibt, der genau den Punkt trifft. Mein Nacken wird sanft angehoben. Ich habe das Gefühl, mich nach oben und nach vorne zu bewegen, genau dort, wo die Spannung sitzt.
0: Lassen Sie mich es mit meinen Worten beschreiben. Zuerst wird der Nacken hinten zusammengedrückt und gehalten, genau so, wie ich es in meiner Praxis für Ihren Nacken tun würde. Und dann werde ich Ihren Nacken sanft von Seite zu Seite drehen, um die Beweglichkeit des Gelenks wiederherzustellen und die Muskeln an der Rückseite und an der Seite des Nackens zu entspannen. Und dann werde ich deinen Kopf halten und ihn nach vorne ziehen.

0: einfach allein entspannen?
1: Ja, vielen Dank.
0: Okay.
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3: Die Steifheit in meinem Nacken, meinen Schultern und Rücken macht mir nach all den Jahren, die ich am Computer gesessen habe, zu schaffen.
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3: Ich probiere

0: Ich probiere es gern.
1: Sie haben Probleme mit Nacken und Schulter?
0: Nacken und Schultern, ja.
1: Mit meinem Gerät können Sie die Therapie auf einen bestimmten Bereich ausrichten. Also Samantha, Schwerpunkt Nacken, Schultern.
0: Das fühle ich. Oh, wow. Oh, das fühlt sich gut an.
1: Also jetzt gerade, es hebt Ihren Kopf an, beugt Ihren Hals nach unten. Das dehnt die Nackenmuskulatur. Und sehen Sie, was jetzt passiert. Es dreht Ihren Kopf von einer Seite zur anderen. Und wissen Sie, was das bewirkt? Dadurch werden alle Muskeln auf beiden Seiten Ihres Halses gedehnt und auch der obere Rücken gestreckt. Es ist, als würden Sie Ihren Rücken krümmen und den Kopf nach hinten legen, um alle Muskeln zu dehnen, sodass Sie den Kopf hochhalten können. Und das ist sehr wichtig, nicht nur für ältere Menschen, sondern auch für euch junge Teenager. Ihr haltet euren Kopf nach unten geneigt. Samantha, was spürst du?
0: Einfach, ja, unterhalb meiner Schultern fühlt es sich gut an.
1: Das sind alles simulierte Bewegungen und Dehnungstechniken, die ich in den letzten 30 Jahren mit meinen Patienten angewendet habe. Wissen Sie, meine Matte wird auch für Sie funktionieren. Ich weiß das, weil sich genau diese Techniken bei meinen eigenen Patienten in meiner Praxis bewährt haben. Und deshalb ist es für jeden wichtig, jeden Tag die gesamte Wirbelsäule zu dehnen. Viele verrenken sich den Rücken beim Bücken oder wachen mit Nackenschmerzen auf, weil sie falsch geschlafen haben. Mit dieser innovative Motion Solution Matte gibt es eine einfache und bequeme Möglichkeit, eine gesunde und flexible Wirbelsäule zu erhalten, damit sie sich jeden Tag gut und wohl fühlen. Nicht einschlafen, hörst du?
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1: Also das ist Richard, er ist Maurer.
3: Ja.
1: Als Maurer ist das ein Knochenjob. Okay, Richard, was ist mit deiner Wirbelsäule?
3: Ich beuge mich den ganzen Tag lang nach vorne. Und wenn ich mich strecke, fühlt es sich an, als sollte es nicht so sein. Manchmal fällt es mir sogar schwer, aufrecht zu stehen.
1: Bereit zum Ausprobieren?
4: Aber sicher.
1: Okay. Diese Matte ist für Menschen jeder Größe geeignet, da man die Rückenstütze und auch den Nackenmobilisator anpassen kann, weil du groß bist. Jetzt fokussiert sich Behandlung auf Rücken.
4: Es fühlt sich an, als wäre da eine kraftvolle Maschine drin, die jede Muskelgruppe einzeln nimmt und gezielt dagegen drückt.
1: Es gibt zwei wirklich leistungsstarke Motoren und 17 Mobilisatoren. Es drückt auf die Hüfte. Mit der beheizten Rückenstütze wird Ihr Rücken gestreckt und gewölbt, um die natürliche C- bzw. lordotische Krümmung des unteren Rückens wiederherzustellen. Wenn Sie ein Bandscheibenproblem haben oder einer vorzeitigen Alterung vorbeugen möchten, ist diese Wiederherstellung der Krümmung und Ausrichtung wichtig. Dies ist ein Beispiel der Wirbel Ihrem unteren Rücken. Wenn Ihre Wirbelsäule gerade alles perfekt ausgerichtet, der Druck ist gleichmäßig, die Scheibe beschädigt.
4: Sicher.
1: Aber wenn Sie sich bei Ihrer Arbeit beugen und heben, also den Druck beim Beugen, schau mal hier noch einmal genau hin. Wir drücken.
4: Ah, ja.
1: Bücken, heben und drehen sind eine große Belastung für Ihren Rücken. Wenn Sie einen Bandscheibenvorfall haben, erleiden Sie diesen häufiger. Auch ohne Bandscheibenvorfall wird die äußere Schicht der Bandscheibe mit der Zeit schwächer. Und eines Tages, wenn Sie nur einen Ziegel hochheben, sagen Sie, oh, und verrenken sich den Rücken.
4: Ich lache, aber es ist nur eine Frage der Zeit.
1: Aus diesem Grund empfehle ich Ihnen und allen meinen Patienten, dehnen, dehnen, dehnen. Deshalb ist die Verwendung dieser Matte eine der einfachsten und bequemsten Möglichkeiten, Ihre Wirbelsäule fit und flexibel zu halten. Dreh dich auf die Seite.
4: Ja.
1: Und stehen Sie auf und spüren Sie, wie sich Ihr Nacken und Rücken anfühlen.
4: Oh ja, das ist fantastisch. Meine Güte. Ich bin es gewohnt, dass ich sogar beim Bücken ein leichtes Ziehen im Rücken verspüre. Nur von dieser Bewegung.
1: Es ist einfach. Es ist bequem. Es fühlt sich während der Anwendung gut an. 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
1: Ich sage meinen Patienten immer, sie müssen sich strecken. Aber wissen Sie was? Das tun sie nicht. Warum? Weil alle sagen, es sei zu schwierig, jeden Tag zu lernen und sich zu fordern. 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
3: Wenn ich aus dem Bett komme und es ist, als müsste ich aufstehen und es ist wie, oh mein Gott.
1: Es ist steif.
3: Ja, es ist steif.
1: Okay, nun Heidi, das hier wird dir gefallen. Dies ist ein passives Bewegungstrainingsgerät. Passive Bewegung bedeutet, dass Sie keine Arbeit verrichten. Sie legen sich darauf, ruhen sich auf der Matte aus und sie erledigt die Arbeit für Sie. Drücken Sie okay und es beginnt zu wirken.
3: Und ich fange an zu lächeln.
1: Da haben Sie es. Was fühlen Sie?
3: Es fühlt sich angenehm an. Es fühlt sich entspannend an und ich spüre es von meinem Hintern bis zu meinem Hals.
1: Bei akuten oder chronischen Rückenproblemen achten Sie genau darauf, denn es kann Ihr Leben verändern. Drücken Sie diese Taste am unteren Rücken. Jetzt konzentrieren wir die Behandlung dort. Heidi, was fühlst du?
3: Mein Po wird angehoben und bewegt sich. Es fühlt sich straff an. Es fühlt sich gut an.
1: Konzentrieren Sie die Behandlung nun auf Nacken, oberen Rücken und Schultern.
3: Dieses Ding packt mich am Hals.
1: Ja.
3: Aber es fühlt sich weich an, puff, puff, na und einfach gut.
1: Bei der Nackenbehandlung wird der S-förmige Nackenbereich erfasst. Es ist, als würde ich das Muskelgewebe im Nacken sanft zusammendrücken, um Verspannungen zunächst zu lockern. Danach drehen wir Kopf und Nacken und rotieren von einer Seite zur anderen. Und das ist wichtig, weil die meisten von euch diesen Bewegungsradius verloren haben. Das entspannt die Muskeln an Vorderseite, Seiten und Rücken des Nackens, nimmt den Druck vom

0: Nerv, der in den Arm führt und kann dazu führen, dass sich der Arm besser anfühlt. Und die obere Schulter, weil wir diesen Bereich dehnen, werden die Muskeln, die vom Nacken zur oberen Schulter verlaufen, langgezogen. Dieser Knoten und diese Verhärtung, die du normalerweise spürst, beginnen sich aufzulösen. Schau dir das an.
1: Das ist erstaunlich. Ist das nicht erstaunlich?
2: Das ist es, als würde ich schweben.
0: Das braucht wirklich jeder. Es wirkt den Auswirkungen der Schwerkraft entgegen und dem ständigen Arbeiten oder Spielen mit gesenktem Kopf. Das machen heute alle Teenager, Berufstätige, Senioren. Wir sind ständig am Handy. Und wenn wir das tun, stellen wir die Ausrichtung wieder her und bringen die Beweglichkeit von Brustkorb, oberem Rücken, Nacken und Schultern zurück. Und das ist so wichtig, um die vorzeitige Alterung Ihrer Wirbelsäule zu stoppen und zu verhindern. Lassen Sie mich Sie fragen, seien Sie ehrlich. Mhm. Würden Sie diese Matte jemandem empfehlen, der wie Sie unter akuten oder chronischen Rückenproblemen leidet?
2: Das würde ich auf jeden Fall. Ja, weil ich vor Jahren einen Bandscheibenvorfall hatte und wirklich jahrelang nach dem Richtigen gesucht habe. Und mich auf diese Matte zu legen, das fühlt sich einfach wunderbar an. Es fühlt sich an, als würde es tatsächlich etwas mit meinem Rücken, meinem Nacken und dem gesamten Oberkörper machen. Ich würde es auf jeden Fall empfehlen.
0: Wow, danke schön. Mir gefällt diese wirklich ehrliche Antwort.
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0: 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Und wenn man dann aufsteht, sagt man, wow, ich fühle mich gut. Darum geht es im Leben. 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Jeder von euch hat seine eigene Leidenschaft und dafür braucht man einen gut funktionierenden Körper, der sich gut anfühlt. 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

0: Ein Tag in der Rotkäppchen-Erlebniswelt. Von greifbarer Geschichte.
1: Und da testen wir jetzt mal ein bisschen.
0: Oh, mal gucken, ums Ziel. Über Herstellung damals und heute. Hin zu meinem persönlichen Rotkäppchen-Moment. Ich begebe mich auf die Reise durch die Welt einer Traditionsmarke. Und euch nehme ich mit.
2: Zwischen Weinbergen, historischen Gassen und der Unstrut liegt Freiburg, mitten im Herzen der Weinregion Saale-Unstrut. Die kleine Stadt ist eng mit Genusskultur verbunden. Genau hier befindet sich auch eine Marke, die viele seit Generationen her kennen. Rotkäppchen. Die Leidenschaft für Sekt ist hier überall zu spüren, denn seit jeher wird hier ein grandioses Handwerk gepflegt und weiterentwickelt. Ich möchte heute mehr über den Sekt mit der roten Kappe erfahren und bin mit Kathi verabredet. Sie leitet die Rotkäppchen-Erlebniswelt, ist seit vielen Jahren dabei und hat bereits den Aufbau der Erlebniswelt begleitet. Heute kennt sie hier jede Ecke wie ihre eigene Westentasche.
3: Hallo! Hi, herzlich willkommen!
4: Hi, freue mich, dass ich da bin.
3: Schön, dass du hier bist. Herzlich willkommen in der Rotkäppchen-Erlebniswelt und ich zeige dir jetzt mal alles, was es hier zu erleben gibt.
4: Ja, zeig mir dein Reich.
3: Ja, genau.
2: Schon beim Ankommen fällt auf, das Areal ist viel größer, als ich es erwartet hätte. Hoch über dem Eingangsbereich thront eine große Sektflasche und begrüßt die Gäste schon von Weitem. Dieses Jahr ist ein ganz besonderes Jahr, denn Rotkäppchen feiert 170. Jubiläum. In der erlebbaren Ausstellung warten auf rund 1400 Quadratmetern 50 teils interaktive Stationen. Geschichte wird hier also nicht nur erzählt, sondern vor allem auch ausprobiert.
4: Oh, das sieht ja toll aus.
3: Ja, herzlich willkommen in unserer interaktiven Ausstellung. Und hier begrüßen dich unsere Gründer.
4: Ah.
3: Sollen wir einmal drücken?
4: Ja. Was passiert hier?
3: Lass dich überraschen.
2: Die Geschichte von Rotkäppchen beginnt 1856. Damals gründeten die Brüder Moritz und Julius Kloss gemeinsam mit Karl Förster die Kloss und Förster Sektkellerei in Freiburg. Anfangs ging es hier noch gar nicht um Sekt, sondern um Wein. Die ersten Flaschen wurden noch im Hinterhaus der Familie Kloss abgefüllt.
4: Aber warum heißt denn Rotkäppchen eigentlich Rotkäppchen?
3: Das zeige ich dir. Es hat in der Tat nichts mit dem Märchen zu tun, sondern das Champagnerhaus Heitzig und Co. hat unsere Gründer Kloss und Förster verklagt, weil die auch den Namen Monopol hatten. Und Heitzig hat den Rechtsstreit gewonnen und Kloss und Förster haben sich überlegt,

0: was machen wir? Wir haben eine rote Kappe drauf, Rotkappe, Rotkäppchen. Und so ist der Name entstanden.
1: Das liegt eigentlich nahe.
0: Und hier ist jetzt unsere älteste Flasche, wo wir schon Rotkäppchen auf dem Etikett haben, zum 50. Firmenjubiläum.
1: Aber schön. Ich kenne ja nur das aktuelle Etikett, ne? Was man so hat auf der Flasche.
0: Ja, und seit 170 Jahren gibt es aber ganz verschiedene. Und da testen wir jetzt mal ein bisschen.
2: Jetzt bin ich an der Reihe. Als Kind der 80er und 90er Jahre kenne ich natürlich das aktuelle Etikett. Aber kann ich auch die Designs der vergangenen Jahrzehnte richtig zuordnen?
1: So.
0: Sicher. Willst du es einloggen?
1: Ja.
0: Na.
1: War alles falsch?
0: Oh Gott, zwei Aber du bist nur. Ja nach 1964 geboren,
1: ja,
0: von
1: das
0: daher
1: stimmt.
0: Das. Aber meine nächste Lieblingsstation, die Mackerperle. Man liebt sie oder man hasst sie. Sie gibt es nur in Freiburg und in ausgewählten Einzelhandel. Und es ist es ist Sekt mit Kaffeegeschmack.
1: Meine Mama, das war das Lieblingsgetränk meiner Mama, tatsächlich.
0: Ja. Und hier sind die Absatzzahlen bei uns im Shop wie folgt. Entweder zwei Flaschen, weil man es probieren will, oder den Karton, weil man es eben liebt.
1: Ja, das glaube ich.
3: Ja. Hier kann ich meinen schönsten Rotkäppchen-Moment verewigen, oder?
0: Genau, hier laden wir unsere Gäste ein, ihre persönlichen Rotkäppchen-Momente zu hinterlassen und Teil der Ausstellung zu werden. Als wir eröffnet haben, war die Flasche komplett weiß. Wie du siehst, sind viele.
1: Ist schon mehrschichtig, ne?
0: Zahlreiche Rotkäppchen-Momente.
1: Man merkt die Flasche schon kaum noch.
0: Und hier ist, wir können aber mal gucken, es ist wirklich alles dabei. Wir haben hier die goldene Hochzeit, wir haben hier den 79. Geburtstag. Hier gab es mal irgendwo einen Sticker, meine Scheidung. Also man sieht, Rotkäppchen ist
1: ja gut, das kann dann bestenfalls gefeiert werden, ja?
0: Bei großen und kleinen Momenten dabei. Und man sieht hier auch ganz toll, bei ganz vielen Generationen. Wir haben die Jugendweihe 1970 und wir haben hier aber auch den Abiball 2026.
1: Also ganz verschiedene Momente, ne?
0: Genau.
1: Alles Herzensmomente.
0: Ja.
2: Was später nach Anstoßen, Feiermoment und Genuss aussieht, beginnt zunächst mit einem ziemlich genauen technischen Prozess. Hinter einer Flasche Sekt steckt deutlich mehr Arbeit, als man zunächst vermuten würde. Die Grundlage ist zunächst Wein. Im Domkeller stoße ich auf das größte hölzerne Cuvée-Fass Deutschlands. Als Cuvée bezeichnet man die Mischung aus verschiedenen Rebsorten, die als Grundwein für die Sektherstellung dient. Ende des 19. Jahrhunderts entschied man sich aufgrund der steigenden Nachfrage statt vieler kleiner Fässer für ein einziges großes Fass. Es wurde aus mehr als 25 mächtigen Eichenstämmen gefertigt und fasst rund 120.000 Liter Cuvée. Ist die Cuvée zusammengestellt, wird sie in Flaschen abgefüllt. Damit daraus später Sekt wird, braucht es eine zweite Gärung. Dafür werden Hefe und Zucker zugesetzt. So entsteht Kohlensäure und genau sie sorgt später für das Prickeln im Glas.
1: Das ist dann hier drin, oder?
0: So sah es früher aus.
1: Ja.
0: Heute ist es ein bisschen größer und ein bisschen moderner.
1: Und wie kommt die Hefe dann am Ende wieder raus? Weil die bleibt da nicht drin, oder?
0: Nee, da muss gerüttelt werden und da können wir jetzt mal um die Wette rütteln.
1: Okay, lass uns rütteln.
2: Beim Rütteln kann ich mich dann selbst ausprobieren. Und ziemlich schnell merke ich, das war früher echte Kraftarbeit. Was heute technisch unterstützt wird, bedeutet damals vor allem Geduld, Erfahrung und viel Handarbeit.
0: Jetzt rütteln wir um die Wette.
1: Mhm.
0: 30 Sekunden. Die Ringe leuchten gleich auf und dann müssen wir immer um so ein Viertel und ein Achtel drehen.
1: Okay.
0: Und mal gucken, wer am Ende die meisten Flaschen berührt.
1: Wahrscheinlich du hast doch bestimmt Übung.
0: Na guck mal, zur Eröffnung hatte ich 38, aber da war ich gut drauf.

0: Und wie lange auch 30 Sekunden dann sind, ja? Na,
1: ab 25. Oh, ja, geht, ja, geht. Okay, gut. Ist nicht peinlich, würde ich sagen,
0: Nein.
1: für mich, oder? Aber hat Spaß gemacht.
0: Ja, auf jeden Fall.
1: Du hast ja eingangs gesagt, dass es drei verschiedene Prozesse in der Herstellung gab. Das war das Historische. Wie wird es denn heute gemacht?
2: Das schauen wir uns jetzt mal an.
3: Bevor der Sekt später abgefüllt wird, lagert er zunächst in großen Tanks. Hier bekommt er die Zeit, damit sich Geschmack und Kohlensäure weiterentwickeln können. Temperatur, Druck und Dauer spielen dabei eine ganz wichtige Rolle. Erst danach geht es weiter zum nächsten Schritt. Und dort wird es vor allem für die Nase interessant.
2: Ja, jetzt sind wir in der modernen Produktion. Auch hier siehst du, die zweite alkoholische Gärung findet in einem Gefäß statt. Tankgärung natürlich in einem großen Tank. Und wir haben hier mal einen Miniaturtank. Und für richtigen Tanks sind über 12 Meter hoch. Der hier ist so 2,50 Meter.
1: Ja. Aber so wird es dann ja in Summe aussehen, ne? Nur eben in XXL.
2: Bisschen mehr und genau ein bisschen größer.
3: Der Riechtest ist ein wichtiger Teil der Qualitätskontrolle. Fachleute prüfen dabei, ob sich die gewünschten Aromen entwickelt haben und ob es mögliche Fehlgerüche gibt.
2: Also damit unser Rotkäppchen-Sekt auch immer gleich schmeckt, also zum Beispiel trocken, halbtrocken oder mild, müssen unsere Önologen ein sehr, sehr gutes Näschen haben. Denn sie müssen im Grundwein bestimmte Aromen rausschmecken und dann die Cuvée herstellen. Und damit du mal ein Gefühl bekommst, wie schwierig das ist, haben wir hier ein paar Testaromen. Und jetzt kannst du mal dein Näschen testen.
1: Okay, dann nehmen wir doch mal das hier. Oh, das riecht aber schon sehr stark. Nach Rose? Kann das sein?
2: Wir lösen es mal auf.
1: Oh ja, wirklich Rose.
3: Meine Nase ist vielleicht noch nicht ganz so gut geschult, aber Rose und Haselnuss habe ich tatsächlich erkannt. Und ich merke, über die Arbeit, die in einer einzelnen Flasche steckt, habe ich mir vorher ehrlich gesagt noch nie so viele Gedanken gemacht.
1: Oh, ich habe jetzt noch Rose auch, aber Haselnuss in der Nase. Oh, das fand ich ja am tollsten, glaube ich. Aber sag mal, Kathi, es ist ja wirklich, es ist so schön hier, es ist so bunt hier, es ist so rot, so freundlich und fröhlich. Aber es ist natürlich im Kern Alkohol, ne? Und da gibt es ja heute doch die ein oder anderen Kritiker. Wie verhaltet ihr euch denn dann dem gegenüber?
2: Klar, also wir als Unternehmen stehen für einen bewussten Genuss und einen verantwortungsvollen Umgang mit Alkohol. Und gleichzeitig sehen wir auch, dass überall die Nachfrage nach alkoholfreien Produkten aufsteigt und bieten deswegen auch alkoholfreien Produkte an, also zum Beispiel Rotkäppchen 00.
1: Wäre es jetzt frevelhaft zu sagen, ich habe noch nie alkoholfreien Sekt getrunken?
2: Das probieren wir auf jeden Fall nachher mal. Aber bevor wir das machen, testen wir erstmal, welcher Rotkäppchen-Sekt dein Rotkäppchen-Sekt ist.
1: Zu welchem Anlass öffnest du gerne eine Flasche Rotkäppchen-Sekt? Zu besonderen Feierlichkeiten, zu Silvester, Geburtstag, Hochzeit, zu einem sommerlichen Gartenparty mit Familie und Freunden, zu einem romantischen Kennenlernen, zu einem Spontantreffen mit Freunden, das letzte natürlich. Ich bin neugierig und probiere gerne Neues aus. Ich bin temperamentvoll und voller Energie. Ich bin eher zurückhaltend und ein guter Zuhörer. Ich bin witzig und kreativ. Bam! Wie sieht dein perfekter Urlaub aus? Ein Städtetrip mit Freunden, Camping am See, Entspannung mit zu Hause am schönsten. Mache ich einfach mal den Städtetrip mit Freunden. Ich muss ja auch ein bisschen sozial sein. Geschafft!
2: Dann
1: trocken. Ist es wirklich trocken?
2: Ja,
1: trocken ist es. Ja, da habe ich ja schon immer die richtige Auswahl getroffen, würde ich sagen. Instinktiv.
2: Ja, perfekt. Kannst du dir nachher im Shop noch ein paar Flaschen und von zu Hause
1: holen? Ja, so Kanister.
2: Aber bevor du noch mal shoppen gehst, machen wir noch ein paar tolle Fotos.
1: Oh ja, das machen wir. Ja. Eine Fotostation, ne?
2: Ja.
1: Super, Selfie Time.
2: Bin ich so klein?

0: Das ist doch mal super.
1: Ich liebe es, einzigartige Momente festzuhalten. Das absolute Highlight steht mir aber noch bevor, die Sabrage. Dabei wird mit einem Säbel der Flaschenhals abgeschlagen. Bestenfalls natürlich ohne Verletzungen. Der hohe Druck in der Flasche sorgt dafür, dass der Flaschenhals sauber abbricht und keine Glassplitter im Getränk landen. Ich bin wirklich aufgeregt, habe auch natürlich großen Ehrgeiz, dass es mir gelingt und freue mich riesig. Der Moment seid ihr, ist das Motto in der Erlebniswelt. Und das hier ist eindeutig mein Moment.
2: Das Sabrieren funktioniert so, hier gibt es durch den Produktionsprozess von Flaschen oder von Sektflaschen so eine Naht an der Seite, auf beiden Seiten. Sieht man hier so?
3: Ja.
2: Und auf der gleitest du mit dem Säbel lang. Und dann schlägst du mit dem Säbel an den Glasring oben. Der Glasring wird abgeschlagen mit dem Korken. Und dann ist die Flasche geöffnet.
3: Okay. Das letzte Mal, als ich das gemacht habe, habe ich, glaube ich, den ganzen Flaschenhals abgesehen.
2: Nee,
3: das
2: wir machen nur das.
3: Okay,
2: Obere.
3: Gut.
2: Aber mal gucken, was heute passiert.
3: In der Mitte durch.
2: Willst du erst noch mal kurz Trockenübung machen? Genau, vielleicht einmal kurz den Säbel schon mal so fürs Gefühl. Siehst du die Naht?
3: Ja.
2: Genau, und auf jeden Fall musst du den, wenn es dann soweit ist, richtig flach drauf.
3: Ach so,
2: richtig
3: okay.
2: Flach, genau. Und hier ein bisschen weiter weg. Genau, das sieht so, sieht schon gut aus. Ich würde ein bisschen mehr hier entspannen. Das ist viel zu angespannt. Locker.
3: Beim Trinken bin
2: aber,
3: ich entspannt.
2: Genau, glatt drauf, also wirklich flach. So sieht es gut aus. Also okay. Das müsste klappen. Das war jetzt die Trockenübung. Mhm. Jetzt wird quasi ins Becken gesprungen. Das ist die Agraffe. Wenn ihr mal irgendwo ein Business-Test habt. Hier haben wir die Naht.
3: Ja. So, warte.
2: Huch.
3: So rum, ne?
2: So, ich komme auf die Seite. So, warte. Ein bisschen weiter weg, ein bisschen entspannter und noch ein bisschen weiter rüber mit dem. So, jetzt.
3: Okay. Einfach drauf los, ja? Drei, zwei, was ist, wenn ich die Flasche fallen lasse?
2: Lässt du nicht.
3: Nicht? Sicher? Oh. Eins, zwei.
2: Hat geklappt!
3: Mega!
2: Und vor allem.
3: Super! Ich also, jetzt gar nicht mit gerechnet.
2: Normalerweise fliegt der Korken vor diesen Vorhang.
3: Okay.
2: Bei dir ist er gerade drüber.
3: Ja, da war Power im Arm.
2: Ich gehe ihn mal suchen. Aber sehr gut.
3: Oh, das mache ich jetzt immer so auf. Klasse.
2: Weil es ist ja, nämlich wichtig, dass wir den da haben.
3: Ja.
2: Denn der kommt natürlich hier in eine kleine Verpackung als Erinnerung.
3: So.
2: Der bringt nämlich Glück.
3: Oh, schön. Mein abgeschlagener Korken.
2: Genau.
3: Das ist toll.
2: Den gibt's schon.
3: Das ist ein tolles Andenken. Vielen Dank.
2: Schön. Dann wird natürlich probiert. Man kann den trinken, weil wir haben ja oben, also A ist abgeschlagen und durch den Druck der Flasche sind dann auch keine Scherben im Getränk.
3: Danke dir.
2: Zum Wohl.
3: Cheers. Oh. Kadi, das war super. Ich danke dir, dass du mir hier deinen tollen Lieblingsort gezeigt hast. Danke für die tolle Führung und für die Einblicke. Und ich gehe jetzt noch mal raus, eine Runde shoppen, denn ihr habt so viel Tolles, das will ich unbedingt mit nach Hause nehmen.
2: Ich mach das sehr gern und dann treffen wir uns doch mal. Ich habe mal eine Kleinigkeit für dich.
3: Oh, Geschenke, ja.

0: Kathi, euch verschoben, frag nicht.
1: Sehr schön. Vielen lieben Dank, dass du da warst. Du kriegst natürlich noch die Sektbotschafter-Urkunde.
0: Oh, jetzt bin ich ganz offiziell.
1: Genau. Und deine personalisierte Flasche mit den Lieblingsorten.
0: Oh, das ist ganz toll. Oh, das wird mich total. Freut mich.
2: Ich danke dir vielmals für den wunderschönen Tag.
0: Und liebe Zuschauer, ich bin ganz selig. Ich hatte einen wunderbaren Tag, kann es nur empfehlen. Die Rotkäppchen-Erlebniswelt, besuchen Sie sie ebenfalls, egal ob in der Woche, am Wochenende. Es lohnt sich immer und haben Sie einfach grandiose Momente. Viel Spaß.

Das Zittauer Gebirge ist Deutschlands kleinstes Mittelgebirge. Die auffälligste Erhebung ist der Eubin, ein Monolith aus Sandstein, der wie ein Bienenkorb aussieht. Die beeindruckenden Ruinen auf dem Berg sind weithin sichtbar. Es war der deutsche Kaiser Karl IV., der 1364 das Kaiserhaus als seinen Ruhesitz errichten ließ. Er gründete daneben ein Cölestinerkloster, welches bis zur Reformation Bestand hatte. Der sächsische Hofmaler Johann Alexander Thiele war im 18. Jahrhundert der Erste, der die zugewachsene Ruinen auf dem Eubin malte. Es folgten die Maler der Romantik, wie Caspar David Friedrich, Adrian Zing und Carl Gustav Carus. Der angrenzende Bergfriedhof ist der einzige in Deutschland, auf dem noch bestattet wird. Trotzdem kein Grund, den Eubin nur einmal zu sehen und dann zu sterben.

Was haben das Reichstagsgebäude, der Leuchtturm am Kap Arkona, das Denkmal für die Sowjetarmee in Berlin-Treptow und das Viadukt über die Neiße in Görlitz gemein? Alle wurden mit Granit aus den Königshainer Bergen erbaut. Einst gab es dort mehr als 100 Granitfelsen, aber zwischen 1844 und 1975 wurden die meisten davon zu Baumaterial verarbeitet. Abbau und Verarbeitung waren harte Arbeit. Es ist also nicht überraschend, dass verurteilte Straftäter früher an solche Orte zum Steineklopfen geschickt wurden. Keine Arbeit ist heute notwendig, um die vergangenen Zeiten im Granitabbaumuseum in Königshain nachzuerleben. Der begleitende Erlebnispfad führt durch den Wald zu Ruinen, ausgemusterten Maschinen und Abbaustätten. Und das ist fast schon romantisch.

Das Gut Ramenau wurde erstmals 1597 erwähnt. Es wechselte mehrfach die Hände, bevor 1717 Ernst Ferdinand von Knoch, Kammerherr von August dem Starken, Sachsens prächtigstem Herrscher, erwarb. Er beauftragte den berühmten sächsischen Architekten Johann Christoph Knöffel mit der Errichtung eines neuen Schlosses im Barockstil. Obwohl von Knoch ein wohlhabender Mann war, übernahm er sich finanziell mit diesem Projekt und musste seinen neuen Besitz wieder verkaufen. Seine Nachfolger schufen die prächtige Inneneinrichtung, erst ebenfalls im barocken Stil, wie man am besten im chinesischen Zimmer sehen kann, später im klassizistischen Stil sowie im Teufelszimmer. So wurde Schloss Ramenau zu einem schimmernden Juwel, eingefasst in die schöne Landschaft der Oberlausitz.

Wie schon der Name erkennen lässt, zählt Altenberg zu den Bergstädten des Erzgebirges. Berg steht dabei für Bergbau, sowie in Freiberg, Annaberg oder Schneeberg. Der Bergbau in Altenberg begann in der Mitte des 14. Jahrhunderts und endete erst 1991. Das Gebäude, in dem sich heute das Bergbaumuseum Altenberg befindet, wurde zuerst im Jahr 1577 erwähnt. Darin befindet sich eine Erzwäsche, wo das Erz zerkleinert und dann das Zinn ausgewaschen wurde. Nach heutiger Erkenntnis handelt es sich dabei um die einzige solche Anlage aus dem 16. Jahrhundert, die sich in Europa erhalten hat und noch voll funktionsfähig ist. Der Prozess kann noch immer vorgeführt werden und führt in ein Zeitalter, von dem man sich heute ansonsten nur schwer eine Vorstellung machen kann.

Sebnitz hat heute weniger als 10.000 Einwohner. Aber um 1900 herum gab es mehr als 200 Unternehmen, die Kunstblumen herstellten und damit 3/4 des Weltmarktes abdeckten. Bis zu 15.000 Menschen verdienten ihren Lebensunterhalt damit, die meisten davon als Heimarbeiter. Nach der Wiedervereinigung wurden die meisten Produktionsstätten geschlossen. Aber die deutsche Kunstblume Sebnitz hält die Tradition aufrecht, wobei die Produktion heute auf edle Seidenblumen, Modezubehör und Hochzeitsschmuck ausgerichtet ist. Zum Produktionsprozess gehören viele Schritte, wie beispielsweise das Ausstanzen, Färben und Binden. Besucher können das alles miterleben und sich auf Wunsch unter fachkundiger Anleitung eine eigene Blume gestalten.

Die Frauen mussten sich nicht nur einen Platz in der Gesellschaft erkämpfen, sondern auch in der Geschäftswelt. Grete Wendt und Margarete Kühn gehörten zu den ersten weiblichen Absolventen der Kunsthochschule in Dresden. Sie gründeten ein Unternehmen in Grünhainichen und ihre ersten Holzprodukte erregten 1916 auf der Leipziger Messe viel Aufsehen. Im Jahr 1925 schuf Grete Wendt einen Designklassiker, einen Engel mit grünen Flügeln und jeweils 11 Punkten. 4 Jahre später erschien das erste Blumenkind. Grete Wendts Schwägerin Olli Wendt, die nach dem Ersten Weltkrieg dazugekommen war, steuerte auch viele Produkte bei. Zusammen hinterließen die beiden Damen mehr als 2500 Entwürfe, die aufgrund ihres zeitlosen Designs noch heute die Basis für die meisten Produkte von Wendt und Kühn sind.

Einer der romantischsten Orte nicht nur in Sachsen, sondern in ganz Deutschland ist zweifellos das Weinlokal Vinzenz Richter in Meißen, das sich schon seit dem 19. Jahrhundert in Familienbesitz befindet. Vinzenz Richter etablierte das Restaurant und seine Nachfahren kauften ein Weingut dazu und fügten den schönen Hof an das ehemalige Zunfthaus der Tuchmacher an. Sie steuerten den Betrieb durch die schwierigen Zeiten des Sozialismus und verhinderten eine Enteignung. Und sie schafften es sogar, das Gebäude zu renovieren, damals ein fast unmögliches Unterfangen. Wer glaubt, dass es sich bei der Inneneinrichtung um Kitsch handelt, irrt gewaltig. Alle dort ausgestellten Stücke sind authentisch und gehören zur wertvollen Antiquitätensammlung der Familie.

Was hatten die Dresdner Frauenkirche, das Rathaus von Hamburg, das Franziskanerkloster in Krakau und die Alexander-Newski-Kathedrale in Sofia gemeinsam? Die Dächer waren alle mit Grüntaler Kupfer aus Olbernhau bedeckt. Die 1537 begründete Seigerhütte ist ein einzigartiger historischer Komplex mit 22 Gebäuden, die alle miteinander in der Verbindung stehen. Mithilfe des Seigerverfahrens wurde Silber von Kupfer getrennt, wodurch die Seigerhütte, die sich lange im Besitz der sächsischen Herrscher befand, bis 1853 sowohl ein wichtiger Silber- als auch Kupfererzeuger war. Der Althammer, eines der vier Hammerwerke auf dem Gelände, gilt als die älteste funktionsfähige Hammermühle in Europa. Hier wurden früher Garkupfer, Pfannen und Kessel hergestellt. Prädikat wertvoll.

Wilhelm der Einäugige ist ein oft übersehener sächsischer Herrscher, der sehr einflussreich war. Im Jahr 1401 erwarb er die Weinberge im heutigen Radebeul, aus dem das Weingut Hof Lößnitz hervorging. Nach dem Dreißigjährigen Krieg fügte sein Nachfolger, Kurfürst Johann Georg I., ein Lusthaus im Stil eines Jagdschlosses hinzu. Von außen schlicht gehalten, zeigt sich sein gut erhaltenes Inneres prachtvoll im manieristischen Stil. Neben den reich verzierten Räumen des Kurfürsten und seiner Frau präsentiert sich der Saal mit einer Kassettendecke, auf der 80 brasilianische und afrikanische Vögel dargestellt sind. Diese wurden vom niederländischen Künstler Albert Eickhout gemalt, der 8 Jahre auf einer Expedition verbracht hatte. Das Lusthaus beherbergt heute das Sächsische Weinmuseum und zeigt damit mehr als 850 Jahre Weinbaugeschichte.

Was heute als Erzgebirge bekannt ist, wurde im Mittelalter noch Miriquidi genannt, was dunkler Wald bedeutet. Nur Händler durchquerten diese unwirtliche Gegend entlang der alten Salzstraße. Zu ihrem Schutz wurde im frühen 13. Jahrhundert eine Burg errichtet, das sogenannte Neue Haus. Die Siedlung, die darum herum entstand, wurde daher Neuhausen genannt. Die größte Attraktion des Ortes ist das erste Nussknackermuseum in Europa, in dem eine private Sammlung mit heute mehr als 6000 Objekten aus 30 Ländern ausgestellt ist. Dazu zählen der größte und der kleinste Nussknacker der Welt, aber auch die größte Spieluhr. Zu jeder Stunde erscheinen Charaktere aus E.T.A. Hoffmanns Märchen Der Nussknacker und bewegen sich zu den Klängen von Peter Tschaikowskis gleichnamigen Ballett.

Als 1728 der Dresdner Zwinger fertiggestellt worden war, zog auch der mathematisch-physikalische Salon mit ein. Was wie ein Albtraum für mäßig naturwissenschaftlich begabte Schüler klingt, ist in Wirklichkeit eine faszinierende Zusammenstellung von wissenschaftlichen Instrumenten und anderen Wunderwerken der Technik. Als Teil einer ehemals königlichen Sammlung bieten die Objekte natürlich auch viel fürs Auge. Manche Ausstellungsstücke waren auch entscheidend für die Kreation von berühmten sächsischen Produkten, wie die konkaven Brennspiegel, mit denen die hohen Temperaturen erzeugt wurden, die für die Erfindung des europäischen Hartporzellans notwendig waren, oder die Uhren, die Ferdinand Adolf Lange zur Begründung der Glashütter Uhrenindustrie inspirierten.

Der Lößnitz-Dackel ist kein legendärer, kurzbeiniger Jagdhund, sondern eine Schmalspurbahn durch die Lößnitzberge, welche die Stadt Radebeul bei Dresden mit Radeburg verbindet. Sie ist eine von vier solchen Linien in Sachsen, die noch täglich unter Dampf befahren wird. Dass sie eine Touristenattraktion ist, bewahrte die Strecke auch vor der Schließung und machte sie zum technischen Denkmal. Der historische Güterboden am Bahnhof Radebeul Ost wurde in ein Tagungszentrum und Museum umgewandelt. Der wichtigste Halt entlang der Strecke ist Moritzburg. Das gleichnamige Jagdschloss der sächsischen Herrscher zählt zu den meistbesuchten Ausflugszielen Sachsens. Es wurde vom legendären August dem Starken errichtet, der vermutlich auch Gefallen am Lößnitz-Dackel gefunden hätte. Salonwagen vorausgesetzt.

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2: Die erste Bergzeit nach dem Ausscheiden der deutschen Nationalmannschaft bei der Fußball-WM 2026 mit diesen Themen. Für uns am Ball, Verdienstorden für Regine Seifert. Weiter unterwegs, Kult-Mopeds made in GDR. Und auf der Bank Bilder des Monats Juni.

Ja, man fragt sich ja immer, woran hat es hier gelegen? Ne? Nach einer kurzen Nacht hat jeder, der sich für Fußball interessiert, auf diese Frage seine Antwort. Wieder hat es die deutsche Nationalelf nicht ins Achtelfinale geschafft. Und damit

0: Glück auf. Wir wollen das Thema jetzt nicht weiter vertiefen, auch wenn es schmerzt. Es ist ja zum Ausscheiden von allerhand Experten schon alles analysiert und gesagt. Sehen wir aber jetzt das Positive. Durch das deutsche WM aus bleiben uns weitere übermüdete Tage mit Ringen um den Augen erspart. Ganz munter starten wir aber jetzt in unsere Erzgebirgssendung.
1: Erzgebirge ist, wo das Schwarzenberger Edelweiß Jahr für Jahr erblüht.

und Erzgebirge ist, wo in Seifen auch ein Freilichtmuseum Einblicke in die holzverarbeitenden Berufe des Erzgebirges, insbesondere bei der Spielwarenfertigung, gibt.

0: Ministerpräsident Michael Kretschmer hat in der Albrechtsburg Meißen 13 Persönlichkeiten, die eng mit Sachsen verbunden sind, den Verdienstorden des Freistaates Sachsen verliehen. Unter den Geehrten war die Erzgebirgerin Regine Seifert. Die ehemalige Lehrerin engagiert sich seit 5 Jahrzehnten dafür, die erzgebirgische Mundart zu erhalten und ihr Wissen um die Regionalgeschichte weiterzugeben. Nach der politischen Wende legte sie den Grundstein für den Erzgebirgszweigverein Hormersdorf, dessen Vorsitzende sie seit der Gründung 1992 ist. Auch Hartmut Schnorr von Karlsfeld bekam einen Verdienstorden. Der 86-Jährige setzte sich über Jahrzehnte hinweg mit herausragendem Engagement für die kulturelle Entwicklung und Stärkung der Region Karlsfeld ein. Durch die Finanzierung regionalgeschichtlicher Publikationen und sein Wirken in zahlreichen Fördervereinen stärkte er die Identifikation der Menschen mit ihrer Heimat.
1: Katzschutzeinheiten aus dem Erzgebirgskreis wurden am 28. Juni zum Einsatz bei einem Waldbrand in der Gorisch-Heide an der sächsisch-brandenburgischen Landesgrenze alarmiert. Wie der Kreisbrandmeister des Erzgebirgskreises Falco Auerswald berichtet, waren insgesamt 19 Einsatzkräfte der Freiwilligen Feuerwehren Arnsfeld, Stützengrün, Lößnitz, Seifen, Raschau und Geier involviert. Als einsetzender Regen die Gesamtsituation im Einsatzgebiet entspannte, konnten sie am 29. Juni wohlbehalten die Heimreise antreten. Landrat Rico Anton: Den Kameradinnen und Kameraden unserer Hilfseinheiten, die mit großem Engagement und hoher Professionalität nach 2025 erneut zur Gefahrenabwehr im Waldbrandgebiet Gorisch-Heide waren, danke ich für ihre Arbeit. Ihr Einsatz unter wiederholter, sehr schwierigen Bedingungen vor Ort verdient Anerkennung. Nach dem erheblichen Straßeneinbruch in Annaberg-Buchholz auf der Bärensteiner Straße werden die Ausdehnungen des Hohlraums sowie die geologischen und bergtechnischen Verhältnisse unterhalb der Fahrbahn umfassend untersucht. Diese Arbeiten werden mehrere Wochen in Anspruch nehmen. Erst auf Grundlage der dabei gewonnenen Erkenntnisse kann über die konkrete Art und den Umfang der dauerhaften Sicherungsmaßnahmen entschieden werden. Die bisherigen Untersuchungen führen indes zur der begründeten Annahme, dass der Tagesbruch im Bereich historischer Grubenbaue entstanden ist. Die Bärensteiner Straße wurde voll gesperrt. Nach aktuellem Kenntnisstand muss davon ausgegangen werden, dass die Sperrung bis in das Jahr 2027 erforderlich sein wird. In Karlsfeld wird die Fahrbahn der S274 erneuert. Betroffen ist der Abschnitt zwischen der Morgenröther Straße und dem Ortsausgang in Richtung Wilschhaus. Die Arbeiten sollen voraussichtlich bis zum 10. Juli abgeschlossen sein. Während der Baumaßnahmen bleibt die S276 voll gesperrt. Der Verkehr wird von Wildenthal in Richtung Wilschhaus über die S275 weiter über Eibenstock zur B283 und nach Wilschhaus geleitet. In der Gegenrichtung gilt die Umleitung entsprechend. Die Ortslage

0: Einsatz kommt, sprechen nicht nur PS-Begeisterte und Motorradfans an. Die Schau beleuchtet die ungewöhnlichsten Ideen, Irrwege und Visionen der Motorradgeschichte und soll so den Erfindergeist erlebbar machen. Die Sonderausstellung ist zu den regulären Öffnungszeiten des Schlosses Augustusburg zu sehen. So ist bis in den Oktober täglich von 10 bis 18 Uhr geöffnet. Der letzte Eintritt ist eine Stunde vor der Schließung möglich.
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Wenn du es eilig hast, geh langsam. Wenn du es noch eiliger hast, mach einen Umweg. Aus Japan. Gott hat die Zeit geschaffen und der Mensch die Hast. Aus Irland.

0: Die hochsommerlichen Temperaturen vom Wochenende sind inzwischen erst einmal Geschichte. Statt Sonnenschein bestimmen Regen und Wolken die kommenden Tage. Wir wollen das gute Wetter aber noch einmal zurückholen, zumindest gedanklich. Bei unserem nächsten Beitrag zeigt sich das Erzgebirge von seiner sonnigen Seite und bietet beste Bedingungen für eine Ausfahrt auf zwei Rädern. Setzen Sie also Ihren metaphorischen Helm auf und begleiten Sie uns auf eine kleine Reise voller Nostalgie.
1: Bevor man sie überhaupt sieht, hört man sie meistens schon. Der typische Klang eines Zweitaktmotors gehört für viele einfach zur Simson dazu. Doch was macht ein Moped, das schon vor Jahrzehnten gebaut wurde, bis heute so besonders?
2: Es ist halt einfach wegen der 6 km/h Zulassung. Bei jeder, so ein China-Roller mit 45 km/h will keiner fahren und das sieht halt auch ein bisschen langweilig aus. Deswegen 6 km/h Zulassung und was willst du mehr?
3: Ich glaube, der Vorteil an der Simson ist halt grundsätzlich, wie man sich halt hier bei dem Moped sieht, man hat halt sehr viele Gestaltungsmöglichkeiten. Man kann das Moped so machen, wie man lustig ist, personalisieren. Muss ja nicht jedem gefallen, sollte eigentlich immer wichtig sein. Man macht es ja für sich und nicht für alle anderen.
1: Die Geschichte der Simson beginnt im thüringischen Suhl. Vor allem in der DDR gehörten die Mopeds für viele Menschen zum Alltag. Im Laufe der Jahre entstanden zahlreiche Modelle. Von der Schwalbe über den Sperber bis hin zur S50 und der wohl bekanntesten Vertreterin, der S51. Gerade die S50 und später die S51 entwickelten sich schnell zu echten Klassikern. Sie gelten als robust, zuverlässig und vergleichsweise einfach aufgebaut. Genau das macht sie bis heute bei vielen Schraubern und Fahrern beliebt.
3: Also das Wissen haben wir uns angeeignet tatsächlich viel durch YouTube von Zweiradgeber. Ich denke auch familiär wurde auch viel geholfen durch unsere Onkels und Väter. Wir haben alle mal bei Null angefangen. Am Anfang konnte ich nicht mal richtig eine Mopper auftreten. Mittlerweile bauen wir ganze Mopper zusammen, ohne Hilfe. So gut wie zumindest. Ich meine, klar, es gibt immer gewisse Dinge, die du nicht alleine schaffst. Gerade Thema Motoren bin ich ehrlich gesagt raus. Aber dafür gibt es ja dann Freunde und Familie, die dann weiterhelfen können.
1: Doch Simson ist längst mehr als nur Technik. Rund um die Mopeds hat sich eine große Gemeinschaft entwickelt.
3: So entstanden ist die ganze Gruppe tatsächlich mehr oder weniger durch, mal blöd gesagt, einen tragischen Unfall tatsächlich. Und zwar durch einen Kollegen von uns beiden, der uns dann als Gruppe dann grundsätzlich zusammengeführt hat. Und das hat sich dann über die Jahre jetzt weiter so ergeben. Mittlerweile fahren wir zusammen in Moped-Urlaub und hocken eigentlich jeden Tag bei irgendjemandem zu Hause und bauen auch gerne mal kaputt, aber wir bauen.
1: Doch nicht nur die verschiedenen Modelle machen den Reiz aus. Auch die Gestaltung der Fahrzeuge spielt für viele Besitzer eine große Rolle. Während einige ihre Simson möglichst original restaurieren, setzen andere auf auffällige Lackierungen, individuelle Umbauten oder moderne Akzente. So wird jedes Moped zu einem echten Unikat.

0: hat.
1: Ja, also mit dem Design, das ist tatsächlich nicht so besonders. Ich hatte vor der Nachtschicht ein bisschen Langeweile gehabt und wir waren mal wieder als Gruppe im Baumarkt gewesen und mir hat die Farbsa gefallen. Dann dachte ich, naja, komm, hast du noch ein Tankset zu Hause rumliegen und grundier das. Fängst einfach mal an, auf gut Glück, ohne genaues Ziel. Mittlerweile würde ich sagen, es ist sehr, sehr einzigartig. Ich habe mir aber Inspiration tatsächlich von Thermotech und auch von, vielleicht von PZ-Tuning, PZ-Paule geholt, von der Farbe her. Aber ich habe probiert, mein eigenes Ding zu machen. Mittlerweile ist es ja schon doch sehr, sehr auffällig geworden. Ungewollt.
0: Auch nach Jahrzehnten sind Simsons noch regelmäßig auf den Straßen unterwegs. Ob auf gemeinsamen Ausfahrten, Oldtimer-Treffen oder einfach im Alltag. Gefahren werden sie bis heute mit genauso viel Begeisterung wie früher. Mit der Ausstellung in Zschorlau hat Mario Vogt die Simson-Szene zusammengebracht. Und wer selbst Gefallen an den Kultmopeds gefunden hat, kann sich künftig in seinem neuen Teilehandel auf der Albernauer Landstraße in Zschorlau rund um Restaurierung, Reparatur und alles Wissenswerte zu Simsons informieren.

0: Ja, bleibt zu resümieren. Sie fahren, fahren und fahren. Die Mopeds made in GDR. Auch 2026, 37 Jahre später, nach der politischen Wende, sind sie weiter unterwegs. Apropos 2026, wir haben Halbzeit. Der Monat Juni geht zu Ende. Der Juli, der beginnt. Für uns der Zeitpunkt, auf den vergangenen Monat zurückzublicken.
1: Bilder des Monats Juni. Am 1. Juni haben Kinder das Studio von ERZ TV voll im Griff gehabt. Die kleinen Nachwuchsreporterinnen und Reporter haben am Internationalen Kindertag über die Themen berichtet, die Kinder wirklich interessieren. Von den Pferden auf dem Reiterhof von Franziska Lindner über den vollen Einsatz der Jugendfeuerwehr Oelsnitz bis zu den Ringern des FC Erzgebirge Aue. Kinder verdienen es, gefördert und unterstützt zu werden. In allen Aspekten des Lebens.
2: Vom 5. bis zum 14. Juni lud die KET nach Annaberg-Buchholz zum Nervenkitzel ein. Reporterin Eva testete dafür einen Großteil des diesjährigen Angebotes. Luftige Höhen bei Gravity, rasant in der Soundmaschine und spritzig im Piratenfluss. Ein Höhepunkt des Festes war unter anderem das Maskottchentreffen mit dem Kultkamel Keti.
3: Die Anzahl der Gedenksteine, die im Erzgebirge an Anton Günther erinnern, ist gewachsen. Am Vorabend des 150. Geburtstages des erzgebirgischen Heimatdichters und Liedsängers wurde in Thalheim ein Anton Günther Gedenkstein eingeweiht. Er hat seinen Platz im wiederhergerichteten Park am Waldstadion gefunden. Bei der Feier mit dabei war der Enkel des großen Erzgebirgers Anton Günther Lehmann.
4: So sei dieser Gedenkstein nun enthüllt.
1: Unter dem Motto »Wir laufen für trauernde Kinder und starke Generationen« gingen am Samstag, dem 6. Juni, 275 Läuferinnen und Läufer für die Trauerbegleitung Lacrima und das Mehrgenerationenhaus Zwönitz an den Start. Der Erzgebirgsbeneflitz der Johanniter-Unfallhilfe ist ein Spendenlauf, bei dem jede gelaufene Runde zählt. Egal ob rennend, walkend oder gehend, es kam nicht auf die Geschwindigkeit an. Jede Bewegung half bereits.
2: Mit dem Werk Vater und Sohn des Holzbildhauermeisters Jesko Lange fand das im Jahr 2022 begonnene Symposium Kunst trifft Welterbe seinen besonderen Abschluss. Die künstlerisch gestaltete Bank wurde zum UNESCO-Welterbetag 2026 am 7. Juni an ihrem endgültigen Standort auf der Fundgrube Anna und Schindler eingeweiht und der Öffentlichkeit mit einem kleinen Konzert des Quintetts der Schneeberger Bergkapelle feierlich übergeben.

0: Eine Verfolgungsjagd hat am 9. Juni zahlreiche Einsatzkräfte auf den Plan gerufen. Um 14 Uhr begann die Flucht eines Pkw Peugeot in Schwarzenberg. Dabei beteiligte sich die Polizei an der Verfolgung und versuchte, den Wagen zu stoppen. Im Ortsteil Lauter nahm die Verfolgungsjagd an der Kreuzung zur Froststraße ein Ende, als der Pkw mit einem Transporter kollidierte. Die Unfallstelle auf der B101 wurde weiträumig abgesperrt. Aufgrund der Sperrung der B101 in Lauter kam es zu erheblichen Verkehrsbehinderungen.
1: Deutschland oder Curaçao? Diese Entscheidung lag am 10. Juni nicht bei Experten oder Wettquoten, sondern bei den kleinsten Affen der Welt. Im Zoo der Minis sollten 8 Zwergseidenäffchen das erste Deutschlandspiel der FIFA-Fußball-Weltmeisterschaft in den USA vorhersagen. Einen konkreten Spielstand sagen die kleinen Wahrsager zwar nicht voraus. Ihre Entscheidung verrät lediglich, wer am Ende als Sieger vom Platz gehen soll.
2: Für die einen ist Heimat ein Ort, für andere sind es Erinnerungen, Menschen oder Traditionen. Was Heimat bedeutet, kann ganz unterschiedlich sein. Am 14. Juni luden Annette Illich, Andreas Schmidt und Michael Lacher in den Innenhof der alten Fleischerei Illich in Bemsgrün ein, um sich musikalisch mit diesem Thema auseinanderzusetzen. Dabei stellten die drei Musiker unter anderem eine Verbindung zwischen den Texten von Harry Schmidt und den Liedern von Anton Günther her.

0: In Annaberg-Buchholz hat sich am 16. Juni auf der Bärensteiner Straße die Erde aufgetan. Laut Mitteilung des Oberbergamtes steht fest, der Hohlraum des Tagesbruchs unter dem Asphalt weist eine Breite von ca. 4 Metern und eine Länge von 5 bis 6 Metern auf. Die Tiefe von Oberkante Asphalt bis auf die Verbruchmaßen beträgt ca. 6 Meter. Die erforderlichen Baumaßnahmen werden am 22. Juni aufgenommen.
1: Ritter, Magier und die Legende eines Schwertes im Stein standen am 18. Juni im Mittelpunkt eines besonderen Theaterprojekts. Schülerinnen und Schüler der 4. Klasse brachten nach rund 10 Wochen Vorbereitung ihre eigene Version der Sage um König Artus auf die Bühne. In der Turnhalle der evangelischen Grundschule Schneeberg fiel damit der Vorhang für insgesamt 4 Aufführungen. Mit viel Engagement, aufwendig gestalteten Kostümen und zahlreichen Sprechrollen präsentierten die Kinder die Geschichte von Camelot.
2: Nun gut, aber dafür wirst du jeden Tag mein Schild tragen, das in der Sonne glänzelt und britzelt.
3: Dieser kostbare Teppich gebührt einem Herrscher von wahrem Edelmut, wie ihr es seid.
4: Am Bösewetterweg in Bockau war der Name am Samstag, den 20. Juni, zum Glück kein Programm. Keine Unwetter, keine Spielunterbrechung, nicht nur zur Freude der Veranstalter VSV Bockau-Lauter. Stattdessen Sonne, Sand und ziemlich viel Ehrgeiz im Freizeitformat. Beim Beachmaster Bockau wurde gebaggert, geblockt und geschmettert.
5: Ja, das war die Bergzeit vom Dienstag, den manche nach dem Fußballspiel in der Nacht mit Augenringen in Angriff genommen haben. Die Deutschen sind raus, doch wir sind weiter für sie am Ball. Die nächste Bergzeit kommt schon am Mittwoch. Ich hoffe, wir sehen uns. Für heute darf ich mich aber erstmal von Ihnen verabschieden. Bis dahin, Glück auf!

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1: Vom maroden Stadion zur modernen Sportstätte. Neubau Einfeldhalle Kemmler Oberschule schreitet voran und sächsische Landesmeisterschaften im Bogenschießen.
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1: Liebe Zuschauer, einen wunderschönen guten Abend und herzlich willkommen zu Tag aktuell vom Dienstag. Schön, dass Sie dabei sind. Der Erfolg hat bekanntlich viele Väter und Mütter. Beim ehemaligen Stadion der Jugend in Wilkau-Haslau kann man das aber wirklich so sehen. Seit 15 Jahren setzen sich die verschiedensten Menschen aus dem SV Muldental und der Stadt Wilkau-Haslau für den kompletten Umbau ein. Nach jedem abgelehnten Antrag folgte ein weiterer. Landräte, Landtags- und Bundestagsabgeordnete wurden für das Projekt begeistert. Dieser lange Atem zahlte sich aus.
3: Noch stehen viele kleine Blümchen auf dem Rasen. Doch was den Naturliebhaber freut, ist für Fußballer, um es einmal vorsichtig auszudrücken, eher suboptimal. Überhaupt hat die, früher stolz Stadion der Jugend genannte Sportstätte, ihre besten Tage schon lange hinter sich. Und auch schon lange wird darum gekämpft, hier eine moderne Sportstätte entstehen zu lassen. In dieser Woche nun kamen viele zusammen, die mit diesem Projekt verbunden sind, um den erfolgreichen Abschluss dieses Kampfes zu feiern.
4: Wir haben es geschafft. Also ich habe immer dran geglaubt. Ich weiß natürlich, ich sage mal durch die Erfahrung, es ist ein langer Weg manchmal bei solchen Projekten. Es war schwierig, aber wir haben es geschafft. Wir sind dabei, wir können bauen. Und wie gesagt, es wird in 1,5, 2 Jahren hier eine ganz tolle Anlage stehen.
3: Die Aussicht, mit diesem Projekt einen großen Schritt für den Breitensport zu tun, hat auch Politiker aller Stufen für diesen Umbau begeistert.
5: Finanziell konnte ich jetzt nichts dazu beitragen, aber was mir gefallen hat, die kommunale Familie hat zusammengehalten. Meine Leute haben gesagt, ja, beantrage doch was für die Sportmilliarde, auch für unsere Sachslandhalle in Klauchau. Ich sage, nee, das machen wir nicht. Wir gefährden hier nur das Projekt in Wilkau-Haslau. Und die Kollegen Bürgermeister und Bürgermeisterin, die haben auch gesagt, wir hätten auch gern was, aber wir verzichten. Wir können

0: Wir konzentrieren das auf Wilkau-Haslau und deswegen war es auch möglich, Entscheidungen dann durch den Bund, vertreten durch den Carsten Körber, Bundestagsabgeordneter, sagt, okay, ich ziehe mir wahrscheinlich den Zorn in ganz Sachsen hier zu, wenn ich so viel Geld hier in Wilkau-Haslau investiere, aber konzentriere. Aber es hat sich gelohnt und es ist auch verdient. Also wie gesagt, 20, 30 Jahre hier auf dieses Geld gewartet und jetzt kann Stadt Wilkau-Haslau anpacken und da unterstützen wir auch gerne. Und die Wilkau-Haslau bringt ja auch einen beträchtlichen Eigenanteil mit. Ich freue mich ganz sehr und kann nur glücklich sein.
1: Umso höher man in der Politik steigt, umso verrückter sind oft die Abfolgen der Termine. Erst vor wenigen Tagen war Landtagspräsident Alexander Dirks in Plauen zur Pressekonferenz der Vorbereitung des Tages der Sachsen. Dann die Hiobsbotschaft der Gefahr für den VW-Standort Mosel. Da ist ein solcher Termin wie in Wilkau-Haslau regelrecht Balsam für die Seele.
2: Ja, ist ja eine ganz große Sache, dass Wilkau-Haslau jetzt diese Investition tätigen kann mit erheblichen Mitteln aus der Sportmilliarde des Bundes, 5,1 Millionen Euro. Nachdem mehrere Förderanträge in der Vergangenheit abgelehnt worden sind, entsteht jetzt hier wirklich ein ganz neues, hochmodernes Sportgelände für einen Verein, in dem ja jedes fünfte Kind in Wilkau-Haslau Mitglied ist. Das zeigt, welche Bedeutung der SV Muldenthal Wilkau-Haslau für die Gemeinde hat. Und insofern freue ich mich sehr, dass ich hier bin.
3: Ich darf Ihnen sagen, die Wilkauer und auch eine Landtagsabgeordnete, Kerstin Nikolaus zum Beispiel, in Carsten Körber, die haben sich ganz sehr eingesetzt. Und es ging ein Aufschrei durch die Massen. Man hat hier in Wilkau gefeiert. Und ich glaube, es zeigt auch die Resonanz, wie viele heute anwesend sind. Und es ist die Zukunft unserer Kinder, auch der Sport.
2: Ja, man merkt, dass die Menschen sich einfach freuen. Und es ist ja schön zu sehen, dass gerade in diesen herausfordernden Zeiten etwas gelingt, dass insbesondere auch der Bürgermeister, die regionalen Abgeordneten Carsten Körber, Kerstin Nikolaus einfach dran geblieben sind, nicht aufgegeben haben und dieses ja doch erheblich sanierungsbedürftige Gelände jetzt entwickelt werden kann. Das ist großartig.
1: In den Reden und Großworten war bei wirklich allen Beteiligten die Erleichterung zu spüren, dass es jetzt endlich losgehen kann.
4: Wir kämpfen gemeinsam. Die Sportlerinnen und Sportler des SV Muldenthal, die Stadträte, wir in der Verwaltung seit vielen, vielen Jahren dafür, dass sich hier etwas verändert und dass hier eine moderne Sportstätte entstehen kann. Und ihr wisst alle, wir haben viele Anträge geschrieben. Ich weiß gar nicht mehr ganz genau, wie viele. Ich glaube, es waren insgesamt 4 verschiedene Förderanträge, die alle abgelehnt wurden. Wir haben überlegt und dort schon vorgearbeitet, ein PPP-Projekt zu machen, um das Objekt hier zu sanieren. Und dann hat sich es natürlich aufgetan, dieses Sonderprogramm, die sogenannte Sportmilliarde.
1: Das Auflegen eines solchen Programms ist das eine. Carsten Körber brachte den Wilkau-Haslauern aber auch zu Gehör, wie es da im Bund überhaupt aussieht.
5: Und dann kamen die ganzen Anträge rein und dann stellten wir fest, ups, das Ding ist 23-fach überzeichnet. Und da sind die Anträge schon ausgesiebt gewesen, die das erforderliche Qualität nicht mitgebracht haben. Und jetzt stehst du da und musst eine Entscheidung treffen zwischen 23 guten Projekten und du weißt, du machst einen glücklich und 22 unglücklich. Und da mir euer Bürgermeister, und ihr könnt wirklich sehr stolz auf euren Bürgermeister Stefan Feustel sein, denn den habt das auch zum großen Teil zu verdanken, da er mir jahrelang in den Ohren lag, hätte ich mich nicht wieder zu ihm ins Rathaus geträumt, diese Chance einfach vorbeiziehen zu lassen. Also habe ich diesem Projekt dann mein Votum gegeben, konnte andere überzeugen, weil es natürlich auch ein richtig gutes Projekt ist. Und jetzt traue ich mich wieder ins Rathaus nach Wilkau-Haslau, werde dort auch sehr herzlich empfangen.
1: Bürgermeister Stefan Feustel hat ja sowieso einen unverwüstlichen Humor, der auch diesen Kampf gut überstanden hat.
4: Wer heute diesen Platz hier sieht, ich denke, der wird sich nicht fragen, warum wird hier saniert, weil das muss man ganz einfach verändern. Die Fläche ist viel zu groß. Ich habe mal gesagt, wenn er dann doch irgendwann mal eines Tages Richtung Bundesliga, müssen wir neu bauen. Also brauchen wir das große Ding hier hinter uns nicht. Ihr kennt die Probleme genauso gut wie wir, ob das der Untergrund ist, die Wasserführung. Wir haben keine Parkplätze, wir haben keine Beleuchtung. Eure Sportlerinnen und Sportler müssen vor allem im Herbst, Winter, Frühjahr in andere Orte fahren, um hier ihrem Sport nachzugehen. Alles das wird der Vergangenheit angehören in Zukunft.
1: Auch der Vorsitzende des Kreissportbundes, Jens Juraschka, ist mit der Entwicklung in Wilkau-Haslau echt zufrieden.
6: Ich habe vor doch einigen Jahren, weil ja bei uns im Kreissportbund im ganzen Landkreis alles zusammenläuft, was Sport einen Rang und Namen hat, einen offenen Brief.

0: Mal geschrieben an den Ministerpräsidenten, weil die Sportstättensituation ja immer verheerender wurde und wir ja nach wie vor zu wenig Sportstätten im Landkreis, aber auch deutschlandweit, muss man ja sagen, deswegen gibt es die Sportmilliarde, zur Verfügung haben. Der Landtagspräsident hat es dankenswerterweise auch hier nochmal erwähnt, jedes zweite sächsische Kind ist mittlerweile in einem Sportverein organisiert. Das macht uns stolz, trotz der Bedingungen. Man muss ja immer ein bisschen in Deckung gehen als Kreissportbund und sagen, trotz dass die Bedingungen so nicht optimal sind, wachsen trotzdem die Mitgliederzahlen. Das ist immer so, da schießt man sich manchmal ein bisschen selber ins Knie. Aber nichtsdestotrotz bin ich froh, weil ich auch mal bei eurem Bürgermeister eingeladen war, um zu gucken, wie wir hier gemeinsam die Strategie abstecken und. Also da ist viel in den, im Background gelaufen. Und eine Macherin fehlt halt wirklich, das ist die Kerstin Nikolaus, die kennt ihr nur auch. Wenn die zur Vordertür rausgeht und rausgeschickt wird, kommt die zur Hintertür wieder rein. Das wollte wahrscheinlich auch Carsten Körper vermeiden. Das ist klar an der Stelle. Da ist sie penetrant und da bin ich auch froh, weil wir auch da an solchen Stellen immer gucken, wie geht was. Und die Vermittlung, das kam halt auch gut rüber, ist natürlich die Kunst. Ne? Wenig Geld so zu verteilen, dass irgendjemand trotzdem sich als Sieger fühlt und das heute der SV Bodenthal.
1: Das haben sich aber alle Beteiligten auch echt verdient. Wurden doch schon seit Jahren alle Register gezogen, um Land und Bund, die Region und damit auch Wilkau-Haslau schmackhaft zu machen.
2: Ich kann mich noch gut erinnern, ich glaube es war Pfingsten 2022, da bin ich mit der Kerstin Nikolaus in ihrem Trabant Kübel. Ich sollte den fahren, weil es mit dem Rücken irgendwie auf dem Beifahrersitz dann für sie doch besser war. Da sind wir hier rausgekommen und hatten Armin Schuster hinten im Fond sitzen. Und haben wir hier oben gesessen mit einigen von euch und haben überlegt, weil das war dann auch schon, wie der Bürgermeister es gesagt hat, die zwei vergeblichen Versuche, das über die Landessportförderrichtlinie zu beantragen. Aber leider haben immer wieder diese Punkte, die man da einsammeln und vorweisen muss, nicht ausgereicht. Alles passte nicht so richtig. Deswegen bin ich auch sehr, sehr dankbar, dass es dieses Geschenk mit der Sportmilliarde aus Berlin gab. Und
1: das ist er, der so oft angesprochene Trabant Kübel mit dem Innenminister Armin Schuster durch den Landkreis tourte. Die Sportmilliarde war da noch im Entstehen.
3: Also der Bund hat jetzt nochmal ein Programm aufgelegt mit 500 Millionen für ganz Deutschland. Und da würden wir ja 25 Millionen kriegen als Freistaat. Und da habe ich mir gedacht, das wäre eigentlich eine gute Gelegenheit, weil ja unsere Mittel total überzeichnet sind, also unsere sächsischen Mittel, dass wir uns an diese Bundesmittel halten. Die Vereinbarung kommt aber erst noch, also zwischen Bund und Land.
4: Woher kennen Sie die?
3: Ja, mein Kenntisch.
1: Und dieses sozusagen Denken um die Ecke, gepaart mit Durchhaltewillen und qualitativ hochwertiger Arbeit in der Stadtverwaltung, führte schlussendlich zum Ziel. Nicht zu vergessen sei auch das Architekturbüro. Im Februar diesen Jahres wurde auf einer Bürgerversammlung das Projekt vorgestellt und man hatte das Gefühl, als ob die Finanzierung schon in Sack und Tüten wäre. So genau war da alles ausgearbeitet.
5: Ja, das ist unser Metier, das ist unser Bereich, wo wir seit 30, 35 Jahren aktiv sind und da haben wir die Erfahrung und das ist eigentlich für uns prädestiniert gewesen. Der Herr Geigenmüller, der hat das begonnen, das Projekt. Da war ich noch nicht im Unternehmen. Da kannst du vielleicht sogar mehr dazu sagen zu den Anfängen des Projekts.
6: Also wir haben für über 15 Jahre planen wir hier an diesem Projekt, muss man sagen. Ne? Und mit unterschiedlicher Intensität, mit unterschiedlicher Gestaltung. Ne? Also das war am Anfang war das eine Leichtathletikanlage mit Fußballspielfeld und dann ist das immer weiterentwickelt worden und jetzt ist es zu diesem Projekt geworden, dass wir insgesamt hier über 5 Bauteile errichten werden. Ne? Das besteht aus einem Rasenspielfeld, einem Kunstrasenspielfeld. Dann haben wir im unteren Bereich eine Parkfläche, die auch als Streetfläche genutzt werden kann. Wir haben für die Kids den Straßenbasketball entwickelt, der dort auf Asphaltflächen ausgestaltet werden kann. Haben hier oben wieder Parkplätze errichtet. Und am Ende wird man hier aus der Erzgebirgsblick-Gaststätte rausgehen über eine Terrasse und wird die ganze Sportanlage unter sich sehen und dort sein Getränk zu sich nehmen. Ja, genau.
1: Da ist auch eine Begeisterung der Architekten für dieses Projekt herauszuhören. Da sind dann zahlreiche Herausforderungen nicht mehr ganz so schwer zu verarbeiten.
5: Ja, die Herausforderungen sehe ich eigentlich primär in den bürokratischen Abstimmungsprozessen, Ne, da gibt es viele Hürden, die einem in den Weg gelegt werden. Es ist auch, ich sag mal, mit

0: den Baufirmen nicht einfacher geworden. Da muss man wirklich heutzutage hinterher sein, dass, und auch die entsprechenden Prüfungen machen, dass das Bauvorhaben dann am Ende auch die Qualität hat, die man sich wünscht. Ne? Also ich glaube, das war noch vor Corona war das noch ein Stück weit einfacher. Und im Allgemeinen sind vielleicht auch die Auftraggeber herausfordernd, aber das haben wir, hier haben wir so eine tolle Zusammenarbeit, also eigentlich seit all den Jahren. Man diskutiert natürlich und streitet sich auch mal, aber das war immer zielführend und effektiv mit dem Bürgermeister.
1: Und dann kam am 23. April 2026 der Anruf. Fahr mal schnell zum Bürgermeister, mach ein Interview zu den Fördermitteln für das Stadion.
2: Gestern gab es einen riesengroßen Knall in Wilkau-Haslau. Mittlerweile wissen wir, das war der Stein, der vielen Leuten vom Herzen gefallen ist.
3: So ist es. Wir haben also gestern die Information erhalten, dass wir nach vielen Jahren, in denen wir uns darum bemüht haben, endlich unser Sportstätte am Sandberg gefördert bekommen. Wir haben also gestern die Information erhalten, der Haushaltsausschuss des Deutschen Bundestages fördert unser Projekt Umbau Sportstätte Sandberg mit 5,1 Millionen Euro.
1: Das ist jetzt alles fest, vertraglich geregelt mit Unterschrift und so können die Arbeiten endlich beginnen.
4: Sie haben es gesagt, am 1. März der Termin ist gesetzt, Spatenstich.
3: Ich denke, das ist zu schaffen. Wir wollen über den Winter dann ausschreiben, wenn alles soweit vorbereitet ist. Und es ist möglich, ja, dass wir am 1. März hier den ersten Spatenstich machen.
1: Darauf warten jetzt alle ganz gespannt. Es war ein langer, aber am Ende doch erfolgreicher Kampf. Wenn alle an einem Strang ziehen, ohne zu jammern, dann kann man eben auch heutzutage noch echt große Projekte verwirklichen.
5: Im Rahmen des Modellvorhabens Zukunft Leben im Plauener Süden erhält die Kemmler Oberschule eine neue Einfeldhalle. Seit der Grundsteinlegung am 5. November 2025 sind die Bauarbeiten planmäßig vorangeschritten.
1: Am vergangenen Donnerstag informierten Fachbereichsleiter Markus Löffler, Projektleiterin Birgit Winkler, Bauleiterin Dina Wolf sowie Andreas Meske vom Planungsbüro Control Plan die Medien über den aktuellen Stand.
6: Ja, also wir stehen jetzt hier vor der neuen Turnhalle. Das ist eine Einfeldturnhalle, die wurde als Ersatzneubau für die alte Turnhalle der Kemmler Oberschule errichtet. Die ehemalige Turnhalle wird neu Multifunktionsraum. Das heißt, es ist ein Raum, der wird genutzt von Vereinen und auch von der Schule als Speisesaal. Kann man mieten, da ist eine Ausgabeküche mit dran. Und von dort aus kommt man dann über einen Verbinder mit in die Einfeldturnhalle, die jetzt gerade sich im Bau befindet.
1: Wir folgten Dina Wolf in den Verbindungsgang zwischen Neubau und der ehemaligen Turnhalle.
6: Das ist der Raum, der zum Multifunktionsraum ausgebaut wird. Zurzeit ist ein Raumgerüst reingestellt, weil an der Decke gearbeitet wird. Da kommt eine Brandschutzdecke rein und eine Akustikunterhangdecke. Im hinteren Bereich ist die Verbindungstreppe, über die man dann ins Schulgebäude laufen kann. Und zur Barrierefreiheit wird noch ein Plattformlift eingebaut.
1: Weiter ging es in den Turnhallenbau.
6: Momentan noch ohne Dach, das wird für Mitte Juli geliefert. Sie sehen oben neue Fensterbänder rechts und links. Ja, es ist eine gängige Einfeldturnhalle für alle üblichen Sportarten, die für einen Schulbetrieb benötigt werden. Zum Beispiel Basketball, Handball, Volleyball.
1: In den Sommerferien werden die Ausbauarbeiten im Schulgebäude fertiggestellt und der Bau für die Neugestaltung des Schulhofs einschließlich der Verlegung der Entwässerungsleitungen beginnt.
6: Ja, das ist der Schulhof. Der wird auch im Zuge des ganzen Bauvorhabens mit neu gestaltet. Es ist die Feuerwehrzufahrt hier vorhanden. Es kommt ein außenliegendes Klassenzimmer hin und eine Terrasse. Da können die Schüler draußen Unterricht haben oder können auch draußen dann Mittag essen. Zur sportlichen Betätigung gibt es noch eine Kletterwand im hinteren Bereich und viele Sitzgelegenheiten im Zufahrtsbereich.
1: Die Arbeiten am Schulgebäude haben am 30. Juni letzten Jahres begonnen und sollen bis zum Ende der Sommerferien so weit abgeschlossen sein, dass der Gebäudeteil der Schule wieder übergeben werden kann. Restleistungen sollen bis Ende September abgeschlossen sein.
6: Ja, im Schulgebäude haben wir einen Aufzug angebaut und im Zuge dessen die Sanitäranlagen neu gegliedert und auch erneuert wird. Im Erdgeschoss wurden neue Büroräume geschaffen für einen Schulsozialarbeiter oder für einen Praxisberater. Und es befindet sich im Erdgeschoss der Zugang zum Multifunktionsraum.
1: Der Neubau der Sporthalle startete am 4. August 2025. Mit dem Bauende wird für den 23.

0: 30. März 2027 geplant. Die Baukosten für den Neubau der Einfeldhalle sowie den Umbau und die brandschutztechnische Ertüchtigung der Schule belaufen sich insgesamt auf etwa 7,6 Millionen Euro.
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4: Ihr habt eine kreative Idee für ein Projekt im Göltstall, aber euch fehlt das Geld noch für die Umsetzung? Dann habe ich gute Neuigkeiten. Der Kleinprojektefonds Junge Kultur Göltstall geht in die zweite Runde. Bewerben könnt ihr euch vom 1. Juli bis zum 15. August. Wichtig ist, euer Projekt muss im Göltstall stattfinden, die Region bereichern, von und mit Jugendlichen gestaltet werden und auch noch öffentlich sein. Möglich sind bis zu 1.000 Euro pro Projekt. Insgesamt haben wir 3.000 Euro zur Verfügung. Der Kleinprojektefonds ist Teil vom Bundesprogramm Aller Land. Mitmachen können junge Menschen zwischen 12 und 27 Jahren. Nähere Infos und das Antragsformular findet ihr auf der Webseite des Mittelzentralen Städteverbunds. Ansprechpartnerin für Rückfragen ist Sarah Lerch, Mitarbeiterin im Projektbüro von Aller Land.
5: Am vergangenen Samstag trug der SV Rot-Weiß Werdau Abteilung Bogensport zum ersten Mal die sächsische Landesmeisterschaft im Bogenschießen aus. Diese Meisterschaft war unter anderem Basis für die mögliche Qualifikation zur deutschen Meisterschaft im Juli in Wiesbaden.
6: 70 Schützen hatten sich auf dem Vereinsgelände in Werdau-Langenhessen eingefunden. Temperaturen von über 30 Grad herrschten an diesem Tag. Abkühlung war da.

0: in jeder Form sehr willkommen.
1: So hält man es aus, oder?
2: Ja.
1: Selbst mir gefällt es.
0: Wer mochte, der konnte sogar ein Vollbad nehmen. Viele fleißige Helfer sicherten den Wettkampf ab, inklusive Catering. Auch ein medizinischer Hilfspunkt war vorhanden. Für den SV Rot-Weiß Werdau war diese Meisterschaft eine Premiere.
3: Ja, das findet jedes Jahr an anderen Orten statt. Wir sind im Verband organisiert und wir haben die Voraussetzungen hier auf unserem Bogensportplatz und richten das jetzt zum ersten Mal aus. Da sind sächsische Vereine dabei, ganz verschiedene. Dresden, Bautzen, Plauen, Chemnitz, wir. Also alles, was in Sachsen Bogensport betreibt.
0: Frauen und Männer in verschiedenen Altersklassen schossen mit unterschiedlichen Bogen. Ziel war hier, nicht ins sprichwörtliche Schwarze zu treffen.
3: Alles ins Gold heißt das bei uns und wir haben verschiedene Bogenklassen. Rückwurfbogen, das ist die olympische Disziplin, Compoundbogen und Blankbogen. Das hängt damit zusammen, ob Visiere dabei sind oder nicht und die Bogengestaltung. In allen drei Klassen, von Jugend bis Senioren, wird ausgetragen.
0: Wie läuft so eine Meisterschaft im Detail ab?
3: Das beginnt mit einem Aufwärmschießen. Ungefähr eine halbe Stunde haben wir heute gemacht, in Anbetracht der Hitze. Und dann werden mindestens 2 Runden geschossen. Da werden die Finalisten ermittelt und bei den Herren und Damen gibt es in der Regel eine Finalrunde. Heute haben wir das aufgrund der Hitze etwas eingeschränkt, damit wir etwas früher fertig werden.

0: Geschossen wurde in zwei Serien zu je 6 Passen, sprich Durchgang mit je 6 Pfeilen. Also jeder Schütze insgesamt 72 Schuss mit möglicher Maximalringzahl von 720, also alle Treffer in der 10. Von den 4 Werdauer Schützinnen und Schützen erreichten Nathalie Häsner einen 2. Platz im Blankbogenwettbewerb der Damen und Sebastian Neubert ebenfalls einen sehr guten 3. Platz im Recurve-Wettbewerb der Männer. Der Wettkampf war zugleich ein Qualifizierungswettkampf für die deutschen Meisterschaften im Juli in Wiesbaden. Der SV Rot-Weiß Werdau hat die Premiere souverän gemeistert. Das Feedback der Teilnehmer und Kampfrichter war positiv. Als nächstes steht am 5. September der sogenannte Teampokal an. Den trägt der Verein bereits zum 6. Mal aus. Hier können sich Laienmannschaften zu je 3 Schützen ausprobieren. Am Sonntag fand zudem noch der Rückkampf der Landesligamannschaften Recurve-Bogen in Freital statt. Auch hier große Hitze und ein guter Wettkampf der Werdauer Schützen. Man erreichte insgesamt den 6. Platz. Der FSV Zwickau ist in der letzten Woche mit dem Trainingsauftakt schon wieder in die Vorbereitung der neuen Saison gestartet. Schon zu diesem Zeitpunkt war klar, dass der Kader der Schwäne noch erweitert wird. Nun teilte der Verein weitere Neuzugänge mit. Neuzugang Nummer 3 für die neue Saison ist der 22-jährige Finn Seidel. Der in Chemnitz geborene Offensivspieler unterzeichnete bei den Schwänen einen Jahresvertrag bis zum 30.06.2027 und wird in der neuen Saison das Mittelfeld verstärken. Zuletzt spielte er für die BSG Chemie Leipzig. Des Weiteren hat der FSV den 25-jährigen Paul-Philipp Besong vom SSV Ulm für sich gewinnen können. Er wird bei den Rot-Weißen als Angreifer zum Einsatz kommen. Der Deutsch-Kameruner wurde bei Borussia Dortmund ausgebildet und unterzeichnete beim FSV einen 2-Jahres-Vertrag bis zum 30.06.2028.
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1: Viele von Ihnen freut es sich schon mal, wieder durchatmen zu können. In den Mittwoch starten wir mit dicken Wolken und Regen. Der wird uns dann auch im weiteren Tagesverlauf erhalten bleiben. Ab dem Nachmittag lässt sich auch mal wieder die Sonne blicken. Die Tageshöchstwerte liegen bei 20 Grad. Der Donnerstag kommt mit 25 Grad in der Spitze recht schön daher. Sonnenschein dominiert das Wettergeschehen. Nur gelegentlich ziehen harmlose Wölkchen ins Sendegebiet. Bei Höchsttemperaturen knapp oberhalb der 20-Grad-Marke dürfen wir uns auch am Freitag auf ganz viel Sonne freuen. Aus heutiger Sicht erwartet uns am Samstag ein traumhaft schöner Tag. 27 Grad und Sonne pur, das sind die Aussichten.
2: Liebe Zuschauer, das war die Dienstagsausgabe von Tag aktuell. Wir bedanken uns fürs Einschalten und wünschen Ihnen jetzt noch einen schönen und erholsamen Abend und sehen uns dann wie gewohnt morgen zur Mittwochsausgabe hier bei Tag aktuell wieder. Bis dahin, tschüss.

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2: Hallo und herzlich willkommen zur Drehscheibe Lausitz am Dienstag, dem 30. Juni. Ich freue mich, dass Sie wieder eingeschaltet haben. 36 Grad im Schatten und trotzdem Gänsehautmomente. Der Hoyerswerder Ortsteil Dürgenhausen hat sich jetzt beim Bundeswettbewerb Unser Dorf hat Zukunft präsentiert. Warum das Dorf dabei Eindruck hinterlassen hat und wie sich die Einwohner für den großen Auftritt ins Zeug gelegt haben, das sehen Sie jetzt.
3: Holt Dürgenhausen den Titel in die Lausitz? Als einer von nur zwei sächsischen Finalisten kämpft der 680-Einwohner-Ort im Wettbewerb Unser Dorf hat Zukunft um die Krone. Ende Juni rückte die Bundesjury zur großen Inspektion an. Das Ergebnis? Trotz Sahara-Hitze von 36 Grad lieferte das Dorf eine dreistündige Show ab, die das Prüfungskomitee sprichwörtlich von den Socken haute. Trockene Vorträge? Fehlanzeige. Dürgenhausen präsentierte sich als lebendiges Zukunftslabor. Beim Roadtrip entlang des Vinzenzgrabens zeigten lokale Macher aus Holzbau, Dachdeckerei, Tischlerei und Augenoptik, wie wirtschaftlich fit die Region ist. Als Ausrufezeichen pflanzte die Community eine Roteiche, die verdiente Trophäe für den sächsischen Silberrang, der überhaupt erst als Finalticket gelöst hatte. Das eigentliche Geheimrezept des Ortes? Anpacken statt jammern. Hier fließen moderne Ideen und tief verwurzelte sorbische Traditionen wie das Osterreiten perfekt zusammen. Getragen von einer euphorischen Welle aus der ganzen Region sprang der Funke sofort.

sofort über. Am Ende schmolz das Eis komplett. Die Juroren feierten bester Laune bei einer ausgelassenen Polonaise mit den Dorfbewohnern. Dürgenhausen hat eindrucksvoll gezeigt, wie viel Lebenskraft und Zukunft im modernen Dorfleben steckt. Wenn sich der Aufwand gelohnt hat, wird Dürgenhausen am Mittwoch zum schönsten Dorf der ganzen Bundesrepublik erklärt. Wenn das Wiedererwarten nicht der Fall sein sollte, bleibt immerhin die tolle Erfahrung, dabei gewesen zu sein. Das Wissen um eine starke Gemeinschaft und auch wichtig, Nachbarn, auf die man sich nicht nur als Helfer und Unterstützer bei einem Bundesfinale verlassen kann. Ja.

Trotz drückender Hitze zeigte die Dorfgemeinschaft von Frankenau, einem Ortsteil der Stadt Oberlkirch in den Elbe-Elster, sehr eindrucksvoll, warum sie zu den besten Dörfern Deutschlands zählt. Mit Herzblut, Ideenreichtum und einem außergewöhnlichen Miteinander präsentierte sich der Ort der Bundesbewertungskommission des Wettbewerbs Unser Dorf hat Zukunft. Generationen ziehen an einem Strang, Tradition und Innovation gehen Hand in Hand und ehrenamtliches Engagement ist gelebter Alltag.

0: Unter dem Leitspruch Franken halt durch, wir wollen, dass es weitergeht, führten die Einwohnerinnen und Einwohner die Jury durch ihren Ort und machten die besondere Identität ihrer Gemeinschaft an zahlreichen Stationen erlebbar. Die Gäste, zu denen auch Elbe-Elster Landrat Marcel Schmidt und Oberkircheins Bürgermeister Enrico Reiche gehörten, erhielten Einblicke in Projekte und Initiativen, die weit über das Übliche hinausgehen. Zwei stark frequentierte Spielplätze fördern zum Beispiel das Miteinander von Familien. Der seit Jahrzehnten bestehende Jugendclub gibt seinen Schlüssel symbolisch von einer Generation an die nächste weiter und steht damit für gelebte Verantwortung und Vertrauen. Gleichzeitig werden alte Bräuche mit großer Selbstverständlichkeit gepflegt, von der Fastnacht über den Storch zur Begrüßung von Neugeborenen bis hin zur Hochzeitsranke und dem traditionellen Flechten von Erntekronen. Der Weg ins Bundesfinale begann bereits mit dem Sieg im Kreiswettbewerb 2024 und führte über den zweiten Platz beim Brandenburger Landeswettbewerb 2025 bis in die bundesweite Endrunde. Hier werden von einer Fachjury nun insbesondere das bürgerschaftliche Engagement, die wirtschaftliche Entwicklung, die Baukultur sowie Natur-, Klima- und Sozialaspekte bewertet. Neben Frankenau kamen noch 35 weitere Orte in die Endrunde. Die offizielle Bekanntgabe der Siegergemeinde ist dann morgen am 1. Juli.
1: Der Naturschutztierpark Görlitz-Koselletz ist um eine Attraktion reicher. Gestern stellte Tierparkdirektor Sven Hammer gemeinsam mit seinem Team die interaktive Entdeckerwelt Wild Love Stories vor. Projektleiter Carsten Liebig begrüßte dazu die ersten Gäste aus Politik, Gesellschaft und Medienvertreter. Diese Entdeckerwelt basiert auf dem Kinderbuch Das Liebesleben der Tiere. Es werden viele Fragen zum Liebesleben von Tieren beantwortet, beispielsweise, warum haben Känguru-Muttertiere zwei Sorten Milch oder welchen Trick wenden Pinguine bei der Paarung an? Der Görlitzer Tierpark macht die Inhalte mit analogen, interaktiven und multimedialen Stationen räumlich sichtbar. Als Teil der Strukturförderprojekte hat der Naturschutztierpark diese neue Entdeckerwelt entwickelt, die pünktlich zu den Sommerferien für Besucher erlebbar sein wird. Ausführlich berichtet Lausitzwelle in der kommenden Woche über diese neue Entdeckerwelt.
2: Jetzt, wo das Seenland noch attraktiver für Wasserratten und Wassersportfreunde erscheint, braucht es guten ÖPNV-Anschluss. Passend dazu wird die Seenlandbahn wieder in den Sommerferien in Betrieb genommen. So kann man künftig ganz leicht von Sachsens Landeshauptstadt Dresden aus den 95-Seen-Verbund kennenlernen. Mehr dazu in den Kurznachrichten mit Matthias Pollmann.
3: Mit dem Beginn der sächsischen Sommerferien nimmt die Seenlandbahn am Wochenende wieder ihren Betrieb auf. Bis zum 16. August fährt sie samstags und sonntags zwischen Dresden-Neustadt, Kamenz und Senftenberg. Finanziert wird das saisonal

Behörde eine Ausnahme zulassen. Voraussetzung ist aber, dass dadurch weder die Gewässer noch die Natur erheblich beeinträchtigt werden. Entsprechende Anträge können bei der unteren Wasserbehörde des Landkreises Elbe-Elster gestellt werden. Die chirurgische Praxis von Roland Jatschkowski wird zum 1. Juli Teil der Poliklinik Görlitz, dem medizinischen Versorgungszentrum des städtischen Klinikums. Für Patienten ändert sich dabei kaum etwas, die Praxis am Konsulplatz bleibt bestehen. Auch Roland Jatschkowski behandelt dort weiterhin. Neu ist, dass zusätzlich ein Facharzt für Orthopädie und Unfallchirurgie aus dem Klinikum in der Praxis tätig sein wird. Damit soll die ambulante chirurgische und unfallchirurgische Versorgung in der Region langfristig gesichert werden. Auch die Behandlung von Arbeits- und Wegeunfällen als sogenannte D-Arztpraxis bleibt erhalten. An der Talsperre Bautzen wurde eine erhöhte Konzentration von Blaualgen festgestellt. Das Gesundheitsamt rät deshalb dazu, auf das Baden in Bereichen mit grün gefärbtem Wasser oder sichtbaren Algensammlungen vorerst zu verzichten. Besonders Kinder und empfindliche Menschen können durch den Kontakt mit belastetem Wasser gesundheitliche Beschwerden entwickeln. Zudem sollte vermieden werden, Wasser zu schlucken, und Kinder sollten in betroffenen Bereichen nicht spielen oder planschen. Da Wind und Wetter die Ausbreitung der Blaualgen beeinflussen, kann sich die Lage innerhalb weniger Tage wieder ändern. Das Gesundheitsamt kontrolliert die Wasserqualität weiterhin regelmäßig. Der Bautzener Stadtrat hat beschlossen, die Verbindung vom Abzweig Öhner der Stauseestraße bis zum gleichnamigen Stadtteil zu sanieren. Die Grundlage dafür bildet ein von der CDU-Fraktion eingebrachter Antrag. Wie aus der Stellungnahme der Stadtverwaltung hervorgeht, sei eine erneute Deckenbehandlung im Reparaturverfahren nicht mehr wirtschaftlich. Aufgrund der in der letzten Winterperiode aufgetretenen Schäden habe sich die Priorität wesentlich erhöht. Daher sollte die Umsetzung bereits 2027 und nicht wie bisher geplant erst nach 2030 erfolgen. Die Baukosten werden in der Stellungnahme auf 650.000 Euro beziffert, wobei man eine Förderquote von 50% anstrebe. Die nur 3 bis 4 Meter breite Straße soll im Bestand saniert werden. Auf der Naturbühne Reichenau im Haselbachtal wurden im Zuschauerbereich am Wochenende Werte zwischen 40 und 46,3 Grad Celsius gemessen. Möglich sei dies aufgrund der besonderen Lage der Bühne in einer Senke und umgeben von Bäumen und Granitflächen, die sich aufheizen. Ohne Luftzug entsprechen die Zustände dem Effekt in einem Gewächshaus. Zudem strahlen die dunklen Sitzbänke zusätzlich Wärme ab. Da der Bereich über Stunden in der prallen Sonne liegt, musste der Verein die Veranstaltungen am Wochenende absagen. Dass die Entscheidung im Sinne der Zuschauer sicher richtig war, zeigen nun die gemessenen Werte. Ein Umtausch der bereits gekauften Karten ist in den Vorverkaufsstellen noch möglich. Im Lausitz-Center Hoyerswerda kommt Bewegung in die Ladenflächen. Das Modegeschäft Catches schließt nach einem Ausverkauf seinen Standort. Gleichzeitig zieht P&P Shoes zum 1. Juli innerhalb des Centers in neue Räume um. Dadurch wird eine weitere Ladenfläche frei, für die es nach Angaben des Centermanagements bereits mehrere Interessenten gibt. Auch die ehemalige Postfiliale steht weiterhin für neue Mieter zur Verfügung. Das Lausitz-Center zeigt sich zuversichtlich, die freien Flächen zeitnah neu zu vermieten. Am Spielplatz Amselweg Lerchenweg in Niesky entsteht derzeit ein neues Kletter- und Spielgerät. Das bisherige Spielgerät musste nach rund 30 Jahren ersetzt werden, da es marode geworden war und nicht mehr den Sicherheitsanforderungen entsprach, heißt es aus der Stadtverwaltung. Schon bald können Kinder dort wieder sicher klettern, spielen und toben.

Auf der L55 zwischen Klettwitz und Schipkau kam es am Dienstagmorgen zu einem schweren Verkehrsunfall mit Personenschaden. Aus bisher noch ungeklärter Ursache kollidierten zwei Pkw miteinander. Zwei Personen erlitten schwerste Verletzungen. Sie wurden nach der notärztlichen Erstversorgung mit Rettungshubschraubern in umliegende Kliniken geflogen. Eine weitere Person wurde ebenfalls verletzt und musste medizinisch versorgt werden. Für die Dauer der Rettungs- und Bergungsarbeiten blieb die Schnellstraße vollständig gesperrt, was zu erheblichen Verkehrsbeeinträchtigungen führte. Die Polizei hat die Ermittlungen zur Unfallursache aufgenommen.

0: Der Görlitzer Straße in Weißwasser kam es am Sonntagnachmittag zu einem Brand in einer Gartenlaube. Beim Eintreffen der Feuerwehr stand die Laube bereits in Vollbrand. Insgesamt waren 6 Personen von dem Brand betroffen, 2 Erwachsene und 4 Kinder. Eine Person wurde verletzt und durch den Rettungsdienst versorgt. Im Verlauf des Einsatzes wurde die Feuerwehr Weißkeisel zur Unterstützung hinzugezogen. Das gesamte Ausmaß des Schadens ist derzeit noch unklar. Am Montag nahmen Brandursachenermittler ihre Arbeit auf.
1: Bereits am Sonntag wurden am Nordstrand des Olbersees in Warza mehrere Gegenstände aufgefunden. Es handelt sich um Schuhe, einen Autoschlüssel sowie eine Uhr. Bisher ist noch unklar, ob sie einfach nur vergessen wurden. Auch ein Badeunfall kann nicht ausgeschlossen werden. Eventuelle Angaben zum Eigentümer nimmt das Polizeirevier Bautzen oder jede andere Polizeidienststelle entgegen.
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1: Mit einem Festakt am Sedlitzer See ist gestern der Verbund aus 5 Seen im Lauzer Seenland freigegeben worden. Was vor wenigen Jahren noch einer Mondlandschaft glich, wie Sachsens Ministerpräsident Michael Kretschmer gestern verglich, ist jetzt ein attraktives Naherholungs- und Tourismusgebiet. Fast 1 Milliarde Euro sind in die Erschließung eingeflossen.

0: Der Regen konnte diesem Tag nichts anhaben, denn der 29. Juni 2026 markiert einen historischen Moment für die Lausitz. Aus 5 ehemaligen Braunkohletagebauen ist Europas größte künstlich geschaffene Wasserlandschaft geworden. Unter dem Motto 5 Seen, ein Verbund wurde die neue Ära offiziell eingeweiht. Mit der Freigabe des Rosendorfer, des Sornor und des Ilsekanals sind der Sedlitzer, Senftenberger, Partwitzer, Großrechener und Geierswalder See erstmals vollständig über schiffbare Wasserwege miteinander verbunden. Das Herzstück der rund 5100 Hektar großen Wasserfläche markiert der Sedlitzer See. Hier sollte es im Laufe des Tages noch ein ganz besonderes Treffen geben. Knapp 8 Kilometer nordwestlich startete Brandenburgs Ministerpräsident Dietmar Woidke im Hafen Großrechen.
1: Und dass das jetzt nach 25 Jahren der Fall ist, 2001 wurde der Startschuss gegeben, das ist schon was ganz Besonderes, weil es nochmal zeigt, dass diese gemeinsame Kraft, die wir haben, wenn alle gemeinsam in die richtige Richtung arbeiten, wenn alle sich gemeinsam unterstützen, sind auch solche Ziele zu erreichen. Und für mich ist das nochmal ein Zeichen auch dafür, dass wir bei den großen Herausforderungen, vor denen wir stehen, auch jetzt diese Gemeinsamkeit brauchen, auch auf der Bundesebene gemeinsam mit den Bundesländern. Und dann ist Deutschland ein sehr, sehr starkes Land.
0: Gemeinsam mit dem Landrat des Landkreises Oberspreewald-Lausitz, Alexander Erbert, und LMBV-Geschäftsführer Bernd Sablotny ging es per Polizeiboot über den Ilsekanal zum Treffpunkt am Sedlitzer See. Fast zeitgleich machte sich auch Sachsens Ministerpräsident Michael Kretschmer am Geierswalder See auf den Weg. Gemeinsam mit dem Bautzener Landrat Udo Witschers und dem kaufmännischen Geschäftsführer der LMBV, Thorsten Safarik, nahm auch seine Delegation Kurs auf den Sedlitzer See auf. Sie nutzten den neu eröffneten Rosendorfer Kanal, um den Treffpunkt zu erreichen. Nach einem kurzen Gruß auf dem Wasser liefen beide Boote schließlich gemeinsam an der LMBV-Schiffshalle Clara ein.
2: Das ist hier eine Veranstaltung, die gelingt nur gemeinsam. Vielleicht liegt es daran, dass wir auch alle Lausitzer sind. Oder es liegt daran, dass dieser Lausitzer Menschenschlag eben etwas ganz Besonderes ist. Für die Lausitzer gilt eben das. Die wissen, das machen wie wollen ist, nur krasser. Und die machen das und die ziehen das durch und die kriegen Dinge hin, die in anderen Regionen nicht gehen. Herzlichen Glückwunsch uns allen zu diesem tollen Erfolg.
0: Symbolisch erhielten die Delegationen Schiffsglocken. Mit deren Leuten wurde die neue Epoche

0: Woche im Lausitzer Seenland offiziell eröffnet. Thorsten Safarik sprach dabei von einem Paradies auf Erden. Denn was sich hier verbindet, ist mehr als nur Wasser. Es ist das Ergebnis jahrzehntelanger Sanierungsarbeit, zahlreicher Bauabschnitte und technischer Großprojekte, die die ehemaligen Tagebaue Schritt für Schritt in ein neues Landschaftsbild verwandelt haben. Aus einer einstigen Bergbaufolgelandschaft ist so eine neue Seenlandschaft entstanden. Mit der Freigabe entsteht ein durchgängiges Wassersportrevier, das künftig Tourismus, Freizeit und regionale Entwicklung enger miteinander verknüpfen soll. Zahlreiche Projekte sind dafür bereits abgeschlossen oder befinden sich in der Umsetzung, darunter Ferienhäuser an Land und auf dem Wasser, gastronomische Angebote sowie neue Spiel- und Freizeitflächen rund um die Seen. Abgerundet wurde der Tag mit der sogenannten 5-Seen-Challenge, bei der mit Hilfe von Badekappen ermittelt wurde, welcher See die meisten Teilnehmenden an die Ufer locken konnte. Ein symbolischer Badestart, der die neue Nutzung der Wasserlandschaft noch einmal unterstreichen sollte.
1: Doch nicht nur die 5 Seen, die wir gerade eben gesehen haben, sind beliebte Naherholungsgebiete, welche sich aus der Geschichte des Tagebaus entwickelt haben. Auch wenn wir ein wenig in den Süden fahren, können wir ins kühle Nass des großen Berzdorfer Sees springen. Auch hier wurde vor gar nicht allzu langer Zeit noch Kohle befördert. Mehr dazu heute im Lausitzwelle Kalenderblatt.
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3: 2 Jahre nach Ende des Zweiten Weltkrieges war es, als am 28. Juni 1947 die Braunkohleförderung im Tagebau Berzdorf in eine neue Dimension startete. Bergmännische Tätigkeiten gab es südlich von Görlitz bereits seit dem 18. Jahrhundert.
4: Die Kohleförderung blieb allerdings immer geringfügig und mit deren Einstellung 1927 erfolgte die erste Flutung des Tagebaus. Ein Jahr nach Kriegsende begann der Wiederaufschluss mit dem Abpumpen von rund 1 Million Kubikmeter Wasser. Der Kohleabbau erfolgte zunächst von Hand. Erst nach und nach kam schwere Technik zum Einsatz. Ab 1960 galt Berzdorf dann als Großtagebau. Seit der Wiederinbetriebnahme bis zur endgültigen Stilllegung wurden hier 318 Millionen Tonnen Kohle gefördert.
3: Heute befindet sich auf dem ehemaligen Tagebaugelände der Berzdorfer See, an dem sich in den Sommermonaten alljährlich zahlreiche Badelustige tummeln. An den Kohleabbau erinnern nur noch einzelne Zeitzeugnisse, wie der Schaufelradbagger 1452, der Hochbunker und der Förderturm unweit von Tauchritz. Zudem hat der Verein Oberlausitzer Bergleute im Bahnhof Hagenwerder eine Dauerausstellung zur Bergbaugeschichte in der schlesischen Oberlausitz gestaltet. Am See selbst zeugt nur noch die sogenannte Rutschung P am Westufer von der vergangenen Ära.
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1: Es ist Sommer. Das merkt man aktuell mehr denn je, wenn man vor die Tür geht. Was uns das Wetter die nächsten Tage bringen wird, das zeigen wir Ihnen gleich. Und wie immer gibt es danach aufregende Veranstaltungstipps.
5: Heute herrschte ein abwechslungsreicher Wettermix über der Lausitz. Es war gebietsweise von jedem etwas dabei. Der seltenste Gast jedoch war die Sonne. Diese wurde größtenteils von Wolken versteckt. Auch das Thermometer hielt sich heute im angenehmen Teil auf. Die Temperaturen erreichten angenehme Werte im sommerlichen Bereich. Am Abend klingt der Tag ruhig aus bei aufgelockerter Bewölkung und milden Temperaturen. Im Flachland gibt es am Mittwoch anfangs viele Wolken und teils recht kräftigen sowie mitunter gewittrigen Regen. Im Laufe des Tages sehen die Wolken dann jedoch aber Stück für Stück von ihrer Regenmission ab und es wird trockener. Mit dem Rad zur Arbeit könnte also schwierig werden. Die nassen Wolken bringen auch etwas frischere Luft mit höchstens 20 Grad mit sich. Im Bergland fällt fast den gesamten Tag über Regen. Die Natur wird sich wohl am meisten darüber freuen. Mit 19 Grad heißt es auch dort angenehmes Durchatmen. Das Ende der Woche wird wohl am freundlichsten, mit 24 Grad und einem guten Mix aus Sonne und Wolken wohl auch der trockenste Teil. Am Donnerstag schüttelt die ein oder andere Wolke noch etwas nass ab, am Freitag jedoch ist es dann überwiegend trocken über der Lausitz. Ob sich das auch am Wochenende durchsetzen wird, erfahren Sie dann morgen. Da wagen unsere Wetterexperten eine erste Prognose zum ersten Juliwochenende.

0: Ihr wolltet schon immer eure eigenen Manga-Figuren zeichnen oder euren Zeichenstil verbessern? Dann schaut morgen beim Manga-Kurs am 1. Juli von 16 bis 18 Uhr im Ossi am Plani in Hoyerswerda vorbei. Der Kurs richtet sich an alle ab 10 Jahren, egal ob Anfänger oder Fortgeschrittene. Gemeinsam werden Figuren, Gesichter und typische Manga-Techniken gezeichnet. Material ist vorhanden, es fällt lediglich ein Materialbeitrag von 2 Euro an. Lust auf einen geselligen Sommerabend mit jeder Menge Spielspaß? Dann kommt zur Partyspielzeit am 1. Juli von 18 bis 20 Uhr in den Innenhof der Stadtbibliothek Bautzen. Freut euch auf unterhaltsame Partyspiele, kühle Getränke, leckere Snacks und eine entspannte Atmosphäre unter freiem Himmel. Die Veranstaltung richtet sich an alle ab 16 Jahren, ob mit Freunden, als Gruppe oder allein. Neue Mitspieler und gute Laune sind garantiert. Der Eintritt ist frei. Eine Anmeldung ist erwünscht, gerne per Mail an stadtbibliothek@bautzen.de. Morgen, den 1. Juli, lädt die Oberschule Innenstadt Görlitz von 14 bis 18 Uhr zum Flohmarkt mit Versteigerung ein. Von ausrangierten Schulmaterialien über Werkzeuge und Nähmaschinen bis hin zu kuriosen Fundstücken gibt es jede Menge zu entdecken. Der Erlös kommt dem Förderverein der Schule zugute. Der Eintritt ist frei.
1: Manche schreiben Lieder über die Liebe. Bernadette LaHengst schreibt auch über das Leben dazwischen. Ihre Songs beobachten die Gesellschaft mit wachem Blick, viel Humor und einer guten Portion Widerstandsgeist. Passend zur Ausstellung Landschaftszeiten, die sich mit Wandel und verschiedenen Zeitebenen einer Region beschäftigt, war die Musikerin in der Kulturfabrik Hoyerswerda zu Gast. Im Kulturfenster stellen wir Ihnen heute also eine Künstlerin vor, die seit Jahren beweist, dass Pop klug, unbequem und gleichzeitig mitreißend sein kann. Viel Spaß! Ich sage bis morgen ab 18 Uhr zur nächsten Drehscheibe Lausitz. Ich freue mich, wenn Sie dann auch wieder zuschalten. Auf Wiedersehen.
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0: Es ist Dienstagabend, 19 Uhr. Ich freue mich, Sie zu einer neuen Ausgabe von 04 Plus begrüßen zu dürfen. Mein Kollege Mario Krug hat es sich bei uns im Keller jetzt häuslich eingerichtet. Deswegen zieht es uns heute wieder in unser schwül-heiß-warmes Studio. Trotzdem haben wir einige interessante Themen für Sie auch heute wieder im Programm. Wir beginnen mit dem Thema Windenergie und es zieht uns nach Bad Lausick. Der Ausbau der Windenergie sorgt vielerorts für Diskussionen. In Bad Lausick haben sich vor einiger Zeit Vertreter zahlreicher Bürgerinitiativen getroffen, um ihre Bedenken zum aktuellen Regionalplan für erneuerbare Energien zu bündeln. Mehrere tausend Stellungnahmen wurden an den Regionalen Planungsverband Leipzig-Westsachsen an diesem Tag übergeben. Rund 120 Personen aus unterschiedlichsten Regionen versammelten sich am Vormittag des 12. Juni in Bad Lausick. Die meisten gehörten Bürgerinitiativen an, die im Zuge der Offenlegung des zweiten Entwurfs zur Teilfortschreibung erneuerbare Energien des Regionalplanes Leipzig-Westsachsen Stellungnahmen gesammelt haben und ihre Meinung hier gebündelt kundtun wollten. Eingeladen hat die Bürgerinitiative aus Bad Lausick.
1: Und wir wollten wirklich sagen unserer Landesregierung, wir sind viele. Wir sind ganz viele und wir stehen nicht hinter den Entscheidungen, die hier getroffen wurden, sind in unserem Namen. Und das ist wichtig und das wollten wir vermitteln.
0: Seit rund 2 Jahren ist die Initiative in Bad Lausick aktiv und steht seitdem auch in regem Austausch mit der Stadt. Bürgermeister Michael Hult schätzt die Zusammenarbeit, die in der Kurstadt laut seinen Aussagen immer auf Augenhöhe stattfand. 2 Flächen sind es, die an das Gemeindegebiet grenzen. Sorgen bestehen unter anderem aufgrund der Auswirkungen möglicher Windkraftanlagen auf den Kurstadtstatus. Der Stadtrat der Kommune hat ebenso eine Stellungnahme zu den betreffenden Flächen formuliert.
2: Wir haben die Sorgen ernst genommen. Wir haben jetzt selber mal die 2. Stellungnahme abgegeben dazu und wollen in der erreichen, dass das Windkraftgebiet Kaisersheim, das halt südlich der Stadt ist, und das Gebiet, was nördlich der Stadt ist, zwischen Lauterbach und Lauterbach, dann ganz verschwindet. Die sind im ersten Entwurf verkleinert worden. Allerdings sind es Gebiete, die letztendlich unsere ganze Kurthematik betreffen, die ganze Thematik der Ferrenkorwege. Und wir haben mit unserem Stadtrat da ein einstimmiges Votum erreicht und hoffen, dass der Regionalrat das entsprechend umsetzt, wie er es im ersten Entwurf dann auch schon mit den anderen Flächen gemacht hat.
0: Die Bürgerinitiative aus Bad Lausick ist an die hiesigen Landtagsabgeordneten herangetreten mit der Bitte um Unterstützung und Stellungnahme.
3: Ich glaube, das Thema bei diesen sogenannten erneuerbaren Energien, obwohl das Quatsch ist, das sind alternative Energien, ist es einfach viel zu polarisierend und vor allem ideologiegetrieben in den letzten Jahrzehnten aufgebaut worden ist. Und bisher waren das nur sehr abstrakte Dinge und jetzt erleben die Leute eben direkt, wie die Windkraftanlagen entstehen. Das Problem ist, dass die Leute an sich, die Masse der Leute, ist eigentlich gar nicht primär gegen alternative Energien. Haben wir in Naunhof letztens erlebt, hat mehrere die Hand gehoben und gesagt, wir sind eigentlich dafür. Aber wie es eben jetzt gemacht wird, halte ich für schräg. Zumal aus meiner Sicht wird Energie immer in Watt gemessen. Das ist einfach so physikalisch. Und wenn man jetzt anfängt, quasi Flächenziele vorzugeben mit 1,3%, die müssen bebaut werden, ansonsten dann machen wir, was wir wollen.
0: Neben dem fraktionslosen Abgeordneten Matthias Berger unterstützt der AfD-Abgeordnete Jörg Durnau die Veranstaltung. Laut dessen Sicht sei die Privilegierung von Windkraft der Krebsschaden.
4: Natürlich unterstützen wir diese Aktion und ich habe großen Respekt vor den Bürgern, die sich hier versammeln und, sage ich mal, ihre Meinung zum Ausdruck bringen und diesen Wahnsinn zu verhindern. Wir haben in Sachsen bereits 850 Windräder. Wenn es so weitergeht, haben wir vielleicht bald 3000 und es wäre doch schade um unsere sächsische Heimat. Die können wir nicht der vermurksten Energiepolitik der Bundesregierung opfern.
0: Vertreter verschiedenster Bürgerinitiativen, unter anderem aus Naunhof, Belgersheim, Röther, Böhlen oder Machern, gaben Impulse. Ein sachlicher, konstruktiver und kritischer Austausch sei gewünscht. Bürgerinnen und Bürger sprachen über ihre Erfahrungen und Sorgen.
2: Es ist natürlich immer die Frage, wie viel und wo stehen die Anlagen und wie groß ist dann die Betroffenheit der Menschen, die diese Anlagen dann sich sehen und mit denen sie zu tun haben. Denn wir reden ja dann von 20, 30 Jahren, wo die Anlagen stehen. Wenn sie einmal stehen, kriege ich sie auch nicht mehr weggeredet. Und ich denke, diese Angst, die durchaus da ist, vor Beeinträchtigungen der Gesundheit bis hin zu Ängsten, dass die Häuser und Grundstücke weniger wert werden, die sollte man wirklich ernst nehmen. Natürlich heißt das nicht, dass es nie hier eine Anlage geben wird. Aber aktuell Wald und unserer Meinung, dass wir den Weg erstmal so beschreiten, dass wir weitestgehend versuchen, das Ganze hier in Bad Ladig erstmal nicht stattfinden zu lassen.
0: Die Stellungnahmen der Initiativen wurden an diesem Vormittag gebündelt sowie im Anschluss an den regionalen Planungsverband übergeben. Aus Bad Lausick waren es 500 Einreichungen. Der Bürgerinitiativenverbund Westsachsen spricht von insgesamt über 6.000 Stellungnahmen der 23 Bürgerinitiativen der Region, die innerhalb der Frist an den Planungsverband adressiert wurden. Der Umgang mit dem Ausbau erneuerbarer Energien wird gespalten gesehen. Matthias Berger erinnerte in seinen Worten daran, dass das von der vorherigen Regierung hochgesetzte Flächenziel mittlerweile wieder zurückgesetzt wurde und wünscht sich eine andere Betrachtung bzw. wie Abgeordneter Dornau formuliert, einen anderen Weg.
3: Man müsste eigentlich, wenn überhaupt, müsste man eigentlich festlegen, wie viel Energie aus der Region kommen müsste. Und das nächste Thema ist natürlich das Miteinander aus alternativen und herkömmlichen konventionellen Energien. Und ich glaube, da ist viel falsch gemacht worden, energiegetrieben. Ideologie getrieben und jetzt natürlich in Verbindung auch mit viel Geld, um welches hier geht. Und man sollte schon noch mal in Ruhe drüber nachdenken. Und das passiert mir zu wenig.
4: Wir brauchen sofortiges Moratorium. Stopp! Es darf nicht ein einziges Windrad mehr gebaut, geschweige denn geplant werden. Wir müssen auch uns klar bekennen, wir müssen wieder zurück zu einer sicheren Energieversorgung. Wir brauchen wieder Einstieg in die Kernkraft. Die Kohlekraftwerke werden einige Jahre länger laufen müssen. Das geht nicht anders. Und ganz klar, wir brauchen irgendwann auch wieder Öl und Gas aus Russland.
0: Die Fronten zwischen Politik und Bevölkerung hier vor Ort sind teils verhärtet.
3: Ich denke, die Politik, wenn sie merkt, dass das die Akzeptanz bei der Bevölkerung, zumindest in dem jetzigen Umgang, wie es hier passiert, dass man das mit der Brechstange eben durchsetzen möchte, wird die Politik sicher gut beraten sein, darüber nochmal nachzudenken. Weil uns sollte ja auch zu denken geben, dass es Veränderungen gab auf höchster politischer Ebene. Ich erinnere daran, dass Frau von der Leyen vor wenigen Wochen gesagt hat, Atomausstieg war strategischer Fehler. Weltklimarat hat im Prinzip jetzt ihre Prognosen erheblich reduziert. Und das sind ja alles Dinge, die sollten uns schon mal zu denken geben, ob das, was wir in Deutschland entschieden haben, richtig war. Vielleicht sind wir wirklich der berühmte Geisterfahrer.
0: Die Position der Anwesenden hier zum Ausbau erneuerbarer Energien, speziell zur Errichtung von Windkraftanlagen in dicht besiedelten Regionen, war deutlich. Die Bürgerinitiative aus Bad Lausick warb zum Abschluss für einen Volksantrag gegen Windenergie in Sachsen. Die eingereichten Stellungnahmen werden nun vom Planungsverband gesichtet, geprüft und der Entwurf gegebenenfalls überarbeitet. Kommen wir zu den Meldungen aus den Landkreisen Leipzig und Nordsachsen. Sachsen beschleunigt Straßen.

0: Sanierungen. Der Sächsische Landtag hat ein neues Gesetz beschlossen, das Planungs- und Genehmigungsverfahren für den Erhalt der Straßeninfrastruktur deutlich vereinfachen soll. Künftig können Sanierungen von Staats- und Kreisstraßen sowie Ersatzneubauten von Brücken und Stützmauern in vielen Fällen schneller umgesetzt werden, da auf ein aufwendiges Planfeststellungsverfahren verzichtet werden kann. Auch der Bau neuer Radwege entlang bestehender Straßen soll dadurch beschleunigt werden. Umweltprüfungen und Beteiligungsverfahren bleiben bei größeren Neubauprojekten oder erheblichen Eingriffen in Natur und Landschaft weiterhin bestehen. Mit der Gesetzesänderung sollen Behörden entlastet, Planungen vereinfacht und die vorhandenen Haushaltsmittel effizienter eingesetzt werden. Leichte Konjunkturerholung in Sachsen. Nach mehreren wirtschaftlich schwierigen Jahren rechnet das IFO-Institut Dresden für Sachsen wieder mit leichtem Wachstum. Für 2026 wird ein Anstieg des Bruttoinlandsproduktes um 0,5% erwartet. 2027 soll die Wirtschaftsleistung um weitere 0,7% zulegen. Damit könnte die dreijährige Rezessionsphase beendet werden. Gebremst werde die Entwicklung allerdings durch gestiegene Energiepreise infolge des Iran-Krieges. Sachsens Wirtschaftsminister Dirk Panther sieht vor allem den Fachkräftemangel als zentrale Zukunftsaufgabe. Der demografische Wandel mache sich inzwischen deutlich bemerkbar. Um dem entgegenzuwirken, setzt der Freistaat auf verstärkte Aus- und Weiterbildung sowie die Gewinnung internationaler Fachkräfte.
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0: Christian Körperl bleibt Präsident der IHK zu Leipzig. Die Industrie- und Handelskammer zu Leipzig startet mit einer neu gewählten Vollversammlung in ihre 10. Wahlperiode. Bei der konstituierenden Sitzung wurde Christian Körperl aus Wermsdorf einstimmig als Präsident der IHK bestätigt. Der Unternehmer tritt damit seine 3. Amtszeit an. Körperl kündigte an, sich gemeinsam mit der Vollversammlung für die Interessen der regionalen Wirtschaft einzusetzen. Zu den wichtigsten Herausforderungen zählen aus seiner Sicht der Fachkräftemangel, steigende Energiepreise, die Digitalisierung, künstliche Intelligenz sowie der Strukturwandel. Ziel sei es, die Region Leipzig als innovativen Wirtschaftsstandort weiter zu stärken und den Dialog zwischen Wirtschaft, Politik und Verwaltung fortzusetzen. Neben dem Präsidenten wählte die Vollversammlung auch das neue Präsidium. Die IHK zu Leipzig vertritt die Interessen von mehr als 67.600 Unternehmen in der Stadt Leipzig sowie den Landkreisen Leipzig und Nordsachsen. Mehrere Kinder nach Zeltlager in Eilenburg im Krankenhaus. Bei einem Jugendzeltlager an der Kiesgrube in Eilenburg mussten am Wochenende mehrere Kinder und Jugendliche medizinisch versorgt werden. Nach Angaben der Polizeidirektion Leipzig klagten rund ein Dutzend Teilnehmende über Kreislaufprobleme, die vermutlich mit den hohen Temperaturen zusammenhängen. Rettungskräfte übernahmen die medizinische Erstversorgung vor Ort. Anschließend wurden die betroffenen Kinder und Jugendlichen zur weiteren Behandlung in umliegende Krankenhäuser gebracht. Die Polizei hat Ermittlungen wegen des Verdachts der fahrlässigen Körperverletzung aufgenommen. Dabei soll geklärt werden, unter welchen Umständen es zu den gesundheitlichen Beeinträchtigungen kam und welche Ursachen dafür verantwortlich waren.

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1: Im Wohngebiet im Norden von Burna haben die Marienkäfer ihr Zuhause. Die inzwischen 22 Jahre alte Kindertagesstätte der evangelischen Kirchgemeinde hat einiges für die Kinder zu bieten und zeigte das zu einem Fest Mitte Juni.
2: Die Kita Marienkäfer in Burna Nord gibt es seit 2004. Am 13. Juni wurde hier ein großes Fest für Kinder, Eltern, Großeltern und alle anderen Interessierten gefeiert. Bei einer Führung durch die unterschiedlichen Gruppenräume erklärte Leiterin Anne-Christine Rösig die wichtigen Standpfeiler ihres Erziehungskonzepts. Als Einrichtung der evangelisch-lutherischen Kirchgemeinde in Burna spielt neben gemeinsamem Singen auch Andachten und die Vermittlung christlicher Werte eine wichtige Rolle.
3: Also wir stehen jetzt nicht da und lesen jeden Tag aus der Bibel vor oder pauken da Inhalte, sondern wir wollen das einfach gemeinsam leben, die Werte einfach auch, die wir da mitbekommen haben. Das ist also das eine, das religionspädagogische Konzept. Das andere ist Thema Integration, Inklusion. Wir sind also eine integrative Einrichtung, haben Kinder mit Behinderung beziehungsweise auch Kinder, die von Behinderung bedroht sind. Wir haben dafür mehrere ausgebildete Fachkräfte. Und für Kinder ist das immer so gar nichts Besonderes. Die nehmen einfach jeden so an, wie er ist und nehmen alle auch einfach so mit dem rein, was sie haben und was sie können und unterstützen sich gegenseitig. Also da haben wir wirklich sehr viele positive Erfahrungen, auch schon über 20 Jahre. Und eine dritte Säule ist der lebenspraktische Erziehungsansatz. Das heißt, also die Kinder, die werden bei uns in alles mit reingenommen. Also es gibt sehr viele Entscheidungen und partizipative Prozesse, wo man sagt, also die Kinder ja entscheiden auch Dinge mit, die sie hier erleben wollen, die sie lernen wollen und wie sie sich damit auseinandersetzen wollen.
2: Zum lebenspraktischen Ansatz gehört auch, dass die Kinder bei praktischen Arbeiten, zum Beispiel im Garten beim Pflanzen und Ernten von Obst und Gemüse, mitmachen. Auch die Weiterverarbeitung der Ernte, wie zum Beispiel hier zu Kräutersalz, gehört dazu. Die Kita Marienkäfer bietet eine gesundheitsbewusste Vollverpflegung für die Kinder. Seit etwa einem Jahr werden hier auch kneippädagogische Ansätze umgesetzt. Die Kinder sollen dabei bewusst auf die Auswirkung unterschiedlicher Wasseranwendungen auf den Körper achten.
3: Ich bin aus Bad Lausick und in Bad Lausick gibt es einen Kneippverein. Und das hat mich schon länger interessiert, was die dort machen. Ich bin dann auch letztes Jahr in den Kneippverein eingetreten, habe mich sehr mit der Biografie von dem Pfarrer Kneipp auseinandergesetzt und habe festgestellt, dass wir viele Dinge, die er für gut befunden hat, für die Gesunderhaltung des Menschen, dass wir vieles schon hier machen. Und dann haben wir uns überlegt, dass das eine gute Richtung ist, in die man noch gehen könnte, in die man sich spezialisieren könnte, weil er eben ein Pfarrer ist und das passt ja gut zu einer evangelischen Einrichtung. Und das war eigentlich so der Grund.
2: Neben den Räumen der vier Gruppen im Haus gibt es weitere Gemeinschaftsräume, zum Beispiel für Sport und Bewegung oder auch einen gemütlichen, abgedunkelten Raum für ruhigere Momente und Andachten.
3: Wir haben bei uns in der Einrichtung vier Gruppen, haben 74 Plätze. Im Moment sind wir nicht so ganz ausgelastet. Das Problem, was also momentan die meisten Einrichtungen haben, es kommen zu wenig Krippenkinder nach. Im Kindergarten sind wir sehr gut ausgelastet, aber im U3-Bereich sind tatsächlich bei uns Plätze frei. Und da machen wir auch gerade Werbung dafür, dass die Plätze wieder gefüllt werden in den nächsten ein, zwei Jahren. Wir haben insgesamt 10 Mitarbeiter mit unterschiedlichsten Qualifikationen, also auch heilerzieherische Ausbildung, Erzieher und verschiedene Zusatzqualifikationen in der Religionspädagogik oder auch Praxisanleiter.
2: Beim Kita-Fest am 13. Juni gab es neben gemeinsamen Spielen bei bestem Wetter im Garten auch die ein oder andere Köstlichkeit vom Backblech und vom Grill. Außerdem Bastelmöglichkeiten und gemeinsames Musizieren.
1: Im Grimmer Ortsteil Hohnstedt ist so einiges sportlich los. Wir blicken in dieser Woche oder in der kommenden Zeit auf die Hohnstedter Festtage. Jetzt im folgenden Bericht blicken wir zurück auf die Sparkassen Kinder- und Jugendspiele. Dort standen in Hohnstedt gleich 2 Sportarten im Mittelpunkt. Während auf der Kegelbahn um Medaillen gekämpft wurde, rollte auf dem Fußballplatz der Ball. Wer sich die Titel sicherte und wie spannend die Wettkämpfe verliefen, das sehen wir jetzt im Beitrag.
2: Sonnabend 9 Uhr wurden auf der Hohnstedter Kegelbahn die Meister der Sparkassen Kinder- und Jugendspiele gesucht. Gesucht wurden in den Altersklassen U10, U14 und U18 männlich und weiblich aus Seligstedt, Nerchau und Hohnstedt die Meister. Nach der Begrüßung durch Robert Böhme, welcher als Wettkampfleiter nochmals auf den Turniermodus hinwies, richtete auch Philipp Loll vom Kreissportbund Landkreis Leipzig einige Grußworte an die Kegler und wünschte allen gut Holz. Für die Jüngsten an diesem Tag galt es, 15 volle und 15 Abräumer auf 2 Bahnen zu spielen. 60 Wurf mit Kinderprogramm hieß dieses System. Die Stimmung stieg bereits nach den ersten Würfen mächtig an, immer wieder wurden hohe Würfe mit den passenden Sprüchen bedacht und beim Fall aller 9 die Glocke geläutet. Abwechselnd betraten die männlichen und weiblichen Kontrahenten die Bahnen, kegelten ihre Meister aus und durften sich der Unterstützung nicht nur ihrer Trainer gewiss sein. Bei der weiblichen U10 sicherte sich nach einem spannenden Wettkampf mit 210 Holz Mara Bergmann den ersten Platz. Platz 2 ging an Annika Görner mit 199 Holz und mit 187 Holz belegte Theresa Fabianski den Bronzeplatz. Alle 3 starteten für den Hohnstedter SV. Bei den Jungs wurden zuerst die Jüngsten, welche gerade erst das Kegeln erlernten, geehrt. Gold für Till Block vom Nerchauer SV und Silber ging an Adam Dase vom gastgebenden Verein. Bei den älteren männlichen Startern erkegelten sich Finn Liebers und Luca Kutscher vom SV Seligstedt die Plätze 3 und 2. Die goldene Medaille ging mit 194 Holz an den Gastgeber. Finn Jennecke hieß dieser. Für die älteren Jahrgänge wurde der Spielmodus in ein Sprintturnier geändert. Beim Sprintturnier mussten 10 volle und 10 Abräumer auf 2 Bahnen gespielt werden, um sich dann durch 2 Siege für die nächste Runde zu qualifizieren. Bei einem etwaigen Satzgleichstand wurde die Entscheidung bei einem Sudden Victory gesucht. Für einen Spieler hieß dies 3 Kugeln auf die vollen. Wer hier die höchste Punktzahl erreichte, kam eine Runde weiter. Auch hier konnte Robert Böhme 24 Kegler in 2 Altersklassen aus Seligstedt, Nerchau und Hohnstedt begrüßen. Da durch einen Spielerausfall das Spielsystem nicht aufgegangen wäre, wurde nach kurzer Überredungskunst die Hohnstädterin Theresa Fabianski noch einmal ins Rennen geschickt. Sie sollte sich im großen Feld der Älteren dann recht achtbar schlagen können. Und während auf der Kegelbahn der Kampf um den Fall aller 9 weiterlief, wurde auf dem grünen Hohnstedter Rasen der Meister der E-Jugend gesucht. 6 Mannschaften stellten sich der Herausforderung Sieg, welche vom Fußballverband Muldental veranstaltet wurde. Über 70 Tore sollten in diesem Turnier fallen. Bereits nach 9 der 15 zu absolvierenden Spiele hatten sich der Borner SV und die Kicker des Hohnstedter SV verlustpunktfrei an die Spitze setzen können und so wurde dann auch mit Spannung das Duell der beiden Führenden erwartet. Bei einer Gesamtspielzeit von 12 Minuten mit Seitenwechsel

0: hatten beide Mannschaften so ihre Chancen, welche sie jedoch nicht nutzten. So trennten sich beide torlos unentschieden und mussten auf ihre Pokalsiegchance im letzten Spiel setzen. Während Hohenstedt mit 0:2 gegen die Kickers des SV Blau-Weiß-Bennewitz das Nachsehen hatten, sollte Borna das Spielfeld nach einem klaren 9:0 Erfolg über den Otterwischer SV verlassen können und somit standen die Bornaer Kicker als Turniersieger fest. Auf den zweiten Platz folgten die Kicker des SV Blau-Weiß-Bennewitz, welche sich durch den Erfolg gegen den Hohenstädter SV an ihnen noch vorbeischoben und sie somit auf Platz 3 verwiesen. Es folgten auf den Plätzen der Otterwischer SV, die Spielgemeinschaft Röcknitz-Hoburg und der SV Tresenwald-Machern. Die Pokale überreichte der Präsident des Kreissportbund Landkreis Leipzig, Andreas Woder. Und während zum Abschluss noch die obligatorischen Mannschaftsfotos geschossen wurden, neigte sich auf der Kegelbahn der Wettkampf der Großen langsam dem Ende. Bis ins Halbfinale hatte es Theresa Fabianski schon geschafft, doch nun stand ihr mit Henriette Rau, eine Vereinskollegin, gegenüber. Beide sicherten sich den Sieg einer Bahn und so musste ein weiteres Mal an diesem Tag der Sieger im Sudden Victory gesucht werden. Theresa hatte die glücklichere Kugel und zog mit 22:15 Holz ins Finale ein. Ihre Finalgegnerin suchte man zwischen der Hohenstädterin Linda Dietrich und der Selingstädterin Lena Rims. Hier setzte sich Linda mit 2 Bahnsiegen gegen Lena durch. Im Finale der weiblichen U14 standen sich nun 2 Hohenstädterinnen mit Theresa und Linda gegenüber. Mit 2 Bahnsiegen hatte dann Linda die Nase vorn. Da beim Sprintturnier nur die Finals gespielt wurden, gab es somit 2 Drittplatzierte. Bei der weiblichen U14 belegte den ersten Platz Linda Dietrich, ihr folgte auf Platz 2 Theresa Fabianski und Henriette Rau belegte zusammen mit der Selingstädterin Lena Rims den Bronzeplatz. Bei den Jungs der gleichen Altersklasse belegte Moritz Stelzer vom Selingstädter SV vor Friedrich Scholz, Nerchauer SV, Platz 1. Den dritten Platz teilten sich Martin Jäger Selingstädt und Vincent Schiemann Nerchau. Während bei der A-Jugend der Hohenstädter Tim Räse und Selingstädts Erik Schmidt ihre Halbfinals verloren und gemeinsam den dritten Platz belegten, standen mit Felix Huber und Arne Bennewitz 2 Hohenstädter im Finale. Hier musste Felix seinem Mannschaftskameraden Arne den Vortritt lassen. Aus den Händen von Robert Böhme und Antje Dinger erhielten alle Starter neben den Glückwünschen auch Urkunden und Medaillen. Es war ein kräftezehrender Tag für alle Starter, welcher am Ende viele fröhliche Gesichter sah.
1: Ich verabschiede mich nun in den Dienstagabend. Ich schaue mal bei uns im Keller nach, ob der Herr Krug schon was gekocht hat oder einen Cocktail vorbereitet hat. Ich hoffe, Sie genießen den Abend und wir sehen uns morgen hier wieder, Punkt 19 Uhr.

Der Montag ist bereits und der Dienstag ist fast überstanden. Der heutige Tag, der Monat Juni und das erste Halbjahr neigen sich dem Ende. Die Woche, ja, das ganze Jahr schreiten voran. Für viele wieder viel zu schnell. So nehmen wir uns jetzt Zeit für Entschleunigung, für die Nachrichten aus unserer Region und für unsere Region. Pünktlich zum Tagesausklang liefern wir Ihnen wieder Ihre tägliche Dosis Information nach Hause oder wo auch immer Sie uns gerade sehen. Sie sind genau richtig bei Megional am 30. Juni 2026 hier bei Glück auf TV. Guten Abend und Glück auf, liebe Zuschauer. Schön, dass Sie eingeschaltet haben. Nun stehen andere Themen sicher wieder im Vordergrund. Nachdem in der letzten Nacht die deutsche Fußballnationalmannschaft im 16. Finale ausgeschieden ist. Die große Analyse nach dem Wie und Warum überlassen wir den vielen anderen Medien und den 80 Millionen Bundestrainern. Wir kümmern uns lieber um die Themen hier vor Ort, die unabhängig von der WM interessieren. Und da zog es am Samstag trotz großer Hitze und Stadtfest im Nachbarort doch jede Menge Menschen nach Brand-Erbesdorf. Insbesondere die Freunde der älteren zwei- und vierrädrigen Vehikel. Denn das traditionelle Oldtimer-Treffen steht bei den Fans jedes Jahr aufs Neue fest im Kalender. Die Begeisterung für alte Zeiten ist groß. Hier beherrscht der Mensch noch die Technik und kann viel selbst reparieren, hegen und pflegen. Heute ist es meist andersrum. So manches Schmuckstück war in Brand-Erbisdorf zu bestaunen. Peter Teichmann hat sich für uns auch vom Oldtimer-Fieber anstecken lassen.

0: 28. Oldtimer-Treffen in Brand-Erbesdorf. Ein Event, welches alt und jung mit betagten Oldies, heißen Öfen und flotten Flitzern gleichermaßen anzieht. Apropos heiß, so zeigte sich auch das Wetter. Extrem heiß, meinten sogar die meisten. Doch was sagt Organisationsleiter Kai Brückner dazu?
1: Extrem schönes Wetter, würde ich eher sagen.
0: Also stand eine Absage trotz hoher Temperaturen nie im Raum?
1: Und wenn nur drei gekommen wären, wir wären froh über jeden.

0: da erschienen ist. Es ist überschaubar, aber ich denke, die, die gekommen sind, werden sich auch über das freuen, was wir zur Verfügung gestellt haben. Wir haben es diesmal auch das erste Mal wieder allein, ohne Stadt- und Haldenfest, was ohne Herausforderung für uns war, gerade in der Organisation. Und dann war auch irgendwann der Punkt überschritten, wo wir gesagt haben, jetzt zu sagen, nein, machen wir nicht, wegen schönem Wetter, haben wir gesagt, nein, schönes Wetter ist schönes Wetter. Und der Befehl dieses Jahr bei mir hieß, solange ich mich nicht ausziehe, ist es noch nicht warm genug.
1: Zudem verriet er uns, wer die Veranstaltung immer mit viel Leidenschaft auf die Beine stellt und was dabei seine ganz persönliche Rolle ist.
0: Also Hauptorganisator ist in dem Falle wirklich der Stadtverein. Ich bin zum Führungsgremium aufgestiegen der Oldtimer Gruppe, da sich das vor ein paar Jahren ein bisschen zerschlagen hatte und es dann keiner mehr machen wollte und dann irgendwann hieß, wir hören auf damit und ich gesagt habe, nein, aufhören heißt, es wird nie wieder stattfinden, das kriegen wir nie wieder zum Laufen. Dann haben sie gesagt, na gut, wenn du sagst, das kriegen wir nicht wieder zum Laufen, dann musst du es am Laufen halten. Und so bin ich dann sozusagen Vorsitzender der Oldtimer Gruppe von diesem Verein mitgewonnen und bin sozusagen hauptführend mit für die Organisation des Oldtimer Treffens zuständig.
1: Was für Schmuckstücke zu sehen sind und woher die Teilnehmer überhaupt kommen, kann man dazu etwas sagen?
0: Früher haben wir das gehabt, da haben wir eine offizielle Teilnehmerliste rausgeschickt. Also wir haben alle angeschrieben und gab dann Rückmeldungen. Aber selbst das war dann immer sehr wetterabhängig, was wirklich gekommen ist. Und da ich vom Zeitrahmen nicht ganz so viel habe und es über Umstrukturierung bei uns gab, haben wir das mit der Anmeldung weggelassen. Deswegen haben wir einfach nur Werbung gemacht und freuen uns über jedes Auto, was kommt. Und wer wissen will, was für Raritäten bei uns auf dem Hof stehen, sollte einfach zu unserer Veranstaltung kommen.
1: Also haben wir uns selbst einmal umgesehen und sind dabei mit einigen redseligen Besitzern ins Gespräch gekommen, die uns ihre Schätzchen ein wenig näher brachten.
2: Ich bin heute mit unserem Morris E. hier in Brand-Erbisdorf. Ist ein englisches Auto, gebaut von den Morris Motors Werken in Oxford. Baujahr 1935, 900 Kubik, 23 PS. Das Fahrzeug haben meine Frau und ich uns zugelegt als gegenseitiges Geschenk zu unserer goldenen Hochzeit. Das Auto ist für Dänemark gebaut worden, deshalb hat es Linkslenker, obwohl es ja ein englisches Auto ist. Und es macht viel Spaß und erweckt auch immer wieder Aufmerksamkeit, wenn man damit bei irgendwelchen Veranstaltungen auftaucht.
3: Hier ist es.
4: Wo geht denn deine Reise heute hin?
3: In Weißland nach Russland.
4: Oha, da hast du heute was vor. Hast du genug Proviant mit?
3: Ja, also hier zünde ich das Fahren immer an, wenn ich hier den Gang nehme. Hier ist dann die Uhr, wie warm der Motor wird. Und wenn die Uhr hier ist, dann ist er ganz schön warm. Dann ist der Motor ganz heiß. Und wenn es hier ist, dann ist es normal. Und dann noch, wenn der Motor richtig laut wird, dann gibt es hier solche Zieher, wo der Motor wieder leise wird. Und das hier ist dann das Gas, das hier ist die Bremse und das hier ist das Licht. Also wo man das Licht umstellen kann. Und die zwei Knöpfe, die weiß ich nicht.
4: Mensch, ja? Da kannst du doch das Auto schon alleine fahren, oder? Wie ich das so höre.
3: Ja, und das hier weiß ich ohne, was das ist. Süße Kamera, wir sehen uns bei der Ausfahrt.
5: Wo lässt es sich bei hitzigen Temperaturen meist noch ganz gut draußen aushalten? Das ist im Wald. Er ist unverzichtbar für Mensch, Tier und Natur. Dient als Erholungs-, aber auch als Wirtschaftsfläche. Um bereits die Kleinsten schon für den Wald und das Thema Wald und Natur zu begeistern, gibt es in Augustusburg eine Waldschule. Diese wird gern aufgesucht und war kürzlich auch Ort für ein Waldfest und ein ganz besonderes Jubiläum, nämlich 20 Jahre Sachsenforst. Die Kollegen vom Kabeljournal haben den hochsommerlichen Temperaturen getrotzt und sind zur Waldschule am Kunnerstein gefahren.
6: Bei den hochsommerlichen Temperaturen dürfte am 20. Juni ein erfrischendes Fest das im Wald in Augustusburg gewesen sein.
7: Ja, wir befinden uns hier in der Waldschule am Kunnerstein. Die Waldschule wurde 2023 eröffnet und seitdem hat sie sich

0: Sachsen, die mit in unserer Zuständigkeit liegen. Das ist also ein ganz breites Aufgabenfeld. Und man muss sagen, diese 20 Jahre waren natürlich geprägt von vielen Herausforderungen, von vielfältigen Aufgaben. Unsere Wälder haben sich in der Zeit durchaus in einem hohen Tempo verändert. Diese Veränderung ist also auch bei weitem noch nicht abgeschlossen. Wir haben weiterhin klimatische Herausforderungen und wir sind letztendlich auch aktiv dabei, unsere Wälder in Wälder umzubauen, die durch ihre Vielfalt und durch ihre Natürlichkeit diesen Herausforderungen der Zukunft besonders gewachsen sind. Ja, und was lag näher, also um diese Waldschule dann zu nutzen, aus Anlass des 20-jährigen Bestehens ein kleines Waldfest hier zu veranstalten, wo wir letztendlich auch den Bewohnern der Gegend hier versuchen, die forstlichen Themen ein bisschen näher zu bringen. Es gibt verschiedene Angebote, Mitmachangebote, aber genauso Wissensvermittlung und natürlich auch kulinarische Genüsse, die unsere Besucher hier für sich nutzen können.
1: In der vergangenen Zeit machten Borkenkäfer und Trockenheit Wald zu schaffen.
0: Also aktuell ist es so, dass die Kalamitätssituation, die wir vor 3-4 Jahren noch in einem extremen Ausmaß hatten, auch hier in Mittelsachsen, sich etwas wieder beruhigt hat. Der Borkenkäfer ist also nicht mehr ganz so präsent, wie er das vor einigen Jahren noch war, in diesem Ausmaß. Das hängt natürlich zusammen, da gibt es vielfältige Wechselbeziehungen. Zum einen ist es die klimatische Veränderung, also sprich Trockenheit führt dazu, dass Bäume ihre Vitalität einbüßen. Und dass letztendlich die Käfer dann auch leichtes Spiel haben oder bessere Bedingungen finden, um dann sich in Massen auch zu vermehren.
1: Ein weiteres Thema, Totholz und Waldbrand.
0: Ja, man muss sagen, Totholz im Wald ist eher aus Naturschutzgründen ein positiver Faktor, weil es natürlich Lebensraum für viele Tiere, Pilze und auch Pflanzen ist. Und letztendlich muss man sagen, vom Totholz selber geht jetzt nicht so die extreme Brandgefahr aus, weil Totholz oftmals, zumindest wenn es Bodenkontakt hat, ja auch Feuchtigkeit speichert. Die Brandgefahr entsteht eher im Frühjahr, wenn zum Beispiel das Gras oder Laub noch trocken ist. Und man muss in diesem Zusammenhang auch sagen, dass die meisten Waldbrände durch fahrlässiges Verhalten der Waldbesucher verursacht werden. Also es ist nicht so, dass sich Wald von selbst entzündet, sondern meist sind es durchaus menschengemachte Ursachen, die solche Brände herbeiführen.
1: Siehe Sächsische Schweiz 2022. Das Waldfest bot die Möglichkeit, nicht nur zu feiern, sondern auch Verschiedenes in Sachen Wald kennenzulernen.
0: Ja, wir haben heute verschiedene Mitmachangebote. Das beginnt beim Bogenschießen bis hin zu einem kleinen Kletterparcours, den unsere Zapfenpflücker hier betreuen. Wir haben ja auch eine eigene Saatguternte in unserem Bereich, wo letztendlich jedes Jahr für die Baumarten, die auch forstlich dann interessant sind, entsprechend die Samen geerntet werden. Es gibt entsprechend Schnitzer, es gibt Kinderangebote, verschiedene Bastelmöglichkeiten, auch das Bauen von Nistkästen. Und natürlich gibt es auch einige Partner, die entsprechend zum Beispiel Wildspezialitäten anbieten oder Fisch haben wir hier noch mit im Angebot. Das rundet sozusagen den Tag heute noch ein bisschen ab.
2: Der Verkehrsverbund Mittelsachsen passt in den Sommerferien seine Eisenbahnfahrpläne an. Der Verkehrsverbund bekommt rund 1,3 Millionen Euro weniger Regionalisierungsmittel als im Doppelhaushalt 2025-2026 des Freistaates vorgesehen. Hinzu kommt das Risiko erheblicher Zusatzkosten infolge steigender Trassenpreise. Das ist der Grund für die Reduzierung des Fahrplanangebotes. Auf der Linie C11 zwischen Chemnitz und Stolberg entfällt montags bis freitags weitgehend der Halbstundentakt. Damit fahren die Bahnen nur noch im Einstundentakt. Auf der Linie C14 mit Weida Chemnitz-Thalheim entfällt der Teilabschnitt Einsiedel-Thalheim montags bis freitags. Damit entfällt auf dem genannten Linienabschnitt der Halbstundentakt mit der gemeinsam verkehrenden Linie C13. Die Anschlüsse zu den Bussen des Regionalverkehrs werden am Bahnhof Einsiedel gesichert. Die Linien 208 und 235 entsprechend über Dittersdorf hinaus verlängert. Und auf der Regionalbahnlinie 30 Chemnitz-Zwickau entfallen von Montag bis Freitag die Verdichterzüge zwischen Chemnitz und Zwickau. Alle Änderungen sind in den elektronischen Fahrplanauskünften hinterlegt.
3: Rossau, Ortsteil Oberrossau. Scheunenbrand.
2: Feuerwehr und Polizei kamen am Sonntagmorgen in der Hauptstraße wegen eines Scheunenbrandes zum Einsatz.

Das Gebäude auf einem Gehöft brannte vollständig nieder. Die Feuerwehr konnte eine weitere Brandausbreitung und ein Übergreifen auf das benachbarte Wohnhaus verhindern. Verletzt wurde niemand. Nach vorläufigen Schätzungen beläuft sich der entstandene Sachschaden auf eine niedrige sechsstellige Summe. Ein Brandursachenermittler begutachtete inzwischen den Brandort. Im Ergebnis der Untersuchungen wird von einem technischen Defekt an der Elektroinstallation ausgegangen. Lichtenau, Ortsteil Merzdorf. Biker stürzte auf verschmutzter Straße. Unwetterbedingte Fahrbahnverschmutzungen wurden am Montagmorgen einem Jugendlichen zum Verhängnis. Der 16-Jährige war mit einem Leichtkraftrad der Marke Husqvarna in der Martinstraße in Richtung Lichtenau unterwegs, als er im Bereich einer Linkskurve einen am rechten Fahrbahnrand abgestellten Mercedes-Transporter der Straßenmeisterei bemerkte. Arbeiter waren dort mit Aufräumarbeiten aufgrund des nächtlichen Unwetters beschäftigt. Der Biker bremste, kam auf der verschmutzten Straße dennoch zu Sturz und zog sich leichte Verletzungen zu. Hinzugerufene Rettungskräfte brachten den Jugendlichen zur weiteren Behandlung vorsorglich in ein Krankenhaus. An der Husqvarna entstand rund 500 Euro Sachschaden. Oberschöner, Ortsteil Kleinschirmer. Verkehrsunfall mit tödlichen Folgen. Am Montag, kurz nach Mitternacht, befuhr ein Mann mit einem PKW Audi die B173 aus Richtung Freiberg kommend in Richtung Oberschöna. Etwa 200 Meter nach dem Abzweig zur Bahnhofstraße in Richtung Kleinschirmer verlor der junge Mann aus noch ungeklärten Gründen die Kontrolle über den Audi. Ausgangs einer Rechtskurve kam das Auto nach links von der Fahrbahn ab, geriet in den Straßengraben, prallte auf eine Feldzufahrt und kollidierte schlussendlich mit einem Straßenbaum. Er erlitt bei dem Unfall schwerste Verletzungen, denen er noch am Unfallort erlag. Für ihn kam jede medizinische Hilfe zu spät. Der Gesamtsachschaden wurde auf rund 19.000 Euro beziffert. Bobritsch-Hilbersdorf, Ortsteil Niederbobritsch. Rennradfahrer bei Sturz schwer verletzt. Mit seinem Rennrad befuhr ein 43-Jähriger am Sonntagmorgen die Staatsstraße 190 aus Richtung Niederbobritsch kommend in Richtung Kollnitz. Dabei überholte der Mann zwei vor ihm fahrende Rennräder. Als der 43-Jährige wieder eingeschert war, verlor er plötzlich die Kontrolle über sein Rennrad, stürzte und zog sich schwere Verletzungen zu. Die zwei anderen Rennradfahrer, welche den Verkehrsunfall beobachtet hatten, leisteten erste Hilfe. Hinzugerufene Rettungskräfte brachten den Schwerverletzten schließlich in ein Krankenhaus. Am Fahrrad des Gestürzten entstand etwa 500 Euro Sachschaden. Elterlein, Ortsteil Schwarzbach. Scheunenbrand beschäftigte Feuerwehr und Polizei. Die Rettungsleitstelle Chemnitz informierte die Polizei in der Nacht zu Montag über den Brand einer Scheune in der Hauptstraße, der auf ein angrenzendes Wohnhaus überzugreifen drohte. Als die eingesetzten Beamten am Brandort eintrafen, waren Einsatzkräfte der Feuerwehr bereits mit den Löscharbeiten beschäftigt. Nach ersten Erkenntnissen hatten die Bewohner den Brand bemerkt und zunächst versucht, die Flammen selbstständig zu löschen. Dabei erlitt eine 45-jährige Frau leichte Verletzungen, die ambulant versorgt werden konnten. Die Scheune mit Stallung sowie Lagerflächen brannte vollständig aus. Zudem zerstörten die Flammen mehrere Fahrzeuge sowie Landmaschinen im Inneren. In der Stallung verendeten außerdem mehrere Schweine. Die genaue Anzahl der Tiere ist derzeit noch nicht bekannt. Angaben zur Höhe des brandbedingten Sachschadens liegen ebenfalls noch nicht vor. Seit dem Montagvormittag ist ein Brandursachenermittler der Chemnitzer Kriminalpolizei im Einsatz. Ein Ergebnis der Untersuchungen steht aus. Wolkenstein, Ortsteil Falkenbach. 26-Jährige war deutlich zu schnell unterwegs. Beamte der Verkehrspolizeiinspektion Chemnitz sowie Mitarbeiter des Landratsamtes des Erzgebirgskreises führten am Sonntag auf der Staatsstraße 222 eine gemeinsame Geschwindigkeitskontrolle durch. Dafür wurde an der Staatsstraße im Bereich des Abzweigs nach Falkenbach der fließende Verkehr überwacht. In diesem Kreuzungsbereich ist die zulässige Höchstgeschwindigkeit außerorts auf 70 km pro Stunde beschränkt. Während des 4,5-stündigen Einsatzes wurden 352 Fahrzeuge gemessen, von denen 42 zu schnell unterwegs waren. Im Bereich des Wanderparkplatzes am Kalten Muff wurden in der Konsequenz 29 Verkehrsteilnehmer, ausschließlich PKW- und Kleintransporterfahrer, von den Polizeibeamten gestoppt. 17 Fahrzeugführer erwartet aufgrund der Geschwindigkeitsüberschreitung ein Bußgeld. Die höchste gemessene Überschreitung betraf eine 26-jährige PKW-Fahrerin, die die Messstelle mit 124 km/h

pro Stunde passiert hatte. Abzüglich der Toleranz erwarten die Frau nun ein einmonatiges Fahrverbot, 2 Punkte im zentralen Fahreignungsregister sowie eine Geldbuße in Höhe von mindestens 320 Euro. Weitere geahndete Feststellungen waren unter anderem Verstöße gegen die Gurtpflicht, ein Verstoß gegen die Mindestprofiltiefe von 1,6 mm bei einem Motorrad sowie ein nicht verkehrstüchtiges Kleinkraftrad. Eine Waschküche heute früh auf dem Weg zur Arbeit, sagte ein Kollege zu mir. Mir ging es streckenweise genauso. Naja, hohe Luftfeuchte, tiefhängende Wolken und kein Wind, der die Luftmassen durcheinander mischen kann. Das führt zu Nebel. Und der hielt sich zäh. Willkommen zum Glück auf TV-Wetter. Keine Angst, der Wind hat uns nicht gänzlich verlassen, denn er kommt auf alle Fälle wieder. Und dann können Sie gut für Durchzug in den Räumen sorgen, um die heiße Luft rauszubekommen. Denn momentan pausiert der Hochsommer. So manchem ist es ja schon wieder zu kalt. Mir persönlich tut das zwischendurch mal ganz gut. Und dieses kühle Wetter für viele geht auch so weiter. Pulli und Jacke sind zum Teil wieder angesagt. Eine Luftmassengrenze über der Mitte Deutschlands trennt aktuell sehr warme und feuchte Luft im Süden und Südosten von etwas kühlerer im Nordwesten. In der kommenden Nacht kommt sie langsam nach Südosten voran. In Sachsen gab es heute mal einen kurzen Zwischenhocheinfluss. Und morgen überquert uns ein kneifenräumiges Tief von West nach Ost. Es bleibt sommerlich warm, wird aber unbeständiger. Schauen wir uns das Ganze aus der Wetterlage jetzt mal genauer für die Region an. Die Waschküche habe ich vorhin angesprochen. Und diese ist auch am Abend und in der Nacht wieder geöffnet. Bedeckt ist der Himmel und Nebel wird örtlich eine große Rolle spielen. Wenn Sie unterwegs sind, machen Sie sachte. Niederschläge halten sich zurück. In der Nacht ist auch Vollmond, aber von dem werden wir leider nicht so viel sehen. Er geht trotzdem um 21.41 Uhr auf und morgen früh um 4.41 Uhr wieder unter. Bedeckt und regnerisch ist es morgen früh auf dem Weg zur Arbeit. Blicken wir auf die Temperaturen am Abend und morgen früh. 20 bis 18 Grad sind die Werte des Abends. Bis morgen früh sinken die Thermometer auf 18 bis 15 Grad. Die Luft fühlt sich ziemlich schwül an, denn die Taupunkte liegen bei 17 und 18 Grad, ein Zeichen für Schwüle. Fehlt noch der Wind? Er pausiert förmlich, kaum spürbar, im Mittel aus unterschiedlichen Richtungen, zwischen 1 und 3 Kilometer pro Stunde. Und in Böen, wenn man das so nennen kann, zwischen 3 und 5 Kilometer pro Stunde. Zum Beginn des Sommermonats Juli ist der Himmel über unserem Sendegebiet morgen von vielen Wolken geprägt. Es kommt auch immer wieder zu Niederschlägen. Es sind einzelne Gewitter durchaus in der ersten Tageshälfte nicht ausgeschlossen. Erst dann sinken die Taupunkte in einen Bereich, der die Luft nicht mehr schwül anfühlen lässt. Und die Gewittertätigkeit soll auch nachlassen. Von der Sonne werden wir morgen nicht so viel zu sehen bekommen. Die Wolken sind einfach zu dicht. Kleine Chancen bestehen eher in Richtung Mittwochabend. Sonnenaufgang ist morgen trotzdem um 4.57 Uhr und um 21.23 Uhr geht sie wieder unter. Mit vielen Wolken am Himmel gehen wir, anfangs auch noch gelegentlichen Niederschlägen, in den Abend und in die Nacht zum Donnerstag. Erst in der Nacht, in der zweiten Nachthälfte insbesondere, ziehen die Niederschläge raus. Schauen wir uns die Temperaturen des Tages an. Morgens starten wir mit 14 bis 17 Grad in den Tag. Die Höchstwerte am Nachmittag pegeln sich zwischen 16 und 18 Grad ein. Jacke oder Pulli werden wohl für viele zusätzliche Kleidungsstücke werden. Was macht der Wind? Aus Nordwesten kommt dieser, im Mittel leicht bis schwach, zwischen 6 und 15 Kilometer pro Stunde. Und in Böen schwach bis frisch, bis zu 35 Kilometer pro Stunde. Und wie geht es in der zweiten Wochenhälfte weiter? Schauen wir auf den Trend für Donnerstag und Freitag.
Am Donnerstag tritt erst einmal eine Wetterbesserung ein. Die Niederschläge sind in der Nacht zuvor

Ohr rausgezogen. Der Tag wird von einem Wechselspiel zwischen Wolken und Sonne geprägt sein. Die Wolken übernehmen aber schon noch die Oberhand. Zwischen 5 und 6 Sonnenstunden werden trotzdem vom Deutschen Wetterdienst für unsere Region berechnet. Die Tagestemperaturen bewegen sich morgens zwischen 12 und 15 Grad und nachmittags zwischen 20 und 23 Grad. Aus Westen weht der deutlich spürbare Wind, im Mittel leicht bis schwach, zwischen 10 und 15 Kilometer pro Stunde. Und in Böen schwach bis frisch mit bis zu 37 Kilometer pro Stunde. Nach einer regnerischen Nacht zum Freitag kommen wir dann trocken über diesen Tag. Die Wolken bleiben recht dominierend, reißen aber für die Sonne auch mal auf. 3 bis 5 Sonnenstunden werden vorausberechnet. Die Tagestemperaturen sind sehr verhalten. Morgens liegen diese bei frischen 10 bis 13 Grad und am Nachmittag zwischen 16 und 19 Grad. Der Wind legt dafür einen ordentlichen Zahn zu. Er wehte mittelschwach bis mäßig zwischen 13 und 24 Kilometer pro Stunde und in Böen mäßig bis stark mit bis zu 56 Kilometer pro Stunde. Und wenn wir einen leichten Trend auf das Wochenende werfen, dann sieht es so aus, dass der Hochsommer auch erst einmal weiter pausiert. Ansonsten sind die Aussichten gar nicht mal so schlecht. Also es kommen etwas erholsamere Tage auf uns zu. Das erste Ferienwochenende wird also kein hitziges werden. Liebe Zuschauer, wir sind schon wieder am Ende unserer Sendung angekommen. Das war der Dienstag bei Megional. 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Kein Problem. 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Bevor Sie gleich noch Veranstaltungstipps sehen, verabschiede ich mich von Ihnen. Morgen begrüßt Sie an dieser Stelle meine Kollegin Fleury Schmieder. Ich wünsche Ihnen einen schönen Abend und später dann eine angenehme Nacht. Machen Sie es gut.

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Hallo und herzlich willkommen zu Sachsen aktuell an diesem Dienstagabend. Schön, dass Sie mit dabei sind, heute mit diesen Themen. VW in der Krise. In Zwickau wächst die Sorge um Sachsens Schlüsselindustrie. Außerdem Eierschecke mal anders. Ein Dresdner Klassiker kommt jetzt eiskalt daher. Und nach dem WM-Aus wird diskutiert, was braucht Deutschland, um 2030 wieder Weltmeister zu werden.

0: Unser Nachrichtenmagazin mit dem Blick durch den Freistaat. Zunächst schauen wir nach Zwickau. Die Autoindustrie ist das wirtschaftliche Rückgrat Sachsens. Entsprechend groß ist die Sorge über die aktuellen Gerüchte um eine mögliche Werksschließung bei VW in Zwickau. Das Thema bestimmte heute auch die Kabinettspressekonferenz in Dresden. Die Staatsregierung sieht akuten Handlungsbedarf.
1: VW in der Krise. Nach Gerüchten um eine mögliche Schließung des Werks in Zwickau wird immer deutlicher, welche Auswirkungen ein Rückzug des Automobilkonzerns auf den Freistaat hätte. Nachdem Sachsens Wirtschaftsminister Dirk Panther am Montag persönlich im Werk zugegen war, spielte das Thema auch in der Kabinettspressekonferenz eine tragende Rolle. Regina Graushaar, Staatsministerin für Infrastruktur und Landesentwicklung, erklärte, dass die durch eine Schließung verursachten Probleme nicht an den Grenzen von Zwickau Halt machen würden.
2: Da kann man dreimal sagen, das ist erstmal nur geleakt, aber nicht offiziell bestätigt, aber es ist eben in der Welt. Und ich glaube, diese aktuellen Berichte zeigen einmal mehr, A, wie ernst die Lage für Südwestsachsen, aber ich glaube, B, insgesamt für ganz Sachsen ist. Wir haben nicht die Möglichkeit zu sagen, das betrifft einen Kreis Zwickau und noch 10 Kilometer drumherum. Es wäre völlig verfehlt, das so einzuschätzen.
1: Außerdem machte Graushaar deutlich, dass man sich in der Region breiter aufstellen müsse. Die Fixierung auf den Autobau sei, wie die aktuelle Lage zeige, ein ernstes Problem.
2: Die Region muss die Stärken, die sie hat, die gleichzeitig ja natürlich auch ihre Verwundbarkeit sind. Also sie ist stark in der Industrie, aber sie ist gleichzeitig, weil es eine relativ starke Fixierung oder Fokussierung auf Automobilindustrie und Zulieferer gibt, muss sie natürlich sich langfristig breiter und widerstandsfähiger machen. Denn wir finden in Südwestsachsen, und ich bin oft dort auch unterwegs, auch an den Hochschulen, wir finden eine wirklich einzigartige Industrie- und Innovationsregion vor, mit Fachkräften, die ihresgleichen suchen.
1: Politisch soll in Sachsen mit dem Masterplan Region Chemnitz-Südwestsachsen gegengesteuert werden. So wurde eine Einzelfallförderung in Höhe von 150.000 Euro für ein Simul-Plus-Modellprojekt in Südwestsachsen bewilligt. Die Westsächsische Hochschule Zwickau und die Duale Hochschule Sachsen, Studienakademie Plauen, sollen im Rahmen des geförderten Projekts erproben, wie kleine und mittlere Unternehmen

0: Unternehmen Daten und künstliche Intelligenz besser nutzen können. Das Thema VW soll auch an anderer Stelle eine Rolle spielen. Im Rahmen der Wirtschaftsministerkonferenz in Konstanz will Sachsens Wirtschaftsminister Dirk Panther einen bundesweiten Autogipfel fordern und ein Konzept zur Stärkung des Industriestandorts Deutschland verlangen. Vor allem die Diskussionen um die Zukunft des VW-Werks in Zwickau-Mosel bereitet der Staatsregierung Sorgen. Panther warnt, dass hunderttausende Arbeitsplätze entlang der gesamten Wertschöpfungskette unter Druck stünden. Die Debatte über Standorte wie Zwickau müsse ein Weckruf für die Politik sein.
1: Weniger Papierkram, schnellere Verfahren und eine modernere Verwaltung. Sachsen will mit einem neuen Gesetz Bürokratie abbauen und den Staat handlungsfähiger machen. Nach der Kabinettssitzung wurden die Pläne der Regierung in der Staatskanzlei vorgestellt.
2: E-Mails werden zum Regelfall der Kommunikation mit Behörden und Papiere, Ausdrucke und Unterschriftenzwang sollen zur Ausnahme werden.
3: Weniger Bürokratie wird in Sachsen seit Jahren gefordert und versprochen. In der sächsischen Staatskanzlei in Dresden hat Sachsen dafür jetzt ein erstes konkretes Gesetzespaket vorgestellt. Staatskanzleichef Dr. Andreas Handschuh nennt es einen Systemwechsel.
2: Wir schaffen ab, entlasten Bürgerinnen und Bürger, die Wirtschaft und Kommunen. Wir beschleunigen und wir vereinfachen Verfahren und geben aber gleichzeitig auch den Kommunen und der Wirtschaft einen Vertrauensvorschuss. Was heißt das? Wir führen eine Genehmigungsfiktion ein. Anträge gelten also als genehmigt, wenn die Behörde innerhalb der 3-Monatsfrist nicht reagiert.
3: Der Ansatz ist ungewöhnlich. Nicht jede einzelne Vorgabe soll mühsam einzeln gestrichen werden. Stattdessen soll künftig stärker begründet werden, warum bestimmte Pflichten überhaupt noch nötig sind.
2: Wir schaffen Schriftformerfordernisse ab. Wir stellen also um, dass auch der formlose E-Mail-Antrag möglich sein soll. Und der große Schlag, den wir als einziges Bundesland machen zum Bürokratierückbau, ist die Abschaffung der sogenannten Banda-Pflichten. Berichtsauskunfts-, Nachweis-, Dokumentations- und Aufbewahrungspflichten. Das heißt, wir wollen, dass diese Pflichten grundsätzlich als abgeschafft gelten, dass sie gestrichen werden und dann jeweils einzelgesetzlich begründet werden müssen, wenn wir diese Pflichten brauchen.
3: Gerade für Unternehmen, Bauherren oder Vereine kann aus Warten schnell ein echtes Problem werden. Das Kabinett will deshalb Regeln verändern, die bisher oft erst auf den zweiten Blick sichtbar werden, aber im Alltag viel Zeit kosten.
2: Wenn eine Behörde nach Vorlage vollständige Unterlagen nicht innerhalb von 3 Monaten entscheidet, gilt die Genehmigung grundsätzlich erteilt. Davon versprechen wir uns Planungssicherheit und natürlich die Verkürzung unnötiger Wartezeiten. Grundsätzlich soll die Textform ausreichen und E-Mails werden zum Regelfall der Kommunikation mit Behörden und Papiere, Ausdrucke und Unterschriftenzwang sollen zur Ausnahme werden.
3: Weniger Papier, schnellere Entscheidungen, mehr digitale Wege. Das ist der große Anspruch. Jetzt muss aus dem Vorhaben aber erst ein Gesetz werden, das in der Praxis auch trägt.
2: Wir haben also heute diese beiden Gesetze zur Anhörung freigegeben, hoffen, dass wir die Fachverbände für diese Gesetze gewinnen können, ebenso im Konsultationsverfahren dann die entsprechenden Fraktionen im Sächsischen Landtag, sodass wir dann hoffentlich im Herbst dann zu den Entwürfen kommen, die wir dann in das parlamentarische Verfahren zur Zustimmung im Landtag einreichen können. Ziel ist, dass die Maßnahmen dann im Jahr 2027 greifen.
3: Der erste große Schritt ist gemacht. Wenn die Reform wie geplant greift, könnte Sachsen ab 2027 für Bürger, Unternehmen und Kommunen spürbar einfacher werden.
1: In Leipzig ist der Straßenbahnverkehr noch immer massiv eingeschränkt. Nach der Hitzewelle hat sich die Fugenmasse zwischen den Gleisen gelöst und Teile des Schienennetzes verklebt. Viele Mitarbeiterinnen und Mitarbeiter der LVB sind seit Tagen damit beschäftigt, die Gleise wieder frei zu bekommen. Heute hatten die Leipziger Verkehrsbetriebe sogar Bürgerinnen und Bürger dazu aufgerufen, mitzuhelfen. Mit Erfolg. Mehrere hundert Freiwillige kamen zusammen, um die Stadt beim Kampf gegen die Hitzeschäden zu unterstützen. Über solche Verkehrseinschränkungen muss sich Chemnitz glücklicherweise nicht beklagen. Aber auch dort war die Hitze ein Thema.
0: Die Hitzewelle ist vorbei, zumindest vorerst, doch die Gluttage haben Spuren hinterlassen. Während in Leipzig wegen Hitzeschäden an Schienen und Weichen der komplette Straßenbahnverkehr stillstand, stellt sich auch in Chemnitz

0: Chemnitz die Frage, wie viel Hitze hält die Infrastruktur aus? Der große Verkehrskollaps blieb in der Kulturhauptstadt 2025 zwar aus, ganz ohne Schäden ging die Rekordhitze aber nicht vorbei. Nach Angaben der CVAG wurden Gleise, Asphalt und Bitumen durch die extremen Temperaturen teilweise beschädigt. Besonders betroffen waren die Kreuzung Carola-Straße, Straße der Nationen sowie Steig 5 an der Zentralhaltestelle. Dort verschlimmerte die Hitze bereits vorhandene Schäden. Zudem kam es vereinzelt zu kleinen Gleisverwerfungen. Allerdings habe eine Gefährdung des Fahrbetriebs zu keinem Zeitpunkt bestanden. Deutlich kritischer wurde es dagegen in den Fahrzeugen. Aufgrund der extremen Temperaturen und des durchgehenden Betriebes der Klimaanlagen habe man an einer Vielzahl an Fahrzeugen technische Störungen verzeichnen müssen. Die Folge? Teilweise mussten Busse und Bahnen wegen ausgefallener Klimaanlagen ausgetauscht werden. Die Klimaanlagen der CVAG sind laut Unternehmen in der Regel für Außentemperaturen bis etwa 45 Grad ausgelegt. Auch die Citybahn kämpfte mit der Gluthitze. Sprecher Falk Ester zieht eine ernüchternde Bilanz. Bei etwa der Hälfte der eingesetzten Fahrzeuge habe die Klimaanlage nicht durchgehalten. Die Folge? Rund 11% der Fahrten mussten durch Schienenersatzverkehr ersetzt werden.
1: Eierschecke gehört zu Dresden wie die Frauenkirche und die Elbe. Normalerweise kommt der Klassiker frisch aus dem Ofen, jetzt gibt es ihn aber auch direkt aus der Kälte. Mehr dazu erfahren Sie nach der Werbung, bleiben Sie dran.

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3: In dieser Folge von Lieblingsorte führen mich 4 Aufgaben an 4 ganz unterschiedliche Stationen. Es geht raus aufs Wasser. Weiter zu einem ganz alten Handwerk. Hinein in die Welt der Tiere. Und am Ende hoch hinaus auf die Leuchtenburg. In der Saale-Unstrut-Region gibt es wirklich jede Menge zu erleben.
4: Das ist Sachsen aktuell an diesem Dienstagabend. Willkommen zurück. Eierschecke gehört zu Dresden wie die Frauenkirche und die Elbe. Normalerweise kommt der Klassiker frisch aus dem Ofen in einer Dresdner Bäckerei, jetzt aber auch direkt aus der Kälte. Dort gibt es die Eierschecke nämlich als Frozen-Variante. Klingt ungewöhnlich, soll aber gerade im Sommer ziemlich gut funktionieren.
5: Mmh. Wollen wir mal probieren?
6: Yum. Ach. Nach der Hitzewelle der letzten Tage ist mein Bedürfnis nach einer Abkühlung auf alle Fälle noch nicht geschwunden. Und deswegen probieren wir heute hier die Eischecke in der Bäckerei Bruno aus.
7: Justin Richter, der Bäckerei-Fachverkäufer der Pieschner Backstube, berichtet über die Entstehung.
8: Ist eine coole Story, wenn ihr mal hier in das Tiefkühlfach reinschaut. Wir haben da praktisch Kuchenränder mit drin. Und diese Kuchenränder frieren wir manchmal ein, wenn manche Kunden das gerne nochmal später abholen möchten am nächsten Tag oder so. Und die wurden mal übers Wochenende bei uns eingefroren, weil wir viel zu viele davon hatten. Und dann kam es dazu, dass eine der Bäckermeisterinnen am Montag an ihrem Bürotag hier das angefangen hat zu naschen und fand, boah, das schmeckt ja doch ganz geil. Und hat dann immer weiter gegessen. Und dann kam es dann dazu, dass sie dann praktisch den nächsten darauffolgenden Monat allen in der Backstube das angedreht hat, immer wieder bei jeder Gelegenheit gesagt hat, möchtest du mal probieren, das ist die Eischecke oder Eggschleck oder wie auch immer man das nennen kann. Namensfindung war da gerade noch mit drin, aber ja, da hat sie versucht, das allen mit anzudrehen und meinte dann am Ende, okay, das müssen wir als Produkt unter die Kunden bringen. Das wird der neue große Hype. Und dann kam es jetzt dazu,

0: Eischecker.
1: Inzwischen ist die Namensfrage also geklärt. Und auch uns brennt es unter den Nägeln, was die Eischecke zu bieten hat. Aber bevor wir probieren dürfen, fragen wir uns, was denn die Bäckerei selbst über den Geschmack sagt.
0: Beim ersten Stück muss ich persönlich sagen, man muss erstmal überlegen, okay, Konsistenz ist okay, interessant. Und Geschmack, es geht mehr ans Gebäck ran. Aber man hat dieses Erfrischende vom Eis gerade bei der Quarkmasse mit dazu, wo man dann sagt, okay, das ist echt lecker und es schmeckt wirklich richtig gut. Und gerade wenn man dann noch die Eierscheckmasse oben hat, das ist was Eigenes. Das schmeckt wirklich, man muss es mal probiert haben. Aber es ist wirklich cool. Aber man braucht ein bisschen, sagen wir es mal so. Genau.
1: Mein Appetit wird so langsam zum Hunger, aber dieser soll zunächst durch meinen Wissenshunger gestillt werden. Wie reagieren denn die Kundinnen und Kunden?
0: Die meisten Kunden meinten, es war richtig lecker, war richtig cool, aber ich hatte noch keinen, der mir wirklich auch sagen konnte, was denn richtig lecker war, also was so richtig zugekommen. Also es ist wirklich einfach nur, es schmeckt gut, aber ihr könnt mir auch nicht sagen, was. Also ich glaube einfach, das Gesamtpaket passt. Das ist mal was anderes, man testet es mal aus und das kommt einfach gut an. Die Kunden sind hier wirklich offen für was Neues, sagen wir es mal so.
1: Und jetzt ist der Moment gekommen, auf den wir alle gewartet haben. Der große Geschmackstest. Wir gehen für euch rein und berichten aus nächster Nähe.
2: Ich muss sagen, ich finde, es schmeckt halt einfach nach Eierschecke, nur in kalt, also passt gut für den Sommer. Ich hätte jetzt gedacht, das ist noch irgendwas Special, aber es schmeckt sehr zitronig, frisch, passt gut.
3: Unterm Strich kann man sagen, die Frozen Shake ist auf alle Fälle ein spaßiges Geschmackserlebnis für den Sommer. Und so richtig haut es aber erst nach dem zweiten, dritten Happen rein. Am Anfang ist es erstmal etwas Neues.
1: Und während wir es uns hier noch schmecken lassen, hören wir doch noch einmal rein. Bleibt es bei der Eischecke bei einem Sommergag oder kann man jetzt ganzjährig mit dem Genuss rechnen?
0: Ich glaube, wenn wir nach der beiden Chefinnen hier gehen, wäre es wahrscheinlich ein Dauerprodukt mit dazu. Aber ich glaube, es ist jetzt erstmal nur für den Sommer angedacht, gerade weil es als Erfrischung mit dienen soll. Und was darüber hinaus passiert mit der Eischecke, werden wir sehen, wie gut es ankommt, wie sehr es vermisst wird. Und dann schauen wir mal, wie lange es im Sortiment mit drin bleibt, würde ich sagen.
1: Ob Sommertrend oder neue Lieblingsvariante, die Eischecke sorgt auf jeden Fall für Gesprächsstoff. Und wer neugierig ist, kann sich in der Bäckerei Bruno selbst von ihr überzeugen.
4: Einmal nicht die Schulbank drücken, sondern einen echten Arbeitstag erleben und dabei auch noch etwas Gutes tun. Genau darum geht es bei der Aktion Genial Sozial. Die zwei 12-jährigen Jungs, Leonard und Paul, waren heute bei Sachsenfernsehen in Leipzig zu Gast und haben nicht nur hinter die Kulissen geschaut, sondern selbst recherchiert, gedreht, interviewt und moderiert. Reporterin Lilli Marlene Kistner hat die beiden durch ihren besonderen Redaktionstag begleitet.
5: Für Leonard und Paul beginnt der Tag heute nicht im Klassenzimmer, sondern bei Sachsen Fernsehen. Die beiden sind im Rahmen von Genial Sozial in der Redaktion und sollen hier nicht nur zuschauen, sondern selbst mitarbeiten. Bei Genial Sozial tauschen Schülerinnen und Schüler für einen Tag die Schulbank gegen einen Arbeitsplatz. Der Lohn, den sie dabei verdienen, wird gespendet und unterstützt soziale Projekte in Sachsen und weltweit.
6: Ihr habt ja heute die Ehre, im Rahmen von Genial Sozial bei uns in der Redaktion von Sachsenfernsehen einen Tag zu verbringen. Worauf freut ihr euch denn am meisten?
7: Also auf das Erlebnis, mal nicht in der Schule zu sitzen, sondern auch mal andere spannende Bereiche kennenlernen zu dürfen.
8: Und du? Also ich freue mich, jetzt einen Beitrag zu Genial Sozial zu machen und halt zu zeigen, was Genial Sozial für ein tolles Projekt ist.
5: Aber was genau ist der Grundgedanke hinter Genial Sozial? Das verrät mir Frau Büttner der Sächsischen Jugendstiftung.
9: Der Grundgedanke ist eigentlich ganz einfach. Schülerinnen und Schüler tauschen für einen Tag die Schulbank gegen einen Arbeitsplatz, engagieren sich in verschiedenen Unternehmen und Einrichtungen und generieren darüber Spenden, die sie für soziale Projekte in Sachsen und im globalen Süden einsetzen können. Und das funktioniert meistens nicht so ganz, wenn man alleine losgeht als ein Schüler. Aber hier greift tatsächlich das Prinzip, wenn viele, viele Schülerinnen und Schüler losgehen und jeder einen kleinen Beitrag leistet, kann man ganz, ganz Großes entstehen lassen. Und genau das passiert bei Genial Sozial. Die Schülerinnen und Schüler engagieren sich alle in ganz verschiedenen Einrichtungen. Wir haben zum Aktionstag ungefähr 30.000, 33.000 Schülerinnen und Schüler, die losgehen. Und darüber, dass sie selber aktiv werden und ein Stück weit über den Tellerrand schauen, sich engagieren, leisten sie ganz, ganz Großes für andere junge Menschen, für die viele, viele Dinge, die für uns hier selbstverständlich sind, eben einfach nicht haben.
5: Der heutige Auftrag für Leonard und Paul? Einen eigenen Beitrag für Leipzig aktuell produzieren. Von der Themenfindung über den Dreh bis hin zum Schnitt. Ihr heutiges Thema? Nach dem WM-Aus der

0: Der deutschen Nationalmannschaft wollen sie wissen, was junge Spielerinnen und Spieler brauchen, damit Deutschland 2030 vielleicht wieder Weltmeister werden kann. Und dann geht es raus zum Dreh. Auf dem Bolzplatz treffen die beiden Heiko Skuballa, einen ehemaligen Fußballspieler mit Landesliga-Erfahrung. Von ihm wollen sie wissen, was braucht man, um Fußballprofi zu werden. Zurück in der Redaktion wird aus vielen einzelnen Szenen ein fertiger Beitrag. O-Töne werden ausgewählt, Bilder sortiert, Texte geschrieben. Am Ende steht Leonard sogar selbst im Studio. Paul übernimmt die Aufnahme. Büttner erklärt uns, was diese Aktion so besonders für Kinder und Jugendliche macht.
1: Na, es stecken in Genial Sozial oder in der Teilnahme am Aktionstag ja ganz, ganz viele Aspekte drin. Zum einen, und das ist das Wichtigste, glaube ich, ein Stück weit zu sehen, wir leben in einer globalisierten Welt. Wir haben hier ganz, ganz viele Dinge, die für uns selbstverständlich sind. Das reicht von Wasser aus der Leitung über medizinische Versorgung, darüber, dass unsere Schülerinnen und Schüler in die Schule gehen können. Und das geht aber in anderen Regionen der Welt ganz, ganz vielen Kindern und Jugendlichen nicht so. Dort können sie nicht in die Schule gehen, sie haben keine medizinische Versorgung. Und ich glaube, ein Learning von dem Aktionstag ist tatsächlich, dass man nur einen Tag investiert, sich engagiert für andere, nicht für sich selber, sondern wirklich mal ein Stück weit über den Tellerrand schaut und mit diesem Engagement die Lebensbedingungen für viele, viele andere verbessern kann. Das ist ein Aspekt. Aber natürlich ist auch für die Schüler selber ganz, ganz viel drin. Das eine ist ja der Solidaritätsaspekt. Wir sprechen ja hier von der größten Jugendsolidaritätsaktion in Sachsen. Und der Aspekt sozusagen für andere etwas zu tun, ist uns ganz, ganz wichtig. Aber auch die Schülerinnen und Schüler lernen ganz viel. Sie gehen los und stellen sich bei Unternehmen vor, können sozusagen mal für einen Tag in Bereiche reinschnuppern, von denen sie sich vielleicht bisher nichts vorstellen konnten. Wenn man zum Beispiel in die Apotheke geht, steht man vorne am Schalter und sagt, ich habe hier ein Rezept, und dann bekommt man von irgendwoher sein Medikament. Aber was passiert denn da eigentlich, wenn die Apothekerin oder der Apotheker vom Tresen weggeht und da hinten verschwindet? Oder auch, was passiert in einer Autowerkstatt, was passiert in Ministerien, auch die nehmen teil. Wie läuft denn so ein Arbeitstag dort? Das ist natürlich eine schöne Möglichkeit, da zum einen reinzuschnuppern und zu schauen, was im Berufsleben da so passiert, aber auch der ganze Effekt, loszugehen, einem Unternehmen sein Anliegen vorzutragen, zu sagen, ich möchte mich am Aktionstag beteiligen, dafür steht der Aktionstag, das tun wir, die Arbeit Zeit aushandeln, den Lohn aushandeln. Das sind alles Dinge, die werden den Schülerinnen und Schülern noch ganz, ganz oft im Leben begegnen. Und der Aktionstag ist eine schöne, einfache Möglichkeit, da schon mal reinzuschnuppern und sich auszutesten ein Stück weit.
0: Für Genial Sozial ist es ein kleiner Beitrag zu etwas Größerem. Für Leonard und Paul aber ist es ein Arbeitstag, den sie so schnell wohl nicht vergessen werden.
2: Deutschland ist raus bei der Fußball-WM und natürlich wird jetzt wieder diskutiert, woran hat es gelegen? An der Einstellung oder doch am Trainer? Unsere zwei Nachwuchsreporter Leonard und Paul wollten es genauer wissen und haben einen ehemaligen Fußballspieler gefragt. Was braucht man eigentlich, um Fußballprofi zu werden?
3: Deutschland ist bei der WM ausgeschieden und wir wollen wissen, wie sie es in der WM 2030 besser machen können.
4: Dafür treffen wir heute einen ehemaligen Fußballspieler namens Heiko Skuballa auf dem Bolzplatz.
3: Nach dem WM-Aus gegen Paraguay wird auch in Leipzig heiß diskutiert. Woran hat es gelegen?
5: An der Technik, am Nachwuchs oder an der Einstellung? Wir suchen die Antwort nicht im Fernsehen, sondern auf einem Fußballplatz im Leipziger Süden.
3: Heiko Skuballa kennt den Fußball nicht nur aus der Theorie. Er ist ehemaliger Fußballspieler und hat selbst erlebt, wie viel Arbeit hinter der Leistung auf dem Platz steckt. Wo lagen deiner Meinung nach die Fehler bei der deutschen Nationalmannschaft?
6: Ich würde sagen, wir haben nicht aggressiv genug agiert, beziehungsweise haben viel Pech im Ballaufbau oder im Spielaufbau gehabt, haben zu schnell die Bälle wieder verloren. Und die Flanken waren sehr schlecht, muss ich ganz ehrlich sagen. Und es hat auch so ein bisschen das Momentum gefehlt, das Glück gefehlt, auch bei dem Tor, was abgepfiffen wurde, vielleicht so ein bisschen das Glück. Woanders hätte es gezählt, bei uns diesmal nicht. Ja, ich denke mal, das alles zusammen, vielleicht auch der eine oder andere Spieler noch nicht an seinem Niveau dran gewesen, in dem er eigentlich spielen könnte. Das alles zusammen, denke ich mal, rechtfertigt das Aus der gestrigen, oder das Aus der deutschen Nationalmannschaft am gestrigen Tag.
5: Fußball ist also nicht nur Dribbeln und Schießen.

0: Gute Spielerinnen und Spieler sehen Möglichkeiten, bevor andere sie sehen.
1: Sie entscheiden in Sekunden, passen, laufen oder doch selbst abschließen.
0: Aber was braucht es noch, um Profi zu werden? Wir fragen nach bei Heiko.
2: Was macht deiner Meinung nach ein Profi aus?
3: Ehrgeiz. Also immer wieder sich neu definieren, immer wieder sich noch besser machen. Jeden Tag hart trainieren, jeden Tag an die Grenzen gehen und auch versuchen, drüber wegzugehen. Und niemals aufhören oder einfach aufhören, gut zu sein, sondern immer besser zu werden. Immer wieder, jeden Tag aufs Neue. Das macht einen echten Profi aus. Und dazu auch noch, dass er halt bodenständig bleibt, dass er eben Mensch bleibt. Und das in der Summe zusammen, das ist ein guter Profi.
1: Wie verändert sich denn das Leben als Profispieler?
3: Oh, tja. Das ist immens. Also man hat auf einmal sehr viel Geld. Das ist einer der negativen Dinge, die den jungen Profis, was den jungen Profis schon privilegiert macht. Allerdings auch der Leistungsdruck ist enorm. Also gerade in eurem Alter mit 12, wenn man anfängt oder wenn man noch ein bisschen früher anfängt und die einzelnen Stationen durchgeht, die ganzen Klassen, die ganzen C-Klasse, D-Klasse und so weiter und so weiter, man wird ja dann immer wieder, es wird ja immer wieder herausgefiltert. Und der Leistungsdruck ist enorm. Man ist wirklich jeden Tag damit beschäftigt, von morgens bis abends an Fußball zu denken und Fußball zu spielen, Fußball zu trainieren.
1: Zum Schluss wird es ernst. Wir fordern den ehemaligen Spieler zum Elfmeter heraus. Ein Ball, ein Schuss, ein Tor.
0: Und hierbei zeigt uns Heiko eine ganz neue Schusstechnik, die mehr Härte und Präzision beim Schuss bringt.
2: Unser Fazit: Profispieler wird man nicht durch Talent. Man braucht Training, Teamgeist und den Willen, nach Fehlern weiterzumachen.
1: Vielleicht ist genau das der Weg, damit Deutschland 2030 Weltmeister werden kann.
4: Und das war Sachsen aktuell für heute. Vielen Dank, dass Sie mit dabei waren. 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Ja, mein Team und ich wünschen Ihnen noch einen schönen Dienstagabend. Ja, und wir freuen uns, wenn Sie auch morgen wieder mit dabei sind. Bis dahin, machen Sie es gut.

0: Guten Abend, liebe Zuschauerinnen und Zuschauer, und willkommen zu Ihrem Dresden aktuell am Dienstag, dem 30. Juni 2026. Schön, dass Sie auch heute wieder mit dabei sind und mit mir gemeinsam durch Dresden spazieren. Wir starten heute an der Fachhochschule Dresden. Die zeigte nämlich Wissenschaft zum Anfassen. Ja, die FHD, die hat sich bei der Langen Nacht der Wissenschaften am vergangenen Freitag mit praxisnahen Projekten präsentiert. Besucher konnten unter anderem Siebdruck ausprobieren, in virtuelle Realitäten eintauchen und mit Professoren sowie Studierenden ins Gespräch kommen. Besonders sichtbar wurde der Designbereich. Studierende der Fakultät zeigten eine Ausstellung zum Thema Manipulation, die über mehrere Monate im Rahmen des Studiums vorbereitet wurde.
1: Das Projekt heißt Laura hat dich doch nicht so und zeigt so ein bisschen im kontroversen Sinne, wie eine Frau während ihres ganzen Lebens manipuliert wird.
0: Bei der Dresdner Langen Nacht der Wissenschaften öffnete auch die Fachhochschule Dresden als eine von über 50 wissenschaftlichen Einrichtungen ihre Türen. Mittendrin war Nina Lelewska. Sie ist Studentin an der Fakultät Design im vierten Semester an der FHD.
1: Wir zeigen heute mit dem ganzen Studiengang eine ganze Ausstellung zum Thema Manipulation. Und jetzt gerade sind wir in unserem Gruppenraum. Das ist das Thema Manipulation der Frau. Das Projekt heißt Laura hat dich doch nicht so und zeigt so ein bisschen im kontroversen Sinne, wie eine Frau während ihres ganzen Lebens manipuliert wird. Andere Projekte des Studiengangs sind aber auch noch Manipulationen durch Sounds oder durch eine Erscheinung, die vielleicht als erstes sehr gut erscheint und dann aber böse ist oder genau andersrum etwas, was böse erscheint, wo man die guten Entscheidungen treffen muss, also ein Spiel oder Virtual Reality. Also der Kurs hat viel zu bieten.
0: Praktische Ausarbeitungen wie diese sollen das Konzept der FHD unterstreichen, wie Rektorin Heike Zimmermann-Timm erläutert.
2: Wir sind eine kleine Fachhochschule mit drei sehr unterschiedlichen Fakultäten, die ermöglichen auch tatsächlich, dass man eine interdisziplinäre Sichtweise gewinnt. Wir sind praxisnah unterwegs, deswegen sind wir stets im Dialog und mit unseren Praxispartnern und es zielt darauf ab, dass wir letztendlich Projekte kreieren, die dann auch in der Umsetzung sind und unseren Studierenden durchaus einen Berufseinstieg ermöglichen.
0: Für die Studierenden, die hier nicht im klassischen Sinne dual studieren, soll die Wissenschaftsnacht damit auch ein Praxistest vor echtem Publikum sein.
1: Das ist Teil einer Abgabe des Kurses Künstlerisches Gestalten und da gibt es jetzt ein Zwischenkurs, der nur darauf abgestimmt ist, diese Ausstellung zu planen und auszuführen. Also wir brauchen auch ganz viel Feedback von den Besucherinnen und ja, das wird dann bewertet. Das Ganze ist auch ein Projekt, das in einem Blended Intensive Program funktioniert. Das heißt, manche Gruppen haben auch Leute aus den Niederlanden. Die sind heute auch teilweise vor Ort und die sind aus einer Partneruni, die auch hier dran teilnimmt. Und die haben auch ganz fleißig mitgeholfen aus dem Studiengang Musikentwicklung und haben dann auch sehr viele Sounds entworfen.
0: Die FHD vereint drei Fakultäten unter einem Dach: Betriebswirtschaft, Design.

0: und angewandte Sozialwissenschaften führen ca. 600 Studierende auf den Campus am Straßburger Platz. Alle drei Fakultäten präsentierten sich zur Wissenschaftsnacht am 26. Juni bis Mitternacht mit Ausstellungen, Fachvorträgen oder Mitmachangeboten. Der nächste Einblick folgt dann am 10. Juli. Dann informiert die FHD beim Infotag über Studiengänge, Beratung und das Lernen vor Ort. Werfen wir nun einen Blick in das sächsische Kabinett. Weniger Papierkram, schnellere Verfahren und eine modernere Verwaltung. Das hat sich Sachsen vorgenommen, mit einem neuen Gesetz Bürokratie abbauen und den Staat handlungsfähiger machen. Nach der Kabinettssitzung wurden die Pläne der Regierung in der Staatskanzlei vorgestellt.
1: E-Mails werden zum Regelfall der Kommunikation mit Behörden und Papiere, Ausdrucke und Unterschriftenzwang sollen zur Ausnahme werden.
2: Weniger Bürokratie wird in Sachsen seit Jahren gefordert und versprochen. In der Sächsischen Staatskanzlei in Dresden hat Sachsen dafür jetzt ein erstes konkretes Gesetzespaket vorgestellt. Staatskanzleichef Dr. Andreas Handschuh nennt es einen Systemwechsel.
1: Wir schaffen ab, entlasten Bürgerinnen und Bürger, die Wirtschaft und Kommunen. Wir beschleunigen und wir vereinfachen Verfahren und geben aber gleichzeitig auch den Kommunen und der Wirtschaft einen Vertrauensvorschuss. Was heißt das? Wir führen eine Genehmigungsfiktion ein. Anträge gelten also als genehmigt, wenn die Behörde innerhalb der 3-Monats-Frist nicht reagiert.
2: Der Ansatz ist ungewöhnlich. Nicht jede einzelne Vorgabe soll mühsam einzeln gestrichen werden. Stattdessen soll künftig stärker begründet werden, warum bestimmte Pflichten überhaupt noch nötig sind.
1: Wir schaffen Schriftformerfordernisse ab. Wir stellen also um, dass auch der formlose E-Mail-Antrag möglich sein soll. Und der große Schlag, den wir als einziges Bundesland machen zum Bürokratierückbau, ist die Abschaffung der sogenannten Banda-Pflichten. Berichts-, Auskunfts-, Nachweis-, Dokumentations- und Aufbewahrungspflichten. Das heißt, wir wollen, dass diese Pflichten grundsätzlich als abgeschafft gelten, dass sie gestrichen werden und dann jeweils einzelgesetzlich begründet werden müssen, wenn wir diese Pflichten brauchen.
2: Gerade für Unternehmen, Bauherren oder Vereine kann aus Warten schnell ein echtes Problem werden. Das Kabinett will deshalb Regeln verändern, die bisher oft erst auf den zweiten Blick sichtbar werden, aber im Alltag viel Zeit kosten.
1: Wenn eine Behörde nach Vorlage vollständige Unterlagen nicht innerhalb von 3 Monaten entscheidet, gilt die Genehmigung grundsätzlich erteilt. Davon versprechen wir uns Planungssicherheit und natürlich die Verkürzung unnötiger Wartezeiten. Grundsätzlich soll die Textform ausreichen und E-Mails werden zum Regelfall der Kommunikation mit Behörden und Papiere, Ausdrucke und Unterschriftenzwang sollen zur Ausnahme werden.
2: Weniger Papier, schnellere Entscheidungen, mehr digitale Wege. Das ist der große Anspruch. Jetzt muss aus dem Vorhaben aber erst ein Gesetz werden, das in der Praxis auch trägt.
1: Wir haben also heute diese beiden Gesetze zur Anhörung freigegeben, hoffen, dass wir die Fachverbände für diese Gesetze gewinnen können, ebenso im Konsultationsverfahren dann die entsprechenden Fraktionen im Sächsischen Landtag, sodass wir dann hoffentlich im Herbst dann zu den Entwürfen kommen, die wir dann in das parlamentarische Verfahren zur Zustimmung im Landtag einreichen können. Ziel ist, dass die Maßnahmen dann im Jahr 2027 greifen.
2: Der erste große Schritt ist gemacht. Wenn die Reform wie geplant greift, könnte Sachsen ab 2027 für Bürger, Unternehmen und Kommunen spürbar einfacher werden.
3: Über Dresden sind gestern heftige Gewitter mit Sturmböen und Starkregen hinweggezogen. Die Feuerwehr Dresden berichtete, dass sie zu insgesamt 28 wetterbedingten Einsätzen ausrücken musste. Dabei wurden umgestürzte Bäume und herabgestürzte Äste beseitigt, sowie vollgelaufene Keller und überflutete Straßen gesichert. In einigen Fällen konnten die Anwohner selbst Abhilfe schaffen, sodass kein Eingreifen der Feuerwehr mehr nötig war. In Dresden-Löbtau hat ein Mann gestern Abend einen Polizeieinsatz ausgelöst, als er mit einem Messer auf seinem Balkon stand. Laut der Dresdner Polizei bedrohte der 60-Jährige zunächst einen Nachbarn verbal. Die Einsatzkräfte sicherten den Bereich und nahmen den Mann schließlich fest. In seiner Wohnung wurde zudem eine Soft-Air-Waffe gefunden. Gegen ihn wird nun wegen Bedrohung ermittelt. Ein Radfahrer ist am vergangenen Donnerstag in Dresden-Löbtau bei einem Unfall leicht verletzt.

0: haben unbekannte Kupferkabel von einem Betriebsgelände gestohlen. Laut Polizei wurden rund 350 Meter Kabel entwendet, was einen Schaden von etwa 10.000 Euro verursacht hat. Die Ermittlungen sind im Gange. Im Stadtteil Gorbitz sind zwischen Sonntag und Montag Einbrecher in drei Autos eingebrochen und haben dabei erheblichen Sachschaden angerichtet. Dabei zerschlugen sie die Seitenscheiben eines Mini One, Mazda 2 und Ford Focus auf dem Omsewitzer Ring. Die Polizei ermittelt. Unbekannte Täter sind am Wochenende in ein Lager eines Firmengebäudes in der äußeren Neustadt eingebrochen und haben diverse Geräte gestohlen, darunter eine Kehrmaschine und eine Motorsense im Wert von rund 5.000 Euro. Die Polizei ermittelt noch zur genauen Vorgehensweise der Einbrecher.
1: Bei uns geht's hier gleich weiter. Vor der Unterbrechung gibt's aber auch heute für Sie das sächsische Wort des Tages. Und das hat was mit denen hier zu tun. Auf den ersten Blick ganz klar, oder die Elbdampfer, der Elbkähne auf Sächsisch ausgesprochen, habe ich zuerst wirklich nur an die Schifffahrt gedacht. Aber durch unseren Sächsisch-Duden habe ich herausgefunden, dass Elbkähne auch ein Synonym für die richtig großen Schuhe ist. Wussten Sie das? Ich habe es heute zum ersten Mal gehört. Lassen Sie mich mal wissen, ob Sie es wussten und ob Sie vielleicht jemanden kennen, der Schuhe in der Größe braucht. Bis gleich.
2: In dieser Folge von Lieblingsorte führen mich vier Aufgaben an vier ganz unterschiedliche Stationen. Es geht raus aufs Wasser. Weiter zu einem ganz alten Handwerk. Hinein in die Welt der Tiere. Und am Ende hoch hinaus auf die Leuchtenburg. In der Saale-Unstrut-Region gibt es wirklich jede Menge zu erleben.
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1: Weiter geht's in Ihrem Dresden aktuell. Schön, dass Sie dran geblieben sind. Die Eierschecke, die gehört doch zu Dresden wie die Frauenkirche und die Elbe, oder? Normalerweise kommt der Klassiker frisch aus dem Ofen, aber in der Dresdner Bäckerei Bruno gibt's sie jetzt auch direkt aus dem Gefrierschrank. Dort gibt es die Eierschecke nämlich als Frozen-Variante. Klingt ungewöhnlich, soll aber gerade im Sommer ziemlich gut funktionieren.
9: Mmh. Wollen wir mal probieren?
10: Ach. Nach der Hitzewelle der letzten Tage ist mein Bedürfnis nach einer Abkühlung auf alle Fälle noch nicht geschwunden. Und deswegen probieren wir heute hier die Eischecke in der Bäckerei Bruno aus.
11: Justin Richter, der Bäckerei-Fachverkäufer der Pieschner Backstube, berichtet über die Entstehung.
9: Ist eine coole Story, wenn ihr mal hier in das Tiefkühlfach reinschaut. Wir haben da praktisch Kuchenränder mit drin. Und diese Kuchenränder frieren wir manchmal ein, wenn manche Kunden

0: Kunden das gerne nochmal später abholen möchten am nächsten Tag oder so. Und die wurden mal übers Wochenende bei uns eingefroren, weil wir viel zu viele davon hatten. Und dann kam es dazu, dass eine der beiden Meisterinnen am Montag, an ihrem Bürotag hier das angefangen hat zu naschen und fand, boah, das schmeckt ja doch ganz geil. Und hat dann immer weiter gegessen. Und dann kam es dann dazu, dass sie dann praktisch den nächsten darauffolgenden Monat allen in der Backstube das angedreht hat, immer wieder bei jeder Gelegenheit gesagt hat, möchtest du mal probieren, das ist die Eisschecke oder Eggschleck oder wie auch immer man das nennen kann. Namensfindung war da gerade noch mit drin, aber ja, da hat sie versucht, das allen mit anzudrehen und meinte dann am Ende, okay, das müssen wir als Produkt unter die Kunden bringen. Das wird der neue große Hype. Und dann kam es jetzt dazu, Eisschecke.
1: Inzwischen ist die Namensfrage also geklärt. Und auch uns brennt es unter den Nägeln, was die Eisschecke zu bieten hat. Aber bevor wir probieren dürfen, fragen wir uns, was denn die Bäckerei selbst über den Geschmack sagt.
0: Im ersten Stück muss ich persönlich sagen, man muss erstmal überlegen, okay, Konsistenz ist okay, interessant und Geschmack, es geht mehr ans Gebäck ran, aber man hat dieses Erfrischende vom Eis gerade bei der Quarkmasse mit dazu, wo man dann sagt, okay, das ist echt lecker und es schmeckt wirklich richtig gut. Und gerade wenn man dann noch die Eierschreckmasse oben hat, das ist was Eigenes, das schmeckt wirklich, man muss es mal probiert haben, aber es ist wirklich cool, aber man braucht ein bisschen, sagen wir es mal so. Genau.
1: Mein Appetit wird so langsam zum Hunger, aber dieser soll zunächst durch meinen Wissenshunger gestillt werden. Wie reagieren denn die Kundinnen und Kunden?
0: Die meisten Kunden meinten, es war richtig lecker, war richtig cool, aber ich hatte noch keinen, der mir wirklich auch sagen konnte, was denn richtig lecker war, also was richtig zugekommen. Es ist wirklich einfach nur, es schmeckt gut, aber ihr könnt mir auch nicht sagen, was. Also ich glaube einfach, das Gesamtpaket passt. Das ist mal was anderes, man testet es mal aus und das kommt einfach gut an. Die Kunden sind hier wirklich offen für was Neues, sagen wir es mal so.
1: Und jetzt ist der Moment gekommen, auf den wir alle gewartet haben. Der große Geschmackstest. Wir gehen für euch rein und berichten aus nächster Nähe.
2: Ich muss sagen, ich finde, es schmeckt halt einfach nach Eierschecke, nur in kalt. Also passt gut für den Sommer. Ich hätte jetzt gedacht, es ist noch irgendwas Special, aber es schmeckt sehr zitronig, frisch, passt gut.
3: Unterm Strich kann man sagen, die Frozen Shake ist auf alle Fälle ein spaßiges Geschmackserlebnis für den Sommer. Und so richtig haut es aber erst nach dem zweiten, dritten Happen rein. Am Anfang ist es erstmal etwas Neues.
1: Und während wir es uns hier noch schmecken lassen, hören wir doch noch einmal rein. Bleibt es bei der Eischecke bei einem Sommergag oder kann man jetzt ganzjährig mit dem Genuss rechnen?
0: Ich glaube, wenn wir nach der beiden Chefinnen hier gehen, wäre es wahrscheinlich ein Dauerprodukt mit dazu. Ich glaube, es ist jetzt erstmal nur für den Sommer angedacht, gerade weil es als Erfrischung mit dienen soll. Und was darüber hinaus passiert mit der Eischecke, werden wir sehen, wie gut es ankommt, wie sehr es vermisst wird. Und dann schauen wir mal, wie lange es im Sortiment mit drin bleibt, würde ich sagen.
1: Ob Sommertrend oder neue Lieblingsvariante, die Eischecke sorgt auf jeden Fall für Gesprächsstoff. Und wer neugierig ist, kann sich in der Bäckerei Bruno selbst von ihr überzeugen.
4: Kommt Dresden dem neuen S-Bahn-Halt und die Fans damit dem Dynamo-Stadion einen Schritt näher? Der Stadtrat hat einem SPD-Antrag mehrheitlich zugestimmt. Jetzt soll die Verwaltung prüfen, ob ein Haltepunkt zwischen Richard-Strauß-Platz und Strehlener Platz möglich ist. Nahe dem Stadion, Zoo und Wohngebieten. Kommen Dynamo-Fans in Zukunft schneller in ihr Heimstadion? Der Dresdner Stadtrat hat einem entsprechenden Antrag der SPD-Fraktion mehrheitlich zugestimmt, der einen Haltepunkt in Stadionnähe prüfen lässt.
5: Eine S-Bahn-Station am Richard-Strauß-Platz bzw. Strehlener Platz, direkt an der Grenze der Stadtbezirke Altstadt, Plauen und Prohlis.
4: Sagt SPD-Stadtrat Stefan Engel. Damit wäre der neue Halt nicht direkt vor dem Stadiontor, aber näher dran. Vom geplanten Standort wären es rund 11 Gehminuten bis zum Rudolf-Habich-Stadion. Auch der Zoo, Wohngebäude und Forschungseinrichtungen lägen in der Nähe. Die Verwaltung soll sich nun bei Bahn, Verkehrsbund, Bund und Freistaat für den S-Bahn-Halt einsetzen. Entstehen könnte er im Zusammenhang mit der geplanten Neubaustrecke Dresden-Prag. 46 Stadträte stimmten für Ja, die AfD und ein fraktionsloses Mitglied stimmten gegen den Antrag. AfD-Fraktionschef Steffen Hanisch sprach Medienberichten zufolge von einem Schaufensterantrag und sehe keinen Bedarf für einen neuen Halt an dieser Stelle. Ob und wann der S-Bahn-Halt tatsächlich kommt, ist weiter offen. Der politische Prüfauftrag ist nun aber beschlossen.
6: Die Arbeitslosenquote in Dresden ist erstmals in diesem Jahr unter 7% gefallen. Laut der Agentur für Arbeit Dresden waren im Juni 22.225 Menschen arbeitslos gemeldet, was einem Rückgang von 172 Personen im Vergleich zum Mai entspricht. Besonders junge Menschen auf Ausbildungsplatzsuche profitieren von einem breiten Angebot an Stellen, wobei die Berufsberatung während der Sommerferien erweiterte Unterstützung bietet. An der Kreuzung Luisenstraße, Bautzner Straße, Rotenburger Straße in Dresden hat heute eine neue Ampelschaltung begonnen, die Fußgängern eine diagonale Querung ermöglicht. Ulrike Kaspari von den Grünen im Dresdner Stadtrat betont, dass dies die Sicherheit erhöht und den Verkehrsfluss verbessert. Weitere Anpassungen wie abgesenkte Bordsteine sind geplant. Ab Juli können Dresdner ihre Parkgebühren mobil über EasyPark, Parkster und E-Parkschein bezahlen. Nach Abschluss eines Ausschreibungsverfahrens wurden neue Konzessionen vergeben, die bis 2029 gelten. Die Stadt hofft, dass diese digitalen Optionen das Parken komfortabler gestalten. In Dresden wurden gleich drei Hitzerekorde gebrochen. Tagesmittel-, Höchst- und Tiefsttemperaturen erreichten neue Spitzenwerte. Am heißesten war es am 28. Juni mit über 40 Grad Celsius in der Neustadt. Ein blockierendes Hochdruckgebiet war Ursache für die Hitze, bevor ein Gewitter die Welle beendete. Sozialbürgermeisterin Dr. Christine Claudia Kaufmann lädt am 15. Juli zur Bürgersprechstunde ins neue Rathaus in Dresden ein. Interessierte können sich anmelden, um Themen wie Arbeit und Wohnen zu besprechen. Eine vorherige Anmeldung per Telefon oder E-Mail ist erforderlich, da die Plätze begrenzt sind. Der Tourismus in Sachsen hat im vergangenen Jahr erstmals seit der Corona-Pandemie einen Rückgang erlebt. Laut dem Statistischen Landesamt in Kamenz wurden rund 19 700.000 Übernachtungen verzeichnet, was einem leichten Rückgang im Vergleich zu den Vorjahren entspricht. Besonders stark betroffen war der Bereich der ausländischen Gäste mit einem Minus von 7,2%. Währenddessen erlebte die Region Chemnitz-Zwickau durch Chemnitz als Kulturhauptstadt 2025 einen Boom. Die Zahl der Beschäftigten im Tourismus ist um 0,3% gesunken und lag Ende Juni 2025 bei etwa 64.500 Personen. In Sachsen hat es gestern so oft geblitzt wie seit 3 Jahren nicht mehr an einem Tag. Der Blitzinformationsdienst Aldis Blitz zählte insgesamt 1.553 Blitzeinschläge. Damit wurde das bisherige Jahreshoch vom 21. Juni mit nur 537 Blitzen deutlich übertroffen. In Dresden rückte die Feuerwehr zu zahlreichen Einsätzen aus. Umgestürzte Bäume und vollgelaufene Keller waren die Folge der heftigen Gewitter mit Sturmböen. Glücklicherweise gab es keine Verletzten, teilte die Feuerwehr am Dienstagmorgen mit.
7: Der heutige Dienstag zeigte sich in Dresden deutlich wechselhafter als die vergangenen Hitzetage. Schon am Morgen dominierten dichte Wolken den Himmel, dazu fiel stellenweise leichter Regen. Im Tagesverlauf zogen immer wieder Schauer durch, während die Temperaturen nur noch auf etwa 22 Grad anstiegen. In der kommenden Nacht bleibt es überwiegend stark bewölkt. Einzelne Schauer sind zwar nicht ausgeschlossen, insgesamt beruhigt sich das Wetter jedoch etwas. Die Temperaturen gehen nur leicht auf rund 19 bis 20 Grad zurück. Morgen wird es dann noch einmal deutlich nasser, immer wieder fällt Regen, teilweise auch länger anhaltend. Die Höchstwerte erreichen nur noch etwa 19 Grad. Und hier die 3-Tage-Aussicht für Dresden. Am Donnerstag zeigt sich das Wetter wieder freundlicher, neben einigen Wolken gibt es auch sonnige Abschnitte. Vereinzelt sind jedoch noch leichte Schauer möglich. Die Temperaturen steigen auf angenehme 25 Grad. Der Freitag präsentiert sich wechselnd bewölkt und etwas windiger. Die Sonne schaut zwar immer wieder vorbei, die Höchstwerte liegen aber nur noch bei etwa 21 Grad. Und zum Samstag bleibt es bei einem Mix aus Sonne und Wolken, dazu weht zeitweise ein spürbarer Wind, die Temperaturen erreichen rund 22 Grad. Nach dem heißen Wochenende hat der Sommer in Dresden also erst einmal eine Pause eingelegt, nach einem regnerischen Mittwoch wird es zum Ende der Woche aber wieder freundlicher.
8: Und das war Ihr Dresden aktuell am Dienstag, liebe Zuschauerinnen und Zuschauer. Schön, dass Sie auch heute wieder mit dabei gewesen sind. 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Klicken Sie sich gern rein. 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Unter diesem Namen sind wir auch auf allen gängigen Social-Media-Plattformen unterwegs. Und unter Sachsen 1, unserem Radiosender, können Sie uns auch jederzeit hören. Wir sehen uns dann morgen um die gewohnte Zeit wieder. Bis dahin wünscht das gesamte Team einen wunderschönen Abend. Machen Sie es gut. Tschüss.

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0: Einen wunderschönen Dienstagabend und herzlich willkommen, liebe Zuschauerinnen und Zuschauer, zu Leipzig Aktuell. Heute ist eine ganz besondere Sendung. Ich bin Leonard und ich darf Leipzig Aktuell heute moderieren. Hinter der Kamera unterstützt mich mein Freund Paul. Wir sind heute im Rahmen von Genial Sozial bei Sachsen Fernsehen in der Redaktion. Unser erstes Thema heute: Deutschland ist bei der WM raus. Natürlich wird jetzt wieder diskutiert. Woran hat's gelegen? Paul und ich wollen es genau wissen und haben einen ehemaligen Fußballspieler gefragt. Was braucht man eigentlich, um Fußballprofi zu werden? Und was muss passieren, damit Deutschland 2030 Weltmeister werden kann? Das sehen Sie jetzt in unserem Beitrag. Deutschland ist bei der WM ausgeschieden und wir wollen wissen, wie sie es in der WM 2030 besser machen können.
1: Dafür treffen wir heute einen ehemaligen Fußballspieler namens Heiko Skubala auf dem Bolzplatz.
0: Nach dem WM-Aus gegen Paraguay wird auch in Leipzig heiß diskutiert. Woran hat es gelegen?
2: An der Technik, am Nachwuchs oder an der Einstellung? Wir suchen die Antwort nicht im Fernsehen, sondern auf einem Fußballplatz im Leipziger Süden.
0: Heiko Skubala kennt den Fußball nicht nur aus der Theorie. Er ist ehemaliger Fußballspieler und hat selbst erlebt, wie viel Arbeit hinter der Leistung auf dem Platz steckt. Wo lagen deiner Meinung nach die Fehler bei der deutschen Nationalmannschaft?
3: Ich würde sagen, wir haben nicht aggressiv genug agiert, beziehungsweise haben viel Pech im Ballaufbau oder im Spielaufbau gehabt, haben zu schnell die Bälle wieder verloren. Und die Flanken waren sehr schlecht, muss ich ganz ehrlich sagen. Und ja, es hat auch so ein bisschen das Momentum gefehlt, das Glück gefehlt. Auch bei dem Tor, was abgepfiffen wurde, vielleicht so ein bisschen das Glück. Woanders hätte es gezählt, bei uns diesmal nicht. Ja, ich denke mal, das alles zusammen, vielleicht auch der eine oder andere Spieler noch nicht an seinem Niveau dran gewesen, in dem er eigentlich spielen könnte. Das alles zusammen, denke ich mal, rechtfertigt das Aus der gestrigen oder das Aus der deutschen Nationalmannschaft am gestrigen Tag.
2: Fußball ist also nicht nur Dribbeln und Schießen. Gute Spielerinnen und Spieler sehen Möglichkeiten, bevor andere sie sehen.
0: Sie entscheiden in Sekunden, passen, laufen oder doch selbst abschließen.
2: Aber was braucht es noch, um Profi zu werden? Wir fragen nach bei Heiko.
1: Was macht deiner Meinung nach ein Profi aus?
3: Ehrgeiz. Also immer wieder sich neu definieren, immer wieder sich noch besser machen. Jeden Tag hart trainieren, jeden Tag an die Grenzen gehen und auch versuchen, drüber wegzugehen. Und niemals aufhören oder einfach aufhören, gut zu sein, sondern immer besser zu werden. Immer wieder, jeden Tag aufs Neue. Das macht einen echten Profi aus. Und dazu auch noch, dass er halt bodenständig bleibt, dass er eben Mensch bleibt und das in der Summe zusammen. Das ist ein guter Profi.
0: Wie verändert sich denn das Leben als Profispieler?
3: Oh, toll. Das ist immens. Also man hat auf einmal sehr viel Geld. Das ist einer der negativen Dinge, die den Jungprofis, was den Jungprofis schon privilegiert macht. Allerdings auch der Leistungsdruck ist enorm. Also gerade in eurem Alter mit 12, wenn man anfängt oder wenn man noch ein bisschen früher anfängt und die einzelnen Stationen durchgeht, die ganzen Klassen, die ganzen C-Klasse, D-Klasse und so weiter und so weiter, man wird ja dann immer wieder, es wird ja immer wieder herausgefiltert. Und der Leistungsdruck ist enorm. Man ist wirklich jeden Tag damit beschäftigt, von morgens bis abends an Fußball zu denken und Fußball zu spielen, Fußball zu trainieren.
0: Zum Schluss wird

0: Ist ernst. Wir fordern den ehemaligen Spieler zum Elfmeter heraus. Ein Ball, ein Schuss, ein Tor.
1: Und hierbei zeigt uns Heiko eine ganz neue Schusstechnik, die mehr Härte und Präzision beim Schuss bringt.
2: Unser Fazit: Profispieler wird man nicht durch Talent. Man braucht Training, Teamgeist und den Willen, nach Fehlern weiterzumachen.
0: Vielleicht ist genau das der Weg, damit Deutschland 2030 Weltmeister werden kann. Und jetzt kommen wir zu den wichtigsten Meldungen aus Leipzig und Umgebung. Kurz und kompakt für Sie zusammengefasst.
3: Nach einer Unfallflucht im Leipziger Osten sucht die Polizei Zeugen. Ein Autofahrer soll gestern Morgen auf der Prager Straße beim Abbiegen in die Kregelstraße einen 53-jährigen Radfahrer übersehen und angefahren haben. Der Radfahrer wurde leicht verletzt. Der Fahrer eines grauen Wagens, möglicherweise ein Audi, fuhr anschließend einfach weiter. Die Polizei bittet Zeugen, sich bei der Verkehrspolizei zu melden. Nach einer Serie von Einbrüchen im Raum Wurzen, Bennewitz und Machern hat die Polizei Ermittlungserfolge erzielt. Mehr als 120 Verfahren werden derzeit bearbeitet. In über 70 Fällen konnten bereits Tatverdächtige identifiziert werden. Drei Männer im Alter von 18 bis 27 Jahren sitzen inzwischen in Untersuchungshaft. Die Ermittlungen der eigens eingerichteten Ermittlungsgruppe dauern weiter an. In Leipzig steht ein 35-jähriger Mann wegen versuchten Mordes vor Gericht. Er soll im September 2025 in einer bekannten Szenebar in der Otto-Schild-Straße seinen früheren Partner mit einem Taschenmesser angegriffen haben. Das Opfer erlitt dabei zum Glück nur vergleichsweise leichte Verletzungen. Nach Angaben der Staatsanwaltschaft wollte der Angeklagte seinen Ex-Partner bestrafen. Hintergrund sollen frühere Vorwürfe gewesen sein, die jedoch bereits 2023 von der Justiz eingestellt wurden. Ein psychiatrischer Gutachter sieht bei dem Angeklagten eine paranoide Schizophrenie mit einem ausgeprägten Warnsystem. Der Mann habe frühere Erlebnisse möglicherweise krankheitsbedingt anders bewertet und als Bedrohung empfunden. Erst einen Tag vor der Tat war er aus einer psychiatrischen Klinik entlassen worden. Ob der Angeklagte zur Tatzeit vermindert schuldfähig war, ist noch offen. Der Prozess wird fortgesetzt. Die Leipziger Linksextremistin Lina E. soll erneut ins Gefängnis. Vor dem Oberlandesgericht Dresden sollte sie als Zeugin gegen mutmaßliche frühere Mitstreiter aussagen, verweigerte aber die Aussage. Das Gericht bewertete diese Weigerung als unrechtmäßig und ordnete 6 Monate Beugehaft an. Lina E. zeigte sich danach kämpferisch. Sie sagte, wenn die Beugehaft der Druck sei, den man aufbauen wolle, werde sie dem standhalten. Hintergrund ist ein weiteres Verfahren gegen mutmaßliche Mitglieder einer kriminellen Vereinigung. Der Gruppe werden mehrere Gewalttaten gegen vermeintliche oder tatsächliche Rechtsextreme vorgeworfen. Unter den Angeklagten ist auch Lina E.'s früherer Verlobter Johann G. Lina E. war 2023 selbst zu 5 Jahren und 3 Monaten Haft verurteilt worden und erst vor gut einem Monat entlassen worden. Der Prozess in Dresden läuft weiter. Nach einem Raubüberfall in Leipzig-Möckern sucht die Kriminalpolizei Zeugen. Ein 19-Jähriger war gestern Nachmittag auf der Georg-Schumann-Straße gestürzt, als er einen Bus erreichen wollte. Während er am Boden lag, wurde er von einem Unbekannten geschlagen, mit Pfefferspray attackiert und ausgeraubt. Der Täter flüchtete mit einer Gürteltasche. Die Polizei bittet Zeugen, sich zu melden.
0: Das waren die wichtigsten Meldungen des Tages. Nach einer kurzen Werbepause geht es bei uns weiter mit unserem zweiten Thema. Dann zeigen wir Ihnen, warum Paul und ich heute überhaupt bei Sachsenfernsehen waren und was hinter der Aktion Genial Sozial steckt. Bleiben Sie dran!
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0: Willkommen zurück bei Leipzig aktuell. Einmal nicht die Schulbank drücken, sondern einen echten Arbeitstag erleben und dabei auch noch etwas Gutes tun. Genau darum geht es bei Genial Sozial. Paul und ich waren heute bei Sachsenfernsehen in Leipzig zu Gast und haben nicht nur hinter die Kulissen geschaut, sondern selbst recherchiert, gedreht, interviewt und moderiert. Reporterin Lili Marlene Kistner hat uns durch den besonderen Redaktionstag begleitet.
11: Für Leonard und Paul beginnt der Tag heute nicht im Klassenzimmer, sondern bei Sachsenfernsehen. Die beiden sind im Rahmen von Genial Sozial in der Redaktion und sollen hier nicht nur zuschauen, sondern selbst mitarbeiten. Bei Genial Sozial tauschen Schülerinnen und Schüler für einen Tag die Schulbank gegen einen Arbeitsplatz. Der Lohn, den sie dabei verdienen, wird gespendet und unterstützt soziale Projekte in Sachsen und weltweit. Ihr habt ja heute die Ehre, im Rahmen von Genial Sozial bei uns in der Redaktion von Sachsenfernsehen einen Tag zu verbringen. Worauf freut ihr euch denn am meisten?
12: Also auf das Erlebnis, mal nicht in der Schule zu sitzen, sondern auch mal andere spannende Bereiche kennenlernen zu dürfen.
11: Und du?
2: Also ich freue mich, jetzt einen Beitrag zu Genialsozial zu machen und halt zu zeigen, was Genialsozial für ein tolles Projekt ist.
11: Aber was genau ist der Grundgedanke hinter Genialsozial? Das verrät mir Frau Büttner der Sächsischen Jugendstiftung.
13: Der Grundgedanke ist eigentlich ganz einfach. Schülerinnen und Schüler tauschen für einen Tag die Schulbank gegen einen Arbeitsplatz, engagieren sich in verschiedenen Unternehmen und Einrichtungen und generieren darüber Spenden, die sie für soziale Projekte in Sachsen und im globalen Süden einsetzen können. Und das funktioniert meistens nicht so ganz, wenn man alleine losgeht als ein Schüler. Aber hier greift tatsächlich das Prinzip, wenn viele, viele Schülerinnen und Schüler losgehen und jeder einen kleinen Beitrag leistet, kann man ganz, ganz Großes entstehen lassen. Und genau das passiert bei Genial Sozial. Die Schülerinnen und Schüler engagieren sich alle in ganz verschiedenen Einrichtungen. Wir haben zum Aktionstag ungefähr 30.000, 33.000 Schülerinnen und Schüler, die losgehen. Und darüber, dass sie selber aktiv werden und ein Stück weit über den Tellerrand schauen, sich engagieren, leisten sie ganz, ganz Großes für andere junge Menschen, für die viele, viele Dinge, die für uns hier selbst

0: selbstverständlich sind, eben einfach nicht haben.
1: Der heutige Auftrag für Leonard und Paul? Einen eigenen Beitrag für Leipzig aktuell produzieren. Von der Themenfindung über den Dreh bis hin zum Schnitt. Ihr heutiges Thema? Nach dem WM-Aus der deutschen Nationalmannschaft wollen sie wissen, was junge Spielerinnen und Spieler brauchen, damit Deutschland 2030 vielleicht wieder Weltmeister werden kann. Und dann geht es raus zum Dreh. Auf dem Bolzplatz treffen die beiden Heiko Skuballa, einen ehemaligen Fußballspieler mit Landesliga-Erfahrung. Von ihm wollen sie wissen, was braucht man, um Fußballprofi zu werden. Zurück in der Redaktion wird aus vielen einzelnen Szenen ein fertiger Beitrag. O-Töne werden ausgewählt, Bilder sortiert, Texte geschrieben. Am Ende steht Leonard sogar selbst im Studio. Paul übernimmt die Aufnahme. Büttner erklärt uns, was diese Aktion so besonders für Kinder und Jugendliche macht.
0: Na, es stecken in Genial Sozial oder in der Teilnahme am Aktionstag ja ganz, ganz viele Aspekte drin. Zum einen, und das ist das Wichtigste, glaube ich, ein Stück weit zu sehen, wir leben in einer globalisierten Welt. Wir haben hier ganz, ganz viele Dinge, die für uns selbstverständlich sind. Das reicht von Wasser aus der Leitung über medizinische Versorgung, darüber, dass unsere Schülerinnen und Schüler in die Schule gehen können. Und das geht aber in anderen Regionen der Welt ganz, ganz vielen Kindern und Jugendlichen nicht so. Dort können sie nicht in die Schule gehen, sie haben keine medizinische Versorgung. Und ich glaube, ein Learning von dem Aktionstag ist tatsächlich, dass man nur einen Tag investiert, sich engagiert für andere, nicht für sich selber, sondern wirklich mal ein Stück weit über den Tellerrand schaut und mit diesem Engagement die Lebensbedingungen für viele, viele andere verbessern kann. Das ist ein Aspekt. Aber natürlich ist auch für die Schüler selber ganz, ganz viel drin. Das eine ist ja der Solidaritätsaspekt. Wir sprechen ja hier von der größten Jugendsolidaritätsaktion in Sachsen. Und der Aspekt sozusagen für andere etwas zu tun, ist uns ganz, ganz wichtig. Aber auch die Schülerinnen und Schüler lernen ganz viel. Sie gehen los und stellen sich bei Unternehmen vor, können sozusagen mal für einen Tag in Bereiche reinschnuppern, von denen sie sich vielleicht bisher nichts vorstellen konnten. Wenn man zum Beispiel in die Apotheke geht, steht man vorne am Schalter und sagt, ich habe hier ein Rezept, und dann bekommt man von irgendwoher sein Medikament. Aber was passiert denn da eigentlich, wenn die Apothekerin oder der Apotheker vom Tresen weggeht und da hinten verschwindet? Oder auch, was passiert in einer Autowerkstatt, was passiert in Ministerien, auch die nehmen teil. Wie läuft denn so ein Arbeitstag dort? Das ist natürlich eine schöne Möglichkeit, da zum einen reinzuschnuppern und zu schauen, was im Berufsleben da so passiert. Aber auch der ganze Effekt, loszugehen, einem Unternehmen sein Anliegen vorzutragen, zu sagen, ich möchte mich am Aktionstag beteiligen, dafür steht der Aktionstag, das tun wir. Die Arbeit Zeit aushandeln, den Lohn aushandeln, das sind alles Dinge, die werden den Schülerinnen und Schülern noch ganz, ganz oft im Leben begegnen. Und der Aktionstag ist eine schöne, einfache Möglichkeit, da schon mal reinzuschnuppern und sich auszutesten ein Stück weit.
1: Für Genial Sozial ist es ein kleiner Beitrag zu etwas Größerem. Für Leonard und Paul aber ist es ein Arbeitstag, den sie so schnell wohl nicht vergessen werden.
2: Und was Leipzig und Umgebung am heutigen Dienstag sonst noch bewegt hat, erfahren Sie jetzt in unseren Kurznachrichten.
3: RB Leipzig will Offensivtalent Jan Diomandé in diesem Sommer nicht abgeben. Sportchef Marcel Schäfer hat einem Wechsel des 19-Jährigen eine klare Absage erteilt. Zuletzt war über einen Transfer zum französischen Spitzenclub Paris Saint-Germain spekuliert worden. Schäfer betonte jetzt, Diomandé werde auch in der kommenden Saison für RB Leipzig spielen. Der ivorische Nationalspieler steht noch bis 2030 bei den Sachsen unter Vertrag. Nach Medienberichten plant der Verein stattdessen, seinen Vertrag zu verbesserten Konditionen anzupassen. Diomandé war erst im vergangenen Sommer nach Leipzig gewechselt und gilt als eines der größten Talente im Kader. Der Waldbrand bei Meuselwitz im Altenburger Land ist inzwischen unter Kontrolle. Das Feuer hatte sich auf rund 8 Hektar ausgebreitet. Die Löscharbeiten gestalten sich jedoch weiter schwierig, weil Kohlereste im Boden immer wieder neue Glutnester entstehen lassen. Bis zu 70 Feuerwehrleute sind im Schichtbetrieb im Einsatz. In der Nacht wird das Gebiet mit einer Drohne überwacht. Am Morgen sollen die Löscharbeiten fortgesetzt werden. Wegen der starken Rauchentwicklung wurden Anwohner aufgefordert, Fenster geschlossen zu halten und Klimaanlagen auszuschalten. Der Rauch war zwischenzeitlich auch bis nach Leipzig gezogen. Die Ursache des Brandes wird noch untersucht. Pünktlich zum Start der Sommerferien gibt es im Zoo Leipzig eine süße Überraschung für Schulkinder. Am Freitag, dem letzten Schultag in Sachsen, erhalten alle Schülerinnen und Schüler beim Zoobesuch ein kostenloses Eis. Außerdem startet dort das Ferienprogramm mit verschiedenen Angeboten für Familien. Geplant sind unter anderem Puppentheater, Entdeckertage, Ferientouren und Sommertheater. Damit will der Zoo den Ferienbeginn für Kinder und ihre Familien besonders abwechslungsreich gestalten. Der Tourismus in Sachsen hat im vergangenen Jahr erstmals seit der Corona-Pandemie wieder einen leichten Rückgang verzeichnet. Nach Angaben des Statistischen Landesamtes wurden rund 19 700.000 Übernachtungen gezählt, etwas weniger als in den beiden Vorjahren. Besonders deutlich fiel das Minus bei internationalen Gästen aus. Auch die Zahl der Beschäftigten im Tourismus ist leicht gesunken. Einen positiven Trend gab es dagegen in der Region Chemnitz-Zwickau. Dort sorgte Chemnitz als Kulturhauptstadt Europas 2025 für deutlich mehr Besucher. In Leipzig haben Hitzeschäden den Straßenbahnverkehr seit Tagen massiv beeinträchtigt. Bei Temperaturen um 40 Grad wurde an vielen Stellen im Gleisnetz die Fugenmasse aus Bitumen weich. Die Straßenbahnen drückten das Material aus den Fugen heraus, verteilten es auf den Schienen und schoben es teils bis in die Weichen. Aus Sicherheitsgründen wurde der Betrieb zunächst fast komplett eingestellt. Die Leipziger Verkehrsbetriebe baten deshalb die Bevölkerung um Unterstützung. Mehr als 50 Freiwillige kamen mit Spachteln, Knieschonern und Warnwesten, um die zähe schwarze Masse von den Gleisen zu kratzen. Viele Helfer sagten, sie seien selbst auf den öffentlichen Nahverkehr angewiesen und wollten mit anpacken, damit die Bahnen schneller wieder fahren. Parallel arbeiten LVB-Mitarbeiter und Fachfirmen rund um die Uhr. Betroffen sind nach Schätzungen rund 10% des 304 Kilometer langen Gleisnetzes. Die genaue Ursache wird noch untersucht. Einzelne Linien fahren bereits wieder verkürzt, doch bis zum normalen Fahrplan kann es noch einige Tage dauern. Die Unternehmen in Ostdeutschland blicken etwas zuversichtlicher auf die kommenden Monate. Der Geschäftsklimaindex des IFO-Instituts ist im Juni leicht gestiegen. Vor allem im Handel und bei den Dienstleistern hat sich die Stimmung verbessert. Viele Unternehmen bewerten ihre aktuelle Geschäftslage positiver und rechnen mit einer günstigeren Entwicklung. Weniger optimistisch fallen die Erwartungen dagegen in der Industrie und im Baugewerbe aus. Der IFO-Geschäftsklimaindex gilt als wichtiger Frühindikator für die wirtschaftliche Entwicklung in Ostdeutschland.
4: Der Blick auf das Wetter in Leipzig. Der heutige Dienstag zeigte sich zunächst überwiegend stark bewölkt. Im Tagesverlauf lockerte es zeitweise auf, bevor sich am Nachmittag und Abend erneut Schauer und einzelne Gewitter entwickelten. Die Höchsttemperatur lag bei 27 Grad. In der kommenden Nacht ziehen noch einzelne Regenschauer durch, später lockern die Wolken zunehmend auf. Die Temperaturen gehen auf etwa 18 Grad zurück. Morgen, am Mittwoch, bleibt das Wetter zunächst wechselhaft. Vor allem am Vormittag muss mit Regen gerechnet werden, am Nachmittag sind weitere Schauer möglich. Dazwischen zeigt sich aber auch immer wieder die Sonne. Mit einer Höchsttemperatur von 23 Grad fällt der Tag deutlich kühler aus als heute. Der Ausblick auf die nächsten drei Tage. Am Donnerstag setzt sich freundlicheres Wetter durch. Neben lockeren Wolken scheint häufig die Sonne und es bleibt meist trocken. Die Temperatur steigt wieder auf angenehme 27 Grad. Am Freitag wechseln sich Sonne und Wolken ab. Es bleibt überwiegend trocken, allerdings weht ein etwas lebhafter Westwind. Die Höchstwerte erreichen 24 Grad. Und auch der Samstag präsentiert sich überwiegend trocken und zeitweise sonnig. Bei bis zu 26 Grad steht einem sommerlichen Start ins Wochenende nur wenig im Weg.
2: Und das war Leipzig aktuell an diesem Dienstag. Vielen Dank, dass Sie dabei waren. Für Paul und mich war das heute ein ganz besonderer Tag. 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Das Sachsenfernsehen-Team, Paul und ich, wünschen Ihnen einen schönen Abend. Machen Sie es gut und bis morgen bei Leipzig aktuell.

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0: Hallo und herzlich willkommen zu Chemnitz Aktuell an diesem Dienstag. Liebe Zuschauerinnen und Zuschauer, schön, dass Sie auch heute wieder eingeschaltet haben. In unserer Sendung schauen wir noch einmal auf die Rekordhitze vom Wochenende zurück und beschäftigen uns mit den Problemen, die dadurch im ÖPNV entstanden sind. Außerdem erklären wir Ihnen, warum Jugendliche die Schulbank mit einer Astschere getauscht haben. Doch zunächst geht es bei uns um Probleme in Sachsens Schlüsselindustrie. Die Autoindustrie ist das wirtschaftliche Rückgrat Sachsens. Entsprechend groß ist die Sorge über die aktuellen Gerüchte um eine mögliche Werksschließung bei VW. Das Thema bestimmte heute auch die Kabinettspressekonferenz. Die Staatsregierung sieht akuten Handlungsbedarf.
1: VW in der Krise. Nach Gerüchten um eine mögliche Schließung des Werks in Zwickau wird immer deutlicher, welche Auswirkungen ein Rückzug des Automobilkonzerns auf den Freistaat hätte. Nachdem Sachsens Wirtschaftsminister Dirk Panther am Montag persönlich im Werk zugegen war, spielte das Thema auch in der Kabinettspressekonferenz eine tragende Rolle. Regina Graushaar, Staatsministerin für Infrastruktur und Landesentwicklung, erklärte, dass die durch eine Schließung verursachten Probleme nicht an den Grenzen von Zwickau Halt machen würden.
2: Da kann man dreimal sagen, das ist erstmal nur geleakt, aber nicht offiziell bestätigt, aber es ist eben in der Welt. Und ich glaube, diese aktuellen Berichte zeigen einmal mehr, A, wie ernst die Lage für Südwestsachsen, aber ich glaube, B, insgesamt für ganz Sachsen ist. Wir haben nicht die Möglichkeit zu sagen, das betrifft einen Kreis Zwickau und noch 10 Kilometer drumherum. Es wäre völlig verfehlt, das so einzuschätzen.
1: Außerdem machte Graushaar deutlich, dass man sich in der Region breiter aufstellen müsse. Die Fixierung auf den Autobau sei, wie die aktuelle Lage zeige, ein ernstes Problem.
2: Die Region muss die Stärken, die sie hat, die gleichzeitig ja natürlich auch ihre Verwundbarkeit sind. Also sie ist stark in der Industrie, aber sie ist gleichzeitig, weil es eine relativ starke Fixierung oder Fokussierung auf Automobilindustrie und Zulieferer gibt, muss sie natürlich sich langfristig breiter und widerstandsfähiger machen. Denn wir finden in Südwestsachsen, und ich bin oft dort auch unterwegs, auch an den Hochschulen, wir finden eine wirklich einzigartige Industrie- und Innovationsregion vor mit Fachkräften, die ihresgleichen suchen.
1: Politisch soll in Sachsen mit dem Masterplan Region Chemnitz Südwestsachsen gegengesteuert werden. So wurde eine Einzelfallförderung in Höhe von 150.000 Euro für ein Simul-Plus-Modellprojekt in Südwestsachsen bewilligt. Die Westsächsische Hochschule Zwickau und die Duale Hochschule Sachsen, Studienakademie Plauen, sollen im Rahmen des geförderten Projekts erproben, wie kleine und mittlere Unternehmen Daten und künstliche Intelligenz besser nutzen können. Das Thema VW soll auch an anderer Stelle eine Rolle spielen. Im Rahmen der Wirtschaftsministerkonferenz in Konstanz will Sachsens Wirtschaftsminister Dirk Panther einen bundesweiten Autogipfel fordern und ein Konzept zur Stärkung des Industriestandorts Deutschland verlangen. Vor allem die Diskussionen um die Zukunft des VW-Werks in Zwickau-Mosel bereitet der Staatsregierung Sorgen. Panther warnt, dass hunderttausende Arbeitsplätze entlang der gesamten Wertschöpfungskette unter Druck stünden. Die Debatte über Standorte wie Zwickau müsse ein Weckruf für die Politik sein.
0: Ja, liebe Zuschauerinnen und Zuschauer, wir bleiben an dem Thema natürlich weiter dran. Und bei uns geht's jetzt auf die Schiene. Die Rekordtemperaturen sind vorbei. Und erst jetzt zeigt sich, was sie angerichtet haben. Während in Leipzig der Nahverkehr zeitweise zum Erliegen kam, ist Chemnitz vergleichsweise glimpflich davongekommen. Ganz ohne Folgen blieb die Hitzewelle aber auch hier nicht.
1: Die Hitzewelle ist vorbei, zumindest vorerst, doch die Gluttage haben Spuren hinterlassen. Während in Leipzig wegen Hitzeschäden an Schienen und Weichen der komplette Straßenbahnverkehr stillstand, stellt sich auch in Chemnitz die Frage, wie viel Hitze hält die Infrastruktur aus? Der große Verkehrskollaps blieb in der Kulturhauptstadt 2025 zwar aus, ganz ohne Schäden ging die Rekordhitze aber nicht vorbei. Nach Angaben der CVAG wurden Gleise, Asphalt und Bitumen durch die extremen Temperaturen teilweise beschädigt. Besonders betroffen waren die Kreuzung Carola-Straße, Straße der Nationen sowie Steig 5 an der Zentralhaltestelle. Dort verschlimmerte die Hitze bereits vorhandene Schäden. Zudem kam es vereinzelt zu kleinen Gleisverwerfungen. Allerdings habe eine Gefährdung des Fahrbetriebs zu keinem Zeitpunkt bestanden. Deutlich kritischer wurde es dagegen in den Fahrzeugen. Aufgrund der extremen Temperaturen und des durchgehenden Betriebes der Klimaanlagen habe man an einer Vielzahl an Fahrzeugen technische Störungen verzeichnen müssen. Die Folge? Teilweise mussten Busse und Bahnen wegen ausgefallener Klimaanlagen ausgetauscht werden. Die Klimaanlagen der CVAG sind laut Unternehmen in der Regel für Außentemperaturen bis etwa 45 Grad ausgelegt. Auch die Citybahn kämpfte mit der Gluthitze. Sprecher Falk Ester zieht eine ernüchternde Bilanz. Bei etwa der Hälfte der eingesetzten Fahrzeuge habe die Klimaanlage nicht durchgehalten. Die Folge: rund 11% der Fahrten mussten durch Schienenersatzverkehr ersetzt werden.
0: Ja, soweit der Blick auf die durch die Rekordhitze entstandenen Probleme im ÖPNV. Bei uns geht es nun weiter mit den wichtigsten Meldungen von Polizei, Feuerwehr und Rettungsdienst, kurz und kompakt zusammengefasst.
3: In einem Geschäft in der Ringstraße nutzten insgesamt 9 Personen einen Aufzug, welcher aus bisher ungeklärter Ursache plötzlich stecken blieb. Die Fahrgäste betätigten daraufhin den Notrufknopf. Offenbar wurde dabei jedoch kein Alarm ausgelöst. Telefonisch konnten die Personen dann Hilfe holen, sodass Rettungskräfte hinzugezogen wurden. Die Feuerwehr öffnete die Aufzugstür und befreite die Insassen. Alle Personen klagten im Anschluss über Unwohlsein. Ein Kleinkind soll im Aufzug kurzzeitig das Bewusstsein verloren haben. Der Rettungsdienst brachte das 2-jährige Mädchen, ein Baby und 3 Frauen vorsorglich in ein Krankenhaus. Die Polizei hat die Ermittlungen zu dem Vorfall sowie den Umständen aufgenommen und prüft den Verdacht einer fahrlässigen Körperverletzung. In der Fürstenstraße kam es am Abend zu einer körperlichen Auseinandersetzung unter mehreren Personen. Dabei ist auch Reizgas versprüht worden. Die Beamten trafen vor Ort auf 2 Frauen und 2 Männer im Alter zwischen 36 und 56 Jahren, die aufgrund des Reizgases Atemwegs- und Augenreizungen erlitten hatten und vom Rettungsdienst behandelt wurden. Die Täter waren geflüchtet. Im Zuge erster Ermittlungen konnten Hinweise zu deren Identität erlangt werden. Der Tatverdacht richtet sich gegen einen 26-Jährigen mit libyscher Staatsangehörigkeit und einen 26-Jährigen mit ungeklärter Staatsangehörigkeit. Es wird wegen gefährlicher Körperverletzung zum Geschehen und den Hintergründen weiter ermittelt. Die bei einem Gewitter am Wochenende beschädigte Drahtseilbahn in Augustusburg bei Chemnitz fährt wieder. Das Team der alten Lady habe die Ursache für den Stillstand beheben können, hieß es in einer Mitteilung des Verkehrsverbundes Mittelsachsen. Demnach habe ein Blitz den Inhalt eines Verteilerkastens beschädigt. Erst im März war die Bahn nach einer mehrwöchigen Winterpause und einem umfassenden Check wieder in Betrieb gegangen. Die defekten Bauteile seien ausgetauscht und ein umfangreicher Sicherheitscheck durchgeführt worden. Nun rollten die Wagen wieder wie gewohnt, hieß es in der Mitteilung weiter. Der Betrieb ruhte seit Montagmorgen. Heute Morgen wurde er wieder aufgenommen. Ein 61-jähriger Mopedfahrer hat am Montag an der Kreuzung bei Tscheschütz in Döbeln einen schweren Unfall verursacht. Beim Überqueren der bevorrechtigten S32 übersah er einen aus Richtung Döbeln kommenden VW, wie die Polizeidirektion Chemnitz mitteilte. Trotz Ausweichversuchs des 64-jährigen Autofahrers kam es zum Zusammenstoß. Anschließend prallte der VW noch gegen ein Verkehrszeichen. Der Mopedfahrer wurde schwer verletzt. Der Sachschaden beträgt rund 5.500 Euro. Ein junger Autofahrer ist im Landkreis Mittelsachsen mit seinem Wagen gegen einen Baum gekracht und gestorben, teilte die Polizeidirektion Chemnitz mit. Der Mann verlor kurz nach Mitternacht auf der B173 zwischen Freiberg und Oberschöna in einer Kurve die Kontrolle über seinen PKW und kam von der Fahrbahn ab, wie die Polizei mitteilte. Er geriet in den Straßengraben, prallte dann auf eine Feldzufahrt und krachte schließlich gegen einen Straßenbaum. Noch am Unfallort starb der junge Mann an seinen Verletzungen. Wie es zu dem Unfall kam, war zunächst unklar. Zwischen Sonntagabend und Montagmittag hebelten Unbekannte die Zugangstür zu einem Vereinsgebäude in der Goldbornstraße in Roßwein auf. Im Inneren brachen sie gewaltsam eine weitere Tür zu einem Büroraum auf, durchsuchten diesen und entwendeten Bargeld in Höhe eines niedrigen 3-stelligen Eurobetrages.

0: Er war inzwischen vor Ort. Derzeit gehen die Ermittler davon aus, dass ein Blitzeinschlag das Feuer ausgelöst haben könnte. Auch ein technischer Defekt wird als mögliche Brandursache weiter geprüft.
1: Nach einer kleinen Unterbrechung geht es bei uns unter anderem um Jugendliche, die eine Weide in Stand gesetzt haben. Bleiben Sie also dran.
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1: Willkommen zurück, liebe Zuschauerinnen und Zuschauer. Schön, dass Sie dran geblieben sind. Bei uns geht es nun weiter mit den wichtigsten Meldungen aus Gesellschaft, Kultur und Sport. Kurz und kompakt zusammengefasst.
0: Angesichts der Krise in der deutschen Automobilindustrie erhöht Sachsen den Druck auf die Bundesregierung. Zum Auftakt der Wirtschaftsministerkonferenz in Konstanz will Wirtschaftsminister Dirk Panther einen bundesweiten Autogipfel fordern und ein Konzept zur Stärkung des Industriestandorts Deutschland verlangen. Auslöser sind die jüngsten Entwicklungen bei Volkswagen. Vor allem die Diskussion um die Zukunft des VW-Werks in Zwickau-Mosel bereitet der Staatsregierung Sorgen. Panther warnt, dass Hunderttausende Arbeitsplätze entlang der gesamten Wertschöpfungskette unter Druck stünden. Die Debatte über Standorte wie Zwickau müsse ein Weckruf für die Politik sein. Sachsen fordert unter anderem niedrigere Produktions- und Energiekosten, bessere Investitionsbedingungen sowie eine verlässliche Begleitung des Umbaus der Automobilindustrie. Ziel sei es, die internationale Wettbewerbsfähigkeit des Standorts Deutschland wieder zu stärken. Panther nimmt dabei vor allem die Bundesregierung in die Pflicht. Bundeskanzler Friedrich Merz und Bundeswirtschaftsministerin Katharina Reiche müssten jetzt Verantwortung übernehmen und gemeinsam mit den Ländern, den Autoherstellern und den Gewerkschaften eine Zukunftsstrategie für die Schlüsselindustrie entwickeln. Deutschland braucht eine starke Industrie und dafür braucht es endlich entschlossenes Handeln der Bundesregierung, fordert der Wirtschaftsminister.
7: Ab Juli gelten neue Freibeträge für Einkommen. Arbeitgeber müssen die höheren Freigrenzen bei bestehenden Lohnpfändungen automatisch berücksichtigen. Das gilt auch für Pfändungsschutzkonten. Banken passen die Freibeträge in der Regel automatisch an, ohne dass Betroffene neue Bescheinigungen vorlegen müssen. Nur wenn der unpfändbare Betrag individuell von einem Gericht oder einer Vollstreckungsbehörde festgelegt wurde, ist ein Antrag auf Anpassung erforderlich. Wer noch einen Führerschein besitzt, der zwischen dem 1. Januar 2002 und dem 31. Dezember 2004 ausgestellt wurde, sollte jetzt handeln. Diese Dokumente müssen bis spätestens 19. Januar 2027 in den neuen befristeten EU-Kartenführerschein umgetauscht werden. Die Fahrerlaubnisbehörde der Stadt Chemnitz rät allen Betroffenen, den Umtausch nicht bis zum Schluss aufzuschieben. Schon jetzt sollten freie Termine genutzt werden. Hintergrund: Kurz vor Ablauf der Frist steigt die Zahl der Anträge erfahrungsgemäß stark an. Die Folge sind lange Wartezeiten.

0: Wartezeiten und ausgebuchte Termine. Wer den Führerschein rechtzeitig beantragt, kann sich den Stress zum Jahresbeginn sparen und sicherstellen, dass der neue EU-Kartenführerschein pünktlich ausgestellt wird.
1: Ja, soweit der Blick auf die wichtigsten Meldungen aus Kultur, Gesellschaft und Sport. Und nun kommen wir zum nächsten Thema. Schulbank gegen Astschere. Bei den Social Days, die erstmals an Chemnitzer Schulen stattfanden, haben Schülerinnen und Schüler für einen Tag das Klassenzimmer verlassen und sich ehrenamtlich engagiert. Ob auf dem Naturhof oder in sozialen Einrichtungen, überall wurde mit angepackt.
2: Am meisten Spaß, ich denke, die Pausen.
3: Raus aus dem Klassenzimmer, rein in das Ehrenamt.
2: Ich denke mal, das kann man auch mal wieder wiederholen.
3: Praktische Erfahrungen statt Taschenrechner und Schulbücher. An Chemnitzer Schulen wurden erstmals die Social Days durchgeführt. Dabei tauschten Schülerinnen und Schüler für einen Tag die Schulbank gegen ehrenamtliches Engagement und unterstützten gemeinnützige Vereine und soziale Einrichtungen. Für Janine Polan vom Freiwilligenzentrum des Caritasverbands steckt dahinter weit mehr als nur ein Projekttag. Teamgeist stärken, soziale Kompetenzen fördern und zeigen, wie einfach es sein kann, sich für eine gute Sache einzusetzen.
4: Heute sind zum Beispiel auch angehende Mediengestalter unterwegs, die einem Verein dabei helfen, neue Visitenkarten und Dokumente und Flyer zu erstellen. Einige gehen heute ins Pflegeheim, beschäftigen sich mit den älteren Leuten, kochen, backen, spielen gemeinsam. Und hier zum Beispiel wird beim Naturhof in Chemnitz werden die Wiesen gepflegt.
3: Ausgestattet mit Astscheren und Sägen hieß es für die Gruppe anpacken und die Wiesen des Naturhofs instand halten. Damit der Lebensraum für Tag- und Nachtfalter erhalten bleibt, wurden heranwachsende Bäume entfernt. Tatkräftige Unterstützung gab es auch auf der Rinderweide. Wo zuvor noch dichtes Gestrüpp wuchs, schufen die Schülerinnen und Schüler freie Flächen. Das Ergebnis? Mehr Platz und Sicherheit für die Tiere. Paula und Cedric sehen in dem Ehrenamt mehr als nur schulfreie Zeit. Der Tag bietet Abwechslung zum Schulalltag und die Gelegenheit, neue Eindrücke zu sammeln.
5: Also einfach mal so hier ehrenamtlich reinzuschnuppern, um halt mal zu gucken, was die Leute überhaupt hier so machen.
2: Wir sind einfach hier, weil wir einfach mal rauskommen wollen aus unserer Schule, auch mal die Natur ein bisschen sehen, nicht immer nur unser Klassenzimmer oder unseren Lehrer. Und ja, ist eigentlich eine ganz schöne Sache.
5: Und vor allem hier zu helfen, den Leuten mit unter den Arm zu greifen, hier diese Bäume wegzumachen und einfach für einen guten Zweck.
3: Für Janine Poland sind die Social Days eine Win-Win-Situation. Während die Schülerinnen und Schüler einen Blick hinter die Kulissen gemeinnütziger Einrichtungen werfen können, erhalten die Vereine tatkräftige Unterstützung.
4: Im Vereinsalltag bleiben ja viele Aufgaben liegen, weil viel im Verein passiert auch nur ehrenamtlich. Die Leute haben alle noch einen Hauptjob. Und da ist es natürlich wahnsinnig cool, dass die Leute heute mal für einen Tag helfende Hände erhalten.
3: Einen Tag für den guten Zweck. Doch bleibt es bei dieser einmaligen Aktion? Die Gespräche mit Paula und Cedric lassen vermuten, dass der Funke übergesprungen ist.
2: Ja, bis jetzt war es eigentlich ganz schön. Es war sehr lustig mit unseren ganzen Kollegen und Freunden.
5: Also es macht eigentlich schon Spaß, auch mit der Gruppe hier. Und halt, die Leute sind sehr nett, die mit sind. Natürlich mit der Sonne, es ist ein bisschen warm. Aber im Schatten geht das eigentlich.
2: Am meisten Spaß, ich denke, die Pausen. Nein, natürlich. Einfach mit der ganzen Gruppe einfach die ganzen Bäume hier wegzumachen und so, das ist ganz cool.
5: Also wenn das an der Schule nochmal angeboten wird, würde ich, denke ich, mich schon nochmal anmelden, vielleicht aber nochmal woanders reinzugucken und selber in meiner Freizeit vielleicht auch, würde ich aber gucken, weil ehrenamtlich ist ja ohne Geld, aber so für ein, zwei Stunden vielleicht irgendwo helfen, ist bestimmt schon cool und würde ich auch machen.
2: Ich denke mal, das kann man auch mal wiederholen, demnächst irgendwann mal.
3: Doch was bleibt nach einem Schnuppertag ins Ehrenamt? Janine Poland sieht die Social Days als guten ersten Schritt, dem Ehrenamt nahe zu kommen.
4: Also wahrscheinlich wird nicht jeder, der jetzt heute mal einen Tag ins Ehrenamt hineinschnuppert, direkt in ein langfristiges Ehrenamt gehen. Aber es ist ja schon positiv, überhaupt mal die Erfahrung zu sammeln und vielleicht auch schon Kontakte zu knüpfen.
3: Mit den Social Days konnten den Schülerinnen und Schülern kurze Einblicke und neue Perspektiven geboten werden. Im kommenden Jahr soll das Projekt an Chemnitzer Schulen erneut stattfinden, sodass vielleicht der ein oder andere für ehrenamtliche Arbeit begeistert werden kann.
1: Ja, Sie werden es bemerkt haben, liebe Zuschauerinnen und Zuschauer. Der Himmel über Chemnitz zeigt sich auch heute grau in grau. Ob sich das diese Woche nochmal ändern wird, das erfahren Sie nun in unseren Wetteraussichten für Chemnitz.
3: Der Dienstag startete in Chemnitz grau und regnerisch. Auch im weiteren Tagesverlauf blieb der Himmel überwiegend bedeckt, sodass sich die Sonne kaum blicken ließ. Die Temperaturen erreichten Höchstwerte von bis zu 22 Grad. In der kommenden Nacht zieht ein Sommergewitter über die Region. Neben Regen und einzelnen Gewittern kann sich stellenweise auch Nebel bilden. Die Temperaturen sinken auf etwa 18 Grad ab. Der Mittwoch präsentiert sich zunächst grau und grau. Ganztägig ist mit Regen zu rechnen, während die Temperaturen auf rund 18 Grad steigen. In den nächsten Tagen wird es dann zunehmend freundlicher. Am Donnerstag wechseln sich zunächst Sonne und Wolken ab. Im Laufe des Tages ziehen jedoch wieder dichte Wolken auf und es setzt Regen ein. Die Temperaturen erreichen etwa 22 Grad. Der Freitag zeigt sich überwiegend bewölkt. Nur vereinzelt kann sich die Sonne durch die Wolken kämpfen. Die Temperaturen steigen auf rund 20 Grad an. Auch am Samstag erwartet uns ein lockerer Mix aus Sonne und Wolken bei Höchstwerten um die 21 Grad. Und auch morgen heißt es wieder Vorsicht auf den Straßen in und um Chemnitz. Geblitzt wird im Bereich der oberen Luisenschule und auf der Chemnitzer Straße im Ortsteil Wittgensdorf. Wir wünschen Ihnen eine gute und blitzfreie Fahrt, kommen Sie dabei sicher an Ihrem Ziel an.

Das war Chemnitz aktuell an diesem Dienstag. Liebe Zuschauerinnen und Zuschauer, alle Meldungen sowie weitere Nachrichten finden Sie wie gewohnt unter www.sachsen-fernsehen.de oder auf einem unserer zahlreichen Social-Media-Kanäle wie Facebook, TikTok oder Instagram. Außerdem können Sie uns auch im Radio empfangen, DAB Plus Sachsen 1, ruhig mal reinhören. Und damit verabschiede ich mich von Ihnen und wünsche Ihnen zunächst einen schönen Abend und würde mich freuen, wenn Sie auch morgen wieder mit dabei sind. Bis dahin, machen Sie es gut.

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Der Dom zu Meißen ist die älteste Kirche Sachsens. Er geht auf eine Kapelle aus dem Jahr 968 zurück. Das heutige Bauwerk wurde zwischen 1260 und 1410 im gotischen Stil errichtet. Im Jahr 1425 wurde der Dom zur Begräbnisstätte der königlichen Familie. Bis 1581 wurde er von den katholischen Bischöfen von Meißen genutzt. Seitdem ist er eine evangelische Kirche. Bis zum Beginn des 20. Jahrhunderts, als die oberen Teile der Zwillingstürme hinzugefügt wurden, gab es keine baulichen Veränderungen. Der beeindruckende Innenraum birgt zahlreiche Schätze, darunter Gemälde aus der Cranach-Werkstatt. Im Chor fallen die Statuen der Gründer des Bistums Meißen auf, die der Meister von Naumburg geschaffen hat. Kaiser Otto I. wirkt fassungslos, während seine Gemahlin Adelheid von Burgund ihm ein breites Lächeln schenkt.

0: Guten Abend und herzlich willkommen zu Elbland Aktuell am Dienstag, den 30. Juni 2026. Heute geht es bei uns um Kunst zwischen Freital und Dresden, um Dynamo in Weinböhla und später noch um das Sommerfest in Meißen. In einem kleinen Fachwerkhaus zwischen Dresden und Freital ist derzeit eine Ausstellung der Dresdner Künstlerin Karin Heine zu sehen. Unter dem Titel Herzklang werden dort sehr persönliche Arbeiten aus verschiedenen Schaffensphasen gezeigt.
1: Herzlich willkommen im Einnehmerhaus, dem schönen kleinen Fachwerkhaus zwischen Dresden und Freital. Ein Kunstverein hat hier seit 1990 sein schönes Domizil. Wir haben im Moment eine Ausstellung der Dresdner Künstlerin Karin Heine anlässlich ihres 75. Geburtstages mit dem Titel Herzklang, den sie sich ganz bewusst ausgesucht hat, denn es sind Arbeiten, die ihr sehr persönlich am Herzen lagen. Karin Heine ist am Freitag, dem 12.06.2026, 75 geworden und wir durften ihre Ausstellung hier kuratieren. Sie ist bekannt als Dresdner Künstlerin, die insbesondere an bestimmten Gemeinschaftsprojekten beteiligt ist. Sie ist Teil der Dresdner Sezession und sie hat 25 Jahre lang die Dresdner Kreative Werkstatt geleitet. Herzklang heißt die Ausstellung und Herzklang ist auch eine Metapher. Eine Metapher für unsere Empfindungen, eine Metapher für einen Ort, wo unsere ganze Energie und Lebenssaft zusammenfließt und einen Muskel, der uns in Bewegung hält. Und darum hat auch Karin Heine für unsere Ausstellung sehr frühe, sehr persönliche Arbeiten zur Verfügung gestellt, die von jeweils einer Platte in Linolschnitt mit Drucken, Überdrucken und farbigen Strukturen einen ganz besonderen Qualität zeigen. Es sind sehr persönliche Arbeiten, Herzklang. Einen besonderen Schwerpunkt ihrer Arbeit stellt die Arbeit mit stark schamottiertem Ton dar, den sie in verschiedenen skulpturalen Ausführungen, entweder als Büsten oder als fabelhafte Tiere, fertigt und dann oft in dem Schamottewerk in Radeburg brennen lässt. Das war nur ein kleiner Rundgang durch diese schöne und spannende Retrospektive von Karin Heine. Wir stehen hier an einem Bild, das nennt sich Einladung zu einer Tasse Tee. Ein Künstlersymposium, das sie geleitet hat und darauf dann einen Siebdruck aus ihren Fotos mehrfach gespiegelt. Und in diesem Sinne möchte ich Sie auch herzlich gern einladen, diese Ausstellung zu besuchen zu unseren Öffnungszeiten. Und wer Karin Heine persönlich kennenlernen möchte, den lade ich zu unserer Vernissage ein. Und zwar am 5.7., den ersten Sonnabend im Juli, von 15 bis 17 Uhr wird ein Galerierundgang mit Karin Heine möglich sein. Wir wollen ein bisschen über ihre Arbeit sprechen und Sie können selbst mit ihr ins Gespräch kommen. Sie sind herzlich eingeladen.
0: Und jetzt nach Weinböhla. Dort hat Dynamo Dresden den Auftakt in die neue Saison absolviert. Für den TuS Weinböhla war das ein besonderer Fußballnachmittag. Mit vielen Fans, einer Menge Organisation und ganz viel Nähe zu den Profis.
2: Die Farben Lila und Weiß sind im Dynamo-Land nicht so gern gesehen. Doch diesmal handelte es sich nicht um den Rivalen aus dem Schacht, sondern um den TuS Weinböhla. Dem Verein gelang es, den Trainingsauftakt der Zweitligamannschaft von Dynamo Dresden nach Weinböhla zu holen, auf den Sportplatz des TuS.
3: Also die Entscheidung der Schwarz-Gelben, heute ihr Auftakttraining hier in Weinböhla zu starten, hat viele Ursachen. Eine davon ist, dass wir seit vielen Jahren Kooperationspartner des Dresdner Weges sind. Das bedeutet, wir nehmen an regelmäßigen Ausbildungsmaßnahmen für unsere Trainer teil und wir haben die große Freude, auch unsere Talente nach Dresden zu delegieren. In dieser Saison werden drei unserer Spieler zur SGD wechseln, zwei Juniorinnen und ein C-Junior, die ab nächstes Jahr Schwarz-Gelb tragen werden. Und wir freuen uns natürlich sehr über diese Entscheidung hier. Wir haben aber natürlich auch immer als Kooperationspartner die Fußballschule hier. Die wird auch im Sommer hier wieder gastieren. Und im Anschluss an diese Veranstaltung werden ebenfalls die Kinder hier kicken. Und ja, wir haben ein tolles Gelände und ich denke, das hat Dynamo dazu motiviert, heute hier in Weinböhla den Auftakt in die Saison 26/27 durchzuführen.
2: Bei kaum aushaltbaren Temperaturen warteten rund 1400 Dynamo-Fans auf ihren Lieblingsverein. Bei etwas kühlerem Wetter wären es vermutlich sogar noch mehr Zuschauer gewesen. Der TuS Weinböhler ließ sich davon jedoch nicht beirren und hatte den Trainingsauftakt professionell vorbereitet.
3: Das kann durchaus sein, wobei ich der Meinung bin, ein Dynamo-Fan lässt sich auch von 38 Grad Sonne nicht abschrecken. Wir haben unser Bestes gegeben. Es war vielleicht etwas zu viel, was wir jetzt als Einsatz gezeigt haben. 26 Grad wären sicher angenehmer, jetzt sind es etwas wärmer. Aber wir haben ausreichend Getränke hier und die Leute können es hier im Schatten genießen, ihre Stars zu sehen. Und ja, also ich denke mal, es sind 1000 Zuschauer. Die konkreten Zahlen habe ich noch nie, weil die noch erhoben werden. Aber wir sind sehr zufrieden. Wir haben absichtlich auch keinen Eintritt hier verlangt, sondern allen die Möglichkeit gegeben, kostenfrei hier Zugang zu bekommen, um einfach ganz nah an ihren Stars zu sein. Danach gibt es ja noch die Möglichkeit, Autogramme und Fotos zu machen. Und dann hoffe ich, hat jeder einen schönen Nachmittag und die SGD natürlich einen guten Start und eine erfolgreiche Saison.
2: Geduldig warteten die Fans auf ihre Stars. Als die Mannschaft den Platz betrat, wurde sie mit reichlich Beifall empfangen. Während viele Zuschauer mit den hochsommerlichen Temperaturen zu kämpfen hatten, absolvierten die Profis von Dynamo Dresden ihre Trainingseinheit gewohnt konzentriert und professionell. Besonders im Blickpunkt standen die Neuzugänge.
3: Also wir haben uns im Vorfeld natürlich mehrfach mit den Verantwortlichen von Dynamo getroffen hier. Die haben das Gelände begutachtet, es war auch der Greenkeeper da, um sich die Qualität des Platzes anzugucken. Und dann gab es natürlich so ein paar Herausforderungen logistischer Natur, also wie ist das mit dem Pressebereich geregelt, wo sollen dann die Autogramme gegeben werden, welche Kabinen sind durch Dynamo zu nutzen, wie ist der Zugang zu den Kabinen zu gewährleisten. Last but not least, wo muss der Bus parken, aber da wir in der Abteilung 500 Mitglieder haben bei TuS Weinböhler im Fußball, sind ja auch hier jede Menge Helfer und haben, ich denke mal, das logistisch recht gut in den Griff gekriegt, dass hier alle zufrieden sein können. Ne?
2: Und so mancher Nachwuchskicker des TuS Weinböhler dürfte an diesem Tag davon geträumt haben, irgendwann selbst einmal das Dynamo-Trikot zu tragen.
3: Würde jetzt meine Vermutung abgeben bei den B-Juniorinnen, da ja der Frauenfußball bei der SGD sich im Aufbau befindet und wir da auch sehr gut sind. Also wir haben in dieser Saison hinter der SGD den zweiten Platz in der Landesklasse der B-Juniorinnen belegt. Sind da sicher realistische Chancen, dass auch der Sprung in die erste Mannschaft da ist. Für die männlichen Nachwuchsspieler ist das natürlich ungemein schwieriger. Ne? Also wir haben dieses Jahr zum Beispiel, ist einer unserer Kicker, den wir delegiert haben, ist mit der SGD in den B-Junioren Pokalsieger im Nordostfußballverband geworden. Also die haben durchaus die Chance, dort aktiv auch sich einzubringen und sich durchzukämpfen. Aber der Schritt in die erste Mannschaft ist natürlich ein großer.
2: Viel Trinken war an diesem Tag Pflicht. Das galt für die Fans ebenso wie für die Profis von Dynamo Dresden. Für den TuS Weinböhler war die Veranstaltung sportlich zwar ein Höhepunkt, finanziell jedoch vor allem durch den Verkauf von Getränken und Speisen interessant.
3: Ja, wir hoffen natürlich, dass wir hier reichlich Getränkeumsatz generieren, weil natürlich auch der logistische Aufwand auch ein finanzieller ist. Also alleine die Bereitstellung der Sanitäranlagen ist natürlich nicht zu unterschätzen. Und natürlich hier auch der zusätzliche Bierwagen ist am Ende ein finanzieller Aspekt. Da muss ich natürlich irgendwo rechnen. Wir hoffen natürlich auch, dass es vielen Leuten hier auf unserem Gelände gefällt. Und wir genießen auch eine große Unterstützung von unserer Gemeinde, von unserem Bürgermeister Siegfried Zenker. Und das ist uns natürlich wichtig, dass wir hier auch einen Beitrag leisten, um einfach Weinböhler als Lufterholungskurort auch entsprechend zu repräsentieren und attraktiv für die Leute zu machen, die vielleicht irgendwann mal den Weg hierher finden und vielleicht auch den Weg in unsere Fußballabteilung finden.
2: Wer wollte, konnte sich außerdem noch mit den passenden Fanutensilien eindecken. Für den TuS Weinböhler war die Veranstaltung kein Neuland. Bereits zweimal richtete der Verein Fußballcamps von Real Madrid aus. Mit großem Erfolg für die teilnehmenden Nachwuchskicker.
3: Also Real Madrid war in den letzten drei Jahren hier gewesen, in Sommerferien. Und da waren auch bis zu 100 Kinder, die hier trainiert haben. Als absolutes Highlight hat es jetzt eine sogar nach Madrid. Die wird unter den Teilnehmern eine Reise verlost, direkt zu der ersten Mannschaft von Real Madrid und die durfte in den Maiferien jetzt dort

0: direkt ins Bernabeu-Stadion. Und das ist natürlich für unsere Spielerin dann auch mal ein einmaliges Erlebnis. Ja.
1: Nach dem Training nahmen sich die Spieler noch reichlich Zeit für Autogramme und Fotos mit den Fans. Am Ende blieb ein gelungener Fußballnachmittag, trotz hochsommerlicher Temperaturen und mit der seltenen Gelegenheit, den eigenen Fußballidolen einmal ganz nah zu sein. Für Hauptmann, Vermey, Schreiber, Wagner, Sterner und ihre Teamkollegen beginnt nun die Vorbereitung mit dem Ziel, eine erfolgreiche zweite Saison in der zweiten Bundesliga zu spielen.
2: Nach einer kurzen Unterbrechung sind wir zurück. Dann geht es bei uns noch nach Meißen zum Sommerfest von Stadt und Stadtwerken.
3: In dieser Folge von Lieblingsorte führen mich vier Aufgaben an vier ganz unterschiedliche Stationen. Es geht raus aufs Wasser. Weiter zu einem ganz alten Handwerk. Hinein in die Welt der Tiere. Und am Ende hoch hinaus auf die Leuchtenburg. In der Saale-Unstrut-Region gibt es wirklich jede Menge zu erleben.
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2: Willkommen zurück bei Elbland Aktuell und danke fürs Dranbleiben. In Meißen kamen jetzt beim Sommerfest von Stadt und Stadtwerken viele engagierte Menschen aus Politik, Kultur, Sport und Gesellschaft zusammen. Dabei wurden auch wieder Ehrenpreise für besonderes Engagement verliehen.
1: Am Dienstagabend wurde das Gelände des Sächsischen Landesgymnasiums St. Afra zum Treffpunkt für zahlreiche Meißner Persönlichkeiten. Vertreter aus Stadtverwaltung und Lokalpolitik, Sportvereinen, Handwerk, Kultur und dem gesellschaftlichen Leben der Stadt kamen zum Sommerfest von Stadt- und Meißener Stadtwerken zusammen. Erstmals begrüßte Oberbürgermeister Markus Renner gemeinsam mit den Meißener Stadtwerken die Gäste der Veranstaltung. Im Mittelpunkt standen neben sommerlichen Gesprächen vor allem Menschen, die sich seit vielen Jahren für Meißen engagieren.
10: Herzlich willkommen zum gemeinsamen Sommerfest der Stadt Meißen und der Meißner Stadtwerke. Willkommen zum ersten Sommerfest, bei dem ich als Oberbürgermeister selbst einer dieser beiden Gastgeber sein darf. Passend zu unserem Jahresmotto Hoch hinaus haben wir Sie an diesen besonderen Ort eingeladen. Herzlichen Dank, sehr geehrter Herr Wey, dass wir heute und dazu noch im 25. Jubiläumsjahr des Landesgymnasiums auf diesem Campus zu Gast sein dürfen. Das ist ein Ort wie kein zweiter in Meißen, der Geschichte

0: Geschichte und Zukunft atmet und der mir gerade deshalb als Austragungsort für unser Sommerfest besonders gefallen hat. 1543 gründete Herzog Moritz von Sachsen das Landesgymnasium als Fürstenschule. Das Ziel, eine breite humanistisch-christliche Bildung. Schon damals wurden Eigenverantwortung, Lernbereitschaft und Sozialkompetenz der Schüler großgeschrieben. Später legten herausragende Geister wie Lessing, Gellert und Hahnemann hier das Fundament für ihr Schaffen. 2001 knüpfte der Freistaat mit der Neugründung des Landesgymnasiums an diese große Tradition dieser Schule an. Und heute lernen und leben hier rund 280 Schülerinnen und Schüler gemeinsam mit ihren 60 Lehrkräften. Hier wird geforscht und diskutiert mit viel Anwendungsbezug über Kinetik, Genetik, KI, internationale Politik oder innovative Biomaterialien. Eine enge Gemeinschaft, in der man sich gegenseitig unterstützt, trifft auf maximale persönliche Entfaltungsfreiheit und Eigenverantwortung. Und das funktioniert. Freiheit ist hier nicht nur Lernmethode, sondern steht bei St. Afra schon an der Adresse. Die Freiheit 13 ist ein Ort, der viele Wege offen hält. Und welcher Weg hat Sie, sehr geehrte Damen und Herren, heute hier zur Freiheit geführt? Sie sind entweder zu Fuß über die schmalen Treppen der Altstadt hier hochgelangt, haben den Weg über den Burgberg per Aufzug oder Shuttle gewählt, das E-Bike, das Auto, die S-Bahn. Zu jedem Ziel, ganz gleich wie hoch es auch gesteckt ist, führen immer verschiedene Wege und es gibt unterschiedliche Gründe, sich für den einen oder den anderen zu entscheiden. Wichtig ist aber heute, dass Sie hier angekommen sind und diesen Abend mit uns feiern. Auch für uns als Stadt ist es wichtig, unsere Ziele fest im Auge zu behalten. Wir wollen nicht nur hoch hinaus, sondern uns auf neue Wege begeben, neue Netzwerke knüpfen, innovative Ideen schmieden und sie mit großen Meißner Traditionen wie Porzellanherstellung und Weinbau verschmelzen. Der französische Historiker Jean Jaurès hat einmal gesagt, Tradition ist die Wahrung des Feuers und nicht die Anbetung der Asche. Dieser Wunsch, das Feuer gemeinsam zu wahren und die Begeisterung für unsere Stadt, begegnet mir immer noch tagtäglich. Im Gespräch mit Unternehmern, bei Kulturveranstaltungen, bei Besuchen in den Stadtteilen an unseren Schulen. Deren Blick richtet sich nicht nur in Bezug auf das große Sächsisch-Meißner Festjahr 2029, immer wieder mit aufrichtigem Interesse auf unsere Stadt. Und umso mehr freue ich mich, dass heute Abend Ministerpräsident Michael Kretschmer einmal mehr in Meißen zu Gast sein wird. Trotz aller positiven Eindrücke waren die ersten Monate nach meinem Amtsantritt kein Spaziergang, sondern ein regelrechter Sprint mit einigen Hürden und Umwegen. Während mir im Wahlkampf das eine oder andere Wortspiel mit meinem Nachnamen ganz gelegen kam, wurde der bald ungewollt zum Programm. Wie Sie wissen, ging mir zudem unterwegs mit Bürgermeister AD Hartmut Gruner, ein wichtiger Wegbegleiter und Mentor, verloren. Umso dankbarer bin ich, dass ich heute einmal mehr innehalten und durchatmen darf und mit Ihnen an diesem wunderschönen Sommerabend auf das blicken kann, was wir bereits geschafft haben. Mit Blick auf die Fußball-WM könnte man auch sagen, die erste Phase haben wir wie die Deutschen.
1: Mit dem Ehrenpreis der Stadt Meißen wurden in diesem Jahr Johanna Singer, Dietmar Heinrich, Bernd Ufert und Walter Wunsch ausgezeichnet. Johanna Singer wurde für ihr Engagement rund um die Jahnhalle und den sozialen sowie kulturellen Austausch geehrt. Dietmar Heinrich prägt seit Jahrzehnten den Laufsport in Meißen und der Region. Bernd Ufert engagiert sich in zahlreichen Vereinen und Projekten der Stadt. Walter Wunsch setzt sich mit der mobilen Jugendverkehrsschule für die Verkehrserziehung von Kindern ein. Außerdem wurde beim Sommerfest das Ergebnis des diesjährigen Projektvotings der Meißener Stadtwerke bekannt gegeben. 4 verschiedene Kategorien wurden ausgezeichnet. Auch hier standen wieder Ideen im Mittelpunkt, die das Leben in Meißen bereichern. Das Sommerfest der Stadt Meißen zeigte damit einmal mehr, viele kleine und große Beiträge machen das gesellschaftliche Leben der Stadt aus. Ein kleiner Hinweis für unsere Zuschauer: Am Freitag zeigen wir die Rede von Oberbürgermeister Markus Renner zum Sommerfest noch einmal in voller Länge. Außerdem übertragen wir die Verleihung der Ehrenpreise der Stadt Meißen mit den dazugehörigen Laudationes, vorgetragen von Bürgermeister Sebastian Schöne.
2: Der Prinz ist da. Genau, der Prinz nach Hause, ja.

0: Der erste Teil der Tscheiler Straße in Meißen ist seit gestern wieder freigegeben. Betroffen ist der Abschnitt zwischen Hafenstraße und Bahnhofstraße. Der zweite Bauabschnitt bis zur Freien Werkschule bleibt bis Ende August gesperrt. Weitere Bauarbeiten bis zur Niederfehrer Straße und zur Kendlerstraße laufen voraussichtlich bis Dezember 2026. Die Freie Werkschule und das Gymnasium Franziskaneum bleiben zu Fuß über die Weinberggasse erreichbar. Eltern sollen vorerst den Park-and-Ride-Platz am Busbahnhof oder den Parkplatz am Kendlerpark nutzen. Die Umleitung für den Durchgangsverkehr führt über die B101 und die Elbtalbrücke. Das Online-Voting für die Stimme Mitteldeutschlands hat begonnen. Die Organisatoren des Wettbewerbs hoffen auf eine rege Beteiligung, da das Zuschauervoting entscheidend für das Halbfinale am 14. August 2026 in Freital sein wird. 11 Kandidaten kämpfen um den Einzug ins Finale, das am 11. September 2026 stattfindet. Eintrittskarten sind bereits erhältlich. Hornissen leisten einen wertvollen Beitrag zum Ökosystem, indem sie Schädlingspopulationen kontrollieren. Das Umweltamt des Landratsamtes Sächsische Schweiz-Osterzgebirge betont, dass Ruhe bewahrt werden sollte, wenn man einem Hornissennest begegnet. Bei Problemen kann eine Umsiedlung beantragt werden. Der Buchsommer in Heidenau hat begonnen und läuft bis zum 18. August 2026 in der Stadtbibliothek Heidenau. Kinder und Jugendliche von 11 bis 16 Jahren können kostenlos teilnehmen und aus einer Vielzahl von Büchern wählen. Von Krimis über Fantasy bis hin zu Liebesromanen ist alles dabei. In Riesa hat die Polizei gestern Abend einen Mopedfahrer gestoppt, der unter Alkoholeinfluss und ohne Versicherungsschutz unterwegs war. Laut den Beamten des Reviers Riesa trug der 37-Jährige keinen Helm, was zu einer Kontrolle führte. Dabei stellte sich heraus, dass das Fahrzeug nicht versichert war und ein Atemalkoholtest über 0,8 Promille ergab. Die Weiterfahrt wurde untersagt und es wird nun wegen Verstößen gegen das Pflichtversicherungsgesetz sowie Fahren unter Alkoholeinfluss ermittelt. Gestern Vormittag haben Polizisten in Heidenau einen Autofahrer ohne gültige Fahrerlaubnis aus dem Verkehr gezogen. Wie das Revier Pirna mitteilte, wurde der 58-jährige Fahrer eines Skoda Octavia auf der Hauptstraße kontrolliert. Dabei stellte sich heraus, dass er keine Fahrerlaubnis besaß. Gegen den Mann wurde ein Ermittlungsverfahren eingeleitet.
1: Das war's auch schon wieder mit Elbland aktuell für heute. 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Danke fürs Zuschauen, kommen Sie gut durch den Abend und bis zum nächsten Mal.

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1: Vom maroden Stadion zur modernen Sportstätte. Neubau einfällt, Halle-Kemmler-Oberschule schreitet voran und sächsische Landesmeisterschaften im Bogenschießen.
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1: Liebe Zuschauer, einen wunderschönen guten Abend und herzlich willkommen zu Tag aktuell vom Dienstag. Schön, dass Sie dabei sind. Der Erfolg hat bekanntlich viele Väter und Mütter. Beim ehemaligen Stadion der Jugend in Wilkau-Haslau kann man das aber wirklich so sehen. Seit 15 Jahren setzen sich die verschiedensten Menschen aus dem SV Muldental und der Stadt Wilkau-Haslau für den kompletten Umbau ein. Nach jedem abgelehnten Antrag folgte ein weiterer. Landräte, Landtags- und Bundestagsabgeordnete wurden für das Projekt begeistert. Dieser lange Atem zahlte sich aus.
3: Noch stehen viele kleine Blümchen auf dem Rasen. Doch was den Naturliebhaber freut, ist für Fußballer, um es einmal vorsichtig auszudrücken, eher suboptimal. Überhaupt hat die, früher stolz Stadion der Jugend genannte Sportstätte, ihre besten Tage schon lange hinter sich. Und auch schon lange wird darum gekämpft, hier eine moderne Sportstätte entstehen zu lassen. In dieser Woche nun kamen viele zusammen, die mit diesem Projekt verbunden sind, um den erfolgreichen Abschluss dieses Kampfes zu feiern.
4: Wir haben es geschafft. Also ich habe immer dran geglaubt. Ich weiß natürlich, ich sag mal, durch die Erfahrung, es ist ein langer Weg manchmal bei solchen Projekten. Es war schwierig, aber wir haben es geschafft. Wir sind dabei, wir können bauen. Und wie gesagt, es wird in 1,5, 2 Jahren hier eine ganz tolle Anlage stehen.
3: Die Aussicht, mit diesem Projekt einen großen Schritt für den Breitensport zu tun, hat auch Politiker aller Stufen für diesen Umbau begeistert.
5: Finanziell konnte ich jetzt nichts dazu beitragen, aber was mir gefallen hat, die kommunale Familie hat zusammengehalten. Meine Leute haben gesagt, ja, beantrage doch was für die Sportmilliarde, auch für unsere Sachsenlandhalle in Klauhau. Ich sage, nee, das machen wir nicht. Wir gefährden hier nur das Projekt in Wilkau-Haslau. Und die Kollegen Bürgermeister und Bürgermeisterin, die haben auch gesagt, wir hätten auch gern was, aber wir verzichten. Wir konzentrieren das auf Wilkau-Haslau und deswegen war es auch möglich, Entscheidung dann durch den Bund, vertreten durch den Carsten Körber, Bundestagsabgeordneten, sagt, okay, ich ziehe mir wahrscheinlich den Zorn in ganz Sachsen hier zu, wenn ich so viel Geld hier in Wilkau-Haslau investiere, aber konzentriere. Aber es hat sich gelohnt und es ist auch verdient. Also wie gesagt, 20, 30 Jahre hier auf dieses Geld gewartet und jetzt kann Stadt Wilkau-Haslau anpacken und da unterstützen wir auch gerne. Und die Wilkau-Haslau bringt ja auch einen beträchtlichen Eigenanteil mit. Ich freue mich ganz sehr und man kann nur glücklich sein.
3: Umso höher man in der Politik steigt, umso verrückter sind oft die Abfolgen der Termine. Erst vor wenigen Tagen war Landtagspräsident Alexander Dirks in Plauen zur Pressekonferenz der Vorbereitung des Tages der Sachsen. Dann die Hiobsbotschaft der Gefahr für den VW-Standort Mosel. Da ist ein solcher Termin wie in Wilkau-Haslau regelrecht Balsam für die Seele.
6: Ja, ist ja eine ganz große Sache, dass Wilkau-Haslau jetzt diese Investition tätigen kann mit erheblichen Mitteln aus der Sportmilliarde des Bundes, 5,1 Millionen Euro. Nachdem mehrere Förderanträge in der Vergangenheit abgelehnt worden sind, entsteht jetzt hier wirklich ein ganz neues, hochmodernes Sportgelände für einen Verein, in dem ja jedes fünfte Kind in Wilkau-Haslau Mitglied ist. Das zeigt, welche Bedeutung der SV Muldental Wilkau-Haslau für die Gemeinde hatte. Und insofern freue ich mich sehr, dass ich hier bin.
7: Ich darf Ihnen sagen, die Wilkauer und auch eine Landtagsabgeordnete, Kerstin Nikolaus zum Beispiel, und Carsten Körber, die haben sich ganz sehr eingesetzt. Und es ging ein Aufschrei durch die Massen. Man hat hier in Wilkau gefeiert. Und ich glaube, es zeigt auch die Resonanz, wie viele heute anwesend sind. Und es ist die Zukunft unserer Kinder, auch der Sport.
6: Ja, man merkt, dass die Menschen sich einfach freuen. Und es ist ja schön zu sehen, dass gerade in diesen herausfordernden Zeiten etwas gelingt, dass insbesondere auch der Bürgermeister, die regionalen Abgeordneten Carsten Körber, Kerstin Nikolaus einfach dran geblieben sind, nicht aufgegeben haben und dieses ja doch erheblich sanierungsbedürftige Gelände jetzt entwickelt werden kann. Das ist großartig.
3: In den Reden und Großworten war bei wirklich allen Beteiligten die Erleichterung zu spüren, dass es jetzt endlich losgehen kann.
8: Wir kämpfen gemeinsam. Die Sportlerinnen und Sportler des SV Muldental, die Stadträte, wir in der Verwaltung seit vielen, vielen Jahren dafür, dass sich hier etwas verändert und dass hier eine moderne Sportstätte entstehen kann. Und ihr wisst alle, wir haben viele Anträge geschrieben. Ich weiß gar nicht mehr ganz genau, wie viele. Ich glaube, es waren insgesamt 4 verschiedene Förderanträge, die alle abgelehnt wurden. Wir haben überlegt und dort schon vorgearbeitet, ein PPP-Projekt zu machen, um das Objekt hier zu sanieren. Und dann hat sich es natürlich aufgetan, dieses Sonderprogramm, die sogenannte Sportmilliarde.
3: Das Auflegen eines solchen Programms ist das eine. Carsten Körber brachte den Wilkau-Haslauern aber auch zu Gehör, wie es da im Bund überhaupt aussieht.
9: Und dann kamen die ganzen Anträge rein und dann stellten wir fest, ups, das Ding ist 23-fach überzeichnet. Und da sind die Anträge schon ausgesiebt gewesen, die das erforderliche Qualität nicht mitgebracht haben. Und jetzt stehst du da und musst eine Entscheidung treffen zwischen 23 guten Projekten und du weißt, du machst einen glücklich und 22 unglücklich. Und da mir euer Bürgermeister, und ihr könnt wirklich sehr stolz auf euren Bürgermeister Stefan Feustel sein, denn den habt das auch zum großen Teil zu verdanken, da er mir jahrelang in den Ohren lag, hätte ich mich nicht wieder zu ihm ins Rathaus getraut, diese Chance einfach vorbeiziehen zu lassen. Also habe ich diesem Projekt dann mein Votum gegeben, konnte andere überzeugen, weil es natürlich auch ein richtig gutes Projekt ist. Und jetzt traue ich mich wieder ins Rathaus nach Wilkau-Haslau, werde dort auch sehr herzlich empfangen.
3: Bürgermeister Stefan Feustel hat ja sowieso einen unverwüstlichen Humor, der auch diesen Kampf gut überstanden hat.
8: Wer heute diesen Platz hier sieht, ich denke, der wird sich nicht fragen, warum wird hier saniert, weil ja, das muss man ganz einfach verändern. Die Fläche ist viel zu groß. Ich habe mal gesagt, wenn er dann doch irgendwann mal eines Tages Richtung Bundesliga, müssen wir eh neu bauen. Also brauchen wir das große Ding hier hinter uns nicht. Ihr kennt die Probleme genauso gut wie wir, ob das der Untergrund ist, die Wasserführung. Wir haben keine Parkplätze, wir haben keine Beleuchtung. Eure Sportlerinnen und Sportler müssen vor allem im Herbst, Winter, Frühjahr in andere Orte fahren, um hier ihrem Sport nachzugehen. Alles das wird der Vergangenheit angehören in Zukunft.
3: Auch der Vorsitzende des Kreissportbundes, Jens Juraschka, ist mit der Entwicklung in Wilkau-Haslau echt zufrieden.
10: Ich habe vor doch einigen Jahren, weil ja bei uns im Kreissportbund im ganzen Landkreis alles zusammenläuft, was Sport in Rang und Namen hat, einen offenen Brief mal geschrieben an den Ministerpräsidenten, weil die Sportstättensituation ja immer verheerender wurde und wir ja nach wie vor zu wenig Sportstätten im Landkreis, aber auch deutschlandweit, muss man ja sagen, deswegen gibt es die Sportmilliarde, zur Verfügung haben. Der Landtagspräsident hat es dankenswerterweise auch hier nochmal erwähnt, jedes zweite sächsische Kind ist mittlerweile in einem Sportverein organisiert. Das macht uns stolz, trotz der Bedingungen. Man muss ja immer ein bisschen in Deckung gehen als Kreissportbund und sagen, trotz dass die Bedingungen so nicht optimal sind, wachsen trotzdem die Mitgliederzahlen. Das ist immer so, da schießt man sich manchmal ein bisschen selber ins Knie. Aber nichtsdestotrotz bin ich froh, weil ich auch mal bei eurem Bürgermeister eingeladen war, um zu gucken, wie wir gemeinsam die Strategie abstecken. Und. Also da ist viel in den, im Background gelaufen. Und eine Macherin fehlt halt wirklich, das ist die Kerstin Nikolaus, die kennt ihr nur auch. Wenn die zur Vordertür rausgeht und rausgeschickt wird, kommen die zur Hintertür wieder rein. Das wollte wahrscheinlich auch Carsten Körper vermeiden. Das ist klar an der Stelle. Da ist sie penetrant und da bin ich auch froh, weil wir auch da an solchen Stellen immer gucken, wie geht was. Und die Vermittlung, das kam halt auch gut rüber, ist natürlich die Kunst. Ne? Wenig Geld so zu verteilen, dass irgendjemand trotzdem sich als Sieger fühlt und das heute der SV Wundenthal.
3: Das haben sich aber alle Beteiligten auch echt verdient. Wurden doch schon seit Jahren alle Register gezogen, um Land und Bund, die Region und damit auch Wilkau-Haslau schmackhaft zu machen.
5: Ich kann mich noch gut erinnern, ich glaube es war Pfingsten 2022, da bin ich mit der Kerstin Nikolaus in ihrem Trabant Kübel. Ich sollte den fahren, weil es mit dem Rücken irgendwie auf dem Beifahrersitz dann für sie doch besser war. Da sind wir hier rausgekommen und hatten Armin Schuster hinten im Fond sitzen. Und haben wir hier oben gesessen mit einigen von euch und haben überlegt, weil das war dann auch schon, wie der Bürgermeister es gesagt hat, die
11: die zwei vergeblichen Versuche, das über die Landessportförderrichtlinie zu beantragen. Aber leider haben immer wieder diese Punkte, die man da einsammeln und vorweisen muss, nicht ausgereicht. Alles passt da nicht so richtig. Deswegen bin ich auch sehr, sehr dankbar, dass es dieses Geschenk mit der Sportmilliarde aus Berlin gab. Und
3: das ist er, der so oft angesprochene Trabant Kübel, mit dem Innenminister Armin Schuster durch den Landkreis tourte. Die Sportmilliarde war da noch im Entstehen.
12: Also der Bund hat jetzt nochmal ein Programm aufgelegt mit 500 Millionen für ganz Deutschland. Und da würden wir ja 25 Millionen kriegen als Freistaat. Und da habe ich mir gedacht, das wäre eigentlich

0: Qualitativ hochwertige Arbeit in der Stadtverwaltung führte schlussendlich zum Ziel. Nicht zu vergessen sei auch das Architekturbüro. Im Februar diesen Jahres wurde auf einer Bürgerversammlung das Projekt vorgestellt und man hatte das Gefühl, als ob die Finanzierung schon in Sack und Tüten wäre. So genau war da alles ausgearbeitet.
1: Ja, das ist unser Metier, das ist unser Bereich, wo wir seit 35 Jahren aktiv sind und da haben wir die Erfahrung und das ist eigentlich für uns prädestiniert gewesen. Der Herr Geigenmüller, der hat das begonnen, das Projekt. Da war ich noch nicht im Unternehmen. Da kannst du vielleicht sogar mehr dazu sagen zu den Anfängen des Projekts.
2: Also wir haben für über 15 Jahre planen wir hier an diesem Projekt, muss man sagen. Ne? Und mit unterschiedlicher Intensität, mit unterschiedlicher Gestaltung. Ne? Also das war am Anfang war das eine Leichtathletikanlage mit Fußballspielfeld und dann ist das immer weiterentwickelt worden und jetzt ist es zu diesem Projekt geworden, dass wir insgesamt hier über 5 Bauteile errichten werden. Ne? Das besteht aus einem Rasenspielfeld, einem Kunstrasenspielfeld. Dann haben wir im unteren Bereich eine Parkfläche, die auch als Streetfläche genutzt werden kann. Wir haben für die Kids den Straßenbasketball entwickelt, der dort auf Asphaltflächen ausgestaltet werden kann. Haben hier oben wieder Parkplätze errichtet. Und am Ende wird man hier aus der Erzgebirgsblick-Gaststätte rausgehen über eine Terrasse und wird die ganze Sportanlage unter sich sehen und dort sein Getränk zu sich nehmen. Ja, genau.
0: Da ist auch eine Begeisterung der Architekten für dieses Projekt herauszuhören. Da sind dann zahlreiche Herausforderungen nicht mehr ganz so schwer zu verarbeiten.
1: Ja, die Herausforderungen sehe ich eigentlich primär in den bürokratischen Abstimmungsprozessen. Ne, da gibt es viele Hürden, die einem in den Weg gelegt werden. Es ist auch mit den Baufirmen nicht einfacher geworden. Da muss man wirklich heutzutage hinterher sein und auch die entsprechenden Prüfungen machen, dass das Bauvorhaben dann am Ende auch die Qualität hat, die man sich wünscht. Ne? Also ich glaube, das war noch vor Corona war das noch ein Stück weit einfacher. Und im Allgemeinen sind vielleicht auch die Auftraggeber herausfordernd, aber das haben wir hier haben wir so eine tolle Zusammenarbeit, also eigentlich seit all den Jahren. Man diskutiert natürlich und streitet sich auch mal, aber das war immer zielführend und effektiv mit dem Bürgermeister.
0: Und dann kam am 23. April 2026 der Anruf. Fahr mal schnell zum Bürgermeister, mach ein Interview zu den Fördermitteln für das Stadion.
3: Gestern gab es einen riesengroßen Knall in Wilkau-Haslau. Mittlerweile wissen wir, das war der Stein, der vielen Leuten vom Herzen gefallen ist.
4: So ist es. Wir haben also gestern die Information erhalten, dass wir nach vielen Jahren, in denen wir uns darum bemüht haben, endlich unsere Sportstätte am Sandberg gefördert bekommen. Wir haben also gestern die Information erhalten, der Haushaltsausschuss des Deutschen Bundestages fördert unser Projekt Umbau Sportstätte Sandberg mit 5,1 Millionen Euro.
0: Das ist jetzt alles fest, vertraglich geregelt mit Unterschrift und so können die Arbeiten endlich beginnen.
5: Sie haben es gesagt, am 1. März der Termin ist gesetzt, Spatenstich.
4: Ich denke, das ist zu schaffen. Wir wollen über den Winter dann ausschreiben, wenn alles soweit vorbereitet ist. Und es ist möglich, ja, dass wir am 1. März hier den ersten Spatenstich machen.
0: Darauf warten jetzt alle ganz gespannt. Es war ein langer, aber am Ende doch erfolgreicher Kampf. Wenn alle an einem Strang ziehen, ohne zu jammern, dann kann man eben auch heutzutage noch echt große Projekte verwirklichen.
6: Im Rahmen des Modellvorhabens Zukunft Leben im Plauener Süden erhält die Kemmler Oberschule eine neue Einfeldhalle. Seit der Grundsteinlegung am 5. November 2025 sind die Bauarbeiten planmäßig vorangeschritten.
0: Am vergangenen Donnerstag informierten Fachbereichsleiter Markus Löffler, Projektleiterin Birgit Winkler, Bauleiterin Dina Wolf sowie Andreas Meske vom Planungsbüro Control Plan die Medien über den aktuellen Stand.
7: Ja, also wir stehen jetzt hier vor der neuen Turnhalle. Das ist eine Einfeldturnhalle, die wurde als Ersatzneubau für die alte Turnhalle der Kemmler Oberschule errichtet. Die ehemalige Turnhalle wird neu Multifunktionsraum. Das heißt, es ist ein Raum, der wird genutzt von Vereinen und auch von der Schule als Speisesaal. Kann man mieten, da ist eine Ausgabeküche mit dran. Und von dort aus kommt man dann über einen Verbinder mit in die Einfeldturnhalle, die jetzt gerade sich im Bau befindet.
0: Wir folgten Dina Wolf in den Verbindungsgang zwischen Neubau und der ehemaligen Turnhalle.

0: Das ist der Raum, der zum Multifunktionsraum ausgebaut wird. Zurzeit ist ein Raumgerüst reingestellt, weil an der Decke gearbeitet wird. Da kommt eine Brandschutzdecke rein und eine Akustikunterhangdecke. Im hinteren Bereich ist die Verbindungstreppe, über die man dann ins Schulgebäude laufen kann. Und zur Barrierefreiheit wird noch ein Plattformlift eingebaut.
1: Weiter ging es in den Turnhallenbau.
0: Momentan noch ohne Dach. Das wird für Mitte Juli geliefert. Sie sehen oben neue Fensterbänder rechts und links. Ja, es ist eine gängige Einfeldturnhalle für alle üblichen Sportarten, die für einen Schulbetrieb benötigt werden. Zum Beispiel Basketball, Handball, Volleyball.
1: In den Sommerferien werden die Ausbauarbeiten im Schulgebäude fertiggestellt und der Bau für die Neugestaltung des Schulhofs einschließlich der Verlegung der Entwässerungsleitungen beginnt.
0: Ja, das ist der Schulhof. Der wird auch im Zuge des ganzen Bauvorhabens mit neu gestaltet. Es ist die Feuerwehrzufahrt hier vorhanden. Es kommt ein außenliegendes Klassenzimmer hin und eine Terrasse. Da können die Schüler draußen Unterricht haben oder können auch draußen dann Mittag essen. Zur sportlichen Betätigung gibt es noch eine Kletterwand im hinteren Bereich und viele Sitzgelegenheiten im Zufahrtsbereich.
1: Die Arbeiten am Schulgebäude haben am 30. Juni letzten Jahres begonnen und sollen bis zum Ende der Sommerferien so weit abgeschlossen sein, dass der Gebäudeteil der Schule wieder übergeben werden kann. Restleistungen sollen bis Ende September abgeschlossen sein.
0: Ja, im Schulgebäude haben wir einen Aufzug angebaut und im Zuge dessen die Sanitäranlagen neu gegliedert und auch erneuert wird. Im Erdgeschoss wurden neue Büroräume geschaffen für einen Schulsozialarbeiter oder für einen Praxisberater. Und es befindet sich im Erdgeschoss der Zugang zum Multifunktionsraum.
1: Der Neubau der Sporthalle startete am 4. August 2025. Mit dem Bauende wird für den 23. März 2027 geplant. Die Baukosten für den Neubau der Einfeldhalle sowie den Umbau und die brandschutztechnische Ertüchtigung der Schule belaufen sich insgesamt auf etwa 7,6 Millionen Euro.
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4: Ihr habt eine kreative Idee für ein Projekt im Göltstall, aber euch fehlt das Geld noch für die Umsetzung? Dann habe ich gute Neuigkeiten. Der Kleinprojektefonds Junge Kultur Göltstall geht in die zweite Runde. Bewerben könnt ihr euch vom 1. Juli bis zum 15. August. Wichtig ist, euer Projekt muss im Göltstall stattfinden, die Region bereichern, von und mit Jugendlichen gestaltet werden und auch noch öffentlich sein. Möglich sind bis zu 1.000 Euro pro Projekt. Insgesamt haben wir 3.000 Euro zur Verfügung. Der Kleinprojektefonds ist Teil vom Bundesprogramm Aller Land. Mitmachen können junge Menschen zwischen 12 und 27 Jahren. Nähere Infos und das Antragsformular findet ihr auf der Webseite des Mittelzentralen Städteverbunds. Ansprechpartnerin für Rückfragen ist Sarah Lerch, Mitarbeiterin im Projektbüro von Aller Land.
2: Am vergangenen Samstag trug der SV Rot-Weiß Werdau Abteilung Bogensport zum ersten Mal die sächsische Landesmeisterschaft im Bogenschießen aus. Diese Meisterschaft war unter anderem Basis für die mögliche Qualifikation zur deutschen Meisterschaft im Juli in Wiesbaden. 70 Schützen hatten sich auf dem Vereinsgelände in Werdau-Langenhessen eingefunden. Temperaturen von über 30 Grad herrschten an diesem Tag. Abkühlung war da in jeder Form sehr willkommen.
5: So hält man es aus, oder?
6: Ja.
5: Selbst mir gefällt es.
2: Wer mochte, der konnte sogar ein Vollbad nehmen. Viele fleißige Helfer sicherten den Wettkampf ab, inklusive Catering. Auch ein medizinischer Hilfspunkt war vorhanden. Für den SV Rot-Weiß Werdau war diese Meisterschaft eine Premiere.
7: Ja, das findet jedes Jahr an anderen Orten statt. Wir sind im Verband organisiert und wir haben die Voraussetzungen auf unserem Bogensportplatz und richten das jetzt zum ersten Mal aus. Da sind sächsische Vereine dabei, ganz verschiedene. Dresden, Bautzen, Plauen, Chemnitz, wir. Also alles, was in Sachsen Bogensport betreibt.
2: Frauen und Männer in verschiedenen Altersklassen schossen mit unterschiedlichen Bogen. Ziel war hier, nicht ins sprichwörtliche Schwarze zu treffen.
7: Alles ins Gold heißt das bei uns und wir haben verschiedene Bogenklassen. Rückwurfbogen, das ist die olympische Disziplin, Compoundbogen und Blankbogen. Das hängt damit zusammen, ob Visiere dabei sind oder nicht und die Bogengestaltung. In allen drei Klassen, von Jugend bis Senioren, wird ausgetragen.
2: Wie läuft so eine Meisterschaft im Detail ab?
7: Das beginnt mit einem Aufwärmschießen. Ungefähr eine halbe Stunde haben wir heute gemacht, in Anbetracht der Hitze. Und dann werden mindestens zwei Runden geschossen. Dann werden die Finalisten ermittelt. Und bei den Herren und Damen gibt es in der Regel eine Finalrunde. Heute haben wir das aufgrund der Hitze etwas eingeschränkt, damit wir etwas früher fertig werden.

0: Geschossen wurde in zwei Serien zu je 6 Passen, sprich Durchgang mit je 6 Pfeilen. Also jeder Schütze insgesamt 72 Schuss mit möglicher Maximalringzahl von 720, also alle Treffer in der 10. Von den 4 Werdauer Schützinnen und Schützen erreichten Nathalie Häsner einen 2. Platz im Blankbogenwettbewerb der Damen und Sebastian Neubert ebenfalls einen sehr guten 3. Platz im Recurve-Wettbewerb der Männer. Der Wettkampf war zugleich ein Qualifizierungswettkampf für die deutschen Meisterschaften im Juli in Wiesbaden. Der SV Rot-Weiß Werdau hat die Premiere souverän gemeistert. Das Feedback der Teilnehmer und Kampfrichter war positiv. Als nächstes steht am 5. September der sogenannte Teampokal an. Den trägt der Verein bereits zum 6. Mal aus. Hier können sich Laienmannschaften zu je 3 Schützen ausprobieren. Am Sonntag fand zudem noch der Rückkampf der Landesligamannschaften Recurve-Bogen in Freital statt. Auch hier große Hitze und ein guter Wettkampf der Werdauer Schützen. Man erreichte insgesamt den 6. Platz. Der FSV Zwickau ist in der letzten Woche mit dem Trainingsauftakt schon wieder in die Vorbereitung der neuen Saison gestartet. Schon zu diesem Zeitpunkt war klar, dass der Kader der Schwäne noch erweitert wird. Nun teilte der Verein weitere Neuzugänge mit. Neuzugang Nummer 3 für die neue Saison ist der 22-jährige Finn Seidel. Der in Chemnitz geborene Offensivspieler unterzeichnete bei den Schwänen einen Jahresvertrag bis zum 30.06.2027 und wird in der neuen Saison das Mittelfeld verstärken. Zuletzt spielte er für die BSG Chemie Leipzig. Des Weiteren hat der FSV den 25-jährigen Paul-Philipp Beson vom SSV Ulm für sich gewinnen können. Er wird bei den Rot-Weißen als Angreifer zum Einsatz kommen. Der Deutsch-Kameruner wurde bei Borussia Dortmund ausgebildet und unterzeichnete beim FSV einen 2-Jahres-Vertrag bis zum 30.06.2028.
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1: Viele von Ihnen freut es sich schon mal, wieder durchatmen zu können. In den Mittwoch starten wir mit dicken Wolken und Regen. Der wird uns dann auch im weiteren Tagesverlauf erhalten bleiben. Ab dem Nachmittag lässt sich auch mal wieder die Sonne blicken. Die Tageshöchstwerte liegen bei 20 Grad. Der Donnerstag kommt mit 25 Grad in der Spitze recht schön daher. Sonnenschein dominiert das Wettergeschehen. Nur gelegentlich ziehen harmlose Wölkchen ins Sendegebiet. Bei Höchsttemperaturen knapp oberhalb der 20-Grad-Marke dürfen wir uns auch am Freitag auf ganz viel Sonne freuen. Aus heutiger Sicht erwartet uns am Samstag ein traumhaft schöner Tag. 27 Grad und Sonne pur, das sind die Aussichten.
2: Liebe Zuschauer, das war die Dienstagsausgabe von Tag aktuell. Wir bedanken uns fürs Einschalten und wünschen Ihnen jetzt noch einen schönen und erholsamen Abend und sehen uns dann wie gewohnt morgen zur Mittwochsausgabe hier bei Tag aktuell wieder. Bis dahin, tschüss.

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2: Hallo und herzlich willkommen zur Dienstag.

0: Tagesausgabe der Lausitzwelle Regionalzeit. Heute mit dem Blick auf das Oberlausitzer Bergland und seine Gefilde. Am vergangenen Dienstag ist in Bautzen der Grundstein für die neue Turnhalle an der Allende Oberschule gelegt worden. Nach langer Zeit der Vorbereitung geht es jetzt erst recht schnell. Erst im Frühjahr war die alte Turnhalle abgerissen worden. Oberbürgermeister Carsten Vogt erklärte noch einmal, warum das nötig war.
1: Am vergangenen Dienstag ist in Bautzen der Grundstein für die neue Turnhalle an der Allende-Oberschule gelegt worden. Nach langer Zeit der Vorbereitung geht es jetzt recht schnell. Erst im Frühjahr war die alte Turnhalle abgerissen worden. Oberbürgermeister Carsten Vogt erklärte noch einmal, warum das nötig war.
2: Äußerlich geschunden dann auch durch viele Graffitis und innen war es nicht viel besser an der Stelle. Kurz vor Schluss, vor dem Abriss, sind sogar Lampen runtergefallen in dieser Turnhalle. Umkleidesituation, Sportsituation längst nicht mehr auf der Ebene dessen, was wir heutzutage brauchen für Schulunterricht. Jeder, der in der Stadt Bautzen länger unterwegs ist, weiß, auch das war eine Stelle, die immer wieder verschoben wurde, unterschiedliche Anläufe genommen wurden, um dieses Objekt zu errichten.
1: Nachdem mehrere Versuche der Finanzierung gescheitert waren, beschloss der Bautzener Stadtrat, den Neubau komplett aus Eigenmitteln zu errichten. Dazu der OB.
2: Wir reden über 4,6 bis 4,9 Millionen Euro, die schlussendlich dieses Objekt kosten wird. Wir haben hier gestanden vor nicht allzu langer Zeit, Mitte März, und haben an der Stelle uns schon mal den Abriss angeguckt von der Turnhalle. Jetzt sind wir wenige Zeit später hier. Wir sehen, dass die Bodenplatte schon weit in der Vorbereitung ist. Das Geflecht ist ja schon eingebracht, sodass auch in absehbarer Zeit dann gegossen werden kann.
1: Die Rohbaufertigstellung einschließlich Dachkonstruktion ist für Ende September 2026 geplant. Anschließend werden die Ausbauarbeiten über die Wintermonate fortgeführt, sodass die Gesamtfertigstellung der neuen Sporthalle im August 2027 erfolgen kann. Diese wird als moderne Einfeldhalle in eingeschossiger massiver Bauweise aus Beton und Kalksandstein errichtet. Die Fassade erfüllt hohe energetische Anforderungen. Darüber hinaus ist die Installation einer Photovoltaikanlage geplant. Besonders freut sich über das Vorhaben die Schulleiterin der Allende-Oberschule, Nicole Christ.
3: Und zuvor, ich gehe seit 15 Jahren an diese Schule, arbeite hier seit 15 Jahren und mir wurden schon viele Versprechungen gemacht, was sich hier alles so entwickelt. Und ich darf jetzt diesen Prozess mit begleiten, was mich sehr, sehr glücklich macht für meine Schüler, für meine Kollegen. Und für uns ist das ja heute nicht nur eine Grundsteinlegung, sondern es ist ein Versprechen, was hier abgegeben wird. Ein Versprechen, dass unsere Schule sich weiterentwickeln darf, dass wir vorangehen und dass unsere Schüler auch Chancen haben, dass wir unser Bestmögliches tun, dass die Schüler sich gut entwickeln können und dass eben die Zukunft positiv ist.
1: Nicole Christ legte drei Dokumente in die Zeitkapsel, die künftige Generationen an die Grundsteinlegung erinnern sollen. Eine Aktie der Schülerfirma, ein Foto der künftigen Schulhündin Emmy sowie einen Flyer des Ganztagsangebotes Rudern und Segeln. Die neue Turnhalle soll nicht nur dem Schulsport dienen, sondern auch dem Vereins- und Wohngebietssport.
4: Der Bautzner Stadtrat hat beschlossen, die Verbindung vom Abzweig Öhner der Stauseestraße bis zum gleichnamigen Stadtteil zu sanieren. Die Grundlage dafür bildet ein von der CDU-Fraktion eingebrachter Antrag. Wie aus der Stellungnahme der Stadtverwaltung hervorgeht, sei eine erneute Deckenbehandlung im Reparaturverfahren nicht mehr wirtschaftlich. Aufgrund der in der letzten Winterperiode aufgetretenen Schäden habe sich die Priorität wesentlich erhöht. Daher sollte die Umsetzung bereits 2027 und nicht wie bisher geplant erst nach 2030 erfolgen. Die Baukosten werden in der Stellungnahme auf 650.000 Euro beziffert, wobei man eine Förderquote von 50% anstrebe. Die nur 3 bis 4 Meter breite Straße soll im Bestand saniert werden. An der Talsperre Bautzen wurde eine erhöhte Konzentration von Blaualgen festgestellt. Das Gesundheitsamt rät deshalb dazu, auf das Baden in Bereichen mit grün gefärbtem Wasser oder sichtbaren Algensammlungen vorerst zu verzichten. Besonders Kinder und empfindliche Menschen können durch den Kontakt mit belastetem Wasser gesundheitliche Beschwerden entwickeln. Zudem sollte vermieden werden, Wasser zu schlucken, und Kinder sollten in betroffenen Bereichen nicht spielen oder planschen. Da Wind und Wetter die Ausbreitung der Blaualgen beeinflussen, kann sich die Lage innerhalb weniger Tage wieder ändern. Das Gesundheitsamt kontrolliert die Wasserqualität weiterhin regelmäßig. Die Domowina fordert den Freistaat Sachsen auf, den Unterricht an sorbischen Schulen personell besser abzusichern. Der Bundesvorstand zeigt sich besorgt über den Mangel an

0: Lehrkräften mit ausreichenden Sorbischkenntnissen. Nach Ansicht der Domowina, dem Bund Lausitzer Sorben, verpflichten Verfassung, Schulgesetz und Sorbengesetz den Freistaat, Unterricht und Schulalltag in sorbischer Sprache sicherzustellen. Ohne genügend qualifiziertes Personal seien der Bildungsauftrag und die Zukunft der sorbischen Sprache gefährdet. Der Domowina-Vorsitzende David Startnik hat die Stellungnahme an das sächsische Kultusministerium übermittelt.
1: Sportstätten in Bautzen können ab sofort online reserviert werden. Die Stadt hat dafür ein digitales Buchungsportal freigeschaltet, über das freie Zeiten eingesehen und Reservierungsanfragen direkt gestellt werden können. Zum Angebot gehören verschiedene Sportanlagen, darunter Hallen und das Stadion Müllerwiese. Nach einer kostenlosen Registrierung erhalten Nutzer Zugang zum Buchungssystem. Das neue Portal richtet sich unter anderem an Vereine, Schulen, Gruppen und Privatpersonen. Ziel ist es, die Vergabe von Sportstätten einfacher, übersichtlicher und zeitgemäßer zu gestalten. Der Schulsport bleibt bei der Nutzung weiterhin vorrangig. Darüber hinaus können die Anlagen auch für sportliche, kulturelle oder soziale Veranstaltungen genutzt werden. In Sachsen ist die Zahl der Erwerbstätigen weiter zurückgegangen. Nach Angaben des Statistischen Landesamtes waren im ersten Quartal dieses Jahres rund 2,02 Millionen Menschen erwerbstätig, etwa 21.000 weniger als vor einem Jahr. Besonders betroffen sind das verarbeitende Gewerbe und die Baubranche. Zuwächse gab es lediglich im Bereich öffentliche Dienstleistungen, Erziehung und Gesundheit. Der Rückgang fällt in Sachsen stärker aus als im bundesweiten Durchschnitt, heißt es aus dem Statistischen Landesamtes des Freistaates.
0: Kinder mit besonderem Förderbedarf sollen in Bautzens Kitas künftig gezielter begleitet werden. Dafür hat die Stadt ein neues Konzept entwickelt, das die personellen Ressourcen stärker an die individuellen Bedürfnisse der Kinder ausrichtet. Grundlage sind nachvollziehbare Kriterien, mit denen zusätzlicher pädagogischer Unterstützungsbedarf erfasst wird. So können Einrichtungen den tatsächlichen Anforderungen im Alltag besser gerecht werden. Ziel ist es, jedem Kind unabhängig von seinen Voraussetzungen faire Entwicklungs- und Bildungschancen zu ermöglichen. Gleichzeitig schafft das Konzept mehr Transparenz für die Verteilung des Personals. Zunächst soll die neue Regelung in den städtischen Einrichtungen umgesetzt werden. Perspektivisch ist vorgesehen, gemeinsam mit freien Trägern vergleichbare Standards für das gesamte Stadtgebiet zu etablieren. Entsprechende Abstimmungen laufen bereits.
1: Der Mittelstand ist ja bekanntlich das sogenannte Rückgrat der Wirtschaft. Das gilt insbesondere auch für die Lausitz, wo größere Industrieansiedlungen Mangelware sind. Umso wichtiger, dass kleine und mittelständige Betriebe mit ihren Arbeitsplätzen in der Region bestehen bleiben. Dass sie hier im Wirtschaftsraum von Ostsachsen eine Perspektive haben, dafür engagiert sich in besonderem Maße auch die Interessensvertretung des Bundesverbandes Mittelständischer Wirtschaft, BVMW, mit ihrer Regionalvertretung Bautzen. Genau auch vor diesem Hintergrund wird alljährlich der sogenannte Mittelstandstag, kurz MiTag, organisiert.

0: Der BVMW rief und alle kamen. So zumindest könnte man meinen, wenn man die Bilanz des sogenannten Mittelstandstages, kurz MiTag, betrachtet. Bereits zum 26. Mal und davon nun schon zum 11. Mal auf dem Bischofswerdaer Butterberg fanden sich erneut weit über 100 Unternehmer sowie Vertreter aus Politik und Wissenschaft zum Erfahrungsaustausch zusammen. Traditionell, an einem Dienstag, stand der MiTag der Wirtschaftsregion Dresden diesmal unter dem Motto »Stark im Wandel, klar in der Richtung«. Ebenfalls traditionell stimmte Organisator Silko Rosenberg die Teilnehmer auf die Thematik ein und Lausitzwelle-Moderator Alexander Schgade führte durch das Programm. An dessen Anfang stand zunächst eine Ehrung des MiTag-Gründers Wilfried Rosenberg für dessen 30-jähriges Engagement im BVMW. Entsprechend dem Motto des Tages waren dann auch die Vortragsthemen gesetzt, wie beispielsweise der Eröffnungsvortrag Netzwerke zwischen Scheitern und Erfolgsfaktor von Dr. Erik Hielscher. Dabei konnte der Spezialist für Netzwerkmanagement auch gleich vermitteln, was ein gutes Netzwerktreffen ausmacht.
1: Genau eben, dass man sich nicht langweilt, das zeichnet es aus. Und wieso langweilen sich Personen nicht in Netzwerktreffen? Da gibt es diese vier Grundkomponenten, dass die den Zweck, gemeinsamen Zweck verstanden haben. Also warum bin ich überhaupt hier? Es gibt ein gemeinsames Ziel, das ist immer so das Was. Also was möchte ich erreichen als Institution, als Firma? Das ist entscheidend. Es muss eine Strategie geben. Als erstes habe ich das Ziel und dann wie erreiche ich das? Also wenn das Ziel das Was ist, das ist die Strategie das Wie.

0: Wie erreiche ich dieses Ziel gemeinsam? Und am Ende muss es eine Struktur geben. Das ist das Vierte. Es muss also klar sein, wer hat die Entscheidungskompetenz.
1: Gleich im ersten Vortrag erleichterte diesmal ein Novum den Referenten die Live-Interaktion mit den Teilnehmern.
2: Wir haben das erste Mal die Unternehmer befragt, während der Veranstaltung immer wieder Fragen gestellt, haben unsere Live-Votungen immer abgeholt. So konnten wir die Teilnehmer immer mit einbeziehen und die Unternehmer konnten also so immer zum Programm beitragen.
1: Direkt einbezogen wurden die Anwesenden auch in die jeweils zwischengeschalteten Diskussionsrunden. Geleitet von Dr. Tobias Rothe waren dabei zumeist eigene Erfahrungen aus der Praxis gefragt. Zudem hatten die Teilnehmenden Gelegenheit, sich und ihre Unternehmen bei der sogenannten Speed Connection ihrem jeweiligen Gegenüber kurz vorzustellen. Ein Format, das sich offenbar großer Beliebtheit erfreut.
3: Also Speedlending ist super. Ich mag das kurz und knackig, sich vorzustellen. In einer gewissen Zeit von den 3 Minuten lernt man Unternehmer kennen. Das ist ein frischer Austausch auf alle Fälle.
1: Und wer wollte, konnte sich bei Edelmann gleich noch zum passenden Business Dresscode informieren. Doch nicht nur Unternehmen werden durch den BVMW begleitet. Regelmäßige Unterstützung von der Bautzener Regionalvertretung erfahren auch die Eishockeyspieler aus Weißwasser. So erscheint zu jeder Saison das Magazin Eisfuchs mit den wichtigsten Informationen rund um den Eishockeysport in der Glasmacherstadt. Diesmal sogar mit einer Besonderheit.
2: Wir haben neu, dass wir also für Unternehmen, die sich im Eisfuchs präsentieren, also im Saisonmagazin präsentieren, kriegen dieses Jahr praktisch diesen Kunstdruck als Dankeschön.
1: Eigens für diese Aktion geschaffen wurde das Originalbild übrigens von der Bautzener Künstlerin Michaela Spank. Dass der BVMW für seine Mitglieder auch im Ausland aktiv ist, war im Vortrag von Reinhold von Ungern Sternberg, BVMW, die Stimme des Mittelstands weltweit, zu erfahren. Den Mitgliedsunternehmen wird insbesondere dann Hilfe gewährt, wenn Probleme auftreten.
4: Zum Beispiel Zollpolitik, ja, die viele Unternehmen betreffen. Nicht nur, wenn man exportiert, das kann auch Einkaufspreise betreffen zum Beispiel. Ein weiteres Thema ist der Fachkräftemangel, den wir natürlich nicht nur mit Menschen aus dem Ausland lösen können, aber teilweise auch müssen, weil wir dazu gezwungen sind. Lieferketten, wenn sie gestört sind, betreffen auch manchmal Gewerbe und Gastronomie oder kleinen Handel. Ja? Und das sind alles Sachen, wo wir uns als Bundesverband, der eben sagt, wir sind schon regional vor allem verwurzelt in Deutschland und jetzt nicht die großen Konzerne, die in der ganzen Welt überall tätig sind. Wir müssen da mithalten, dass wir informiert sind, dass wir unseren Mittelständlern schnell und unbürokratisch Lösungen zur Verfügung stellen können.
1: Auch bei der Vermittlung von Produktionskapazitäten ist Unterstützung möglich. Immerhin unterhält der BVMW weltweit 85 Büros und ist damit auf allen Kontinenten vertreten. Gute Auslandsverbindungen und Aufträge sind allerdings noch kein Garant für dauerhaften unternehmerischen Erfolg. Das war von Sandro Strack, Damino-Geschäftsführer aus Großschönau, in seinem Vortrag zur Leidensgeschichte der schon zu DDR-Zeiten bekannten Damastweberei zu erfahren. Wie insbesondere Internetaktivitäten gezielt einzusetzen sind, konnte Matthias Habel von der Bernsdorfer Fischer & Habel GmbH den Anwesenden nahebringen. Vom Hoffnungsmarketing zum Hochleistungsmotor war sein Thema zur Steuerung des unternehmerischen Erfolges. Das Erfolgsrezept dazu heißt offenbar Schwungradmethode.
5: Also ein Schwungrad ist ja am Ende ein System, was sich im besten Fall dreht und was man mit ohne viel Aufwand sich noch schneller drehen lässt. Und das ist im Endeffekt der Ansatz, wo wir unseren Kunden im Online-Marketing immer sagen, verstehe deinen Kunden, dann werde sichtbar und wenn du ihn dann auch zu dir holst, auf deine Seite, dann biete ihm alles das, dass er sofort versteht, was du verkaufst. Und das ist am Ende die Quintessenz, bevor ich mit Werbemaßnahmen starte, mehr Kunden auf meine Seite hole. Und letztendlich gilt das für eine Werbung auf Facebook, auf Meta, gilt für Online-Shops, für Webseiten, für Amazon, für jede Plattform, auf der ich meine Leistung oder meine Produkte verkaufe.
1: Demnach ist besonders das Zielgruppenverständnis entscheidend, wie zum Beispiel die Erwartungen des Kunden im eigenen Angebot zu berücksichtigen, so Habel. Zum Abschluss der Vortragsreihe berichten Robert Focker und André Sannerhold von der Novondo GmbH an Praxisbeispielen über die gelungene Einführung von KI in unterschiedlichen Unternehmen. Trotz des bisweilen schweißtreibenden Wetters zeigte sich der Cheforganisator des diesjährigen Mietags, Sirko Rosenberg, zufrieden.
2: Wir waren wieder über 130 Teilnehmer, Unternehmer aus der ganzen Region, also nicht nur aus der Oberlausitz, sondern auch aus Dresden und so weiter weg. Und wir haben ein gutes Feedback bisher bekommen, sind sehr zufrieden, viele Gespräche wieder geführt, viele Netzwerke geknüpft oder neue Kontakte knüpfbar für die Unternehmen gemacht und ja, war wieder eine runde Sache.

0: Und das soll auch in Zukunft so bleiben. Entsprechend wird es auch in 2027 einen Mittelstandstag geben. Dann am 29. Juni und traditionell wiederum auf dem Bischofswerdaer Butterberg. Bestätigung fand Rosenbergs Einschätzung von einer gelungenen Veranstaltung übrigens auch von Auftaktreferent Erik Hielscher, der das Netzwerktreffen dann gleich noch benotete.
1: Ich finde es sehr gut organisiert. Also wir haben, wenn wir das jetzt tippen, wieder auf die vier. Der Zweck ist klar, den Mittelstand im Landkreis Bautzen zu verbinden. Es ist das gemeinsame Ziel. Und es gibt dann auch methodisch jetzt, was die Struktur angeht, die Möglichkeit Speed Connection. Es gibt viele Pausen, auch das hatte ich angesprochen, um einfach die Möglichkeit haben, sich auszutauschen. Also nichts ist schlimmer als 6 bis 8 Stunden Dauerbeschallung. Insgesamt würde ich auf jeden Fall eine 1- geben.
0: So bleibt abschließend festzustellen, offenbar alles richtig gemacht und der nächste Mietag kann kommen.
2: Und das war sie auch schon wieder, die Lausitzwelle Regionalzeit am Dienstag. 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Morgen gibt es dann zur gewohnten Zeit die Regionalzeit mit den Themen aus der Westlausitz. Ich wünsche Ihnen bis dahin noch eine schöne Zeit. Machen Sie es gut.
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Es ist Dienstagabend, 19 Uhr. Ich freue mich, Sie zu einer neuen Ausgabe von 04 Plus begrüßen zu dürfen. Mein Kollege Mario Krug hat es sich bei uns im Keller jetzt häuslich eingerichtet. Deswegen zieht es uns heute wieder in unser schwül-heiß-warmes

0: Studio. Trotzdem haben wir einige interessante Themen für Sie auch heute wieder im Programm. Wir beginnen mit dem Thema Windenergie und es zieht uns nach Bad Lausick. Der Ausbau der Windenergie sorgt vielerorts für Diskussionen. In Bad Lausick haben sich vor einiger Zeit Vertreter zahlreicher Bürgerinitiativen getroffen, um ihre Bedenken zum aktuellen Regionalplan für erneuerbare Energien zu bündeln. Mehrere tausend Stellungnahmen wurden an den Regionalen Planungsverband Leipzig-Westsachsen an diesem Tag übergeben. Rund 120 Personen aus unterschiedlichsten Regionen versammelten sich am Vormittag des 12. Juni in Bad Lausick. Die meisten gehörten Bürgerinitiativen an, die im Zuge der Offenlegung des zweiten Entwurfs zur Teilfortschreibung erneuerbare Energien des Regionalplanes Leipzig-Westsachsen Stellungnahmen gesammelt haben und ihre Meinung hier gebündelt kundtun wollten. Eingeladen hat die Bürgerinitiative aus Bad Lausick.
1: Und wir wollten wirklich sagen unserer Landesregierung, wir sind viele. Wir sind ganz viele und wir stehen nicht hinter den Entscheidungen, die hier getroffen wurden, sind in unserem Namen. Und das ist wichtig und das wollten wir vermitteln.
0: Seit rund 2 Jahren ist die Initiative in Bad Lausick aktiv und steht seitdem auch in regem Austausch mit der Stadt. Bürgermeister Michael Hult schätzt die Zusammenarbeit, die in der Kurstadt laut seinen Aussagen immer auf Augenhöhe stattfand. 2 Flächen sind es, die an das Gemeindegebiet grenzen. Sorgen bestehen unter anderem aufgrund der Auswirkungen möglicher Windkraftanlagen auf den Kurstadtstatus. Der Stadtrat der Kommune hat ebenso eine Stellungnahme zu den betreffenden Flächen formuliert.
2: Wir haben die Sorgen ernst genommen. Wir haben jetzt selber mal die 2. Stellungnahme abgegeben dazu und wollen in der erreichen, dass das Windkraftgebiet Kaisersheim, das halt südlich der Stadt ist, und das Gebiet, was nördlich der Stadt ist, zwischen Lauterbach und Otterbach, dann ganz verschwindet. Die sind im ersten Entwurf verkleinert worden. Allerdings sind es Gebiete, die letztendlich unsere ganze Urthematik betreffen, die ganze Thematik der Ferencvorwege. Und wir haben mit unserem Stadtrat ein einstimmiges Veto erreicht und hoffen, dass der Regionalrat das entsprechend umsetzt, wie er es im ersten Entwurf dann auch schon mit den anderen Flächen gemacht hat.
0: Die Bürgerinitiative aus Bad Lausick ist an die hiesigen Landtagsabgeordneten herangetreten mit der Bitte um Unterstützung und Stellungnahme.
3: Ich glaube, das Thema bei diesen sogenannten erneuerbaren Energien, obwohl das Quatsch ist, das sind alternative Energien, ist es einfach viel zu polarisierend und vor allem ideologiegetrieben in den letzten Jahrzehnten aufgebaut worden ist. Und bisher waren das nur sehr abstrakte Dinge und jetzt erleben die Leute eben direkt, wie die Windkraftanlagen entstehen. Das Problem ist, dass die Leute an sich, die Masse der Leute, ist eigentlich gar nicht primär gegen alternative Energien. Haben wir in Naunhof letztens erlebt, da hat die Mehrheit die Hand gehoben und gesagt, wir sind eigentlich dafür. Aber wie es eben jetzt gemacht wird, halte ich für schräg, zumal aus meiner Sicht wird Energie immer in Watt gemessen. Das ist einfach so physikalisch. Und wenn man jetzt anfängt, quasi Flächenziele vorzugeben mit 1,3%, die müssen bebaut werden, ansonsten dann machen wir, was wir wollen.
0: Neben dem fraktionslosen Abgeordneten Matthias Berger unterstützt der AfD-Abgeordneter Jörg Durnau die Veranstaltung. Laut dessen Sicht sei die Privilegierung von Windkraft der Krebsschaden.
4: Natürlich unterstützen wir diese Aktion und ich habe großen Respekt vor den Bürgern, die sich hier versammeln und, sage ich mal, ihre Meinung zum Ausdruck bringen und diesen Wahnsinn zu verhindern. Wir haben in Sachsen bereits 850 Windräder. Wenn das so weitergeht, haben wir vielleicht bald 3000 und es wäre doch schade um unsere sächsische Heimat. Die können wir nicht der vermurksten Energiepolitik der Bundesregierung opfern.
0: Vertreter verschiedenster Bürgerinitiativen, unter anderem aus Naunhof, Belgersheim, Röta, Böhlen oder Machern, gaben Impulse. Ein sachlicher, konstruktiver und kritischer Austausch sei gewünscht. Bürgerinnen und Bürger sprachen über ihre Erfahrungen und Sorgen.
2: Es ist natürlich immer die Frage, wie viel und wo stehen die Anlagen und wie groß ist dann die Betroffenheit der Menschen, die diese Anlagen dann sich sehen und mit denen sie zu tun haben. Denn wir reden ja dann von 20, 30 Jahren, wo die Anlagen stehen. Wenn sie einmal stehen, kriege ich sie auch nicht mehr weggeredet. Und ich denke, diese Angst, die durchaus da ist, vor Beeinträchtigung der Gesundheit bis hin zu Ängsten, dass die Häuser und Grundstücke weniger wert werden, die sollte man wirklich ernst nehmen. Natürlich heißt das nicht, dass es nie hier eine Anlage geben wird, aber aktuell sind wir der Meinung, dass wir den Weg erstmal so beschreiten, dass wir versuchen, das Ganze hier in Bad Lausick erstmal nicht stattfinden zu lassen.
0: Die Stellungnahmen der Initiativen wurden an diesem Vormittag gebündelt sowie im Anschluss an den Regionalen Planungsverband übergeben. Aus Bad Lausick waren es 500 Einreichungen.
5: Der Bürgerinitiativenverbund Westsachsen spricht

0: von insgesamt über 6.000 Stellungnahmen der 23 Bürgerinitiativen der Region, die innerhalb der Frist an den Planungsverband adressiert wurden. Der Umgang mit dem Ausbau erneuerbarer Energien wird gespalten gesehen. Matthias Berger erinnerte in seinen Worten daran, dass das von der vorherigen Regierung hochgesetzte Flächenziel mittlerweile wieder zurückgesetzt wurde und wünscht sich eine andere Betrachtung bzw. wie Abgeordneter Dornau formuliert, einen anderen Weg.
1: Man müsste eigentlich, wenn überhaupt, müsste man eigentlich festlegen, wie viel Energie aus der Region kommen müsste. Und das nächste Thema ist natürlich das Miteinander aus alternativen und herkömmlichen konventionellen Energien. Und ich glaube, da ist viel falsch gemacht worden. Energiegetrieben. Ideologie getrieben und jetzt natürlich in Verbindung auch mit viel Geld, um welches hier geht. Und man sollte schon noch mal in Ruhe drüber nachdenken. Und das passiert mir zu wenig.
2: Wir brauchen sofortiges Moratorium. Stopp! Es darf nicht ein einziges Windrad mehr gebaut, geschweige denn geplant werden. Wir müssen auch uns klar bekennen, wir müssen wieder zurück zu einer sicheren Energieversorgung. Wir brauchen wieder Einstieg in die Kernkraft. Die Kohlekraftwerke werden einige Jahre länger laufen müssen. Das geht nicht anders. Und ganz klar, wir brauchen irgendwann auch wieder Öl und Gas aus Russland.
0: Die Fronten zwischen Politik und Bevölkerung hier vor Ort sind teils verhärtet.
1: Ich denke, die Politik, wenn sie merkt, dass das die Akzeptanz bei der Bevölkerung, zumindest in dem jetzigen Umgang, wie sie passiert, dass man das mit der Brechstange eben durchsetzen möchte, wird die Politik sicher gut beraten sein, darüber nochmal nachzudenken. Weil uns sollte ja auch zu denken geben, dass es Veränderungen gab auf höchster politischer Ebene. Ich erinnere daran, dass Frau von der Leyen vor wenigen Wochen gesagt hat, Atomausstieg war strategischer Fehler. Weltklimarat hat im Prinzip jetzt ihre Prognosen erheblich reduziert. Und das sind ja alles Dinge, die sollten uns schon mal zu denken geben, ob das, was wir in Deutschland entschieden haben, richtig war. Vielleicht sind wir wirklich der berühmte Geisterfahrer.
0: Die Position der Anwesenden hier zum Ausbau erneuerbarer Energien, speziell zur Errichtung von Windkraftanlagen in dicht besiedelten Regionen, war deutlich. Die Bürgerinitiative aus Bad Lausick warb zum Abschluss für einen Volksantrag gegen Windenergie in Sachsen. Die eingereichten Stellungnahmen werden nun vom Planungsverband gesichtet, geprüft und der Entwurf gegebenenfalls überarbeitet. Kommen wir zu den Meldungen aus den Landkreisen Leipzig und Nordsachsen. Sachsen beschleunigt Straßensanierungen. Der Sächsische Landtag hat ein neues Gesetz beschlossen, das Planungs- und Genehmigungsverfahren für den Erhalt der Straßeninfrastruktur deutlich vereinfachen soll. Künftig können Sanierungen von Staats- und Kreisstraßen sowie Ersatzneubauten von Brücken und Stützmauern in vielen Fällen schneller umgesetzt werden, da auf ein aufwendiges Planfeststellungsverfahren verzichtet werden kann. Auch der Bau neuer Radwege entlang bestehender Straßen soll dadurch beschleunigt werden. Umweltprüfungen und Beteiligungsverfahren bleiben bei größeren Neubauprojekten oder erheblichen Eingriffen in Natur und Landschaft weiterhin bestehen. Mit der Gesetzesänderung sollen Behörden entlastet, Planungen vereinfacht und die vorhandenen Haushaltsmittel effizienter eingesetzt werden. Leichte Konjunkturerholung in Sachsen. Nach mehreren wirtschaftlich schwierigen Jahren rechnet das IFO-Institut Dresden für Sachsen wieder mit leichtem Wachstum. Für 2026 wird ein Anstieg des Bruttoinlandsproduktes um 0,5% erwartet. 2027 soll die Wirtschaftsleistung um weitere 0,7% zulegen. Damit könnte die dreijährige Rezessionsphase beendet werden. Gebremst werde die Entwicklung allerdings durch gestiegene Energiepreise infolge des Iran-Krieges. Sachsens Wirtschaftsminister Dirk Panther sieht vor allem den Fachkräftemangel als zentrale Zukunftsaufgabe. Der demografische Wandel mache sich inzwischen deutlich bemerkbar. Um dem entgegenzuwirken, setzt der Freistaat auf verstärkte Aus- und Weiterbildung sowie die Gewinnung internationaler Fachkräfte.
3: Sommer, Sand und Sport. Der Bonner City Beach feiert in diesem Jahr sein 10-jähriges Bestehen. Vom 27. Juni bis 4. Juli dieses Jahres verwandelt sich das Gelände am Breiten Teich wieder in eine große Beach-Arena mit Sportturnieren, Familienprogrammen und Partys. Anlässlich des 775. Stadtjubiläums wurde das Programm um ein neues 2-gegen-2 Beachvolleyballturnier unter dem Motto 775 Jahre Borna – Wir feiern im Sand erweitert. Auch ein Skatturnier sowie Fußballtennis, eine Ladies Night und vieles mehr stehen in diesem Jahr auf dem Programm. Den Abschluss bildet wie in jedem Jahr die Malle-Party am Sonntag ab 20 Uhr. Der Bonner City Beach zählt seit Jahren zu den festen Sommerhöhepunkten in der Stadt. Informationen zum Programm und

steigende Energiepreise, die Digitalisierung, künstliche Intelligenz sowie der Strukturwandel. Ziel sei es, die Region Leipzig als innovativen Wirtschaftsstandort weiter zu stärken und den Dialog zwischen Wirtschaft, Politik und Verwaltung fortzusetzen. Neben dem Präsidenten wählte die Vollversammlung auch das neue Präsidium. Die IHK zu Leipzig vertritt die Interessen von mehr als 67.600 Unternehmen in der Stadt Leipzig sowie den Landkreisen Leipzig und Nordsachsen. Mehrere Kinder nach Zeltlager in Eilenburg im Krankenhaus. Bei einem Jugendzeltlager an der Kiesgrube in Eilenburg mussten am Wochenende mehrere Kinder und Jugendliche medizinisch versorgt werden. Nach Angaben der Polizeidirektion Leipzig klagten rund ein Dutzend Teilnehmende über Kreislaufprobleme, die vermutlich mit den hohen Temperaturen zusammenhängen. Rettungskräfte übernahmen die medizinische Erstversorgung vor Ort. Anschließend wurden die betroffenen Kinder und Jugendlichen zur weiteren Behandlung in umliegende Krankenhäuser gebracht. Die Polizei hat Ermittlungen wegen des Verdachts der fahrlässigen Körperverletzung aufgenommen. Dabei soll geklärt werden, unter welchen Umständen es zu den gesundheitlichen Beeinträchtigungen kam und welche Ursachen dafür verantwortlich waren.

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1: Im Wohngebiet im Norden von Burna haben die Marienkäfer ihr Zuhause. Die inzwischen 22 Jahre alte Kindertagesstätte der evangelischen Kirchgemeinde hat einiges für die Kinder zu bieten und zeigte das zu einem Fest Mitte Juni.
2: Die Kita Marienkäfer in Burna Nord gibt es seit 2004. Am 13. Juni wurde hier ein großes Fest für Kinder, Eltern, Großeltern und alle anderen Interessierten gefeiert. Bei einer Führung durch die unterschiedlichen Gruppenräume erklärte Leiterin Anne-Christine Rösig die wichtigen Standpfeiler ihres Erziehungskonzepts. Als Einrichtung der evangelisch-lutherischen Kirchgemeinde in Burna spielt neben gemeinsamem Singen auch Andachten und die Vermittlung christlicher Werte eine wichtige Rolle.
3: Also wir stehen jetzt nicht da und lesen jeden Tag aus der Bibel vor oder pauken da Inhalte, sondern wir wollen das einfach gemeinsam leben, die Werte einfach auch, die wir da mitbekommen haben. Das ist also das eine, das religionspädagogische Konzept. Das andere ist Thema Integration, Inklusion. Wir sind also eine integrative Einrichtung, haben Kinder mit Behinderung beziehungsweise auch Kinder, die von Behinderung bedroht sind. Wir haben dafür mehrere ausgebildete Fachkräfte. Und für Kinder ist das immer so gar nichts Besonderes. Die nehmen einfach jeden so an, wie er ist und nehmen alle auch einfach so mit dem rein, was sie haben und was sie können und unterstützen sich gegenseitig. Also da haben wir wirklich sehr viele positive Erfahrungen, auch schon über 20 Jahre. Und eine dritte Säule ist der lebenspraktische Erziehungsansatz. Das heißt, also die Kinder, die werden bei uns in alles mit reingenommen. Also es gibt sehr viele Entscheidungen und

0: partizipative Prozesse, wo man sagt, also die Kinder ja, entscheiden auch Dinge mit, die sie hier erleben wollen, die sie lernen wollen und wie sie sich damit auseinandersetzen wollen.
1: Zum lebenspraktischen Ansatz gehört auch, dass die Kinder bei praktischen Arbeiten, zum Beispiel im Garten beim Pflanzen und Ernten von Obst und Gemüse, mitmachen. Auch die Weiterverarbeitung der Ernte, wie zum Beispiel hier zu Kräutersalz, gehört dazu. Die Kita Marienkäfer bietet eine gesundheitsbewusste Vollverpflegung für die Kinder. Seit etwa einem Jahr werden hier auch kneippädagogische Ansätze umgesetzt. Die Kinder sollen dabei bewusst auf die Auswirkungen unterschiedlicher Wasseranwendungen auf den Körper achten.
0: Ich bin aus Bad Lausick und in Bad Lausick gibt es einen Kneippverein. Und das hat mich schon länger interessiert, was die dort machen. Ich bin dann auch letztes Jahr in den Kneippverein eingetreten, habe mich ja sehr mit der Biografie von dem Pfarrer Kneipp auseinandergesetzt und habe festgestellt, dass wir viele Dinge, die er für gut befunden hat, für die Gesunderhaltung des Menschen, dass wir vieles schon hier machen. Und dann haben wir uns überlegt, dass das eine gute Richtung ist, in die man noch gehen könnte, in die man sich spezialisieren könnte, weil er eben ein Pfarrer ist und das passt ja gut zu einer evangelischen Einrichtung. Und das war eigentlich so der Grund.
1: Neben den Räumen der vier Gruppen im Haus gibt es weitere Gemeinschaftsräume, zum Beispiel für Sport und Bewegung oder auch einen gemütlichen, abgedunkelten Raum für ruhigere Momente und Andachten.
0: Wir haben bei uns in der Einrichtung vier Gruppen, haben 74 Plätze. Im Moment sind wir nicht so ganz ausgelastet. Das Problem, was also momentan die meisten Einrichtungen haben, es kommen zu wenig Krippenkinder nach. Im Kindergarten sind wir sehr gut ausgelastet, aber im U3-Bereich sind tatsächlich bei uns Plätze frei. Und da machen wir auch gerade Werbung dafür, dass die Plätze wieder gefüllt werden in den nächsten ein, zwei Jahren. Wir haben insgesamt 10 Mitarbeiter mit unterschiedlichsten Qualifikationen, also auch heilerzieherische Ausbildung, Erzieher und verschiedene Zusatzqualifikationen in der Religionspädagogik oder auch Praxisanleiter.
1: Beim Kita-Fest am 13. Juni gab es neben gemeinsamen Spielen bei bestem Wetter im Garten auch die ein oder andere Köstlichkeit vom Backblech und vom Grill. Außerdem Bastelmöglichkeiten und gemeinsames Musizieren.
2: Im Grimmer Ortsteil Hohenstedt ist so einiges sportlich los. Wir blicken in dieser Woche oder in der kommenden Zeit auf die Hohenstedter Festtage. Jetzt im folgenden Bericht blicken wir zurück auf die Sparkassen Kinder- und Jugendspiele. Dort standen in Hohenstedt gleich zwei Sportarten im Mittelpunkt. Während auf der Kegelbahn um Medaillen gekämpft wurde, rollte auf dem Fußballplatz der Ball. Wer sich die Titel sicherte und wie spannend die Wettkämpfe verliefen, das sehen wir jetzt im Beitrag.
1: Sonnabend 9 Uhr wurden auf der Hohenstedter Kegelbahn die Meister der Sparkassen Kinder- und Jugendspiele gesucht. Gesucht wurden in den Altersklassen U10, U14 und U18 männlich und weiblich aus Seligenstedt, Nerchau und Hohenstedt die Meister. Nach der Begrüßung durch Robert Böhme, welcher als Wettkampfleiter nochmals auf den Turniermodus hinwies, richtete auch Philipp Loll vom Kreissportbund Landkreis Leipzig einige Grußworte an die Kegler und wünschte allen gut Holz. Für die Jüngsten an diesem Tag galt es, 15 volle und 15 Abräumer auf zwei Bahnen zu spielen. 60 Wurf mit Kinderprogramm hieß dieses System. Die Stimmung stieg bereits nach den ersten Würfen mächtig an, immer wieder wurden hohe Würfe mit den passenden Sprüchen bedacht und beim Fall aller Neune die Glocke geläutet. Abwechselnd betraten die männlichen und weiblichen Kontrahenten die Bahnen, kegelten ihre Meister aus und durften sich der Unterstützung nicht nur ihrer Trainer gewiss sein. Bei der weiblichen U10 sicherte sich nach einem spannenden Wettkampf mit 210 Holz Mara Bergmann den ersten Platz. Platz 2 ging an Annika Görner mit 199 Holz und mit 187 Holz belegte Theresa Fabianski den Bronzeplatz. Alle drei starteten für den Hohenstedter SV. Bei den Jungs wurden zuerst die Jüngsten, welche gerade erst

das Kegeln erlernten, geehrt. Gold für Till Block vom Nerchauer SV und Silber ging an Adam Dase vom gastgebenden Verein. Bei den älteren männlichen Startern erkegelten sich Finn Liebers und Luca Kutscher vom SV Selingstedt die Plätze 3 und 2. Die goldene Medaille ging mit 194 Holz an den Gastgeber. Finn Jennecke hieß dieser. Für die älteren Jahrgänge wurde der Spielmodus in ein Sprintturnier geändert. Beim Sprintturnier mussten 10 Volle und 10 Abräumer auf 2 Bahnen gespielt werden, um sich dann durch 2 Siege für die nächste Runde zu qualifizieren. Bei einem etwaigen Satzgleichstand wurde die Entscheidung bei einem Sudden Victory gesucht. Für einen Spieler hieß dies 3 Kugeln auf die Vollen. Wer hier die höchste Punktzahl erreichte, kam eine Runde weiter. Auch hier konnte Robert Böhme 24 Kegler in 2 Altersklassen aus Selingstedt, Nerchau und Hohenstedt begrüßen. Da durch einen Spielerausfall das Spielsystem nicht aufgegangen wäre, wurde nach kurzer Überredungskunst die Hohenstädterin Theresa Fabianski noch einmal ins Rennen geschickt. Sie sollte sich im großen Feld der Älteren dann recht achtbar schlagen können. Und während auf der Kegelbahn der Kampf um den Fall aller Neune weiterlief, wurde auf dem grünen Hohenstädter Rasen der Meister der E-Jugend gesucht. 6 Mannschaften stellten sich der Herausforderung Sieg, welche vom Fußballverband Muldental veranstaltet wurde. Über 70 Tore sollten in diesem Turnier fallen. Bereits nach 9 der 15 zu absolvierenden Spiele hatten sich der Bornaer SV und die Kicker des Hohenstädter SV verlustpunktfrei an die Spitze setzen können und so wurde dann auch mit Spannung das Duell der beiden Führenden erwartet. Bei einer Gesamtspielzeit von 12 Minuten mit Seitenwechsel hatten beide Mannschaften so ihre Chancen, welche sie jedoch nicht nutzten. So trennten sich beide torlos unentschieden und mussten auf ihre Pokalsiegchance im letzten Spiel setzen. Während Hohenstedt mit 0:2 gegen die Kickers des SV Blau-Weiß-Bennewitz das Nachsehen hatten, sollte Borna das Spielfeld nach einem klaren 9:0 Erfolg über den Otterwischer SV verlassen können und somit standen die Bornaer Kicker als Turniersieger fest. Auf den 2. Platz folgten die Kicker des SV Blau-Weiß-Bennewitz, welche sich durch den Erfolg gegen den Hohenstädter SV an ihnen noch vorbeischoben und sie somit auf Platz 3 verwiesen. Es folgten auf den Plätzen der Otterwischer SV, die Spielgemeinschaft Röcknitz-Hoburg und der SV Tresenwald-Machern. Die Pokale überreichte der Präsident des Kreissportbund Landkreis Leipzig, Andreas Woder. Und während zum Abschluss noch die obligatorischen Mannschaftsfotos geschossen wurden, neigte sich auf der Kegelbahn der Wettkampf der Großen langsam dem Ende. Bis ins Halbfinale hatte es Theresa Fabianski schon geschafft, doch nun stand ihr mit Henriette Rau, eine Vereinskollegin, gegenüber. Beide sicherten sich den Sieg einer Bahn und so musste ein weiteres Mal an diesem Tag der Sieger im Sudden Victory gesucht werden. Theresa hatte die glücklichere Kugel und zog mit 22:15 Holz ins Finale ein. Ihre Finalgegnerin suchte man zwischen der Hohenstädterin Linda Dietrich und der Selingstädterin Lena Rims. Hier setzte sich Linda mit 2 Bahnsiegen gegen Lena durch. Im Finale der weiblichen U14 standen sich nun 2 Hohenstädterinnen mit Theresa und Linda gegenüber. Mit 2 Bahnsiegen hatte dann Linda die Nase vorn. Da beim Sprintturnier nur die Finals gespielt wurden, gab es somit 2 Drittplatzierte. Bei der weiblichen U14 belegte den 1. Platz Linda Dietrich, ihr folgte auf Platz 2 Theresa Fabianski und Henriette Rau belegte zusammen mit der Selingstädterin Lena Rims den Bronzeplatz. Bei den Jungs der gleichen Altersklasse belegte Moritz Stelzer vom Selingstädter SV vor Friedrich Scholz, Nerchauer SV, Platz 1. Den 3. Platz teilten sich Martin Jäger Selingstedt und Vincent Schiemann Nerchau. Während bei der A-Jugend der Hohenstädter Tim Räse und Selingstedts Erik Schmidt ihre Halbfinals verloren und gemeinsam den 3. Platz belegten, standen mit Felix Huber und Arne Bennewitz 2 Hohenstädter im Finale. Hier musste Felix seine Mannschaftskameraden

0: Arne den Vortritt lassen. Aus den Händen von Robert Böhme und Antje Dinger erhielten alle Starter neben den Glückwünschen auch Urkunden und Medaillen. Es war ein kräftezehrender Tag für alle Starter, welcher am Ende viele fröhliche Gesichter sah.
1: Ich verabschiede mich nun in den Dienstagabend. Ich schaue mal bei uns im Keller nach, ob der Herr Krug schon was gekocht hat oder einen Cocktail vorbereitet hat. Ich hoffe, Sie genießen den Abend und wir sehen uns morgen hier wieder, Punkt 19 Uhr.

Hallo und herzlich willkommen zu Sachsen aktuell an diesem Dienstagabend. Schön, dass Sie mit dabei sind, heute mit diesen Themen. VW in der Krise. In Zwickau wächst die Sorge um Sachsens Schlüsselindustrie. Außerdem Eierschecke mal anders. Ein Dresdner Klassiker kommt jetzt eiskalt daher. Und nach dem WM-Aus wird diskutiert, was braucht Deutschland, um 2030 wieder Weltmeister zu werden.

0: Unser Nachrichtenmagazin mit dem Blick durch den Freistaat. Zunächst schauen wir nach Zwickau. Die Autoindustrie ist das wirtschaftliche Rückgrat Sachsens. Entsprechend groß ist die Sorge über die aktuellen Gerüchte um eine mögliche Werksschließung bei VW in Zwickau. Das Thema bestimmte heute auch die Kabinettspressekonferenz in Dresden. Die Staatsregierung sieht akuten Handlungsbedarf.
1: VW in der Krise. Nach Gerüchten um eine mögliche Schließung des Werks in Zwickau wird immer deutlicher, welche Auswirkungen ein Rückzug des Automobilkonzerns auf den Freistaat hätte. Nachdem Sachsens Wirtschaftsminister Dirk Panther am Montag persönlich im Werk zugegen war, spielte das Thema auch in der Kabinettspressekonferenz eine tragende Rolle. Regina Graushaar, Staatsministerin für Infrastruktur und Landesentwicklung, erklärte, dass die durch eine Schließung verursachten Probleme nicht an den Grenzen von Zwickau Halt machen würden.
2: Da kann man dreimal sagen, das ist erstmal nur geleakt, aber nicht offiziell bestätigt, aber es ist eben in der Welt. Und ich glaube, diese aktuellen Berichte zeigen einmal mehr, A, wie ernst die Lage für Südwestsachsen, aber ich glaube, B, insgesamt für ganz Sachsen ist. Wir haben nicht die Möglichkeit zu sagen, das betrifft einen Kreis Zwickau und noch 10 Kilometer drumherum. Es wäre völlig verfehlt, das so einzuschätzen.
1: Außerdem machte Graushaar deutlich, dass man sich in der Region breiter aufstellen müsse. Die Fixierung auf den Autobau sei, wie die aktuelle Lage zeige, ein ernstes Problem.
2: Die Region muss die Stärken, die sie hat, die gleichzeitig ja natürlich auch ihre Verwundbarkeit sind. Also sie ist stark in der Industrie, aber sie ist gleichzeitig, weil es eine relativ starke Fixierung oder Fokussierung auf Automobilindustrie und Zulieferer gibt, muss sie natürlich sich langfristig breiter und widerstandsfähiger machen. Denn wir finden in Südwestsachsen, und ich bin oft dort auch unterwegs, auch an den Hochschulen, wir finden eine wirklich einzigartige Industrie- und Innovationsregion vor, mit Fachkräften, die ihresgleichen suchen.
1: Politisch soll in Sachsen mit dem Masterplan Region Chemnitz-Südwestsachsen gegengesteuert werden. So wurde eine Einzelfallförderung in Höhe von 150.000 Euro für ein Simul-Plus-Modellprojekt in Südwestsachsen bewilligt. Die Westsächsische Hochschule Zwickau und die Duale Hochschule Sachsen, Studienakademie Plauen, sollen im Rahmen des geförderten Projekts erproben, wie kleine und mittlere Unternehmen Daten und künstliche Intelligenz besser nutzen können. Das Thema VW soll auch an anderer Stelle eine Rolle spielen. Im Rahmen der Wirtschaftsministerkonferenz in Konstanz will Sachsens Wirtschaftsminister Dirk Panther einen bundesweiten Autogipfel fordern und ein Konzept zur Stärkung des Industriestandorts Deutschland verlangen. Vor allem die Diskussionen um die Zukunft des VW-Werks in Zwickau-Mosel bereitet der Staatsregierung Sorgen. Panther warnt, dass hunderttausende Arbeitsplätze entlang der gesamten Wertschöpfungskette unter Druck stünden. Die Debatte über Standorte wie Zwickau müsse ein Weckruf für die Politik sein.
0: Weniger Papierkram, schnellere Verfahren und eine modernere Verwaltung. Sachsen will mit einem neuen Gesetz Bürokratie abbauen und den Staat handlungsfähiger machen. Nach der Kabinettssitzung wurden die Pläne der Regierung in der Staatskanzlei vorgestellt.
3: E-Mails werden zum Regelfall der Kommunikation mit Behörden und Papiere, Ausdrucke und Unterschriftenzwang sollen zur Ausnahme werden.
4: Weniger Bürokratie wird in Sachsen seit Jahren gefordert und versprochen. In der Sächsischen Staatskanzlei in Dresden hat Sachsen dafür jetzt ein erstes konkretes Gesetzespaket vorgestellt. Staatskanzleichef Dr. Andreas Handschuh nennt es einen Systemwechsel.
3: Wir schaffen ab, entlasten Bürgerinnen und Bürger, die Wirtschaft und Kommunen. Wir beschleunigen und wir vereinfachen Verfahren und geben aber gleichzeitig auch den Kommunen und der Wirtschaft einen Vertrauensvorschuss. Was heißt das? Wir führen eine Genehmigungsfiktion ein. Anträge gelten also als genehmigt, wenn die Behörde innerhalb der 3-Monats-Frist nicht reagiert.
4: Der Ansatz ist ungewöhnlich. Nicht jede einzelne Vorgabe soll mühsam einzeln gestrichen werden. Stattdessen soll künftig stärker begründet werden, warum bestimmte Pflichten überhaupt noch nötig sind.
3: Wir schaffen Schriftformerfordernisse ab. Wir stellen also um, dass auch der formlose E-Mail-Antrag möglich sein soll. Und der große Schlag, den wir als einziges Bundesland machen zum Bürokratierückbau, ist die Abschaffung der sogenannten Banda-Pflichten. Berichts-, Auskunfts-, Nachweis-, Dokumentations- und Aufbewahrungspflichten. Das heißt, wir wollen, dass diese Pflichten grundsätzlich als abgeschafft gelten, dass sie gestrichen werden und dann jeweils einzelgesetzlich begründet werden müssen, wenn wir diese Pflichten brauchen.
4: Gerade für Unternehmen, Bauherren oder Vereine kann aus Warten schnell ein echtes Problem werden. Das Kabinett will deshalb Regeln verändern, die bisher oft erst auf den zweiten Blick sichtbar werden, aber im Alltag viel Zeit kosten.
3: Wenn eine Behörde nach Vorlage vollständige Unterlagen nicht innerhalb von 3 Monaten entscheidet, gilt die Genehmigung grundsätzlich erteilt. Davon versprechen wir uns Planungssicherheit und natürlich die Verkürzung unnötiger Wartezeiten. Grundsätzlich soll die Textform ausreichen und E-Mails werden zum Regelfall der Kommunikation mit Behörden und Papiere, Ausdrucke und Unterschriftenzwang sollen zur Ausnahme werden.
4: Weniger Papier, schnellere Entscheidungen, mehr digitale Wege. Das ist der große Anspruch. Jetzt muss aus dem Vorhaben aber erst ein Gesetz werden, das in der Praxis auch trägt.
3: Wir haben also heute diese beiden Gesetze zur Anhörung freigegeben, hoffen, dass wir die Fachverbände für diese Gesetze gewinnen können, ebenso im Konsultationsverfahren dann die entsprechenden Fraktionen im Sächsischen Landtag, sodass wir dann hoffentlich im Herbst dann zu den Entwürfen kommen, die wir dann in das parlamentarische Verfahren zur Zustimmung im Landtag einreichen können. Ziel ist, dass die Maßnahmen dann im Jahr 2027 greifen.
4: Der erste große Schritt ist gemacht. Wenn die Reform wie geplant greift, könnte Sachsen ab 2027 für Bürger, Unternehmen und Kommunen spürbar einfacher werden.
0: In Leipzig ist der Straßenbahnverkehr noch immer massiv eingeschränkt. Nach der Hitzewelle hat sich die Fugenmasse zwischen den Gleisen gelöst und Teile des Schienennetzes verklebt. Viele Mitarbeiterinnen und Mitarbeiter der LVB sind seit Tagen damit beschäftigt, die Gleise wieder frei zu bekommen. Heute hatten die Leipziger Verkehrsbetriebe sogar Bürgerinnen und Bürger dazu aufgerufen, mitzuhelfen. Mit Erfolg. Mehrere hundert Freiwillige kamen zusammen, um die Stadt beim Kampf gegen die Hitzeschäden zu unterstützen. Über solche Verkehrseinschränkungen muss sich Chemnitz glücklicherweise nicht beklagen. Aber auch dort war die Hitze ein Thema.
1: Die Hitzewelle ist vorbei, zumindest vorerst, doch die Gluttage haben Spuren hinterlassen. Während in Leipzig wegen Hitzeschäden an Schienen und Weichen der komplette Straßenbahnverkehr stillstand, stellt sich auch in Chemnitz die Frage, wie viel Hitze hält die Infrastruktur aus. Der große Verkehrskollaps blieb in der Kulturhauptstadt 2025 zwar aus, ganz ohne Schäden ging die Rekordhitze aber nicht vorbei. Nach Angaben der CVAG wurden Gleise, Asphalt und Bitumen durch die extremen Temperaturen teilweise beschädigt. Besonders betroffen waren die Kreuzung Carola-Straße, Straße der Nationen sowie Steig 5 an der Zentralhaltestelle. Dort verschlimmerte die Hitze bereits vorhandene Schäden. Zudem kam es vereinzelt zu kleinen Gleisverwerfungen. Allerdings habe eine Gefährdung des Fahrbetriebs zu keinem Zeitpunkt bestanden. Deutlich kritischer wurde es dagegen in den Fahrzeugen. Aufgrund der extremen Temperaturen und des durchgehenden Betriebes der Klimaanlagen habe man an einer Vielzahl an Fahrzeugen technische Störungen verzeichnen müssen. Die Folge? Teilweise mussten Busse und Bahnen wegen ausgefallener Klimaanlagen ausgetauscht werden. Die Klimaanlagen der CVAG sind laut Unternehmen in der Regel für Außentemperaturen bis etwa 45 Grad ausgelegt. Auch die Citybahn kämpfte mit der Gluthitze. Sprecher Falk Ester zieht eine ernüchternde Bilanz. Bei etwa der Hälfte der eingesetzten Fahrzeuge habe die Klimaanlage nicht durchgehalten. Die Folge? Rund 11% der Fahrten mussten durch Schienenersatzverkehr ersetzt werden.
0: Eierschecke gehört zu Dresden wie die Frauenkirche und die Elbe. Normalerweise kommt der Klassiker frisch aus dem Ofen, jetzt gibt es ihn aber auch direkt aus der Kälte. Mehr dazu erfahren Sie nach der Werbung, bleiben Sie dran.

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1: Und Anschlusstreffer mit Cure!
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1: In dieser Folge von Lieblingsorte führen mich 4 Aufgaben an 4 ganz unterschiedliche Stationen. Es geht raus aufs Wasser. Weiter zu einem ganz alten Handwerk. Hinein in die Welt der Tiere. Und am Ende hoch hinaus auf die Leuchtenburg. In der Saale-Unstrut-Region gibt es wirklich jede Menge zu erleben.
2: Das ist Sachsen aktuell an diesem Dienstagabend. Willkommen zurück. Eierschecke gehört zu Dresden wie die Frauenkirche und die Elbe. Normalerweise kommt der Klassiker frisch aus dem Ofen in einer Dresdner Bäckerei, jetzt aber auch direkt aus der Kälte. Dort gibt es die Eierschecke nämlich als Frozen-Variante. Klingt ungewöhnlich, soll aber gerade im Sommer ziemlich gut funktionieren.
3: Mmh. Wollen wir mal probieren?
4: Yum. Ach. Nach der Hitzewelle der letzten Tage ist mein Bedürfnis nach einer Abkühlung auf alle Fälle noch nicht geschwunden. Und deswegen probieren wir heute hier die Eischecke in der Bäckerei Bruno aus.
5: Justin Richter, der Bäckerei-Fachverkäufer der Pieschner Backstube, berichtet über die Entstehung.
6: Ist eine coole Story, wenn ihr mal hier in das Tiefkühlfach reinschaut. Wir haben da praktisch Kuchenränder mit drin. Und diese Kuchenränder frieren wir manchmal ein, wenn manche Kunden das gerne nochmal später abholen möchten am nächsten Tag oder so. Und die wurden mal übers Wochenende bei uns eingefroren, weil wir viel zu viele davon hatten. Und dann kam es dazu, dass eine der beiden Meisterinnen am Montag an ihrem Bürotag hier das angefangen hat zu naschen und fand, boah, das schmeckt ja doch ganz geil. Und hat dann immer weiter gegessen. Und dann kam es dann dazu, dass sie dann praktisch den nächsten darauffolgenden Monat allen in der Backstube das angedreht hat, immer wieder bei jeder Gelegenheit gesagt hat, möchtest du mal probieren, das ist die Eischecke oder Eggschleck oder wie auch immer man das nennen kann. Namensfindung war da gerade noch mit drin, aber ja, da hat sie versucht, das allen mit anzudrehen und meinte dann am Ende, okay, das müssen wir als Produkt unter die Kunden bringen. Das wird der neue große Hype. Und dann kam es jetzt dazu, Eischecke.
5: Inzwischen ist die Namensfrage also geklärt. Und auch uns brennt es unter den Nägeln, was die Eischecke zu bieten hat. Aber bevor wir probieren dürfen, fragen wir uns, was denn die Bäckerei selbst über den Geschmack sagt.
6: Im ersten Stück muss ich persönlich sagen, man muss erstmal überlegen, okay, Konsistenz ist okay, interessant und Geschmack, es geht mehr ans Gebäck ran, aber man hat dieses Erfrischende vom Eis gerade bei der Quarkmasse mit dazu, wo man dann sagt, okay, das ist echt lecker und es schmeckt wirklich richtig gut. Und gerade wenn man dann noch die Eierschreckmasse oben hat, das ist was Eigenes, das schmeckt wirklich, man muss es mal probiert haben, aber es ist wirklich cool, aber man braucht ein bisschen, sagen wir es mal so. Genau.
5: Mein Appetit wird so langsam zum Hunger, aber dieser soll zunächst durch meinen Wissenshunger gestillt werden. Wie reagieren denn die Kundinnen und Kunden?
6: Die meisten Kunden meinten, es war richtig lecker, war richtig cool, aber ich hatte noch keinen, der mir wirklich auch sagen konnte, was denn richtig lecker war, also was richtig zugekommen. Es ist wirklich einfach nur, es schmeckt gut, aber ihr könnt mir auch nicht sagen, was. Also ich glaube einfach, das Gesamtpaket passt. Das ist mal was anderes, man testet es mal aus und das kommt einfach gut an. Die Kunden sind hier wirklich offen für was Neues, sagen wir es mal so.
5: Und jetzt ist der Moment gekommen, auf den wir alle gewartet haben. Der große Geschmackstest. Wir gehen für euch rein und berichten aus nächster Nähe.
3: Ich muss sagen, ich finde, es schmeckt halt einfach nach Eierschecke, nur in kalt. Also passt gut für den Sommer. Ich hätte jetzt gedacht, das ist noch irgendwas Special, aber es schmeckt sehr zitronig, frisch, passt gut.
4: Unterm Strich kann man sagen, die Frozen Checke ist auf alle Fälle ein spaßiges Geschmackserlebnis für den Sommer. Und so richtig haut es aber erst nach dem zweiten, dritten Happen rein. Am Anfang ist es erstmal etwas Neues.
5: Und während wir es uns hier noch schmecken lassen, hören wir doch noch einmal rein. Bleibt es bei der Eischecke bei einem Sommergag oder kann man jetzt ganzjährig mit dem Genuss rechnen?
6: Ich glaube, wenn wir nach der beiden Chefinnen hier gehen, wäre es wahrscheinlich ein Dauerprodukt mit dazu. Aber ich glaube, es ist jetzt erstmal nur für den Sommer angedacht, gerade weil es als Erfrischung mit dienen soll. Und was darüber hinaus passiert mit der Eischecke, werden wir sehen, wie gut es ankommt, wie sehr es vermisst wird. Und dann schauen wir mal, wie lange es im Sortiment mit drin bleibt, würde ich sagen.
5: Ob Sommertrend oder neue Lieblingsvariante, die Eischecke sorgt auf jeden Fall für Gesprächsstoff. Und wer neugierig ist, kann sich in der Bäckerei Bruno selbst von ihr überzeugen.
2: einmal nicht die Schulbank drücken, sondern einen echten Arbeitstag erleben und dabei auch noch etwas Gutes tun. Genau darum geht es

0: bei der Aktion Genial Sozial. Die zwei 12-jährigen Jungs, Leonard und Paul, waren heute bei Sachsenfernsehen in Leipzig zu Gast und haben nicht nur hinter die Kulissen geschaut, sondern selbst recherchiert, gedreht, interviewt und moderiert. Reporterin Lilly Marlene Kistner hat die beiden durch ihren besonderen Redaktionstag begleitet.
1: Für Leonard und Paul beginnt der Tag heute nicht im Klassenzimmer, sondern bei Sachsenfernsehen. Die beiden sind im Rahmen von Genial Sozial in der Redaktion und sollen hier nicht nur zuschauen, sondern selbst mitarbeiten. Bei Genial Sozial tauschen Schülerinnen und Schüler für einen Tag die Schulbank gegen einen Arbeitsplatz. Der Lohn, den sie dabei verdienen, wird gespendet und unterstützt soziale Projekte in Sachsen und weltweit. Ihr habt ja heute die Ehre, im Rahmen von Genial Sozial bei uns in der Redaktion von Sachsenfernsehen einen Tag zu verbringen. Worauf freut ihr euch denn am meisten?
2: Also auf das Erlebnis, mal nicht in der Schule zu sitzen, sondern auch mal andere spannende Bereiche kennenlernen zu dürfen.
1: Und du?
3: Also ich freue mich, jetzt einen Beitrag zu Genial Sozial zu machen und halt zu zeigen, was Genial Sozial für ein tolles Projekt ist.
1: Aber was genau ist der Grundgedanke hinter Genial Sozial? Das verrät mir Frau Büttner der Sächsischen Jugendstiftung.
4: Der Grundgedanke ist eigentlich ganz einfach. Schülerinnen und Schüler tauschen für einen Tag die Schulbank gegen einen Arbeitsplatz, engagieren sich in verschiedenen Unternehmen und Einrichtungen und generieren darüber Spenden, die sie für soziale Projekte in Sachsen und im globalen Süden einsetzen können. Und das funktioniert meistens nicht so ganz, wenn man alleine losgeht als ein Schüler. Aber hier greift tatsächlich das Prinzip, wenn viele, viele Schülerinnen und Schüler losgehen und jeder einen kleinen Beitrag leistet, kann man ganz, ganz Großes entstehen lassen. Und genau das passiert bei Genial Sozial. Die Schülerinnen und Schüler engagieren sich alle in ganz verschiedenen Einrichtungen. Wir haben zum Aktionstag ungefähr 30.000, 33.000 Schülerinnen und Schüler, die losgehen. Und darüber, dass sie selber aktiv werden und ein Stück weit über den Tellerrand schauen, sich engagieren, leisten sie ganz, ganz Großes für andere junge Menschen, für die viele, viele Dinge, die für uns hier selbstverständlich sind, eben einfach nicht haben.
1: Der heutige Auftrag für Leonard und Paul? Einen eigenen Beitrag für Leipzig aktuell produzieren. Von der Themenfindung über den Dreh bis hin zum Schnitt. Ihr heutiges Thema? Nach dem WM-Aus der deutschen Nationalmannschaft wollen sie wissen, was junge Spielerinnen und Spieler brauchen, damit Deutschland 2030 vielleicht wieder Weltmeister werden kann. Und dann geht es raus zum Dreh. Auf dem Bolzplatz treffen die beiden Heiko Skuballa, einen ehemaligen Fußballspieler mit Landesliga-Erfahrung. Von ihm wollen sie wissen, was braucht man, um Fußballprofi zu werden. Zurück in der Redaktion wird aus vielen einzelnen Szenen ein fertiger Beitrag. O-Töne werden ausgewählt, Bilder sortiert, Texte geschrieben. Am Ende steht Leonard sogar selbst im Studio. Paul übernimmt die Aufnahme. Büttner erklärt uns, was diese Aktion so besonders für Kinder und Jugendliche macht.
4: Na, es stecken in Genial Sozial oder in der Teilnahme am Aktionstag ja ganz, ganz viele Aspekte drin. Zum einen, und das ist das Wichtigste, glaube ich, ein Stück weit zu sehen, wir leben in einer globalisierten Welt. Wir haben hier ganz, ganz viele Dinge, die für uns selbstverständlich sind. Das reicht von Wasser aus der Leitung über medizinische Versorgung, darüber, dass unsere Schülerinnen und Schüler in die Schule gehen können. Und das geht aber in anderen Regionen der Welt ganz, ganz vielen Kindern und Jugendlichen nicht so. Dort können sie nicht in die Schule gehen, sie haben keine medizinische Versorgung. Und ich glaube, ein Learning von dem Aktionstag ist tatsächlich, dass man nur einen Tag investiert, sich engagiert für andere, nicht für sich selber, sondern wirklich mal ein Stück weit über den Tellerrand schaut und mit diesem Engagement die Lebensbedingungen für viele, viele andere verbessern kann. Das ist ein Aspekt. Aber natürlich ist auch für die Schüler selber ganz, ganz viel drin. Das eine ist ja der Solidaritätsaspekt. Wir sprechen ja hier von der größten Jugendsolidaritätsaktion in Sachsen. Und der Aspekt sozusagen für andere etwas zu tun, ist uns ganz, ganz wichtig. Aber auch die Schülerinnen und Schüler lernen ganz viel. Sie gehen los und stellen sich bei Unternehmen vor, können sozusagen mal für einen Tag in Bereiche reinschnuppern, von denen sie sich vielleicht bisher nichts vorstellen konnten. Wenn man zum Beispiel in die Apotheke geht, steht man vorne am Schalter und sagt, ich habe hier ein Rezept. Und dann bekommt man von irgendwoher sein Medikament. Aber was passiert denn da eigentlich, wenn die Apothekerin oder der Apotheker vom Tresen weggeht und da hinten verschwindet? Oder auch, was passiert in einer Autowerkstatt, was passiert in Ministerien, auch die nehmen teil.

0: Wie läuft denn so ein Arbeitstag dort? Das ist natürlich eine schöne Möglichkeit, da zum einen reinzuschnuppern und zu schauen, was im Berufsleben da so passiert, aber auch der ganze Effekt, loszugehen, einem Unternehmen sein Anliegen vorzutragen, zu sagen, ich möchte mich am Aktionstag beteiligen, dafür steht der Aktionstag, das tun wir, die Arbeit. Zeit aushandeln, den Lohn aushandeln, das sind alles Dinge, die werden den Schülerinnen und Schülern noch ganz, ganz oft im Leben begegnen. Und der Aktionstag ist eine schöne, einfache Möglichkeit, da schon mal reinzuschnuppern und sich auszutesten ein Stück weit.
1: Für Genial Sozial ist es ein kleiner Beitrag zu etwas Größerem. Für Leonard und Paul aber ist es ein Arbeitstag, den sie so schnell wohl nicht vergessen werden.
2: Deutschland ist raus bei der Fußball-WM und natürlich wird jetzt wieder diskutiert, woran hat es gelegen? An der Einstellung oder doch am Trainer? Unsere zwei Nachwuchsreporter Leonard und Paul wollten es genauer wissen und haben einen ehemaligen Fußballspieler gefragt. Was braucht man eigentlich, um Fußballprofi zu werden?
3: Deutschland ist bei der WM ausgeschieden und wir wollen wissen, wie sie es in der WM 2030 besser machen können.
4: Dafür treffen wir heute einen ehemaligen Fußballspieler namens Heiko Skubala auf dem Bolzplatz.
3: Nach dem WM-Aus gegen Paraguay wird auch in Leipzig heiß diskutiert. Woran hat es gelegen?
4: An der Technik, am Nachwuchs oder an der Einstellung? Wir suchen die Antwort nicht im Fernsehen, sondern auf einem Fußballplatz im Leipziger Süden.
3: Heiko Skubala kennt den Fußball nicht nur aus der Theorie. Er ist ehemaliger Fußballspieler und hat selbst erlebt, wie viel Arbeit hinter der Leistung auf dem Platz steckt. Wo lagen deiner Meinung nach die Fehler bei der deutschen Nationalmannschaft?
5: Ich würde sagen, wir haben nicht aggressiv genug agiert, beziehungsweise haben viel Pech im Ballaufbau oder im Spielaufbau gehabt, haben zu schnell die Bälle wieder verloren. Und die Flanken waren sehr schlecht, muss ich ganz ehrlich sagen. Und ja. Es hat auch so ein bisschen das Momentum gefehlt, das Glück gefehlt, auch bei dem Tor, was abgepfiffen wurde, vielleicht so ein bisschen das Glück. Woanders hätte es gezählt, bei uns diesmal nicht. Ja, ich denke mal, das alles zusammen, vielleicht auch der eine oder andere Spieler noch nicht an seinem Niveau dran gewesen, in dem er eigentlich spielen könnte. Das alles zusammen, denke ich mal, rechtfertigt das Aus der gestrigen, oder das Aus der deutschen Nationalmannschaft am gestrigen Tag.
4: Fußball ist also nicht nur Dribbeln und Schießen. Gute Spielerinnen und Spieler sehen Möglichkeiten, bevor andere sie sehen.
3: Sie entscheiden in Sekunden, passen, laufen oder doch selbst abschließen.
4: Aber was braucht es noch, um Profi zu werden? Wir fragen nach bei Heiko.
6: Was macht deiner Meinung nach ein Profi aus?
5: Ehrgeiz. Also immer wieder sich neu definieren, immer wieder sich noch besser machen, jeden Tag hart trainieren, jeden Tag an die Grenzen gehen und auch versuchen, drüber wegzugehen und niemals aufhören oder einfach aufhören, gut zu sein, sondern immer besser zu werden. Immer wieder, jeden Tag aufs Neue. Das macht einen echten Profi aus und dazu auch noch, dass er halt bodenständig bleibt, dass er eben Mensch bleibt und das in der Summe zusammen. Das ist ein guter Profi.
3: Wie verändert sich denn das Leben als Profispieler?
5: Oh, das ist immens. Also man hat auf einmal sehr viel Geld. Das ist einer der negativen Dinge, die den Jungprofis, was den Jungprofis schon privilegiert macht. Allerdings auch der Leistungsdruck ist enorm. Also gerade in eurem Alter mit 12, wenn man anfängt oder wenn man noch ein bisschen früher anfängt und die einzelnen Stationen durchgeht, die ganzen Klassen, die ganzen C-Klasse, D-Klasse und so weiter und so weiter, man wird ja dann immer wieder, es wird ja immer wieder herausgefiltert. Und der Leistungsdruck ist enorm. Man ist wirklich jeden Tag damit beschäftigt, von morgens bis abends an Fußball zu denken und Fußball zu spielen, Fußball zu trainieren.
3: Zum Schluss wird es ernst. Wir fordern den ehemaligen Spieler zum Elfmeter heraus. Ein Ball, ein Schuss, ein Tor.
4: Und hierbei zeigt uns Heiko eine ganz neue Schusstechnik, die mehr Härte und Präzision beim Schuss bringt.
6: Unser Fazit: Profispieler wird man nicht durch Talent. Man braucht Training, Teamgeist und den Willen, nach Fehlern weiterzumachen.
3: Vielleicht ist genau das der Weg, damit Deutschland 2030 Weltmeister werden kann.
2: Und das war Sachsen aktuell für heute. Vielen Dank, dass Sie mit dabei waren. Wie immer finden Sie alle

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Ja, mein Team und ich wünschen Ihnen noch einen schönen Dienstagabend. Ja, und wir freuen uns, wenn Sie auch morgen wieder mit dabei sind. Bis dahin, machen Sie es gut.

0: Herzlich willkommen bei Evangelisch in Sachsen. Musik begleitet uns fast überall im Leben. Und auch heute soll es bei uns musikalisch zugehen. In der Kirche klingt Musik so gar nicht immer gleich, wie uns der nächste Beitrag zeigt.
1: Jazz und Funk im Gottesdienst erwartet man nicht, aber ist erfrischend überraschend. Für diese Überraschung sorgt Popkantorin Inkeri Hanonen in der Lausitz. Sie bringt abwechslungsreiche Klänge in Kirchen.
2: Ich glaube, heute haben wir gesungen Swing, was eher Funk klingt, einfach so klassisch Pop, aber halt von Stil her richtig von hier zu hier, auch manchmal eher so Worship oder Gospel, aber eben, wie gesagt, auch manchmal Latin und so, ganz gemischt.
1: Und das gefällt groß und klein. Ganze Familien kommen in die Workshops, wie hier in der Carmenza St. Just Kirche, wo etwa 40 Sängerinnen und Sänger einen musikalischen Gottesdienst vorbereiten. Dennoch bleibt der Inhalt die christliche Botschaft, aber nicht mit Gesangbuchsliedern und Orgel vorgetragen. Mit vielen verschiedenen Musikstilen lässt sich heute ein Gottesdienst ausgestalten. Gospel-Gottesdienste sind da schon recht bewährt.
2: Ich würde mich ungern irgendwie nur zu Gospel oder Worship begrenzen. Ich habe schon mal eine Latino-Messe gemacht oder halt, wie gesagt, heute haben wir Swing dabei. Es ist wirklich die ganze Bandbreite da. Es kann alles sein. Alles mit ein bisschen Rhythmus, so mitreißendes. Und die klassische finde ich auch nicht schlecht. Manchmal kann es auch zusammenbinden, aber das kann man wirklich nicht so pauschal in eine Kategorie reinstecken.
1: Inkeri Hanonen hat zuvor als Kantorin in einer Kirchgemeinde gearbeitet und auch mit klassischer Kirchenmusik ihre Erfahrungen gemacht. Ein Umzug in die Lausitz und die neu geschaffene Stelle als Popkantorin sah sie als Chance mit vielfältigen und kreativen Möglichkeiten. Auf Anfrage bietet Inkeri Hanonen Workshops für alle Altersklassen an, studiert Musicals für Kinder und Jugend aus dem Bereich Popularmusik ein und macht Bandprojekte mit Jugendlichen und Konfirmanden. So konnte sie bereits viele Projekte ausprobieren.
2: Mir wäre es halt ganz lieb, wenn das so anerkannt wird, dass es halt viele Menschen erreicht, die sonst nicht zur Kirche finden. Und man halt vielleicht ein bisschen stärker in unserer Landeskirche das merken würde, welche Kraft und Bezugskraft Popularmusik hat. Das ist halt nicht Musik von Jugendlichen, sondern das ist ja Musik, die wirklich alle, also es ist ja schon lange her, als Popularmusik gibt. Und das spricht einfach wahnsinnig viele Menschen stark an.
1: Bisher ist Popularmusik noch selten ein Bestandteil der musischen Angebote in sächsischen Kirchgemeinden. Gerade das reizte Inkeri Hanonen, diese besondere Kantorenstelle anzunehmen und mit vielfältigen Angeboten Bedürfnisse abzudecken.
2: Die Projekte erreichen Leute, die sonst nicht in der Kirche zu sehen. Ich habe oft gehört von Pfarrer, die im Gottesdienst war und hat gewundert, wer singt denn da vorne, habe ich noch nie gesehen. Ich hatte schon mal eine Muslima dabei. Ich hatte oft Kirchen, Nicht-Kirchenmitglieder mit dabei. Also diese Projekte erreichen ganz klar Leute, die sonst nicht zur Kirche finden. Und auch oft in Orten, wo in die Chor nur vielleicht 20 Menschen sind, kann es sein, dass in dieser Workshop ploppen auf mal 40 Leute. Und das erreicht einfach andere Zielgruppen.
1: Mit Musik spricht man Menschen auf einer emotionalen Ebene an. Eine wunderbare Möglichkeit also zu zeigen, wie auch auf dieser Ebene Menschen zusammenfinden und Glauben entdecken können.
0: Heute begrüße ich Kantorin Ulrike Pippel und Caroline Reinhold aus der Kirchgemeinde im Leipziger Süden. Sie führen beide hier einen Kurs durch, wo gemeinsam mit Babys von 0 bis 18 Monaten gesungen wird. Wie muss man sich das vorstellen? Wie läuft denn das ab und wie sind Sie denn auf dieses Angebot gekommen?
3: Ich bin auf das Angebot gekommen über eine Kollegin, die in der ECBO, in der Berlin-Brandenburgischen Landeskirche, ein dänisches Konzept nach Deutschland importiert hat sozusagen. Also das heißt in Dänemark Baby Salmesang und lädt eben Familien dazu ein, schon mit ganz kleinen Kindern zusammen in der Kirche zu singen. Daher kommt das Konzept und das hat mich sehr überzeugt von den Inhalten.
4: Genau, und Ulrike hat mir dann davon erzählt, dass sie das macht und hatte sich gefragt, ob ich Lust hätte mitzumachen. Ich habe vorher bei ihr im Chor gesungen und genau, jetzt haben wir uns das immer so ein bisschen aufgeteilt und den letzten Kurs habe ich jetzt geleitet und Ulrike besucht uns immer mal, was auch sehr schön ist.
0: Jetzt sind wir hier in einer Kirche. Werden denn dann nur christliche Lieder gesungen oder auch weltliche Kinderlieder? Und was wird denn bei den Babys angesprochen? Werden da irgendwelche Reize geweckt?
4: Ja, also auf jeden Fall. Erstmal zur ersten Frage. Wir haben überwiegend kirchliche Lieder, aber auch weltliche dabei, zum Beispiel das Begrüßungs- und das Schlusslied, aber auch zwischendurch. Das ist jetzt nicht so fest, dass das unbedingt kirchlich sein muss. Wir hatten am Anfang die Lieder so rausgesucht, die uns eben gut gefallen und die teilweise auch mit vorgegeben sind. Genau.
3: Das Konzept folgt einem ganz

0: rituellen Ablauf. Also es geht auch mit eben einer Begrüßungsphase los. Es gibt ruhige Phasen, in denen die Babys durch die Klänge von Instrumenten und natürlich denen der Stimmen der Eltern angeregt werden. Dann gibt es wieder ganz bewegte Phasen, in denen wir auch tanzen und uns durch den Raum bewegen. Und auf die Art und Weise bekommen die Kinder ganz verschiedene Reize, auf die sie auch wirklich phänomenal reagieren. Es geht immer mit einem Glockenschlag los. Und es ist erstaunlich, wie angespannt plötzlich die Kinder auf dieses Geräusch reagieren und wie sie dann, wenn wir plötzlich mal schnipsen oder wenn wir plötzlich mal ganz leise singen oder so, wie sie darauf reagieren. Und da entsteht natürlich eine Bindung zur Stimme der Eltern, die sie vermutlich nicht jeden Tag singend hören. Und das wollen wir eigentlich damit ja auch erreichen, dass die Eltern diese Lieder, egal ob christlich oder nicht, mit nach Hause nehmen und dort im Alltag weiter singen und dadurch im Prinzip die Kinder Hörgelegenheiten bekommen. So entsteht Sprache und so entsteht auch das Singen später. Kinder hören, wie ihre Eltern sprechen oder singen und auf die Art und Weise können sie ihre eigene Stimme entdecken.
1: Jetzt gibt es das Angebot ja schon eine Weile. Wie wird es denn von den Eltern angenommen? Wie ist denn da das bisherige Feedback?
0: Also angenommen, es ist immer sehr spannend, wie viele melden sich nun wirklich für diesen Kurs an. Denn in dieser Zielgruppe haben wir natürlich nicht einen Stamm, der sich immer weiter aufbaut. Wir bauen das ja für 10 Wochen auf, dann gibt es wieder eine Pause und dann gibt es einen neuen Kurs. Und in der Zeit sind natürlich die Säuglinge aus dem Alter rausgewachsen. Und wir müssen wieder versuchen, die Zielgruppe erneut zu erreichen. Darum ist das mal so und mal so. Wir haben manchmal hier 14 Personen sitzen und diesmal ist der Kurs etwas kleiner. Das Feedback der Eltern ist aber sehr positiv.
2: Ja, also die kommen total gerne wieder. Das eine Kind ist jetzt zwar beim ersten Kurs auch mit der Mama da und ist jetzt mit dem Papa dabei, weil denen das so Spaß gemacht hat und sie ist jetzt ein bisschen älter und kann auch schon ein bisschen mehr mitmachen. Und genau, also die kommen gerne her und vor allen Dingen jetzt, wo der Kurs auch ein bisschen kleiner ist, sind die auch wirklich jede Woche da und das ist total schön.
1: Gibt es denn Angebote, die daran anschließen? Begleiten Sie dann die dann Kleinkinder weiter?
2: Also es wird, oder es war aber auch beim letzten Kurs so, dass dann erstmal wie eine Krabbelgruppe schon am gleichen Tag zur gleichen Uhrzeit stattfindet, wo unsere Gemeindepädagogin Sibylle Schicketanz auch dabei ist. Die war auch vorhin mit beim Singen dabei und ist jetzt gerade mit den Babys unten. Und die bietet das weiter an. Das heißt, direkt im Anschluss können quasi die Eltern auch die Wochen darauf kommen. Und dann gibt es ein Angebot von Ulrike.
0: Also genau, die musikalischen Angebote setzen hier in der Gemeinde ab 5 ein. Das heißt, 5 Jahre aufwärts können die Kinder bei mir im Kinderchor singen. Es gibt 3 Kinderchorgruppen und dann Jugendchor. Und für die Mütter und Väter gibt es natürlich auch einen Erwachsenenchor und viele andere musikalische Aktivitäten, die sie hier machen können. Genau.
1: Vielen Dank für das Gespräch, Ulrike Pippel und Caroline Reinhold.
3: Sehr gerne.
0: Sehr gerne.
1: Dass es singt und klingt, ist auch vom Ehrenamt abhängig. Und davon hört man viel in den Posaunenchören in Sachsen.
4: Gemeinsames Musizieren kennt keine Altersgrenzen. So lernen auch Erwachsene gern und motiviert ein neues Instrument. Bei einem Seminartag für erwachsene Jungbläser unterstützt die Sächsische Posaunenmission Menschen, die noch nicht lange auf Posaune, Trompete, Horn oder Tuba musizieren. Auch Stefanie Höber, die seit einem Jahr das Baritonhorn spielt, ist zum ersten Mal dabei.
5: Ich fand es einfach oder finde es einfach schön, diesen Austausch zu haben, das Spielen in der Gruppe, in der großen Gruppe, auch das Mehrstimmige. Und dann noch einfach durch die Posaunenworte, dass man dann noch mal Hinweise zur Technik bekommt, Hinweise zu überhaupt auch zum Aufbau der Instrumente, noch mal Notenlehre und ja, dieses Zusatzwissen, was vielleicht im normalen Unterricht im Alltag ein bisschen zu kurz kommt.
4: Posaunenchöre, also kirchliche Blasmusikensembles, haben in der Evangelischen Landeskirche Sachsens eine sehr lange Tradition. 6.000 Blechbläser sind in etwa 400 Posaunenchören engagiert.
6: Eine große Zahl an Bläsern, die in Sachsen sich da engagiert, ist eine große Tradition bei uns in der Evangelisch-Lutherischen Landeskirche, auf die wir, glaube ich, stolz sein können. Auch im Vergleich so mit anderen Posaunenwerken sind wir da echt ein starker Verband als Posaunenmission.
4: Die Mission ist es, die frohe Botschaft durch Musik hörbar zu machen. Egal ob im Gottesdienst, im Krankenhaus, im Seniorenheim oder bei großen Bläserfesten. Die Sächsische Posaunenmission als Dachorganisation

0: und organisiert auch Veranstaltungen, bei denen sich Bläser in kleiner und großer Runde versammeln und Musik machen.
1: Es ist immer sehr schön, mit Bläsern in Verbindung zu sein. Und da fühlt man sich eigentlich immer sofort zu Hause, wenn man irgendwie zu Posaunenchören kommt. Und das ist schön. Das wünsche ich mir eigentlich für unsere Landeskirche auch, dass die Bläserarbeit so einen großen Stellenwert hat.
0: Es werden regelmäßig Lehrgänge für Chorleiter, Workshops für verschiedene Leistungsstufen und Musikfreizeiten angeboten.
1: Wir können angefragt werden für Chorbesuche und auch für Jubiläen, für Bläsergottesdienste, die wir vor Ort leiten oder auch im Kirchenbezirk, Bezirksposaunenfeste und Jubiläen gemeinsam feiern. Und dann gibt es auch in jedem Kirchenbezirk Bezirksproben zu einem bestimmten Thema. Das ist ganz oft das Jahreslosungsprogramm, was bei uns auch eine große Tradition hat. Das ist also sozusagen mehrheitlich abends unser Dienst und tagsüber geht es dann eher an die Organisation und Verwaltung, also Seminartage, Rüstzeiten, Freizeiten organisieren, aber auch viele Gremien sind bei uns im Kalender zu finden.
0: Im Juni 2027 treffen sich die sächsischen Bläser beim Landesposaunenfest in Freiberg.
1: Momentan hat das Landesposaunenfest für mich einen großen Stellenwert, weil ich also das nächste Landesposaunenfest 2027 in Freiberg organisiere, zusammen mit meinen Kollegen, aber da so ein bisschen federführend vielleicht das Konzept so in der Hand halte. Und deswegen nimmt das momentan auch einen größeren Stellenwert ein. Das Landesposaunenfest in Sachsen findet also ungefähr alle 5 Jahre statt, wenn es nicht mit anderen Großveranstaltungen gerade kollidiert. Und ja, das will also auch lange vorher schon vorbereitet sein. Da gibt es auch viele Absprachen einfach mit der jeweiligen Stadt, die dann sozusagen Gastgeber ist.
0: Bereits 1897 fand das erste Landesposaunenfest in Chemnitz statt. Damals die Geburtsstunde des Sächsischen Posaunenchorverbands. Damit die Arbeit der Posaunenmission mit wenigen Hauptamtlichen weiter so gut funktionieren kann, freut sie sich auch über Spenden und Unterstützung im Freundeskreis der Sächsischen Posaunenmission.
2: Mit diesen fröhlichen Tönen verabschiede ich mich heute von Ihnen. Machen Sie es gut, bis zum nächsten Mal und bleiben Sie gesund.

Die Gemäldegalerie Alte Meister in Dresden gehört zu den besten Sammlungen ihrer Art auf der Welt. Ihr berühmtestes Gemälde ist die Sixtinische Madonna von Raphael, für deren Erwerb der sächsische Kurfürst Friedrich August II. Im Jahr 1754 ein Vermögen ausgab. Noch bekannter als das Gemälde selbst sind die beiden Engelchen am unteren Bildrand, die Raphael seinem Werk als letztes zufügte und die bereits um 1800 eine eigene Karriere starteten. Sie fanden und finden noch immer Verwendung auf anderen Kunstwerken, auf Souvenirs, auf alltäglichen Objekten und in der Werbung. Ihr einziger Zweck scheint zu sein, Besucher aus der ganzen Welt mit ihrem unwiderstehlichen Charme zu verzaubern.

Schloss Moritzburg scheint ganz allein für Instagram-Fotos erschaffen worden zu sein. Das Jagd- und Lustschloss der sächsischen Herrscher liegt malerisch auf einer künstlichen Insel in einem künstlichen See, umgeben von dichten Wäldern. Die heute museal genutzten Räume des Schlosses sind bekannt für ihre barocken Ledertapeten, die es in dieser Fülle nirgendwo anders gibt. Ein Raum fällt aber aus dem Rahmen. Er ist mit Millionen Vogelfedern dekoriert. Auf den ersten Blick glaubt man, Textilien und Gemälde zu sehen. Die letzte Restaurierung dauerte 19 Jahre und wurde verdientermaßen mit einem Preis ausgezeichnet. Das Federzimmer ist eines von nur zweien auf der Welt. Das andere befindet sich ebenfalls in Moritzburg, im sogenannten Fasanenschlösschen.

Wenn man von einem Original redet, kann es eigentlich nur eines geben. Das trifft aber nicht zu, wenn es um die einzige authentische Darstellung von Johann Sebastian Bach geht. Elias Gottlob Hausmann schuf nämlich in den Jahren 1746 und 1748 zwei identische Gemälde nach seinem Vorbild. Bach starb im Jahr 1750 und ist heute in der Leipziger Thomaskirche begraben. Er hatte die letzten 28 Jahre seines Lebens in Leipzig verbracht. Das ältere Gemälde, das im 19. Jahrhundert durch unsachgemäße Restaurierung beschädigt wurde, befindet sich heute im Stadtgeschichtlichen Museum Leipzig. Das andere Original kam 2015 als Schenkung aus den USA ins Bach-Museum Leipzig, wo es in der Schatzkammer hängt.

Nachdem beschlossen worden war, die berühmte Dresdner Frauenkirche wieder aufzubauen, wurden ihre Ruinen beräumt. Dabei wurde überraschenderweise das alte Turmkreuz wiedergefunden, das auf der Laterne der steinernen Glocke gesessen hatte. Es war stark beschädigt und ist heute im Kircheninneren aufgestellt. Der Wiederaufbau des Gotteshauses begann 1994. Noch brauchbare Teile aus Sandstein, die geborgen werden konnten, wurden wieder eingebaut. Ein neues Turmkreuz wurde vom englischen Schmied Alan Smith angefertigt, Sohn eines der Piloten der Royal Air Force, der an der Bombardierung von Dresden beteiligt gewesen war. Finanziert wurde die Replik vom britischen Dresden Trust. Zur Einweihung kam extra der Herzog von Kent. So ist das Turmkreuz, wie die Frauenkirche selbst, zum Symbol der Versöhnung geworden.

Im Jahr 1701 verwandelte der Alchemist Johann Friedrich Böttcher vor vier Zeugen Silber in Gold, so sagt man. Das kann aber nicht stimmen, weil es nicht möglich ist, Gold zu machen. Dennoch begann sich dadurch auch Kurfürst Friedrich August I. von Sachsen, genannt August der Starke, für Böttcher zu interessieren und ließ ihn in Verwahrung nehmen. Er erhielt die Aufgabe, zusammen mit den besten Wissenschaftlern und Bergbauexperten Sachsens die Herstellung von Porzellan zu versuchen, was auch 1708 in Dresden gelang. Seit 1710 befindet sich die Produktion in Meißen. Produktionsstätte war zunächst die Albrechtsburg. Seit dem 19. Jahrhundert gibt es eine dafür besser geeignete Manufaktur im Triebischtal, in der man als Besucher viel erleben kann. Das Porzellan aus Meißen gilt immer noch als das Beste auf der Welt.

Der begnadete Ingenieur August Horch eröffnete 1904 in Zwickau eine eigene Automobilfabrik und machte die Marke Horch zur unumstrittenen Nummer 1 bei Luxuswagen. 5 Jahre später wurde er aus seiner eigenen Firma gedrängt, etablierte aber schnell ein neues Unternehmen in derselben Stadt. Da er nun aus juristischen Gründen einen neuen Markennamen für seine Autos brauchte, übersetzte er seinen Nachnamen ins Lateinische und so entstand der erste Audi. Später wurden Horch und Audi mit 2 weiteren sächsischen Herstellern zur Auto-Union vereinigt. Die 4 Marken wurden durch 4 Ringe symbolisiert, die sich noch heute an jedem Audi befinden. In der ehemaligen Audi-Fabrik in Zwickau befindet sich heute das preisgekrönte August-Horch-Museum.

Die Chinoiserie, eine Mode des 17. und 18. Jahrhunderts, die sich an ostasiatischen Vorbildern orientierte, fand in Sachsen großen Anklang und spiegelt sich in vielen Gebäuden und Kunstwerken wider. Der beeindruckendste Schlossbau in diesem Stil entstand an der Elbe in Pillnitz, heute ein Stadtteil von Dresden. Ursprünglich als Lustschloss errichtet, diente das mehrfach erweiterte Ensemble aus Gebäuden, Gärten und Parks später als Sommerresidenz der sächsischen Könige. Inspiriert von Malereien auf chinesischem und japanischem Porzellan,

Plan wurde das Schloss innen und außen mit exotischen Szenen dekoriert, die einen scheinbar lockeren Lebensstil aufzeigen, der ganz im Kontrast zum strengen Protokoll am heimischen Hofe stand.

das anzuschauen, was ignorante Zeitgenossen als Steine bezeichnen würden, verspricht zunächst einmal nicht viel. Aber die Terra Mineralia in Freiberg hat bislang noch jeden Besucher begeistert. Was dort ausgestellt ist, gilt zu Recht als schönste Mineraliensammlung auf der Welt. Die Weller-Erbin Erika Pohl-Ströer verfügte über Agenten auf der ganzen Welt, die für sie Exemplare beschafften, bei denen nur Seltenheit und Anmut zählten. Für die Ausstellung wurde Schloss Freudenstein, das lange im Besitz der sächsischen Königsfamilie gewesen war, vollständig restauriert und umgebaut. Die Besucher werden auf Reise um die ganze Welt geschickt, bei der jedes Ziel nur einen Steinwurf entfernt liegt.

Die Festung Königstein zählt zu den größten Festungsanlagen in Europa, die auf einem Berg sitzen. Sie diente nicht nur militärischen Zwecken, sondern war auch ein sicherer Hafen in schweren Zeiten für die sächsische Königsfamilie und die Schätze des Landes und diente auch als Gefängnis für politische Gefangene und Kriegsgefangene in den Weltkriegen. Heute ist sie ein Museum. Dass sie nie erobert wurde, wie behauptet wird, stimmt allerdings nicht ganz. Im Jahr 1848 überwand ein gewisser Sebastian Abratzky nach einer verlorenen Wette den steilen Sandsteinfelsen und die Festungsmauern, nur um sofort verhaftet zu werden. Das war ein Meilenstein des Klettersports, für den die Sächsische Schweiz noch heute bekannt ist. Seit 1955 ist es auch legal, den Königstein auf diese Weise zu erklimmen. Die Passage ist sogar nach dem kühnen Schornsteinfeger benannt.

Der berühmte, aus Dresden stammende Künstler A.R. Penck konnte sich nicht dem politischen System anpassen. Statt sich, wie gewünscht, dem sozialistischen Realismus zu verschreiben, entwickelte er einen eigenen Stil, der wie eine Mischung aus Höhlenmalerei und Pop-Art daherkommt. Nachdem ihm eine Ausbildung an der Dresdner Kunstakademie verweigert worden war, musste er als Heizer, Laiendarsteller, Nachtwächter, Fliesenleger und Postbote arbeiten. Er wurde ignoriert, drangsaliert und schließlich ausgebürgert. Nach der deutschen Wiedervereinigung wurde ein neues Hotel im Dresdner Stadtzentrum mit seinen Werken dekoriert. Das riesige Strichmännchen auf dem Hoteldach ist weithin sichtbar. Nach dem Tod des Künstlers im Jahr 2017 wurde das Haus zu seiner Ehre in Penck Hotel umbenannt.

Nachdem die Lausitzer Neiße als neue Grenze zwischen Deutschland und Polen festgelegt worden war, verlor Görlitz seine östlichen Stadtteile und geriet als Grenzstadt hinter dem eisernen Vorhang in Vergessenheit. Vom Krieg verschont geblieben, aber zwischendurch von sozialistischer Abrisswut bedroht, wurde die Stadt nach der deutschen Wiedervereinigung wachgeküsst und saniert. Mit mehr als 4000 geschützten Gebäuden ist die Görlitzer Innenstadt das größte Flächendenkmal Deutschlands. Die Stadt ist so schön, dass sie die Aufmerksamkeit vieler Filmemacher gefunden hat. In Görlitz entstanden beispielsweise die Oscar-Gewinner Grand Budapest Hotel und Der Vorleser, aber auch Szenen für andere Erfolgsstreifen wie Inglourious Basterds. Und so ist aus Görlitz Girlywood geworden. 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

Die Leipziger Innenstadt ist bekannt für ihre Passagen. Am bekanntesten ist die Mädler Passage, die zwischen 1912 und 1914 von einem Leipziger Lederwarenfabrikanten als Teil eines neuen Handelshofes errichtet wurde. Unter der Mädler Passage befindet sich eines der berühmtesten Restaurants auf der Welt,

das auf ein Weinlokal zurückgeht, das erstmals im 15. Jahrhundert erwähnt wurde. Unsterblich wurde Auerbachs Keller durch eine Szene in Goethes Faust, in der Mephisto auf einem Weinfass reitet. Goethe hat in Leipzig studiert und durch noch heute erhaltene Gemälde im Auerbachs Keller von der Faustlegende erfahren. Anton Mädler erhielt die historischen Kellerräume und fügte den großen Keller dazu, der mit Szenen aus Goethes Meisterwerk dekoriert ist. Musik.

Der herausragende Architekt Gottfried Semper hatte in Dresden das größte und schönste Theatergebäude Europas errichtet. Als es 1869 durch ein Großfeuer vernichtet wurde, verlangten die Bürger der Stadt, dass Semper ihnen ein neues Haus errichtet. Das lehnte der sächsische König ab, da sich der Architekt am erfolglosen Maiaufstand von 1849 beteiligt hatte und in Sachsen steckbrieflich gesucht wurde. Aber das Volk bestand auf seiner Forderung und der König musste nachgeben. Das neue Theatergebäude fiel noch prachtvoller als das alte aus. Es zählt noch immer zu den berühmtesten Opernhäusern auf der Welt und ist auch die Spielstätte der Staatskapelle, die seit dem 16. Jahrhundert ununterbrochen spielt und zu den besten Orchestern auf der Welt zählt.

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3: Hallo und herzlich willkommen zur Dienstagsausgabe der Lausitzwelle Regionalzeit. Heute mit dem Blick auf das Oberlausitzer Bergland und seine Gefilde. Am vergangenen Dienstag ist in Bautzen der Grundstein für die neue Turnhalle an der Allende Oberschule gelegt worden. Nach langer Zeit der Vorbereitung geht es jetzt erst recht schnell. Erst im Frühjahr war die alte Turnhalle abgerissen worden. Oberbürgermeister Carsten Vogt erklärte noch einmal, warum das nötig war.
4: Am vergangenen Dienstag ist in Bautzen der Grundstein für die neue Turnhalle an der Allende-Oberschule gelegt worden. Nach langer Zeit der Vorbereitung geht es jetzt recht schnell. Erst im Frühjahr war die alte Turnhalle abgerissen worden. Oberbürgermeister Carsten Vogt erklärte noch einmal, warum das nötig war.
5: Äußerlich geschunden dann auch durch viele Graffitis und innen war es nicht viel besser an der Stelle. Kurz vor Schluss, vor dem Abriss, sind sogar Lampen runtergefallen in dieser Turnhalle. Umkleidesituation, Sportsituation längst nicht mehr auf der Ebene dessen, was wir heutzutage brauchen für Schulunterricht. Jeder, der in der Stadt Bautzen länger unterwegs ist, weiß, auch das war eine Stelle, die immer wieder verschoben wurde. Unterschiedliche Anläufe genommen wurden, um dieses Objekt zu errichten.
4: Nachdem mehrere Versuche der Finanzierung gescheitert waren, beschloss der Bautzener Stadtrat, den Neubau komplett aus Eigenmitteln zu errichten. Dazu der OB.
5: Wir reden über 4,6 bis 4,9 Millionen Euro, die schlussendlich dieses Objekt kosten wird. Wir haben hier gestanden vor nicht allzu langer Zeit, Mitte März, und haben an der Stelle uns schon mal den Abriss angeguckt von der Turnhalle. Jetzt sind wir wenige Zeit später hier. Wir sehen, dass die Bodenplatte schon weit in der Vorbereitung ist. Das Geflecht ist ja schon eingebracht, sodass auch in absehbarer Zeit dann gegossen werden kann.
4: Die Rohbaufertigstellung einschließlich Dachkonstruktion ist für Ende September 2026 geplant. Anschließend werden die Ausbauarbeiten über die Wintermonate fortgeführt, sodass die Gesamtfertigstellung der neuen Sporthalle im August 2027 erfolgen kann. Diese wird als moderne Einfeldhalle in eingeschossiger massiver Bauweise aus Beton und Kalksandstein errichtet. Die Fassade erfüllt hohe energetische Anforderungen. Darüber hinaus ist die Installation einer Photovoltaikanlage geplant. Besonders freut sich über das Vorhaben die Schulleiterin der Allende-Oberschule, Nicole Christ.
6: Und zuvor, ich gehe seit 15 Jahren an diese Schule, arbeite hier seit 15 Jahren und mir wurden schon viele Versprechungen gemacht, was sich hier alles so entwickelt. Und ich darf jetzt diesen Prozess mit begleiten, was mich sehr, sehr glücklich macht für meine Schüler, für meine Kollegen. Und für uns ist das ja heute nicht nur eine Grundsteinlegung, sondern es ist ein Versprechen, was hier abgegeben wird. Ein Versprechen, dass unsere Schule sich weiterentwickeln darf, dass wir vorangehen und dass unsere Schüler auch Chancen haben, dass wir unser Bestmögliches tun, dass die Schüler sich gut entwickeln können und dass eben die Zukunft positiv ist.
4: Nicole Christ legte drei Dokumente in die Zeitkapsel, die künftige Generationen an die Grundsteinlegung erinnern sollen. Eine Aktie der Schülerfirma, ein Foto der künftigen Schulhündin Emmy sowie einen Flyer des Ganztagsangebotes Rudern und Segeln. Die neue Turnhalle soll nicht nur dem Schulsport dienen, sondern auch dem Vereins- und Wohngebietssport.
7: Der Bautzner Stadtrat hat beschlossen, die Verbindung vom Abzweig Öhner der Stauseestraße bis zum gleichnamigen Stadtteil zu sanieren. Die Grundlage dafür bildet ein von der CDU-Fraktion eingebrachter Antrag. Wie aus der Stellungnahme der Stadtverwaltung hervorgeht, sei eine erneute Deckenbehandlung im Reparaturverfahren nicht mehr wirtschaftlich. Aufgrund der in der letzten Winterperiode aufgetretenen Schäden habe sich die Priorität wesentlich erhöht. Daher sollte die Umsetzung bereits 2027 und nicht wie bisher geplant erst nach 2030 erfolgen. Die Baukosten werden in der Stellungnahme auf 650.000 Euro beziffert, wobei man eine Förderquote von 50% anstrebe. Die nur 3 bis 4 Meter breite Straße soll im Bestand saniert werden. An der Talsperre Bautzen wurde eine erhöhte Konzentration von Blaualgen festgestellt. Das Gesundheitsamt rät deshalb dazu, auf das Baden in Bereichen mit grün gefärbtem Wasser oder sichtbaren Algensammlungen vorerst zu verzichten. Besonders Kinder und empfindliche Menschen können durch den Kontakt mit belastetem Wasser gesundheitliche Beschwerden entwickeln. Zudem sollte vermieden werden, Wasser zu schlucken, und Kinder sollten in betroffenen Bereichen nicht spielen oder planschen. Da Wind und Wetter die Ausbreitung der Blaualgen beeinflussen, kann sich die Lage innerhalb weniger Tage wieder ändern. Das Gesundheitsamt kontrolliert die Wasserqualität weiterhin regelmäßig. Die Domowina fordert den Freistaat Sachsen auf, den Unterricht an sorbischen Schulen personell besser abzusichern. Der Bundesvorstand zeigt sich besorgt über den Mangel an Lehrkräften mit ausreichenden Sorbischkenntnissen. Nach Ansicht der Domowina, dem Bund Lausitzer Sorben, verpflichten Verfassung, Schulgesetz und Sorbengesetz den Freistaat, Unterricht und Schulalltag in sorbischer Sprache sicherzustellen. Ohne genügend qualifiziertes Personal seien der Bildungsauftrag und die Zukunft der sorbischen Sprache gefährdet. Der Domowina-Vorsitzende David Startnik hat die Stellungnahme an das sächsische Kultusministerium übermittelt.
8: Sportstätten in Bautzen können ab sofort online reserviert werden. Die Stadt hat dafür ein digitales Buchungsportal freigeschaltet, über das freie Zeiten eingesehen und Reservierungsanfragen direkt gestellt werden können. Zum Angebot gehören verschiedene Sportanlagen, darunter Hallen und das Stadion Müllerwiese. Nach einer kostenlosen Registrierung erhalten Nutzer Zugang zum Buchungssystem. Das neue Portal richtet sich unter anderem an Vereine, Schulen, Gruppen und Privatpersonen. Ziel ist es, die Vergabe von Sportstätten einfacher, übersichtlicher und zeitgemäßer zu gestalten. Der Schulsport bleibt bei der Nutzung weiterhin vorrangig. Darüber hinaus können die Anlagen auch für sportliche, kulturelle oder soziale Veranstaltungen genutzt werden. In Sachsen ist die Zahl der Erwerbstätigen weiter zurückgegangen.

0: Nach Angaben des Statistischen Landesamtes waren im ersten Quartal dieses Jahres rund 2,02 Millionen Menschen erwerbstätig, etwa 21.000 weniger als vor einem Jahr. Besonders betroffen sind das verarbeitende Gewerbe und die Baubranche. Zuwächse gab es lediglich im Bereich öffentliche Dienstleistungen, Erziehung und Gesundheit. Der Rückgang fällt in Sachsen stärker aus als im bundesweiten Durchschnitt, heißt es aus dem Statistischen Landesamtes des Freistaates.
1: Kinder mit besonderem Förderbedarf sollen in Bautzens Kitas künftig gezielter begleitet werden. Dafür hat die Stadt ein neues Konzept entwickelt, das die personellen Ressourcen stärker an die individuellen Bedürfnisse der Kinder ausrichtet. Grundlage sind nachvollziehbare Kriterien, mit denen zusätzlicher pädagogischer Unterstützungsbedarf erfasst wird. So können Einrichtungen den tatsächlichen Anforderungen im Alltag besser gerecht werden. Ziel ist es, jedem Kind unabhängig von seinen Voraussetzungen faire Entwicklungs- und Bildungschancen zu ermöglichen. Gleichzeitig schafft das Konzept mehr Transparenz für die Verteilung des Personals. Zunächst soll die neue Regelung in den städtischen Einrichtungen umgesetzt werden. Perspektivisch ist vorgesehen, gemeinsam mit freien Trägern vergleichbare Standards für das gesamte Stadtgebiet zu etablieren. Entsprechende Abstimmungen laufen bereits.
0: Der Mittelstand ist ja bekanntlich das sogenannte Rückgrat der Wirtschaft. Das gilt insbesondere auch für die Lausitz, wo größere Industrieansiedlungen Mangelware sind. Umso wichtiger, dass kleine und mittelständige Betriebe mit ihren Arbeitsplätzen in der Region bestehen bleiben. Dass sie hier im Wirtschaftsraum von Ostsachsen eine Perspektive haben, dafür engagiert sich in besonderem Maße auch die Interessensvertretung des Bundesverbandes Mittelständischer Wirtschaft, BVMW, mit ihrer Regionalvertretung Bautzen. Genau auch vor diesem Hintergrund wird alljährlich der sogenannte Mittelstandstag, kurz MiTag, organisiert.

0: Der BVMW rief und alle kamen. So zumindest könnte man meinen, wenn man die Bilanz des sogenannten Mittelstandstages, kurz Mietag, betrachtet. Bereits zum 26. Mal und davon nun schon zum 11. Mal auf dem Bischofswerdaer Butterberg fanden sich erneut weit über 100 Unternehmer sowie Vertreter aus Politik und Wissenschaft zum Erfahrungsaustausch zusammen. Traditionell, an einem Dienstag, stand der Mietag der Wirtschaftsregion Dresden diesmal unter dem Motto »Stark im Wandel, klar in der Richtung«. Ebenfalls traditionell stimmte Organisator Silko Rosenberg die Teilnehmer auf die Thematik ein und Lausitzwelle-Moderator Alexander Schgade führte durch das Programm. An dessen Anfang stand zunächst eine Ehrung des Mietag-Gründers Wilfried Rosenberg für dessen 30-jähriges Engagement im BVMW. Entsprechend dem Motto des Tages waren dann auch die Vortragsthemen gesetzt, wie beispielsweise der Eröffnungsvortrag Netzwerke zwischen Scheitern und Erfolgsfaktor von Dr. Erik Hielscher. Dabei konnte der Spezialist für Netzwerkmanagement auch gleich vermitteln, was ein gutes Netzwerktreffen ausmacht.
1: Genau eben, dass man sich nicht langweilt, das zeichnet es aus. Und wieso langweilen sich Personen nicht in Netzwerktreffen? Da gibt es diese vier Grundkomponenten, dass die den Zweck, gemeinsamen Zweck verstanden haben. Also warum bin ich überhaupt hier? Es gibt ein gemeinsames Ziel, das ist immer so das Was. Also was möchte ich erreichen als Institution, als Firma? Das ist entscheidend. Es müsste eine Strategie geben. Als erstes habe ich das Ziel und dann wie erreiche ich das? Also wenn das Ziel das Was ist, das ist die Strategie das Wie. Wie erreiche ich dieses Ziel gemeinsam? Und am Ende muss es eine Struktur geben. Das ist das Vierte. Es muss also klar sein, wer hat die Entscheidungskompetenz.
0: Gleich im ersten Vortrag erleichterte diesmal ein Novum den Referenten die Live-Interaktion mit den Teilnehmern.
2: Wir haben das erste Mal die Unternehmer befragt, während der Veranstaltung immer wieder Fragen gestellt, haben unsere Live-Votum immer abgeholt. So konnten wir die Teilnehmer immer mit einbeziehen und die Unternehmer konnten also so immer zum Programm beitragen.
0: Direkt einbezogen wurden die Anwesenden auch in die jeweils zwischengeschalteten Diskussionsrunden. Geleitet von Dr. Tobias Rothe waren dabei zumeist eigene Erfahrungen aus der Praxis gefragt. Zudem hatten die Teilnehmenden Gelegenheit, sich und ihre Unternehmen bei der sogenannten Speed Connection ihrem jeweiligen Gegenüber kurz vorzustellen. Ein Format, das sich offenbar großer Beliebtheit erfreut.
3: Also Speed-Dating ist super, ich mag das kurz und knackig, sich vorzustellen. In einer gewissen Zeit von den 3 Minuten lernt man Unternehmer kennen. Das ist ein frischer Austausch auf alle Fälle.
0: Und wer wollte, konnte sich bei Edelmann gleich noch zum passenden Business Dresscode informieren. Doch nicht nur Unternehmen werden durch den BVMW begleitet. Regelmäßige Unterstützung von der Bautzener Regionalvertretung erfahren auch die Eishockeyspieler aus Weißrussland.

0: Wasser. So erscheint zu jeder Saison das Magazin Eisfuchs mit den wichtigsten Informationen rund um den Eishockeysport in der Glasmacherstadt. Diesmal sogar mit einer Besonderheit.
1: Wir haben neu, dass wir also für Unternehmen, die sich im Eisfuchs präsentieren, also im Saisonmagazin präsentieren, kriegen dieses Jahr praktisch diesen Kunstdruck als Dankeschön.
0: Eigens für diese Aktion geschaffen wurde das Originalbild übrigens von der Bautzener Künstlerin Michaela Spank. Dass der BVMW für seine Mitglieder auch im Ausland aktiv ist, war im Vortrag von Reinhold von Ungern Sternberg, BVMW, die Stimme des Mittelstands weltweit, zu erfahren. Den Mitgliedsunternehmen wird insbesondere dann Hilfe gewährt, wenn Probleme auftreten.
2: Zum Beispiel Zollpolitik, ja, die viele Unternehmen betreffen. Nicht nur, wenn man exportiert, das kann auch Einkaufspreise betreffen zum Beispiel. Ein weiteres Thema ist der Fachkräftemangel, den wir natürlich nicht nur mit Menschen aus dem Ausland lösen können, aber teilweise auch müssen, weil wir dazu gezwungen sind. Lieferketten, wenn sie gestört sind, betreffen auch manchmal Gewerbe und Gastronomie oder kleinen Handel, ja. Und das sind alles Sachen, wo wir uns als Bundesverband, der eben sagt, wir sind schon regional vor allem verwurzelt in Deutschland und jetzt nicht die großen Konzerne, die in der ganzen Welt überall tätig sind. Wir müssen da mithalten, dass wir informiert sind, dass wir unseren Mittelständlern schnell und unbürokratisch Lösungen zur Verfügung stellen können.
0: Auch bei der Vermittlung von Produktionskapazitäten ist Unterstützung möglich. Immerhin unterhält der BVMW weltweit 85 Büros und ist damit auf allen Kontinenten vertreten. Gute Auslandsverbindungen und Aufträge sind allerdings noch kein Garant für dauerhaften unternehmerischen Erfolg. Das war von Sandro Strack, Damino-Geschäftsführer aus Großschönau, in seinem Vortrag zur Leidensgeschichte der schon zu DDR-Zeiten bekannten Damastweberei zu erfahren. Wie insbesondere Internetaktivitäten gezielt einzusetzen sind, konnte Matthias Habel von der Bernsdorfer Fischer und Habel GmbH den Anwesenden nahebringen. Vom Hoffnungsmarketing zum Hochleistungsmotor war sein Thema zur Steuer des unternehmerischen Erfolges. Das Erfolgsrezept dazu heißt offenbar Schwungradmethode.
3: Also ein Schwungrad ist ja am Ende ein System, was sich im besten Fall dreht und was man mit ohne viel Aufwand sich noch schneller drehen lässt. Und das ist im Endeffekt der Ansatz, wo wir unseren Kunden im Online-Marketing immer sagen, verstehe deinen Kunden, dann werde sichtbar. Und wenn du ihn dann zu dir holst, auf deine Seite, dann biete ihm alles das, dass er sofort versteht, was du verkaufst. Und das ist am Ende die Quintessenz, bevor ich mit Werbemaßnahmen starte, mehr Kunden auf meine Seite hole. Und letztendlich gilt das für eine Werbung auf Facebook, auf Meta, gilt für Online-Shops, für Webseiten, für Amazon, für jede Plattform, auf der ich meine Leistung oder meine Produkte verkaufe.
0: Demnach ist besonders das Zielgruppenverständnis entscheidend, wie zum Beispiel die Erwartungen des Kunden im eigenen Angebot zu berücksichtigen, so Habel. Zum Abschluss der Vortragsreihe berichten Robert Focker und André Sannerhold von der Novondo GmbH an Praxisbeispielen über die gelungene Einführung von KI in unterschiedlichen Unternehmen. Trotz des bisweilen schweißtreibenden Wetters zeigte sich der Cheforganisator des diesjährigen Mietags, Sirko Rosenberg, zufrieden.
1: Wir waren wieder über 130 Teilnehmer, Unternehmer aus der ganzen Region, also nicht nur aus der Oberlausitz, sondern auch aus Dresden und so weiter weg. Und wir haben ein gutes Feedback bisher bekommen, sind sehr zufrieden. Viele Gespräche wieder geführt, viele Netzwerke geknüpft oder neue Kontakte knüpfbar für die Unternehmen gemacht. Und ja, war wieder eine runde Sache.
0: Und das soll auch in Zukunft so bleiben. Entsprechend wird es auch in 2027 einen Mittelstandstag geben. Dann am 29. Juni und traditionell wiederum auf dem Bischofswerdaer Butterberg. Bestätigung fand Rosenbergs Einschätzung von einer gelungenen Veranstaltung übrigens auch von Auftaktreferent Erik Hilscher, der das Netzwerktreffen dann gleich noch benotete.
4: Ich finde es sehr gut organisiert. Also wir haben, wenn wir das jetzt tippen, wieder auf die 4. Der Zweck ist klar, den Mittelstand im Landkreis Bautzen zu verbinden. Es ist das gemeinsame Ziel. Und es gibt dann auch methodisch jetzt, was die Struktur angeht, die Möglichkeit Speed Connection. Es gibt viele Pausen, auch das hatte ich angesprochen, um einfach die Möglichkeit haben, sich auszutauschen. Also nichts ist schlimmer als 6 bis 8 Stunden Dauerbeschallung. Insgesamt würde ich auf jeden Fall eine 1- geben.
0: So bleibt abschließend festzustellen, offenbar alles richtig gemacht und der nächste Mietag kann kommen.
5: Und das war sie auch schon wieder, die Lausitzwelle Regionalzeit am Dienstag. 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Morgen gibt es dann zur gewohnten Zeit die Regionalzeit mit den Themen aus der Westlausitz. Ich wünsche Ihnen bis dahin noch eine schöne Zeit. Machen Sie es gut.
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0: Es ist Dienstagabend, 19 Uhr. Ich freue mich, Sie zu einer neuen Ausgabe von 04 Plus begrüßen zu dürfen. Mein Kollege Mario Krug hat es sich bei uns im Keller jetzt häuslich eingerichtet. Deswegen zieht es uns heute wieder in unser schwül-heiß-warmes Studio. Trotzdem haben wir einige interessante Themen für Sie auch heute wieder im Programm. Wir beginnen mit dem Thema Windenergie und es zieht uns nach Bad Lausick. Der Ausbau der Windenergie sorgt vielerorts für Diskussionen. In Bad Lausick haben sich vor einiger Zeit Vertreter zahlreicher Bürgerinitiativen getroffen, um ihre Bedenken zum aktuellen Regionalplan für erneuerbare Energien zu bündeln. Mehrere tausend Stellungnahmen wurden an den Regionalen Planungsverband Leipzig-Westsachsen an diesem Tag übergeben. Rund 120 Personen aus unterschiedlichsten Regionen versammelten sich am Vormittag des 12. Juni in Bad Lausick. Die meisten gehörten Bürgerinitiativen an, die im Zuge der Offenlegung des zweiten Entwurfs zur Teilfortschreibung erneuerbare Energien des Regionalplanes Leipzig-Westsachsen Stellungnahmen gesammelt haben und ihre Meinung hier gebündelt kundtun wollten. Eingeladen hat die Bürgerinitiative aus Bad Lausick.
1: Und wir wollten wirklich sagen unserer Landesregierung, wir sind viele, wir sind ganz viele und wir stehen nicht hinter den Entscheidungen, die hier getroffen wurden, sind in unserem Namen. Und das ist wichtig und das wollten wir vermitteln.
0: Seit rund 2 Jahren ist die Initiative in Bad Lausick aktiv und steht seitdem auch in regem Austausch mit der Stadt. Bürgermeister Michael Hult schätzt die Zusammenarbeit, die in der Kurstadt laut seinen Aussagen immer auf Augenhöhe stattfand. Zwei Flächen sind es, die an das Gemeindegebiet grenzen. Sorgen bestehen unter anderem aufgrund der Auswirkungen möglicher Windkraftanlagen auf den Kurstadtstatus. Der Stadtrat der Kommune hat ebenso eine Stellungnahme zu den betreffenden Flächen formuliert.
2: Wir haben die Sorgen ernst genommen. Wir haben jetzt selber mal die zweite Stellungnahme abgegeben dazu und wollen in der erreichen, dass das Windkraftgebiet Kaisersheim, das halt südlich der Stadt ist, und das Gebiet, was nördlich der Stadt ist, zwischen Lauterbach und Otterbach, dann ganz verschwindet. Die sind im ersten Entwurf verkleinert worden. Allerdings sind es Gebiete, die letztendlich unsere ganze Urthematik betreffen, die ganze Thematik der Ferencvorwege. Und wir haben mit unserem Stadtrat ein einstimmiges Votum erreicht und hoffen, dass der Regionalplan das entsprechend umsetzt, wie er es im ersten Entwurf dann auch schon mit den anderen Flächen gemacht hat.
0: Die Bürgerinitiative aus Bad Lausick ist an die hiesigen Landtagsabgeordneten herangetreten mit der Bitte um Unterstützung und Stellungnahme.
3: Ich glaube, das Thema bei diesen sogenannten erneuerbaren Energien, obwohl das Quatsch ist, das sind alternative Energien, ist es einfach viel zu polarisierend und vor allem ideologiegetrieben in den letzten Jahrzehnten aufgebaut worden ist. Und bisher waren das nur sehr abstrakte Dinge und jetzt erleben die Leute eben direkt, wie die Windkraftanlagen entstehen. Das Problem ist, dass die Leute an sich, die Masse der Leute, ist eigentlich gar nicht primär gegen alternative Energien. Haben wir in Naunow letztens erlebt, da hat mehrere die Hand gehoben und gesagt, wir sind eigentlich dafür. Aber wie es eben jetzt gemacht wird, halte ich für schräg. Zumal aus meiner Sicht wird Energie immer in Watt gemessen. Das ist einfach so physikalisch. Und wenn man jetzt anfängt, quasi Flächenziele vorzugeben mit 1,3%, die müssen bebaut werden, ansonsten dann machen wir, was wir wollen.
0: Neben dem fraktionslosen Abgeordneten Matthias Berger unterstützt der AfD-Abgeordnete Jörg Durnau die Veranstaltung. Laut dessen Sicht sei die Privilegierung von Windkraft der Krebsschaden.
4: Natürlich unterstützen wir diese Aktion und ich habe großen Respekt vor den Bürgern, die sich hier versammeln und, sage ich mal, ihre Meinung zum Ausdruck bringen und diesen Wahnsinn zu verhindern. Wir haben in Sachsen bereits 850 Windräder. Wenn das so weitergeht, haben wir vielleicht bald 3000 und es wäre doch schade um unsere sächsische Heimat. Die können wir nicht der vermurksten Energiepolitik der Bundesregierung opfern.
0: Vertreter verschiedenster Bürgerinitiativen, unter anderem aus Naunhof, Belgersheim, Rötha, Böhlen oder Machern, gaben Impulse. Ein sachlicher, konstruktiver und kritischer Austausch sei gewünscht. Bürgerinnen und Bürger sprachen über ihre Erfahrungen und Sorgen.
2: Es ist natürlich immer die Frage, wie viel und wo stehen die Anlagen und wie groß ist dann die Betroffenheit der Menschen, die diese Anlagen dann sich sehen und mit denen sie zu tun haben. Denn wir reden ja dann von 20, 30 Jahren, wo die Anlagen stehen. Wenn sie einmal stehen, kriege ich sie auch nicht mehr weggeredet. Und ich denke, diese Angst, die durchaus da ist, vor Beeinträchtigungen der Gesundheit bis hin zu Ängsten, dass die Häuser und Grundstücke weniger wert werden, die sollte man wirklich ernst nehmen. Natürlich heißt das nicht, dass es nie hier eine Anlage geben wird, aber aktuell sind wir der Meinung, dass wir den Weg erstmal so beschreiten, dass wir weitestgehend versuchen, das Ganze hier in Bad Lausick erstmal nicht stattfinden zu lassen.
0: Die Stellungnahmen der Initiativen wurden an diesem Vormittag gebündelt sowie im Anschluss an den regionalen Planungsverband übergeben. Aus Bad Lausick waren es 500 Einreichungen. Der Bürgerinitiativenverbund Westsachsen spricht von insgesamt über 6.000 Stellungnahmen der 23 Bürgerinitiativen der Region, die innerhalb der Frist an den Planungsverband adressiert wurden. Der Umgang mit dem Ausbau erneuerbarer Energien wird gespalten gesehen. Matthias Berger erinnerte in seinen Worten daran, dass das von der vorherigen Regierung hochgesetzte Flächenziel mittlerweile wieder zurückgesetzt wurde und wünscht sich eine andere Betrachtung bzw. wie Abgeordneter Dornau formuliert, einen anderen Weg.
3: Man müsste eigentlich, wenn überhaupt, müsste man eigentlich festlegen, wie viel Energie aus der Region kommen müsste. Und das nächste Thema ist natürlich das Miteinander aus alternativen und herkömmlichen konventionellen Energien. Und ich glaube, da ist viel falsch gemacht worden. Energiegetrieben. Ideologie getrieben und jetzt natürlich in Verbindung auch mit viel Geld, um welches hier geht. Und man sollte schon noch mal in Ruhe drüber nachdenken. Und das passiert mir zu wenig.
4: Wir brauchen sofortiges Moratorium. Stopp! Es darf nicht ein einziges Windrad mehr gebaut, geschweige denn geplant werden. Wir müssen auch uns klar bekennen, wir müssen wieder zurück zu einer sicheren Energieversorgung. Wir brauchen wieder Einstieg in die Kernkraft. Die Kohlekraftwerke werden einige Jahre länger laufen müssen. Das geht nicht anders. Und ganz klar, wir brauchen irgendwann auch wieder Öl und Gas aus Russland.
0: Die Fronten zwischen Politik und Bevölkerung.

0: Bevölkerung hier vor Ort sind teils verhärtet.
1: Ich denke, die Politik, wenn sie merkt, dass das die Akzeptanz bei der Bevölkerung, zumindest in dem jetzigen Umgang, wie es hier passiert, dass man das mit der Brechstange eben durchsetzen möchte, wird die Politik sicher gut beraten sein, darüber nochmal nachzudenken. Weil uns soll ja auch zu denken geben, dass es Veränderungen gab auf höchster politischer Ebene. Ich erinnere daran, dass Frau von der Leyen vor wenigen Wochen gesagt hat, Atomausstieg war strategischer Fehler. Weltklimarat hat im Prinzip jetzt ihre Prognosen erheblich reduziert. Und das sind ja alles Dinge, die sollten uns schon mal zu denken geben, ob das, was wir in Deutschland entschieden haben, richtig war. Vielleicht sind wir wirklich der berühmte Geisterfahrer.
0: Die Position der Anwesenden hier zum Ausbau erneuerbarer Energien, speziell zur Errichtung von Windkraftanlagen in dicht besiedelten Regionen, war deutlich. Die Bürgerinitiative aus Bad Lausick warb zum Abschluss für einen Volksantrag gegen Windenergie in Sachsen. Die eingereichten Stellungnahmen werden nun vom Planungsverband gesichtet, geprüft und der Entwurf gegebenenfalls überarbeitet. Kommen wir zu den Meldungen aus den Landkreisen Leipzig und Nordsachsen. Sachsen beschleunigt Straßensanierungen. Der Sächsische Landtag hat ein neues Gesetz beschlossen, das Planungs- und Genehmigungsverfahren für den Erhalt der Straßeninfrastruktur deutlich vereinfachen soll. Künftig können Sanierungen von Staats- und Kreisstraßen sowie Ersatzneubauten von Brücken und Stützmauern in vielen Fällen schneller umgesetzt werden, da auf ein aufwendiges Planfeststellungsverfahren verzichtet werden kann. Auch der Bau neuer Radwege entlang bestehender Straßen soll dadurch beschleunigt werden. Umweltprüfungen und Beteiligungsverfahren bleiben bei größeren Neubauprojekten oder erheblichen Eingriffen in Natur und Landschaft weiterhin bestehen. Mit der Gesetzesänderung sollen Behörden entlastet, Planungen vereinfacht und die vorhandenen Haushaltsmittel effizienter eingesetzt werden. Leichte Konjunkturerholung in Sachsen. Nach mehreren wirtschaftlich schwierigen Jahren rechnet das IFO-Institut Dresden für Sachsen wieder mit leichtem Wachstum. Für 2026 wird ein Anstieg des Bruttoinlandsproduktes um 0,5% erwartet. 2027 soll die Wirtschaftsleistung um weitere 0,7% zulegen. Damit könnte die dreijährige Rezessionsphase beendet werden. Gebremst werde die Entwicklung allerdings durch gestiegene Energiepreise infolge des Iran-Krieges. Sachsens Wirtschaftsminister Dirk Panther sieht vor allem den Fachkräftemangel als zentrale Zukunftsaufgabe. Der demografische Wandel mache sich inzwischen deutlich bemerkbar. Um dem entgegenzuwirken, setzt der Freistaat auf verstärkte Aus- und Weiterbildung sowie die Gewinnung internationaler Fachkräfte.
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0: Christian Körperl bleibt Präsident der IHK zu Leipzig. Die Industrie- und Handelskammer zu Leipzig startet mit einer neu gewählten Vollversammlung in ihre 10. Wahlperiode. Bei der konstituierenden Sitzung wurde Christian Körperl aus Wermsdorf einstimmig als Präsident der IHK bestätigt. Der Unternehmer tritt damit seine 3. Amtszeit an. Körperl kündigte an, sich gemeinsam mit der Vollversammlung für die Interessen der regionalen Wirtschaft einzusetzen. Zu den wichtigsten Herausforderungen zählen aus seiner Sicht der Fachkräftemangel, steigende Energiepreise, die Digitalisierung, künstliche Intelligenz sowie der Strukturwandel. Ziel sei es, die Region Leipzig als innovativen Wirtschaftsstandort weiter zu stärken und den Dialog zwischen Wirtschaft, Politik und Verwaltung fortzusetzen. Neben dem Präsidenten wählte die Vollversammlung auch das neue Präsidium. Die IHK zu Leipzig vertritt die Interessen von mehr als 67.600 Unternehmen in der Stadt Leipzig sowie den Landkreisen Leipzig und Nordsachsen. Mehrere Kindernachtzeltlager in Eilenburg im Krankenhaus. Bei einem Jugendzeltlager an der Kiesgrube in Eilenburg mussten am Wochenende mehrere Kinder und Jugendliche medizinisch versorgt werden. Nach Angaben der Polizeidirektion Leipzig klagten

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1: Im Wohngebiet im Norden von Burna haben die Marienkäfer ihr Zuhause. Die inzwischen 22 Jahre alte Kindertagesstätte der evangelischen Kirchgemeinde hat einiges für die Kinder zu bieten und zeigte das zu einem Fest Mitte Juni.
2: Die Kita Marienkäfer in Burna Nord gibt es seit 2004. Am 13. Juni wurde hier ein großes Fest für Kinder, Eltern, Großeltern und alle anderen Interessierten gefeiert. Bei einer Führung durch die unterschiedlichen Gruppenräume erklärte Leiterin Anne-Christine Rösig die wichtigen Standpfeiler ihres Erziehungskonzepts. Als Einrichtung der evangelisch-lutherischen Kirchgemeinde in Burna spielt neben gemeinsamem Singen auch Andachten und die Vermittlung christlicher Werte eine wichtige Rolle.
3: Also wir stehen jetzt nicht da und lesen jeden Tag aus der Bibel vor oder pauken da Inhalte, sondern wir wollen das einfach gemeinsam leben, die Werte einfach auch, die wir da mitbekommen haben. Das ist also das eine, das religionspädagogische Konzept. Das andere ist Thema Integration, Inklusion. Wir sind also eine integrative Einrichtung, haben Kinder mit Behinderung beziehungsweise auch Kinder, die von Behinderung bedroht sind. Wir haben dafür mehrere ausgebildete Fachkräfte. Und für Kinder ist das immer so gar nichts Besonderes. Die nehmen einfach jeden so an, wie er ist und nehmen alle auch einfach so mit dem rein, was sie haben und was sie können und unterstützen sich gegenseitig. Also da haben wir wirklich sehr viele positive Erfahrungen, auch schon über 20 Jahre. Und eine dritte Säule ist der lebenspraktische Erziehungsansatz. Das heißt, also die Kinder, die werden bei uns in alles mit reingenommen. Also es gibt sehr viele Entscheidungen und partizipative Prozesse, wo man sagt, also die Kinder ja, entscheiden auch Dinge mit, die sie hier erleben wollen, die sie lernen wollen und wie sie sich damit auseinandersetzen wollen.
2: Zum lebenspraktischen Ansatz gehört auch, dass die Kinder bei praktischen Arbeiten, zum Beispiel im Garten beim Pflanzen und Ernten von Obst und Gemüse, mitmachen. Auch die Weiterverarbeitung der Ernte, wie zum Beispiel hier zu Kräutersalz, gehört dazu. Die Kita Marienkäfer bietet eine gesundheitsbewusste Vollverpflegung für die Kinder. Seit etwa einem Jahr werden hier auch kneippädagogische Ansätze umgesetzt. Die Kinder sollen dabei bewusst auf die Auswirkung unterschiedlicher Wasseranwendungen auf den Körper achten.
3: Ich bin aus Bad Lausick und in Bad Lausick gibt es einen Kneippverein. Und das hat mich schon länger interessiert, was die dort machen. Ich bin dann auch letztes Jahr in den Kneippverein eingetreten, habe mich sehr mit der Biografie von dem Pfarrer Kneipp auseinandergesetzt und habe festgestellt, dass wir viele Dinge, die er für gut befunden hat, für die Gesunderhaltung des Menschen, dass wir vieles schon hier machen. Und dann haben wir uns überlegt, dass das eine gute Richtung ist, in die man noch gehen könnte, in die man sich spezialisieren könnte, weil er eben ein Pfarrer ist.

0: und das passt ja gut zu einer evangelischen Einrichtung und das war eigentlich so der Grund.
1: Neben den Räumen der vier Gruppen im Haus gibt es weitere Gemeinschaftsräume, zum Beispiel für Sport und Bewegung oder auch einen gemütlichen, abgedunkelten Raum für ruhigere Momente und Andachten.
0: Wir haben bei uns in der Einrichtung vier Gruppen, haben 74 Plätze. Im Moment sind wir nicht so ganz ausgelastet. Das Problem, was also momentan die meisten Einrichtungen haben, es kommen zu wenig Krippenkinder nach. Im Kindergarten sind wir sehr gut ausgelastet, aber im U3-Bereich sind tatsächlich bei uns Plätze frei. Und da machen wir auch gerade Werbung dafür, dass die Plätze wieder gefüllt werden in den nächsten ein, zwei Jahren. Wir haben insgesamt 10 Mitarbeiter mit unterschiedlichsten Qualifikationen, also auch heilerzieherische Ausbildung, Erzieher und verschiedene Zusatzqualifikationen in der Religionspädagogik oder auch Praxisanleiter.
1: Beim Kita-Fest am 13. Juni gab es neben gemeinsamen Spielen bei bestem Wetter im Garten auch die ein oder andere Köstlichkeit vom Backblech und vom Grill. Außerdem Bastelmöglichkeiten und gemeinsames Musizieren.
2: Im Grimmer Ortsteil Hohnstedt ist so einiges sportlich los. Wir blicken in dieser Woche oder in der kommenden Zeit auf die Hohnstedter Festtage. Jetzt im folgenden Bericht blicken wir zurück auf die Sparkassen Kinder- und Jugendspiele. Dort standen in Hohnstedt gleich zwei Sportarten im Mittelpunkt. Während auf der Kegelbahn um Medaillen gekämpft wurde, rollte auf dem Fußballplatz der Ball. Wer sich die Titel sicherte und wie spannend die Wettkämpfe verliefen, das sehen wir jetzt im Beitrag.
1: Sonnabend 9 Uhr wurden auf der Hohnstedter Kegelbahn die Meister der Sparkassen Kinder- und Jugendspiele gesucht. Gesucht wurden in den Altersklassen U10, U14 und U18 männlich und weiblich aus Seligstedt, Nerchau und Hohnstedt die Meister. Nach der Begrüßung durch Robert Böhme, welcher als Wettkampfleiter nochmals auf den Turniermodus hinwies, richtete auch Philipp Loll vom Kreissportbund Landkreis Leipzig einige Grußworte an die Kegler und wünschte allen gut Holz. Für die Jüngsten an diesem Tag galt es, 15 Volle und 15 Abräumer auf zwei Bahnen zu spielen. 60 Wurf mit Kinderprogramm hieß dieses System. Die Stimmung stieg bereits nach den ersten Würfen mächtig an, immer wieder wurden hohe Würfe mit den passenden Sprüchen bedacht und beim Fall aller Neune die Glocke geläutet. Abwechselnd betraten die männlichen und weiblichen Kontrahenten die Bahnen, kegelten ihre Meister aus und durften sich der Unterstützung nicht nur ihrer Trainer gewiss sein. Bei der weiblichen U10 sicherte sich nach einem spannenden Wettkampf mit 210 Holz Mara Bergmann den ersten Platz. Platz 2 ging an Annika Görner mit 199 Holz und mit 187 Holz belegte Theresa Fabianski den Bronzeplatz. Alle drei starteten für den Hohnstedter SV. Bei den Jungs wurden zuerst die Jüngsten, welche gerade erst das Kegeln erlernten, geehrt. Gold für Till Block vom Nerchauer SV und Silber ging an Adam Dase vom gastgebenden Verein. Bei den älteren männlichen Startern erkegelten sich Finn Liebers und Luca Kutscher vom SV Seligstedt die Plätze 3 und 2. Die goldene Medaille ging mit 194 Holz an den Gastgeber. Finn Jennecke hieß dieser. Für die älteren Jahrgänge wurde der Spielmodus in ein Sprintturnier geändert. Beim Sprintturnier mussten 10 Volle und 10 Abräumer auf zwei Bahnen gespielt werden, um sich dann durch zwei Siege für die nächste Runde zu qualifizieren. Bei einem etwaigen Satzgleichstand wurde die Entscheidung bei einem Sudden Victory gesucht. Für einen Spieler hieß dies 3 Kugeln auf die Vollen. Wer hier die höchste Punktzahl erreichte, kam eine Runde weiter. Auch hier konnte Robert Böhme 24 Kegler in zwei Altersklassen aus Seligstedt, Nerchau und Hohnstedt begrüßen. Da durch einen Spielerausfall das Spielsystem nicht aufgegangen wäre, wurde nach kurzer Überredungskunst die Hohnstädterin Theresa Fabianski noch einmal ins Rennen geschickt. Sie sollte sich im großen Feld der

0: Darin dann recht achtbar schlagen können. Und während auf der Kegelbahn der Kampf um den Fall aller Neune weiterlief, wurde auf dem grünen Hohenstädter Rasen der Meister der E-Jugend gesucht. Sechs Mannschaften stellten sich der Herausforderung Sieg, welche vom Fußballverband Muldental veranstaltet wurde. Über 70 Tore sollten in diesem Turnier fallen. Bereits nach 9 der 15 zu absolvierenden Spiele hatten sich der Bornaer SV und die Kicker des Hohenstädter SV verlustpunktfrei an die Spitze setzen können und so wurde dann auch mit Spannung das Duell der beiden Führenden erwartet. Bei einer Gesamtspielzeit von 12 Minuten mit Seitenwechsel hatten beide Mannschaften so ihre Chancen, welche sie jedoch nicht nutzten. So trennten sich beide torlos unentschieden und mussten auf ihre Pokalsiegchance im letzten Spiel setzen. Während Hohenstedt mit 0:2 gegen die Kickers des SV Blau-Weiß-Bennewitz das Nachsehen hatten, sollte Bornaer das Spielfeld nach einem klaren 9:0-Erfolg über den Otterwischer SV verlassen können und somit standen die Bornaer Kicker als Turniersieger fest. Auf den zweiten Platz folgten die Kicker des SV Blau-Weiß-Bennewitz, welche sich durch den Erfolg gegen den Hohenstädter SV an ihnen noch vorbeischoben und sie somit auf Platz 3 verwiesen. Es folgten auf den Plätzen der Otterwischer SV, die Spielgemeinschaft Röcknitz-Hoburg und der SV Tresenwald-Machern. Die Pokale überreichte der Präsident des Kreissportbund Landkreis Leipzig, Andreas Woder. Und während zum Abschluss noch die obligatorischen Mannschaftsfotos geschossen wurden, neigte sich auf der Kegelbahn der Wettkampf der Großen langsam dem Ende. Bis ins Halbfinale hatte es Theresa Fabianski schon geschafft, doch nun stand ihr mit Henriette Rau, eine Vereinskollegin, gegenüber. Beide sicherten sich den Sieg einer Bahn und so musste ein weiteres Mal an diesem Tag der Sieger im Sudden Victory gesucht werden. Theresa hatte die glücklichere Kugel und zog mit 22:15 Holz ins Finale ein. Ihre Finalgegnerin suchte man zwischen der Hohenstädterin Linda Dietrich und der Selingstädterin Lena Rims. Hier setzte sich Linda mit 2 Bahnsiegen gegen Lena durch. Im Finale der weiblichen U14 standen sich nun 2 Hohenstädterinnen mit Theresa und Linda gegenüber. Mit 2 Bahnsiegen hatte dann Linda die Nase vorn. Da beim Sprintturnier nur die Finals gespielt wurden, gab es somit 2 Drittplatzierte. Bei der weiblichen U14 belegte den ersten Platz Linda Dietrich, ihr folgte auf Platz 2 Theresa Fabianski und Henriette Rau belegte zusammen mit der Selingstädterin Lena Rims den Bronzeplatz. Bei den Jungs der gleichen Altersklasse belegte Moritz Stelzer vom Selingstädter SV vor Friedrich Scholz, Nerchauer SV, Platz 1. Den dritten Platz teilten sich Martin Jäger Selingstädt und Vincent Schiemann Nerchau. Während bei der A-Jugend der Hohenstädter Tim Räse und Selingstädts Erik Schmidt ihre Halbfinals verloren und gemeinsam den dritten Platz belegten, standen mit Felix Huber und Arne Bennewitz 2 Hohenstädter im Finale. Hier musste Felix seinem Mannschaftskameraden Arne den Vortritt lassen. Aus den Händen von Robert Böhme und Antje Dinger erhielten alle Starter neben den Glückwünschen auch Urkunden und Medaillen. Es war ein kräftezehrender Tag für alle Starter, welcher am Ende viele fröhliche Gesichter sah.
1: Ich verabschiede mich nun in den Dienstagabend. Ich schaue mal bei uns im Keller nach, ob der Herr Krug schon was gekocht hat oder einen Cocktail vorbereitet hat. Ich hoffe, Sie genießen den Abend und wir sehen uns morgen hier wieder, Punkt 19 Uhr.

0: Also das neue Format stellt uns vor größere Denksportaufgaben.
1: Das kann ja nur lustig werden. Eigentlich wollten wir ja auch noch Tofu in den Salat reinmachen.
2: Also ich finde das irgendwie nicht so lecker. Ich weiß auch nicht, ob es an dem Essig vielleicht liegt, weil der schmeckt auch schon ein bisschen horrendous.
3: Vegane Geschichte mit dem Gemüse.
1: Wie viel da rein muss, keine Ahnung. Das kann ja nur peinlich werden, wenn man sich das hier anguckt. Achso, ja, die Radieschen haben wir auch noch vergessen.
4: Ich weiß, was wir mitnehmen. So. Die Grünfutterbox. Genau.
1: Was sagt denn die Uhr?
2: 24 Minuten noch.
1: Oh Gott.
5: Grüß Sie, liebe Zuschauer von Sachsenfernsehen. Wir starten heute wieder mit der Mitkochshow und zwar einem Spezial. Heute wird wieder gedatet hier im Küchenzentrum Dresden. Wow. Und Dirk ist wie immer mein treuer Begleiter bei der Kochsendung. Denn wir werden gleich 4 Singles aus Sachsen hier empfangen. Haben ja letzten Monat Premiere gefeiert mit der Spezialausgabe der Mitkochshow und machen jetzt immer mal wieder, weil sich ja so zahlreiche Singles bei uns bewerben, da die Ausgabe, das Format weiter. Wie fandst du es denn beim ersten Mal?
6: Also ich fand es sehr, sehr interessant und das richtig Schöne daran war, erst einmal kennenlernen, dann haben wir die natürlich erstmal alle zusammengesteckt, die hatten 15 Minuten Zeit, um sich kennenzulernen, um sich selbst zu finden, wer miteinander gegen das andere Team kocht.
5: Zumindest konnten sie alle ja bei Gerd dann zum Essen gehen, weil es gab einen Gleichstand am Ende des Abends. Und da sind wir doch mal gespannt, wie das heute bei unseren Flirten oder Singles aussieht. Aber im Moment wird eingekauft. Gerd und Stefan sind wie gewohnt im Rewe Köckeritzmarkt unterwegs und kaufen die Zutaten ein. Und wir wissen es nicht, die Singles wissen nicht, alle wissen nicht, was heute überhaupt auf den Tisch kommt. Da schaut man jetzt hin und wir sehen uns gleich wieder mit unseren Singles.
4: So, willkommen zur neuen Folge. Wir sind im Rewe-Markt beim Stefan. Natürlich bester Rewe-Markt überhaupt, Stefan Köckeritz. Heute geht's vegan zu, Stefan. Vegan und glutenfrei.
0: Also jetzt müssen wir selber mal gucken, was wir da in